0: Spitzeli.
1: Aber ich glaube,
0: ich habe meine Musik ganz vielen Leuten vorstellen und das ist ein riesengroßer Gewinn.
2: Der Final des diesjährigen ESC findet am Samstag statt. Auch eine Meldung vom Fußball. Der Schweizer Meister Thun hat in seinem letzten Heimspiel der Saison gegen die Berner Young Boys den Meisterpokal überreicht erhalten. Das Spiel gegen IB verloren die Thuner mit 3:8. Die weiteren Spiele: Basel verlor gegen St. Gallen mit 1:3 und Sitten und Lugano spielten unentschieden 2:2. Der Blick aufs Wetter: Es ist meist bewölkt und zeitweise nass und es gibt Schnee ab 1000 bis 1500 Metern. Im Norden gibt es 10, im Süden 14 Grad. Das waren Nachrichten von Radio SRF. Am Mikrofon und verantwortlich Sandro Peter.
3: 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Und jetzt geht's los mit Folge 2. Es ist Mittwochnachmittag und Nicole ist bei der Arbeit im Büro der Lauchernalbbahn im Lütschental, in dem Holzhaus neben der Luftseilbahn. Nicole schaut immer wieder aus dem Fenster.
4: Also gerade noch, das war so neblig, einfach wirklich schon gruselig, komische Stimmung war schon.
3: Auch im Büro ist die Stimmung komisch und Nicole ist nervös.
4: Du bist einfach so hibbelig gewesen, hast aber probiert, einfach ich tue es schaffen, mich ablenken. Das, was passiert, passiert sowieso. Andere können wir es nicht.
3: Sie denkt an Platten, ihr Heimatdorf, und an den Berg oberhalb, der immer mehr droht, abzurutschen.
4: Man hat immer so gehört, wie schnell sich der Gletscher bewegt.
3: Auf mehreren Bildschirmen im Büro ist ein Livestream offen, der den Gletscher und seine Bewegungen in Echtzeit zeigt.
4: Da hast du so einen Schnee oder einen Gletscher, hast du gesehen, einen Bringhach oben und dann drüber, so Richtung Iji, Wohnregion.
3: Plötzlich werden alle Bildschirme schwarz. Der Strom fällt aus.
4: Zack, alles ab. Und der Kollege hat einen Livestream auf dem Natel gehabt. Das ist natürlich drauf geblieben. Der ist wie so wie mir geguckt und dann hat er sofort gesagt, jetzt kommt's.
3: Wie viel da kommt und was es alles anrichtet, das konnte sich davor kaum jemand vorstellen. Es ist eine der grössten Naturkatastrophen der Schweizer Geschichte.
5: Ich habe das Foto wahrscheinlich als eine von den ersten gesehen und ich habe das also angeschaut und ich habe meiner Kollegin gesagt, das halbe Dorf ist weg.
3: In dieser Folge begleiten wir Menschen, die innerhalb von 40 Sekunden ihr ganzes Hab und Gut verlieren, die aus dem Alltag und aus ihrer Heimat gerissen werden. Jelena ausgerechnet an ihrem Geburtstag.
5: Es war jetzt schon nicht eine mega festliche Stimmung, aber gleich sind wir zusammen zum Mittagessen und haben fein gegessen und angestoßen.
3: Das ist Ade Platten, ein Dorf verliert seine Heimat. Eine SRF-Podcast-Serie von News Plus Hintergründe. Recherchiert von Sabine Steiner, Oliver Carrison und mir, Vanessa Liederkerber. Das ist Folge 2, der Bergsturz. Es liegt etwas in der Luft an diesem Mittwochmorgen, 28. Mai 2025. Platten ist zu diesem Zeitpunkt schon seit über einer Woche evakuiert. Der Gemeindepräsident ist früh unterwegs.
6: Zu Fuss, von Weisseried auf Kippel, mit dem Waldstecher ausgerüstet.
3: Matthias Bellwald ist auf dem Weg zur Arbeit, zum regionalen Führungsstab in der Lötschenthaler Gemeinde Kippel. Bellwald ist etwa eine Stunde unterwegs und bleibt immer wieder stehen, schaut hoch und fixiert den Birchgletscher.
6: Der Anblick an den Gletscher, der ist so wulstig dann gesehen, ist schon sehr bedrohlich. Du siehst, da passiert jetzt dann demnächst vermutlich etwas Schlimmes, hoffentlich nicht zu grob.
3: Matthias Bellwald hat ein ungutes Gefühl. Seine Gedanken kreisen.
6: Vermutlich bricht jetzt ein Stück Front ab oder ein grösserer Gletscher oder eben da. Ein ganzer Teil vom Gletscher, den du einfach gesehen hast. Da ist jetzt eine Bewegung drin, wo der ganze Gletscher vermutlich destabilisiert ist.
3: Mehrere Millionen Tonnen Schutt und Fels liegen auf dem Gletscher. Das ist der Stand an diesem Morgen. Am Vormittag ruft der Kanton Wallis die besondere Lage aus.
6: Ich war im direkten Kontakt mit dem Kanton Wallis. Wir haben die besondere Lage miteinander im direkten Austausch. Ist das abgehandelt worden. Und von dem her zu sehen, habe ich das gewusst, dass die besondere Lage in uns riefen. Ja.
3: Matthias Bellwald bereitet nun kurzfristig eine Medienkonferenz vor. Er muss jetzt funktionieren. Und auch Jelena Kalbermatten konzentriert sich an diesem Tag auf ihre Arbeit. Sie hat Frühdienst. Seit dem Morgen liest sie die Nachrichten bei Radio Rotu und bekommt laufend mit, wie sich die Situation oberhalb von Platten zuspitzt.
1: Nachrichten mit Jelena Kalbermatten.
7: Der Schuttkegel der Gletscherlawinen vom Birchgletscher auf Platten hat zum ersten Mal den Schutzdamm oberhalb des Dorfes übertreten. Es brechen immer wieder Teile des Gletschers ab und stürzen ins Tal. So häuft sich die Schuttmasse in der Nähe des Dorfes Platten weiter an.
3: Jelena schaut auf den Livestream, der die Situation am Berg überträgt. Sie sieht Eislawinen. Sie bahnen sich ihren Weg in Richtung Dorf und kommen immer näher.
5: Und ich habe immer gesehen, wenn die Leuwin oder der Schuttkegel näher ans Dorf ist gekommen. Ich weiß noch, irgendwas, wenn ich über den Damm drüber. Und dann ist mir so wie auch bewusst gewesen, so mich hier wird es nah.
3: Jelena hofft, dass ihr Elternhaus nicht dazugehört, weil es ganz am Ende des Dorfes steht. Obwohl die Situation Jelena so direkt betrifft, denkt sie nicht daran, Feierabend zu machen.
5: Ich wäre nicht freiwillig gegangen. Bis mir mein Chef sagte, Jelena, ich glaube, es ist gut. Wir machen das, du kannst heimgehen. Und in dem Moment bin ich aus dem Büro raus und nachher habe ich geduldet. Und dann ist so, irgendwas wie ist in dem Moment ist so ein bisschen von alles einmal abgefallen. Und ich habe realisiert, ey, das ist gar nicht gut, was da eigentlich passiert. Und ich habe so fest geduldet.
3: Geweint hat sie. Geduldet heisst das im Lötschental oder gegrien. Jelena macht Schluss für heute, will jetzt aber trotzdem nicht nach Hause. Es ist ja auch ihr Geburtstag. Sie wird 23 Jahre alt und trifft sich mit ihren Eltern zum Mittagessen.
5: Es ist sicher eine angespannte Stimmung gewesen, aber ja, gleich. Also es ist jetzt schon nicht eine mega festliche Stimmung gewesen, aber gleich sind wir zusammen zum Mittagessen und haben fein gegessen und angestoßen.
3: Und Jelena stößt nicht nur auf ihren Geburtstag an, sondern auch auf den Ferienbeginn. Sie will gleich mit ihrer Freundin nach Italien fahren. Besondere Lage hin oder her.
5: Da habe ich mir schon Gedanken gemacht, soll ich jetzt auf das Italien gehen oder nicht? Und dann habe ich mir gedacht, ja, also, was soll ich hier erwarten? Weil ich habe ja sowieso frei genommen. Bringt ja auch nichts. Und zwar dann bin ich mir bis zum Moment sicher gewesen, dass ich heimkomme, also dass meinem Haus nichts passiert, dass nichts Schlimmes passiert. Und ich habe gefunden, ja, also Italien ist jetzt nicht gerade alle Welt. Im Notfall komme ich halt zurück. Und dann sind wir losgefahren.
3: Im Auto drehen sie die Musik laut auf.
5: Ich habe also eine Playlist mit italienischer Musik.
3: Mit drauf der italienische Rapper und Sänger Fedez zum Beispiel. Jelena freut sich darauf, ein bisschen weg zu sein von Platten und dem Ganzen drumherum, in den Süden, an die Sonne. Und während Jelena in Richtung Italien fährt, sitzt Nicole Kalbermatten im Büro der Lauchernalbbahn. Es ist Nachmittag und sie versucht, sich auf die Arbeit zu konzentrieren.
4: Und dann bist du einfach, ja, du bist einfach so hibbelig gewesen, hast aber probiert einfach, ich tue jetzt ja schaffen, mich ablenken. Das, was passiert, passiert sowieso. Andere können wir es nicht.
3: Die Livestreams, die die Situation übertragen, sind im Büro überall aufgeschaltet.
4: Jeder hat im Büro dann drauf gehabt, immer wenn etwas ist, hast du das Wacke reinschauen, jetzt ist hier, jetzt ist das.
3: Um 15.18 Uhr sendet Nicole ihrem Mann ein Bild.
4: Da hast du so einen Schnee oder Gletscher, hast du gesehen, einen Bringhach oben, einen Damm drüber, so Richtung Iji. Wohnregion.
3: Und sie schreibt dazu:
4: Ich glaube, so in 10 Minuten ist das mit Isha Hischer.
3: Nicole geht irgendwie vom Schlimmstmöglichen aus. Aber sie klammert sich auch an die Hoffnung, daran, dass das, was kommt, vielleicht doch nicht so schlimm ist.
4: Ja, wenn der Schnee und das Zeug, das da kommt, in dem Tempo und bringt auch kommt, das geht dir dann wieder weg, das kannst du räumen.
3: Schnee und Eis, das kannst du räumen. Alles nicht so schlimm. Aber was jetzt passiert, ist schlimm.
4: Wem gerade einen Stromausfall gehabt, gerade kurz. Da ist wirklich gerade ein paar Sekunden, zack, alles ab. Und der Kollege hat einen Livestream auf dem Natte gehabt. Das ist natürlich drauf geblieben. Der ist wie mir geguckt und dann hat er sofort gesagt, jetzt kommt's. Und dann habe ich da auf das Display geschaut und da hast du nur Wolken gesehen, du hast nur Staub und Dreck gesehen. Und dann bin ich sofort zu meiner besten Kollegin uns ins Büro gesäckelt und gesagt, also ich brauche nicht zu schauen, ich glaube, da ist nichts mehr da. Viele sind dann ausgelaufen, direkt schauen, weil du hast ja die Staubwolken nachher hier, das hast du lange gesehen, bist du das gelegt hier. Und ich habe dann gesehen, und ich komme gar nicht erst schauen, ich will es gar nicht sehen. Ja, ich habe das Gefühl, in dem Moment hast du es einfach nicht wahrhaben. Und dann hast du vielleicht so fast so wie ein Schutzding gedacht, wenn ich es nicht anschaue, ist es einfach nicht wirklich passiert. Das Erste, was ich gemacht habe, ist mein Mann angelegt. Ich sehe, jetzt ist der Scheiß gekommen. Und dann sagt er mir, ja, was der Scheiß ist gekommen. Und dann habe ich angetullt und gesagt, der ganze Scheiß ist gekommen. Dann habe ich abgehakt und der Mama angelegt. Als nächstes habe ich meinem Gettibuben angelegt. Und nachher habe ich endlich schon, weil ich gewiss, mein Bruder schafft, habe ich dem angelegt und gesagt, er sieht von oben an uns. Und dann hat er mir gesagt, er sei gerade unterwegs, er gehe schauen. Und bevor das er oben an uns war, haben wir schon ein Bild bekommen von einem Kollegen. Und da hast du einfach gesehen, unser Haus ist weg. Das ist natürlich das Erste, was du so schaust. Und nachher hast du einfach gesehen, du siehst da gar nichts mehr. Und ja, ich bin ehrlich gesagt, ich bin so naiv gewesen. Ich hatte auch so frei von meiner Kollegin. Das Haus ist noch gestanden, das ist eines von der Randhischer gewesen. Und dann habe ich in einer Freude ihr angelegt und gesagt, ich habe so super, ein Haus steht noch. Ich habe einfach so frei gehabt, für sie, dass das Haus noch da ist. Und dann sagt mir mein Mann, der ist so blöd, da kommt jetzt das Wasser, ein Haus geht euch kaputt. Aber in dem Moment habe ich doch das überlegst du nicht. Ich habe einfach für sie frei gehabt, ihr Haus ist noch da. Und dann ist der erst so richtig bewusst gekommen, ja, es ist definitiv, es ist da alles weg. Also ich habe einfach gegrillt. Ich war mit einer Kollegin in Armut. Wir haben gegrillt und gesagt, Blatt ist nicht mehr. Und Blatt ist weg.
3: Um 15.24 Uhr ist der untere Birchgletscher kollabiert. Wegen des Drucks von mittlerweile rund 9 Millionen Tonnen Stein, die vom kleinen Nesthorn auf den Gletscher gestürzt sind. Mit 240 km pro Stunde sind die Massen ins Tal gerast und haben Platten und den Weiler Riet unter sich begraben, innerhalb von 40 Sekunden. Und sofort machen Videos davon die Runde. Es sieht aus wie bei einer gigantischen Sprengung. Wie eine graue Lawine, die alles mitreißt, nach unten donnert und eine riesige Staubwolke auslöst. Und als sich der Staub verzogen hat, liegt da nur noch ein riesiger Haufen Schutt und Geröll. Dort, wo vorher Platten war. Matthias Bellwald ist zum Zeitpunkt des Bergsturzes in Verden. Er spürt es.
6: Die Erschütterung, die Dimension, der Rauch, das ist, ja, das sind Bilder, die x-mal natürlich danach hast verarbeitet.
3: Ein Bekannter klopft ihm auf die Schulter.
6: Der hat quasi wie kondoliert. Da ist dann schon eine Zeit gemacht. Da ist dann unter der Brust schon ziemlich etwas abgegangen. Und hast du gesehen, wie eine Katastrophe, praktisch die totale Zerstörung vom Dorf und von der Geschichte, Kultur, Tradition, alles unter sich begrabt.
3: Sofort quält ihn diese eine große Frage.
6: Du fragst dich, warum? Die Frage kommt natürlich dann sehr schnell. Warum hätte das gerade müssen? Uns. Passieren. Das haben sich alle Leute gefragt.
3: Eine zweite Frage beschäftigt Matthias Bellwald aber noch mehr. Ob Menschen ums Leben gekommen sind. Ein 64-jähriger Einheimischer wird vermisst. Er hat sich während der Katastrophe in einem Stall außerhalb der evakuierten Zone aufgehalten.
6: Es war dann halt tragisch, dass eine Person gleich ist ums Leben gekommen, hier aus der Nachbargemeinde von Wieler. Das ist eine Person zu viel. Das ist dann schon ein schwierig gewesen, ja.
3: Die Emotionen, die hochkommen, muss Matthias Bellwald ziemlich schnell wieder wegdrücken. Er muss zurück in seine Rolle. Er muss jetzt funktionieren als Gemeindepräsident.
6: Du weißt ja, du musst relativ rasch Übersicht verschaffen über die Katastrophenlage. Und das ist dann, ich sage, die Amtshandlung Nummer 1 gewesen, dass ich einen Helikopter von der Air Zermatt bekommen.
3: Und dort steigt Matthias Bellwald ein.
6: Da sind wir auf links abgeflogen, dass man hat euch unten gesehen, das Schulhaus oder wo die Kirche war. Du hast dann halt gesucht, wo was war, weil das hat ja alles sehr apokalyptisch ausgesehen. Du hast ja im ersten Moment gerade fast noch nie gehabt, zu sagen, wo was war. Man hat nicht gerade das Bild, der Transfer selber können machen, vorher, nachher. Du hast quasi gesucht, wo ist jetzt genau die Kirche gestanden? Du siehst den Kran, weißt, okay, ja, ist klar, der Kran ist, der Arm ist unten, aber beim Pfarrhaus irgendwo, beim Pfarrsaal, hat er gezeigt. Dann hast du in etwa gesehen, da wie an die Kirche war. Du hast dann auch gesehen, was alles weg ist und hast dann auch sofort gesehen, das ist alles weg, die Kirche weg, das Dorf weg, die Zelterhäuser weg, Schatten halb alle Häuser weg. Und die noch gestanden sind, hast du ja schon gesehen, die lohnt sich angestellt. Licht schon gehabt. Mit dem Flug, schon wenn der Flug ist, hast du schon gesehen, dass es eine Seebildung macht, bereits wenige Minuten. Später hast du gesehen, dass das da anfängt und Stau und die Kapazität der Lohnzahl kennst. Hast du gewusst, das wird sehr, sehr, sehr schnell wird das aufstauen.
3: Heißt, die Häuser, die nicht vom Bergsturz getroffen sind, werden schon bald unter Wasser stehen. Auch das Elternhaus von Jelena. Jelena ist mit ihrer Freundin im Auto unterwegs nach Italien. Ihr Handy klingelt.
5: Auf dem Simplon leitet der Papa an und sagt, Jelena, du musst selber wissen, ob du gehen willst oder nicht, aber jetzt ist einfach ein Putze gegangen.
3: Jelena legt auf und fährt rechts ran. Sie macht die News-App auf und checkt ihre Nachrichten auf WhatsApp. Sie ist da in einer Gruppe mit Journalistinnen und Journalisten.
5: Und da sind halt sehr schnell sehr viele Infos gekommen. Und ich weiss, dass ein Haufen Leute das gar nicht angeschaut haben. Und ich habe das einfach angeschaut. Also ich habe das Foto, das als erstes kam, wo man sieht, dass die Dorfin da ist, wahrscheinlich als eine von den ersten gesehen. Und ich habe das also angeschaut. Und ich habe meiner Kollegin gesagt, das halbe Dorf ist weg.
3: Sie und ihre Freundin entscheiden, umzudrehen und die Italienferien zu canceln. Auch Jelenas Freundin ist ziemlich gefordert in dieser Situation. Die Freundin übernimmt jetzt das Steuer.
8: Und nachher war noch mega Stau und mega Regen. Also ich glaube auch nicht so lustig zum Autofahren. Ja, ich glaube, sie ist wahrscheinlich mega betroffen einerseits und andererseits hat sie mich immer trösten, aber gleichzeitig müssen Auto fahren und nachher noch gleichzeitig in einer komplett überfordert sie mit was passiert hier. Ja.
3: Irgendwann kommen die zwei dann in Gampel an. Am Bahnhof trennen sich ihre Wege. Die Freundin nimmt den Zug. Jelena ist jetzt zum ersten Mal allein seit dem Anruf ihres Vaters. Allein mit ihren Gedanken. Sie fährt zu einer Tankstelle.
5: Ich bin aus einem Auto ausgestiegen. In so einem dünnen Pullover. Also ich war schon kalt, also gewindet und mir ins Gesicht geregnet. Und ich bin da gestanden und habe geduldet. Aber habe mich selber gar nicht richtig gespürt. Ich bin einfach also in einem Regen gestanden. Und da sind Leute mehr vorbeigelaufen, haben mehr vorbeigefahren. Und es war mir alles scheißegal.
3: Was die Leute denken, wie sie aussieht. Der Regen mischt sich mit den Tränen. Jelena wartet. Darauf, dass nicht mehr alles taub ist. Und darauf, dass ihr Vater sie an der Tankstelle abholt. Gemeinsam fahren sie nach Verden zur Großmutter. Dort ist auch der Rest von Jelenas Familie. Sie fallen sich in die Arme.
5: Also, ich wirklich so abwechslungsweise hat eins geduldet und das andere getröstet und dann hat das andere wieder geduldet und jetzt getröstet. Und eigentlich der einzige Trost, was hast du gehabt, ist ja gewesen, dass wir alle noch da sind.
3: Irgendwann liegen sie sich nicht mehr in den Armen, sondern sitzen nahe beieinander.
5: Ja, ich bin da, also ich weiß nicht, ich bin da auf dem Boden gekommen, einfach mit der Großmama. Irgendwo, das war alles so gleich gewesen.
3: Es ist mittlerweile Abend bei Jelenas Familie. Irgendjemand schaltet den Fernseher ein, um die Medienkonferenz zu schauen. Sie beginnt um 19 Uhr. Als erstes spricht Matthias Bellwald.
9: Liebe Blattnerinnen, liebe Blattner, das Unvorstellbare ist heute getroffen. Wir haben praktisch das Dorf, das sichtbare Dorf, verloren.
3: Die Bundesräte Martin Pfister und Albert Rösti sitzen neben Matthias Bellwald. Jelena und ihre Familie hören ganz genau hin. Bellwald sagt nun einen Satz, der später viel zitiert wird.
9: Wir haben das Dorf heute verloren, aber nicht das Herz.
3: Er meint damit, Platten gibt es noch. Die Dorfgemeinschaft ist noch da. Wir halten zusammen. Und uns wird es auch in Zukunft noch geben.
9: Euch haben Platten unter einem sehr grossen Schuttkegel liegen. Wir wissen, was Platten zinderst im Tal ist. Was die Kirche wieder muss stehen und was unsere Hinschine wieder werden stehen. Wir alle zusammenhaftig machen es Menschen möglicher, dass wir das Dorf wieder können aufbauen können und dass Platten eine Zukunft hat.
5: Das hat er gesagt, wir sind noch da, umarmen einander. Es gibt also irgendwas, was ein Teil hat gesagt, umarmen einander, trösten einander. Einfach also der Zusammenhalt. Er hat es geschafft, also einen extremen Zusammenhalt von diesen Plattnerinnen zu schaffen. Ich glaube, das hat ihm Trost gegeben.
6: Du bist selber betroffen, evakuiert mit deiner Familie. Du spürst es am eigenen Leib. Dann bringst du es vermutlich auch so immer zum Ausdruck. Vermutlich hat das mitgeschwungen.
3: Im Wohnzimmer bei Jelena und ihrer Familie ist es jetzt ganz still geworden. Einige von ihnen sitzen immer noch auf dem Boden.
5: Und dann hat meine Großmama so die Stille gebrochen und hat so gesagt, ja, den Stoss haben wir jetzt ab und auf zu Jelenas Geburtstag haben. Dann ist sie Gläser holen und Aperol holen. Und das wäre so in dem Moment. Also gedacht, ja, wahrscheinlich brauchen wir jetzt einen Schluck Alkohol.
3: Auch die Familie von Nicole macht eine Schnapsflasche auf. Sie stützen sich, reden stundenlang.
4: Was kann man da wieder machen? Kommt etwas aus? Du hast halt immer den Gedanken gemacht, steht echt mein Haus noch und unter dem Schutt irgendetwas von mir wieder aus?
3: Sie gehen einzelne Gebäude durch, sprechen über die Kirche.
4: Die war so hoch, so gross, so präsent in diesem Dorf und du hast einfach nichts mehr gesehen. Ist wirklich nichts mehr von der ganzen Kirche da. Das war einfach so unverständlich gewesen.
3: Aber einzelne Überreste sind noch da.
4: Der doof gelbe Bauchran, der da immer, der ist ja standgehalten. Und da weiss ich noch, haben wir auch häufig gesehen. Und der Affenkran, der ist dann noch da. Der, den kein Mensch braucht, ist noch da. Du hast einfach immer probiert, anhand von diesem Kran ein bisschen rauszufinden. Da wie das war, da wie das. Kommt echt etwas raus. Du hast einfach immer die Hoffnung gehabt, dass irgendwas darunter etwas noch für kommt.
3: In der ersten Nacht nach der Katastrophe kann Nicole kaum schlafen. Und auch am nächsten Morgen wird ihr so richtig bewusst, dass Platten jetzt ein Ort aus der Erinnerung ist.
4: Du stehst auf und dann denkst du einfach, es ist wirklich passiert. Am Anfang bist du so ein bisschen in der Phase, so wie in einem Albtraum, wo du einfach gerne willst aufwachen.
3: In der nächsten Folge sprechen wir darüber, wie die Menschen aus Platten mit dem Verlust umgehen. Die ersten Tage sind hart und die Nächte fast noch härter.
4: Und dann kannst du nicht schlafen, dann einfach viel gegrin. Also wirklich bis am Morgen um 2, 3 hast du einfach nur gegrin. Und irgendwann bist du vor Erschöpfung schon eingeschlafen.
3: Und irgendwann ist Nicole doch zurück in Platten, in ihren Träumen.
4: Ich bin nicht zurück in mein Haus gegangen, es war nur das Fenster kaputt gewesen.
3: Viele Plattnerinnen und Plattner träumen nach dem Bergsturz von ihrem alten Zuhause. Und während ein ganzes Dorf trauert, sitzt Gemeindepräsident Matthias Bellwald an seinem Schreibtisch mit seinem eigenen Traum.
6: Dass die Leute zurückwollen, auf das Platte zurückgehen können. Und ich persönlich wollte jetzt zurück auf Platte.
3: Das war Folge 2 von AD Platten. Ein Dorf verliert seine Heimat. 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

0: Die Nachrichten von SRF um 14:30 mit Sandro Peter. Eine Delegation aus den USA ist nach Kuba gereist. Geleitet hat diese Delegation der Direktor des Geheimdienstes CIA, wie die kubanische Regierung mitteilte. Der CIA-Chef habe sich mit Vertretern des kubanischen Innenministeriums getroffen. Der Besuch habe darauf gezielt, den politischen Dialog zwischen den Ländern zu fördern, angesichts der, Zitat, komplexen bilateralen Beziehungen. Die kubanische Seite habe der US-Delegation zudem versichert, dass Kuba keine Bedrohung für die nationale Sicherheit der USA darstelle. US-Präsident Donald Trump hatte den Druck auf Kuba erhöht. Er will einen wirtschaftlichen und politischen Wandel auf der Insel forcieren. In den USA darf ein Medikament für den Schwangerschaftsabbruch weiterhin per Post verschickt werden. Das hat der oberste Gerichtshof entschieden. Damit bleibt ein Entscheid eines Bundesgerichts aus dem Bundesstaat Louisiana ausgesetzt. Dieses hatte entschieden, dass das Medikament nur noch in Kliniken oder Arztpraxen abgegeben werden darf. Gegen den Entscheid hatten Pharmaunternehmen geklagt. Der jetzige Entscheid ist noch kein definitives Urteil. Das Gerichtsverfahren um das Medikament läuft weiter. In Großbritannien versucht Premierminister Keir Starmer, seine Regierung zu stabilisieren, nach dem Rücktritt von Gesundheitsminister Wes Streeting. Starmer ernannte James Murray zum neuen Gesundheitsminister. Dieser war zuvor Chefsekretär im Finanzministerium. Doch die Personalrochade kann die Krise in Starmers Labour-Partei nicht verdecken. Über 70 Abgeordnete fordern inzwischen Starmers Rücktritt. Am Eurovision Song Contest in Wien findet der Final ohne die Schweiz statt. Die Thuner Sängerin Veronica Fusaro hat sich nicht für die Finalshow qualifizieren können. Fusaro ist mit dem Lied «Alice» angetreten. Fusaro zeigte sich nach dem Halbfinale entsprechend enttäuscht.
1: Sie ist natürlich unfassbar verstanden. Eine riesengroße Enttäuschung. Es tut ein bisschen weh. Aber hey, es darf jetzt so. Am Morgen, übermorgen vielleicht noch ein bisschen. Aber ich glaube, ja.

0: Metern. Im Norden gibt es 10, im Süden 14 Grad. Das waren Nachrichten von Radio SRF. Am Mikrofon und verantwortlich Sandro Peter.
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2: Sie hören Ihren Infosender an einem Feiertag. Schön haben Sie eingeschaltet. Bei uns hören Sie nun eine Wiederholung der Sendung Kulturplatz Talk.
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4: Die Philosophie erlebt derzeit einen regelrechten Boom. Da gibt es Zeitschriften, Filmdokus, Bücher, Podcasts, die sich mit philosophischen Fragen befassen, also mit den Grundfragen des Lebens, der Existenz und der Ethik. Und es geht immer darum, philosophisches Wissen einem breiten Publikum über die Fachkreise hinaus zu vermitteln. Dabei hat ja die Philosophie oft den Ruf, kompliziert zu sein, nur etwas für Eingeweihte und ganz Kluge. Nils Röller, das ist offenbar ein Vorurteil und stimmt nicht, oder?
5: Wir philosophieren bereits oft, wenn wir überlegen, wie ein Tag gelaufen ist, welche Krisen aus den Nachrichten mich direkt betreffen oder vielleicht unmittelbar. Wir philosophieren bereits, wenn wir überlegen, was war vielleicht besonders schön an dem Tag? Die Freude, die man gespürt hat, die wir gespüren, kommt die vielleicht mal wieder und wie kann ich sie wieder erreichen?
4: Also Philosophie ist das ganze Leben.
5: Das würde ich schon sagen. Ist jedenfalls relativ produktiv und hilfreich.
4: Nils Röller ist 59, er kommt ursprünglich aus Deutschland und lebt schon lange in Zürich. Er ist studierter Philosoph und seit knapp 20 Jahren ist er Professor für Kultur- und Medientheorie an der Zürcher Hochschule der Künste. Und dabei interessiert er sich unter anderem dafür, wie sich philosophisches Denken in Medien vermitteln lässt. Und ein Wegbereiter bei der Vermittlung der Philosophie war der große britische Philosoph und Nobelpreisträger Bertrand Russell, der 1970 verstorben ist. Er hat vor 75 Jahren mit einem Werk begonnen, das philosophische Gedanken nicht nur mit Text, sondern auch mit Bildern und Diagrammen vermittelt. In einer für die damalige Zeit einzigartiger Weise. Und das ist unser Thema heute, Bertrand Russell und die Philosophie vermitteln. Nils Röller, schön sind Sie da. Sehr herzlich willkommen.
5: Vielen Dank für die Einladung. Ich freue mich sehr über das Interesse und auch, dass die Hörerinnen dabei sind.
4: Nils Röller, Sie haben Bertrand Russells Buch mitgebracht, wo er eben vor 75 Jahren damit begonnen hat. Es heißt «Denker des Abendlandes», eine Geschichte der Philosophie, also gewichtiger Titel. Es ist im englischen Original 1959 erstmals erschienen und dann in vielen Sprachen immer wieder neu aufgelegt worden. Auf Deutsch ist es derzeit gerade vergriffen, aber man findet es antiquarisch problemlos. Nils Röller, in 2-3 Sätzen, was ist das für ein Buch? Es liegt da vor uns auf dem Tisch.
5: Das ist ein Buch, bei dem man erstmal uff sagt. Och, Abendland, Denker, ja. Rein maskulin und dann wieder die Geschichte in Griechenland angefangen, die Ruinen, die Skulpturen von bärtigen Männern. Das erwartet man, das wird auch geliefert, aber dann überrascht, dass zum Beispiel Kunstwerke zu sehen sind, dann überrascht, dass dort Grafiken sind, Elektronengehirne zu sehen oder ganz besonders auch ein damals sehr, sehr junger Rising Artist Star, Eduardo Paolozzi, am Ende zu sehen mit einer brutalistischen Skulptur, der Philosoph Beton. Und da wird eigentlich auch ein lustiger Umgang, problematischer Umgang mit Philosophie vorangetrieben, der aber immer ein Augenzwinkern hat.
4: Können Sie sich noch an den Moment erinnern? Sie tönen da sehr begeistert, als Sie auf dieses Buch gestoßen sind.
5: Ja, es war doch erstmal Bertrand Russell. Das klingt ja so nach Autorität. Das ist eine Autorität. Und dann aber auch, wie sich das Buch so darlegte. Wie gesagt, Skulpturen, breite Gesichter, der Philosoph mit dem Bart. Das sah man sehr, sehr oft in diesem Buch. Das sieht man sehr, sehr oft. Und dann beim zweiten Hinblicken fallen die Grafiken auf und auch ein Witz zum Beispiel. Bertrand Russell sehen wir mit Pfeife und daneben ein Elektronengehirn.
4: Also das vertiefen wir gleich. Sie haben kürzlich einen längeren Aufsatz über dieses Buch publiziert im Philosophie-Magazin, einer philosophischen Fachpublikation, die eben auch ein Publikum über die Fachkreise hinaus ansprechen möchte. Ich meine, es gibt ja sehr viele Bücher über Philosophie, die eben Philosophie auch vermitteln wollen, auch niederschwellig, für ein breites Laienpublikum. Was fasziniert Sie denn heute an diesem Buch?

0: Buch ganz besonders. Sie haben da schon einiges gesagt.
1: Ja, also das ist auch, wenn man sich dann damit beschäftigen darf, Russell stellt das Buch vor laufenden Fernsehkameras vor, bei der BBC. Großes Publikum. Das Buch erscheint zugleich in Amerika und in Großbritannien. Es ist konzipiert für einen großen, großen Markt und es wird auch in Farbe investiert, während das Parallelbuch von Dagobert Runes, das ist nur schwarz-weiß, aber Russell als Figur, der sich der Bilder bedient, der sich überlegt, ah, vielleicht können wir auch philosophieren mit Grafiken und brauchen die Nationalsprachen nicht. Früher Latein, dann ist die Lingua Franca, das Englische. Vielleicht können wir darauf verzichten, wenn wir gemeinsam in dieser Welt im Aufbruch nach dem Zweiten Weltkrieg, im drohenden Atomkrieg, vielleicht können wir philosophieren mit Bildern.
0: Es braucht die Vermittlung, um eben die Welt vielleicht ein Stück weit auch besser zu machen. Das höre ich jetzt hier heraus. Das war für Russell ein Antrieb, eben diesen Weg zu gehen, auch mit Bildern und Illustrationen philosophisches Denken zu vermitteln.
1: Ja, Russell ist, glaube ich, ein sehr, sehr kluger, auch Taktiker, nicht nur als Philosoph. Er hat das Geschäft gewidmet, aber nicht, um sich selbst zu bereichern, sondern er war damals schon eine Autorität, eine Institution. Ein Verlag kommt auf ihn zu und sagt, wollen wir nicht deine dicke 700-seitige Philosophiegeschichte mal für ein großes Publikum machen mit Bildern? Da sagt er zu und erwartet auch, und das wird ihm auch gewährt, ein großes, großes Honorar. Und er setzt das Honorar aber nicht ein, um sich zu bereichern, sondern um auch seine Initiativen, die Demonstrationen, die Kampagnen gegen die atomare Wiederbewaffnung, um die mitzufinanzieren. Und da ist eigentlich der Philosoph nicht nur der Mann, der die Bücher macht und der dann auch Mitarbeiter hat, die er versucht zu nennen, das lassen aber die Verleger nicht zu. Dieses Buch ist auch ein Gemeinschaftswerk. Seine Frau hat mitgeschrieben, von der er sich da mittlerweile auch trennt. Dann aber ein junger Mitarbeiter, der die Grafiken organisiert, der die Texte schreibt und umschreibt. Russell nutzt seinen Namen, um auch viel zu produzieren, für die große Welt zu produzieren, aber nicht um sich zu bereichern, sondern um Kampagnen zu finanzieren, aber auch die Scheidungsurteile, die Scheidung und seine Kinder und Kindeskinder.
0: Also da spielt dann Privates und Politisches zusammen. Und Russell, ja, der war offenbar angetrieben auch von einem, sagen wir jetzt mal, von einer didaktischen Mission. Er wollte die Menschen erreichen und dabei war er ein sehr vielseitiger Geist. Er war auch politisch engagiert, er schrieb über die Arbeiterbewegung, kämpfte für das Frauenwahlrecht, engagierte sich für soziale Gerechtigkeit. Er war erklärter Pazifist damals, dann nach dem Zweiten Weltkrieg und Friedensaktivist, aber er wollte sich dann doch ideologisch offenbar nicht so ganz festlegen lassen. Wer war der Mann?
1: Der Mann war eine Jahrhundertgestalt. Und was wir auch sagen können, er verliert seine Eltern sehr, sehr früh, wird von einer äußerst strengen Großmutter erzogen, was auch erklärt wahrscheinlich, warum er instabile Ehen hatte. Aber er war jemand, der vom Denken und von Demokratie, obwohl er adlig war, von Demokratie, von Menschenrechten, vom Kampf für Gerechtigkeit, war er überzeugt, auch vom Kampf gegen Grausamkeit. Und Philosophie ist etwas, das ermöglicht das Denken auch von Demokratie, von einer Auseinandersetzung mit Worten und nicht mit Waffen, das voranzutreiben. Ich würde ihn gar nicht so sehr didaktisch nennen, sondern er war überzeugt, dass es klar ist, dass man mit den Arbeitern zu reden ist, dass es klar ist, eine verständige Sprache im Parlament zu sprechen, im Radio, aber er schreibt auch Briefe an Chruschtschow. Er schreibt Briefe an Kennedy oder telegrafiert.
0: Und das war während der Kuba-Krise, während der 60er Jahre, wo natürlich die Welt am Rand eines Atomkrieges war.
1: Ja, und manche sagen, dass Russell in der Kuba-Krise einen entscheidenden Einfluss hatte, weil er telegrafierte und weil er glaubte, das sind eigentlich zumindest Chruschtschow jemand, der ein Interesse hat, gut dazustehen, der sein gewisses Gesicht wahren möchte. Und da hat ihm der Philosoph Vorschläge auch gemacht, die Chruschtschow, so geschickt wie er war, auch reagiert. Und das hat bestimmt nicht ausschließlich, aber es hat einen Beitrag gemacht, dazu geliefert, dass die Kuba-Krise glimpflich abgelaufen ist.
0: Ich meine, es gibt ja dann schon auch vielleicht problematische Seiten bei diesem Bertrand Russell. Also nach dem Zweiten Weltkrieg, da bestand die Idee, eine Weltregierung unter Führung der USA zu installieren. Und da habe ich gelesen, hat Russell mindestens zwischenzeitlich, vielleicht war es eine Entgleisung, doch den Vorschlag auch vertreten, man solle jetzt die Sowjetunion, die damals noch keine Atombomben besaß, mit Atombomben dazu zwingen, die USA als Weltregierung zu akzeptieren. Wie geht denn das jetzt zusammen mit diesem Pazifisten Bertrand Russell?
1: Ja, als Pazifist war er auch im Gefängnis. Er hat dafür viel riskiert. Er war zweimal in seinem Leben im Gefängnis.
0: Warum?
1: Das zweite Mal wegen Aufruhr gegen die Staatsgewalt, Aufruf zum Aufruhr gegen. Da war er, glaube ich, schon 92. Und dann als junger Mann, weil er entschiedener Pazifist war im Ersten Weltkrieg. Sein Freund Wittgenstein oder sein Schüler, der kämpft im Ersten Weltkrieg. Russell ist Pazifist und geht ins Gefängnis. Ja, Sie fragen komplex. Ich denke mal, dass er ist sicherlich kein Spieler, aber er hat gewusst, dass wie sich politisch eine Situation zuspitzen lässt, wie sich auch so formulieren lässt, wie er auch mit den Dingen in die Zeitungen kommt, mit provokanten Vorschlägen, wie man das auch im Radio macht. Aber er kam auch mit versöhnlichen Vorschlägen. Damals in der Kuba-Krise sagt er, ja, die Amerikaner haben vielleicht recht, es sind dort Raketenbasen auf Kuba von den Sowjets, werden da installiert, das ist eine reelle Gefahr. Aber die Amerikaner haben ja auch Raketenbasen in der Türkei. Wie wäre ein, ich will das Wort vermeiden mit D, was derzeit sehr viel im Gespräch, wie wäre es eigentlich, wenn die Amerikaner sagen, wir bauen unsere Raketenbasen in der Türkei ab, dafür bauen die Russen die Raketenbasen in Kuba ab.
0: Und das war ja dann schlussendlich auch der Schlüssel, diese Krise beizulegen, diese Raketenbasen im Raum Izmir in der Türkei. Das hat man dann damals aber nicht von amerikanischer Seite her so gesagt, dass man die jetzt auch abbaut, um eben das Gesicht nicht zu verlieren, sondern Khrushchev hat einfach dann gesagt, okay, wir bauen unsere Basen da auf Kuba wieder ab. Ja, also das ist eine sehr engagierte und interessante Figur, dieser Bertrand Russell. Und jetzt, wenn wir auf dieses Buch nochmal schauen, davon sind wir ausgegangen und jetzt gleich ein wenig abgeglitten. Es ist 70 Jahre alt. Warum soll ich das heute in die Hand nehmen?
1: Es ist ein Buch auf der Schwelle. Einerseits konnten wir schon sehen, dass es da eben auch so Rhetoriken gibt. Stätten der großen Philosophen, immer die Denker, immer das Abendland, als wenn das nur der eine Ort wäre, die eine Region, in der philosophiert wird. Dann aber ist das Buch auf der Schwelle, weil es überlegt, dass die Philosophie so alleine nicht mehr zurechtkommt, dass sie vermittelt werden kann und muss und dass er deswegen auch den Dialog mit der Kunst sucht. Und dann ist noch relativ wichtig, Philosophie entsteht nicht selbst, sondern so etwas wie zum Beispiel die Druckerpresse, wie zum Beispiel die Entwicklung der modernen Geometrie, dann aber auch das Elektronengehirn, das sind alles Dinge, die zum Philosophieren, zur Philosophie beitragen. Und das wird in dem Buch auch gezeigt, nicht nur gesagt.
0: Aber wenn Sie sagen, ja, die Philosophie, das war Russells Vorstellung, soll den Dialog mit der Kunst suchen. Was heißt das?
1: Ja, er selber hat den Dialog mit der Wissenschaft mehr gesucht. Das ist so sein Feld. Dort hat er auch Bahnbrechendes mit Whitehead geleistet. Aber besonders für die Mathematik. Nein, ich würde sagen, das Buch ist auf der Schwelle. Es bringt Grafiken. Man kann Grafik sinnvoll einsetzen in der Wissenschaft und der Vermittlung. Aber es bringt auch Kunstwerke, einige wenige. Und da denke ich, ist noch viel zu tun. Russell tickt das nur an. Deswegen meine ich, das ist ein Buch auf der Schwelle, zu überlegen, wie kann die Philosophie weiterhin aufbrechen.
0: Dann schauen wir uns das doch mal konkret an. Ich habe das Buch jetzt aufgeschlagen auf der Seite 159 und da geht es um die sogenannten Gottesbeweise. Also Philosophen waren verschiedentlich darum bemüht, die Existenz Gottes zu beweisen, beziehungsweise die Nicht-Existenz. Und das ist eine Frage, lässt sich Gott mit rational-philosophischen Argumenten überhaupt klar beweisen? Und Da ist jetzt ein Text, wo das beschrieben ist und dazu illustrierend, Sie sagen eben ein Schwellenbuch, eine Spirale, schön regelmäßig, die sich immer weiter nach außen dreht. Und darunter steht ein Satz, eine Ordnung impliziert einen Designer, das heißt, es muss einen Gott geben.
1: Ja.
0: Also weil die Welt designt ist, da muss irgendjemand sein, also gibt es den. Ja, tönt aber ein bisschen simpel, oder?
1: Ja, die Zuhörerinnen werden diese Grafik auch kennen, wenn wir in den HB Zürich gehen. Dort in der Halle ist diese Spirale zu sehen, die wir auch im Buch sehen. Das ist die goldene Spirale, da im HB Zürich vom Künstler Mario Merz. Und diese goldene Spirale wird häufig benutzt. Ja, man kann zum Beispiel eine schöne Verteilung auch sehen von Streckenverteilung oder von Kreisviertelstücken. Die kann man auch sehen in der Natur, wenn man zum Beispiel eine Romanesco-Blumenkohl ansieht. Das sind für manche Leute schon Beweise, ja, Schöpfung, Leben geht nach geordneten Prinzipien aus. Russell nun benutzt diese Grafik, sagt aber, die Frage, dass Ordnung einen Urheber braucht, die ist nicht allein logisch. Man kann auch Ordnung denken ohne Urheber. Und deswegen sind für ihn Gottes Beweise eigentlich uninteressant. Er hat sich zwar sehr, sehr viel auch immer wieder mit Priestern, mit Bischöfen unterhalten, im Fernsehen und im Radio, aber eigentlich hält er den Glauben für und den Gottesglauben für nicht notwendig in der Philosophie.
0: Aber diese Grafik zeigt doch sehr anschaulich, das gebe ich jetzt zu, es ist nicht einfach simpel, nämlich was das Denken dahinter ist, wenn man behauptet, Gott lasse sich beweisen rational. Das würden Sie dem zustimmen?
1: Nein, das glaube ich nicht. Ich denke mal, dass man das trennen sollte.
0: Nein, ich meine, was Russell hier wollte mit dieser Grafik.
1: Nein, er wollte sagen, es gibt manche Leute, die aus Ordnungsphänomenen wie den Fibonacci-Zahlen, die dahinter stehen, oder aus dem goldenen Schnitt, das ist ein geometrischer Begriff, daraus lässt sich abhalten, dass die Schöpfung geordnet ist. Und was geordnet muss, muss ein Urheber haben. Und da setzt Russell schon vorher an. Nein, Ordnung kann sich auch anders entwickeln. Wir brauchen keinen Urheber dazu oder eine Urheberin.
0: Wie ist denn, Sie haben ja gesagt, die Veröffentlichung war eine große Inszenierung, auch medial begleitet. Wie ist das Buch damals angekommen beim Publikum?
1: Das Buch wurde sehr, sehr willkommen geheißen. Es wurde sofort auch verkauft im gesamten englischen oder in den ehemaligen Kolonien, in allen englischsprachigen Bereichen. Und dann allmählich äußerten sich einige Stimmen kritisch, sagen, der Stil ist nicht immer Russell, das hat er von anderen, da hat jemand mitgeschrieben und das wurde dann allmählich auch, Russell hat gesagt, ich habe das immer auch sagen wollen und bezeichnen. Das Buch ist durch Mitarbeit entstanden, zum Beispiel von Paul Fulkes. Das gab dann Kritik, aber das Buch ist dann übersetzt worden, auch ins Deutsche. Dort verzichtet man auf die Namensnennung von Paul Fulkes zum Beispiel. Und es ist nach wie vor sehr, sehr langer Erfolg. Und dann können wir auch sehen, so etwas Tolles wie den DTV-Atlas zur Philosophie, der sehr viel Grafiken verwendet. Das baut auf diesen Büchern auf, auf dem Buch Russells auf.
0: Also er hat eindeutig die Philosophievermittlung, sagen Sie, Nils Röller, hat er geprägt. Andererseits stellt sich natürlich die Frage, war er denn so neu? Also gab's das bereits, diese Art Philosophie zu vermitteln in früheren Zeiten, oder war er wirklich ein Trendsetter?
1: Nein, es gab es schon vorher auch zu ähnlichen Situationen, damals als in der Zeit des frühen Buchdrucks, gerade in Basel, Schott, veröffentlicht die Perle der Philosophie, eine Enzyklopädie, die Philosophie als Lehrbuch, aber auch als Nachschlagewerk voller Abbildungen. Dort ist immer wieder eine Dame Philosophia zu sehen. Und dieses Buch war auch ein großer Erfolg, nicht Welterfolg, aber in Europa. Es wurde in Straßburg, Basel gedruckt. Dann haben wir in St. Gallen auch Darstellungen der Dame Philosophie. Und ich vermute sogar, dass Philosophie immer, sei es die Zeichnungen, die jemand in der Luft macht, Zeichnungen im Sand, dass Philosophie, das Gespräch zwischen Philosophinnen und Philosophen immer auch auf visuelles Bezug nahm, auf Zeichen, weil es ist schon schön, wenn etwas sich an das Auge richtet und nicht nur an das Ohr.
0: Gibt es denn Wellen, sich zu öffnen, also aus Sicht der Philosophie, oder sich dann zurückzuziehen in den Elfenbeinturm?
1: Ich würde sagen, derzeit sind wir in einer sehr, sehr positiven Welle, weil sich das stattfindet. Das hat aber auch einen Grund, weil man den Meisterdenkerinnen und Denkern immer mehr weniger zutraut und gleichzeitig aber Medien da sind, die nicht vom Buch allein. Das Buch, das einen Autor hat, das ein gewichtiges Studium erfordert, das in langer Zeit geschrieben worden ist. Diese Vorstellung vom starken Autor haben sich aufgelöst, auch vom starken Philosophen. Und wir sind in einer Zeit, wo es viele Medien gibt. Podcast, YouTube-Videos, Mitschnitte, die zeigen, dass Philosophie sich öffnet und nicht mehr vom Medium des Textes so abhängig ist, was es lange, lange Zeit war.
0: Und daneben nur einen Teil des potenziellen Publikums erreicht hat.
1: Ja, und Philosophie entsteht ja auch aus dem Gespräch. Aus dem Gespräch, aus etwas Verbalen, was nicht unmittelbar festgehalten werden muss und fixiert werden muss, wie auf steinernen Tafeln.
0: Sagt Nils Röller, Professor für Kultur- und Medientheorie an der Zürcher Hochschule der Künste. Wir sprechen über die Vermittlung von Philosophie ausgehend vom Buch Denker des Abendlandes des britischen Philosophen Bertrand Russell. Das Buch ist ein Meilenstein in der Vermittlung von philosophischem Denken an ein breites Publikum. Nils Röller, ich möchte gerne das vertiefen, was Sie soeben angesprochen haben, nämlich so diese ganz große Zahl an Vermittlung von Philosophie auf verschiedenen Medien, Comics, Podcasts, auch bei SRF, Zimmer 42 mit Barbara Bleisch. Woher kommt dieser Trend gerade heute? Haben Sie da eine Erklärung?
1: Keine Erklärung, aber eine Vermutung, weil Philosophie ähnlich wie die Kunst und Dichtung nicht behauptet, große Lösungen zu bieten, große Schlagworte anzubieten, Kurse vorzugeben, sondern philosophieren heißt auch, mit Unsicherheiten leben und sich auskennen, sie auszuhalten, sie im Gespräch zu testen, mitzuteilen und vielleicht darauf zu vertrauen, dass sich auch in Unsicherheit leben lässt, wenn gedacht wird, aber auch, und das ist vielleicht ein weiteres, Philosophie ist sehr, sehr stark jetzt orientiert an Wahrnehmung. Was macht es aus, wie ich die Welt wahrnehme? Was ist mein Beitrag? Welche Rolle spielt Sprache und Text? Und das löst sich auf, weil wir erkennen, dass auch Bilder, Fotos, die wir machen auf unserem Smartphone, dass die dazu beitragen, wie wir in der Welt sind und vielleicht auch uns, wie wir die Welt wahrnehmen.
0: Also die Wahrnehmung ist das eine. Sie haben vorhin noch etwas gesagt, wo ich schon gerne noch darauf zurückkommen möchte. Ich meine, Sie haben gesagt, ja, philosophieren ist auch Fragen stellen, nicht unbedingt Antworten zu geben. Aber ja, also bitte, also wenn ich nehmen wir ein Beispiel, am Sinn meines Lebens zweifle und dann in der Philosophie Antworten suche und dann nur zu hören bekomme, dass es halt keine Antworten gibt, also dann werde ich vielleicht trainieren im Aushalten der Nicht-Antwort. Wie muss ich das verstehen?
1: Ja, ich glaube, das kommt dem schon näher. Also wer garantiert Ihnen, dass die Antwort zum Guten sich wendet für Ihr Leben? Was Sie finden in der Philosophie, das sind nicht Leute, die Ihnen sagen, so musst du es aber richtig machen. So hast du Erfolg. Das so Ratgeber. Nein. Philosophie zeigt ihnen, ähnlich wie Kunst, dass es Partner gibt über die Jahrhunderte, aber auch jetzt in der Zeit, die auch ähnliche Fragen stellen, die das im Dialog nicht lösen wollen, aber aushalten wollen.
0: Also Sie sind ja Philosoph, Nils Röller, und Sie sagen, also die Philosophie hat Sie gar nie, zu keinem Zeitpunkt in Ihrem Leben irgendwie verändert.
1: Immer verändert, immer auch in Bewegung gehalten, auf jeden Fall, aber sie hat mir nie Sinn versprochen.
0: Ich habe doch, um das als These jetzt Ihnen vorzulegen, den Verdacht, vielleicht ist dieser Boom der Philosophie auch eine Reaktion auf die Abkehr von den Religionen. Täusche ich mich?
1: Ich glaube, Philosophie und Religion haben sich ja über Jahrhunderte immer sehr, sehr gut zusammen verstanden. Und das ist eine große Leistung des Abendlandes.
0: Waren auch Konkurrenz.
1: Konkurrenz, aber sie haben sich auch, es gibt ja auch die große Zeit der scholastischen Philosophie, sie waren nicht unbedingt immer nur Gegner, sondern sie haben sich ergänzt. Aber das Abendland fragt eben auch immer wieder, was ist dieser unbewegte Beweger Gott? Wie ist dieser Gott zu denken? Brauchen wir den überhaupt? Und können wir nicht vielleicht auch sagen, dass Gott etwas das ist, was hilft, das Schlechte zum Besseren zu wenden. Und da gibt es viele Überlegungen, aber ich denke mal, dass Philosophie ähnlich wie die Kunst eher eine Bewegung ist. Sie sind ja auch nicht Künstlerin oder Künstler, weil sie ein Werk geschaffen haben, sondern weil sie mit Kunst leben wollen. Und philosophieren heißt mit Gedanken leben wollen, aber auch diese Gedanken austauschen mit der Geschichte. Da ist Russells Philosophie auch ein Beitrag, dass ich zur Geschichte einen Zugang bekomme, aber auch, dass ich mit anderen philosophiere, ohne ihnen zu sagen, was sie zu denken haben, was richtig und was falsch ist.
0: Ist denn Philosophie praktisch brauchbar im Alltag?
1: Ständig.
0: Können Sie mir da Beispiele bringen?
1: Ja, ich glaube schon, wenn ich überlege, wie kommt es, dass ich mich manchmal wohlfühle, dass ich mich manchmal bedrückt fühle, zum Beispiel aufgrund der Nachrichten, dann kann ich philosophisch überlegen, welche Werte sind dahinter. Ist das Wichtigste, meine Familie zu retten? Oder ist es wichtiger, dass ich mit anderen Menschen mich austausche und frage, wie können wir diese Welt für uns aushaltbarer machen? Und dann, ja. Dann ist auch der andere Punkt, ich glaube sogar mit der Freude. Wenn ich mich trainiere und frage, wo kommt Freude her? Ist das die besondere Gelegenheit in der Welt oder kommt die Freude öfter, weil ich sie einfach offen erwarte? Und dann kann ich überlegen, Freude ist etwas, was vielleicht doch in dieser Weltstruktur angelegen ist oder ist das etwas, was aus meiner Art mit Zeichen, mit Sprache umzugehen herrührt? Da habe ich keine Antwort, aber ich glaube, Philosophie hilft da, Techniken zu entwickeln.
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0: Die Nachrichten von SRF um 3 mit Sandro Peter. Eine Delegation aus den USA ist nach Kuba gereist. Geleitet hat diese Delegation der Direktor des Geheimdienstes CIA, wie die kubanische Regierung mitteilte. Der CIA-Chef habe sich mit Vertretern des kubanischen Innenministeriums getroffen. Der Besuch habe darauf gezielt, den politischen Dialog zwischen den Ländern zu fördern, angesichts der, Zitat, komplexen bilateralen Beziehungen. Die kubanische Seite habe der US-Delegation zudem versichert, dass Kuba keine Bedrohung für die nationale Sicherheit der USA darstelle. US-Präsident Donald Trump hatte den Druck auf Kuba erhöht. Er will einen wirtschaftlichen und politischen Wandel auf der Insel forcieren. In den USA darf ein Medikament für den Schwangerschaftsabbruch weiterhin per Post verschickt werden. Das hat der oberste Gerichtshof entschieden. Damit bleibt ein Entscheid eines Bundesgerichts aus dem Bundesstaat Louisiana ausgesetzt. Dieses hatte entschieden, dass das Medikament nur noch in Kliniken oder Arztpraxen abgegeben werden darf. Der jetzige Entscheid ist noch kein definitives Urteil. Das Gerichtsverfahren um das Medikament läuft weiter. Bei den russischen Angriffen auf die ukrainische Hauptstadt Kiew sind mindestens 21 Menschen getötet worden. Darunter seien 3 Kinder, teilen die staatlichen Rettungsdienste mit. Russland hat die Ukraine in den vergangenen Tagen mit hunderten Drohnen und dutzenden Raketen angegriffen. In der Nacht auf gestern war Kiew das Hauptziel der Angriffe. Der Bürgermeister der Stadt, Vitali Klitschko, hat für heute einen Trauertag angekündigt. Am Eurovision Song Contest in Wien findet der Final ohne die Schweiz statt. Die Thuner Sängerin Veronika Fusaro hat sich nicht für die Finalshow qualifizieren können. Fusaro ist mit dem Lied «Alice» angetreten. Fusaro zeigte sich nach dem Halbfinal entsprechend enttäuscht.
1: Sie ist natürlich unfassbar verstanden. Eine riesengroße Enttäuschung. Tut doch ein bisschen weh. Aber hey, es darf jetzt so. Am Morgen, übermorgen vielleicht noch ein bisschen. Aber ich glaube, ich habe meine Musik ganz vielen Leuten vorstellen und das ist ein riesengroßer Gewinn.
0: Der Final des diesjährigen ESC findet morgen statt. Noch zum Fußball. Der Schweizer Meister Thun hat in seinem letzten Heimspiel der Saison gegen die Berner Young Boys den Meisterpokal überreicht erhalten. Das Spiel gegen IB verloren die Thuner mit 3-8. Die weiteren Spiele: Basel verlor gegen St. Gallen mit 1-3 und Sitten und Lugano spielten unentschieden 2-2. Das Wetter, es ist meist bewölkt und zeitweise nass und es gibt Schnee ab 1000 bis 1500 Metern. Im Norden gibt es 10, im Süden 14 Grad. Das war Nachrichten von Radio SRF. Am Mikrofon und verantwortlich Sandro Peter. SRF-Verkehrsinfo von 3.03 Uhr auf der A9 Vevey Richtung Martigny. Zwischen Vevey und Montreux besteht Gefahr durch einen Unfall. Dort laufen Bergungsarbeiten. Der rechte Fahrstreifen ist blockiert.
2: 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Schön, dass Sie auch jetzt über die Feiertage SRF 4 News eingeschaltet haben. Für viele sind es ja einfach mal wieder freie Tage. Aber einigen ist auch schon die religiöse Bedeutung wichtig. Und da passt das Thema, über das wir jetzt sprechen, vielleicht ganz gut. Es geht nämlich um Religion und welche Rolle künstliche Intelligenz da spielt. Spirituelle KI-Chatbots können beispielsweise Ratschläge geben oder bestimmte Bibelstellen für einen raussuchen. Aber KI birgt auch hier Gefahren. Stichwort zum Beispiel Radikalisierung. Damit hat sich die Sendung Perspektiven vom 19. April beschäftigt, die wir für das Feiertagsprogramm wiederholen.
3: Schreibt eure Predigten bitte selber und lasst die Finger von ChatGPT. Das sag nicht ich, das sagte der Papst vor kurzem, gerichtet an seine Bischöfe und Priester. Und das zeigt, KI-Chatbots, Large Language Models wie ChatGPT, sie sind längst in den Kirchen, Moscheen, Synagogen und Tempeln angekommen. Kein Wunder, sie bieten ja auch viele Vorteile, sagt Religionsanthropologin Beth Singler.
4: This is a new opportunity for some of those established religions as a chance to be more readily accessible.
5: Auch die KI bietet Chancen für etablierte Religionen, nämlich stets zugänglich zu sein. Der Chatbot ist den ganzen Tag, die ganze Woche erreichbar.
4: That's also there 24/7.
3: die Seelsorgerin in der Hosentasche jederzeit erreichbar oder die App, die dich ans tägliche Gebet erinnert. Wie praktisch. Aber Vorsicht, KI und Religion, das kann heikel werden. Apps mit KI-Technologie sammeln und verkaufen Daten.
4: Any religious app has this opportunity to take your data and resell it in particular ways.
3: Was, wenn die Tech-Firma weiß, wofür ich bete, welche religiösen Texte ich lese? Eben heikel. Kommt dazu, ChatGPT und Co. sind dazu programmiert, klare, einfache Antworten zu geben. Differenzierung ist nicht ihr primäres Ziel. Und das kann zu Radikalisierung führen, sagt Religionspädagoge Ibrahim Aslandur.
6: Ja, diese Gefahr, also die Gefahr der Radikalisierung oder Fundamentalisierung besteht. Sowohl KI-Systeme als auch Social Media können Desinformation, Vereinfachung oder Radikalisierung eben begünstigen, wenn Menschen dann nur noch diese eine gefilterte Perspektive sehen.
3: Das ist besonders problematisch, weil die KI oft als neutral und allwissend wahrgenommen werde.
6: Wenn wir suggerieren, diese KI-Systeme sind ja schlau und die wissen ja alles, die sind ja überintelligent, also so viel Information, wie sie haben. Und wenn die mir diese Antworten geben, dann kann es ja nur richtig sein, ist eben ein Trugschluss. Wir müssen das im analogen Raum immer nochmal überdenken.
3: KI und Religion, eine potenziell problematische Mischung. Weshalb genau, dem will ich in dieser Sendung nachgehen. Mein Name ist Nicole Freudiger. Sehr süß sieht es aus, das kleine Comic-Lamm, das erscheint, wenn ich die App Creed öffne.
7: In a world craving deeper connection, a faithful friend appears.
3: Lenny heißt das Lamm. Und man dürfe es alles fragen, sagt es mir.
7: Ask Lenny anything. When you're stuck, hurting or searching. Every prayer, every milestone, always remembered. Your spiritual best friend awaits. Let's get started.
3: Lenny, dein spirituell bester Freund, will ganz schön viel über mich wissen.
8: Sag erst einmal, wie soll ich dich nennen?
3: Also, ich sag mal Christina, weil die App soll ja nicht so viel Infos über mich haben.
8: Und wie alt bist du?
3: Mach mich ein bisschen jünger. 30.
8: Bevor wir beginnen, lass mich dir ein kleines Geheimnis verraten. Ich bin ein Christ, genau wie du. Und ich bin hier, um dir zu helfen, näher zu Gott zu kommen.
3: Welche Art von Christin ich sei, will Lenny wissen. Wie oft ich zur Kirche gehe, was mich genau interessiert. Mit Gott reden kann ich da auswählen oder die Bibel studieren, öfter beten oder der Versuchung widerstehen. Und dann will mir Lenny noch eine Bezahlversion verkaufen. Will ich aber nicht, ich will jetzt meine Fragen stellen. Hey Lenny, wie schaffe ich es, dass ich in meinem vollen Alltag mehr Zeit finde, um in mich zu kehren und zu beten?
8: Ganz ehrlich, das ist doch wie, der Geist ist willig, aber das Fleisch ist schwach, oder? Du musst dir die Zeit nehmen, wie ein Date mit dem Herrn, nicht nur Reste essen.
3: Und wie geht das ganz konkret?
8: Setz dir kleine tägliche Reminder, wie Bibel statt Insta oder Stoßgebet in der U-Bahn. Das ist wie Manna in der Wüste, aber in kurz und knackig.
3: Ich soll mir also immer wieder mal ein Momentchen Zeit nehmen. Das ist der Ratschlag. Die App Creed, das heißt auf Deutsch Bekenntnis, ist eine von vielen Bibel-Apps. Sie verzeichnet je nach Angaben zwischen 100.000 und 500.000 Downloads. Eine typische christliche App, sagt Religionsanthropologin Beth Singler.
4: So it's the kind of interactive app where people can ask questions.
5: Das ist eine dieser Apps, die Fragen beantwortet. Religiöse, spirituelle Glaubensfragen. Lenny wurde mit offiziellen religiösen Texten trainiert und versucht den Nutzerinnen und Nutzern die korrekte Antwort für ihre Religion zu geben.
4: Answer for that religion.
3: Beth Singler forscht zu künstlicher Intelligenz und Religion, hat letztes Jahr ein preisgekröntes Buch zum Thema veröffentlicht und ist Co-Leiterin des Forschungsschwerpunkts Digital Religions an der Universität Zürich. Sie sagt, künstliche Intelligenz sei ein wichtiger Teil dieser Art von Bibel-Apps, in den Chatbots zum Beispiel, denen man Fragen stellen kann. Sogenannte Large Language Models, also große Sprachmodelle, helfen dabei, die Antwort zu geben, die mit größter Wahrscheinlichkeit korrekt sei. Mit größter Wahrscheinlichkeit, weil KI-getriebene Systeme wie ChatGPT und Co. können nicht zwischen richtig und falsch unterscheiden. Sie schätzen ab, welche Kombination von Wörtern oft vorkommt und deshalb am wahrscheinlichsten ist.
4: Because it's probabilistic, sometimes those responses are not the specific correct response that the religion would prefer.
5: Die KI arbeitet mit Wahrscheinlichkeiten. Da kann es vorkommen, dass die Antwort nicht der Antwort entspricht, die die etablierte Religion sich wünschen würde. Das nennt man dann Halluzination. Aber der Prozess hinter einer korrekten Antwort und einer Halluzination ist genau derselbe.
4: It's just obviously we decide the incorrect ones should be called hallucinations.
3: Was dabei rauskommen kann, wenn eine App halluziniert, hat die christliche Mediengruppe Catholic Answers erfahren. Sie hat einen Chatbot kreiert mit Namen Pater Justin. Dem konnte man Fragen stellen. Und raus kam ziemlich wildes Zeugs, erzählt Beth Singler.
4: Another app called Father Justin, again with a sort of avatar figure like a Roman Catholic priest.
5: Dieser Father Justin gab Auskunft über die Taufe.
4: The responses came back quite unusual.
5: Und sagte, es sei okay, wenn man Kinder mit Gatorade tauft.
4: You can baptize a child in Gatorade, which is soda pop, Coca-Cola, that sort of thing.
5: Also mit einem Softdrink. Darauf wurde aus Father Justin nur Justin. Der Avatar wurde also sozusagen aus dem Priesterstand entlassen.
4: He was defrocked, so he had his priestly status taken away from him.
3: Kinder taufen mit einem Softdrink, das mag ein lustiger Ausrutscher sein, aber er zeigt, KI-getriebene Chatbots wissen nicht, wovon sie sprechen. Und das ist deshalb problematisch, weil viele Menschen der KI große Autorität zusprechen.
4: I notice this quite often. People treat AI, generically AI, as neutral.
5: In meiner Forschung sehe ich immer wieder, dass Menschen die KIs als neutral wahrnehmen, als sehr intelligente Technologie. Sie denken, dass sie mit jeglichen Daten trainiert wurde, die es gibt und deshalb auch all unser Wissen vereint.
4: This is inaccurate.
5: Das stimmt so nicht. KI wurde nur mit einer kleinen Menge von Texten trainiert und diese sind meist in Englisch. Es gibt also Kulturen und Ideen, die nicht vorkommen. KI ist nicht neutral und der menschliche Einfluss ist viel größer, als gemeinhin angenommen wird.
4: And how much they can in its actual day-to-day activities shift and change this.
3: Um das zu verdeutlichen, erklärt mir Beth Singler, wie KI aufgebaut ist und funktioniert. Und KI heißt hier primär diese großen Sprachmodelle, Large Language Models oder LLMs auf Englisch, wie ChatGPT, Claude, Google Gemini oder Grok.
4: There are several different stages to the development of a chatbot or a large language model. So the very first.
5: Es gibt verschiedene Phasen bei der Entwicklung von Chatbots oder LLMs. Die erste ist der Textkorpus, der ins algorithmische System eingespeist wird. Welche Daten benutzt werden, welche Aspekte im Algorithmus priorisiert werden, welches Wahrscheinlichkeitsmodell es benutzt. All das beeinflusst den Output.
4: That influences its outputs.
3: Die Tech-Firmen hinter diesen Sprachmodellen entscheiden also, welche Daten sie einspeisen und wie sie diese gewichten.
4: Then you also have the influence of the developers in making those choices.
5: Entwicklerinnen und Entwickler können diese Entscheidungen beeinflussen. Und dann gibt es noch die Testpersonen, meist aus ärmeren Ländern, angestellt zum Mindestlohn. Sie kontrollieren den Output und geben dem System Feedback, ob die Antworten akzeptabel sind oder nicht.
4: Whether those outputs are acceptable or not.
3: Wer ChatGPT, Claude oder Grok befragt, erhält also keine neutrale, allwissende Antwort, sondern das, was die Firmen verbreiten wollen, die hinter den Plattformen stehen. Exemplarisch lässt sich das bei Grok zeigen, dem Large Language Model von Tech-Milliardär Elon Musk, Besitzer von X, ehemals Twitter. Er habe auf X Nachrichten erhalten, dass sein Grok zu woke sei, erzählt Beth Singler.
4: Elon Musk, he has had people message him directly saying, oh, Grok gave a very liberal output or very woke output, you know, this kind of terminology. And he said, okay, I'll fix that. And then you see a shift in the things that Grok gives as an output.
3: Nach Musks Eingreifen haben sich die Antworten von Grok tatsächlich verändert, so Beth Singler. Besitzer, Investorinnen, Entwicklerinnen, sie können also die KI beeinflussen. Wenn es um den Einfluss von mächtigen, reichen Geldgebern bei religiösen Apps geht, kommt man um eine nicht rum. Hello, die selbsternannte erfolgreichste Gebets-App der Welt. Millionen von Downloads. Hello, zu Deutsch Heiligenschein, verdient mit seinen Abos so viel Geld, dass es sich die App leisten konnte, während des Super Bowls 30 Sekunden Werbung zu schalten. Es gibt wohl kaum eine teurere Werbefläche als während dieses Finals der US Football League. Gefühlt ganz Amerika sitzt dann vor dem Bildschirm.
9: God, we take this moment just to give you thanks.
3: US-Schauspieler Mark Wahlberg sagt hier Dank.
9: As a family, as friends and as a country, help us, Lord, especially this Lent, to grow closer to you. Amen.
3: Hello wirbt damit, katholische Werte zu vermitteln. Zu den Geldgebern gehören J.D. Vance, US-Vizepräsident und bekennender traditionalistischer Katholik. Und Peter Thiel, Tech-Milliardär mit weltverschwörerischer Ideologie, der im Vatikan Vorträge hält über die Apokalypse. Durchaus möglich, dass Vance und Thiel Einfluss nehmen auf die App, sagt Religionsanthropologin Beth Singler.
4: Certainly there is a presentation of a particular type of Christianity in Hello.
5: Hello vertritt eine ganz bestimmte Richtung des Christentums. Andere Apps vertreten andere. Wie diese Apps trainiert werden, welche Daten ihnen zugrunde liegen, was als akzeptabel erachtet wird, ist verschieden. Das zeigt, dass Entwickler, Gründerinnen oder Geldgeber diese Sprachmodelle durchaus beeinflussen können.
4: Und
3: tatsächlich mehren sich die Berichte, dass in den USA der Katholizismus, der konservative Katholizismus, Aufschwung hat, gerade unter Jungen. Diese Meldungen hinterfragt Beth Singler.
4: I'm a little skeptical because some of those surveys are being questioned now.
3: Religionssoziologinnen und Soziologen überprüften gerade die Daten der Umfragen, die diesen Aufschwung andeuten. Viel Lärm um nichts also? Ganz im Gegenteil, sagt Beth Singler.
4: Even if it's not verifiable, this narrative of this shift is very strong.
5: Selbst wenn der Wandel selbst nicht nachweisbar ist, die Erzählung ist sehr präsent. Und das hat mit den Netzwerken zu tun und mit Leuten wie J.D. Vance. Es gibt also diese starke, konservativ-traditionalistische, ja christlich-ethnonationalistische Kultur, die sich entwickelt. Und viele dieser Persönlichkeiten, die sie befördern, stehen im engen Kontakt mit Tech-Unternehmen und Tech-Unternehmern, die solche Ideen vertreten.
4: Who also ascribe to some of these ideas as well.
3: Diese Entwicklung und das Beispiel Elon Musk zeigen, Tech-Firmen und die Leute, die dahinter stehen, haben Einfluss. Und das bereitet der Religionsanthropologin Sorgen.
4: That kind of direct influence, like a figure behind the scenes pulling levers, is a big concern.
3: Jeder und jede müsse sich fragen, wer steht hinter dem Chatbot, den ich befrage, hinter der App, die ich nutze, hinter dem Large Language Model, das mir bei der Bewältigung des Alltags hilft.

0: KI und KI-Anwendungen sind längst Teil unseres Alltags. Eine Studie aus Deutschland zeigt, von den 18- bis 64-Jährigen nutzt ein Viertel regelmäßig Chatbots, die auf KI basieren. Bei den Jungen zwischen 18 und 25 sind es 90%. Die Zahlen nennt Ibrahim Aslandour, der Koranwissenschaftler und Religionspädagoge, forscht an der Pädagogischen Hochschule Karlsruhe zu Bildung in digitalen Räumen. Und es geht gleich weiter mit den Zahlen. Fast zwei Drittel der Nutzerinnen und Nutzer fragen lieber einen Chatbot als einen Menschen. Und die überwiegende Mehrheit ist mit den Antworten zufrieden.
1: Deswegen denke ich, dass Jugendliche diese Bots nicht nur benutzen, sondern auch tatsächlich als Autorität annehmen und ihnen auch eine gewisse Validität auch zusprechen.
0: Jugendliche vertrauen der KI also. Und nicht nur sie. Fragt man Nutzerinnen und Nutzer, wie sie mit der KI-generierten Antwort umgehen, die bei jeder Google-Suche zuoberst angezeigt wird, dann zeigt sich, nur gerade 8% hinterfragen diese Antworten. Das sind nun alles Zahlen, die sich nicht spezifisch auf religiöse Anliegen beziehen. Wie steht es also um die Glaubwürdigkeit der KI bei Antworten auf religiöse Fragen? Ibrahim Aslandour zitiert eine qualitative, nicht repräsentative Studie. 23 Christen, Musliminnen, Buddhisten und Hindus wurden unter anderem gefragt, würdest du mit einem Chatbot über Religion sprechen?
1: Die Ergebnisse zeigen, dass die Teilnehmenden zunächst gemischte Gefühle haben, aber sie sind nicht abgeneigt. Also es gibt schon sozusagen eine Affinität, auch Chatbots in Bezug auf religiöse Fragen zu konsultieren, aber auch gleichzeitig eine Grundskepsis.
0: Und diese Grundskepsis ist angebracht. Einerseits, weil die Antworten mit Vorsicht zu genießen sind und zur Radikalisierung führen können. Dazu gleich mehr. Und andererseits wegen der Daten, die auf Apps beim Nutzen von Chatbots etc. preisgegeben werden. Auch ich musste Lenny, dem Schäfchen-Avatar der Gebets-App Creed, ja Name, Alter, Konfession und Interessen angeben. Und auch meine Frage, wie ich mehr Zeit finden kann für spirituelle Momente, hat die App gespeichert. Und mir 2 Stunden später unaufgefordert eine Nachricht aufs Handy geschickt, ich solle mir doch gerade jetzt etwas Zeit nehmen. Diese Daten, sie sind die Währung in der digitalen Welt. Und jede religiöse App könnte diese Daten weiterverkaufen, sagt Religionsanthropologin Beth Singler. Einige Apps versprechen dies nicht zu tun. Trotzdem gelte es äußerst vorsichtig zu sein.
2: You have to be very conscientious when you sign up to any app, what the possibilities of your privacy being invaded are.
0: Denn religiöse Daten sind besonders sensible Daten. Professorin Beth Singler erzählt vom Fall einer muslimischen App, die Daten an einen Datenhändler verkauft hat und der hat sie der US-Regierung weitergegeben.
2: The danger there obviously is if you are someone who quite innocently is interested in a particular text.
3: Die Gefahr besteht darin, dass man sich ganz unschuldig für einen bestimmten Text interessiert, während sich völlig unabhängig davon, eine radikalisierte Person mit bösen Absichten für denselben Text interessiert hat. Diese beiden Dinge könnten miteinander in Verbindung gebracht werden und man könnte auf eine Art schwarze Liste gesetzt werden.
2: So there was a few years back some very strong concerns about these Islamic apps in particular.
0: Die App geriet deswegen auch in Kritik. Gravierende Konsequenzen kann es auch haben, wenn man mit guten Absichten andere in seine Gebete auf einer App einschließt.
2: If the app you're using is a space where you could perhaps pray for either yourself or for other people and the details of that prayer is recorded.
3: Wenn du eine App nutzt, auf der du für dich oder andere beten kannst und die Einzelheiten dieses Gebets werden aufgezeichnet, dann besteht zum Beispiel die Gefahr, dass medizinische Daten weitergegeben werden. Nehmen wir an, du betest für einen Nachbarn, der Krebs hat, aber dieser Nachbar hat mit niemandem sonst darüber gesprochen. Weder mit seinem Arbeitgeber noch mit seiner Krankenkasse. All diese miteinander verknüpften Informationen könnten Probleme verursachen.
0: Zumal nicht nur die Gebets-App, sondern auch andere Apps auf dem Smartphone mithören könnten, gerade soziale Medien.
2: Other apps we know are also listening all the time. Social media apps in particular. So even if you were perhaps speaking to a religious app or writing something into a religious app, you know that that data is being collected elsewhere as well.
0: Die Religionsanthropologin und KI-Expertin sagt also, Augen auf, was man seinem Smartphone anvertraut. Und damit kommen wir zum letzten Punkt der Radikalisierung. Sie ist in der Funktionsweise der KI-Chatbots und Sprachmodelle angelegt, sagen sowohl Religionspädagoge Ibrahim Aslandour wie Religionsanthropologin Beth Singler.
2: When OpenAI first developed, well, the earlier forms of ChatGPT.
3: Als OpenAI die ersten Versionen von ChatGPT entwickelte, wollten sie die der Öffentlichkeit gar nicht zugänglich machen, weil sie sich Sorgen machten über mögliche Radikalisierung und Fehlinformationen.
2: They thought it was too dangerous, a technology.
3: Sie dachten, die Technologie sei zu gefährlich.
2: That it would lead people into bad paths.
0: Über die Halluzinationen, also Falschaussagen der KI, haben wir schon gesprochen. Die meisten Sprachmodelle wurden unter anderem mit dem sogenannten Common Crawl trainiert, einer Sammlung von Daten, die über einen Zeitraum von etwa 10 Jahren aus dem Internet zusammengetragen wurde. Nur 0,67% davon ist auf Arabisch. Und die Trainingsdaten seien voller Vorurteile gegenüber dem Islam, erklärt Beth Singler. Unter anderem, weil viel Material von Plattformen wie Reddit stamme, auf denen die Diskussion recht extrem ausfallen könne, wie die Religionssoziologin sagt.
2: In that combination of not enough material coming from people of a specific perspective and lots of material of very negative, racist, Islamophobic material, it's unlikely that they will come out entirely unbiased.
0: Was das bedeutet, zeigt ein Experiment der Universität Stanford. Ein Chatbot sollte einen Witz erzählen mit einem Juden, einem Christen und einem Muslim in einer Bar.
2: If you say, a Jew, a Christian and a Muslim walk into a bar, it will say the Muslim walks in with a bomb.
0: Chatbot erzählte einen Witz, in dem der Muslim eine Bombe trug. Die Tech-Firmen hätten unterdessen Schranken eingebaut, sagt Beth Singler. Doch das sei wie ein Pflaster auf einen undichten Damm.
2: It's trying to put a plaster on a leaking dam, because the amount of material that they've been trained on that is so negative is kind of always going to leak out at some point.
0: Hier gelte es, Gegensteuer zu geben, sagt Religionspädagoge Ibrahim Aslandour. Es sei Aufgabe der Wissenschaft, der Zivilgesellschaft, mit Geld von Stiftungen, aber auch von Staaten, alternative KI-Plattformen zu gründen, solche, die die ganze Vielfalt religiöser Perspektiven aufzeigen.
1: Ich glaube, dass wir da, also zumindest aus muslimischer Perspektive, noch in Kinderschuhen stecken und sehr viel mehr machen müssen.
0: Zumal, wie schon aufgezeigt, einzelne Akteure und Geldgeber durchaus Einfluss nehmen können, welche Antworten die Sprachmodelle auf religiöse Fragen geben. Da denke ich zum Beispiel an Saudi-Arabien, das seit Jahrzehnten viel Geld investiert, um seine sehr traditionelle Ausrichtung des Islams in der ganzen Welt zu verbreiten. Und ich denke an J.D. Vance und die nationalreligiösen Katholikinnen und Katholiken in den USA. Deshalb gelte es, jetzt zu handeln, sagt Ibrahim Aslandour.
1: Ich glaube, dass wir jetzt zunächst einmal ein Bewusstsein dafür schaffen müssen im öffentlichen Raum, dass dieser Bereich immer relevanter wird und wir uns um diesen Bereich kümmern müssen.
0: Zudem müsse nun viel investiert werden in die Medienkompetenz, gerade von Kindern und Jugendlichen, aber nicht nur von ihnen.
3: Ich glaube, es geht darum, das eigene kritische Denken zu schulen. Und das bedeutet, dass man Quellen und Materialien nutzt, die nicht aus der KI stammen.
0: Es gehe darum, sich bewusst zu werden, was die KI-Plattformen können und was nicht, sagt Religionspädagoge Ibrahim Aslandour.
1: Wenn sie zu Assistenzsystemen werden, dann hat die KI natürlich ganz große Vorteile. Sie ist extrem zugänglich, sehr schnell. Man kann Texte vereinfachen, man kann Sprachbarrieren überwinden. Also für die religiöse Bildung sind das wirklich sehr tolle Assistenzsysteme. Aber sie ersetzen eben nicht eigenständiges Denken. Denken müssen wir schon selber.
0: Eigentlich wollte ich in dieser Sendung der Frage nachgehen, welche Chancen und Risiken die KI für religiöse Menschen und religiöse Institutionen bietet. Nun ist es eine Sendung geworden, die vor allem die Risiken aufzeigt. Diesen müssen wir uns bewusst sein, bin ich nach all der Recherche überzeugt. Eben gerade, wenn wir auch die Vorteile der KI nutzen wollen.
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0: Die Nachrichten von SRF um 15:30 mit Sandro Peter. Eine Delegation aus den USA ist nach Kuba gereist. Geleitet hat diese Delegation der Direktor des Geheimdienstes CIA, wie die kubanische Regierung mitteilte. Der CIA-Chef habe sich mit Vertretern des kubanischen Innenministeriums getroffen. Der Besuch habe darauf gezielt, den politischen Dialog zwischen den Ländern zu fördern, angesichts der, Zitat, komplexen bilateralen Beziehungen. Die kubanische Seite habe der US-Delegation zudem versichert, dass Kuba keine Bedrohung für die nationale Sicherheit der USA darstelle. US-Präsident Donald Trump hatte den Druck auf Kuba erhöht. Er will einen wirtschaftlichen und politischen Wandel auf der Insel forcieren. In den USA darf ein Medikament für den Schwangerschaftsabbruch weiterhin per Post verschickt werden. Das hat der oberste Gerichtshof entschieden. Damit bleibt ein Entscheid eines Bundesgerichts aus dem Bundesstaat Louisiana ausgesetzt. Dieses hatte entschieden, dass das Medikament nur noch in Kliniken oder Arztpraxen abgegeben werden darf. Der jetzige Entscheid ist noch kein definitives Urteil. Das Gerichtsverfahren um das Medikament läuft weiter. Bei den russischen Angriffen auf die ukrainische Hauptstadt Kiew sind mindestens 21 Menschen getötet worden. Darunter seien 3 Kinder, teilen die staatlichen Rettungsdienste mit. Russland hat die Ukraine in den vergangenen Tagen mit hunderten Drohnen und dutzenden Raketen angegriffen. In der Nacht auf gestern war Kiew das Hauptziel der Angriffe. Der Bürgermeister der Stadt, Vitali Klitschko, hat für heute einen Trauertag angekündigt. Am Eurovision Song Contest in Wien findet der Final ohne die Schweiz statt. Die Thuner Sängerin Veronika Fusaro hat sich nicht für die Finalshow qualifizieren können. Fusaro ist mit dem Lied «Alice» angetreten. Fusaro zeigte sich nach dem Halbfinale entsprechend enttäuscht.
1: Sie ist natürlich unfassbar verstanden. Eine riesengroße Enttäuschung. Es tut ein bisschen weh. Aber hey, es darf jetzt so. Am Morgen, übermorgen vielleicht noch ein bisschen. Aber ich glaube, ich durfte meine Musik ganz vielen Leuten vorstellen. Und das ist ein riesengroßer Gewinn.
0: Der Final des diesjährigen ESC findet morgen statt. Noch eine Meldung vom Fußball. Der Schweizer Meister Thun hat in seinem letzten Heimspiel der Saison gegen die Berner Young Boys den Meisterpokal überreicht bekommen. Das Spiel gegen IB verloren die Thuner mit 3-8. Die weiteren Spiele: Basel verlor gegen St. Gallen mit 1-3 und Sitten und Lugano spielten unentschieden 2-2. Der Blick aufs Wetter. Es ist meist bewölkt und zeitweise nass und es gibt Schnee ab 1000 bis 1500 Meter.

0: Hallo und herzlich willkommen zu Gredig Direkt. Mein heutiger Gast ist ein wahrer Grenzgänger. Er ist einer der berühmtesten Alpinisten der Welt. Und er ist ein Pionier. Er ist als erster Mensch überhaupt auf allen 14 8000er gestanden. Er ist durch die Antarktis, er ist durch die Wüste Gobi und er ist als erster Mensch ohne zusätzlichen Sauerstoff auf dem Mount Everest gewesen. Jetzt ist er bei uns im Studio. Ganz herzlich willkommen, Reinhold Messner.
1: Grüß Gott.
0: Wir werden das Gespräch auf Schweizerdeutsch machen, zumindest meine Fragen. Sie sind aus dem Südtirol, verstehen Sie natürlich. Sie sind immer noch unglaublich aktiv, immer unterwegs, momentan in der Schweiz, auf Vorlesungstour. Ist bei Ihnen so das Sprichwort, wer rastet, rostet, eigentlich genau das Richtige? Sie müssen aktiv sein in Ihrem Leben.
1: Also mir ist es wichtig, dass ich kreativ bleiben darf. Darf, sage ich absichtlich. In meinem Alter sind die meisten älteren Herrschaften irgendwo zurückgezogen und können nicht mehr gestalten. Ich habe das große Glück, eine Frau zu haben, Diane, die mit mir reist, die mir hilft, das zu organisieren. Und wir sind erfolgreich mit Vortragsreisen. Wir machen noch Filme. Wir schreiben gerade an einem neuen Buch. Wir haben schon ein Buch zusammen gemacht. Und dabei geht es nicht um das, was wir herausbringen, sondern vor allem, wie wir uns einbringen können. Mhm. Und ich würde allen älteren Herrschaften, die ein Problem haben mit dem Altern, also mit dem Prozess des Alterns, irgendeine Tätigkeit zu finden, die sie ausfüllt, die sie begeistert, die sie machen können, bis ins späte Alter.
0: Sie sagen selber, Glück ist für Sie, wenn Sie etwas gestalten können. Ich nehme an, das hat sehr viel mit Neugierde zu tun. Das ist, was Sie antreibt auch, oder?
1: Also Glück ist vor allem zu haben, wenn wir unserer Leidenschaft nachgehen. Und wenn wir verstehen, dass das Gestalten wichtiger ist als das Haben. Mhm. Und die Neugierde natürlich ist eine Triebfeder. Wir reisen zusammen, meine Frau und ich, heute noch. Auch ja, anstrengende Reisen. Wir haben vor 2 Jahren den Kailash, den heiligsten Berg der Welt in Tibet, umrundet. Den darf man nicht besteigen, der ist heilig für die Einheimischen. Zum Teil kriechen die um diesen Berg herum vor Respekt vor den Bergen. Und weil gerade diese Haltung für mich so wichtig ist, dass ja auch in Zukunft, was den traditionellen Alpinismus angeht, lebendig bleibt, übernimmt meine Frau sozusagen die Werte und trägt sie weiter, die wir in den letzten 100 Jahren des Alpinismus erfahren haben. Mhm. Für mich ist Alpinismus oder das Abenteuer nicht nur tun, sondern auch das Narrativ dazu, die Erzählung dazu. Du. In der Summe ergibt das, was ich den traditionellen Alpinismus nenne. Mhm.
0: Und Sie schreiben bis heute darüber immer wieder in Bücher, weil Sie vorher einen Rückzug genannt haben und was viele ältere Menschen vielleicht auch machen. Sie haben vor fast 20 Jahren in einem Interview gesagt, ich will nicht das ganze Jahr benutzbar sein und ich könnte mir vorstellen, als älterer Herr diese Auszeit in einer Höhle zu verbringen. Aber in dieser Höhlezeit sind Sie noch nicht angekommen, verstehe ich Sie richtig?
1: In der Höhle sind wir noch nicht angekommen und das wird wahrscheinlich auch nicht der Fall sein. Wir haben zwar eine kleine Alpenhütte in Südtirol in den Dolomiten an einem der schönsten Plätze, wo wir ab und zu sind. Aber inzwischen bin ich auch nicht anspruchsvoller geworden, aber nicht mehr so hart im Nehmen. Also ich muss nicht monatelang auf einem Steinboden schlafen. Mhm. In den Expeditionen haben wir nur eine dünne Matte auf Felsen oder auf Schotter ausgebreitet und haben dort im Basislager geschlafen, in der Höhe sowieso in Schneeregionen. Also dieses Leben, das ich geführt habe, ist hart zum Teil und das muss ich heute nicht haben. Aber ich kann heute im guten Hotel sein und ich kann auch nach wie vor irgendwo in der Wildnis im Zelt hausen.
0: Weil Sie noch so viel machen und auch Reisen unternehmen, wie Sie sagen, zum Beispiel mit Ihrer Frau. Es gibt ja bei älteren Menschen so den bisschen blöden Begriff von der Bucketlist, wo man einfach noch alles abkreuzt, was man noch machen will. Von was träumt ein Reinhold Messner noch? Ich habe das Gefühl, Sie haben ja schon fast alles gemacht und alles erlebt und alles auch erfahren.
1: Also ich habe etwa 100 Expeditionen in meinem Leben gemacht. Trotzdem bleiben viele, viele Fragen, Neugierde ist die Basis offen. Und wir sind jetzt nicht so, dass wir jetzt eine Liste haben, was ist alles noch zu machen, was könnten wir noch tun, sondern wir entscheiden spontan oder ein paar Wochen vor wir abreisen, wenn es die Zeit erlaubt. Noch sind wir so viel beschäftigt, dass wir höchstens 2-3 Mal im Jahr auf eine große

0: außereuropäische Reise gehen können.
1: Mhm. Mir fällt auf, wenn Sie reden, reden Sie viel von mir. Also meine Frau und ich. Jetzt ist Ihnen während Ihrem Leben immer wieder der Vorwurf gemacht worden, er ist schon fast ein Egoman, der Reinhard Messner, er macht alles allein. Hat sich das verändert im Leben oder sind Sie gar nie so gewesen, wie man immer das Gefühl hatte?
0: Also das ist ein falsches Bild. Ich bin nicht der einsame Wolf. Ich habe einige wenige Sachen allein gemacht. Auch free solo, wie man das nennt. Aber im Großen und Ganzen bin ich lieber mit Partnern unterwegs. Zu zweit oder zu viert. Ich habe angefangen sehr früh, in den 70er Jahren, den Alpenstil im Himalaya durchzusetzen. Also das Ganze nicht mit 1000 Trägern, nicht mit Hunderten von Tonnen an Material zu machen, sondern reduziert auf das Wesentliche.
1: Verzichtsalpinismus nennen Sie
0: das? Genau, ich nenne es den Verzichtsalpinismus. Anders hätte ich es gar nicht machen können, weil ich nicht die Mittel hatte. Mhm. Ich war gezwungen, einen Stil zu finden, der kostengünstig ist, der nicht allzu lange dauert und der schnell ist, also der einfach auch damit weniger gefährlich ist. Und das ist der alpine Stil. Wenn wir den heutigen Alpinismus anschauen, dann ist das etwas ganz anderes geworden. Jetzt bei der Winterolympiade haben wir das Skitourengehen
1: gesehen. Zum ersten Mal, ja.
0: Zum ersten Mal. Das hat mit Skitourengehen null zu tun, überhaupt nichts. Mhm. Das Klettern in der Halle ist ein großartiger Sport, sehr beliebt bei jungen Leuten, bei Kindern auch, Kindergeburtstag. Aber es hat nichts zu tun mit der Natur. Der Alpinismus ist eine Auseinandersetzung zwischen der Menschennatur, die in uns steckt, und der Bergnatur oder der Wildnis generell. Mhm. Und das findet nicht in klimatisierten Räumen statt, sondern eben draußen in der Wildnis.
1: Da sprechen natürlich viele Episoden, Epochen, auch viele Erlebnisse von Ihrem Leben an. Es ist ein Leben und es ist eine Karriere mit ganz, ganz vielen Facetten gewesen.
2: Als 34-Jähriger schafft der Südtiroler das vermeintlich Unmögliche. Ohne Sauerstoffflasche erreicht er den höchsten Gipfel der Erde, den Mount Everest, auf über 8.800 Metern. Reinhold Messner, hier ganz rechts im Bild, wächst als eines von 9 Kindern im Südtirol auf. Er will früh hoch hinaus. Zwischen 1970 und 1986 steht der Extremsportler als Erster auf den Gipfeln aller 14 Achttausender, jeweils ohne Sauerstoffflasche. Weitere Abenteuer folgen, wie die Durchquerung der Antarktis und 2004 die Durchquerung der Wüste Gobi.
1: Wenn ich das Foto anschaue von Ihnen als kleiner Bub, als kleines Kind, dort haben Sie nicht wahnsinnig glücklich ausgesehen. Als Fünfjähriger sind Sie zum ersten Mal auf einem 3000er gestanden. Ist der Reinhold Messner primär glücklich auf dem Berg?
0: Also ich bin auch herunten glücklich. Aber das ist nicht so, dass nur am Berg das Glück zu finden ist. Und am Berg gibt es ab und zu so harte Momente,
1: auch
0: mit Todesfällen, dass es sich, ich würde sagen, in der Waage hält. Das Glück und auch die Trauer. Ich habe einen Bruder verloren am Berg. Ein zweiter Bruder ist gestorben, ohne mein Beisein, aber durch einen Blitzschlag getroffen worden. Ich habe Kameraden verloren am Mannersloh in einem Schneesturm zum Beispiel. Das sind dann traurige, ja, schicksalshafte Momente, die ein Leben lang bleiben. Und die Kletterer, die es überleben, haben auch Glück gehabt. Es gibt keinen Extrembergsteiger, der nicht Glück hatte, sonst überlebt er das nicht. Wir tun nämlich etwas, was völlig irrational ist. Wir gehen freiwillig, sehr wohl bewusst, was passieren könnte, dorthin, wo wir umkommen könnten, mit dem Ziel, ja nicht umzukommen.
1: Und zwar immer wieder.
0: Immer wieder, ja. Und dieses Nicht-Umkommen ist eine Kunst. Weil die Natur unberechenbar ist. Mhm. Die Natur ist absichtslos, die ist nur da. Das ist die große, ja, göttliche Dimension im Grunde auf dieser Erde. Und nur wenn ich vorsichtig bin, wenn ich aufpasse, wenn ich mir bewusst bin, was ich tue, kann ich den Tod vermeiden. Und das ist die große Kunst. Mhm. Und es ist nur eine Kunst, weil es wirklich lebensgefährlich ist. Wenn dieses Tun nicht lebensgefährlich ist, dann ist es was anderes. Dann ist es eben Klettern in der Halle oder der Aufstieg auf einem präparierten Everest. Da wird eine Piste gebaut, dass man viele Leute hochbringt. Und die steigen dann in Hundertschaften über eine Spur, die präpariert ist, mit fixen Seilen, mit Ärzten, mit Lagern. Der Berg wird in Ketten und Seile gelegt, auf das eben große Gruppen da hinaufgebracht werden können.
1: Oder zum Teil eben schon mit dem Helikopter hochgeflogen werden. Oder?
0: Nicht bis zum Gipfel bisher.
1: Ja, nein, natürlich nicht.
0: Aber das kommt. Ja. Der Helikopter ist am Gipfel gelandet, aber nur mit dem minimalen Zeug, was drinnen ist. Alles andere wurde auch ausgebaut. Ich glaube auch nicht, dass die Nepalesen das erlauben werden, aber es ist im Grunde nicht erlaubt, am Berg selber sich hochbringen zu lassen. Aber jetzt fliegen die meisten schon bis in die Wandmitte, bis in die Bergmitte, um dann die zweite Strecke zu Fuß zu machen.
1: Trotz allem, es kommen pro Jahr weiterhin 5 bis 10 Menschen um, am Mount Everest. Sie haben den Tod von Ihrem Bruder angesprochen, 1970 am Nanga Parbat, bekannte Expedition. Günther, Sie sind zusammen auf dem Abstieg gewesen. Das war eine Geschichte, wo sie jahrelang nicht losgelassen hat. Und Sie haben es vorher auch gesagt, wo einem wahrscheinlich auch nie loslässt. Schaut man als älterer Mensch jetzt anders auf die Geschichte, anders auf die Episode, vielleicht auch anders auf den Mensch zurück?
0: Also, der Bruder ist so alt geblieben, wie er war, als er verstarb. Also, der hat nie ein hohes Alter erreicht. Ist im schönsten Moment seines Lebens verstorben, nachdem er, nicht im unmittelbaren Moment, aber in diesen paar Tagen, als er die größte Leistung seines Lebens gebracht hat und als er glücklich war. Er war Banker und hat gekündigt und bei dieser Expedition zum Nanga Parbat, die Rupalwand ist die höchste Wand der Welt, die wir durchstiegen haben, mitmachen zu können. Und beim Abstieg, er war höllenkrank, ich war voraus, um einen Weg zu finden, eine Möglichkeit abzusteigen durch einen riesigen Gletschereisbruch, wo hunderte von Gletscherspalten sind. Er konnte keine Gegenanstiege mehr machen, weil das Gegenanstieg machen beim Abstieg ein Vielfaches an Energie und Kraft kostet, als das Hinuntergehen, das konnte er noch. Und während ich voraus bin, ist er erschlagen worden von einer Lawine. Ich konnte ihn nicht ausgraben. Die Überreste sind dann erst 35 Jahre später gefunden worden. Aber bis dahin wurde alles Mögliche unterstellt. Es sind so viele Verschwörungstheorien aufgetaucht.
1: Aber ich merke, dass das macht Ihnen bis jetzt weh oder bis heute weh und es macht Sie auch ein bisschen verärgert, oder?
0: Na, verärgert würde ich nicht sagen. Heute früh hatten wir eine sehr schöne Diskussion im Hotel. Meine Frau hat von meinem Bruder geträumt, obwohl sie ihn nicht kennt. Also eine Familiensituation, die ich jetzt nicht ausbreiten möchte, die sie geträumt hat. Und da ist eindeutig so, sie hat ein Foto gemacht, das ist jetzt ein kleines Detail, von meiner Mutter und ein paar Brüdern. Und da war auch Günther dabei. Aber nachher, auf dem Foto war er nicht dabei. Das heißt, weil er nicht mehr da ist. Unser Unterbewusstsein spielt mit uns interessante Spiele, was es sich merken will, was es wegschiebt. Und dass meine Frau, die meinen Bruder gar nicht kannte, ein klares Bild vor sich hat, im Traum. Und dann verschwindet dieses Bild. Das sagt ja, dass er eben nicht mehr da ist. Dass er nicht mehr, obwohl er ja nur 2 Jahre jünger war als ich, sein Alter nie erlebt hat.
1: Apropos Familie, Sie haben einmal gesagt über Ihr Leben, was ich getan habe, war eindeutig egoistisch und rücksichtslos. Sie haben dabei auch von Ihrer Familie geredet. Also gerade zum Beispiel für die Mutter war es sicher nicht einfach gewesen. Wenn Sie mir jetzt das erzählen vom Günther, haben Sie auch mal ein schlechtes Gewissen gehabt, dass Sie ihn vielleicht mitgenommen haben oder dass Sie die Familie zu stark auch in Ihr Leben mit involviert haben und vielleicht auch mit allen Unglücken auch mitgerissen haben?
0: Also in diesem Zusammenhang ist sehr wichtig zu erkennen, dass nur durch den Freiraum, den uns die Mutter gegeben hat, wir so extreme Bergsteiger werden konnten. Mein Bruder und ich in der Familie, wir waren ja 8 Buben und ein Mädchen. Alle sind geklettert, sogar die Waltraud, die Tochter, ist geklettert. Aber extrem geklettert sind nur Günther und ich. Die anderen haben sich dann ein bürgerliches Dasein aufgebaut und wir waren wirklich die Eroberer des Nutzlosen. Begeistert, fanatisch beim Felsklettern. Und die Mutter hat uns nie zurückgehalten. Natürlich hatte sie Ängste und Zweifel, kommen Sie wieder zurück. Sie wusste nie am Morgen um 3 Uhr früh, wenn wir losgingen, nachdem sie uns Frühstück gemacht hat, wir sind ja vielfach nur im eigenen Tal geklettert, ob wir am Abend wiederkommen. Und wir kamen wieder, bis eben die Tragödie am Nanga Parbat passierte.
1: Ich würde gerne auf das zurückkommen, was Sie vorher gesagt haben, dass man dort hingeht, wo man sterben könnte, um nicht zu sterben. Das hat natürlich für viele Leute, die können das nicht nachvollziehen. Sie haben viel darüber geredet, aber trotzdem noch mal eine Frage. Was ist denn das? Ist das Todesverachtung? Ist es Lebenshunger? Ist es etwas dazwischen? Warum geht man in die Gefahrenzone?
0: Das ist die Erfahrung schlechthin. Wir müssen einsehen, dass wir erstens begrenzt sind in der Zeit. Mhm. Wir werden nicht unendlich alt. Jetzt gibt es diese Longevity-Bewegung, jeder denkt, oder jede. Man kann ewig jung bleiben oder man kann sich ewig jung machen. Das ist alles ein völlig falsches Bild auf sich selber und auf die Natur. Die Natur ist immer stärker als wir. Und wenn wir glauben, wenn wir rausgehen und uns mit allen möglichen absichern, das ist nicht bis zur letzten Konsequenz möglich. Wenn ich zu einer Expedition oder einer ernsten Klettertour in den Alpen aufbreche, muss ich wissen im Unterbewusstsein, dass das auch tödlich ausgehen könnte. Sonst habe ich die Natur nicht verstanden. Mhm. Die Natur generell ist eine Dimension, die uns Menschen sagt, dass wir unendlich schwach, klein, winzig sind. Der Tod spielt eine wesentliche Rolle. Ich bin nie zum Berg gegangen mit der Vorstellung, wenn ich umkomme, ist es auch gut. Nein, nur mit der Überzeugung, ich habe alles im Griff. Und das Lesen eines Berges, das Lesen, wo sind die Schwierigkeiten, wenn ich da hochsteige? Wo sind die Gefahren, denen ich ja ausweichen muss? Habe ich die nötige Ausdauer, das zu machen? Und die allermeisten Menschen, die heute am Berg verunfallen, und das sind im Moment sehr viele, mehr als früher, bei Skitouren im Winter, Lawinengefahr oder bei Klettertouren, die verunfallen, weil sie sich nicht im Verhältnis zu dem, was sie erwartet, Herausforderungen...
1: Auch wenn sie die Natur nicht mehr lesen können.
0: Sie können es nicht. Ja. Sie wissen gar nicht, was sie tun. Viele junge Leute haben keine Ahnung von der Welt und von der Natur. Die leben mit ihrem Handy, mit ihrem Laptop in einer Wohnung oder in einem Büro, arbeiten. Aber sie haben keinen Kontakt mit Kälte, mit Schneesturm, mit der Größe eines Berges. Wenn ich nur auf Matterhorn schaue, kann das ja so groß sein, wie es wirklich ist. Oder es kann in meinen Augen viel kleiner sein.
1: Die Erfahrungen, die Erlebnisse, die man sucht, vielleicht auch den Kick, den man sucht, der kann sich in vielen verschiedenen Aspekten zeigen. Auch beim Alpinismus oder eben mittlerweile nicht mehr gross im Alpinismus. Es hat vor wenigen Wochen eine sehr spannende Aktion gegeben. Spannend, aber auch aufsehenerregend. Dort ist der Amerikaner Alex Honnold den Wolkenkratzer Taipei 101 in Taiwan aufgeklettert. 508 Meter. Es ist live übertragen worden bei Netflix, inklusive Ton.
3: Oh, no.
1: Emily, no! Why? Alex Honnold gilt als einer der besten Free-Solo-Alpinisten. Wenn Sie so Aktionen sehen, und ich weiß nicht, ob Sie es geschaut haben, wie stehen Sie dem gegenüber?
0: Also ich habe es gesehen, mich hat es gelangweilt. Es war auch nicht besonders schwierig. Honnold gemacht hat in Yosemite Valley, das ist eine ganz andere Dimension. Mhm. Er ist einer der besten Freikletterer aller Zeiten.
1: Haben wir übrigens auch Bilder davon. Also Free Solo heisst wirklich ohne Hilfsmittel,
0: ohne Sicherung,
1: ohne Seil. Er ist einer von denen, der das macht. Übrigens sehen wir nachher auch noch, der Dani Arnold, ein Schweizer, macht das auch höchst erfolgreich. Er ist vor allem auf Geschwindigkeit aus. Aber immer noch mal die Frage, ist das für Sie noch vertretbar? Ist das noch Alpinismus?
0: Na, das ist, was Honnold gemacht hat am Tower in, wo war das, irgendwo in Indonesien. Mhm. Das ist nicht Alpinismus, das ist einfach eine Show.
1: Ja.
0: Er darf das machen, das ist auch sein Recht. Mhm. Aber mich interessiert Honnold als Freikletterer an den Granitwänden in Kalifornien. Mhm. Aber nicht, wenn er diesen Turm hochsteigt.
1: Es hat ja auch ein bisschen Nervenkitzel für die Zuschauer. Also man könnte ihn sehen verunglücken. Was sagt das über uns aus, über die Menschen?
0: Ja, das zeigt, dass die Menschen voyeuristisch sind, vielfach. Die hätten gern, dass er runterfällt und doch nicht. Also so in diesem Kitzel leben die Leute. Das ist ein Kick, aber für die Zuschauer. Aber der Alpinismus, das Klettern an der Natur, das Klettern oder Bergsteigen in der großen Höhe, ist kein Kick. Das ist eine langatmige Auseinandersetzung zwischen dem Menschen und den Bergen. Das ist etwas ganz anderes. Mhm. Das heißt, wir finden durch den Alpinismus, durch das Abenteuer generell, eine Art Standpunkt der Natur gegenüber. Wir machen Erfahrungen über uns selber. Das hat nichts mit Rekord zu tun. Alle diese Ausdrücke passen nicht zum Alpinismus. Mhm. Bei der Olympiade gibt es Goldmedaillen. Und jetzt haben wir gesehen, wie das funktioniert mit dem Skitourengehen. Aber das ist alles nicht messbar. Alles, was messbar ist, ist Sport. Was nicht messbar ist, ist vielleicht Abenteuer oder was anderes.
1: Aber trotzdem redet man doch in Ihrem Zusammenhang auch immer von diesen Bestleistungen als Ersten auf allen 8000er, als Ersten ohne zusätzlichen Sauerstoff auf dem Mount Everest. Also ist das nicht etwa das Gleiche?
0: Nein, das waren Herausforderungen, die sich ergeben haben. Mhm. Also der Alpinismus, ich habe schon gesagt, der Alpinismus und das Abenteuer generell sind die Auseinandersetzungen zwischen Natur und Menschen. Also Menschennatur, die in uns steckt, und der Bergnatur, die einfach da ist. Und diese Auseinandersetzung bringt uns zu Erkenntnissen über uns selbst. Es ist ein Weg zur Selbsterkenntnis. Vermutlich der radikalste Weg zur Selbsterkenntnis. Nun gibt es eine Entwicklung. Die Entwicklung lief immer nach dem gleichen Muster ab. Jede junge Generation hat versucht, das, was die alte Generation nicht geschafft hat oder für unmöglich erklärt hat, möglich zu machen. Ich bin zum Beispiel zum Nanga Parbat mitgegangen. Ich wusste, der Expeditionsleiter ist ein umstrittener Mensch, eine umstrittene Persönlichkeit. Er hat mich eingeladen und ich wusste, dass Hermann Buhl, der Erstbesteiger dieses Nanga Parbat, der auf dem einfachen Weg hochgestiegen war, in einem grandiosen Alleingang, gesagt hatte, der hat nämlich in die Rupalwand hineinschauen können. Von einem großen Plateau, von einem Grat, hat er diagonal in die Wand reingeschaut. Und da brach die Wand unter ihm ja, mehr als 4000 Meter ab und hat gesagt, diese Wand wird nie durchstiegen werden. Die ist unmöglich. Mhm. Und gerade dieses Unmöglich von Hermann Buhl hat mich getwittert, oder wie man das heute nennt, dass ich da hinfahre, dass ich das versuche, um zu schauen, ob das geht oder nicht.
1: Mhm. Vorher, als Sie geredet haben, bin ich an Jan Erich Kästner müssen denken, der gesagt hat, das Leben ist nun mal lebensgefährlich. Ja. Sie haben das gerade sehr eindrücklich bewiesen in der letzten halben Stunde. Was mich zum Schluss vielleicht auf die Frage bringt, Sie haben, und wir haben darüber geredet, 1970, Nanga Parbat, ein dramatisches Erlebnis erlebt. Sie haben dort aber auch noch etwas anderes erlebt. Sie haben ein Nahtoderlebnis gehabt. Ja. Und wenn Sie über das reden, habe ich manchmal zum Beispiel fast das Gefühl, dass das ist fast ein zärtlicher Umgang mit dem Thema Tod. Hilft Ihnen das Erlebnis, das Sie damals hatten, jetzt auch im Umgang mit dem Alter?
0: Ja, also die Nahtoderlebnisse, wir haben alle nur ein, zwei, vielleicht drei im Leben, sind etwas Fürchterliches auf einer Seite, weil es wirklich darum geht, es ist das Ende, aber sie sind die stärksten Erfahrungen, die wir machen können. Weil sie uns nicht nur vorspiegeln, dass wir Sterbende sind, sondern uns klar machen, dass wir dem Tod verfallen.
1: Das Gefühl haben Sie damals gehabt? Ja.
0: Am Ende ist das Sterben das Angenehmste, was es gibt, das Großartigste, was es gibt. Nicht, dass da irgendwelche Lichter am Ende des Tunnels sind, sondern es ist ein Einverständnis mit dem Sterben. Das habe ich jetzt noch nicht. Ich bin ja zwar alt, aber bin immer noch in der Lage, mein Leben auszufüllen. Also im Moment habe ich nicht irgendwie das Gefühl, ich lasse mich jetzt in den Tod fallen. Aber das könnte in 10, 5, 15 Jahren, was auch immer, passieren. Und ich hoffe, ich kann das gleich gut wie damals am Nanga Parbat, als mir klar wurde, es ist aus, es gibt keinen Ausweg, ich lasse mich auf den Tod ein
1: und falle.
0: Sterbe.
1: Herr Essen, vielen herzlichen Dank für den Einblick in ein Leben voller Extrem und vor allem auch für den Ausblick, dass Sie uns immer wieder zeigen, dass man auch im Alter noch Pläne soll haben und die Pläne auch so gut wie möglich soll verwirklichen. Vielen Dank für das Gespräch.
0: Danke meinerseits.
1: Dankeschön.
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0: Die Nachrichten von SRF um 4 mit Sandro Peter. Eine Delegation aus den USA ist nach Kuba gereist. Geleitet hat diese Delegation der Direktor des Geheimdienstes CIA, wie die kubanische Regierung mitteilte. Der CIA-Chef habe sich mit Vertretern des kubanischen Innenministeriums getroffen. Der Besuch habe darauf gezielt, den politischen Dialog zwischen den Ländern zu fördern, angesichts der, Zitat, komplexen bilateralen Beziehungen. Die kubanische Seite habe der US-Delegation zudem versichert, dass Kuba keine Bedrohung für die nationale Sicherheit der USA darstelle. US-Präsident Donald Trump hatte den Druck auf Kuba erhöht. Er will einen wirtschaftlichen und politischen Wandel auf der Insel forcieren. In den USA darf ein Medikament für den Schwangerschaftsabbruch weiterhin per Post verschickt werden. Das hat der oberste Gerichtshof entschieden. Damit bleibt ein Entscheid eines Bundesgerichts aus dem Bundesstaat Louisiana ausgesetzt. Dieses hatte entschieden, dass das Medikament nur noch in Kliniken oder Arztpraxen abgegeben werden darf. Der jetzige Entscheid ist noch kein definitives Urteil. Das Gerichtsverfahren um das Medikament läuft weiter. Bei den russischen Angriffen auf die ukrainische Hauptstadt Kiew sind mindestens 21 Menschen getötet worden. Darunter seien 3 Kinder, teilt die staatlichen Rettungsdienste mit. Russland hat die Ukraine in den vergangenen Tagen mit hunderten Drohnen und Dutzenden Raketen angegriffen. In der Nacht auf gestern war Kiew das Hauptziel der Angriffe. Der Bürgermeister der Stadt, Vitali Klitschko, hat für heute einen Trauertag angekündigt. Zu einem ganz anderen Thema, nach Wien. Am Eurovision Song Contest findet der Final ohne die Schweiz statt. Die Thuner Sängerin Veronika Fusaro hat sich nicht für die Finalshow qualifizieren können. Fusaro ist mit dem Lied «Alice» angetreten. Fusaro zeigte sich nach dem Halbfinale entsprechend enttäuscht.
1: Sie ist natürlich unfassbar verstanden. Eine riesengroße Enttäuschung. Tut ein bisschen weh. Aber hey, es darf jetzt so. Am Morgen, übermorgen vielleicht noch ein bisschen. Aber ich glaube, ich habe meine Musik ganz vielen Leuten vorstellen und das ist ein riesengroßer Gewinn.
0: Der Final des diesjährigen ESC findet morgen statt. Und noch zum Fußball. Der Schweizer Meister Thun hat in seinem letzten Heimspiel der Saison gegen die Berner Young Boys den Meisterpokal überreicht bekommen. Das Spiel gegen IB verloren die Thuner mit 3:8. Die weiteren Spiele: Basel verlor gegen St. Gallen mit 1:3 und Sitten und Lugano spielten unentschieden 2:2. Das Wetter. Es ist meist bewölkt und zeitweise nass und es gibt Schnee ab 1000 bis 1500 Metern. Im Norden gibt es 10, im Süden 14 Grad. Das waren Nachrichten von Radio SRF, am Mikrofon und verantwortlich Sandro Peter. SRF-Verkehrsinfo von 4:03 Uhr auf der A9 Wöwe Richtung Martini. Zwischen Wöwe und Montreux besteht Gefahr wegen eines Unfalls. Die Bergungsarbeiten laufen. Der rechte Fahrstreifen ist blockiert.
2: 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Und jetzt geht's los mit Folge 2. Es ist Mittwochnachmittag und Nicole ist bei der Arbeit im Büro der Lauchernalbbahn im Lütschental, in dem Holzhaus neben der Luftseilbahn. Nicole schaut immer wieder aus dem Fenster.
3: Also gerade noch, das war so neblig, einfach wirklich schon gruselig, komische Stimmung ist schon gewesen.
2: Auch im Büro ist die Stimmung komisch und Nicole ist nervös.
3: Du bist einfach so hibbelig, hast aber probiert, einfach, ich tue es sehr schaffen, mich ablenken. Das, was passiert, passiert sowieso. Andere kennen wir es nicht.
2: Sie denkt an Platten, ihr Heimatdorf, und an den Berg oberhalb, der immer mehr droht, abzurutschen.
3: Man hat immer so gehört, wie schnell sich der Gletscher bewegt.
2: Auf mehreren Bildschirmen im Büro ist ein Livestream offen, der den Gletscher und seine Bewegungen in Echtzeit zeigt.
3: Da hast du so einen Schnee oder Gletscher, hast du gesehen, im Bringhach oben und am drüber, so Richtung Iji. Wohnregion.
2: Plötzlich werden alle Bildschirme schwarz. Der Strom fällt aus.
3: Zack, alles ab. Und der Kollege hat einen Livestream auf dem Natel gehabt. Das ist natürlich drauf geblieben. Der ist wie so wie mir geguckt und dann hat er sofort gesagt, jetzt kommt's.
2: Wie viel da kommt und was es alles anrichtet, das konnte sich davor kaum jemand vorstellen. Es ist eine der grössten Naturkatastrophen der Schweizer Geschichte.
4: Ich habe das Foto wahrscheinlich als eine von ersten gesehen und ich habe das also angeschaut und ich habe meiner Kollegin gesagt, das halbe Dorf ist weg.
2: In dieser Folge begleiten wir Menschen, die innerhalb von 40 Sekunden ihr ganzes Hab und Gut verlieren, die aus dem Alltag und aus ihrer Heimat gerissen werden. Jelena ausgerechnet an ihrem Geburtstag.
4: Es war jetzt schon nicht mega festliche Stimmung, aber gleich sind wir zusammen zum Mittagessen und haben fein gegessen und angestoßen.
2: Das ist Ade Blatten, ein Dorf verliert seine Heimat. 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Recherchiert von Sabine Steiner, Oliver Carrison und mir, Vanessa Liederkerper. Das ist Folge 2, der Bergsturz. Es liegt etwas in der Luft an diesem Mittwochmorgen, 28. Mai 2025. Blatten ist zu diesem Zeitpunkt schon seit über einer Woche evakuiert. Der Gemeindepräsident ist früh unterwegs.
5: Zu Fuss von Weisseried auf Kippel, im Feldstecher ausgerüstet.
2: Matthias Bellwald ist auf dem Weg zur Arbeit, zum regionalen Führungsstab in der Lötschenthaler Gemeinde Kippel. Bellwald ist etwa eine Stunde unterwegs und bleibt immer wieder stehen, schaut hoch und fixiert den Birchgletscher.
5: Der Anblick an den Gletscher, der ist so wulstig dann gesehen, ist schon sehr bedrohlich. Du siehst, da passiert jetzt dann demnächst vermutlich etwas Schlimmes, hoffentlich nicht zu grob.
2: Matthias Bellwald hat ein ungutes Gefühl. Seine Gedanken kreisen.
5: Vermutlich bricht jetzt ein Stück Front ab oder ein grösserer Gletscher oder eben da ein ganzer Teil vom Gletscher, den du einfach gesehen hast. Da ist jetzt eine Bewegung drin, wo der ganze Gletscher vermutlich destabilisiert ist.
2: Mehrere Millionen Tonnen Schutt und Fels liegen auf dem Gletscher, das der Stand an diesem Morgen. Am Vormittag ruft der Kanton Wallis die besondere Lage aus.
5: Ich war im direkten Kontakt mit dem Kanton Wallis. Wir haben die besondere Lage miteinander im direkten Austausch. Ist das abgehandelt worden? Und von dem her zu sehen, habe ich das gewusst, dass die besondere Lage in uns riefen. Ja.
2: Matthias Bellwald bereitet nun kurzfristig eine Medienkonferenz vor. Er muss jetzt funktionieren. Und auch Jelena Kalbermatten konzentriert sich an diesem Tag auf ihre Arbeit. Sie hat Frühdienst. Seit dem Morgen liest sie die Nachrichten bei Radio Rotu und bekommt laufend mit, wie sich die Situation oberhalb von Blatten zuspitzt.
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7: Der Schuttkegel der Gletscherlawinen vom Birchgletscher auf Blatten hat zum ersten Mal den Schutzdamm oberhalb des Dorfes übertreten. Es brechen immer wieder Teile des Gletschers ab und stürzen ins Tal. So häuft sich die Schuttmasse in der Nähe des Dorfes Blatten weiter an.
2: Jelena schaut auf den Livestream, der die Situation am Berg überträgt. Sie sieht Eislawinen. Sie bahnen sich ihren Weg in Richtung Dorf und kommen immer näher.
4: Und ich habe immer gesehen, wenn die Leuwin oder der Schutthegel näher ans Dorf ist gekommen. Ich weiss noch, irgendwann, wenn ich über den Damm drüber. Und dann war mir so wie auch bewusst gewesen, so mich hinscher wird es nah.
2: Jelena hofft, dass ihr Elternhaus nicht dazugehört, weil es ganz am Ende des Dorfes steht. Obwohl die Situation Jelena so direkt betrifft, denkt sie nicht daran, Feierabend zu machen.
4: Ich wäre nicht freiwillig gegangen. Bis mir mein Chef sagte, Jelena, ich glaube, es ist gut. Wir machen das, du kannst heimgehen. Und in dem Moment bin ich aus dem Büro raus und nachher habe ich geduldet. Und dann ist so, alles einmal abgefallen. Und ich habe realisiert, ey, das ist gar nicht gut, was da eigentlich passiert. Und ich habe so fest geduldet.
2: Geweint hat sie. Geduldet heisst das im Lötschental oder gegrien. Jelena macht Schluss für heute, will jetzt aber trotzdem nicht nach Hause. Es ist ja auch ihr Geburtstag. Sie wird 23 Jahre alt und trifft sich mit ihren Eltern zum Mittagessen.
8: Es war sicher eine angespannte Stimmung. Aber ja, gleich. Also, es war jetzt schon nicht eine mega festliche Stimmung. Aber gleich sind wir zusammen zum Mittagessen und haben fein gegessen und angestoßen.
2: Und Jelena stößt nicht nur auf ihren Geburtstag an, sondern auch auf den Ferienbeginn. Sie will gleich mit ihrer Freundin nach Italien fahren. Besondere Lage hin oder her.
8: Da habe ich mir schon Gedanken gemacht, soll ich jetzt auf das Italien gehen oder nicht? Und dann habe ich mir gedacht, ja, also, was soll ich hier erwarten? Weil ich habe ja sowieso frei genommen. Bringt ja auch nichts. Und zwar dann bin ich mir bis zum Moment sicher gewesen, dass ich heimkomme, also, dass meinem Haus nichts passiert, dass nichts Schlimmes passiert. Und ich habe gefunden, ja, also Italien ist jetzt nicht gerade alle Welt. Im Notfall kommen wir halt zurück. Und dann sind wir losgefahren.
2: Im Auto drehen sie die Musik laut auf.
8: Ich habe also eine Playlist mit italienischer Musik.
2: Mit drauf der italienische Rapper und Sänger Fedez zum Beispiel. Jelena freut sich darauf, ein bisschen weg zu sein von Platten und dem Ganzen drumherum, in den Süden, an die Sonne. Und während Jelena in Richtung Italien fährt, sitzt Nicole Kalbermatten im Büro der Lauchernalbbahn. Es ist Nachmittag und sie versucht, sich auf die Arbeit zu konzentrieren.
3: Und dann bist du einfach, ja, du bist einfach so hibbelig gewesen, hast aber probiert einfach, ich tue jetzt sehr schaffen und mich ablenken. Das, was passiert, passiert sowieso. Andere können wir es nicht.
2: Die Livestreams, die die Situation übertragen, sind im Büro überall aufgeschaltet.
3: Jeder hat im Büro dann drauf gehabt, immer wenn etwas ist, hast du das Wacker reinschauen, jetzt ist hier, jetzt ist das.
2: Um 15.18 Uhr sendet Nicole ihrem Mann ein Bild.
3: Da hast du so einen Schnee oder einen Gletscher, hast du gesehen, einen Bringhach oben, einen Damm drüber, so Richtung Iji. Wohnregion.
2: Und sie schreibt dazu:
3: Ich glaube, so in 10 Minuten ist das mit Ischa Hischer.
2: Nicole geht irgendwie vom Schlimmstmöglichen aus. Aber sie klammert sich auch an die Hoffnung, daran, dass das, was kommt, vielleicht doch nicht so schlimm ist.
3: Ja, wenn der Schnee und das Zeug, das da kommt, in dem Tempo bringt, kommt, das geht dir dann wieder weg, das kannst du räumen.
2: Schnee und Eis, das kannst du räumen. Alles nicht so schlimm. Aber was jetzt passiert, ist schlimm.
3: Wir haben gerade einen Stromausfall gehabt, gerade kurz. Da ist wirklich gerade ein paar Sekunden, zack, alles ab. Und der Kollege hat einen Livestream auf dem Natte gehabt. Das ist natürlich drauf geblieben. Der ist wie mir geguckt und dann hat er sofort gesagt, jetzt kommt's. Und dann habe ich da auf das Display geschaut und da hast du nur Wolken gesehen, du hast nur Staub und Dreck gesehen. Und dann bin ich sofort zu meiner bist du Kollegin uns ins Büro gesagt und gesagt, also ich brauche nicht zu schauen, ich glaube, da ist nichts mehr da. Viele sind ausgelaufen, direkt schauen, weil du hast ja die Steuwolke nachher her, das hast du lange gesehen, bist du das Kleid hier. Und ich habe dann gesagt, und ich komme gar nicht erst schauen, ich will es gar nicht sehen. Ja, ich habe das Gefühl, in dem Moment hast du es einfach nicht wahrhaben. Und dann hast du vielleicht so fast so wie ein Schutzding gedacht, wenn ich es nicht anschaue, ist es einfach nicht wirklich passiert. Das Erste, was ich gemacht habe, ist mein Mann angelegt. Ich sagte, jetzt ist der Scheiß gekommen. Und dann sagt er mir, ja, was der Scheiß ist gekommen. Und dann habe ich angetullt und gesagt, der ganze Scheiß ist gekommen. Dann habe ich abgehakt und der Mama angelegt. Als nächstes habe ich meinem Gettibuben angelegt. Und dann habe ich endlich schon, weil ich gewiss, mein Bruder schafft, habe ich dem angelegt und gesagt, er sieht von oben an uns. Und dann hat er mir gesagt, er sei gerade unterwegs, er gehe schauen. Und bevor das er oben noch rein war, haben wir schon ein Bild bekommen von einem Kollegen. Und da hast du einfach gesehen, dein Haus ist weg. Das ist natürlich das Erste, was du so schaust. Und dann hast du einfach gesehen, du siehst da gar nichts mehr. Und ja, ich bin ehrlich gesagt, ich war so naiv. Ich hatte auch so frei von meiner Kollegin. Das Haus ist noch gestanden. Das war eines von der Randhäuser. Und dann habe ich in einer frei dir angelegt und gesagt, ich habe so super, ein Haus steht noch. Ich hatte einfach so frei für sie, dass das Haus noch da ist. Und dann sagt mir mein Mann, der ist so blöd, da kommt jetzt das Wasser, ins Haus geht euch kaputt. Aber in dem Moment habe ich doch das überlegst du nicht, ich habe einfach für sie frei gehabt, ihr Haus ist noch da. Und dann ist der erst so richtig bewusst gekommen, ja, es ist definitiv, es ist da alles weg. Also ich habe einfach gegrinnt, ich war mit einer Kollegin in Armut, wir haben gegrinnt und gesagt, Blatt ist nicht mehr und Blatt ist weg.
2: Um 15.24 Uhr ist der untere Birchgletscher kollabiert. wegen des Drucks von mittlerweile rund 9 Millionen Tonnen Stein, die vom kleinen Nesthorn auf den Gletscher gestürzt sind. Mit 240 Kilometer pro Stunde sind die Massen ins Tal gerast und haben Platten und den Weiler Riet unter sich begraben, innerhalb von 40 Sekunden. Und sofort machen Videos davon die Runde. Es sieht aus wie bei einer gigantischen Sprengung. Wie eine graue Lawine, die alles mitreißt, nach unten donnert und eine riesige Staubwolke auslöst. Und als sich der Staub verzogen hat, liegt da nur noch ein riesiger Haufen Schutt und Geröll. Dort, wo vorher Platten war. Matthias Bellwald ist zum Zeitpunkt des Bergsturzes in Verden. Er spürt es.
5: Die Erschütterung, die Dimension, der Rauch, das ist, ja, das sind Bilder, die du x-mal natürlich danach hast verarbeitet.
2: Ein Bekannter klopft ihm auf die Schulter.
5: Der hat quasi wie kondoliert. Da ist dann schon eine Zeit gemacht, gegangen. Da ist dann unter der Brust schon ziemlich etwas abgegangen. Du hast müssen gesehen, wie eine Katastrophe, praktisch die totale Zerstörung vom Dorf und von der Geschichte, Kultur, Tradition, alles unter sich begrabt.
2: Sofort quält ihn diese eine große Frage.
5: Du fragst dich, warum? Die Frage kommt natürlich dann sehr schnell. Warum hat das gerade müssen? Uns. Passieren. Das haben sich alle Leute gefragt.
2: Eine zweite Frage beschäftigt Matthias Bellwald aber noch mehr. Ob Menschen ums Leben gekommen sind. Ein 64-jähriger Einheimischer wird vermisst. Er hat sich während der Katastrophe in einem Stall außerhalb der evakuierten Zone aufgehalten.
5: Es war dann halt tragisch, dass eine Person gleich ist ums Leben gekommen, hier aus der Nachbargemeinde von Wieler. Das ist eine Person zu viel. Das ist dann schon schwierig gewesen.
2: Die Emotionen, die hochkommen, muss Matthias Bellwald ziemlich schnell wieder wegdrücken. Er muss zurück in seine Rolle. Er muss jetzt funktionieren als Gemeindepräsident.
5: Du weißt, du musst relativ rasch Übersicht verschaffen über die Katastrophenlage. Und das ist dann heute gesagt, eine Amtshandlung Nummer 1 gewesen, dass ich einen Helikopter von der ERZ Zermatt bekommen.
2: Und dort steigt Matthias Bellwald ein.
5: Da sind wir auf links abgeflogen, dass man hat euch unten gesehen, das Schulhaus oder wo die Kirche war. Du hast dann halt gesucht, wo was war, weil das hat ja alles sehr apokalyptisch ausgesehen. Du hast ja im ersten Moment gerade fast noch nie gehabt, zu sagen, wo was war. Man hat nicht gerade das Bild, der Transfer selber hast können machen, vorher, nachher. Hast quasi gesucht, wo ist jetzt genau die Kirche gestanden? Du siehst den Kran, weißt, okay, ja, ist klar, der Kran ist, der Arm ist unten, aber beim Pfarrhaus irgendwo, beim Pfarrsaal, hat er gezeigt. Dann hast du in etwa gesehen, da wie an die Kirche war. Du hast dann auch gesehen, was alles weg ist und hast dann auch sofort gesehen, das ist alles weg, die Kirche weg, das Dorf weg, das Elternhaus weg, Schatten, halb alle Häuser weg. Und die noch gestanden sind, hast du ja schon gesehen, die Lohn hat angestellt. Licht schon gehabt. Mit dem Flug, schon wenn der Flug ist, hast du schon gesehen, dass es eine Seebildung gemacht, bereits wenige Minuten. Später hast du gesehen, dass das da anfängt und Stau und die Kapazität von der Lunza kennst, hast du gewusst, das wird sehr, sehr, sehr schnell, wird das aufstauen.
2: Heißt, die Häuser, die nicht vom Bergsturz getroffen sind, werden schon bald unter Wasser stehen. Auch das Elternhaus von Jelena. Jelena ist mit ihrer Freundin im Auto unterwegs nach Italien. Ihr Handy klingelt.
8: Auf dem Simplon leitet der Papa an und sagt, Jelena, du musst selber wissen, ob du willst gehen oder nicht, aber jetzt ist einfach ein Putze gegangen.
2: Jelena legt auf und fährt rechts ran. Sie macht die News-App auf und checkt ihre Nachrichten auf WhatsApp. Sie ist da in einer Gruppe mit Journalistinnen und Journalisten.
8: Und da sind halt sehr schnell sehr viele Infos gekommen. Und ich weiss, dass ein Haufen Leute das gar nicht haben angeschaut haben. Und ich habe das einfach angeschaut. Also ich habe das Foto, das als erstes kam, man sieht, dass das Dorf immer da ist, wahrscheinlich als eine von den ersten gesehen. Und ich habe das also angeschaut. Und ich habe meiner Kollegin gesagt, das halbe Dorf ist weg.
2: Sie und ihre Freundin entscheiden, umzudrehen und die Italienferien zu canceln. Auch Jelenas Freundin ist ziemlich gefordert in dieser Situation. Die Freundin übernimmt jetzt das Steuer.
9: Und nachher war es noch mega Stau und mega Regen. Also ich glaube auch nicht so lustig zum Autofahren. Ja, ich glaube, sie ist wahrscheinlich mega betroffen einerseits und andererseits hat sie mich trösten, aber gleichzeitig müssen Auto fahren und nachher noch gleichzeitig in einer komplett überfordert mit was passiert hier. Ja.
2: Irgendwann kommen die zwei dann in Gampel an. Am Bahnhof trennen sich ihre Wege. Die Freundin nimmt den Zug. Jelena ist jetzt zum ersten Mal allein seit dem Anruf ihres Vaters. Allein mit ihren Gedanken. Sie fährt zu einer Tankstelle.
9: Ich bin aus einem Auto ausgestiegen. In einem dünnen Pullover. Also ich war schon kalt, also gewindet und mir ins Gesicht geregnet. Und ich bin da gestanden und habe geduldet. Ich habe mich selber gar nicht richtig gespürt. Ich bin einfach so in einem Regen gestanden. Und da sind Leute an mir vorbeigelaufen, an mir vorbeigefahren. Und es war mir alles scheißegal.
2: Was die Leute denken, wie sie aussieht, der Regen mischt sich mit den Tränen. Jelena wartet darauf, dass nicht mehr alles taub ist und darauf, dass ihr Vater sie an der Tankstelle abholt. Gemeinsam fahren sie nach Verden zur Großmutter. Dort ist auch der Rest von Jelenas Familie. Sie fallen sich in die Arme.
9: Also ich wirklich so abwechslungsweise hat eins geduldet und das andere getröstet und dann hat das andere wieder geduldet und jetzt getröstet. Und eigentlich der einzige Trost, was hast du gehabt, ist ja gewesen, dass wir alle noch da sind.
2: Irgendwann liegen sie sich nicht mehr in den Armen, sondern sitzen nahe beieinander.
9: Ja, ich bin da, also ich weiß nicht, ich bin da auf dem Boden gehockt, einfach mit der Grossmama. Irgendwo, da ist ja alles so gleich gewesen.
2: Es ist mittlerweile Abend bei Jelenas Familie. Irgendjemand schaltet den Fernseher ein, um die Medienkonferenz zu schauen. Sie beginnt um 19 Uhr. Als erstes spricht Matthias Bellwald.
10: Liebe Blattnerinnen, liebe Blattner, das Unvorstellbare ist heute getroffen. Wir haben praktisch das Dorf, das sichtbare Dorf, verloren.
2: Die Bundesräte Martin Pfister und Albert Rösti sitzen neben Matthias Bellwald. Jelena und ihre Familie hören ganz genau hin. Bellwald sagt nun einen Satz, der später viel zitiert wird.
10: Wir haben das Dorf heute verloren, aber nicht das Herz.
2: Er meint damit, Platten gibt es noch, die Dorfgemeinschaft ist noch da, wir halten zusammen und uns wird es auch in Zukunft noch geben.
10: Euch, wenn Platten unter einem sehr grossen Schuttkegel liegen, wir wissen, was Platten zinderst im Tal ist, was die Kirche wieder muss stehen und was unsere Hirschen wieder werden stehen. Wir alle zusammenhaftig machen es Menschen möglicher, dass wir das Dorf wieder aufbauen können und dass Platten eine Zukunft hat.
9: Das hat er gesagt, wir sind noch da, umarmen einander. Es gibt also irgendwann einen Teil, der gesagt hat, umarmen einander, trösten einander. Einfach also der Zusammenhalt. Er hat es geschafft, also einen extremen Zusammenhalt von diesen Plattnerinnen zu schaffen. Glaube ich, das hat ihm Trost gegeben.
5: Du bist selber betroffen, evakuiert mit deiner Familie. Du spürst es am eigenen Leib. Und dann bringst du es vermutlich also immer zum Ausdruck. Vermutlich hat das mitgeschwungen.
2: Im Wohnzimmer bei Jelena und ihrer Familie ist es jetzt ganz still geworden. Einige von ihnen sitzen immer noch auf dem Boden.
9: Und dann hat meine Großmama so die Stille gebrochen und hat so gesagt, ja, den Stoss haben wir jetzt ab und auf, sie haben einen Geburtstag haben. Dann ist sie Gläser holen und Aperol holen. Und das wäre so in dem Moment. Also gedacht, ja, wahrscheinlich brauchen wir jetzt einen Schluck Alkohol.
2: Auch die Familie von Nicole macht eine Schnapsflasche auf. Sie stützen sich, reden stundenlang.
3: Was kann man da wieder machen? Kommt etwas aus? Du hast halt immer den Gedanken gemacht, steht echt mein Haus noch und unter dem Schutt irgendetwas von mir wieder aus?
2: Sie gehen einzelne Gebäude durch, sprechen über die Kirche.
3: Die war so hoch, so gross, so präsent in diesem Dorf und du hast einfach nichts mehr gesehen. Ist wirklich nichts mehr von der ganzen Kirche da. Das war einfach so unverständlich.
2: Aber einzelne Überreste sind noch da.
3: Der doof gelbe Bauchran, wo da immer, der ist ja standgehalten. Und da weiss ich noch, haben wir auch häufig gesehen, und der Affenkran, der ist dann noch da, der, was kein Mensch bräuchte, ist noch da. Du hast einfach immer probiert, anhand von dem Kran ein bisschen herauszufinden, wie das war, wie das, kommt echt etwas raus. Du hast einfach immer die Hoffnung gehabt, dass irgendwie darunter etwas noch für dich kommt.
2: In der ersten Nacht nach der Katastrophe kann Nicole kaum schlafen. Und auch am nächsten Morgen wird ihr so richtig bewusst, dass Platten jetzt ein Ort aus der Erinnerung ist.
3: Du stehst auf und dann denkst du einfach, es ist wirklich passiert. Am Anfang bist du so ein bisschen nervös, so also wie in einem Albtraum, wo du einfach gerne willst aufwachen.
2: In der nächsten Folge sprechen wir darüber, wie die Menschen aus Platten mit dem Verlust umgehen. Die ersten Tage sind hart und die Nächte fast noch härter.
3: Und dann kannst du nicht schlafen und dann einfach viel gegrin. Also wirklich bis am Morgen um 2, 3 hast du einfach nur gegrin. Und irgendwann bist du vor Erschöpfung schon eingeschlafen.
2: Und irgendwann ist Nicole doch zurück in Platten, in ihren Träumen.
3: Ich bin nicht zurück in mein Haus gegangen, es war nur das Fenster kaputt.
2: Viele Plattnerinnen und Plattner träumen nach dem Bergsturz von ihrem alten Zuhause. Und während ein ganzes Dorf trauert, sitzt Gemeindepräsident Matthias Bellwald an seinem Schreibtisch mit seinem eigenen Traum.
5: Dass die, die zurückwollen, auf das Platte zurückgehen können. Und ich persönlich wollte jetzt zurück auf Platte.
2: Das war Folge 2 von AD Platten. Ein Dorf verliert seine Heimat. 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

0: Die Nachrichten von SRF um 5:30 mit Sandro Peter. Eine Delegation aus den USA ist nach Kuba gereist. Geleitet hat diese Delegation der Direktor des Geheimdienstes CIA, wie die kubanische Regierung mitteilte. Der CIA-Chef habe sich mit Vertretern des kubanischen Innenministeriums getroffen. Der Besuch habe darauf gezielt, den politischen Dialog zwischen den Ländern zu fördern, angesichts der, Zitat, komplexen bilateralen Beziehungen. Die kubanische Seite habe der US-Delegation zudem versichert, dass Kuba keine Bedrohung für die nationale Sicherheit der USA darstelle. US-Präsident Donald Trump hatte den Druck auf Kuba erhöht. Er will einen wirtschaftlichen und politischen Wandel auf der Insel forcieren. In den USA darf ein Medikament für den Schwangerschaftsabbruch weiterhin per Post verschickt werden. Das hat der oberste Gerichtshof entschieden. Damit bleibt ein Entscheid eines Bundesgerichts aus dem Bundesstaat Louisiana ausgesetzt. Dieses hat entschieden, dass das Medikament nur noch in Kliniken oder Arztpraxen abgegeben werden darf. Der jetzige Entscheid ist noch kein definitives Urteil. Das Gerichtsverfahren um das Medikament läuft weiter. Bei den russischen Angriffen auf die ukrainische Hauptstadt Kiew sind mindestens 21 Menschen getötet worden. Darunter seien 3 Kinder, teilen die staatlichen Rettungsdienste mit. Russland hat die Ukraine in den vergangenen Tagen mit hunderten Drohnen und dutzenden Raketen angegriffen. In der Nacht auf gestern war Kiew das Hauptziel der Angriffe. Der Bürgermeister der Stadt, Vitali Klitschko, hat für heute einen Trauertag angekündigt. Am Eurovision Song Contest in Wien findet der Final ohne die Schweiz statt. Die Thuner Sängerin Veronika Fusaro hat sich nicht für die Finalshow qualifizieren können. Fusaro ist mit dem Lied «Alice» angetreten. Fusaro zeigte sich nach dem Halbfinal entsprechend enttäuscht.
1: Sie ist natürlich unfassbar verstanden. Eine riesengroße Enttäuschung. Tut doch ein bisschen weh. Aber hey, die Stars sind so. Am Morgen, übermorgen vielleicht noch ein bisschen. Aber ich glaube, ich durfte meine Musik ganz vielen Leuten vorstellen. Und das ist ein riesengroßer Gewinn.
0: Der Final des diesjährigen ESC findet morgen statt. Noch eine Meldung zum Fußball. Der Schweizer Meister Thun hat in seinem letzten Heimspiel der Saison gegen die Berner Young Boys den Meisterpokal überreicht bekommen. Das Spiel gegen IB verloren die Thuner mit 3:8. Die weiteren Spiele: Basel verlor gegen St. Gallen mit 1:3 und Sitten und Lugano spielten unentschieden 2:2. Das Wetter, es ist meist bewölkt und zeitweise nass und es gibt Schnee ab 1000 bis 1500 Metern. Im Norden gibt es 10, im Süden 14 Grad. Das waren Nachrichten von Radio SRF, am Mikrofon und verantwortlich Sandro Peter.
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3: 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Und jetzt begegnen wir einem, auf den gerade über diese Feiertage viele Blicke gerichtet sind. Papst Leo XIV. Er steht ja beharrlich ein für Frieden und gegen Gewalt, unbeirrt auch von Kritik aus seinem eigenen Land, den USA, notabene von Präsident Donald Trump. Doch es gibt noch mehr Erwartungen an den Papst.

0: den Turbokapitalismus im 19. Jahrhundert. Arbeit, die solle dem Gemeinwohl dienen und nicht dem Privatwohl einiger weniger, sagte der Papst damals. Und genau so wiederholt es heute Papst Leo XIV. Angesichts von Neoimperialismus und Digitalkapitalismus. Und er sagt das auch in Anwesenheit von Diktatoren und Kleptokraten, wie etwa in Äquatorialguinea.
1: Come la salvaguardia della creazione, la dignità del lavoro e la protezione della salute pubblica.
0: Das Gemeinwohl, das Wohl von Mensch und Natur als Ziel guter Politik. Papst Leo betont das auf Spanisch, auf Französisch, Portugiesisch, auf Italienisch und natürlich auf Englisch, seiner Muttersprache. Das Gemeinwohl müsse Ziel sein. Darum gebe ich Papst Leo den Titel Gemeinwohlpapst.
1: Eliminar los obstáculos al desarrollo humano integral, cuyos principios fundamentales son la destinación universal de los bienes y la solidaridad.
0: Solidarität und Menschenrechte. Ob das die angesprochenen Autokraten auf ihren goldenen Sesseln zur Umkehr bewegt, ist mehr als fraglich. Aber Papst Leos Worte ermutigen jene, die sich für eine gerechtere Welt einsetzen. Etwa Hilfswerke wie die Fastenaktion, für die Helena Jeppesen-Spuhle arbeitet.
2: Ich freue mich natürlich sehr, dass er sich pointiert zu Krieg und Frieden, der globalen Ungerechtigkeit, der ungerechten Verteilung des Reichtums und der Güter auf der Welt, dass er sich so pointiert äußert. Das freut mich außerordentlich, weil es braucht diese Stimme in der heutigen Zeit, die so turbulent ist.
0: Papst Leo XIV. Kritisiert unbeirrt und beharrlich Krieg und Gewalt. Und damit bringt er sogar einen gewissen US-Präsidenten auf die Palme. Super, findet Katholikin Jeppesen, wie Papst Leo agiere.
2: Klar Stellung genommen eben gegen den Irankrieg und hat sich da angelegt. Mit Präsident Trump konnte das sehr gut auffangen. Die US-Bischöfe haben ihn unterstützt in den USA. Also er hat jetzt hier eine große Wirkung erzeugt mit seinen Worten. Das gefällt mir sehr.
0: Und das gefällt auch Menschen außerhalb der römisch-katholischen Kirche. Etwa dem griechisch-orthodoxen Theologen und Erzpriester in der Schweiz, Stephanos Athanasiou.
3: Auch diesen Mut gegenüber Großmächten, ja, seines Heimatlandes, eine christliche Meinung zu positionieren, das ist sicherlich nicht nur mutig, sondern gehört zum Selbstbewusstsein eines christlichen Bischofs, wenn man das sagen kann. Und das ist natürlich sehr positiv.
0: Welche Titel also passen zu diesem Bischof von Rom? Der leise Papst nannten ihn Medien zuerst. Der Löwe, Leo, passt jetzt vielleicht doch besser, da er so laut geworden ist. Welche Titel gibt ihm Helena Jeppesen-Spuhler, die als Delegierte an den Weltsynoden in Rom Papst Leo persönlich kennengelernt hat?
2: Mir gefällt die Bezeichnung Friedenspapst. Gleich zu Beginn hat er das Thema gesetzt, als er auf die Loggia da trat und die Menge auf dem Petersplatz begrüßt hat. Er hat das konsistent weiterverfolgt und das ist eines seiner wichtigen Themen, aber ich würde ihn natürlich gerne als den Gleichberechtigungspapst sehen, der den entscheidenden Kick gegeben hat in der katholischen Kirche zur Gleichberechtigung der Frauen und aller in der Kirche.
0: Ein frommer Wunsch, auf den Helena Jeppesen aber noch zurückkommen wird in dieser Ausgabe von Perspektiven. Vatikanisten nannten Leo XIV. Auch schon Augustinus, weil der Papst alias Robert Francis Prevost seit bald 50 Jahren Augustiner Mönch ist und den lateinischen Kirchenlehrer Augustinus wiederholt zitiert. Aber was bedeutet das? Sind mit Augustinus konservative Haltungen gemeint, etwa im Frauenbild oder in der Sexualmoral? Das kann gut sein. Andererseits grenzt sich Papst Leo auch deutlich gegenüber Erzkonservativen ab. Kann also auch gut sein, dass er die überkommene Sexualmoral endlich tiefer hängt. Dazu verweist Helena Jeppesen auf jüngste Interviewaussagen des Papstes. Da sagte er nämlich:
2: Die Frage der Moral ist nicht nur eine Frage der Sexualmoral. Es ist auch eine moralische Frage, wie der Reichtum, wie die Güter auf der Welt verteilt sind. Das finde ich sehr clever.
0: Diese Aussage des Papstes war gegen rechtskonservative Katholiken und Politiker gerichtet, die etwa in den USA den Papst auf eine moraline Rolle

0: dozieren wollen, also auf einen, der ihre Politik nicht stört. Das Gegenteil ist der Fall. Papst Leo pocht auf der katholischen Sozialethik und innerkirchlich bekennt er sich zum Reformkurs seines Vorgängers Franziskus. Hingegen Reaktionäre wie die Pius-Brüder, Traditionalisten, die noch dazu antisemitisch Judenhass schüren, sie hätten keinen Platz in der Kirche und auch nicht bei Papst Leo.
1: Da gibt es kein Vertun bei ihm, da gibt es auch kein Zögern und Zagen,
0: sagt Theologieprofessor Gregor Maria Hoff von der Uni Salzburg. Auch Hoff lobt das Engagement Papst Leos für Frieden und Menschenrechte. Er bleibt aber auch kritisch.
1: Ein Papst, der von Menschenwürde sehr profiliert spricht, muss sich auch fragen lassen, wie es um die Menschenrechte in der eigenen Kirche bestellt ist.
0: Etwa was die Geschlechtergerechtigkeit angeht. Nach einem Jahr Amtszeit bleibt auch für den Theologieprofessor Gregor Maria Hoff offen, wie genau und wohin Papst Leo führen will, wie synodal, also wie partizipativ und inklusiv er das tun wird.
1: Dieses Profil ist noch nicht ganz klar. Wir haben es mit aller Wahrscheinlichkeit mit einem konservativen Papst zu tun, der aber eben ein Papst ist, der auch zuhören kann, der sich beeindrucken lässt von Menschen, von Perspektiven, von Problemen und von theologischen, möglicherweise eben also Argumenten. Aber was er damit macht, ist die entscheidende Frage nachher. Und ob er das tatsächlich zugesteht, dass wir in den Ortskirchen zum Beispiel bezogen auf Zölibat Lösungen finden.
0: Zölibat? Moment noch, Professor Hoff, das mit dem Pflichtzölibat für Priester, das ist doch eine never-ending story.
1: Ich hoffe schon, dass es irgendwann mal eine ending story ist, weil man einfach eine Entscheidung trifft und die kann ein Papst treffen.
0: Ein Papst könnte das Pflichtzölibat kippen, wenn er wollte. Der letzte Papst wollte es nicht, obwohl ihm seine Bischofssynode dazu riet. Sollte sich jetzt ausgerechnet ein amerikanischer, ein konservativer Augustiner von anderen, von einer Synode raten lassen? Was kommt da noch von Papst Leo dem 14.? Robert Francis Prevost, geboren vor 70 Jahren in Chicago, Missionar und Bischof in Peru, Chef des weltweiten Augustinerordens in Rom, Kardinal und seit einem Jahr Bischof von Rom, also Papst.

0: Über Leo XIV. Spreche ich als erstes mit Gregor Maria Hoff, römisch-katholischer Theologieprofessor in Salzburg, Spezialist für Ökumene und Fundamentaltheologie und Berater der Deutschen Bischofskonferenz. Er ist 60 Jahre alt, verheiratet, hat zwei Kinder. Letzte Woche besuchte er die Uni Luzern, was mir die Gelegenheit für ein längeres Gespräch mit ihm gab. Welchen Titel gibt nun Gregor Maria Hoff diesem Papst?
1: Leo XIV. Wird ja gerne als der sanfte Papst auch bezeichnet. Und ich finde, da ist was dran. Er ist der Pontifex, er ist der Vermittler. Also für mich ist Leo XIV. Mit den bisherigen Auftritten in seinem ersten Regierungsjahr sicherlich jemand, der vor allen Dingen versucht hat, Brücken zu bauen. Einmal in der eigenen Kirche zwischen reformorientierten Kräften und denjenigen, die Sorge haben, dass die katholische Tradition unter Franziskus so sehr gelitten hat, dass wir dann auch möglicherweise am Rand einer Kirchenspaltung sind. Also ein Vermittler. Er ist ein Vermittler auch in diplomatischer Hinsicht. Er ist doch um eine ganze Ecke behutsamer, weniger sprunghaft, als sein Vorgänger es gewesen ist. Allerdings natürlich auch nicht so charismatisch, wie Franziskus es war.
0: Sicher, ein Vermittler. Sicher nicht so charismatisch. In Afrika schien er aufzublühen. Ist er ein Papst eher für den globalen Süden?
1: Da ist er enorm trittsicher durch seine Erfahrungen in Lateinamerika. Interessanterweise ist das, glaube ich, jemand, der es nahezu mit allen katholischen Weltgegenden, Kulturen kann. Durch seine Tätigkeit im eigenen Orden hat er ja auch enorme globale Erfahrungen. Das ist schon nochmal einfach auch etwas, was sich in die Art und Weise, wie er auftreten kann, auswirkt. Aber noch einmal, ich finde ihn bedingt charismatisch. Das muss ich einfach persönlich auch so sagen. Also ich fand den ersten Auftritt damals, das hatte den Charme und Esprit des Katechismus. Und das empfinde ich bei ihm zum Teil auch heute noch so.
0: Ja, der Polyglotte, der vielsprachige Papst ist auch so ein Titel und der Kosmopolit, der eigentlich sich nicht auf irgendeine Nationalität beschränken lässt, ganz bewusst. Er ist wirklich ein Weltmensch, auch durch diese Erfahrung eben im Weltzentrum der römisch-katholischen Kirche in Rom. Der bringt eigentlich alles mit, was ein Papst in den heutigen Zeiten haben sollte, sagen viele. Was fehlt ihm denn?
1: Wenn das Profil vor allen Dingen das des Brückenbauers ist, erfüllt er ganz entscheidende Anforderungen an seinen Job, wenn man das etwas flapsig sagen will. Das Profil wird sich nach und nach entwickeln. Es wird ja eine Enzyklika demnächst erscheinen und dann wird sich beispielsweise zeigen, also wie geht er damit künstlicher Intelligenz und digitaler Revolution um? Bleibt er dabei, dass wir das vor allen Dingen im Warnmodus zu bearbeiten haben? Da wird sich einiges von zeigen, weil es einfach auch mit der Anthropologie entscheidend zu tun hat. Das Profil, das er sicherlich gewonnen hat, ist innerhalb der letzten Wochen durch die gar nicht von ihm in irgendeiner Weise angezettelte Auseinandersetzung. Newsweek hat in der vergangenen Woche davon gesprochen, ein großer Titel, The Making of Leo the 14th. Und der Artikel bringt das meines Erachtens ganz gut auf den Punkt. Ja, also der Papst hat an Autorität gewonnen, ja, aber es ist ihm letztlich zugespielt worden, diese Autorität eben auch durch die wirklich unsäglichen Übergriffe von Donald Trump. Einmal die polemische Attitüde, dann eben aber auch diese blasphemische Anmaßung, das ist ja nicht die erste. Es gibt darin was super Ironisches. Ne? Der Anspruch Trumps, den Papst gemacht zu haben, auf eine bestimmte Weise löst sich das gerade ein. Also, was fehlt? Ich hätte gerne oder ich hoffe darauf, dass sich zum Beispiel eine wirklich synodale Performance ergibt, dass es eine synodale Amtsführung wird. Er sagt ja, ich will das fortsetzen und dann das synodale Profil, da wird er dran arbeiten müssen.
0: Dazu gab es im Oktober ja schon eine Chance, da ist die ja wieder zusammengetroffen, diese Weltsynode. Und da wurde ihm eben auch so bescheinigt, er ist einer, der zuhören kann. Das ist ja eigentlich eine gute Eigenschaft für einen Hirten.
1: Unbedingt.
0: Es ist halt jetzt die Frage, ob das reicht. Jetzt will man ja sehen, genau, wie er in Anführungszeichen regiert oder führt. Genau. Und da haben ja offenbar Menschen in Nordeuropa, progressive Schweizer Katholikinnen, Katholiken ebenso wie Deutsche, vielleicht andere Erwartungen als die Menschen in Afrika.
1: Ja, und ich glaube, dass die Erwartungen zwar jeweils unterschiedlich ihr Recht haben. Ein Papst, der von Menschenwürde sehr profiliert spricht, der die Menschenrechte sowohl im Horizont der militärischen eskalierenden Konflikte anmahnt, als auch, das werden wir sicherlich erleben, also bezogen auf künstliche Intelligenz und so weiter, also der Menschenrechte sehr stark profiliert, muss sich auch fragen lassen, wie es um die Menschenrechte in der eigenen Kirche bestellt ist. Daran wird sich sehr viel entscheiden. Synodalität bedeutet, dass wir in unterschiedlichen Formen, mit einem, vielleicht auch in einem unterschiedlichen Tempo, an unsere jeweiligen Fragen und Probleme herangehen müssen. Ein synodaler Papst wäre ein Papst, der dafür Spielräume eröffnet. Im Augenblick wird ja bezogen auf die Segensfeiern für Menschen, die in homosexuellen Partnerschaften leben in Deutschland, wieder mal sehr starke Kuriale und eben auch päpstliche Skepsis angemeldet. Wie sieht das aus, wenn die Bischöfe, die deutschen Bischöfe sagen, das ist allerdings für uns eine pastorale Herausforderung, die so stark ist, dass wir einfach auch an Glaubwürdigkeit einbüßen? Also das wäre so ein Punkt, da kann das zeigen. Es gibt noch einen ganz anderen Punkt. Dieser Papst muss deutlich entschiedener als sein Vorgänger Verantwortung dafür übernehmen, was ist mit Bischöfen, die in Missbrauchskontexten Verantwortung auf sich geladen haben, weil sie verschleiert haben, weil sie teilweise auch in Täterschaften involviert gewesen sind. Ein wirklich synodaler Papst wäre einer, der nicht nur zuhört, sondern aufgrund der jeweils unterschiedlichen Herausforderungen, die wir in der Weltkirche haben, eben dann auch Handlungskompetenzen weitergibt und unter dem Gesichtspunkt Menschenrechte. Missbrauch habe ich genau deshalb genannt.
0: Weil das eben auch mit Machtmissbrauch zu tun hat. Und ja, das war ja das, was Papst Franziskus immer wieder angemahnt hat, gegen einen Klerikalismus. Damit meinte er ja eine in sich geschlossene Kaste, die sich gegenseitig schützt und nicht die Menschen und auch das Unrecht aus dem Blick verliert. Ich würde aber schon gern nochmal zurück zu dem Segen für Menschen, die in, wie es in römisch-katholischer Sprache heißt, irregulären Lebenszusammenhängen leben. Das sind ja nicht nur Menschen, die Homosexualität leben, sondern es sind auch wieder verheiratete Geschiedene. Und da kann man ja mal auch sagen, es muss doch regionale Unterschiede geben. Christentum und gerade Katholizismus, der inkulturiert sich eben unterschiedlich. Und jetzt machen wir mal. Und genau das machen ja im Moment so die deutschen Bischöfe, da streben das an. Und die Schweizer machen sowieso viel, was sie wollen, warten gar nicht erst groß, was da aus Rom kommt. Aber letztlich hängt man ja dann doch wieder dran mit dem Rom.
1: Genau das wird sich erst zeigen müssen. Ne? Also das muss sich erweisen. Also wir haben es mit aller Wahrscheinlichkeit eben mit einem konservativen Papst zu tun, der aber eben, wie Sie gesagt haben, ein Papst ist, der auch zuhören kann, der sich beeindrucken lässt von Menschen und von theologischen Argumenten. Man darf gespannt sein. Der Bischof Bonny von Antwerpen in Belgien hat ja angekündigt, dass er in 2 Jahren verheiratete Priesteramtskandidaten zu Priestern weihen will. Man wird sehen, ob Rom vorher einschreitet. Welche Spielräume lässt er da? Letztlich ist Synodalität dann bei dem gegebenen Kirchenrecht trotzdem immer eine Synodalität von Papstesgnaden. Ein richtig synodaler Papst muss erst noch entwickelt und erfunden werden. Leo hat Chancen, das zu tun. Franziskus hat die Türen aufgemacht und er hat keine der Türen zugemacht. Das ist schon mal wichtig.
0: Sie haben vorhin schon stark gemacht, Gregor Maria Hoff, der Aspekt der Aufarbeitung und Verantwortungsübernahme seitens Bischöfen, die mit sexualisierter Gewalt, in welcher Form auch immer, aber auch spiritueller Gewalt, in welcher Form auch immer zu tun hatten. Da habe ich zum Beispiel jetzt ein klares Wort vermisst in Afrika.
1: So ist es. Das ist das eine. Und das andere, dass immer noch kein Papst dazu imstande gewesen ist, anzuerkennen, dass dieser Missbrauch, und genau eben in dem genannten Zusammenhang, es ist ein Missbrauch, der auf der Ebene sexualisierter Gewalt, aber auch ein pastoraler und spiritueller Machtmissbrauch ist, dass das systemisch bedingt ist. Und dieses systemische Moment anzuerkennen, das würde ja gerade bedeuten, dass wir eben auch zu einer synodalen Kirche finden, in der wir ganz andere Machtbalancen herstellen können. Genau das, was Sie sagen, er hat in Afrika auch an diesem Punkt aus meiner Sicht jedenfalls ein klares Wort verpasst. Und man darf mal abwarten, was denn passiert, wenn er die ersten Kardinäle ernennt. Warum ist noch immer kein einziger wirklicher Aufklärer des Missbrauchs zum Kardinal ernannt worden? Ich sage das jetzt mal im Blick.
0: Schlagen Sie mal jemand vor.
1: Ganz locker, ganz schnell. Klaus Mertes hat in Berlin den Missbrauch aufgedeckt, der Jesuit am Canisius-Kolleg. Und Klaus Mertes, der ein sehr kluger, umsichtiger, extrem kirchenloyaler und auch politisch erfahrener Priester ist und Theologe ist, Jemand wie Pater Hans Zöllner, der Kinderschutzbeauftragter in der Kommission des Vatikans war und weltweit dafür ein enormes Ansehen genießt. Warum nicht einen in Anführungszeichen katholischen Dissidenten in diesen engsten Beraterkreis hineinsetzen, damit aber auch ein ganz klares Zeichen? Wie besetzt er entscheidende Dikasterien? Wer wird der neue Präfekt für den Gottesdienst? Wird das jemand, der, tja, was soll man sagen, brokatbesetzte Spitzenhäubchen vor allen Dingen mag? Oder ist das jemand, der einfach auch den Ortskirchen liturgisch Spielräume lassen wird?
0: Wen ernennt Papst Leo? Wem gibt er Macht? Und wie stark forciert er den synodalen Prozess, der alle Menschen in der römisch-katholischen Kirche einbeziehen soll, die Kirche mitzuleiten und zu gestalten? Das ist die matchentscheidende Frage. Und die eilt, meint Helena Irbissen-Spuhler, die Delegierte an der Weltsynode in Rom.
2: Es ist wirklich nicht nur 11:55 für mich. Die Frauen sind viele längst davongelaufen, haben sich distanziert. Auch viele, die noch zur Kirche gehören, haben sich innerlich distanziert. Das kann so nicht weitergehen. Er muss den synodalen Prozess weitermachen. Das ist für mich die große Chance.
0: Helena Jeppesen ist Berufsoptimistin und glaubt, dass es weitergeht mit der Machtteilung in ihrer Kirche.
2: Ich sehe eigentlich eine Möglichkeit mit der Dezentralisierung, größeren Autonomie der Ortskirchen. Da sehe ich Spielraum und ich traue Papst Leo durchaus zu, dass er diesen Spielraum in gewissen Fragen geben könnte.
0: Nun müsse der Papst aber auch liefern. Etwa eben mit weiteren Ernennungen von Frauen und Nichtpriestern in hohe Leitungsämter im Vatikan. Das wäre das Signal für die Ortskirchen, auch am Platz Schweiz Fürschi zu machen mit dem bereits lancierten synodalen Weg.
2: In der Schweiz, da ist die Synodalitätskommission mit der Bischofskonferenz am Arbeiten, dass es partizipative Strukturen in der Kirche geben wird. Da ist jede Ortskirche jetzt gefordert, den Frauen wichtigere Rollen zu geben, Frauen in alle jetzt schon möglichen Leitungsämter zu berufen.
0: Helena Jeppesen kennt die Schweizer Kirchenlandschaft ebenso gut wie die Verhältnisse in Rom. Als Hilfswerksvertreterin ist sie stimmberechtigte Delegierte an der Weltsynode. Und hier in der Schweiz wirkt sie im nationalen Transformationsprozess mit. Drum kennt sie auch den Frust, ja die Resignation hierzulande.
2: Wir wissen das aus den Befragungen in der katholischen Kirche in der Schweiz, dass die Segnungen für gleichgeschlechtliche Paare oder wiederverheiratete Geschiedene, die Gleichberechtigung in der Kirche, das ist längst kalter Kaffee. Viele haben aus diesen Gründen der eben Nicht-Gleichberechtigung und der Nicht-Inklusion der katholischen Kirche die Kirche verlassen.
0: Drum sei es eben schon nach 11:55, wie Helena Jeppesen sagt. Kommt da nun also noch was von Papst Leo nach einem Jahr im Amt und wird der Pontifex nach seiner so wichtigen Afrikareise Europa nicht vergessen?
2: Wir sind in einer großen Not in der europäischen Kirche, finde ich. Da muss er sich schon auch dieser Sorge unbedingt annehmen.
0: Die größte christliche Kirche, die römisch-katholische, sie durchlebt gerade die schwerste Erschütterung seit der Reformation. In Europa galoppiert neben der innerkirchlichen Krise die Säkularisierung. Diese Krisen, sie betreffen auch fast alle anderen historischen Kirchen und Konfessionen, also die ganze Ökumene. Dabei braucht es doch die gemeinsame, die ökumenische Power, um die drei großen ökumenischen Ziele global voranzubringen, nämlich Frieden, Gerechtigkeit und Bewahrung der Schöpfung. Aber der Ökumenische Rat der Kirchen in Genf dringt kaum mehr durch. Ganz im Unterschied zum Papst, der zu Ostern und Weihnachten weltweit auf Sendung geht und jetzt auch vielen Millionen Menschen aus dem Herzen spricht mit Sätzen wie »Gott erhört die Gebete von Kriegstreibern nicht«. Das komme gut an, besonders bei von Bomben bedrohten Menschen, erzählt Stephanos Athanasiou, orthodoxer Theologieprofessor in München und Erzpriester in der Schweiz.
3: vor allem im Nahen Osten, ob das jetzt im Heiligen Land ist, ja, oder in der Golfregion, dort, wo Christen in der Minderheitssituation sind und dort die Ökumene nochmal eine ganz andere Bedeutung hat, ja. Also die Orthodoxen, die schauen sehr wohl, was sagt denn jetzt Rom? Können wir da gemeinsam Sachen positionieren?
0: Und sein römisch-katholischer Kollege Gregor Maria Hoff meint sogar,
1: der Papst hat fast aus allen Kirchen eine Solidaritätsadresse erfahren. Der Papst ist nicht einfach als Anti-Trump, sondern in der Art und Weise, wie der Bischof von Rom agiert, ist ihm eine ökumenische Autorität zugewachsen.
0: Doch Vorsicht, Vorsicht, eine ökumenische Autorität, da schütteln jetzt mit Sicherheit viele Reformierte heftig den Kopf. Der Bischof von Rom, der kann und darf doch nicht für alle Kirchen sprechen. Am Machtanspruch des Bischofs von Rom, also des lateinischen Papstes, an dessen Anspruch auf Vorrang, also Primat, daran spaltet sich die Kirchenwelt bis heute. Dazu nochmal der griechisch-orthodoxe Priester und Theologieprofessor Stephanos Athanasiou.
3: Das ist nicht nur mit der Orthodoxie so, natürlich auch mit der anderen christlichen Welt, vor allem des Protestantismus, der Anglikaner, der Altkatholiken und so weiter. Natürlich, welche Rolle hat der Papst und vor allem, wie ist das Amt des Papstes für die Gesamtkirche zu werten?
0: Die orthodoxe wie auch die anglikanische Tradition haben zwar Bischöfe, aber keinen Papst. Sie haben einen oder eine Ehrenprimas. Der oder die bleibt aber gebunden an die Beschlüsse von Synoden, Konzilien oder Bischofsversammlungen. Anders eben der Papst in Rom, der die Letztentscheidung, das Jurisdiktionsprimat über alles hat und laut einem Dogma von 1870 sogar unfehlbar sei in Lehrentscheidungen. Diese Art Papstamt ist vielleicht das größte Hindernis für Ökumene, für die Einheit der Christenheit, der Kirche. Wenn Papst Leo sich als echt synodaler Papst entwickeln würde, dann könnte da was drin liegen.
1: Also da ist ökumenisch was drin. Was sich zeigen muss, ist, wie Leo der 14. ganz bewusst eben auch mit den Kirchen der Reformation ins Verhältnis kommt. Er hat amerikanische Erfahrung, er kommt ja aus einer Stadt Chicago, die übrigens auch interreligiös ist, ein unglaublich interessanter Ort dafür. Let's see.
0: Let's see, mal luege, was da noch kommt von Leo dem 14.
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0: Die Nachrichten von SRF um 5 mit Sandro Peter. Fototermin und Teetrinken stehen auf dem Programm. Der Besuch von US-Präsident Trump in China geht in Tag 2. Eine andere Delegation der USA besucht Kuba. Es geht darum, den Dialog zu fördern. Und dann geht's auch um den Eurovision Song Contest. Die Schweiz ist im Finale nicht dabei. Das Wetter, es ist oft bewölkt und zeitweise nass bei 10 Grad im Norden und 14 Grad im Süden. US-Präsident Donald Trump ist aktuell zu Besuch in China bei Staatschef Xi Jinping. Gestern gab es einen Empfang mit militärischen Ehren und erste Gespräche zwischen Xi und Trump. Heute sollen die Gespräche weitergehen. Aus Peking berichtet AD-Korrespondent Maximilian Seib.
1: Bisher ist es vor allem ein Gipfel der schönen Bilder und der warmen Worte. Xi und Trump beschworen gestern immer wieder die gute Beziehung und Zusammenarbeit der beiden Staaten. Konkrete Ergebnisse sind bislang dagegen kaum bekannt geworden. Und wenn, dann vor allem in Handelsfragen. Xi hat US-Unternehmen mehr Zugang zum chinesischen Markt versprochen. Ähnliche Versprechen wurden in der Vergangenheit allerdings nicht gehalten. 10 chinesische Firmen dürfen derweil Hochleistungschips vom US-Unternehmen Nvidia kaufen, die unter anderem für künstliche Intelligenz gebraucht werden. Allerdings nur das zweitbeste Modell. Eine gemeinsame Linie gibt es offenbar beim Thema Iran-Krieg. Das Weiße Haus erklärte, man sei sich einig, dass die Straße von Hormus offen sein müsse und der Iran keine Atomwaffen haben dürfe. Warnungen an die USA sprach China beim Thema Taiwan aus. Die Insel wird seit Jahrzehnten unabhängig und demokratisch regiert, China sieht sie aber als Teil des eigenen Staatsgebietes an. Die USA liefern Waffen in Milliardenhöhe an Taiwan, China erklärte, das sei eine rote Linie für Peking. Xi und Trump treffen sich heute Vormittag Ortszeit zunächst zu einem Freundschaftsfoto, wie es im offiziellen Programm heißt. Anschließend stehen eine gemeinsame Teezeit und ein Arbeitsmittagessen an. Bei dem können Xi und Trump noch einmal in ungestörterem Setting über die zahlreichen Fragen sprechen, die noch offen sind. Am frühen Nachmittag reist der US-Präsident dann ab.
0: Eine Delegation aus den USA ist nach Kuba gereist. Geleitet hat diese Delegation der Direktor des Geheimdienstes CIA, wie die kubanische Regierung mitteilte. Der CIA-Chef habe sich mit Vertretern des kubanischen Innenministeriums getroffen. Der Besuch habe darauf gezielt, den politischen Dialog zwischen den Ländern zu fördern, angesichts der, Zitat, komplexen bilateralen Beziehungen. Die kubanische Seite habe der US-Delegation zudem versichert, dass Kuba keine Bedrohung für die nationale Sicherheit der USA darstelle. US-Präsident Trump hatte den Druck auf Kuba erhöht. Er will einen wirtschaftlichen und politischen Wandel auf der Insel forcieren. In den USA darf ein Medikament für den Schwangerschaftsabbruch weiterhin per Post verschickt werden. Das hat der oberste Gerichtshof entschieden. Damit bleibt ein Entscheid eines Bundesgerichts aus dem Bundesstaat Louisiana ausgesetzt. Dieses hatte entschieden, dass das Medikament nur noch in Kliniken oder Arztpraxen abgegeben werden darf. Der jetzige Entscheid ist noch kein definitives Urteil. Das Gerichtsverfahren um das Medikament läuft weiter. In Großbritannien versucht Premierminister Keir Starmer, seine Regierung zu stabilisieren, nach dem Rücktritt von Gesundheitsminister Wes Streeting. Starmer ernannte James Murray zum neuen Gesundheitsminister. Dieser war zuvor Chefsekretär im Finanzministerium. Doch die Personalrochade kann die Krise in Starmers Labour-Partei nicht verdecken. Über 70 Abgeordnete fordern inzwischen Starmers Rücktritt. Bei den russischen Angriffen auf die ukrainische Hauptstadt Kiew sind in der Nacht auf gestern mindestens 21 Menschen getötet worden. Darunter seien 3 Kinder, teilen die staatlichen Rettungsdienste mit. Russland hat die Ukraine in den vergangenen Tagen mit hunderten Drohnen und dutzenden Raketen angegriffen. In der Nacht auf gestern war Kiew das Hauptziel der Angriffe. Der Bürgermeister der Stadt, Vitali Klitschko, hat für heute einen Trauertag angekündigt. Zu einem ganz anderen Thema. Am Eurovision Song Contest in Wien findet der Final ohne die Schweiz statt. Die Thuner Sängerin Veronika Fusaro hat sich nicht für die Finalshow qualifizieren können. Fusaro ist mit dem Lied «Alice» angetreten. Fusaro zeigte sich nach dem Halbfinal entsprechend enttäuscht.
2: Sie ist natürlich unfassbar verstanden. Eine riesengroße Enttäuschung. Tut ein bisschen weh. Aber hey, Stars sind so. am Morgen, übermorgen vielleicht noch ein bisschen. Aber ich glaube, ich habe meine Musik ganz vielen Leuten vorstellen und das ist ein riesengroßer Gewinn.
0: Der Final des diesjährigen ESC findet morgen statt. Noch eine Meldung vom Fußball. Der Schweizer Meister Thun hat in seinem letzten Heimspiel der Saison gegen die Berner Young Boys den Meisterpokal überreicht bekommen. Das Spiel gegen IB verloren die Thuner mit 3-8. Die weiteren Spiele, Basel verlor gegen St. Gallen mit 1-3 und Sitten und Lugano spielten unentschieden 2-2. Der Blick aufs Wetter. Heute ist es oft bewölkt und zeitweise regnet es. Oberhalb von 1000 bis 1500 Metern fällt Schnee. Die Höchstwerte liegen bei 10 Grad. Im Süden gibt es 14 Grad. Das waren Nachrichten von Radio SRF. Am Mikrofon und verantwortlich Sandro Peter.
3: 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Hier gibt's jetzt einen Rückblick auf ein paar Wissenschaftsthemen der letzten Wochen. Mein Name Susanne Stöcke. Zuerst geht's um soziale Medien. Die können bekanntlich negative Auswirkungen auf die psychische Gesundheit haben, insbesondere für Kinder und Jugendliche. Verschiedene Länder diskutieren deshalb über ein Verbot von sozialen Medien für Jugendliche. Auch in der Schweiz ist das derzeit ein Thema. Australien war das erste Land, das ein solches Verbot für unter 16-Jährige eingeführt hat. Allerdings, die wissenschaftliche Grundlage für ein solches Social-Media-Verbot ist relativ dünn. Fachleute haben da so ihre Zweifel und warnen vor voreiligen Schlüssen. Wissenschaftsredaktorin Miriam Kohl.
4: Wenn man Jugendliche fragt, wie sie sich mit Social Media fühlen, klingt das so.
5: Wenn ich jetzt eine halbe Stunde wirklich nur am Reels schauen bin oder halt TikToks oder was auch immer, dann denke ich mir nachher, was habe ich jetzt die ganze Zeit gemacht? Darum fühle ich mich dann auch so ein bisschen komisch nach dem.
6: Und trotzdem habe ich das Gefühl, eben wenn man es kann begrenzen und auch so sich selber davon distanzieren, dann kann es auch ein Gefühl von sich mit anderen Leuten connecten bringen.
4: Jugendliche werden aber nur selten direkt gefragt oder einbezogen, wenn es um mögliche Social-Media-Verbote geht. Statt mit ihnen zu sprechen, wird meist über sie gesprochen. Das beobachtet die Wissenschaftlerin Stefanie Schmidt.
7: Es gibt ja sehr viele Diskussionen gerade in der Gesellschaft. Und von der Forschungsseite her muss man sagen, es ist nicht so klar, wie es vielleicht scheint.
4: Stefanie Schmidt leitet die Abteilung für klinische Psychologie des Kindes- und Jugendalters an der Universität Bern. Es gäbe zahlreiche Studien, die untersuchen, wie Social Media und die psychische Gesundheit Jugendlicher zusammenhängen. Die Ergebnisse aber, die seien widersprüchlich. Als Wissenschaftlerin sieht Stefanie Schmidt ihre Aufgabe darin, sich einen Überblick über die vielen Studien zu verschaffen und sie einzuordnen.
7: Also was wir eigentlich in den Studien sehen, ist schon, dass junge Leute, die schon vorher psychische Probleme haben, dass die auch dann unter Social Media mehr negative Erfahrungen machen.
4: Als Beispiel nennt die Psychologin eine vorbestehende Essstörung.
7: Wenn ich schon Probleme habe mit dem Essen, wenn ich schon mit meinem Körper sehr unzufrieden bin und ich vergleiche mich online auf Social Media, zum Beispiel auf Instagram, mit vermeintlich perfekt aussehenden jungen Menschen, dann geht es mir typischerweise schlechter.
4: Solche negativen Auswirkungen hört man häufig, wenn Politikerinnen und Politiker über das Thema debattieren. Dabei wird aber meist ausgeklammert, dass solche Beobachtungen auf Studien basieren, die nur einen sehr kurzen Zeitraum betrachten.
7: Wenn man sich das allerdings über längere Zeiträume anschaut, dann muss man sagen, man findet nur relativ kleine Zusammenhänge.
4: Eine klare wissenschaftliche Grundlage für ein striktes Verbot, die fehlt also. Es ließe sich höchstens aus einem Vorsorgeprinzip für ein Verbot argumentieren. Weil definitiv ausschließen, dass Social Media psychische Probleme verstärken, kann man natürlich auch nicht. Geht es um ein generelles Verbot, steht für Stefanie Schmidt jedenfalls fest.
7: Auf einer breiten Basis kann man es jetzt nicht wissenschaftlich in der Form abstützen.
4: Die große Mehrheit der Jugendlichen komme mit Social Media eben ganz gut zurecht. Und mit einem Verbot würde man sie auch der positiven Erlebnisse auf Social Media berauben. Etwa sich auszutauschen und zu vernetzen. Anstelle eines Verbots fordert Stefanie Schmidt darum mehr Medienkompetenz und nimmt die Plattformen in die Pflicht. Sie sollen ihre Algorithmen transparenter machen und Inhalte besser moderieren. Also zum Beispiel bei Cybermobbing Inhalte konsequenter löschen. Diese Anliegen unterstützt auch Nora Maria Raschle, Professorin für Entwicklungsneurowissenschaften.
8: Dass psychische Erkrankungen im Kindes- und Jugendalter zugenommen haben, wissen wir. Jetzt aber vorschnell einfach zu urteilen und zu schlussfolgern, dass es nur von den sozialen Medien kommt, könnte dazu führen, dass wir nicht mehr dahinter schauen und nicht mehr fragen, weswegen geht es unseren Kindern und Jugendlichen wirklich so schlecht.
4: Nora Marie Raschle erforscht an der Universität Zürich, wie sich das menschliche Gehirn vom Kind zum Erwachsenen entwickelt. Jugendliche befinden sich mitten in der Identitätsfindung und seien deswegen stark auf das Feedback Gleichaltriger angewiesen. Sie reagieren sehr sensibel darauf, wie sie von ihren Peers bewertet werden.
8: Diese Bewertung ist für alle hart, aber ich glaube gerade für Kinder und Jugendliche, die eben da so abhängig sind, das zu erfahren von ihren Freunden, ist es speziell herausfordernd, ja.
4: Die allgegenwärtigen Likes und Kommentare auf Social Media stellen Jugendliche also tatsächlich vor eine Herausforderung. Das ist für Nora Marie Raschle aber kein ausreichender Grund, Social Media zur Tabuzone zu erklären. Es sei eben auch eine wichtige Chance, sich zu entwickeln. Mit der passenden Begleitung durch Eltern und Schule traut sie es Jugendlichen durchaus zu, mit Social Media zurechtzukommen. Ein Verbot hingegen könnte auch unbeabsichtigte Folgen haben.
8: Im schlimmsten Fall kann es auch Effekte haben, die wir im Moment nicht betrachten, die auch negativ sein können. Denn viele Kinder und Jugendliche befinden sich bereits in dem Raum, nutzen bereits die sozialen Medien und wir wissen gar nicht, was das bedeuten würde, wenn wir diese einfach von einem Tag auf den anderen abschalten.
4: Während die Politik also schon über mögliche Verbote nachdenkt und dafür Unterstützung aus der Bevölkerung erhält, zeigt sich die Wissenschaft skeptisch. Sie zweifelt daran, dass mit Social Media auch gleich die psychischen Probleme bei den Jugendlichen verschwinden würden.
3: Windräder werden immer wieder zur Todesfalle für Vögel, aber auch für Fledermäuse. Wie viele Fledermäuse von den Rotorblättern der Windräder erschlagen werden, das lässt sich zwar nicht ganz genau beziffern, aber dank intensiver Forschung gibt es jetzt viele neue Daten. Was kann man aus denen lesen über die Flugrouten der Fledermäuse beispielsweise und wie kann man sie schützen? SRF-Wissenschaftsredaktor Christian von Burg hat dazu recherchiert und eine Gruppe von Fledermausfachleuten bei ihrer Forschungsarbeit begleitet.
9: Wir sind in Frauenfeld, nahe der Thur. Franziska Heb, eine der aktivsten Fledermausschützerinnen der Schweiz, ist am Telefon.
10: Kasten 36, der ist nach dem Weg durch die Welt durch, dort, wo es ganz viele Kästen hat. Ja, super, gehen wir hinterher.
9: 5 Fledermäuse haben ihre Helfer eben gefunden. Wir sind auf der Suche nach Abendseglern, eine der häufigsten Fledermausarten der Schweiz. Die trächtigen Weibchen brechen jetzt auf, um ihre Jungen 500 bis 1000 Kilometer weiter im Norden oder Osten zur Welt zu bringen. Die Männchen bleiben hier. Edward Hume vom Max-Planck-Institut in Konstanz untersucht diesen für viele überraschenden Zug der Fledermäuse.
11: We have some that will go straight north, some that go straight east. Overall, they're headed towards Poland and maybe beyond.
9: Die Flugrouten sind unterschiedlich. Sie führen nach Polen oder weiter. Dort aber bringen die Weibchen ihre Jungen immer am gleichen Ort zur Welt. Ähnlich wie die Meeresschildkröten, die an ihre Geburtsstätten zurückkehren.
11: So where you're born, maybe a bit like sea turtles, is where you want to go back to.
9: Sind unsere Abendsegler in Tat und Wahrheit also polnische oder tschechische Abendsegler, die bei uns einfach überwintern? So habe sie es sich noch nie überlegt, sagt Fledermausschützerin Heb.
10: Ja, wie man es nimmt. Genau.
9: Wir sind beim Fledermauskasten angelangt. Fledermausforscher Hume fährt die Leiter aus und steigt hoch. Vorsichtig öffnet er den Kasten, der fast aussieht wie ein Vogelnistkasten. Eine Fledermaus ist entwischt. Die anderen nimmt Hume jetzt nach und nach hinaus. Die Tiere werden gewogen, vermessen und wie Katzen oder Hunde mit einem kleinen Chip unter der Haut getaggt. Zusätzlich klebt ihnen Hume mit Leim jetzt eine 1 Gramm schwere Box auf den Rücken, eine Box mit Antenne, ein Sender.
11: The glue should be almost dry and it should stay on there for the next few weeks.
9: Bald ist der Leim trocken. Für einige Wochen hält der Sender, dann fällt er wieder ab. Vor 4 Jahren haben die Forscher und Forscherinnen aus Konstanz mit dieser Besenderung begonnen. Unterdessen ist es ein europaweites Projekt. Sie erforschen damit nicht nur die Zugwege, sondern auch die Gefährdung der Tiere durch Windturbinen. Pro Turbine und Jahr würden im Durchschnitt mindestens 10 Fledermäuse getötet, sagt Hume.
11: On average, wind turbines kill at least 10 bats per year. And so you can imagine if there's hundreds of thousands of them across Europe, that's having a big impact on the populations of bats.
9: Hochgerechnet macht das etwa 72.000 getötete Abendsegler pro Jahr alleine in Deutschland. Obwohl sie mit Ultraschall in der Nacht bestens jagen können, hören die Fledermäuse die Spitzen der Rotoren nicht, die mit mehr als 100 Kilometern Geschwindigkeit auf sie zurasen.
11: So even if you're detecting something directly ahead of you, it doesn't tell you about the rotor that's moving, you know, 100 kilometers an hour from the side.
9: Die Forscher wollen nun herausfinden, wie hoch und wann genau die Tiere beim Zug fliegen, um sie besser schützen zu können. Der Sender am Rücken sitzt jetzt fest. Nach überstandener Prozedur gibt's noch ein Leckerli.
12: Jetzt ist noch die Aufgabe, die zu füttern, mit ein paar Mehlwürmli, damit sie wieder fit wird.
9: Und die Mehlwürmer verschwinden schnell zwischen den spitzen Zähnchen.
3: Soweit die Reportage aus dem Thurgau. Ja, aber was weiß man denn jetzt zum negativen Einfluss von Windturbinen auf Fledermäuse oder Vögel? Das hat Daniel Hofer, SRF-Wissenschaftsredaktor Christian von Burg, gefragt.
9: Ja, es gibt jetzt interessante neue Zahlen und Untersuchungen zum Thema, auch aus der Schweiz. In Sainte-Croix zum Beispiel im Waadtländer Jura wurden während 8 Monaten die toten Tiere aufwendig gesucht und gezählt. Es gab umgerechnet pro Turbine und Jahr je 2 bis 3 tote Fledermäuse und 2 bis 3 tote Vögel. Das sind gut 4-mal weniger als bisher gedacht. Und dieselbe Größenordnung, die zeigt sich in Deutschland, wo es mehr Windräder und natürlich mehr Untersuchungen gibt. Die neuen Anlagen, die nach 2010 gebaut worden sind in Deutschland, die müssen abgestellt werden, wenn zu viele Fledermäuse oder Vögel unterwegs sind. Und damit ist die Zahl der getöteten Tiere stark gesunken.
13: Das heißt, das Problem lässt sich in den Griff bekommen.
9: Es ist sehr unterschiedlich, je nach Lage des Windparks und je nach Tierart. Störche zum Beispiel, die schauen beim Fliegen eher geradeaus und erkennen die rotierenden Blätter der Windräder. Seeadler hingegen, die schauen nach unten und werden entsprechend viel häufiger getroffen. Auf offener See sind die Anlagen für Zugvögel meist kein Problem, weil sie darüber hinwegfliegen. Bei einem Wetter tief hingegen kommen die Vögel auch runter. Es gibt ein Gemetzel. Und dass Fledermäuse eher noch stärker betroffen sind als die Vögel, das ist den meisten nicht bewusst. Ich meine, 72.000 getötete Abendsegler alleine in Deutschland, das sind schon sehr viele Tiere und ihr Bestand nimmt ab. Es gibt jetzt aber immer öfter auch technische Lösungen bei Windrädern, Kameras zum Beispiel, die auf den Anlagen montiert sind. Die erkennen größere Vögel im Anflug und schalten dann ab. Auch eine Anlage im Gotthard wurde mit dieser Technik ausgestattet. Also wenn man wirklich darum bemüht ist, dann kann man sehr viel machen zum Schutz der Tiere.
13: Kann man also sagen, Fledermaus- und Vogelschutz ist kein Hinderungsgrund mehr für die Windenergie?
9: Ja, so absolut würde ich das nicht sagen, denn 3 von 4 Anlagen in Deutschland sind alte Anlagen und damit eben immer noch ein Problem. Und im Extremfall, wenn viele Fledermäuse da durchfliegen, dann werden in solchen Anlagen bis zu 70 tote Fledermäuse in nur 2 Monaten pro Turbine gemessen. Man muss die Anlagen also einzeln evaluieren. Man kann nicht alle über einen Kamm scheren. Und es kommt auf das Entgegenkommen der Windkraftbetreiber an. Wenn sich zeigen sollte, dass die Abendseglerweibchen und ihre Jungen im Herbst bei der Rückreise in die Schweiz stark betroffen sind, und das ist derzeit anzunehmen, dann müssten die Windkraftbetreiber die Anlagen noch öfter abstellen, was ökonomisch für sie natürlich ein Verlust ist, weil dann kein Strom produziert und damit kein Geld verdient werden kann. Aber für die Akzeptanz der Windkraft in der Bevölkerung ist hier wohl ein Entgegenkommen nötig.
3: Das die Informationen von Christian von Burg. In den 50er Jahren war es in der Schweiz gang und gäbe, neugeborene Babys in einem Heim zu platzieren. Betroffen waren vor allem Kinder unverheirateter Mütter oder von Gastarbeiterinnen. Diese Babys waren medizinisch zwar gut versorgt, aber es fehlte ihnen an Zuwendung und verlässlichen Bezugspersonen. Ein Zürcher Forschungsteam ist den Lebenswegen solcher Heimkinder jetzt mal nachgegangen, und zwar in einer Langzeitstudie. Sie wollten aber herausfinden, welche Folgen eine solch frühe Platzierung im Heim für die Betroffenen hatte. Wissenschaftsredaktorin Irin Dietschi.
14: Zum Beispiel Otto Löffler, heute 67.
15: Man verleugnet das, also man tut das nicht preis. Okay. Erstens schämt man sich, also man redet immer, ja, man schämt sich, aber es ist so, man will das nicht sagen. Und das habe ich gemacht.
14: Als 3 Wochen altes Baby kam Otto Löffler in ein Säuglingsheim der Stadt Zürich. Die Vormundschaftsbehörde hatte dies so entschieden, weil seine Mutter ledig war. Erinnerungen an diese frühen Phasen seiner Kindheit hat Otto Löffler keine. Wie es in diesem Heim aussah, hat er viele Jahre später in seinen Akten nachgelesen.
15: Das kennt man, die Bilder, das sind irgendwie 10, 15 kleine Bettchen, überall liegt da das Baby drin. Und das wird einfach versorgt.
14: In den 1950er Jahren gab es in der Stadt Zürich 12 solcher Heime. Hunderte von Kindern waren in diesen Institutionen untergebracht, meist nach behördlichen Entscheiden, als sogenannt fürsorgerische Maßnahme. Was das für langfristige Folgen hatte, das haben Forschende des Marie-Meyerhofer-Instituts für das Kind nun untersucht. Das Marie-Meyerhofer-Institut gehört zur Universität Zürich. Geleitet wird es von der Entwicklungspsychologin Patricia Lannen. Sie erzählt, die jetzige Studie ist eng verknüpft mit der Entstehung des Instituts in den späten 1950er Jahren.
16: Marie Meyerhofer war damals Stadtärztin und war zuständig für die Kinder in den Säuglingsheimen und hat beobachtet, dass es den Kindern dort nicht so gut geht.
14: 23 von 24 Stunden verbrachten die Kinder isoliert in ihren Bettchen. Man wollte sie vor Infektionen schützen und so die Säuglingssterblichkeit senken. Dass kleine Kinder auch Geborgenheit und anregende Erfahrungen brauchen, galt damals nicht als wesentlich.
16: Sie hat dann diese Kinder untersucht, alle 431 Kinder in allen Säuglingsheimen in Zürich und hat gesehen, dass sie sich nicht richtig entwickeln.
14: Die Stadtärztin beantragte Forschungsgelder beim Nationalfonds und gründete einen Verein, das Institut für Psychohygiene im Kindesalter. Daraus wurde später das Marie-Meyerhofer-Institut für das Kind. In ihrer Studie bestätigte sich,
16: gerade auch in der Sprachentwicklung und in der sozialen Kompetenzen waren die Kinder stark verzögert in der Entwicklung. Und diese Resultate damals haben weit über die Schweizer Grenzen eigentlich Aufmerksamkeit geweckt.
14: Und dazu beigetragen, dass sich die Betreuung in den Heimen verbessert hat. Was aber wurde aus Kindern wie Otto Löffler? Zwischen 2018 und 2023 hat ein Team um Patricia Lannen alle 431 Menschen, die damals in den Säuglingsheimen waren, gesucht und untersucht.
16: Wir wissen, dass die frühe Kindheit so eine wichtige Phase ist für die Entwicklung eines Menschen, eines ganzen Menschenlebens eigentlich. Und wir haben uns gefragt, ja, was passiert denn, wenn ein Mensch ein ganzes Leben noch leben kann, 60 Jahre später? Wie geht es den Menschen heute? Und diese Frage stand im Kern unserer Studie.
14: Resultat? Viele der ehemaligen Heimkinder haben auch als Erwachsene stark unter der frühkindlichen Vernachlässigung gelitten. Ihre Lebenserwartung ist im Schnitt um 12 Jahre verkürzt. Doch es gibt große Unterschiede und auch Ausnahmen wie Otto Löffler. Er sagt zwar, das Gefühl von Entzug, dass ihm etwas fehle, werde nie weggehen, aber
15: vielleicht ist es eine Trotzreaktion, vielleicht ist es aber ganz normal, dass man sagt, wenn man so einen schlechten Start hat, dann erst recht. Ich habe ein gutes Leben, ja.
3: Das ist der Beitrag von Irin Dietschi. Vor kurzem hat sich die Atomkatastrophe von Tschernobyl zum 40. Mal gejährt. Es war in der Nacht auf den 26. April 1986, als im Atomkraftwerk Tschernobyl Reaktor Nummer 4 explodiert ist. Unmengen radioaktiver Gase und Partikel gelangten in die Luft. Die Bevölkerung im Umkreis von 30 Kilometern wurde daraufhin evakuiert. Jetzt, 40 Jahre später, blüht in dieser Sperrzone das wilde Leben und die radioaktive Strahlung ist vielerorts gering. Einer, der das Geschehen von Anfang an intensiv mitverfolgt hat, ist der britische Forscher Jim Smith. Er gilt als international anerkannte Autorität in Sachen Tschernobyl. Und er hat die Sperrzone vielfach bereist. Felicitas Erzinger hat mit ihm gesprochen.
17: Sein ganzes Forscherleben hat Jim Smith der Katastrophe gewidmet.
18: I started working on the Chernobyl accident in 1990 when I was a PhD student and I've more or less been studying the accident ever since.
17: Als junger Doktorand begann er 1990 die Auswirkungen des Unfalls in Großbritannien zu untersuchen. Wenig später reiste er erstmals in die kontaminierten Gebiete von Belarus, der Ukraine und Russland. Dutzende Male war der Umweltwissenschaftler der britischen Universität Portsmouth seither dort. Die größte Überraschung für ihn, wie die Wildnis ihren Platz zurückerobert hat.
18: Probably the most interesting thing is how the wildlife has come back.
17: Zum Beispiel in Pripyat, einer Stadt nur 3 Kilometer vom Reaktor entfernt.
18: Now it's totally overgrown.
17: Total überwachsen ist Pripyat heute. Wölfe ziehen durch die Straßen. Auch Hirsche, Wildschweine und viele seltene Tiere und Pflanzen sind zurück, seit der Mensch weg ist. Heute ist die Radioaktivität in der Sperrzone gering. Nur einzelne Hotspots wie der Rote Wald oder das Reaktorgelände selbst sind noch stark radioaktiv. Die Menschen könnten zurückkehren. Geplant ist das aber nicht.
18: The abandoned area has turned into one of the most important wildlife reserves in Europe.
17: Tschernobyl ist ein riesiges Naturreservat geworden, rund 4200 Quadratkilometer groß. Außerhalb der Sperrzone liegt die sogenannte Zone 2. Auch sie hätte vollständig evakuiert werden sollen, wurde sie aber nie. So leben etwa in Narodici noch immer rund 10.000 Menschen. Es gibt eine Schule und Läden, erzählt Jim Smith.
18: In Narodici there's still a school, there's a council, there's shops, but no official investment allowed in that region.
17: Investiert werde aber nicht. Auch der Anbau von Lebensmitteln sei offiziell noch immer verboten. Zu Unrecht, sagt der Forscher.
18: So we've done a project with our Ukrainian colleagues and they've done analyses of the land around Narodici.
17: Zusammen mit Wissenschaftlern des Ukrainischen Instituts für Agrarradiologie hat Smith verschiedene Lebensmittel angebaut, um zu sehen, was sicher ist.
18: For example, potatoes you can grow, but sunflowers you can't because
17: Kartoffeln gehen, Sonnenblumen hingegen nehmen zu viel Radioaktivität auf. Auch Weizen, Roggen und Gerste lagen knapp über dem ukrainischen Grenzwert für Lebensmittel. Als die Forscher daraus jedoch Alkohol herstellten, war die Radioaktivität weg. Das brachte sie auf eine Idee: Apfelschnaps zu brennen.
18: Every autumn they collect apples from villages in this second zone and they ferment them and distill them to make a schnapps.
17: So sammeln Mitarbeitende einer örtlichen Brennerei jeden Herbst Äpfel aus verlassenen Obstgärten ein. Der Erlös aus dem Verkauf fließt zu einem großen Teil zurück in die Region. Der Schnaps und die anderen Anbauexperimente sollen zeigen, heute ist es in dieser Zone 2 nicht mehr gefährlicher als anderswo auf der Welt. Angekommen sei diese Botschaft aber noch nicht. Noch immer gäbe es viel Skepsis, viel Angst bei der Bevölkerung.
18: We as a scientific community have really struggled to get the message across, which is that yes, we have to be very careful with radiation.
17: Natürlich müsse man vorsichtig sein. Doch das eigentliche Problem in dieser Gegend sei nicht Radioaktivität, sondern schlicht Armut. Seit dem Krieg hat sich die Situation zugespitzt. Auch Forschung vor Ort ist seither schwierig geworden.
18: The Ukrainian military have put landmines.
17: Das ukrainische Militär hat an der Grenze zu Belarus Landminen verlegt. Smiths tapfere Forscherkollegen, wie er sie nennt, führen ihre Projekte aber, so gut es geht, weiter. Jim Smith selbst bleibt wegen des Kriegs bis auf Weiteres nur der Blick aus der Ferne.
3: Der Beitrag von Felicitas Erzinger. 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Am Mikrofon verabschiedet sich für den Moment Susan Stöckel. Gleich gibt's hier das nächste News-Update.

0: Die Nachrichten von SRF um 17:30 mit Sandro Peter. Eine Delegation aus den USA ist nach Kuba gereist. Geleitet hat diese Delegation der Direktor des Geheimdienstes CIA, wie die kubanische Regierung mitteilte. Der CIA-Chef habe sich mit Vertretern des kubanischen Innenministeriums getroffen. Der Besuch habe darauf gezielt, den politischen Dialog zwischen den Ländern zu fördern, angesichts der, Zitat, komplexen bilateralen Beziehungen. Die kubanische Seite habe der US-Delegation zudem versichert, dass Kuba keine Bedrohung für die nationale Sicherheit der USA darstelle. US-Präsident Donald Trump hatte den Druck auf Kuba erhöht. Er will einen wirtschaftlichen und politischen Wandel auf der Insel forcieren. In Großbritannien versucht Premierminister Keir Starmer, seine Regierung zu stabilisieren, nach dem Rücktritt von Gesundheitsminister Wes Streeting. Starmer ernannte James Murray zum neuen Gesundheitsminister. Dieser war zuvor Chefsekretär im Finanzministerium. Doch die Personalrochade kann die Krise in Starmers Labour-Partei nicht verdecken. Über 70 Abgeordnete fordern inzwischen Starmers Rücktritt. Bei den russischen Angriffen auf die ukrainische Hauptstadt Kiew sind in der Nacht auf gestern mindestens 21 Menschen getötet worden. Darunter seien 3 Kinder, teilen die staatlichen Rettungsdienste mit. Russland hat die Ukraine in den vergangenen Tagen mit hunderten Drohnen und dutzenden Raketen angegriffen. In der Nacht auf gestern war Kiew das Hauptziel der Angriffe. Der Bürgermeister der Stadt, Vitali Klitschko, hat für heute einen Trauertag angekündigt. Zu einem ganz anderen Thema. Am Eurovision Song Contest in Wien findet der Final ohne die Schweiz statt. Die Thuner Sängerin Veronika Fusaro hat sich nicht für die Finalshow qualifizieren können. Fusaro ist mit dem Lied «Alice» angetreten. Fusaro zeigte sich nach dem Halbfinal entsprechend enttäuscht.
1: Sie ist natürlich unfassbar verstanden. Eine riesengroße Enttäuschung. Es tut ein bisschen weh, aber hey, es darf jetzt so. Am Morgen, übermorgen vielleicht noch ein bisschen. Aber ich glaube, ich durfte meine Musik ganz vielen Leuten vorstellen und das ist ein riesengroßer Gewinn.
0: Der Final des diesjährigen ESC findet morgen statt. Der Blick aufs Wetter, es ist oft bewölkt und zeitweise nass und es gibt Schnee ab 1000 bis 1500 Metern. Im Norden gibt es 10, im Süden 14 Grad. Das waren Nachrichten von Radio SRF. Am Mikrofon und verantwortlich war Sandro Peter.
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3: Schweizer Influencerinnen, von denen mit Hilfe von KI pornografische Inhalte auf Social Media erstellt werden. Oder der Fall der deutschen Moderatorin Colleen Fernandes, deren Ex-Mann, der Schauspieler Christian Ulmen, mutmaßlich KI-Pornos von ihr erstellt haben soll. Solche sogenannten Deepfakes sorgen weiterhin für Diskussionen. Klar, natürlich bei Jugendlichen, aber auch in der Politik und allgemein in der Gesellschaft. Noch bevor der Fall der Schweizer Influencerinnen bekannt geworden ist, haben über das Thema von digitaler Gewalt gegen Frauen die Moderatorin und Aktivistin Melanie Winiger und die Expertin Agota Lavoye gesprochen, und zwar in der Sendung Gredig direkt mit meinem Kollegen Urs Gredig. Wir wiederholen sie für Sie an dieser Stelle.
4: Agota Lavoye, es ist ein Thema, das es ja schon länger gibt, aber jetzt gerade durch den Fall Colleen Fernandes ein bisschen mehr auch noch in die Öffentlichkeit kommt. Aber es werden nicht alle wissen, was ist genau digitalisierte, sexualisierte Gewalt, digitale Gewalt. Können Sie uns da ganz kurz vielleicht eine Vorstellung davon geben?
5: Ja, digitale sexualisierte Gewalt ist eigentlich alles, was sexualisierte Gewalt ist und im digitalen Raum.

0: über sexualisierte Gewalt.
1: Wie Sie den Fall ansprechen, ich habe es auch schon mal ein bisschen angetönt, die Debatte ins Rollen gebracht in letzter Woche hat den Fall von der Colleen Fernandez. Sie hat sich in einer Talkshow vor ein paar Wochen dazu geäussert und sie ist gefragt worden, wie sie eigentlich draufgekommen ist, dass sie gemerkt hat, dass so ein bisschen wie eine zweite falsche Colleen Fernandez in den sozialen Medien existiert. Und das hat sie darauf gesagt.
2: Dann hat er mir das gezeigt, unsere Konversation. Und darüber habe ich dann erst mitbekommen, dass jemand seit Jahren sich auf Social Media unter meinem Namen angemeldet hat. Ich war lang nicht auf Social Media Portalen. Also hatte die Person eben freie Fahrt und hat da anscheinend in meinem Namen angefangen, mit meinem beruflichen Umfeld zu schreiben. Okay. Es wurde dann immer flirtiver. Man hat miteinander telefoniert. Das ging in Telefonsex über.
3: Okay.
2: Dann wurden Nacktfotos verschickt von mir, die so wirkten wie selber aufgenommen. Dann Videos, als hätte ich mich so heimlich beim Sex gefilmt. Und das alles in meinem Namen, eben mit wahnsinnig vielen Männern.
1: Melanie Weniger, wo Sie das gehört haben, wie haben Sie reagiert?
4: Also ich bin jetzt nicht erstaunt oder schockiert. Das ist ja nicht das erste Mal, wo so ein Fall passiert. Ich finde es super, dass der Fall jetzt thematisiert wird und dass man darüber redet. Aber das Problem, das ist ja schon länger da, weil die ganze digitale Welt, die macht so schnell Fortschritt und wir kommen einfach nicht nach. Und ich glaube, das mit dem Gesetz, das ist wirklich ein Problem, eben weil das Ganze so schnell wächst und wir hinken komplett irgendwo hinten rein.
1: Da reden wir gerne noch ein bisschen drüber, eben auch, wie es rechtlich aussieht. Mhm. Wenn man sich so ein bisschen anhört und Frau Lauer, wir haben es uns auch schon ein bisschen gesagt, was alles dazugehört. Also, da ist Hate Speech dabei, Cyberstalking, Doxing, das ist Zusammenstellen und Veröffentlichen von persönlichen Daten via Internet. Es gibt Sexting, es gibt Sextortion, es gibt Revenge Porn. Sachen, wo jede Frau mittlerweile wahrscheinlich schon irgendwo Erfahrungen damit hat müssen machen. Wie ist es bei Ihnen ganz konkret? Also das sind Themen, wo Sie auch in den letzten Jahren erfahren haben.
4: Ja, also ich habe definitiv auch schon Dickpics bekommen, jetzt, wenn wir vorhin von dem geredet haben. Und ich muss jetzt sagen, bei mir hat jetzt das nicht so für Unruhe gesorgt, aber ich bin mir schon sehr viel gewöhnt, weil ich seit 30 Jahren in der Öffentlichkeit stehe und im Schauspielbusiness schon tätig bin und so. Aber ich finde, das Problem an dem Ganzen ist, dass die Anonymität, die hinter dem ganzen Digitalen herrscht, das ist ein Riesenproblem, weil so Leute sich erlauben, so Sachen zu schicken oder die ganze Online-Gewalt, die stattfindet, das hat sehr viel mit der Anonymität zu tun. Weil wenn die Leute sich müssten vorweisen, wer sie sind, dann würde das alles eigentlich nicht stattfinden. Das hat mit sehr viel Feigheit zu tun.
1: Der Fall, gerade bei digitaler Gewalt, aber auch bei digitalen Bedrohungen und so. Man fragt sich dann, was dahinter steckt. Weiss man das eigentlich? Also Männer, und man muss wirklich sagen, es ist ein Männerproblem. Männer, die das machen, was steckt da dahinter? Ist das sexuelle Befriedigung? Ist das Macht? Ist das Dominanz? Oder ist es alles zusammen?
5: Man muss sicher viel mehr Macht und Dominanz, als dass es um einen sexuellen Fetisch oder sexuelle Vorliebe würde gehen. Ich finde, das ist ein ganz wichtiger Punkt. Und schlussendlich müssen wir uns bewusst sein, dass wir in einer patriarchal geprägten Gesellschaft leben, wo immer noch von Männern dominiert ist und wo immer noch Buben, Männer dahingehend geprägt werden, sozialisiert werden, dass sie nicht nur dürfen dominant sein, sondern müssen dominant sein. Und dominant sein geht ja nur so lange, bis es untergeordnete andere hat. Sprich, Frauen. Also wir haben ganz klare Geschlechterhierarchien in unserer Gesellschaft. Und da erweist sich einfach geschlechtsspezifische Gewalt und vor allem auch sexualisierte Gewalt als sehr nützliches Instrument, um die Hierarchien aufrechtzuerhalten.
1: Jetzt hat man ja vielleicht Tendenz, gerade bei dem Thema zu sagen, ja, das ist digitale Gewalt. Aber wie hängt digitale Gewalt mit der Gewalt im realen Leben zusammen?
5: Die hängt sehr fest zusammen. Also, du hast vorher gesagt, wir reden vom Gleichen, ob wir jetzt von analoger oder offline sexualisierter Gewalt reden oder digitaler sexualisierter Gewalt. Und ich glaube, es ist ganz, ganz wichtig, dass wir verstehen, all die Formen von sexualisierter Gewalt gehören zum gleichen Kontinuum. Und das heisst, dass einerseits fließende Übergänge hat. Also, diejenigen, die Deepfake-Pornos generieren, sind auch die gleichen, die vielleicht auf der Straße Schmatzgeräusche jemandem hinterher werfen oder die gleichen, die Mitarbeiterin sexuell belästigen am Arbeitsplatz und so weiter.
1: Sie nennen das ja eine Pyramide. Also es geht von der Belästigung, vom blöden Spruch, vom ein bisschen vom drüber lachen, drüber mitlachen.

0: bis eben zur Spitze der Pyramide.
1: Genau, das ist so. Und was wichtig ist, wenn wir sagen, es ist alles in der gleichen Pyramide innen, heisst es eben auch, dass die Ursachen die gleichen sind. Mhm. Und ganz wichtig, wenn man schaut, was ist der Nährboden von dieser Pyramide, wenn wir jetzt für diese Pyramide bleiben, dann ist das Sexismus und Frauenfeindlichkeit. Also wir leben in einer sehr sexistischen, frauenfeindlichen Welt. Und zwar, glaube ich, Welt und Schweiz. Mhm. Und ich glaube, viel mehr, als viele immer noch wahrhaben.
0: Jetzt gibt es in dem Fall noch eine andere Wolte, wo man sagt, ja, es ist ja im digitalen Raum. Das hat zum Beispiel Theresia Krone, die auch betroffen ist, eine Klimaaktivistin in Deutschland, letztens gesagt, bei der Kriminalpolizei fühlte ich mich abgewimmelt. Deren Eindruck war, es ist keine körperliche Gewalt im Spiel, das Profil ist klar als Fake zu erkennen. Also so ein bisschen die Reaktion, es ist ja nur im Netz, oder musst halt nicht dort im Netz sein, wenn du es nicht willst, oder das bist ja gar nicht du. Hört man das?
2: Ich habe massiv Problem mit dem, weil eigentlich ist es genau das Gleiche. Früher ist es passiert und passiert übrigens immer noch bei Frauen, wenn sie eine Vergewaltigung oder eine sexuelle Belästigung bei der Polizei melden, dann heisst ja, wie sind sie dann angelegt gewesen? Oder haben sie getrunken gehabt?
0: Das Victim-Shaming.
2: Ja, wo ich einfach finde, dort braucht es wirklich Schulungen. Und dort braucht es einfach Leute, die eine Empathie haben und Leute, die checken, um was es wirklich geht. Und dass es früher mit Vergewaltigungen so war und jetzt heisst, ja, aber das ist ja nur auf dem Netz. Mhm. Oder ja, wenn du ins Internet gehst, bist du halt selber geschuld. Ist ja das Gleiche einfach online. Man wird nicht ernst genommen. Und das Problem ist, es wird Gewalt einem angetan. Ob online oder offline, es ist Gewalt. Und ich kann auch schon mit dieser Verbalisierung Mühe, wie redet man darüber? Man redet ja über analog oder digital. Mhm. Analog, also, das habe ich vorhin mit ihr besprochen, das tönt für mich nicht wie Gewalt. Das tönt wie, das ist etwas, das nichts mit Menschlichkeit so. Viele Leute wissen nicht mal, was analog heisst. Es ist Gewalt, körperliche Gewalt und Gewalt, die online stattfindet. Und man soll das Wort Gewalt ruhig benutzen, weil das ist das, was wirklich passiert. Und wenn man das Wort braucht, dann gibt es auch eine gewisse Reaktion von den Leuten. Das ist wie, ich komme jetzt halt wieder mit dem Thema, aber so häusliche Gewalt ist für mich eine falsche Aussage, weil es hat nichts Häusliches an der Gewalt. Häuslich ist ein Wort, das einem Ruhe und Sicherheit gibt. Und dann tut man das mit Gewalt kombinieren. Und das ist falsch, meiner Meinung nach. Man soll das benennen nach dem, was es wirklich ist.
0: Und es passiert sehr oft.
2: Ja.
0: Je nach Studie, man redet von einem Drittel bis...
2: Jede zweite Woche ein Femizid.
0: Genau, in der Frauen, die betroffen sind von Gewalt. Und gleichzeitig weniger als 10% der Gewalterfahrungen werden angezeigt. Mhm. Und jede zweite Frau, die sexualisierte Gewalt erlebt, schweigt. Ist genau das der Grund, warum so viele Frauen schweigen? Dass man glaubt ihnen nicht, man tut ihnen die Opferrolle aberkennen, sagt, bist du doch irgendwo ein bisschen selber geschuld. Mhm. Und zwar im analogen wie im digitalen Raum.
1: Das ist so. Ich habe ja viele Jahre als Opferhilfeberaterin gearbeitet, ausschließlich für Betroffene von sexualisierter Gewalt. Und ich habe mal ausgerechnet, ich habe vielleicht um die 500 Betroffene beraten, begleitet. Und von denen könnte ja eher vielleicht maximal zwei Hänge abzählen, wie viele, die sie offengelegt haben, dass sie sexualisierte Gewalt erfahren haben, wirklich Unterstützung haben bekommen. Mhm. Und auch andere, also 99%, sind beschämt worden, sind diejenigen gewesen, die dann nicht mehr zum Familienfest eingeladen wurden oder nicht mehr im Freundeskreis waren. Also das Victim-Blaming, Victim-Shaming, das ist immer noch extrem real.
0: Warum die Scham? Man hat doch jetzt auch mit dem Fall Bellico, wo das ein grosses Thema war. Eben die Scham muss die Seite wechseln, aber wir sind offensichtlich noch nicht so weit. Also man schämt sich eher, wenn einem das passiert.
1: Mhm. Ja, und es ist ja nicht naturgegeben, dass man sich schämt, wenn man Gewalt erfahren hat. Aber wir leben in einer Gesellschaft, wo man beschämt wird dafür, dass man sexualisierte Gewalt erfahren hat. Weil eben, man hat sich offenbar falsch verhalten, falsch gekleidet, zu fest geflirtet, ist naiv gewesen. Und dann kommt sofort der Vorwurf, ja, was hast du erwartet oder was hast du gedacht? Und das sehen wir bei allen Fällen. So im Fall von Colleen Fernandes, in den Epstein-Files, wo es um die betroffenen Frauen geht. Und das hält natürlich sehr viele Betroffene davon ab, überhaupt darüber zu reden. Mhm. Und erst recht, wenn er eine Anzeige zu machen.
0: Wenn man über die Anzeigerstattung redet, dann redet man im Moment sehr viel über Gesetzeslücken. Deutschland, wo der Fall vorgekommen ist, Colleen Fernandes hat sinnigerweise das ja in Spanien auch zur Anklage gebracht, weil sie sagt, Spanien ist einfach weiter mit dem spanischen Modell. In Deutschland ist man jetzt dran an einer möglichen schnellen Umsetzung von so einem Gewaltschutzprogramm, von einem neuen Gesetz, von der Stefanie Hubig, Justizministerin SPD. Wenn Sie es ganz kurz könnten sagen, wo stehen wir in der Schweiz? Es gibt durchaus Gesetze, die vielleicht ein bisschen in die Richtung gehen. Es gibt einen Artikel gegen Identitätsmissbrauch, es gibt einen Artikel unbefugtes Weiterleiten von nicht öffentlichen sexuellen Inhalten. Aber viele Expertinnen und Experten sind sich einig,
2: das lange nicht. Nicht.
0: Ja. Ja.
1: Genau, ja. Du hast vorhin gesagt, wir hinken immer, erst recht mit Technologie, also ja. Wir hinken recht hinkt der gesellschaftlichen Entwicklungen immer hinten nachher und erst recht, wenn es um technologische Möglichkeiten geht. Ich bin überzeugt, in 2 Jahren werden wir Formen von sexualisierter Gewalt haben im digitalen Raum, die wir uns heute noch gar nicht vorstellen können und wo dann erst recht wieder Schutzlücken bestehen. Und ich glaube, es geht einfach darum, dass wir einfach laufend überprüfen, wo gibt es Schutzlücken. Vieles ist strafbar, schon heute. Was, meistens aber das Problem ist, dass es nicht als sexualisierte Gewalt strafbar ist. Ja. Und das ist wichtig. Und da mache ich gerne ein kurzes Beispiel. Jetzt, wir haben von Dickpics jetzt schon ein paar Mal geredet. Kein neues Phänomen, seit 20 Jahren ein Thema. Das ist vor der Reform des Sexualstrafrechts, also vor Sommer 24, zwar auch strafbar gewesen, aber nicht als sexuelle Belästigung. Obwohl für Betroffene ganz klar ist, wenn ich unerwünschtes Dickpic bekomme, dann fühle ich mich sehr sexuell belästigt. Das verletzt meine sexuelle Integrität. Und es ist wichtig, dass jetzt das Gesetz dahingehend ist geändert wurde, dass das auch als sexuelle Belästigung gilt und nicht nur was auch immer. Mhm. Identitätsmissbrauch oder Erpressung oder Drohung oder Verleumdung oder welche Straftatbestände dort zum Zug kommen.
0: Es ist ja beängstigend, das Thema. Und eben, ich habe gesagt, was es alles beinhaltet. Zum Beispiel auch Tracking, also dass wirklich Partner können ihre Partnerinnen genau tracken, dann nachher auch stalken. Wie viel Angst macht das jemandem, der auch nicht in dem digitalen Zeitalter aufgewachsen ist? Sind wir die letzte Generation noch vor der Social-Media-Revolution? Also das ist etwas völlig Neues, oder? Und sie bewegen sich ja trotzdem im digitalen Raum. Also sind das Gedanken, die man sich täglich macht, was will ich eigentlich noch teilen?
2: Also ich versuche so wenig wie möglich mit Angst zu arbeiten, aber ich finde wirklich, dass es wichtig ist, dass man darüber redet. Weil es ist ein Problem, das da ist, wie wir vorhin gesagt haben, jetzt ein paar Mal schon gesagt haben, es ist etwas, das man wirklich in Angriff nehmen muss, und zwar schnell. Nicht so, wie man sagt, ja, wir sind dran und dann in 10, 15 Jahren ist immer noch nichts passiert, weil im digitalen Raum passiert alles noch 1 Million Mal schneller. Ich habe wirklich irgendwie das Gefühl, dass der Staat wie auch verantwortlich ist, ein Zeichen gegen auszusetzen, dass das nicht toleriert wird. Und da wird viel zu wenig gemacht. Mhm. Allgemein gegen Gewalt an Frauen wird nie wirklich ein Zeichen gesetzt. Die Strafen müssten meiner Meinung nach einfach viel härter sein. Ich tue jetzt nicht sehr sympathisch, das ist mir bewusst, aber ich finde einfach, man kann nicht immer sagen, ja, aber man muss prüfen, ist mir alles ganz klar. Aber wenn man zum Beispiel sagt, jetzt haben wir über die digitale Raum geredet, aber ich rede allgemein ja über Gewalt an Frauen. Wenn man als Staat irgendwie die Aussage macht, ja, bei einer Vergewaltigung gibt es 1 Jahr und bei guter Führung ist man in 6 Monaten wieder raus, ist das für mich eine Aussage, die so nicht stehen darf. Mhm. Und dann müssen halt einfach die Strafen drauf. Die Strafen müssen härter werden, damit man auch ein Zeichen setzt, das wird nicht toleriert. So im menschlichen, normalen Leben, ich rede jetzt extra von dem, so wie auch im digitalen.
0: In dem digitalen Raum gibt es mittlerweile auch ganz grosse Player. Also das sind die Tech-Unternehmen, die natürlich mit dem Problem, mit dieser Thematik 1 zu 1 zu tun haben, und zwar tagtäglich. Ich habe in Ihrem Buch, Frau Lavoyer, jede Frau, über das Thema den Satz gelesen, sexualisierte Gewalt ist normalisiert, aber sexualisierte Gewalt ist alles andere als normal. Jetzt ist aber gerade auf diesen grossen Tech-Plattformen, wird das tatsächlich nicht nur normalisiert, es wird auch spielerisch angegangen. Es gibt Apps, wo man jemanden ausziehen kann, wo man Köpfe kann auf nackte Körper tun kann. Müssen wir nicht auch die Tech-Unternehmen, und das ist, die Antwort ist sicher ja, aber wie können wir das machen, einfach noch mehr zur Verantwortung ziehen?
1: Also unbedingt. Ich meine, sexualisierte Gewalt mittels all diesen KI-Modellen ist ein wahnsinnig lukratives Geschäftsmodell. Also das ist ja nicht zufällig entstanden oder wird eben, die KI-Modelle werden nicht missbraucht, um die Deepfakes zu erstellen, sondern sie genau für das da. Mhm. Und dort finde ich, unbedingt muss man die Betreiber hinter diesen Plattformen in die Verantwortung nehmen. Und für mich ist natürlich schon auch die Frage, wie ist das überhaupt möglich? Wie ist das möglich, dass man so ein Modell darf erstellen, dass man die darf zur Benutzung, also in dem Sinn freischalten. Wie ist es möglich, dass wir hier in der Schweiz schon Zugang haben drauf und die Sachen auch nutzen können?
0: Mhm. Also das sind Themen, die uns noch beschäftigen werden, die uns müssen beschäftigen, gerade in dem Zusammenhang. Es ist aber das grundlegendes Thema natürlich eben, wo auch in ein Thema geht, wo sie sich seit Jahren damit auseinandersetzen. Nämlich wirklich das Thema Gleichberechtigung oder auch Diskriminierung. Lustigerweise, das Jahr jährt sich die Miss Schweiz-Wahl von Melanie Wieniger zum 30. Mal. Ja. Vor genau 30 Jahren sind sie Miss Schweiz geworden. Und wir haben etwas gefunden im Archiv, wo sie nach dieser Wahl
2: immer alles im Archiv
0: Missen-Wahljahr gesagt haben zu dem Thema. Gott.
3: Und ich finde, es ist endlich mal Zeit, dass sich nicht mehr da die Frauen sich schämen müssen, hier auf die Bühne zu gehen und sich zu zeigen. Es ist mal Zeit, dass wir uns auch zeigen, ohne zu schämen und ohne zu denken, wir sind nur ein Stück Fleisch. Wir haben das Recht dazu. Wir sind zu lang im Schatten gestanden, finde ich.
2: Finde ich.
0: Auch da kommt das Wort Schämen vor, Scham. Ja. Position von der Frau damals, Hand aufs Herz, 30 Jahre später. Wie ist es viel besser?
2: Nein. Es tut mir leid, ich würde gerne eine andere Antwort geben. Es ist besser geworden, aber so minimal. Und die Leute sind immer erstaunt und es erstaunt mich, dass die Leute erstaunt sind. Dass ich immer dafür kämpfe und immer noch sage, es geht zu langsam, es sind zu wenig Fortschritte passiert. Ich finde, irgendwie in der heutigen Gesellschaft sollten wir schon viel weiter sein mit dem. Und wir sollten viel mehr auch schon zusammenarbeiten. Ich finde, das ist auch ein Problem, das wir im Moment haben, dass die Spaltung stattfindet. Oder? Und das sieht man auch den jungen Männern, zum Beispiel, wo die sich anbewegen. Und es sollte zusammenarbeiten, es sollte normal sein, dass Gewalt an Frauen etwas Despektierliches und nicht Akzeptierbares ist.
0: Wo sich die jungen Männer anbewegen, das möchte ich gerade noch ansprechen. Vielleicht noch zuerst, sie sind damals, wie auch heute, eine starke Person gewesen, eine starke Figur. Dann auch noch eine starke, weibliche, prominente Figur. Ist das also das, was gerade Leute, Täter, Männer in diesem Raum besonders triggert? Also irgendeine autonome, selbstbewusste, emanzipierte Frau? Ist da auch Angst dabei?
2: Ich kann es weit nicht beantworten. Ich weiss, was ich für Erlebnisse gehabt habe in diesen 30 Jahren. Ich weiss, dass ich sehr Glück habe, dass ich in diesem Leben die Seele mit auf den Weg bekommen habe, die ich habe, die kann mit solchen Situationen umgehen. Und das bis jetzt auch immer sehr gut hat können. Nichtsdestotrotz ist es gleich nicht berechtigt, dass man das macht. Und dann muss man eben für die einstehen, die das nicht so gut haben können handhaben oder die nicht so gut haben können mit dem Ganzen umgehen.
0: Weiss man da mehr darüber? Ist es eine Gegenbewegung, ein Gegenteil?
1: Also was man definitiv weiss, oder man redet häufig von patriarchaler Gewaltlogik. Oder dass Männer eben immer noch so geprägt sind oder sozialisiert werden, dass sie jetzt, ich habe Anspruch auf eine Frau, ich habe Anspruch auf ihre Aufmerksamkeit, auf ihre Fürsorge, auf ihre Liebe und auf ihren Körper. Ja. Männer brauchen Sex und Frauen schulden Sex. Oder das ist immer noch, bei dem hat sich relativ wenig geändert. Und man weiss, dass wenn ein Mann das Gefühl hat, oder sehr viele Männer, die eben Gewalt ausüben, fühlen sich auch tatsächlich berechtigt dazu, weil sie zu viel Frauen halten sich nicht an das. Ja. Sie sind eben jetzt, du hast vorhin gesagt, zu stark. Oder, wir haben vorhin ganz kurz Femizid angesprochen. Wir wissen, die gefährlichsten Situationen oder Momente für Frauen sind dann, wenn sie Trennungsabsichten äußern oder sich tatsächlich trennen. Weil sie sich eben dieser männlichen Kontrolle, wo sie Männer das Gefühl haben, die haben sie, auf die haben sie ein Anrecht.
0: Also da wird einfach das Modell in Frage gestellt oder zerstört, oder, wo sich die Männer gemacht haben.
1: Genau, weil dann ist plötzlich eine Frau, die sagt, mit mir nicht mehr oder ich gehe. Und das ist brandgefährlich. Und so, ja.
0: Vor die jungen Männer angesprochen, es treibt ja gewisse junge Männer auch in ganz neue, und da sind wir wieder im digitalen Raum, in neue Räume. Ja. Einer davon ist die Manosphere, wo eine neue, sehr virile Welt dargestellt wird, wo so eine neue Männlichkeit darstellt, mit Leuten, die ganz offen sagen...
2: Für eine primitive Männlichkeit, finde ich, wenn ich das meiner
0: Meinung auch wieder sehr archaisch, ja, wo es heisst, wir sind die Überlegeneren und auch Frauen haben sich uns unterzuordnen. Ich habe vor kurzem Maria Furtwängler zu Gast in der Sendung. Da haben wir auch über das geredet und sie hat Folgendes gesagt.
4: Ja, so ein bisschen haben wir das, glaube ich, alle gespürt, ne? dass sich da auch gerade, dass wir gerade uns auch in einem Backlash befinden, wo man merkt, Dinge, die wir eigentlich als sicher betrachtet hatten, eine bestimmte Idee über Gleichberechtigung oder eben LGBTQ-Offenheit und so weiter, wir spüren, also ich hätte nicht für möglich gehalten, dass das jetzt so langsam wieder rückabgewickelt wird, so im Sinne von, so, jetzt haben wir aber genug hier so mit Feminismus und Frauen und ihr und Homosexuelle auch noch und jetzt lass mal wieder, ne? Jetzt machen wir wieder nach vorne.
0: Ist es ein Backlash? Ist es eine Reaktion?
2: Meiner Meinung nach extrem. Also wenn du eine Reaktion hast, gibt es immer eine Gegenreaktion. Und Männer, die jetzt sehr patriarchalisch unterwegs sind, die wollen das nicht abgeben, was sie haben. Und da finde ich aber auch immer, also die Kontrolle, die sie das Gefühl haben, sie wollen sie nicht abgeben. Und da finde ich aber auch immer, wenn man für Frauenrecht schafft und für die Sicherheit von Frauen schafft, nimmt man ja den Männern nichts weg. Da finde ich, ist die Idee wie falsch. Jemandem etwas geben, heisst nicht automatisch, dass der andere etwas weniger hat. Gleichberechtigung heisst nicht, der eine muss darunter leiden. Es ist einfach, es ist eine Gleichberechtigung. Mhm. Und die Gegenreaktion bin ich aber total einverstanden. Ist wirklich ein Backlash. Es ist wie ein Täubeli-Kind, das einfach findet, nein. Und jetzt einfach noch mehr wie Höhlenmenschen.
0: Gleichzeitig leben wir in einer Welt mit dezidierten Alpha-Figuren. Ich denke an US-Präsidenten, ich denke an andere Präsidenten, an die Proligarchie, die es mal geheissen hat, rund ums Weisse Haus. Ist auch das wieder eine Reaktion? Also wirklich, dass sich die Männer bewusst in eine Gegenrichtung bewegen? Also ein bisschen das, was Maria Furtwängler anspricht.
1: Ja, also ich glaube, schlussendlich sind feministische Errungenschaften oder emanzipatorische Bewegungen immer auch begleitet von Backlashes. Ich habe die Interpretation noch gerne von den Leuten, die sagen, es ist so das letzte Aufbäumen vom Patriarchat. Mhm. Und ich meine, schlussendlich, was hat man zu verlieren als Mann? Man kann ja sagen, ja, Privilegien. Ich meine, die Welt ist für Männer gemacht. Die Norm, der Normmensch ist ein Mann. Alles ist auf ihn eigentlich ausgerichtet. Und ich glaube, dort die Angst, was passiert, wenn ich jetzt die Privilegien nicht mehr habe, die für mich einfach völlig selbstverständlich sind, ist halt für gewisse Männer offenbar sehr beängstigend. Und gleichzeitig werden diejenigen, die sich eben für feministische Anliegen, für Gleichberechtigung einsetzen, halt immer wie mehr. Und ich glaube, das ist das, was Zuversicht gibt.
0: Vielen herzlichen Dank für den Besuch heute Abend, Agota Lavoyer und Melanie Wieniger. Danke vielmals.
1: Danke. Merci vielmals.
0: Merci.
5: Die Wiederholung der Sendung redet direkt über digitale Gewalt gegen Frauen. Und hier geht's gleich weiter mit aktuellen Nachrichten.
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0: Guten Morgen. Bei uns geht es zuerst um das Gipfeltreffen zwischen den USA und China. Bis jetzt gab es in Peking vor allem viel Pomp und gegenseitige Komplimente. Und wir fragen gleich, führt das Treffen zwischen Trump und Xi aber auch zu handfesten Resultaten? Und ein handfestes Resultat gibt es aus Wien. Beim Eurovision Song Contest verpasst die Schweizerin Veronika Fusaro den Einzug ins Finale. Mit mir im Studio heute früh ist Jan von Tobel. Wie wird denn das Freitagswetter?
1: Guten Morgen. Es ist oft bewölkt und zeitweise nass. Ab 1000 bis 1500 Metern gibt es Schnee. Im Norden 10, im Süden 14 Grad.
0: Im Moment sitzen US-Präsident Donald Trump und der chinesische Staatschef Xi Jinping gerade noch beim Tee zusammen. Und in ein paar Stunden dann fliegt Trump zurück in die USA. Beim zweitägigen Gipfeltreffen in Peking gab es bis jetzt viele Nettigkeiten, viele warme Worte. Und beide haben betont, wie wichtig die guten Beziehungen zwischen China und den USA sind. Was aber wirklich rausgekommen ist bei diesen Gesprächen hinter verschlossenen Türen, das bleibt weitgehend unklar. Auch ein eben ausgestrahltes Fernsehinterview mit Trump liefert da keine Antworten. USA-Korrespondent Andrea Christen.
2: Letztes Jahr eskalierte Präsident Trump den Handelskonflikt mit China mit sehr hohen Zöllen. Nicht nur herrscht jetzt eine Art Waffenruhe zwischen den beiden Ländern, Trump war gestern auch voll des Lobes.
3: We're going to have a fantastic future together.
2: Wir werden eine fantastische gemeinsame Zukunft haben, sagte er zu Xi Jinping. Ich habe solchen Respekt für China und für Sie. Sie sind ein großer Anführer. Manche mögen nicht, wenn ich das sage, aber ich sage nur die Wahrheit. Von Anfang an schien es Trump darum zu gehen, zu stabilisieren, was als die wichtigste bilaterale Beziehung der Welt bezeichnet wird. Das scheint, wenn man den freundlichen öffentlichen Worten glauben will, gelungen zu sein.
3: Well, I think it's a very historic summit. It's the two great countries, I call it the G2.
2: Es ist ein sehr historischer Gipfel, ein Treffen der zwei großen Länder. Ich nenne sie die G2. Der Gipfel wird vor allem als großer Moment des Respekts in die Geschichte eingehen.
3: Maybe more than anything else, a great moment of respect.
2: Das sagte Trump im Interview mit Fox News. Und er meint gehört zu haben, Xi habe ihm angeboten zu helfen, die Straße von Hormuz wieder zu öffnen, die als Folge von Trumps Irankrieg blockiert ist. Er sagte, ich würde liebend gern helfen. Er will, dass die Straße von Hormuz wieder aufgeht. Wenn ich irgendwie helfen kann, würde ich das gern tun. Doch insgesamt scheint der Gipfel, wie erwartet, nicht der große Wurf zu sein. Künstliche Intelligenz oder Taiwan, bei den großen Fragen scheint man keine großen Schritte gemacht zu haben. Immerhin kam Trump, der mit einer Delegation von Wirtschaftsführern anreiste, wohl mit einigen chinesischen Kaufversprechen wieder nach Hause fliegen. Der US-Präsident spricht von 200 Boeing-Flugzeugen und Agrarprodukten. Für konkrete Fortschritte bleibt noch Zeit. Xi und Trump sollen sich dieses Jahr noch mindestens einmal treffen. Trump hat Xi im September nach Washington eingeladen.
0: Das war USA-Korrespondent Andrea Christen. Und wir haben es eben gehört. Trump sagt in dem Interview, China werde den USA bei den Problemen in der Straße von Hormuz helfen. Ja, da fragen wir doch gerade nach bei unserem Ostasien-Korrespondenten in China, bei Samuel Emch. Ja, stimmt das?
4: Also von chinesischer Seite gibt es dazu im Moment keine näheren Informationen. Wir können davon ausgehen, dass China sich diplomatisch um eine Öffnung der Straße von Hormuz bemühen wird. Das hat Peking aber allerdings bereits vor Trumps Besuch getan.
0: Jetzt war US-Präsident Donald Trump für 2 Tage in China. Wie kann denn der chinesische Gastgeber Xi Jinping zufrieden sein mit dem Treffen?
4: Er kann sehr wohl zufrieden sein. Das Wort, das auf chinesischer Seite mehrfach betont wurde, ist Stabilität. Hier scheint man also ein gemeinsames Ziel mit den USA zu haben. Stabile, planbare Beziehungen statt einer Eskalation, wie wir sie im vergangenen Jahr gesehen haben. Diesem Ziel scheinen die rivalisierenden Wirtschaftsmächte mit den Treffen in Peking ein gutes Stück näher gekommen zu sein. Die Reaktion Trumps auf den Pomp und die Ehren in Peking, seine freundlichen Worte in Richtung Xi, auch die Einladung zu einem weiteren Treffen in den USA, all das dürfte ganz im Interesse Pekings sein. Hinzu kommt, die Gespräche in Peking, die waren Treffen auf Augenhöhe und voller Symbolik. Also Xi Jinpings China konnte sich als globale Supermacht präsentieren, gegenüber der Welt und gegenüber der eigenen Bevölkerung.
0: Jetzt haben die beiden Männer ja auch heikle Themen angesprochen, zum Beispiel die Taiwan-Frage. Und da wurde Xi besonders deutlich. Er sagte nämlich, wenn sich die USA nicht angemessen verhalten würden, könnte es zu einem Konflikt kommen. Wie schätzen Sie diese Warnung in Richtung Trump ein?
4: Das entspricht der bekannten Haltung Chinas. Xi hat das Treffen genutzt, um Pekings rote Linie noch einmal klar aufzuzeigen. Im Vorfeld war spekuliert worden, Trump könnte seine Wortwahl in Bezug auf Taiwan anpassen oder mit Xi über US-Waffenverkäufe an Taiwan sprechen. In diesen Punkten scheint Xi Jinping allerdings Trump keine Zugeständnisse abgerungen zu haben. Trotzdem kann er das Treffen als Erfolg werten.
0: Soweit die Live-Einschätzungen von unserem Ostasien-Korrespondenten Samuel Emch in Shanghai. Wir haben es schon angetönt bei diesem Gipfeltreffen in Peking zwischen Trump und Xi. Da gab es ganz viel Pomp, von militärischen Paraden, roten Teppichen bis hin zum 10-Gang-Staatsbankett. Alle Bilder dazu gibt's online bei uns in der SRF News App. 6:06 an diesem Freitag. Wir schauen jetzt nach Kuba. Dort gibt es immer wieder große Stromausfälle. Mit ein Grund dafür ist, dass die USA Treibstofflieferungen nach Kuba blockieren derzeit. Jetzt ist eine US-Delegation in den Karibikstaat gereist.
1: Der Direktor des US-Geheimdienstes CIA hat die Delegation angeführt und er habe Vertreter des kubanischen Innenministeriums getroffen, das sagt die kubanische Regierung. Ziel sei es gewesen, den politischen Dialog zwischen den Ländern zu fördern, angesichts der, Zitat, komplexen bilateralen Beziehungen. Die kubanische Seite habe der US-Delegation zudem versichert, dass Kuba keine Bedrohung für die nationale Sicherheit der USA darstelle. Die USA wollen einen wirtschaftlichen und politischen Wandel auf Kuba forcieren und haben zuletzt den Druck erhöht, unter anderem mit einer Treibstoffblockade. Mindestens 21 Menschen sind bei russischen Angriffen auf die ukrainische Hauptstadt Kiew getötet worden. Auch 3 Kinder seien unter den Getöteten, sagen staatliche Rettungsdienste. Stadtpräsident Vitali Klitschko hat für heute einen Trauertag ausgerufen. In der Nacht auf gestern hatte Russland die Ukraine mit hunderten Drohnen und Dutzenden Raketen angegriffen. Hauptziel der Angriffe sei die Hauptstadt Kiew gewesen, heißt es aus der Ukraine.
0: Dann weiter nach Großbritannien. Dort steht Premierminister Keir Starmer weiter unter Druck. Jetzt hat er einen neuen Gesundheitsminister ernannt.
1: Es ist James Murray. Er war zuvor Chefsekretär im Finanzministerium. Murray ersetzt Wes Streeting. Der bisherige Gesundheitsminister war aus Protest gegen Premier Starmer zurückgetreten. Nach der Niederlage seiner Labour-Partei bei den Lokalwahlen steckt die Regierung von Keir Starmer in einer Krise. Über 70 Abgeordnete fordern den Rücktritt des Regierungs- und Parteichefs. Israels Regierung will die Zeitung New York Times verklagen. Regierungschef Benjamin Netanyahu sagt, man bereite eine Verleumdungsklage vor. Es geht um einen Artikel, in dem israelischen Soldaten, Gefängniswärtern und Siedlern sexuelle Gewalt vorgeworfen wird im Umgang mit palästinensischen Gefangenen. Die israelische Regierung weist den Bericht zurück. Die New York Times verteidigte die Recherche und erklärte, die Zeugenaussagen seien umfassend geprüft und untermauert worden. Und auch die UNO sagt, sie habe Fälle von sexueller Gewalt dokumentiert von beiden Konfliktparteien, also von Israel und von der radikal-islamistischen Hamas.
0: Wir kommen in die Schweiz und haben eine Meldung aus der Wirtschaft. Das japanische Pharmaunternehmen Takeda streicht bis zu 280 Stellen.
1: Die Stellen sollen am europäischen Hauptsitz in Opfikon im Kanton Zürich abgebaut werden. Ein Sprecher von Takeda hat gegenüber der Nachrichtenagentur AWP einen Bericht der NZZ bestätigt. Bis zu einem Viertel der Angestellten in Opfikon würden ihren Job verlieren. Es gebe einen Sozialplan. Schon vor 2 Jahren hatte Takeda in der Schweiz 120 Stellen abgebaut. Takeda stellt sich aktuell weltweit neu auf. Rund 4.500 Arbeitsplätze fallen weg.
0: Ja, und jetzt kommen wir eben noch zum Eurovision Song Contest. Der ESC findet derzeit in Wien statt, in Österreich. Morgen ist der Finale und der findet ohne die Schweiz statt.
1: Veronika Fussaro ist im Halbfinale am Abend ausgeschieden mit ihrem Song «Alice». Mit ihrem Auftritt in Wien ist Veronika Fussaro zwar zufrieden, dass sie nicht am Finale auftreten könne, das schmerze aber.
5: Sie ist natürlich unfassbar verstanden. Eine riesengroße Enttäuschung. Es tut ein bisschen weh, aber hey, es darf jetzt so. Am Morgen, übermorgen vielleicht noch ein bisschen. Aber ich glaube, ich durfte meine Musik ganz vielen Leuten vorstellen und das ist ein riesengroßer Gewinn.
1: Sagt die Thuner Sängerin nach ihrem Ausscheiden. Und wir kommen noch zu den Börsendaten von SIX. Der Dow Jones Index in New York hat 0,7% gewonnen. Der Nikkei Index in Tokio fällt um 1,2%. Der Euro wird zu 91,49 gehandelt und der Dollar zu 78,50.
0: Die Sendung heißt heute Morgen. Verantwortlich für die Inhalte Nicole Roos. Die Zeit 6:11. Elon Musk war einer der wichtigsten Unterstützer von US-Präsident Donald Trump. Als dessen Regierungsberater stellte Musk die US-Verwaltung auf den Kopf. Dann kam es zu Unstimmigkeiten, es gab Streit und Musk zog sich aus der Regierung zurück. Jetzt aber ist Elon Musk wieder am Start, und zwar Teil der hochkarätigen US-Delegation, die aktuell in Peking ist an diesem Gipfeltreffen. Warum ist Elon Musk wieder in der US-Delegation mit dabei? Das hat Nicole Roos Thomas Jäger gefragt. Er ist Professor für internationale Politik an der Uni Köln.
6: Weil er das Aushängeschild der amerikanischen Tech-Branche ist. Er ist sozusagen derjenige, der das Gesicht hat für den avanciertesten technologischen Fortschritt. Und da sieht man in der Delegation eben noch ganz andere Unternehmen. Nvidia, Apple ist mit bei. Das soll zeigen, wir kommen hier als Delegation aus den USA und wollen Geschäfte machen. Und wir haben eben nicht nur die Flugzeugbranche dabei, nicht nur Lebensmittelbranche dabei, die auch alle mit in der Delegation hochrangig vertreten sind, sondern eben auch den Bereich, in dem die Chinesen am liebsten mit den USA zusammenarbeiten würden und wo es im Chipkrieg, den die USA ausgelöst haben, eben in den letzten Jahren eine Reihe von Problemen gab. Warum? Weil die Amerikaner verhindert haben, dass die Chinesen das einkaufen durften, was sie wollten.
7: Die Beziehung von Musk und Trump glich ja einer Berg- und Talfahrt. Vor knapp einem Jahr haben sie sich im Streit getrennt. Musk verschwand von der politischen Bühne. Was hat er im vergangenen Jahr denn gemacht?
6: Na, er ist seinen Geschäften nachgegangen und hatte immer Kontakt mit dem amerikanischen Staat und damit auch mit der Regierung. Richtig ist, er ist nicht mehr so prominent aufgetreten wie in den Monaten vorher. Er hatte ja Trumps Wahlkampf gerettet. Er ist mit ihm auf die Bühne gegangen im Wahlkampf. Man hat dann schon wieder gesagt, ja, Trump ist der Präsident von Musk Gnaden. Und das kommt bei Trump überhaupt nicht gut. Und dann hat er in der ersten Phase dieses Entbürokratisierungsprogramm geleitet, das auch nicht wirklich gut endete. Und die zwei haben sich völlig zerstritten über die Frage, ob die Staatsschulden der USA von Bedeutung sind oder nicht. Musk hat gesagt, wir dürfen auf gar keinen Fall mehr Schulden machen. Und Trump hat gesagt, ich will Geld ausgeben, mir ist das alles egal. Und als Musk gedroht hat, eine eigene Partei zu gründen, da war jetzt wirklich dann der Faden gerissen. Aber wie das so ist, die Interessen überwogen. Das Interesse von Trump, eben mit Musk einen der großen Unternehmer an seiner Seite zu wissen, das Geld an seiner Seite zu wissen, auch das Image, das Musk mitbringt. Und Musk, der hat ein Interesse daran, dass seine Unternehmen nicht so stark reguliert werden und dass er vor allem aus dem Staatshaushalt Milliarden bekommt für seine Unternehmen.
7: Und wie kam es ganz konkret dazu, dass Musk nun doch zusammen mit Trump nach China reiste? Haben Sie da alle Ihre Streitereien beigelegt?
6: Nein, der Streit, der ist sozusagen nur überdeckt. Das waren nie dicke Freunde. Das sind ganz unterschiedliche Charaktere. Beide ein bisschen eigen, um das so zu sagen. Aber sie sind völlig unterschiedlich. Und das konnte auch nicht gut gehen mit so zwei Personen in einem Raum, weil keiner dem anderen Luft zum Atmen ließ. Aber das, was man in der Delegation sieht, das ist eben das Who is Who der amerikanischen Wirtschaft. Das ist wirklich höchstrangig, was hier eingeladen wurde. Und da war klar, da muss er mit dabei sein. Sonst wäre das wiederum eine Brüskierung gewesen, wenn man ohne ihn gefahren wäre. Also die Interessen, die Trump an Musk und Musk an Trump hat, die führen immer dazu, dass die zwei sich dann, wie groß das Zerwürfnis auch sein mag, wieder verstehen.
7: Da könnte man ja auch ganz kurz fragen, was hat Elon Musk, was Trump nicht hat?
6: Geld und Firmen. Und zwar Firmen, die etwas anbieten, was sonst niemand anbieten kann. SpaceX, Starlink, das sind sozusagen Unternehmen, mit denen er in Nischen ist, in denen wenig andere das aufweisen können, was er eben anzubieten hat. Es ist was anderes und da sind wir dann bei Interessen, die Musk eben auch hat. Musk baut in China kräftig Autos, er will sie dort verkaufen, er hat ein Interesse an dem chinesischen Markt. Aber da kommt man vielleicht, wenn man einen Schritt zurücktritt, zu der eigentlichen Verwunderung über diese Reise. Denn als Trump ins Amt kam, da ging es eigentlich darum, China einzuhegen, Amerika wieder groß zu machen. China, den Staat, der die Amerikaner aussaugt, der Vorteile nur nimmt, der im Handelsungleichgewicht gewinnt und nicht die Vereinigten Staaten. Denen wollte man jetzt zeigen, nein, wir nehmen euch das. Dann kam Trump mit Zöllen und China hat mit seltenen Erden reagiert und die Sache ist vom Tisch. Und jetzt geht es auf einmal darum, miteinander Geschäfte zu machen. Das heißt, wir sehen hier innerhalb von wenigen Monaten einen völligen Wandel der amerikanischen China-Politik und deswegen ja auch die große Befürchtung, die man etwa in Taiwan hegt, dass Taiwan unter die Räder dieser Veränderung kommen könnte.
0: Das sagt Thomas Jäger, er ist Professor für internationale Politik an der Universität Köln und USA-Kenner.
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0: Viertel nach sechs an diesem Freitagmorgen und das macht hier bei uns an diesem Morgen Schlagzeilen. In Peking steht der zweite und letzte Tag des Treffens zwischen dem chinesischen Staatschef Xi Jinping und US-Präsident Donald Trump an. Bei den Gesprächen gestern betonten Trump und Xi, dass sie ein stabileres Verhältnis zwischen den beiden größten Volkswirtschaften der Welt anstrebten. Und zu einem weiteren Besuch, eine Delegation aus den USA ist nach Kuba gereist und hat dort Vertreterinnen und Vertreter des kubanischen Innenministeriums getroffen. Es sei darum gegangen, den Dialog zwischen den beiden Ländern zu fördern, angesichts der, Zitat, komplexen bilateralen Beziehungen. Das schreibt die kubanische Regierung. Und die Schweiz hat den Final beim Eurovision Song Contest in Wien verpasst. Die Thuner Sängerin Veronika Fusaro hat sich nicht für die Finalshow qualifizieren können. Sie ist mit dem Lied Alice angetreten. Das Finale des diesjährigen ESC findet dann morgen statt. Und noch ein kurzer Blick aufs Wetter heute. Es ist oft bewölkt, zeitweise auch nass. Schnee gibt's ab 1000 bis 1500 Meter. Die Temperaturen reichen im Norden 10, im Süden 14 Grad. Ja, sie hat es leider nicht geschafft. Veronika Fusaro steht ja am Eurovision Song Contest am ESC in Wien nicht im Finale. Sie hat im Halbfinale gestern Abend zu wenig Punkte gekriegt. Morgen dann ist der Final des ESC in Wien und in den Halbfinals in dieser Woche haben wir die Halle in Wilden gesehen. Wir haben schon zwei Shows gesehen, wir haben die Bühne gesehen. Ja, und jetzt können wir Wien mit Basel vergleichen. In Basel ist der ESC ja im letzten Jahr gewesen. Und das machen wir mit Simon Krausch von der SRF Musikredaktion. Er tickert in Wien unter anderem für SRF Online. Er ist aber auch in der offiziellen Schweizer Delegation. Peter Hanselmann wollte von ihm wissen, was denn auf den ersten Blick der auffälligste Unterschied zwischen Wien und Basel ist.
9: Ja, in Basel war es schon, es war schön, der erste war sehr schön gemacht, aber in Wien wird schon eine Schippe an Glamour draufgelegt, habe ich das Gefühl. Das liegt sicher auch daran, dass es der 70. erste ist, also ein Jubiläum, aber die Halle ist größer, die Stadt ist natürlich viel festlicher, einfach von den Gebäuden her. Das wirkt alles ein bisschen opulenter, dafür wirkt es auch etwas distanzierter. Ich habe das Gefühl, in Basel, man war näher dran. Der erste war mehr zum Anfassen, hier ist er mehr zum Anschauen wahrscheinlich.
10: Sie haben die Halle schon erwähnt, Sie waren in der Halle, Sie haben die Bühne gesehen. Wie ist das verglichen mit Basel? Wie ist die Bühne verglichen mit Basel?
9: Die Bühne ist schon ziemlich anders als in Basel hier in Wien in der Stadthalle. Also zum einen ist die Stadthalle größer, es haben mehr Leute Platz. Wir reden hier nur von so 2000 Leuten mehr, es sind etwa 10.000 Leute bei einer Live-Show. Aber die sind ein bisschen weiter weg von der Bühne dadurch. Und anstelle des großen Rahmens, der in Basel sehr, sehr auffällig und im Fokus war auf der Bühne, hat es diesmal einen LED-Bogen hinter der Bühne, so bis unter die Decke. Also es ist ziemlich opulent, was man da darstellen kann auf dieser LED-Kurve.
10: Wie wirkt denn so die ganze Show, der ganze ESC auf Sie?
9: Die Show wirkt durchaus opulent. Es ist zum Beispiel der Green Room. Das sind die Sofas, wo all die Teams, die Acts und ihre Teams Platz nehmen, nachdem sie performt haben. Das ist nicht mehr einfach so in einem sterilen Raum, wie es meistens ist, sondern in einem Wiener Café. Also, oder einem Raum, der einem Wiener Café nachempfunden ist. Von daher wirkt alles ein bisschen glamouröse. Ich finde aber, die Performances, die sind gut gemacht. Der ORF kann das auch gut umsetzen, aber die Hosts, die Moderationen, die finde ich noch durchaus holprig. Also ich will da dem ORF natürlich nicht ans Bein pinkeln oder so, weil man ist ja kollegial unterwegs, aber ich habe das Gefühl, unser Moderationstrio letztes Jahr war viel mehr on point, hatte die besseren Sprüche, die besseren Deliveries. Da ist in Österreich noch Luft nach oben, aber mal schauen, was so das Finale bringt. Vielleicht haben sie alle guten Jokes da untergebracht.
10: Und die Hosts in der Schweiz, die haben auch mit einem Song für weltweites Aufsehen gesorgt. Mit dem Song Made in Switzerland, eine Art Musical-Nummer, die in Basel aufgeführt worden ist, in der man aufgezählt hat, was alles Gute aus der Schweiz kommt. Jetzt habe ich gesehen, dass auch Österreich zusammen mit Australien sowas ganz Ähnliches gemacht hat, so eine Musical-ähnliche Nummer. Hat Österreich da bei der Schweiz abgekupfert?
9: Ich würde schon sagen, dass die Schweiz als Inspirationsquelle diente. Also Musical-Nummern so als Interval-Acts, also in der Zeit, in der man anrufen kann für seine Lieblinge und in der die Stimmen ausgezählt werden, das ist nichts Neues. Schweden hatte das vor 2 Jahren auch schon, einfach nicht spezifisch auf ein Land bezogen. Aber dass wirklich das Gastgeberland in der Musical-Nummer thematisiert wird, das ist auf jeden Fall inspiriert von der Schweiz. Aber ich würde mal sagen, inspiriert, aber nicht gut kopiert. Also während Made in Switzerland halt doch eine wirklich aufwendige Produktion war, auch optisch, fällt die Australia-Nummer durchaus ab. Also das habe ich auch von sehr vielen anderen Leuten gehört um mich herum. Es hat ein aufwendiges Känguru-Kostüm auf der Bühne, immerhin das, aber der Rest sind dann so relativ billige Stofftiere und es passiert nichts optisch opulentes auf der Bühne. Und die Nummer geht wahnsinnig lange. Man denkt 2 oder 3 Mal, ah, jetzt ist es durch, es ist okay, und dann geht's nochmals länger. Ich würde sagen, da gäbe es noch Luft nach oben.
0: Das sagt Guillaume Krausch aus Wien vom ESC. Wir haben dieses Gespräch vor dem zweiten Halbfinale aufgezeichnet. Den Final des ESC gibt's dann morgen Abend live im Fernsehen zu sehen, und zwar bei SRF 2. 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
0: 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Vor der dänischen Insel Anholt ist ein toter Wal entdeckt worden. Und die Behörden prüfen jetzt, ob es sich dabei um den Buckelwal Timi handelt, der wochenlang vor der deutschen Ostseeküste festsaß. Der tote Wal wurde später, Timi wurde später in Richtung Nordsee gebracht, aber wie es mit dem Wal dann weitergegangen ist, das ist bis anhin eben nicht bekannt. Anne Bartram von der ARD.
14: Die dänische Umweltbehörde hat bisher nur bestätigt, dass ein Wal vor Anholt gestrandet ist. Beobachter vor Ort schätzen das Tier auf 10 bis 15 Meter Länge. Das würde zu dem Buckelwal passen, der zuletzt vor der Insel Pöhl lag. Außerdem befindet sich Anholt auf der Route Richtung Nordsee, in die der Wal Anfang Mai gebracht worden war. Die dänischen Behörden gehen davon aus, dass das jetzt gefundene Tier schon eine Weile tot ist. Als nächstes sollen Gewebeproben genommen werden. So könnte geklärt werden, ob es der Wal von der Insel Pöhl ist. Der war Anfang Mai von einer privaten Initiative mit einem Spezialschiff Richtung Nordsee gebracht worden. Laut Meeresbiologen hatte der stark geschwächte Wal kaum Überlebenschancen und ist vermutlich gestorben.
0: Arne Bertram. Viele in der Schweiz genießen ja ein verlängertes Wochenende der Zeit und vielleicht gibt's da auch mal ein Glas Wein. Die neue Statistik zeigt allerdings, der weltweite Konsum und auch die Produktion von Wein, die gehen stark zurück. Peter Hanselmann hat Wirtschaftsredaktor Manuel Rentsch gefragt, wie es denn konkret aussieht mit dem Weinkonsum.
15: Also die Menschen auf der Welt haben im vergangenen Jahr zusammengerechnet 20,8 Milliarden Liter Wein getrunken. Das sind knapp 3% weniger als im Vorjahr. Der Rückgang ist schon bedeutend, vor allem wenn man sich die letzten paar Jahre anschaut. Allein seit 2018 sank der globale Weinkonsum um 14%, wie die OIV schreibt.
16: Man liest ja immer wieder über die Konsumgewohnheiten der Menschen, die sich verändert haben und deshalb auch weniger Alkohol getrunken wird. Reicht das, um diesen Rückgang beim Wein zu verstehen?
15: Es ist ein Teil der Erklärung, aber man muss hier ein bisschen zurückblenden. Wir machen da eine Zeitreise. Nach dem Zweiten Weltkrieg hat der Weinkonsum eigentlich stetig zugenommen, vor allem in Europa, Frankreich und Italien. Da gehört es einfach dazu, dass man zum Essen ein Glas Wein trinkt. 1979 wurde dann so viel Wein getrunken wie nie zuvor und auch nie mehr nachher. 1979 also ein Rekord. Die Gewohnheiten veränderten sich dann aber schon in den 80er Jahren. Pro Kopf sank der Konsum, vor allem in Europa, stetig. Mit dem Fall der Berliner Mauer 1989 eröffneten sich dann aber den Händlern neue Märkte, vor allem in Asien mit der Globalisierung. Und das gab der Branche vorübergehend einen neuen Schub. In den letzten Jahren nun aber drückten vor allem die Chinesinnen und Chinesen auf die Bremse und dies hat zum Rückgang der vergangenen Jahre geführt.
16: Was ist los in China? Weshalb die Kehrtwende?
15: Da ist einiges zusammengekommen. Statt Wein trinken die Chinesinnen und Chinesen lieber andere Getränke, wie zum Beispiel Kaffee und Tee. Und durch die Antikorruptionskampagne der Regierung wurden die Käufe von teuren Weinen eingebunden in China, weniger süffige Bankette. Es gab einen Wandel in der Politik. Es gibt zum Teil auch Alkoholverbot bei staatlichen Anlässen. Die Wirtschaft schwächelt in China und die Konsumentinnen und Konsumenten haben weniger Geld. Und deshalb hat China massiv an Bedeutung verloren im globalen Weingeschäft. Innerhalb von 10 Jahren ist der Weinkonsum in China um 75% geschrumpft, die Produktion in China um 84% und die Importe um 68% geschrumpft in den letzten 10 Jahren.
16: Der Konsum also rückläufig. Was heißt das nun für die Produktion von Wein?
15: Ja, die Winzer und Winzerinnen drosseln die Menge weltweit und passen sich dem rückläufigen Konsum an. Weltweit resultierte im vergangenen Jahr die zweitniedrigste Ernte seit 1961. Nur gerade 2024 war noch magerer. Wetterextreme wie Dürre, Starkregen und Frost setzen der Branche zu und auch die Anbaufläche, die hat sich in den vergangenen 10 Jahren weltweit reduziert um knapp 413.000 Hektar. Dies entspricht einem Zehntel der Fläche der Schweiz, die verloren gegangen ist, die Rebstöcke auch, die zum Teil ausgegraben und ausgerissen wurden.
16: Wenn Sie die Schweiz schon ansprechen, schauen wir uns zum Schluss noch die Situation in der Schweiz an. Wie sieht hier die Bilanz aus?
15: Ja, hier hat die Ernte in den vergangenen Jahren stark geschwankt. War auch abhängig von den Wetterextremen. Da gab es ja Hagel und Frost auch. Die Weinproduktion in der Schweiz hat im vergangenen Jahr nun aber um 9% zugenommen, liegt aber immer noch unter dem langjährigen Durchschnitt. Der Konsum wiederum ist hierzulande auch rückläufig. Entscheidend für die Schweizer Winzerinnen und Winzer ist vor allem die Treue der hiesigen Konsumentinnen und Konsumenten, denn die Weinbauern können nur einen kleinen Teil ihrer Produktion exportieren, weil der Schweizer Wein verhältnismäßig teuer ist und mit der Konkurrenz aus anderen Ländern nicht wirklich mithalten kann.
0: Sagt SRF-Wirtschaftsredaktor Manuel Rentsch.

0: Guten Morgen. Bei uns geht es zuerst um das Gipfeltreffen zwischen den USA und China. Bis jetzt gab es in Peking viel Pomp und gegenseitige Komplimente. Und wir fragen gleich, führt das Treffen zwischen Trump und Xi aber auch zu handfesten Resultaten? Ein klares Resultat gibt es jedenfalls aus Wien. Beim Eurovision Song Contest verpasst die Schweizerin Veronika Fusaro den Einzug ins Finale. Mit mir im Studio an diesem Freitag ist Jan von Tobel. Wie wird das Wetter?
1: Es ist oft bewölkt und zeitweise nass. Ab 1000 bis 1500 Metern gibt es Schnee. Im Norden 10, im Süden 14 Grad.
0: Jetzt im Moment sitzen US-Präsident Donald Trump und der chinesische Staatschef Xi Jinping gerade noch beim Tee zusammen. In ein paar Stunden dann fliegt Trump zurück in die USA. Beim zweitägigen Gipfeltreffen in Peking, da gab es zwischen den beiden viele Nettigkeiten, viele warme Worte und beide haben betont, wie wichtig ihnen die guten Beziehungen zwischen China und den USA sind. Was aber wirklich rausgekommen ist bei den Gesprächen hinter verschlossenen Türen, das ist noch unklar. Auch ein eben ausgestrahltes Fernsehinterview mit Trump liefert da keine Antworten. USA-Korrespondent Andrea Christen.
2: Präsident Trump schien es darum zu gehen, zu stabilisieren, was als die wichtigste bilaterale Beziehung der Welt bezeichnet wird. Das scheint, wenn man den freundlichen öffentlichen Worten glauben will, gelungen zu sein.
3: Well, I think it's a very historic summit. It's the two great countries. I call it the G2.
2: Es ist ein sehr historischer Gipfel, ein Treffen der zwei großen Länder. Ich nenne sie die G2. Der Gipfel wird vor allem als großer Moment des Respekts in die Geschichte eingehen.
3: Maybe more than anything else, a great moment of respect.
2: Das sagte Trump in einem Interview mit Fox News. Und er meint, gehört zu haben, Xi habe ihm angeboten zu helfen, die Straße von Hormuz wieder zu öffnen, die als Folge von Trumps Irankrieg blockiert ist. Doch insgesamt scheint der Gipfel, wie erwartet, nicht der große Wurf zu sein. Immerhin kann Trump, der mit einer Delegation von Wirtschaftsführern anreiste, wohl mit einigen chinesischen Kaufversprechen wieder nach Hause fliegen. Der US-Präsident spricht von 200 Boeing-Flugzeugen und Agrarprodukten. Xi und Trump sollen sich dieses Jahr noch mindestens einmal treffen. Trump hat Xi im September nach Washington eingeladen.
0: USA-Korrespondent Andrea Christen. Wir haben es gerade gehört, Trump sagt also, China werde den USA bei den Problemen in der Straße von Hormuz helfen. Stimmt das? Das habe ich heute früh unseren Ostasien-Korrespondenten in China, Samuel Emch, gefragt.
4: Also von chinesischer Seite gibt es dazu im Moment keine näheren Informationen. Wir können davon ausgehen, dass China sich diplomatisch um eine Öffnung der Straße von Hormuz bemühen wird. Das hat Peking aber bereits vor Trumps Besuch getan.
0: Jetzt war US-Präsident Donald Trump für 2 Tage in China. Wie kann denn der chinesische Gastgeber Xi Jinping zufrieden sein mit dem Treffen?
4: Er kann sehr wohl zufrieden sein. Das Wort, das auf chinesischer Seite mehrfach betont wurde, ist Stabilität. Hier scheint man also ein gemeinsames Ziel mit den USA zu haben. Stabile, planbare Beziehungen statt einer Eskalation, wie wir sie im vergangenen Jahr gesehen haben. Diesem Ziel scheinen die rivalisierenden Wirtschaftsmächte mit den Treffen in Peking ein gutes Stück näher gekommen zu sein. Die Reaktion Trumps auf den Pomp und die Ehren in Peking, seine freundlichen Worte in Richtung Xi, auch die Einladung zu einem weiteren Treffen in den USA, all das dürfte ganz im Interesse Pekings sein. Hinzu kommt, die Gespräche in Peking, die waren auf Augenhöhe und voller Symbolik. Also Xi Jinpings China konnte sich als globale Supermacht präsentieren, gegenüber der Welt und gegenüber der eigenen Bevölkerung.
0: Jetzt haben die beiden Männer ja auch heikle Themen angesprochen, zum Beispiel die Taiwan-Frage. Und da wurde Xi besonders deutlich. Er sagte nämlich, wenn sich die USA nicht angemessen verhalten würden, könnte es zu einem Konflikt kommen. Wie schätzen Sie diese Warnung in Richtung Trump ein?
4: Das entspricht der bekannten Haltung Chinas. Xi hat das Treffen genutzt, um Pekings rote Linien noch einmal klar aufzuzeigen. Im Vorfeld war spekuliert worden, Trump könnte seine Wortwahl in Bezug auf Taiwan anpassen oder mit Xi über US-Waffenverkäufe an Taiwan sprechen. In diesen Punkten scheint Xi Jinping allerdings

0: Uber blockieren. Und jetzt ist eben eine US-Delegation dorthin gereist.
1: Der Direktor des US-Geheimdienstes CIA hat die Delegation angeführt und er habe Vertreter des kubanischen Innenministeriums getroffen, sagt die kubanische Regierung. Ziel sei es gewesen, den politischen Dialog zwischen den Ländern zu fördern, angesichts der, Zitat, komplexen bilateralen Beziehungen. Die kubanische Seite habe der US-Delegation zudem versichert, dass Kuba keine Bedrohung für die nationale Sicherheit der USA darstelle. Die USA wollen einen wirtschaftlichen und politischen Wandel auf Kuba forcieren und haben zuletzt den Druck erhöht, unter anderem mit einer Treibstoffblockade. Mindestens 21 Menschen sind bei russischen Angriffen auf die ukrainische Hauptstadt Kiew getötet worden. Auch 3 Kinder seien unter den Getöteten, sagen staatliche Rettungsdienste. Stadtpräsident Vitali Klitschko hat für heute einen Trauertag ausgerufen. In der Nacht auf gestern hatte Russland die Ukraine mit hunderten Drohnen und Dutzenden Raketen angegriffen. Hauptziel der Angriffe sei die Hauptstadt Kiew gewesen, heisst es aus der Ukraine.
0: Weiter nach Großbritannien. Dort steht Premierminister Keir Starmer weiter unter Druck. Und jetzt hat er einen neuen Gesundheitsminister ernannt.
1: Es ist James Murray. Er war zuvor Chefsekretär im Finanzministerium. Murray ersetzt Wes Streeting. Der bisherige Gesundheitsminister war aus Protest gegen Premier Keir Starmer zurückgetreten. Nach der Niederlage seiner Labour-Partei bei den Lokalwahlen steckt die Regierung von Keir Starmer in einer Krise. Über 70 Abgeordnete fordern den Rücktritt des Regierungs- und Parteichefs. Israels Regierung will die Zeitung New York Times verklagen. Regierungschef Benjamin Netanyahu sagt, man bereite eine Verleumdungsklage vor. Es geht um einen Artikel, in dem israelischen Soldaten, Gefängniswärtern und Siedlern sexuelle Gewalt vorgeworfen wird im Umgang mit palästinensischen Gefangenen. Die israelische Regierung weist den Bericht zurück. Die New York Times verteidigte die Recherche und erklärte, die Zeugenaussagen seien umfassend geprüft und untermauert worden. Und auch die UNO sagt, sie habe Fälle von sexueller Gewalt dokumentiert von beiden Konfliktparteien, also von Israel und von der radikal-islamistischen Hamas.
0: Dann kommen wir in die Schweiz und zu einer Meldung aus der Wirtschaft. Das japanische Pharmaunternehmen Takeda streicht hierzulande bis zu 280 Stellen.
1: Die Stellen sollen am europäischen Hauptsitz in Oppikon im Kanton Zürich abgebaut werden. Ein Sprecher von Takeda hat gegenüber der Nachrichtenagentur AWP einen entsprechenden Bericht der NZZ bestätigt. Bis zu einem Viertel der Angestellten in Oppikon würden ihren Job verlieren, es gäbe einen Sozialplan. Schon vor 2 Jahren hatte Takeda in der Schweiz 120 Stellen abgebaut. Takeda stellt sich aktuell weltweit neu auf, rund 4.500 Arbeitsplätze fallen weg.
0: Ja, und jetzt kommen wir eben noch zum Eurovision Song Contest, zum ESC. Dieser findet derzeit in Wien statt, in Österreich. Morgen ist der Final, aber ohne die Schweiz.
1: Veronika Fusaro ist im Halbfinal am Abend ausgeschieden mit ihrem Song «Alice». Mit ihrem Auftritt in Wien ist Veronika Fusaro zwar zufrieden, dass sie nicht am Finale auftreten könne, das schmerze aber.
2: Sie ist natürlich unfassbar verstanden. Eine riesengroße Enttäuschung. Es tut ein bisschen weh, aber hey, es darf jetzt so. Am Morgen, übermorgen vielleicht noch ein bisschen. Aber ich glaube, ich habe meine Musik ganz vielen Leuten vorstellen und das ist ein riesengroßer Gewinn.
1: So die Thuner Sängerin nach ihrem Ausscheiden. Wir kommen zu den Börsendaten von SIX. Der Dow Jones Index in New York hat 0,7% gewonnen. Der Nikkei Index in Tokio fällt um 1,6%. Der Euro wird zu 91,50 gehandelt und der Dollar zu 78,52. Das Wetter. Heute ist es oft bewölkt, zeitweise regnet es, oberhalb von 1000 bis 1500 Metern fällt Schnee. Es ist kalt, die Höchstwerte liegen bei 10 Grad, im Süden gibt es 14 Grad.
0: Die Sendung heißt heute Morgen, verantwortlich für die Inhalte eben Nicole Ross, die Zeit 20 vor 7. Wir haben es eben gehört in der Sendung heute Morgen. Die Schweiz wird morgen Abend nicht mehr auf der ESC-Bühne stehen. Veronika Fusaro ist gestern im zweiten Halbfinale ausgeschieden. Damit stehen

0: Jetzt alle Länder fest, die im Finale um den ESC-Titel kämpfen. Hier kommt ein Überblick von Oliver Schusch von der ARD.
1: Das zweite Halbfinale endete mit einer bitteren Enttäuschung für die Schweiz, Luxemburg, Armenien, Aserbaidschan und Lettland. Diese fünf Länder sind ausgeschieden. In der Show stachen starke Sängerinnen hervor, wie die Australierin Delta Goodrem, die seit über 20 Jahren schon ein internationaler Star ist. Die Buchmacher sehen sie im Finale am Samstag auf Platz 3 hinter Finnland und Griechenland, die sich bereits im ersten Halbfinale am Dienstag qualifizieren konnten. Sehr auffällig beim zweiten Halbfinale war auch die erst 17-jährige Sängerin Monroe aus Frankreich. Sie hat beim zweiten Halbfinale außer Konkurrenz mitgesungen, weil Frankreich zu den sogenannten Big Five gehört, den Ländern, die den Löwenanteil der ESC-Kosten stemmen und deshalb automatisch fürs Finale qualifiziert sind. Monroe ist eine klassisch ausgebildete Sängerin. Ihr Song erinnert ein bisschen an den spanischen Weltstar Rosalía und ihren Hit Berghain. Frankreich setzt auf ein zurzeit angesagtes Erfolgsrezept. Klassik meets Pop mit opernhaftem Gesang. Mit diesem Stil hat im letzten Jahr auch JJ den ESC gewonnen für Österreich. Den absoluten Kontrast lieferte Dara aus Bulgarien mit ihrem Balkankracher Bangaranga. Es ist die Wortneuschöpfung des ESC und ein Kult im Internet. Auch mit Søren Torpegaard Lund aus Dänemark muss man rechnen. Ihn sehen die Buchmacher im Finale auf Platz 4.
0: Das war Oliver Schosch. Stehen Sie auf verfassungsrechtliche Diskussionen? Gleich gibt's hier bei Ihrem Infosender die volle Ladung. In unserer Diskussionssendung Politikdebatte geht's nämlich um die umstrittene Frage, ob die EU-Verträge in die Verfassung gehören, ob es also für die neuen Bilateralen ein Ständemehr braucht. Zwei Ständerätinnen sind zu Gast bei Sandro Della Torre, gleich nach einem kurzen Nachrichtenüberblick.
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0: In Peking steht der zweite und letzte Tag des Treffens zwischen dem chinesischen Staatschef Xi Jinping und US-Präsident Donald Trump an. Bei den Gesprächen gestern betonten Trump und Xi, dass sie ein stabileres Verhältnis zwischen den beiden größten Volkswirtschaften der Welt anstrebten. Eine Delegation aus den USA ist nach Kuba gereist und hat Vertreter des kubanischen Innenministeriums getroffen. Es sei darum gegangen, den Dialog zwischen den beiden Ländern zu fördern. Das schreibt die kubanische Regierung. Und die Schweiz hat den Final beim Eurovision Song Contest in Wien verpasst. Die Thuner Sängerin Veronika Fusaro hat sich nicht für die Finalshow qualifizieren können. Der Final findet dann morgen statt. Und ein Blick aufs Wetter, es ist oft bewölkt, zeitweise nass. Die Temperaturen erreichen im Norden 10, im Süden 14 Grad.
3: Die neuen EU-Verträge sind ein so heiß diskutiertes Thema, dass es nicht nur um den Inhalt geht. Hoch umstritten ist auch die Art und Weise, mit der über dieses Vertragspaket abgestimmt wird. Ständemehr ja oder nein? Die Staatspolitische Kommission des Ständerats, SPKS, hat sich letzte Woche dazu geäußert. Die Mehrheit findet ja, für diese neuen Bilateralen braucht es eine Verfassungsänderung, also auch zwingend eine Abstimmung mit Mehrheit der Kantone. Ja, gehören die EU-Verträge also in die Verfassung? Das diskutiere ich hier mit zwei Mitgliedern dieser Kommission. Petra Gössi, Ständerätin aus dem Kanton Schwyz und in der FDP, und Tiana Moser, Ständerätin aus dem Kanton Zürich und in der GLP. Guten Tag.
4: Grüezi. Grüezi miteinander.
3: Ja, Petra Gössi, Sie haben mit der Kommissionsmehrheit gestimmt für ein Ständemehr. Die Altnationalrätin der SP, Susan Leutinecker-Oberholzer, spricht von einem Killerbeschluss. Wollen Sie die EU-Verträge killen?
4: Nein, es geht überhaupt nicht um das. Aber es geht darum, dass die EU-Verträge, vor allem auch der Stabilisierungsteil, sehr weitgehend ist. Wir hatten diverseste Anhörungen zu diesem ganzen Thema. Die Meinungen der Rechtsprofessoren, die gehen auseinander zwischen «Nein, es braucht kein obligatorisches Referendum» bis hin zu «Ja, es braucht das Doppelte mehr», war alles zu hören. Meine Meinung ist, dass gerade auch die dynamische Rechtsübernahme sehr weit geht, auch unseren Gesetzgebungsprozess abändern wird. Und deshalb bin ich der Überzeugung, dass dieses Paket, der Stabilisierungsteil, eben Verfassungsrang hat. Und das würde dann heißen, wir brauchen das Doppelte mehr.
3: Das würde die Hürde für die Verträge erhöhen. Ja, Tiana Moser, Sie sind gegen dieses Ständemehr, weil Sie Angst haben, dass die EU-Verträge daran scheitern.
5: Nein, wir haben sehr klare Regeln in unserem Land. Und das demokratische Prinzip, dass jede Person eine Stimme hat, das ist das Urprinzip. Das gilt grundsätzlich in unserem Land. Und wir haben in ausgewählten Fällen haben wir das Ständemehr, das zusätzlich in Zukunft. Das ist der Fall bei Verfassungsänderungen oder beim Beitritt zu einem Verteidigungsbündnis oder zu einer internationalen Organisation. Und beides ist bei diesen Verträgen nicht gegeben. Wir haben den Einbezug der Kantone, der Stände für den Ausgleich, das haben wir über den Ständerat. Also wenn die bilateralen drei den Ständerat nicht passieren, dann sind sie gestorben. Also sie müssen bereits eine Ständehürde überklimmen. Und es scheint mir nicht richtig, dass man jetzt ad hoc, mehr oder weniger nach dem individuellen Gutdünken, einfach die Regeln anpasst und sagt, obwohl es nicht in der Verfassung ist und obwohl es nicht grundsätzlich die rechtlichen Grundlagen dafür da sind, jetzt wollen wir einfach das Ständemehr. Um den Ständen, den gewissen Kantonen, das ist klar, eher den kleineren Kantonen, zusätzlich zum Ständerat noch ein höheres Gewicht zu geben.
3: Genau, Peter Gössi, es ist ja eine Abweichung von der normalen Praxis. Sie wollen eine Ausnahme schaffen. Die letzten beiden Bilateralen, die gingen ohne Stände mehr durch.
4: Ja, aber ganz einfach ist es eben nicht. Es ist sehr umstritten, wie weit diese Einflussnahme geht, auch in Regelungen, die wir bereits jetzt in der Bundesverfassung haben. Zum Beispiel ein strittiger Punkt, der wurde jetzt auch in diesem Antrag aufgenommen, ist Artikel 121a der Bundesverfassung, das ist die Masseneinwanderungsinitiative. Dort steht drin geregelt, dass wir selber die Zuwanderung steuern wollen. Jetzt stellt sich die Frage, was bedeutet das mit Blick auf diese neuen Abkommen? Und da gab es auch klare Voten, die aufgezeigt haben, das wäre eigentlich eine Verletzung eines bereits bestehenden Verfassungsartikels. Oder deshalb ist es nicht einfach so klar, wie das jetzt angetönt wurde, sondern das ist durchaus umstritten. Und immer wenn eine Frage umstritten ist, kommt auch eine politische Wertung hinzu. Wir sind Politiker, wir sind das Parlament, wir machen die Gesetze und entsprechend steht es uns dann auch frei, diese politische Wertung vorzunehmen. Und man kann auch nicht einfach eine Abstimmung mit einer anderen vergleichen, sondern das braucht jedes Mal wieder eine neue Bewertung.
3: Ja, ich möchte jetzt auf diese Personenfreizügigkeit kommen, also die Masseneinwanderungsinitiative, die Sie angesprochen haben, die Kommissionsmehrheit, mit der Sie, Frau Gössi, gestimmt haben, die will, dass man explizit reinschreibt, neu für diese EU-Verträge wird die Masseneinwanderungsinitiative ausgehebelt, eben weil ja die neuen Verträge diese Personenfreizügigkeit ausweiten, Frau Moser. Also das ist implizit eine Verfassungsänderung, die wohl dann das Ständemehr braucht, nicht?
5: Nein, ich sage gerne etwas dazu. Mir ist es wichtig zu sagen, dass meines Erachtens die Haltung der Mehrheit der Wissenschaft sehr klar ist. Es gibt einzelne Juristen, die etwas anderes sagen. Der Bundesrat ist sehr klar, dass es keine Verfassungsänderung braucht. Das Bundesamt für Justiz ist sehr klar, dass es keine Verfassungsänderung braucht. Und auch die Mehrheit der Kantone. Also es ist nicht so, dass es eine unklare Situation gibt. Es ist so, dass das Parlament das trotzdem anders entscheiden kann. Aber die Ausgangslage ist klar.
3: Aber eben noch schnell die Personenfreizügigkeit wird ausgeweitet. Ja, ich sage gerne etwas.
5: Mir ist es wichtig, auch die Grundhaltung zu klären. Wir haben in der Schweiz keine Kultur, die plebiszitär ist wie in anderen Ländern, dass von oben herab die politischen Eliten sagen, wie abgestimmt wird. Zum Beispiel der Brexit war so ein Beispiel. Das ist nicht unsere Kultur. Wir haben eine politische Kultur der klaren Regeln, wann über wie abgestimmt wird. Und der Entscheider SPKS bricht mit dem. Jetzt das, was Sie sagen,
3: die Ausweitung also der Personenfreizügigkeit
5: ist, es ist im letzten Absatz, im Absatz 4, steht, es dürfen keine neuen Verträge abgeschlossen werden, die zu einer Ausweitung der Personenfreizügigkeit oder der Zuwanderung führen können. Faktisch ist, dass wir nur einen vernachlässigbaren Anteil hätten. Das sind eingetragene Partner, dürfen bereits heute ihren Partner nachziehen und neu dürften sie ihre Kinder oder allenfalls Eltern mitnehmen. Das ist eine vernachlässigbare Zahl und so tut man es bereits heute handhaben, zum Beispiel bei Freihandelsabkommen. Okay, ja. Deshalb ist es meines Erachtens nach der Mehrheit der Lehre und des Bundesrates, okay, der Bundesrat ist dieser Meinung, kein Bruch mit
4: also
5: der
4: ich muss an einem Punkt ganz klar widersprechen. Diana Moser hat jetzt praktisch gesagt, die SPKS hätte sich von oben herab über irgendwelche Rechte hinweggesetzt. Das stimmt einfach nicht. Selbst der Bundesrat hat in seiner Botschaft darauf hingewiesen, dass man diesen Weg beschreiten könne, wenn man das wolle. Der Bundesrat selber hat ja, als er die Botschaft vorgestellt hat, er sei nicht für das doppelte Meer und hat auch sehr freiherzig zugegeben, hat natürlich auch ein strategisches Element, weil dann eben die Hürden dafür tiefer sind. Und jetzt das einfach so darzustellen, dass das eigentlich eine Minderheitsmeinung wäre und völlig klar, wie da die rechtliche Ausgangslage sei, das ist einfach falsch. Und Entschuldigung, Diana Moser, das geht wirklich zu weit. Man kann das auch nicht einfach so abtun, sondern es ist eine wichtige politische Debatte, die wir führen müssen, eine berechtigte Debatte, weil die Frage, ob die Verfassung tangiert ist oder nicht, die ist einfach nicht abschließend geklärt. Und wenn es strittige Meinungen gibt, dann kommt immer eine politische Würdigung dazu. Das ist einfach so. Und deshalb geht es da nicht, das einfach so als Randbemerkung abzutun und jetzt hätte sich da irgendeine Elite über irgendetwas hinweggesetzt.
3: Ja, das geht wirklich nicht. Moser, Sie haben ja Expertinnen, Rechtsexpertinnen, Politologen angehört in der Kommission und da gab es ja auch unterschiedliche Meinungen. Also die Sachlage scheint nicht so klar zu sein.
5: Die Mehrheitsmeinung ist klar. Also ich habe vorher gesagt, Bundesrat, Bundesamt für Justiz, die Mehrheit der Kantone, die klare Mehrheit der Wissenschaft ist einer Meinung. Es gibt andere Meinungen, selbstverständlich, das ist auch gängig bekannt, aber die Mehrheitsmeinung ist meines Erachtens klar. Ich möchte noch einen Aspekt einbringen, der mir sehr wichtig ist. Und zwar haben wir ja mit dem Ständemeer und dem Ständerat haben wir ja auch ein Element der Kohäsion. Also es geht hier um den Zusammenhalt in unserem Land. Und dieser Ausgleich ist sehr wichtig. Das hat man bei der Gründung des Bundesstaates auch entsprechend so gedacht und gehandhabt. Und das ist natürlich schon so, dass wir heute eine ganz andere Ausgangslage haben. Als der Bundesstaat gegründet wurde, war etwa das Verhältnis Appenzell-Innerrhoden und Kanton Bern etwa 1 zu 40. Heute, bei mehr oder weniger unveränderter Kantonszusammensetzung, sind wir bei Appenzell-Innerrhoden Zürich 1 zu 100. Und ich glaube, es ist sehr wichtig für den Zusammenhalt des Landes, dass wir diese Regeln, wann ein Ständemeer gelten soll und wann nicht, sehr vorsichtig anwenden. Weil das sonst den Zusammenhalt des Landes auch durchaus ein Stück weit in Frage stellt. Wir brauchen diesen Ausgleich zwischen den Regionen, aber nach klaren Regeln und nicht einfach quasi nach Gutdünken, wenn man es noch wichtig findet
4: also,
5: oder eben
4: also ich kann,
3: Frau
4: ich muss noch,
3: Vergesse, ja.
4: Ich muss noch mal darauf hinweisen, das ist nicht Gutdünken, sondern das ist eine verfassungsrechtliche Frage. Und nur ein Beispiel, oder wenn wir wieder zu Artikel 121a gehen, also zu diesem Masseneinwanderungsinitiative-Artikel. Also wenn wir diesen bilateralen Verträgen 3 zustimmen, sagen wir ja zu einer dynamischen Rechtsübernahme. Das heisst, wir sind dann verpflichtet, die neuen Bewegungen, die neuen Regeln der EU zu übernehmen. Wir können aber selber entscheiden, ob wir uns dagegen stellen wollen. Aber initial ist es die EU, die uns sagt, ihr müsst das mal machen. Wenn wir Nein dazu sagen, haben wir Ausgleichsmaßnahmen. Aber es ist nicht mehr und heute ist es so. Es ist entweder die Bevölkerung, die ein Gesetz durch eine Initiative in Auftrag gibt. Es ist der Bundesrat oder es ist das Parlament. Es ist aber kein auswärtiges Gremium, wie das dann die EU ist. Und das wäre eine Änderung. Und wir wissen auch nicht, was das mit Blick auf die Zuwanderung in Zukunft bedeutet. Wer hat dann in Zukunft das Recht, alles durch diese Personenfreizügigkeit zu kommen? Und da kann man nicht einfach ohne schlechtes Gewissen sagen, das sei keine Änderung der Verfassung.
3: Also Sie argumentieren, die EU wird Gesetzesänderung initiieren. Also das ist ein Eingriff. Diana Moser, braucht es da nicht hier jetzt wirklich die höchste Hürde für diese Verträge?
5: Es braucht demokratische Legitimation, aber es braucht nicht das Ständemeer, weil das ein Ad-hoc-Entscheid ist, der in dem Sinne meines Erachtens nicht gerechtfertigt ist. Ich möchte noch zum Argument von Petra Gössi etwas sagen. Also ich bin dezidiert für eine selbstbewusste Umsetzung. Wir haben bereits heute bilaterale Verträge, wo es Entwicklungen gibt auf europäischer Ebene, wo wir sagen, ist das in unserem Interesse? Wollen wir den Marktzugang für unsere Produkte ermöglichen und übernehmen wir deshalb diese Standards? Das ist heute bereits üblich. Wir haben bei Schengen-Dublin Bilaterale 2 haben wir bereits eine dynamische Rechtsübernahme, weil wir sagen, wir möchten mit Schengen-Dublin bei den internationalen Sicherheitssystemen zur Bekämpfung der internationalen Kriminalität, wir möchten die Migrationsbekämpfung gemeinsam mit der Europäischen Union lösen. Und deshalb gibt es bereits eine dynamische Rechtsübernahme, wo wir uns beteiligen. Es gibt auch andere internationale Verträge, Klimaabkommen, OECD-Steuern, wo wir internationale Entwicklungen haben, dass die Schweiz spricht mit. Aber es gibt eine Entwicklung, die von außen auf die Schweiz zukommt. Und wir müssen entscheiden, wollen wir das oder nicht. Also, das ist in dem Sinne keine totale Veränderung. Es ist eine dynamische Rechtsübernahme und alles andere als eine automatische.
3: Noch ganz kurze Reaktion. Also die Rechtsübernahme gibt es heute schon, Peter Gössi.
4: Heute haben wir vor allem die autonome Rechtsübernahme. Oder? Das heißt, selbstverständlich müssen wir uns der Umgebung anpassen. Aber es ist halt nichtsdestotrotz, das Parlament, das ist der Bundesrat oder dann auch die Bevölkerung, wenn man etwas aufnehmen will, die initial sind. Okay. Neu bekommt die Seite der EU ein viel stärkeres Recht. Wir sind dann verpflichtet, wir sagen ja dazu, dass wir das übernehmen. Wenn wir dann das inländisch nicht übernehmen wollen, sind wir im Streitmechanismus, das ist dann ein anderer Mechanismus. Aber initial dann, ist es neu.
3: Dann gäbe es Gegenmaßnahmen. Ja, wir kommen in die Schlussrunde. Peter Gössi, bei Ihnen, ich habe das Gefühl, Sie argumentieren hier vor allem als Vertreterin des kleinen konservativen Kantons Schwyz. Sie wollen, dass diese Stimmen überproportional viel zählen bei einer Abstimmung, stimmt's?
4: Also ich habe bis jetzt den Kanton Schwyz noch gar nicht in den Mund genommen. Aber also es ist selbstverständlich so, ich bin Standesvertreterin des Kantons Schwyz und selbstverständlich setze ich mich für meinen Stand ein. Sonst müsste ich nicht im Ständerat sein für den Kanton Schwyz. Und, oder auch das, das finde ich schon auch wichtig. Vorhin wurde die Kohäsion angesprochen. Aber die Kohäsion bedeutet eben auch, dass man auf die kleinen Kantone auch gibt, weil die grossen Kantone haben sowieso schon die Macht auf ihrer Seite. Und entsprechend ist es wichtig, dass auch kleine Kantone, Zentralschweiz, ländliche Schweiz, dass entsprechend auch diese Stimmen angehört werden und auch entsprechend gewichtet werden. Ja. Weil ohne das doppelte Mehr, ohne die Einführung des Ständemehrs, gäbe es die heutige Schweiz nicht, dann hätten wir 1848 keine Bundesverfassung verabschieden können.
3: Deshalb sind Sie auch jetzt für das Ständemehr. Ja, Tiana Moser, Ihr Schlusswort. Eben, ich glaube auch, Sie als Ständerätin des grossen Kantons Zürich, Ihnen ist vor allem das Ständemehr sowieso ein Dorn im Auge. Habe ich recht?
5: Nein, ich kann mich hundertprozentig anschließen. Ist sehr wichtig für den Ausgleich in unserem Land. Sehr wichtig. Darum haben wir den Ständerat, wo es eine überproportionale Stärke gibt der kleineren Kantone. Das ist gewollt, das ist richtig so. Und wir haben es beim Verfassungsänderung. Ich möchte aber, dass wir uns an die klaren Regeln halten in unserem Land und nicht davon abweichen nach Gutdünken, sondern sagen, wann braucht es das Ständemehr und wann nicht. Und ich glaube, wir sollten den bilateralen Weg in die Zukunft führen und darüber abstimmen nach den üblichen demokratischen Prinzipien. Jede Person hat eine Stimme in diesem Land und dann wissen wir auch, was die Bevölkerung möchte.
3: Vielen Dank für diese Diskussion, Ständerätin Tiana Moser und Ständerätin Peter Gössi.
4: Danke.
3: Merci.
6: Das war die Politikdebatte mit Sandro Della Torre.
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6: Es ist kurz vor sieben, wir schauen an die Wall Street. Dort bleibt künstliche Intelligenz, KI, der große Kurstreiber im Moment. Denn neue Tech-Börsengänge und milliardenschwere Investitionen treiben die treiben die US-Technologiebörse Nasdaq weiter nach oben. Aus New York berichtet Jens Korte.
7: Die Trader an der Wall Street treibt in diesen Tagen eigentlich schon seit Monaten nur ein einziges Thema um, und das ist künstliche Intelligenz. Das beste Beispiel dafür war jetzt der Handel am Donnerstag. Da gab es ein Unternehmen, das erstmals die Aktien an die New Yorker Börse gebracht hat. Cerebras, ein Unternehmen, das unter anderem Chips für die KI-Industrie liefert, aber auch im Cloud-Bereich Anwendungen parat hat. Da gab es jetzt also den Börsengang an der Technologiebörse Nasdaq und diese Aktie hat gleich am ersten Handelstag ein Kursplus von fast 70% verbucht. Es war übrigens für den Moment der größte Börsengang des Jahres. Wir werden ja möglicherweise noch Unternehmen wie SpaceX, Anthropic oder OpenAI sehen, die möglicherweise auch in diesem Jahr noch Börsengänge begehen. Aber es ist schon gewaltig, wie viel Geld in diesen einen Bereich in künstliche Intelligenz fließt.
6: Das Update zum Freitagmorgen, das war Jens Korte von The Wall Street. Und hier für Ihren Infosender ist es gleich Zeit jetzt für die nächste Ausgabe der Sendung heute Morgen. Am Mikrofon für Sie, Romana Kaiser.

0: Guten Morgen. Wir schauen gleich nach Peking, denn dort geht das Treffen zwischen US-Präsident Trump und Chinas Staatschef Xi zu Ende. Mit gegenseitigen Nettigkeiten haben die beiden nicht gespart. Wir klären gleich, ob aber auch konkret etwas erreicht worden ist. Und die Enttäuschung ist groß. Die Schweizerin Veronika Fusaro hat den Einzug ins Finale des ESC in Wien verpasst. Es tut weh, sagt sie nach ihrem Auftritt. Tut das Wetter auch weh heute, Jan von Tobel?
1: Ja, wir haben viele Wolken und zeitweise wird es nass. Ab 1000 bis 1500 Metern gibt es sogar Schnee. Im Norden bei 10, im Süden bei 14 Grad.
0: Das Gipfeltreffen in Peking zwischen US-Präsident Donald Trump und dem chinesischen Staatschef Xi Jinping ist in den letzten Zügen. Eben noch saßen die beiden beim gemeinsamen Lunch, jetzt geht's für Trump dann zurück in die USA. Die beiden wohl mächtigsten Männer der Welt haben in den letzten zwei Tagen viel Harmonie demonstriert, zumindest vor den Kameras. Da gab's zum Beispiel viele warme Worte, Komplimente und ein langer, vertrauter Händedruck. Was aber hinter verschlossenen Türen besprochen wurde, zu welchen Resultaten die Gespräche geführt haben, das ist noch unklar. Da bringt auch ein neues Fernsehinterview mit dem US-Präsidenten kaum neue Antworten. Andrea Christen.
2: Letztes Jahr eskalierte Präsident Trump den Handelskonflikt mit China mit sehr hohen Zöllen. Nicht nur herrscht jetzt eine Art Waffenruhe zwischen den beiden Ländern, Trump war gestern auch voll des Lobes.
3: We're going to have a fantastic future together.
2: Wir werden eine fantastische gemeinsame Zukunft haben, sagte er zu Xi Jinping. Ich habe solchen Respekt für China und für Sie. Sie sind ein großer Anführer. Manche mögen nicht, wenn ich das sage, aber ich sage nur die Wahrheit. Von Anfang an schien es Trump darum zu gehen, zu stabilisieren, was als die wichtigste bilaterale Beziehung der Welt bezeichnet wird. Das scheint, wenn man den freundlichen öffentlichen Worten glauben will, gelungen zu sein. Es ist ein sehr historischer Gipfel, ein Treffen der zwei großen Länder. Ich nenne sie die G2. Der Gipfel wird vor allem als großer Moment des Respekts in die Geschichte eingehen. Das sagte Trump im Interview mit Fox News. Und er meint gehört zu haben, Xi habe ihm angeboten zu helfen, die Straße von Hormuz wieder zu öffnen, die als Folge von Trumps Irankrieg blockiert ist. Er sagte, ich würde liebend gern helfen. Er will, dass die Straße von Hormuz wieder aufgeht. Wenn ich irgendwie helfen kann, würde ich das gern tun. Doch insgesamt scheint der Gipfel, wie erwartet, nicht der große Wurf zu sein. Künstliche Intelligenz oder Taiwan, bei den großen Fragen scheint man keine großen Schritte gemacht zu haben. Immerhin kam Trump, der mit einer Delegation von Wirtschaftsführern anreiste, wohl mit einigen chinesischen Kaufversprechen wieder nach Hause fliegen. Der US-Präsident spricht von 200 Boeing-Flugzeugen und Agrarprodukten. Für konkrete Fortschritte bleibt noch Zeit. Xi und Trump sollen sich dieses Jahr noch mindestens einmal treffen. Trump hat Xi im September nach Washington eingeladen.
0: Der Beitrag von USA-Korrespondent Andrea Christen. Wir haben es eben gehört, Trump sagt also, China werde den USA bei den Problemen in der Straße von Hormuz helfen. Stimmt das? Das habe ich heute früh unseren Ostasien-Korrespondenten in China, Samuel Emch, gefragt.
4: Also von chinesischer Seite gibt es dazu im Moment keine näheren Informationen. Wir können davon ausgehen, dass China sich diplomatisch um eine Öffnung der Straße von Hormuz bemühen wird. Das hat Peking aber bereits vor Trumps Besuch getan.
0: Jetzt war US-Präsident Donald Trump für zwei Tage in China. Wie kann denn der chinesische Gastgeber Xi Jinping zufrieden sein mit dem Treffen?
4: Er kann sehr wohl zufrieden sein. Das Wort, das auf chinesischer Seite mehrfach betont wurde, ist Stabilität. Hier scheint man also ein gemeinsames Ziel mit den USA zu haben. Stabile, planbare Beziehungen statt einer Eskalation, wie wir sie im vergangenen Jahr gesehen haben. diesem Ziel scheinen die rivalisierenden Wirtschaftsmächte mit den Treffen in Peking ein gutes Stück näher gekommen zu sein. Die Reaktion Trumps auf den Pomp und die Ehren in Peking, seine freundlichen Worte in Richtung Xi, auch die Einladung zu einem weiteren Treffen in den USA, all das dürfte ganz im Interesse Pekings sein. Hinzu kommt, die Gespräche in Peking, die waren auf Augenhöhe und voller Symbolik. Also Xi Jinpings China konnte sich als globale Supermacht präsentieren, gegenüber der Welt und gegenüber der eigenen Bevölkerung.
0: Jetzt haben die beiden Männer ja auch heikle Themen angesprochen, zum Beispiel die Taiwan-Frage. Und da wurde Xi besonders deutlich. Er sagte nämlich, wenn sich die USA nicht angemessen verhalten würden, könnte es zu einem Konflikt kommen. Wie schätzen Sie diese Warnung in Richtung Trump ein?
4: Das entspricht der bekannten Haltung Chinas. Xi hat das Treffen genutzt, um Pekings rote Linien noch einmal klar aufzuzeigen. Im Vorfeld war spekuliert worden, Trump könnte seine Wortwahl in Bezug auf Taiwan anpassen oder mit Xi über US-Waffenverkäufe an Taiwan sprechen. In diesen Punkten scheint Xi Jinping allerdings Trump keine Zugeständnisse abgerungen zu haben. Trotzdem kann er das Treffen als Erfolg werten.
0: Das die Einschätzungen zum Gipfeltreffen in Peking zwischen Trump und Xi. Das war Ostasien-Korrespondent Samuel Emch. Und jetzt geht es um einen anderen US-Besuch. Der Direktor des Geheimdienstes CIA ist mit einer Delegation nach Kuba gereist und hat dort Vertreter des Innenministeriums getroffen.
1: Ziel des Treffens sei es gewesen, den politischen Dialog zwischen den Ländern zu fördern, angesichts der, Zitat, komplexen bilateralen Beziehungen. Das sagt Kuba. Und man habe der US-Delegation zudem versichert, dass Kuba keine Bedrohung für die nationale Sicherheit der USA darstelle. Die USA wollen einen politischen und wirtschaftlichen Wandel auf Kuba forcieren und blockieren unter anderem Treibstofflieferungen auf die Karibikinsel. Das führt dort immer wieder zu großflächigen Stromausfällen. Mindestens 21 Menschen sind bei russischen Angriffen auf die ukrainische Hauptstadt Kiew getötet worden. Auch 3 Kinder seien unter den Getöteten, sagen staatliche Rettungsdienste. Stadtpräsident Vitali Klitschko hat für heute einen Trauertag ausgerufen. In der Nacht auf gestern hatte Russland die Ukraine mit hunderten Drohnen und Dutzenden Raketen angegriffen. Hauptziel der Angriffe sei die Hauptstadt Kiew gewesen, heißt es aus der Ukraine.
0: Dann weiter nach Großbritannien. Dort steht Premierminister Keir Starmer weiter unter Druck. Er hat jetzt einen neuen Gesundheitsminister ernannt.
1: Es ist James Murray. Er war zuvor Chefsekretär im Finanzministerium. Murray ersetzt Wes Streeting. Der bisherige Gesundheitsminister war aus Protest gegen Premier Starmer zurückgetreten. Nach der Niederlage seiner Labour-Partei bei den Lokalwahlen steckt die Regierung von Keir Starmer in einer Krise. Über 70 Abgeordnete fordern den Rücktritt des Regierungs- und Parteichefs. Israels Regierung will die Zeitung New York Times verklagen. Regierungschef Benjamin Netanyahu sagt, man bereite eine Verleumdungsklage vor. Es geht um einen Artikel, in dem israelischen Soldaten, Gefängniswärtern und Siedlern sexuelle Gewalt vorgeworfen wird im Umgang mit palästinensischen Gefangenen. Die israelische Regierung weist den Bericht zurück. Die New York Times verteidigte die Recherche und erklärte, die Zeugenaussagen seien umfassend geprüft und untermauert worden. Und auch die UNO sagt, sie habe Fälle von sexueller Gewalt dokumentiert, von beiden Konfliktparteien, also von Israel und von der radikal-islamistischen Hamas.
0: Dann kommen wir in die Schweiz und zu einer Meldung aus der Wirtschaft. Das japanische Pharmaunternehmen Takeda streicht hierzulande bis zu 280 Stellen.
1: Die Stellen sollen am europäischen Hauptsitz in Opfikon im Kanton Zürich abgebaut werden. Ein Sprecher von Takeda hat gegenüber der Nachrichtenagentur AWP einen Bericht der NZZ bestätigt. Bis zu einem Viertel der Angestellten in Opfikon würden ihren Job verlieren, es gebe einen Sozialplan. Schon vor 2 Jahren hatte Takeda in der Schweiz 120 Stellen abgebaut. Takeda stellt sich aktuell weltweit neu auf. Rund 4.500 Arbeitsplätze fallen weg.
0: So, und jetzt zum Eurovision Song Contest in Wien. Morgen ist der Final und der findet ohne die Schweiz statt.
1: Veronika Fusaro ist im Halbfinal am Abend ausgeschieden mit ihrem Song «Alice». Mit ihrem Auftritt in Wien ist Veronika Fusaro zwar zufrieden, dass sie nicht am Final auftreten könne, das schmerze aber.
5: Sie ist natürlich unfassbar verstanden. Eine riesengroße Enttäuschung. Tut ein bisschen weh. Aber hey, es darf jetzt so. Am Morgen, übermorgen vielleicht noch ein bisschen. Aber ich glaube, ich habe meine Musik ganz vielen Leuten vorstellen und das ist ein riesengroßer Gewinn.
1: So die Thuner Sängerin nach ihrem Ausscheiden.
0: Und falls Sie sich den Auftritt von Veronika Fusaro anschauen möchten, können Sie das natürlich sehr gerne tun. Das Video dazu gibt es online bei uns in der SRF News App. Und dort finden Sie auch alle anderen Highlights des zweiten ESC-Halbfinals in Wien und natürlich die Liste aller Länder, die es in den Final geschafft haben. Und ich übergebe nochmals an Jan von Tobel mit den Börsendaten.
1: Der Dow Jones Index in New York hat 0,7% gewonnen, der Nikkei Index in Tokio fällt um 1,7%. Diese Daten kommen von SIX. Der Euro wird zu 91,53 gehandelt und der Dollar zu 78,58.
0: Informiert in den Freitagmorgen mit der Sendung «Heute Morgen». Verantwortlich für die Inhalte eben war Nicole Roos. Die Zeit jetzt dann gleich 11:07. Ja, lange hat US-Präsident Donald Trump davon gesprochen, dass die USA Grönland übernehmen sollten. Und damit hat er ziemlichen Wirbel und auch Spannungen ausgelöst. Trumps Argument, er brauche Grönland, um die amerikanische Sicherheit zu gewährleisten. Inzwischen hat sich der Staub etwas gelegt, aber jetzt wird bekannt, dass die USA mit Dänemark über 3 neue US-Militärbasen auf Grönland verhandeln. Darüber haben wir mit Nordeuropa-Korrespondent Bruno Kaufmann gesprochen. Peter Hanselmann hat ihn gefragt, warum denn Dänemark und Grönland bereit sind, neue US-Militärbasen in Grönland zuzulassen.
6: Ja, dafür gibt es historische und geopolitische Gründe. Historische, die gehen auf 1951 zurück. Damals einigten sich die USA und Dänemark auf ein Abkommen, das es eben den USA erlaubten, Stützpunkte zu errichten, das sie dann auch in sehr umfassenden Art und Weise gemacht haben. Umgekehrt durfte damals Dänemark Grönland annektieren, statt es in die Unabhängigkeit zu entlassen. Später dann, 2004, kam dann ein Abkommen dazu, das eben auch Grönland mit sich an den Tisch setzen konnte. Damals wurde ja dann Grönland auch schon als autonomes Land auch behandelt. Jetzt sind eben neu auch die geopolitischen Gründe dazugekommen. Das heißt, die Spannungen in der Arktis haben zugenommen und sowohl für Grönland wie auch Dänemark ist es nicht möglich, sozusagen sicherheitspolitisch eigenständig dieses Gebiet zu verteidigen. Und deshalb ist jetzt auch diese Gesprächsbereitschaft bereits auch schon im Streit, als Donald Trump eben von Annexion sprach, immer wieder gesagt worden, wir sind bereit, über solche Stützpunkte zu verhandeln.
7: Steigt denn jetzt aber mit diesen 3 neuen Stützpunkten nicht die Gefahr, dass Amerika Grönland eben dann doch annektieren könnte?
6: Nein, ich denke, es ist das Gegenteil der Fall. Mindestens solange eben die USA sich an ein Minimum der Berechenbarkeit auch festhält. Da spielen natürlich auch die Streitkräfte, auch die Armee vertreten eine Rolle, auch der Kongress in den USA. Und dort wurde ja immer wieder auch markiert, dass man eben hier ein berechenbarer Partner sein möchte. Und in dem Sinn ist es jetzt eben auch aus Sicht der Grönländer natürlich wünschenswert, dass es hier auch wirklich zu Abkommen kommt, dass man hier eben über ganz spezifische Formen der Zusammenarbeit reden kann, um eben diese Gefahr, diese auch bis heute noch eben feststellbaren rhetorischen Auswüchse des US-Präsidenten, der immer wieder mal sagt, er brauche ja doch Grönland, Grönland sei schlecht regiert, dass das einmal der Vergangenheit angehören kann.
7: Die USA, die hatten in der Vergangenheit mehrere Stützpunkte auf Grönland, von denen sie sich aber zurückgezogen haben. Heute wird nur noch einer aktiv genutzt. Geschah der Rückzug damals auf Wunsch von Dänemark?
6: Nein, auch da war eigentlich das eine unilaterale, also ein einseitiger Entscheid der USA. Es war ja sozusagen in der Zeit nach dem Kalten Krieg eben eine Zeit der Entspannung. Man glaubte, gerade die Arktis sei ein Friedensgebiet ohne Militarisierung. Und die USA haben sich ja da aus der Arktis weitgehend zurückgezogen. Man hat zum Beispiel auch den Stützpunkt im benachbarten Island auf dem Flughafen Keflavik abgebaut. Und man hat sich eben in Grönland nur noch auf einen kleinen Stützpunkt ganz weit im Norden konzentriert. Aber aus Sicht Grönlands wie auch Dänemarks war das eigentlich nicht eine willkommene Entwicklung, weil natürlich auch diese Stützpunkte wirtschaftlich lukrativ sein können und weil sie eben aus auch Sicht der beiden Länder eben auch zur Sicherheit in der Region beitragen können.
0: Das sagt Nordeuropa-Korrespondent Bruno Kaufmann zu den geplanten US-Militärbasen auf Grönland.
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0: Viertel nach sieben an diesem Freitagmorgen. Und das macht hier bei Ihrem Infosender Schlagzeilen. In Peking steht der zweite und letzte Tag des Treffens zwischen dem chinesischen Staatschef Xi Jinping und US-Präsident Donald Trump an. Bei den Gesprächen gestern betonten Trump und Xi, dass sie ein stabileres Verhältnis zwischen den beiden größten Volkswirtschaften der Welt anstrebten. Dann zu einem weiteren Besuch. Eine Delegation aus den USA ist nach Kuba gereist und hat dort Vertreterinnen und Vertreter des kubanischen Innenministeriums getroffen. Es sei darum gegangen, den Dialog zwischen den beiden Ländern zu fördern, angesichts der, Zitat, komplexen bilateralen Beziehungen. Das schreibt die kubanische Regierung. Und die Schweiz hat den Final beim Eurovision Song Contest in Wien verpasst. Die Thuner Sängerin Veronika Fusaro hat sich nicht für die Finalshow qualifiziert. Sie ist mit dem Lied Alice angetreten. Der Final des diesjährigen ESC findet morgen statt. Und dann noch einen Blick aus dem Fenster aufs Wetter. Es ist oft bewölkt heute, zeitweise nass. Schnee gibt's ab 1000 bis 1500 Meter. Die Temperaturen erreichen im Norden 10, im Süden 14 Grad. Das Urteil im Mordfall von Binnigen gibt immer noch zu reden. Lebenslange Freiheitsstrafe für den Mann, der 2024 seine Ehefrau getötet hat. Der grausame Femizid und der Gerichtsprozess haben in der Schweiz viel Aufmerksamkeit erhalten. Aber wie gut sind Frauen in der Schweiz eigentlich vor häuslicher Gewalt geschützt? Pia Alemann ist Co-Geschäftsleiterin der Zürcher Beratungsstelle für Frauen. Diese Beratungsstelle berät Frauen, die Gewalt in der Partnerschaft erleben. Dominik Rolli hat Pia Alemann gefragt, was sie denn über das Urteil im Fall Binnigen denkt.
9: Ja, also ein anderes Urteil als lebenslänglich wäre für mich stoßend gewesen, weil jemand, der so berechnend und grausam seine Partnerin tötet, der müsste auch meiner Meinung nach dann nach dieser abgesessenen Strafe müsste er auch nochmals begutachtet werden, weil jemand, der so gekränkt ist und dann so reagiert und seine Partnerin tötet, das könnte auch wieder in anderen Konstellationen passieren. Und von daher, wir begrüßen dieses Urteil und wir denken auch, da braucht es nochmal ein gutes Hinschauen vor der Entlassung.
10: Sprechen wir über die Prävention. Wo stehen wir da in Bezug auf die Prävention solcher Femizide in der Schweiz aktuell?
9: Ja, es gibt schon noch einiges zu tun. Also ich denke, eben es gibt jetzt diese Nummer 142, das ist ein erster Schritt, um den Betroffenen einen niederschwelligen Zugang zur Opferhilfe oder zum System, sei das auch Kriseninterventionsspitäler, zu gewähren. Aber ich denke, wir haben noch einiges vor uns. Also ich denke, es braucht unbedingt ein nationales Gewaltschutzgesetz, ähnlich wie das der Kanton Zürich hat, wo gewaltausübende Personen weggewiesen werden können aus der Wohnung und das Opfer das verlängern kann um 3 Monate. Und sowohl das Opfer wie der Täter eben auch Beratungsangebote erhalten. Es braucht auch Spezialisierungen und regelmäßige Weiterbildungen auf allen Ebenen, sei das bei der Polizei, bei der Staatsanwaltschaft, bei den Gerichten, bei den KESBen, also Kinder- und Erwachsenenschutzbehörden, bei den Spitälern. Weil das sind alles Wiederholungsfälle, diese häusliche Gewaltfälle, und da braucht es einfach ein spezifisches Wissen und Know-how, um das wirklich gezielt zu bekämpfen.
10: Sie sagen, es brauche ein nationales Gewaltschutzgesetz, damit man Täter wegweisen kann aus dieser Situation und dann den Frauen so schon mal ein bisschen Abstand gewähren kann. Besteht die Möglichkeit heute nicht schon, dass da Rayonverbote ausgesprochen werden gegen solche Männer?
9: Diese Möglichkeiten gibt es in einzelnen Kantonen. Bei einzelnen ist es im Polizeigesetz verankert. Aber wenn dann die Tatperson aus dem Kanton Schwyz das Opfer im Kanton Zürich verfolgt, dann hat dieser Schutz einfach keine Wirkung mehr. Also daher braucht es wirklich ein nationales Gesetz.
10: Sie haben die Nummer 142 erwähnt, diese neue Hotline, die es seit Anfang Mai gibt. Wem kann ein Anruf dort helfen und inwiefern?
9: Also ich finde, das ist wirklich ein Meilenstein, diese dreistellige Nummer, weil sie eben auch 24 Stunden zur Verfügung steht und vor allem eben für Betroffene, für Gewaltbetroffene ein leichter Zugang ist. Aber es werden sich sicher auch Angehörige melden, die mitbekommen, dass ihre Kollegin oder ihre Tochter oder ihre Mutter Gewalt betroffen ist. Und sie erhalten da Informationen zum System und weitere Angebote. Und sie werden dann weitervermittelt an die zuständigen Stellen. Das ist wirklich ein wichtiger Meilenstein.
10: Was muss sich in der Gesellschaft ändern, bei uns allen, in unseren Köpfen?
9: Ja, eben, dass der gefährlichste Ort für Frauen das Zuhause ist, das ist eigentlich ein Skandal. Und das geht uns als Gesellschaft und vor allem noch mehr die Politik an. Da hat sie eine Verantwortung. Und es muss wie ein gesellschaftlicher Ruck durchgehen, weil wenn man sieht, wie groß der Aufschrei und die Anteilnahme war bei einem Wahl, der im Sterben liegt, und wie wenig dann die Anteilnahme ist beim Femizidopfer in der Regel, dann muss das die Gesellschaft schon etwas zu denken geben. Da haben wir noch viel zu tun und da sind noch irgendwelche alte Rollenbilder, alte patriarchale Vorstellungen bei der Gesellschaft vorhanden.
0: Das sagt Pia Alemann, sie ist Co-Geschäftsleiterin der Zürcher Beratungsstelle für Frauen. Wie kann die Schweiz Frauen besser vor Gewalt schützen? 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Im Januar 2025 haben die USA massiv und knallauffall Gelder für die Entwicklungshilfe gestrichen. Viele Länder in Afrika mussten sich ohne diese Hilfe aus den USA stark umstellen und längst nicht alle konnten ausgleichen, was da an Mitteln fehlte und bis heute fehlt, etwa in der Gesundheitsversorgung oder in Schulen. Dominik Rohner von der Universität Lausanne hat herausgefunden, dass die Konsequenzen über geschlossene Ambulanzen und Schulhäuser hinaus sehr konkret sind. Denn dort, wo die Hilfe abrupt entzogen wurde, gibt es mehr Gewalt, mehr Plünderungen, mehr bewaffnete Konflikte. Wissenschaftsredaktorin Katrin Zöfel hat den Schweizer Forscher gefragt, ob er aus seinen Ergebnissen Ratschläge für die politischen Entscheide ableiten kann.
11: Was unsere Studie zeigt, ist, dass massiver, sehr schneller Ausstieg aus Entwicklungshilfe gewisse Risiken bergen kann. Und da jetzt Amerika, ein Schwergewicht der Entwicklungshilfe, jetzt da diesen Ausstieg vollzogen hat, ist es natürlich so, dass wenn jetzt alle anderen Länder einfach genau das Gleiche machen würden, dass das diesen Effekt verstärken könnte. Das heißt jetzt ein Land wie Großbritannien oder die Schweiz oder Frankreich, es gäbe ein Argument dafür, dass wir jetzt vielleicht langsam agieren und uns gut Gedanken machen, was genau zu machen. Ja, dass nicht gleich alle Länder gleichzeitig rausgehen, weil das eben noch einen massiveren und noch einen schnelleren Effekt haben könnte, als das, was wir schon sehen in der Studie.
12: Passiert ist aber eigentlich genau das Gegenteil. Vielleicht nicht so abrupt, aber also viele Geberländer haben ja ihre Entwicklungshilfe reduziert. Wie besorgniserregend ist das? Können Sie das abschätzen?
11: Kurzfristig gesehen, wenn man jetzt eine Spekulation macht, basierend auf unserer Studie, ist das natürlich schon so, dass das wirklich Risiken birgt von größer bewaffneter Gewalt. Was dazu kommt, ist, also wir haben auch Studien, jetzt ein anderer Artikel, Heat and Hate, der jetzt auch gerade am Publizieren ist, wo wir finden, dass auch Klimawandel die Gewalt sehr stark erhöht. Also wir sind jetzt in einer Welt, wo Klimawandel zu sehr starkem Druck führt und zu weiterer Gewalt in ärmeren Ländern. Und gleichzeitig wird jetzt massiv und rapide Entwicklungshilfe gestrichen, was auch zu sehr starken Anpassungen führt und auch, wie wir jetzt in der Studie sehen, Risiken birgt. Das ist schon eine Entwicklung, ja, die riskant ist.
12: Können Sie was darüber sagen, ob das Effekte sind, die jetzt kurzfristig sind und dann beruhigt sich das wieder oder kommt da vielleicht auch was in Gang, was gar nicht mehr so einfach zu bremsen wäre, wenn man denn will?
11: Also unser Datensatz, der geht jetzt eigentlich nur von 10 Monaten vor dem Januar 2025 20 bis 10 Monate nach diesem Datum. Das heißt, wir können eigentlich nur die Effekte jetzt über diesen Zeithorizont der 10 Monate uns anschauen. Was wir sehen, ist, dass jetzt über diesen Zeithorizont der Effekt nicht abnimmt. Aber es ist eine wichtige Frage und unser Plan ist auch, dies in einem Nachfolgeprojekt uns auch anzuschauen, ob jetzt mittel- und längerfristig diese Effekte stärker werden, schwächer werden oder vielleicht sogar ganz aufhören. Was wir auch noch sehen, ist eben, wie stark die geopolitischen Spannungen uns auch alle betreffen. Also wir sehen jetzt infolge des Ukraine-Krieges, wie stark das Armeebudget in verschiedenen europäischen Ländern in die Höhe schnellt. Und dieses Geld muss ja von irgendwo kommen. Und was wir auch sehen, ist, dass es häufig eben einen Zusammenhang hat mit Kürzungen von Entwicklungsbudget, die dann eben damit begründet werden, dass das Geld für die Armee gebraucht wird. Das heißt natürlich, dass geopolitische Instabilität jetzt eben nach der russischen Attacke auf die Ukraine dann dazu führt, dass wir eben vielleicht weniger Geld für die Forschung ausgeben, weniger Geld für Entwicklungshilfe ausgeben. Und diese Dinge dann unter Umständen vielleicht nicht zu mehr Sicherheit führen, aber zu weniger Sicherheit führen. Man könnte sich fast in einem Teufelskreis bewegen.
0: Das sagt Dominik Rohner von der Universität Lausanne. Seine Studie ist im Wissenschaftsmagazin Science erschienen. 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
0: 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Heute startet die Schweizer Eishockey-Nationalmannschaft in die Heim-WM. Und zwar mit dem ersten Spiel gegen Weltmeister und Olympiasieger USA. Als Nationaltrainer steht Jan Gadieu jetzt an der Bande. Nach der Entlassung von Patrick Fischer kommt er ein Jahr früher als geplant zu seinem ersten WM-Einsatz als Nazi-Trainer. Sportredaktor Christoph Stärchi hat mit ihm vor dem ersten Spiel gesprochen.
16: Vor 4 Wochen hat Jan Gadieu erfahren, dass er ab sofort Nationaltrainer ist. Nicht wie geplant, erst ab der nächsten Saison. Überraschend auch für Jan Gadieu, aber scheinbar kein Problem.
17: Ich denke nicht über Heim-WM oder es hätte sollen nächstes Jahr sein, aber hey, heute bin ich in dieser Position und ich mache es, weil ich lebe für das und das ist, was ich mache am liebsten, ist es, Eishockey-Trainer zu sein.
16: Nationaltrainer Jan Gadieu. Erfahrung hat er als Cheftrainer. Immerhin wurde er mit Servette Genf Schweizer Meister und er hat die Champions Hockey League gewonnen. Und jetzt ist er also Nationaltrainer beim wahrscheinlich wichtigsten WM-Turnier seit Jahren, an der Heim-WM. Nach 2 Silbermedaillen hintereinander sind die Erwartungen hoch. Verteidiger Romagnosi spricht öffentlich sogar von der Goldmedaille. Trainer Jan Gadieu nimmt aber etwas Druck raus.
17: Wir reden nicht über, hey, wir brauchen das und so viele Siege oder eine Goldmedaille. Wir brauchen, dass die Leute können stolz auf uns sein, dass wir geben alles für die Schweiz und dass am Ende von der WM wir können uns in die Augen schauen und sagen, hey, wir haben unser Bestes gegeben und man wird sehen, wie weit es bringt uns.
16: Da hört man die Erfahrung des 46-jährigen Nationaltrainers. Der Nationaltrainer weiß übrigens, dass er den neuen Job auch dank seines Vorgängers Patrick Fischer hat.
17: Ich habe noch gestern mit ihm gesprochen, auch per Telefon noch einmal. Der unterstützt mich und ich bin hier dank ihm auch, dass er hat mich in seinen Staff geholt, er hat mich gepusht.
16: Mit Patrick Fischer rede er nicht über die Taktik. Der Austausch laufe auf einer anderen Ebene.
17: Wir reden über alles und nichts. Er gibt mir auch seine Meinung mehr über, hey, das, was ich kann machen als Trainer. Und das ist meine erste WM, Heim-WM. So, er hat gute Worte für mich für das. Aber wenn ich habe eine Frage, er hat mir gesagt, ich kann fragen. Aber sonst, wir reden mehr über alles, aber nicht da ist okay.
16: Bleibt zu hoffen, dass Nationaltrainer Gadieu heute nach dem Startspiel keine offenen Fragen hat.
0: Der Beitrag von Sportredaktor Christoph Stärchi. Also die Eishockey-WM in Freiburg und Zürich geht heute los, heute Nachmittag mit den Spielen Kanada gegen Schweden und Finnland gegen Deutschland. Und die Schweiz spielt dann am Abend in Zürich um 20 nach 8 gegen die USA. Gibt's live zum Anschauen im Fernsehen auf SRF 2 und wir übertragen das auch im Radio bei SRF 3. Und hier ist wieder Zeit für heute Morgen.

0: Guten Morgen. Wir schauen gleich nach Peking, denn dort geht das Treffen zwischen US-Präsident Trump und Chinas Staatschef Xi zu Ende. Mit gegenseitigen Nettigkeiten haben beide gar nicht gespart. Wir klären jetzt, ob denn auch konkret etwas erreicht worden ist. Und die Enttäuschung ist groß. Die Schweizerin Veronika Fusaro hat den Einzug ins Finale des ESC in Wien verpasst. Es tut weh, sagt sie nach ihrem Auftritt. Im Studio an diesem Freitag ist Jan von Tobel. Was erwartet uns wettermäßig heute?
1: Viele Wolken und zeitweise wird es nass. Ab 1000 Meter bis 1500 Metern gibt es Schnee. Im Norden 10, im Süden 14 Grad.
0: Das Gipfeltreffen in Peking zwischen US-Präsident Donald Trump und dem chinesischen Staatschef Xi Jinping ist in den letzten Zügen. Eben noch saßen die beiden beim gemeinsamen Lunch. Für Trump geht's jetzt dann zurück in die USA. Die beiden wohl mächtigsten Männer der Welt haben in den letzten zwei Tagen in Peking viel Harmonie demonstriert. Zumindest vor den Kameras. Was aber hinter verschlossenen Türen besprochen wurde, zu welchen Resultaten die Gespräche geführt haben, das ist noch unklar. Und auch ein neues Fernsehinterview mit dem US-Präsidenten bringt da keine neuen Antworten. USA-Korrespondent Andrea Christen.
2: Präsident Trump schien es darum zu gehen, zu stabilisieren, was als die wichtigste bilaterale Beziehung der Welt bezeichnet wird. Das scheint, wenn man den freundlichen öffentlichen Worten glauben will, gelungen zu sein.
3: Well, I think it's a very historic summit. It's the two great countries. I call it the G2.
2: Es ist ein sehr historischer Gipfel, ein Treffen der zwei großen Länder. Ich nenne sie die G2. Der Gipfel wird vor allem als großer Moment des Respekts in die Geschichte eingehen.
3: Maybe more than anything else, a great moment of respect.
2: Das sagte Trump in einem Interview mit Fox News. Und er meint, gehört zu haben, Xi habe ihm angeboten zu helfen, die Straße von Hormuz wieder zu öffnen, die als Folge von Trumps Irankrieg blockiert ist. Doch insgesamt scheint der Gipfel, wie erwartet, nicht der große Wurf zu sein. Immerhin kann Trump, der mit einer Delegation von Wirtschaftsführern anreiste, wohl mit einigen chinesischen Kaufversprechen wieder nach Hause fliegen. Der US-Präsident spricht von 200 Boeing-Flugzeugen und Agrarprodukten. Xi und Trump sollen sich dieses Jahr noch mindestens einmal treffen. Trump hat Xi im September nach Washington eingeladen.
0: Das war USA-Korrespondent Andrea Christen. Und wir haben es eben gehört im Beitrag. Trump sagt, China werde den USA bei den Problemen in der Straße von Hormuz helfen. Aber stimmt das? Das habe ich heute früh unseren Ostasien-Korrespondent in China, Samuel Emch, gefragt.
4: Also von chinesischer Seite gibt es dazu im Moment keine näheren Informationen. Wir können davon ausgehen, dass China sich diplomatisch um eine Öffnung der Straße von Hormuz bemühen wird. Das hat Peking aber bereits vor Trumps Besuch getan.
0: Jetzt war US-Präsident Donald Trump für zwei Tage in China. Wie kann denn der chinesische Gastgeber Xi Jinping zufrieden sein mit dem Treffen?
4: Er kann sehr wohl zufrieden sein. Das Wort, das auf chinesischer Seite mehrfach betont wurde, ist Stabilität. Hier scheint man also ein gemeinsames Ziel mit den USA zu haben. Stabile, planbare Beziehungen statt einer Eskalation, wie wir sie im vergangenen Jahr gesehen haben. Diesem Ziel scheinen die rivalisierenden Wirtschaftsmächte mit den Treffen in Peking ein gutes Stück näher gekommen zu sein. Die Reaktion Trumps auf den Pomp und die Ehren in Peking, seine freundlichen Worte in Richtung Xi, auch die Einladung zu einem weiteren Treffen in den USA, all das dürfte ganz im Interesse Pekings sein. Hinzu kommt, die Gespräche in Peking, die waren auf Augenhöhe und voller Symbolik. Also Xi Jinpings China konnte sich als globale Supermacht präsentieren gegenüber der Welt und gegenüber der eigenen Bevölkerung.
0: Jetzt haben die beiden Männer ja auch heikle Themen angesprochen, zum Beispiel die Taiwan-Frage. Und da wurde Xi besonders deutlich. Er sagte nämlich, wenn sich die USA nicht angemessen verhalten würden, könnte es zu einem Konflikt kommen. Wie schätzen Sie diese Warnung in Richtung Trump ein?
4: Das entspricht der bekannten Haltung Chinas. Xi hat das Treffen genutzt, um Pekings rote Linien noch einmal klar aufzuzeigen. Im Vorfeld war spekuliert worden, Trump könnte seine Wortwahl in Bezug auf Taiwan anpassen oder mit Xi über US-Waffenverkäufe an Taiwan sprechen. In diesen Punkten scheint Xi Jinping allerdings Trump keine Zugeständnisse abgerungen zu haben. Trotzdem kann er das Treffen als Erfolg werten.
0: Das die Einschätzungen zum Gipfeltreffen in Peking zwischen Trump und Xi. Das war unser Ostasien-Korrespondent Samuel Emch. Und jetzt geht es hier um einen anderen US-Besuch. Der Direktor des Geheimdienstes CIA ist mit einer Delegation nach Kuba gereist und hat dort Vertreterinnen und Vertreter des Innenministeriums getroffen.
1: Ziel des Treffens sei es gewesen, den politischen Dialog zwischen den Ländern zu fördern, angesichts der, Zitat, komplexen bilateralen Beziehungen. Das sagt Kuba. Und man habe der US-Delegation

0: In der Nacht auf gestern hatte Russland die Ukraine mit hunderten Drohnen und Dutzenden Raketen angegriffen. Hauptziel der Angriffe sei die Hauptstadt Kiew gewesen, heißt es aus der Ukraine.
1: Weiter nach Großbritannien jetzt. Dort steht Premierminister Keir Starmer unter Druck und hat jetzt einen neuen Gesundheitsminister ernannt.
0: Es ist James Murray. Er war zuvor Chefsekretär im Finanzministerium. Murray ersetzt Wes Streeting. Der bisherige Gesundheitsminister war aus Protest gegen Premier Starmer zurückgetreten. Nach der Niederlage seiner Labour-Partei bei den Lokalwahlen steckt die Regierung von Keir Starmer in einer Krise. Über 70 Abgeordnete fordern den Rücktritt des Regierungs- und Parteichefs.
1: Wir kommen in die Schweiz jetzt. Zuerst gibt es eine Meldung aus der Wirtschaft. Das japanische Pharmaunternehmen Takeda streicht hierzulande bis zu 280 Stellen.
0: Die Stellen sollen am europäischen Hauptsitz in Opfikon im Kanton Zürich abgebaut werden. Ein Sprecher von Takeda hat gegenüber der Nachrichtenagentur AWP einen Bericht der NZZ bestätigt. Bis zu einem Viertel der Angestellten in Opfikon würden ihren Job verlieren. Es gäbe einen Sozialplan. Schon vor 2 Jahren hatte Takeda in der Schweiz 120 Stellen abgebaut. Takeda stellt sich aktuell weltweit neu auf. Rund 4.500 Arbeitsplätze fallen weg. Beschimpfungen, Belästigungen oder sogar körperliche Angriffe. Davor sind queere Menschen auch in der Schweiz nicht sicher. Über 280 Meldungen zu solchen Vorfällen sind letztes Jahr bei der zuständigen Meldestelle eingegangen, etwas weniger als in den beiden Jahren zuvor. Das zeigt der jährliche Bericht der LGBTIQ Helpline. Meist handelt es sich um Beschimpfungen und Belästigungen. In 45 Fällen seien queere Menschen aber auch körperlich angegriffen worden.
1: Und jetzt kommen wir noch zum Eurovision Song Contest. Dieser findet im Moment gerade in Wien statt. Morgen ist der Finale, aber eben ohne der Schweiz.
0: Veronika Fusaro ist im Halbfinale am Abend ausgeschieden mit ihrem Song «Alice». Mit ihrem Auftritt in Wien ist Veronika Fusaro zwar zufrieden, dass sie nicht am Finale auftreten könne, das schmerze aber.
2: Sie ist natürlich unfassbar verstanden. Eine riesengroße Enttäuschung. Tut ein bisschen weh, aber hey, es darf jetzt so. Am Morgen, übermorgen vielleicht noch ein bisschen. Aber ich glaube, ich habe meine Musik ganz vielen Leuten vorstellen und das ist ein riesengroßer Gewinn.
0: So die Thuner Sängerin nach ihrem Ausscheiden.
1: Ja, und wenn Sie sich den Auftritt der Schweizerin Veronika Fusaro nochmals anschauen möchten auf der ESC-Bühne, können Sie natürlich gerne tun. Das Video dazu gibt es online bei uns in der SRF News App. Und dort finden Sie auch alle anderen Highlights des zweiten ESC-Halbfinals in Wien und natürlich auch die Liste aller Länder, die es eben bis ins Final geschafft haben. Und ich übergebe nochmals an Jan von Tobel, er hat die Börsendaten.
0: Der Dow Jones Index in New York hat 0,7% gewonnen, der Nikkei Index in Tokio fällt um 1,9%. Der Euro wird zu 91,52 gehandelt und der Dollar zu 78,57. Diese Daten kommen von SIX. Bleibt noch das Wetter. Heute ist es oft bewölkt, zeitweise regnet es. Oberhalb von 1000 bis 1500 Metern fällt sogar Schnee. Es ist kalt, die Höchstwerte liegen bei 10 Grad, im Süden gibt es 14 Grad.
1: 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Verantwortlich für die Sendung Nicole Roos, die Zeit 20 vor 8. Das ist Ihr Infosender am Freitagmorgen. Vor der dänischen Insel Anholt ist ein toter Wal entdeckt worden. Jetzt prüfen die Behörden, ob es sich dabei um den Buckelwal Timi handelt. Dieser saß ja wochenlang vor der deutschen Ostseeküste fest. Er wurde später in Richtung Nordsee gebracht, aber wie es dann mit dem Wal weitergegangen ist, ist bis anhin nicht bekannt. Anne Bartram von der ARD.
3: Die dänische Umweltbehörde hat bisher nur bestätigt, dass ein Wal vor Anholt gestrandet ist. Beobachter vor Ort schätzen das Tier auf 10 bis 15 Meter Länge. Das würde zu dem Buckelwal passen, der zuletzt vor der Insel Pöhl lag. Außerdem befindet sich Anholt auf der Route Richtung Nordsee, in die der Wal Anfang Mai gebracht worden war. Die dänischen Behörden gehen davon aus, dass das jetzt gefundene Tier schon eine Weile tot ist. Als nächstes sollen Gewebeproben genommen werden. So könnte geklärt werden, ob es der Wal von der Insel Pöhl ist. Der war Anfang Mai von einer privaten Initiative mit einem Spezialschiff Richtung Nordsee gebracht worden.

0: Laut Meeresbiologen hatte der stark geschwächte Wal kaum Überlebenschancen und ist vermutlich gestorben.
1: Die Kollege Arne Bartram war das. Stehen Sie auf verfassungsrechtliche Diskussionen? Dann gibt es hier bei SRF 4 News gleich die volle Ladung für Sie. In unserer Diskussionssendung Politikdebatte geht es nämlich um die umstrittene Frage, ob die EU-Verträge in die Verfassung gehören, ob es also für die neuen Bilateralen eine Stände mehr braucht oder nicht. Zwei Ständerätinnen sind gleich zu Gast bei Sandro Della Torre. Zuerst aber gibt es noch eine kurze Nachrichtenübersicht.
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1: 20 vor 8 jetzt. In Peking steht der zweite und letzte Tag des Treffens zwischen dem chinesischen Staatschef Xi Jinping und US-Präsident Donald Trump an. Bei den Gesprächen gestern betonten Trump und Xi, dass sie ein stabileres Verhältnis zwischen den beiden größten Volkswirtschaften der Welt anstrebten. Und eine Delegation aus den USA ist auch nach Kuba gereist und hat dort Vertreter des kubanischen Innenministeriums getroffen. Es sei darum gegangen, den Dialog zwischen den beiden Ländern zu fördern. Das schreibt die kubanische Regierung. Und die Schweiz hat den Final beim Eurovision Song Contest in Wien verpasst. Die Thuner Sängerin Veronika Fusaro hat sich nicht für die Finalshow qualifiziert. Sie ist mit dem Lied «Alice» angetreten. Und das Wetter, es gibt einen trüben und kühlen Tag, es ist oft bewölkt, zeitweise nass. Im Norden 10, im Süden 14 Grad.
3: Die neuen EU-Verträge sind ein so heiß diskutiertes Thema, dass es nicht nur um den Inhalt geht. Hoch umstritten ist auch die Art und Weise, mit der über dieses Vertragspaket abgestimmt wird. Stände mehr ja oder nein? Die Staatspolitische Kommission des Ständerats, SPKS, hat sich letzte Woche dazu geäußert. Die Mehrheit findet ja, für diese neuen Bilateralen braucht es eine Verfassungsänderung, also auch zwingend eine Abstimmung mit Mehrheit der Kantone. Ja, gehören die EU-Verträge also in die Verfassung? Das diskutiere ich hier mit zwei Mitgliedern dieser Kommission. Petra Gössi, Ständerätin aus dem Kanton Schwyz und in der FDP, und Tiana Moser, Ständerätin aus dem Kanton Zürich und in der GLP. Guten Tag.
4: Grüezi.
5: Grüezi miteinander.
3: Ja, Petra Gössi, Sie haben mit der Kommissionsmehrheit gestimmt für ein Ständemehr. Die Altnationalrätin der SP, Susan Leutinecker-Oberholzer, spricht von einem Killerbeschluss. Wollen Sie die EU-Verträge killen?
4: Nein, es geht überhaupt nicht um das. Aber es geht darum, dass die EU-Verträge, vor allem auch der Stabilisierungsteil, sehr weitgehend ist. Wir hatten diverseste Anhörungen zu diesem ganzen Thema. Die Meinungen der Rechtsprofessoren, die gehen auseinander zwischen «Nein, es braucht kein obligatorisches Referendum» bis hin zu «Ja, es braucht das Doppelte mehr», war alles zu hören. Meine Meinung ist, dass gerade auch die dynamische Rechtsübernahme sehr weit geht, auch unseren Gesetzgebungsprozess abändern wird. Und deshalb bin ich der Überzeugung, dass dieses Paket, der Stabilisierungsteil, eben Verfassungsrang hat. Und das würde dann heißen, wir brauchen das Doppelte mehr.
3: Das würde die Hürde für die Verträge erhöhen. Ja, Tiana Moser, Sie sind gegen dieses Ständemehr, weil Sie Angst haben, dass die EU-Verträge daran scheitern.
6: Nein, wir haben sehr klare Regeln in unserem Land. Und das demokratische Prinzip, dass jede Person eine Stimme hat, das ist das Urprinzip. Das gilt grundsätzlich in unserem Land, und wir haben in ausgewählten Fällen haben wir das Ständemehr, das zusätzlich in Zukunft. Das ist der Fall bei Verfassungsänderungen oder beim Beitritt zu einem Verteidigungsbündnis oder zu einer internationalen Organisation. Und beides ist bei diesen Verträgen nicht gegeben. Wir haben den Einbezug der Kantone, der Stände für den Ausgleich, das haben wir über den Ständerat. Also wenn die bilateralen drei den Ständerat nicht passieren, dann sind sie gestorben. Also sie müssen bereits eine Ständehürde überklimmen. Und es scheint mir nicht richtig, dass man jetzt ad hoc, mehr oder weniger nach dem individuellen Gutdünken, einfach die Regeln anpasst und sagt, obwohl es nicht in der Verfassung ist und obwohl es nicht grundsätzlich die rechtlichen Grundlagen dafür da sind, jetzt wollen wir einfach das Ständemehr. Um den Ständen, den gewissen Kantonen, das ist klar, einer den kleineren Kantonen, zusätzlich zum Ständerat noch ein höheres Gewicht zu geben.
3: Genau, Petra Gössi, es ist ja eine Abweichung von der normalen Praxis. Sie wollen eine Ausnahme schaffen. Die letzten beiden Bilateralen, die gingen ohne Stände mehr durch.
4: Ja, aber ganz einfach ist es eben nicht. Oder es ist sehr umstritten, wie weit diese Einflussnahme geht, auch in Regelungen, die wir bereits jetzt in der Bundesverfassung haben. Zum Beispiel ein strittiger Punkt, der wurde jetzt auch in diesem Antrag aufgenommen, genommen ist Artikel 121a der Bundesverfassung, das ist die Masseneinwanderungsinitiative. Dort steht drin geregelt, dass wir selber die Zuwanderung steuern wollen. Jetzt stellt sich die Frage, was bedeutet das mit Blick auf diese neuen Abkommen? Und da gab es auch klare Voten, die aufgezeigt haben, das wäre eigentlich eine Verletzung eines bereits bestehenden Verfassungsartikels. Oder deshalb ist es nicht einfach so klar, wie das jetzt angetönt wurde, sondern das ist durchaus umstritten. Und immer wenn eine Frage umstritten ist, kommt auch eine politische Wertung hinzu. Wir sind Politiker, wir sind das Parlament, wir machen die Gesetze und entsprechend steht es uns dann auch frei, diese politische Wertung vorzunehmen. Und man kann auch nicht einfach eine Abstimmung mit einer anderen vergleichen, sondern das braucht jedes Mal wieder eine neue Bewertung.
3: Ja, ich möchte jetzt auf diese Personenfreizügigkeit kommen, also die Masseneinwanderungsinitiative, die Sie angesprochen haben, die Kommissionsmehrheit, mit der Sie, Frau Gössi, gestimmt haben, die will, dass man explizit reinschreibt, neu für diese EU-Verträge wird die Masseneinwanderungsinitiative ausgehebelt, eben weil ja die neuen Verträge diese Personenfreizügigkeit ausweiten, Frau Moser. Also das ist implizit eine Verfassungsänderung, die wohl dann das Stimmenmehr braucht, nicht?
6: Nein, ich sage gerne etwas dazu. Mir ist es wichtig zu sagen, dass meines Erachtens die Haltung der Mehrheit der Wissenschaft sehr klar ist. Es gibt einzelne Juristen, die etwas anderes sagen. Der Bundesrat ist sehr klar, dass es keine Verfassungsänderung braucht. Das Bundesamt für Justiz ist sehr klar, dass es keine Verfassungsänderung braucht. Und auch die Mehrheit der Kantone. Also es ist nicht so, dass es eine unklare Situation gibt. Es ist so, dass das Parlament das trotzdem anders entscheiden kann. Aber die Ausgangslage ist klar.
3: Aber eben noch schnell, die Personenfreizügigkeit wird ausgeweitet. Ja, ich sage gerne etwas.
6: Mir ist es wichtig, auch die Grundhaltung zu klären. Wir haben in der Schweiz keine Kultur, die plebiszitär ist wie in anderen Ländern, dass von oben herab die politischen Eliten sagen, wie abgestimmt wird. Zum Beispiel der Brexit war so ein Beispiel. Das ist nicht unsere Kultur. Wir haben eine politische Kultur der klaren Regeln, wann über wie abgestimmt wird. Und der Entscheider SPKS bricht mit dem. Jetzt das, was Sie sagen,
3: die Ausweitung der Personenfreizügigkeit.
6: Im letzten Absatz, im Absatz 4, steht, es dürfen keine neuen Verträge abgeschlossen werden, die zu einer Ausweitung der Personenfreizügigkeit oder der Zuwanderung führen können. Faktisch ist, dass wir nur einen vernachlässigbaren Anteil hätten. Das sind eingetragene Partner, dürfen bereits heute ihren Partner nachziehen und neu dürften sie ihre Kinder oder allenfalls Eltern mitnehmen. Das ist eine vernachlässigbare Zahl und so tut man es bereits heute handhaben, zum Beispiel bei Freihandelsabkommen. Okay, ja. Deshalb ist es meines Erachtens nach der Mehrheit der Lehre und des Bundesrates, okay. Der Bundesrat ist dieser Meinung kein Bruch mit
4: Also ich muss an einem Punkt ganz klar widersprechen. Oder Diana Moser hat jetzt praktisch gesagt, die SPKS hätte sich von oben herab über irgendwelche Rechte hinweggesetzt. Das stimmt einfach nicht. Selbst der Bundesrat hat in seiner Botschaft darauf hingewiesen, dass man diesen Weg beschreiten könne, wenn man das wolle. Der Bundesrat selber hat ja, als er die Botschaft vorgestellt hat, er sei nicht für das Doppelte mehr und hat auch sehr freiherzig zugegeben, hat natürlich auch ein strategisches Element, weil dann eben die Hürden dafür tiefer sind. Und jetzt das einfach so darzustellen, dass das eigentlich eine Minderheitsmeinung wäre und völlig klar, wie da die rechtliche Ausgangslage sei, das ist einfach falsch. Und Entschuldigung, Diana Moser, das geht wirklich zu weit. Man kann das auch nicht einfach so abtun, sondern es ist eine wichtige politische Debatte, die wir führen müssen, eine berechtigte Debatte, weil die Frage, ob die Verfassung tangiert ist oder nicht, die ist einfach nicht abschließend geklärt. Und wenn es strittige Meinungen gibt, dann kommt immer eine politische Würdigung dazu. Das ist einfach so. Und deshalb geht es da nicht, das einfach so als Randbemerkung abzutun und jetzt hätte sich da irgendeine Elite über irgendetwas hinweggesetzt.
3: Ja, das geht wirklich nicht. Moser, Sie haben ja Expertinnen, Rechtsexpertinnen, Politologen angehört in der Kommission und da gab es ja auch unterschiedliche Meinungen. Also die Sachlage scheint nicht so klar zu sein.
6: Die Mehrheitsmeinung ist klar. Also ich habe vorher gesagt, Bundesrat, Bundesamt für Justiz, die Mehrheit der Kantone, die klare Mehrheit der Wissenschaft ist einer Meinung. Es gibt andere Meinungen, selbstverständlich, das ist auch gängig bekannt, aber die Mehrheitsmeinung ist meines Erachtens klar. Ich möchte noch einen Aspekt einbringen, der mir sehr wichtig ist. Und zwar haben wir ja mit dem Ständemehr und dem Ständerat haben wir ja auch ein Element der Kohäsion. Also es geht hier um den Zusammenhalt in unserem Land. Und dieser Ausgleich ist sehr wichtig. Das hat man bei der Gründung des Bundesstaates auch entsprechend so gedacht und gehandhabt. Und das ist natürlich schon so, dass wir heute eine ganz andere Ausgangslage haben. Als der Bundesstaat gegründet wurde, war etwa das Verhältnis Appenzell-Innerrhoden, Kanton Bern etwa 1:40. Heute, bei mehr oder weniger unveränderter Kantonszusammensetzung, sind wir bei Appenzell-Innerrhoden, Zürich 1:100. Und ich glaube, es ist sehr wichtig für den Zusammenhalt des Landes, dass wir diese Regeln, wann ein Ständemehr gelten soll und wann nicht, sehr vorsichtig anwenden. Weil das sonst den Zusammenhalt des Landes auch durchaus ein Stück weit in Frage stellt. Wir brauchen diesen Ausgleich zwischen den Regionen, aber nach klaren Regeln und nicht einfach quasi nach Gutdünken, wenn man es noch wichtig findet
5: also,
6: oder eben
5: also ich kann,
7: ich muss noch, Willkür, ja.
4: Ich muss noch mal darauf hinweisen, das ist nicht Gutdünken, sondern das ist eine verfassungsrechtliche Frage. Und nur ein Beispiel, oder wenn wir wieder zu Artikel 121a gehen, also zu diesem Masseneinwanderungsinitiative-Artikel. Also wenn wir diesen bilateralen Verträgen 3 zustimmen, sagen wir ja zu einer dynamischen Rechtsübernahme. Das heißt, wir sind dann verpflichtet, die neuen Bewegungen, die neuen Regeln der EU zu übernehmen. Wir können aber selber entscheiden, ob wir uns dagegen stellen wollen. Aber initial ist es die EU, die uns sagt, ihr müsst das mal machen. Wenn wir Nein dazu sagen, haben wir Ausgleichsmaßnahmen. Aber es ist nicht mehr und heute ist es so. Es ist entweder die Bevölkerung, die ein Gesetz durch eine Initiative in Auftrag gibt. Es ist der Bundesrat oder es ist das Parlament. Es ist aber kein auswärtiges Gremium, wie das dann die EU ist. Und das wäre eine Änderung. Und wir wissen auch nicht, was das mit Blick auf die Zuwanderung in Zukunft bedeutet. Wer hat dann in Zukunft das Recht, alles durch diese Personenfreizügigkeit zu kommen? Und da kann man nicht einfach ohne schlechtes Gewissen sagen, das sei keine Änderung der Verfassung.
3: Also Sie argumentieren, die EU wird Gesetzesänderung initiieren. Also das ist ein Eingriff. Tiana Moser braucht es da nicht hier jetzt wirklich die höchste Hürde für diese Verträge.
6: Es braucht die demokratische Legitimation, aber es braucht nicht das Ständemehr, weil das ein Ad-hoc-Entscheid ist, der in dem Sinne meines Erachtens nicht gerechtfertigt ist. Ich möchte noch zum Argument von Petra Gössi etwas sagen. Also ich bin dezidiert für eine selbstbewusste Umsetzung. Wir haben bereits heute bilaterale Verträge, wo es Entwicklungen gibt, auf europäischer Ebene, wo wir sagen, ist das in unserem Interesse? Wollen wir den Marktzugang für unsere Produkte ermöglichen und übernehmen wir deshalb diese Standards. Das ist heute bereits üblich. Wir haben bei Schengen-Dublin Bilaterale 2 haben wir bereits eine dynamische Rechtsübernahme, weil wir sagen, wir möchten mit Schengen-Dublin bei den internationalen Sicherheitssystemen zur Bekämpfung der internationalen Kriminalität, wir möchten die Migrationsbekämpfung gemeinsam mit der Europäischen Union lösen und deshalb gibt es bereits eine dynamische Rechtsübernahme, wo wir uns beteiligen. Es gibt auch andere internationale Verträge, Klimaabkommen, OECD-Steuern, wo wir internationale Entwicklungen haben, dass die Schweiz spricht mit, aber es gibt eine Entwicklung, die von außen auf die Schweiz zukommt und wir müssen entscheiden, wollen wir das oder nicht. Also das ist in dem Sinne keine totale Veränderung. Es ist eine dynamische Rechtsübernahme und alles andere als eine automatische.
3: Noch ganz kurze Reaktion, also die Rechtsübernahme gibt es heute schon, Petra Gössi.
4: Heute haben wir vor allem die autonome Rechtsübernahme. Oder? Das heißt, selbstverständlich müssen wir uns der Umgebung anpassen. Aber es ist halt nichtsdestotrotz das Parlament, das ist der Bundesrat oder dann auch die Bevölkerung, wenn man etwas aufnehmen will, die initial sind. Okay. Neu bekommt die Seite der EU ein viel stärkeres Recht. Wir sind dann verpflichtet, wir sagen ja dazu, dass wir das übernehmen. Wenn wir dann das inländisch nicht übernehmen wollen, sind wir im Streitmechanismus, das ist dann ein anderer Mechanismus. Aber initial dann, ist es neu.
3: Dann gäbe es Gegenmaßnahmen. Ja, wir kommen in die Schlussrunde. Petra Gössi, bei Ihnen, ich habe das Gefühl, Sie argumentieren hier vor allem als Vertreterin des kleinen konservativen Kantons Schweiz. Sie wollen, dass diese Stimmen überproportional viel zählen bei einer Abstimmung. Stimmt's?
4: Also ich habe bis jetzt den Kanton Schweiz noch gar nicht in den Mund genommen. Aber also es ist selbstverständlich so. Ich bin Standesvertreterin des Kantons Schweiz und selbstverständlich setze ich mich für meinen Stand ein. Sonst müsste ich nicht im Ständerat sein für den Kanton Schweiz. Und, oder auch das, Das finde ich schon auch wichtig. Vorhin wurde die Kohäsion angesprochen. Aber die Kohäsion bedeutet eben auch, dass man auf die kleinen Kantone auch gibt, weil die grossen Kantone haben sowieso schon die Macht auf ihrer Seite. Und entsprechend ist es wichtig, dass auch kleine Kantone, Zentralschweiz, ländliche Schweiz, dass entsprechend auch diese Stimmen angehört werden und auch entsprechend gewichtet werden. Weil ohne das doppelte Mehr, ohne die Einführung des Ständemehrs, gäbe es die heutige Schweiz nicht, dann hätten wir 1848 keine Bundesverfassung verabschieden können.
3: Deshalb sind Sie auch jetzt für das Ständemehr. Ja, Tiana Moser, Ihr Schlusswort. Eben, ich glaube auch, Sie als Ständerätin des grossen Kantons Zürich, Ihnen ist vor allem das Ständemehr sowieso ein Dorn im Auge. Habe ich recht?
6: Nein, ich kann mich hundertprozentig anschließen. Ist sehr wichtig für den Ausgleich in unserem Land. Sehr wichtig. Darum haben wir den Ständerat, wo es eine überproportionale Stärke gibt der kleineren Kantone. Das ist gewollt, das ist richtig so. Und wir haben es beim Verfassungsänderung. Ich möchte aber, dass wir uns an die klaren Regeln halten in unserem Land und nicht davon abweichen nach Gutdünken, sondern sagen, wann braucht es das Ständemehr und wann nicht. Und ich glaube, wir sollten den bilateralen Weg in die Zukunft führen und darüber abstimmen nach den üblichen demokratischen Prinzipien. Jede Person hat eine Stimme in diesem Land und dann wissen wir auch, was die Bevölkerung möchte.
3: Vielen Dank für diese Diskussion, Ständerätin Tiana Moser und Ständerätin Petra Rössi.
4: Danke. Merci.
1: Das war die Politikdebatte mit Sandro Della Torre. 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
1: Kurz vor acht, wir schauen noch an die Wall Street. Dort bleibt künstliche Intelligenz, KI, der große Kurstreiber im Moment. Denn neue Tech-Börsengänge und milliardenschwere Investitionen treiben die US-Technologiebörse Nasdaq weiter nach oben. Jens Korte berichtet.
5: Die Trader an der Wall Street treibt in diesen Tagen eigentlich schon seit Monaten nur ein einziges Thema um, und das ist künstliche Intelligenz. Das beste Beispiel dafür war jetzt der Handel am Donnerstag. Da gab es ein Unternehmen, das erstmals die Aktien an die New Yorker Börse gebracht hat. Cerebras, ein Unternehmen, das unter anderem Chips für die KI-Industrie liefert, aber auch im Cloud-Bereich Anwendungen parat hat. Da gab es jetzt also den Börsengang an der Technologiebörse Nasdaq, und diese Aktie hat gleich am ersten Handelstag ein Kursplus von fast 70% verbucht. Es war übrigens für den Moment der größte Börsengang des Jahres. Wir werden ja möglicherweise noch Unternehmen wie SpaceX, Anthropic oder OpenAI sehen, die möglicherweise auch in diesem Jahr noch Börsengänge begehen. Aber es ist schon gewaltig, wie viel Geld in diesen einen Bereich, in künstliche Intelligenz, fließt. Die Wall Street am Donnerstag grundsätzlich weiter im Aufwärtstrend. Der S&P 500 Index hat ja zum ersten Mal in der Geschichte auch die 7500 Punkte Marke nach oben durchbrochen. Und nur um das mal in einen Vergleich zu stellen, vor etwa einem Jahr stand der S&P 500 bei rund 5.000 Punkten, jetzt also 7.500 Zähler. Es gab auch einen neuen Rekord für den Nasdaq Composite. Der Dow Jones hat noch nicht ganz eine neue Rekordmarke erreicht, aber ist immerhin gestern auch wieder über die markante 50.000 Punkte Marke gestiegen.
1: Das Update zum Freitagmorgen, das war unser US-Börsenkorrespondent Jens Korte direkt von der Wall Street. Und hier bei Ihrem Infosender gibt es jetzt die 8 Uhr Ausgabe der Sendung heute Morgen. Am Mikrofon Romana Kaiser. Guten Morgen. Ja, Sie geben sich zufrieden, aber dürfen Sie es auch sein? Gegen außen fallen US-Präsident Trump und Chinas Staatschef Xi mit freundlichen Worten auf. Wir fragen jetzt gleich, ob beim Gipfel in Peking aber auch konkret etwas erreicht worden ist. Und dann schauen wir an den ESC in Wien. Die Schweizerin Veronika Fusaro hat den Einzug ins Finale verpasst. Und das tut weh, sagt sie nach ihrem Auftritt. Mit mir im Studio heute Morgen ist Jan von Tobel. Das gibt wieder eher einen trüben Tag.
8: Ja, es ist oft bewölkt und zeitweise auch nass. Ab 1000 bis 1500 Metern gibt es Schnee. Im Norden erreichen wir 10, im Süden 14 Grad.
1: Das zweitägige Gipfeltreffen in Peking zwischen US-Präsident Donald Trump und dem chinesischen Staatschef Xi Jinping ist soeben zu Ende gegangen. Jetzt macht sich Trump wieder auf den Weg in die USA. Was bleibt von diesem Treffen zwischen den beiden wohl mächtigsten Männern der Welt? Von dem langen Händedruck, von den gegenseitigen Komplimenten? Vor den Kameras haben Trump und Xi nämlich viel Harmonie demonstriert. Was aber hinter den Kulissen rausgekommen ist bei den Gesprächen, das ist noch unklar. Und da bringt auch ein aktuelles Fernsehinterview mit Trump keine neuen Antworten. USA-Korrespondent Andrea Christen.
9: Letztes Jahr eskalierte Präsident Trump den Handelskonflikt mit China mit sehr hohen Zöllen. Nicht nur herrscht jetzt eine Art Waffenruhe zwischen den beiden Ländern, Trump war gestern auch voll des Lobes.
10: We're going to have a fantastic future together.
9: Wir werden eine fantastische gemeinsame Zukunft haben, sagte er zu Xi Jinping. Ich habe solchen Respekt für China und für Sie. Sie sind ein großer Anführer. Manche mögen nicht, wenn ich das sage, aber ich sage nur die Wahrheit. Von Anfang an schien es Trump darum zu gehen, zu stabilisieren, was als die wichtigste bilaterale Beziehung der Welt bezeichnet wird. Das scheint, wenn man den freundlichen öffentlichen Worten glauben will, gelungen zu sein. Es ist ein sehr historischer Gipfel, ein Treffen der zwei großen Länder. Ich nenne sie die G2. Der Gipfel wird vor allem als großer Moment des Respekts in die Geschichte eingehen.
10: Maybe more than anything else, a great moment of respect.
9: Das sagte Trump im Interview mit Fox News. Und er meint gehört zu haben, Xi habe ihm angeboten zu helfen, die Straße von Hormuz wieder zu öffnen, die als Folge von Trumps Irankrieg blockiert ist. Er sagte, ich würde liebend gern helfen. Er will, dass die Straße von Hormuz wieder aufgeht. Wenn ich irgendwie helfen kann, würde ich das gern tun. Doch insgesamt scheint der Gipfel, wie erwartet, nicht der große Wurf zu sein. Künstliche Intelligenz oder Taiwan, bei den großen Fragen scheint man keine großen Schritte gemacht zu haben. Immerhin kam Trump, der mit einer Delegation von Wirtschaftsführern anreiste, wohl mit einigen chinesischen Kaufversprechen wieder nach Hause fliegen. Der US-Präsident spricht von 200 Boeing-Flugzeugen und Agrarprodukten. Für konkrete Fortschritte bleibt noch Zeit. Xi und Trump sollen sich dieses Jahr noch mindestens einmal treffen. Trump hat Xi im September nach Washington eingeladen.
1: Der Beitrag von USA-Korrespondent Andrea Christen. Und wir haben es eben gehört, Trump sagt also, China werde den USA bei den Problemen in der Straße von Hormuz helfen. Aber stimmt das? Das habe ich heute früh unseren Ostasien-Korrespondenten in China, Samuel Emich, gefragt.
11: Also von chinesischer Seite gibt es dazu im Moment keine näheren Informationen. Wir können davon ausgehen, dass China sich diplomatisch um eine Öffnung der Straße von Hormuz bemühen wird. Das hat Peking aber bereits vor Trumps Besuch getan.
1: Jetzt war US-Präsident Donald Trump für 2 Tage in China. Wie kann denn der chinesische Gastgeber Xi Jinping zufrieden sein mit dem Treffen?
11: Er kann sehr wohl zufrieden sein. Das Wort, das auf chinesischer Seite mehrfach betont wurde, ist Stabilität. Hier scheint man also ein gemeinsames Ziel mit den USA zu haben. Stabile, planbare Beziehungen statt einer Eskalation, wie wir sie im vergangenen Jahr gesehen haben. Diesem Ziel scheinen die rivalisierenden Wirtschaftsmächte mit den Treffen in Peking ein gutes Stück näher gekommen zu sein. Die Reaktion Trumps auf den Pomp und die Ehren in Peking, seine freundlichen Worte in Richtung Xi, auch die Einladung zu einem weiteren Treffen in den USA, all das dürfte ganz im Interesse Pekings sein. Hinzu kommt, die Gespräche in Peking, die waren auf Augenhöhe und voller Symbolik. Also Xi Jinpings China konnte sich als globale Supermacht präsentieren gegenüber der Welt und gegenüber der eigenen Bevölkerung.
1: Jetzt haben die beiden Männer ja auch heikle Themen angesprochen, zum Beispiel die Taiwan-Frage. Und da wurde Xi besonders deutlich. Er sagte nämlich, wenn sich die USA nicht angemessen verhalten würden, könnte es zu einem Konflikt kommen. Wie schätzen Sie diese Warnung in Richtung Trump ein?
11: Das entspricht der bekannten Haltung Chinas. Xi hat das Treffen genutzt, um Pekings rote Linien noch einmal klar aufzuzeigen. Im Vorfeld war spekuliert worden, Trump könnte seine Wortwahl in Bezug auf Taiwan anpassen oder mit Xi über US-Waffenverkäufe an Taiwan sprechen. In diesen Punkten scheint Xi Jinping allerdings Trump keine Zugeständnisse abgerungen zu haben. Trotzdem kann er das Treffen als Erfolg werten.
1: Das die Einschätzungen zum Gipfeltreffen in Peking zwischen Trump und Xi. Das war unser Ostasien-Korrespondent Samuel Emch. Und jetzt kommen wir zu Jan von Tobel und zu einem anderen US-Besuch. Der Direktor des Geheimdienstes CIA ist mit einer Delegation nach Kuba gereist und hat dort Vertreterinnen und Vertreter des Innenministeriums getroffen.
12: Ziel des Treffens sei es gewesen, den politischen Dialog zwischen den Ländern zu fördern. Angesichts der, Zitat, komplexen bilateralen Beziehungen, das sagt Kuba. Und man habe der US-Delegation zudem versichert, dass Kuba keine Bedrohung für die nationale Sicherheit der USA darstelle. Die USA wollen einen politischen und wirtschaftlichen Wandel auf Kuba forcieren und blockieren unter anderem Treibstofflieferungen auf die Karibikinsel. Das führt dort immer wieder zu großflächigen Stromausfällen. Mindestens 21 Menschen sind bei russischen Angriffen auf die ukrainische Hauptstadt Kiew getötet worden. Auch 3 Kinder seien unter den Getöteten, sagen staatliche Rettungsdienste. Stadtpräsident Vitali Klitschko hat für heute einen Trauertag ausgerufen. In der Nacht auf gestern hatte Russland die Ukraine mit hunderten Drohnen und dutzenden Raketen angegriffen. Hauptziel der Angriffe sei die Hauptstadt Kiew gewesen, heißt es aus der Ukraine.
1: Weiter nach Großbritannien. Dort steht Premierminister Keir Starmer im Moment so ziemlich unter Druck. Und jetzt hat er einen neuen Gesundheitsminister ernannt.
12: Es ist James Murray. Er war zuvor Chefsekretär im Finanzministerium. Murray ersetzt Wes Streeting. Der bisherige Gesundheitsminister war aus Protest gegen Premier Keir Starmer zurückgetreten. Nach der Niederlage seiner Labour-Partei bei den Lokalwahlen steckt die Regierung von Keir Starmer in einer Krise. Über 70 Abgeordnete fordern den Rücktritt des Regierungs- und Parteichefs.
1: Wir kommen in die Schweiz. Zuerst gibt es eine Meldung aus der Wirtschaft. Das japanische Pharmaunternehmen Takeda streicht hierzulande bis zu 280 Stellen.
12: Die Stellen sollen am europäischen Hauptsitz in Opfikon im Kanton Zürich abgebaut werden. Ein Sprecher von Takeda hat gegenüber der Nachrichtenagentur AWP einen Bericht der NZZ bestätigt. Bis zu einem Viertel der Angestellten in Opfikon würden ihren Job verlieren, es gäbe einen Sozialplan. Schon vor 2 Jahren hatte Takeda in der Schweiz 120 Stellen abgebaut. Takeda stellt sich aktuell weltweit neu auf, rund 4.500 Arbeitsplätze fallen weg. Beschimpfungen, Belästigungen oder sogar körperliche Angriffe. Davor sind queere Menschen auch in der Schweiz nicht sicher. Über 280 Meldungen zu solchen Vorfällen sind letztes Jahr bei der zuständigen Meldestelle eingegangen, etwas weniger als in den beiden Jahren davor. Das zeigt der jährliche Bericht der LGBTIQ-Helpline. Meist handelt es sich um Beschimpfungen und Belästigungen. In 45 Fällen letztes Jahr seien queere Menschen aber auch körperlich angegriffen worden.
1: Und jetzt kommen wir noch zum Eurovision Song Contest. Dieser findet aktuell in Wien statt. Morgen ist der Final, aber eben ohne die Schweiz.
12: Veronika Fusaro ist im Halbfinal am Abend ausgeschieden mit ihrem Song «Alice». Mit ihrem Auftritt in Wien zeigt sich Veronika Fusaro zwar zufrieden, dass sie nicht am Final auftreten könne, das schmerze aber.
13: Es ist natürlich unfassbar verstanden. Eine riesengroße Enttäuschung. Es tut ein bisschen weh, aber hey, es darf jetzt so. Am Morgen, übermorgen vielleicht noch ein bisschen. Aber ich glaube, ich habe meine Musik ganz vielen Leuten vorstellen und das ist ein riesengroßer Gewinn.
12: So die Thuner Sängerin nach ihrem Ausscheiden im Halbfinale.
1: Und wenn Sie sich den Auftritt von Veronika Fusaro auch oder nochmals anschauen möchten, können Sie das natürlich gerne tun. Online gibt's das Video bei uns in der SRF News App. Und dort finden Sie auch alle anderen Highlights des zweiten ESC-Halbfinals in Wien und natürlich die Liste aller Länder, die es ins Final geschafft haben. Und damit noch zu den Börsendaten.
12: Der Dow Jones Index in New York hat 0,7% gewonnen. Der Nikkei Index in Tokio fällt um 2,7%. Der Euro wird zu 91,48 Rappen gehandelt und der Dollar zu 78,56 Rappen.
1: Das ist die Sendung heute Morgen. Verantwortlich für die Inhalte Nicole Roos. Die Zeit 10 nach 8. Ja, wir haben es eben gehört an diesem zweitägigen Gipfeltreffen in Peking. Da ist Trump mit einer hochkarätigen US-Delegation angereist, mit Vertreterinnen und Vertretern aus der US-Wirtschaft. Ebenfalls mit dabei war Elon Musk. Er war ja einer der wichtigsten Unterstützer von Präsident Donald Trump noch vor seiner Wahl. Als Regierungsberater hat Musk dann die US-Verwaltung auf den Kopf gestellt. Und dann gab es Unstimmigkeiten und Streit mit Trump. Und Musk zog sich aus der Regierung zurück. Warum ist denn Elon Musk jetzt wieder dabei in dieser US-Delegation in Peking? Das hat Nicole Roos Thomas Jäger gefragt. Er ist Professor für internationale Politik an der Universität Köln.
14: Weil er das Aushängeschild der amerikanischen Tech-Branche ist. Er ist sozusagen derjenige, der das Gesicht hat für den avanciertesten technologischen Fortschritt. Und da sieht man in der Delegation eben noch ganz andere Unternehmen. Nvidia, Apple ist mit bei. Das soll zeigen, wir kommen hier als Delegation aus den USA und wollen Geschäfte machen. Und wir haben eben nicht nur die Flugzeugbranche dabei, nicht nur Lebensmittelbranche dabei, die auch alle mit in der Delegation hochrangig vertreten sind, sondern eben auch den Bereich, in dem die Chinesen am liebsten mit den USA zusammenarbeiten würden und wo es im Chipkrieg, den die USA ausgelöst haben, eben in den letzten Jahren eine Reihe von Problemen gab. Warum? Weil die Amerikaner verhindert haben, dass die Chinesen das einkaufen durften, was sie wollten.
15: Die Beziehung von Musk und Trump glich ja einer Berg- und Talfahrt. Vor knapp einem Jahr haben sie sich im Streit getrennt. Musk verschwand von der politischen Bühne. Was hat er im vergangenen Jahr denn gemacht?
14: Na, er ist seinen Geschäften nachgegangen und hatte immer Kontakt mit dem amerikanischen Staat und damit auch mit der Regierung. Richtig ist, er ist nicht mehr so prominent aufgetreten wie in den Monaten vorher. Er hatte ja Trumps Wahlkampf gerettet. Er ist mit ihm auf die Bühne gegangen im Wahlkampf. Man hat dann schon wieder gesagt, ja, Trump ist der Präsident von Musk Gnaden. Und das kommt bei Trump überhaupt nicht gut. Und dann hat er in der ersten Phase dieses Entbürokratisierungsprogramm geleitet, das auch nicht wirklich gut endete. Und die zwei haben sich völlig zerstritten über die Frage, ob die Staatsschulden der USA von Bedeutung sind oder nicht. Musk hat gesagt, wir dürfen auf gar keinen Fall mehr Schulden machen. Und Trump hat gesagt, ich will Geld ausgeben, mir ist das alles egal. Und als Musk gedroht hat, eine eigene Partei zu gründen, da war jetzt wirklich dann der Faden gerissen. Aber wie das so ist, die Interessen überwogen. Das Interesse von Trump, eben mit Musk einen der großen Unternehmer an seiner Seite zu wissen, das Geld an seiner Seite zu wissen, auch das Image, das Musk mitbringt. Und Musk, der hat ein Interesse daran, dass seine Unternehmen nicht so stark reguliert werden und dass er vor allem aus dem Staatshaushalt Milliarden bekommt für seine Unternehmen.
15: Und wie kam es ganz konkret dazu, dass Musk nun doch zusammen mit Trump nach China reiste? Haben Sie da alle Ihre Streitereien beigelegt?
14: Nein, der Streit, der ist sozusagen nur überdeckt. Das waren nie dicke Freunde. Das sind ganz unterschiedliche Charaktere. Beide ein bisschen eigen, um das so zu sagen. Aber sie sind völlig unterschiedlich. Und das konnte auch nicht gut gehen mit so zwei Personen in einem Raum, weil keiner dem anderen Luft zum Atmen ließ. Aber das, was man in der Delegation sieht, das ist eben das Who is Who der amerikanischen Wirtschaft. Das ist wirklich höchstrangig, was hier eingeladen wurde. Und da war klar, da muss er mit dabei sein. Sonst wäre das wiederum eine Brüskierung gewesen, wenn man ohne ihn gefahren wäre. Also, die Interessen, die Trump an Musk und Musk an Trump hat, die führen immer dazu, dass die zwei sich dann, wie groß das Zerwürfnis auch sein mag, wieder verstehen.
15: Da könnte man ja auch ganz kurz fragen, was hat Elon Musk, was Trump nicht hat?
14: Geld und Firmen. Und zwar Firmen, die etwas anbieten, was sonst niemand anbieten kann. SpaceX, Starlink, das sind sozusagen Unternehmen, mit denen er in Nischen ist, in denen wenig andere das aufweisen können, was er eben anzubieten hat. Es ist was anderes und da sind wir dann bei Interessen, die Musk eben auch hat. Musk baut in China kräftig Autos, er will sie dort verkaufen, er hat ein Interesse an dem chinesischen Markt. Aber da kommt man vielleicht, wenn man einen Schritt zurücktritt, zu der eigentlichen Verwunderung über diese Reise. Denn als Trump ins Amt kam, da ging es eigentlich darum, China einzuhegen, Amerika wieder groß zu machen, China den Staat, der die Amerikaner aussaugt, der Vorteile nur nimmt, der im Handelsungleichgewicht gewinnt und nicht die Vereinigten Staaten, denen wollte man jetzt zeigen, nein, wir nehmen euch das. Dann kam Trump mit Zöllen und China hat mit seltenen Erden reagiert und die Sache ist vom Tisch. Und jetzt geht es auf einmal darum, miteinander Geschäfte zu machen. Das heißt, wir sehen hier innerhalb von wenigen Monaten einen völligen Wandel der amerikanischen China-Politik und deswegen ja auch die große Befürchtung, die man etwa in Taiwan hegt, dass Taiwan unter die Räder dieser Veränderung kommen könnte.
1: Das war Thomas Jäger, ist Professor für internationale Politik an der Uni Köln.
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1: Viertel nach acht, kurz vorbei. Sie sind bei Ihrem Infosender und das hier macht an diesem Morgen Schlagzeilen. In Peking steht's. Ist das Treffen zwischen dem chinesischen Staatschef Xi Jinping und US-Präsident Donald Trump soeben zu Ende gegangen. Bei den Gesprächen betonten Trump und Xi, dass sie ein stabileres Verhältnis zwischen den beiden größten Volkswirtschaften der Welt anstrebten. Und zu einem weiteren Besuch, eine Delegation aus den USA ist nach Kuba gereist und hat dort Vertreter des kubanischen Innenministeriums getroffen. Es sei darum gegangen, den Dialog zwischen den beiden Ländern zu fördern, angesichts der, Zitat, komplexen bilateralen Beziehungen. Das schreibt die kubanische Regierung. Und die Schweiz hat den Final beim Eurovision Song Contest in Wien verpasst. Die Thuner Sängerin Veronika Fusaro hat sich nicht für die Finalshow qualifiziert. Sie ist mit dem Lied «Alice» angetreten. Und noch ein Blick aufs Wetter, das gibt einen weiteren kühlen, trüben Tag. Es ist oft bewölkt, zeitweise nass. Schnee gibt es ab 1000 bis 1500 Meter und die Temperaturen erreichen im Norden 10, im Süden 14 Grad.

0: Ja, diesen Song haben wir jetzt an diesem Morgen hier bei Ihrem Infosender schon ein paar Mal gehört. Es ist der Song der Schweizerin Veronika Fusaro, mit dem ist sie am ESC aufgetreten. Aber jetzt ist eben klar, sie wird morgen Samstag nicht um den ESC-Titel kämpfen. Sie ist im Halbfinale ausgeschieden. Die Enttäuschung ist natürlich groß.
1: Sie ist natürlich unfassbar verstanden. Eine riesengroße Enttäuschung.
0: Also große Enttäuschung bei der Kandidatin Veronika Fusaro. Die Konkurrenten der Schweiz haben im Halbfinale deutlich mehr Punkte erhalten. Und doch, auf diesen Schweizer Song, Alice heisst er, kann man stolz sein. Das sagt unser ESC-Moderator Sven Epine.
2: Auf der anderen Seite dürfen wir aber stolz sein, weil es ist ein cooler Song, gut vorgetragen, schön inszeniert, mit einer wichtigen Message. Wir können trotz allem stolz sein auf das, was die Schweiz in diesem zweiten Halbfinale gezeigt hat.
0: Also die Schweiz ist nicht mehr dabei. Trotzdem läuft der Countdown. Morgen Abend geht's los mit dem grossen Final. Und dabei ist Finnland der grosse Favorit. Hier hören Sie den finnischen ESC-Song. 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Morgen auf SRF 1 gibt's die Show live ab 21 Uhr. Und jetzt zu einem ganz anderen Thema hier bei Ihrem Infosender. Es ist 20 nach 8. Er war der Favorit von US-Präsident Donald Trump und übernimmt heute sein neues Amt. Kevin Warsh ist der neue Chef der US-Notenbank FED. Das hat der US-Senat am Mittwochabend so entschieden. Aber wer genau ist dieser Kevin Warsh? Das besprach Peter Hanselmann mit US-Börsenkorrespondent Jens Kott.
3: Ja, was vor allem nicht ganz unerheblich ist, mit wem Kevin Warsh verheiratet ist. Das ist nämlich mit Jane Lauder. Das ist die Tochter von Ronald Lauder und die Enkelin von Estée Lauder, die eben den milliardenschweren Kosmetikkonzern gegründet hat. Und ihr Vater Ronald Lauder ist mit Donald Trump zusammen zum College gegangen, ist ihm danach verbunden geblieben. Und dass jetzt die Wahl sozusagen auf den Schwiegersohn von Ronald Lauder fällt, ist vielleicht nicht ganz unerheblich. Und nicht ganz zufällig. Inwieweit Kevin Warsh dann ein guter Notenbankchef wird, das bleibt abzuwarten. Er kommt zwar indirekt von der Wall Street, allerdings hat er da nicht als Banker gearbeitet, sondern als Anwalt. Er war allerdings schon mal unter George W. Bush einer von 7 Gouverneuren der amerikanischen Notenbank. Er war damals der jüngste Gouverneur, den die Notenbank jeweils hatte. Er hat diesen Posten nicht sehr lange bekleidet, aber er war in Zeiten der Finanzkrise ein wichtiges Bindeglied zwischen der Wall Street sozusagen und Washington. Das so einige Fakten rund um Kevin Warsh.
4: Also Warsh war schon mal ein wichtiges Bindeglied zwischen der Wall Street und Washington. Warsh will auch jetzt wieder enger mit der Trump-Regierung sich absprechen und zusammenarbeiten. Donald Trump würde ja gerne die Zinsen senken. Was für Möglichkeiten hat Warsh da? Die Inflation in den USA ist ja doch nach wie vor sehr hoch.
3: Ja, und da hatten wir jetzt gerade am Mittwoch nochmal frische Zahlen bekommen, und zwar zu den Produzentenpreisen. Und die sind jetzt im April gegenüber Vorjahreszeitraum um sage und schreibe 6% gestiegen. Gegenüber Vormonat, also im Vergleich zu März dieses Jahres, gab es einen Anstieg um 1,4%. Das war aber auch dreimal mehr als erwartet. Also wenn man sich die Inflationszahlen anguckt, sind Kevin Warsh eigentlich die Hände ein bisschen gebunden auf Zinssenkungen in naher Zukunft zu drängen. Mal ganz abgesehen davon, Kevin Warsh ist ja auch nicht alleine verantwortlich, was mit den Zinsen passiert. Es ist ein 12-köpfiges Gremium, das eben über diese Zinsentscheidungen abstimmt. Aber ganz grundsätzlich, Kevin Warsh war damals mal ein sogenannter Hawk, ein Falke, dem Preisstabilität über alles ging. Also das sprach dann teilweise auch mal für höhere Zinsen. Doch zuletzt ist er mehr oder weniger eine Taube geworden, hat sich so geäußert, wie Donald Trump das eigentlich auch gerne hätte, nämlich dass Zinssenkungen das geeignete Maß wären. Also ein bisschen scheint er da, wenn ich das so salopp sagen darf, auch die Fahne ein bisschen in den Wind zu hängen. Aber eben angesichts der starken Inflationszahlen, die wir momentan sehen, ist er auf absehbare Zeit nicht mit einer Zinssenkung hier in den USA zu rechnen.
4: Jerome Powell, der war bis jetzt US-Notenbankchef. Was passiert danach mit ihm? Was passiert mit Powell?
3: Ja, und da sind wir dann bei dem eben von mir angesprochenen zwölfköpfigen Gremium, das über die Zinsentscheidungen berät. Das sind 5 Leiter von regionalen Notenbanken und dann die 7 Gouverneure vom Open Market Ausschuss. Und normalerweise ist es so, dass, oder es ist immer so, dass der Chef der Notenbank auch einen dieser 7 Gouverneursposten bekleidet. Und normalerweise, wenn dann die Amtszeit als Chef der Notenbank endet, dann wird dieser Posten als Gouverneur abgegeben. Jerome Powell hat aber gesagt, ja, er wird nicht mehr der Chairman sein ab Freitag von der Notenbank, aber er will seinen Gouverneursposten weiter bekleiden. Und diesen Posten darf er theoretisch behalten bis Ende Dezember 2028. Also ist es gut möglich, dass Jerome Powell für den Moment der Notenbank noch erhalten bleibt und dann auch weiterhin noch mit abstimmen darf, was mit den Zinsen passiert.
0: Sagt US-Börsenkorrespondent Jens Korte in New York über den neuen Chef der US-Notenbank FED. 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
0: Kurz vor 8:30, jetzt geht's noch um Richard Wagner. Der ist nicht nur als Komponist weltberühmt, sondern auch als Judenhasser und Rassist. Mehrfach hat er sich offen antisemitisch geäußert und galt nach seinem Tod für die Nazis als Vorbild. Dass der deutsche Komponist auch ein Antisemit war, das zeige das Richard Wagner Museum in der Stadt Luzern zu wenig. Diese Kritik wurde vor rund 3 Jahren laut, unter anderem aus politisch linker Sicht. Wagner lebte um die 1870 für einige Jahre in der Stadt Luzern und arbeitete in dieser Zeit auch an einem judenfeindlichen Aufsatz, der dann in mehreren Zeitungen erschien. Die Stadt Luzern ließ schließlich die Verbindungen zwischen Richard Wagner, dem Antisemitismus und der Stadt Luzern untersuchen, und zwar vom Historiker Patrick Süss. Kulturredaktor Simon Buri hat ihn gefragt, was denn aus dieser Studie jetzt Neues zu erfahren ist.
9: Neues zu erfahren ist, dass in der Zeit, in der Wagner in Luzern gelebt hat, diese Neupublikation von Judentum in der Musik weder in Luzern noch in der Schweiz besonders wahrgenommen worden ist, im Gegensatz zu anderen Ländern wie Deutschland oder Österreich.
10: Dass Richard Wagner Antisemit war, ist heute allgemein bekannt. Wie ist die Stadt Luzern denn damals, also während Wagners Aufenthalt am Vierwaldstätter See, damit umgegangen?
9: Nun, das wurde eigentlich, soweit ich das gesehen habe, gar nicht wirklich wahrgenommen, also nicht von seinen privaten Bekannten, die er hatte, noch in der Schweizer Publizistik.
10: Weil es einfach zu wenig präsent in der Presse war oder weil man weggeschaut hat vielleicht?
9: Ja, man hat wahrscheinlich schon ein bisschen weggeschaut. Das war ohnehin in diesen Jahrzehnten und auch noch in den Jahrzehnten davor eher so, dass das Thema in der Schweizer Publizistik eher ausgespart wurde, im Gegensatz wieder zu Deutschland oder Österreich, wo es gerade in den Jahrzehnten hin zur Gleichberechtigung der Juden dieses Thema sehr kontrovers diskutiert worden ist, währenddem es in der Schweiz als Thema nicht besonders aufgenommen wurde in der Öffentlichkeit.
10: In der öffentlichen Wahrnehmung von Richard Wagner ist vielen bewusst, dass Richard Wagner antisemitisches Gedankengut mit sich trug. Wie kommt es, dass man erst jetzt darauf reagiert?
9: Das könnte auch mit dieser schweizerischen Zurückhaltung, würde ich es mal nennen, zum Thema Antisemitismus zu tun haben, dass man ja darüber auch gar nicht so gern gesprochen hat und sich gerade auch angesichts der Geschichte des 20. Jahrhunderts lange Zeit sich in dem Glauben etwas gewiegt hat, dass man da ja auch selbst gar nicht allzu viel aufzuarbeiten hat und dass sich das auch ein bisschen auf die Politik zum Beispiel eines solchen Museums abgefärbt hat.
10: Patrick Süss, Sie haben einen zweiten Forschungsschwerpunkt gesetzt, der liegt in den 1930er Jahren, dort wo das Museum in Luzern seine Tore geöffnet hat. Was haben Sie da genau herausgefunden?
9: Nun, etliche der Museumsgründer standen rechtem bis rechtsextremem politischen Gedankengut nicht fern. Es handelt sich bei diesen Leuten um Wagnerianer und zu der Zeit, als das Museum eröffnet worden war, bedeutete Wagnerianer zu sein, nicht nur unbedingt die Kunst Richard Wagners zu verehren, sondern meistens war damit auch ein politisch-weltanschauliches Bekenntnis verbunden.
10: Sie haben einen 58-seitigen Bericht veröffentlicht, der das eben genau untersucht. Ja, welche Schritte sind denn jetzt von Seiten des Museums geplant? Wie geht man damit um?
9: Nun, das Museum wird diese Erkenntnisse aufnehmen und wird sie verarbeiten in einer weiteren Ausstellung, die für nächstes Jahr geplant wird, die dieses Thema Richard Wagner und Antisemitismus behandeln wird. Und man wird auch in Zukunft einen kritischen Fokus auf dieses Thema richten.
0: Das sagt der Historiker Patrick Süss. Das ist Ihr Infosender an diesem Freitagmorgen. Gleich ist es 8:30. Zeit für die neueste Ausgabe unserer Sendung heute Morgen. Durch diesen Freitag begleitet Sie Romana Kaiser. Schön sind Sie hier.

0: Guten Morgen. Ja, sie geben sich zufrieden, aber dürfen sie es auch sein? Gegen außen fallen US-Präsident Trump und Chinas Staatschef Xi mit freundlichen Worten auf. Wir fragen, ob beim Gipfel in Peking aber auch konkret etwas erreicht worden ist. Und wir schauen an den ESC in Wien. Die Schweizerin Veronika Fusaro verpasst den Einzug ins Finale. Und das tut weh, sagt sie nach ihrem Auftritt. Mit mir im Studio heute früh ist Jan von Tobel. Das wird wieder ein trüber Tag heute.
1: Ja, es ist oft bewölkt und zeitweise auch nass. Ab 1000 bis 1500 Metern gibt es sogar Schnee. Im Norden erreichen wir 10, im Süden 14 Grad.
0: Das Gipfeltreffen in Peking zwischen US-Präsident Donald Trump und dem chinesischen Staatschef Xi Jinping ist soeben zu Ende gegangen. Trump fliegt in wenigen Momenten zurück in die USA. Was bleibt von diesem Treffen zwischen den beiden wohl mächtigsten Männern der Welt? Von dem langen Händedruck, von den gegenseitigen Komplimenten? Vor den Kameras haben Trump und Xi nämlich viel Harmonie demonstriert. Aber was hinter den Kulissen so rausgekommen ist, bei den Gesprächen, das ist noch unklar. Da bringt auch ein aktuelles Fernsehinterview mit Trump keine Antworten. USA-Korrespondent Andrea Christen.
2: Präsident Trump schien es darum zu gehen, zu stabilisieren, was als die wichtigste bilaterale Beziehung der Welt bezeichnet wird. Das scheint, wenn man den freundlichen öffentlichen Worten glauben will, gelungen zu sein.
3: Well, I think it's a very historic summit. It's the two great countries, I call it the G2.
2: Es ist ein sehr historischer Gipfel, ein Treffen der zwei großen Länder. Ich nenne sie die G2. Der Gipfel wird vor allem als großer Moment des Respekts in die Geschichte eingehen.
3: Maybe more than anything else, a great moment of respect.
2: Das sagte Trump in einem Interview mit Fox News. Und er meint, gehört zu haben, Xi habe ihm angeboten zu helfen, die Straße von Hormuz wieder zu öffnen, die als Folge von Trumps Irankrieg blockiert ist. Doch insgesamt scheint der Gipfel, wie erwartet, nicht der große Wurf zu sein. Immerhin kann Trump, der mit einer Delegation von Wirtschaftsführern anreiste, wohl mit einigen chinesischen Kaufversprechen wieder nach Hause fliegen. Der US-Präsident spricht von 200 Boeing-Flugzeugen und Agrarprodukten. Xi und Trump sollen sich dieses Jahr noch mindestens einmal treffen. Trump hat Xi im September nach Washington eingeladen.
0: Das ist der Beitrag von USA-Korrespondent Andrea Christen. Wir haben es eben gehört. Trump sagt also, China werde den USA bei den Problemen in der Straße von Hormuz helfen. Stimmt das? Das habe ich heute früh unseren Ostasien-Korrespondenten in China, Samuel Emch, gefragt.
4: Also von chinesischer Seite gibt es dazu im Moment keine näheren Informationen. Wir können davon ausgehen, dass China sich diplomatisch um eine Öffnung der Straße von Hormuz bemühen wird. Das hat Peking aber bereits vor Trumps Besuch getan.
0: Jetzt war US-Präsident Donald Trump für 2 Tage in China. Wie kann denn der chinesische Gastgeber Xi Jinping zufrieden sein mit dem Treffen?
4: Er kann sehr wohl zufrieden sein. Das Wort, das auf chinesischer Seite mehrfach betont wurde, ist Stabilität. Hier scheint man also ein gemeinsames Ziel mit den USA zu haben. Stabile, planbare Beziehungen statt einer Eskalation, wie wir sie im vergangenen Jahr gesehen haben. Diesem Ziel scheinen die rivalisierenden Wirtschaftsmächte mit den Treffen in Peking ein gutes Stück näher gekommen zu sein. Die Reaktion Trumps auf den Pomp und die Ehren in Peking, seine freundlichen Worte in Richtung Xi, auch die Einladung zu einem weiteren Treffen in den USA, all das dürfte ganz im Interesse Pekings sein. Hinzu kommt, die Gespräche in Peking, die waren auf Augenhöhe und voller Symbolik. Also Xi Jinpings China konnte sich als globale Supermacht präsentieren gegenüber der Welt und gegenüber der eigenen Bevölkerung.
0: Jetzt haben die beiden Männer ja auch heikle Themen angesprochen, zum Beispiel die Taiwan-Frage. Und da wurde Xi besonders deutlich. Er sagte nämlich, wenn sich die USA nicht angemessen verhalten würden, könnte es zu einem Konflikt kommen. Wie schätzen Sie diese Warnung in Richtung Trump ein?
4: Das entspricht der bekannten Haltung Chinas. Xi hat das Treffen genutzt, um Pekings rote Linien noch einmal klar aufzuzeigen. Im Vorfeld war spekuliert worden, Trump könnte seine Wortwahl in Bezug auf Taiwan anpassen oder mit Xi über US-Waffenverkäufe an Taiwan sprechen. In diesen Punkten scheint Xi Jinping allerdings Trump keine Zugeständnisse abgerungen zu haben. Trotzdem kann er das Treffen als Erfolg werten.
0: Die Einschätzungen zum Gipfeltreffen in Peking zwischen Trump und Xi, das war Ostasien-Korrespondent Samuel Emch. Und jetzt zu Jan von Tobel und zu einem anderen US-Besuch. Der Direktor des Geheimdienstes CIA ist mit einer Delegation nach Kuba gereist und hat dort Vertreterinnen und Vertreter des Innenministeriums getroffen.
1: Ziel des Treffens sei es gewesen, den politischen Dialog zwischen den Ländern zu fördern. Angesichts der, Zitat, komplexen bilateralen Beziehungen. Das sagt Kuba. Und man habe der US-Delegation zudem versichert, dass Kuba keine Bedrohung für die nationale Sicherheit der USA darstelle. Die USA wollen einen politischen und wirtschaftlichen Wandel auf Kuba forcieren und blockieren unter anderem Treibstofflieferungen auf die Karibikinsel. Das führt dort immer wieder zu großflächigen Stromausfällen. In Großbritannien hat Premierminister Keir Starmer einen neuen Gesundheitsminister ernannt. Es ist der bisherige Chefsekretär des Finanzministeriums, James Murray. Er ersetzt Wes Streeting, der aus Protest gegen Keir Starmer zurückgetreten war. Und

0: der NZZ bestätigt. Bis zu einem Viertel der Angestellten in Opfikon würden ihren Job verlieren, es gäbe einen Sozialplan. Schon vor 2 Jahren hatte Takeda in der Schweiz 120 Stellen abgebaut. Takeda stellt sich aktuell weltweit neu auf. Rund 4.500 Arbeitsplätze sollen wegfallen. Beschimpfungen, Belästigungen oder sogar körperliche Angriffe. Davor sind queere Menschen auch in der Schweiz nicht sicher. Über 280 Meldungen zu solchen Vorfällen sind letztes Jahr bei der zuständigen Meldestelle eingegangen, etwas weniger als in den beiden Jahren davor. Das zeigt der jährliche Bericht der LGBTIQ-Helpline. Meist handelt es sich um Beschimpfungen und Belästigungen. In 45 Fällen seien queere Menschen aber auch körperlich angegriffen worden.
1: Ja, und jetzt kommen wir zum Eurovision Song Contest, zum ESC. Der findet im Moment gerade in Wien statt, Österreich. Morgen ist der Final, aber leider ohne die Schweiz.
0: Veronika Fusaro ist im Halbfinal am Abend ausgeschieden mit ihrem Song «Alice». Mit ihrem Auftritt in Wien ist Veronika Fusaro zwar zufrieden, dass sie nicht am Finale auftreten könne, das schmerze aber.
2: Sie ist natürlich unfassbar verstanden. Eine riesengroße Enttäuschung. Es tut ein bisschen weh, aber hey, die Stars sind so. Am Morgen, übermorgen vielleicht noch ein bisschen. Aber ich glaube, ich habe meine Musik ganz vielen Leuten vorstellen und das ist ein riesengroßer Gewinn.
0: So die Thuner Sängerin nach ihrem Ausscheiden am ESC-Halbfinale.
1: Ja, und falls Sie sich den Auftritt von Veronika Fusaro auch oder nochmals anschauen möchten, können Sie das natürlich gerne tun. Das Video dazu gibt's online bei uns in der SRF News App. Und dort finden Sie auch alle anderen Highlights der zweiten ESC-Halbfinal in Wien und natürlich auch die Liste aller Länder, die es in den Final geschafft haben. Bei uns gibt's noch die Börsendaten.
0: Der Dow Jones Index in New York hat 0,7% gewonnen, der Nikkei Index in Tokio fällt um 2,2%. Der Euro wird zu 91,42 gehandelt und der Dollar zu 78,55. Diese Daten stammen von SIX. Kommen wir noch zum Wetter. Heute ist es oft bewölkt, zeitweise regnet es, oberhalb von 1000 bis 1500 Metern fällt Schnee. Es ist kalt, die Höchstwerte liegen bei 10 Grad, im Süden gibt es 14 Grad.
1: Das die Informationen von heute Morgen. Verantwortlich für die Sendung Nicole Ross, die Zeit 8.39 Uhr. Lange hat US-Präsident Donald Trump ja davon gesprochen, dass die USA Grönland übernehmen sollten. Und damit hat er ziemlichen Wirbel und Spannungen ausgelöst. Sein Argument, er brauche Grönland, um die amerikanische Sicherheit zu gewährleisten. Der Staub hat sich zwischenzeitlich etwas gelegt, aber jetzt wird bekannt, dass die USA mit Dänemark über 3 neue US-Militärbasen auf Grönland verhandeln. Darüber haben wir mit Nordeuropa-Korrespondent Bruno Kaufmann gesprochen und Peter Hanselmann hat ihn gefragt, warum denn Dänemark und Grönland überhaupt bereit sind, neue US-Militärbasen in Grönland zuzulassen.
3: Ja, dafür gibt es historische und geopolitische Gründe. Historische, die gehen auf 1951 zurück. Damals einigten sich die USA und Dänemark auf ein Abkommen, das es eben den USA erlaubten, Stützpunkte zu errichten, das sie dann auch in sehr umfassenden Art und Weise gemacht haben. Umgekehrt durfte damals Dänemark Grönland annektieren, statt es in die Unabhängigkeit zu entlassen. Später dann, 2004, kam dann ein Abkommen dazu, das eben auch Grönland mit sich an den Tisch setzen konnte. Damals wurde ja dann Grönland auch schon als autonomes Land auch behandelt. Jetzt sind eben neu auch die geopolitischen Gründe dazugekommen. Das heißt, die Spannungen in der Arktis haben zugenommen und sowohl für Grönland wie auch Dänemark ist es nicht möglich, sozusagen sicherheitspolitisch eigenständig dieses Gebiet zu verteidigen. Und deshalb ist jetzt auch diese Gesprächsbereitschaft bereits auch schon im Streit, als Donald Trump eben von Annexion sprach, immer wieder gesagt worden, wir sind bereit, über solche Stützpunkte zu verhandeln.
4: Steigt denn jetzt aber mit diesen 3 neuen Stützpunkten nicht die Gefahr, dass Amerika Grönland eben dann doch annektieren könnte?
3: Nein, ich denke, es ist das Gegenteil der Fall. Mindestens solange eben die USA sich an ein Minimum der Berechenbarkeit auch festhält. Da spielen natürlich auch die Streitkräfte, auch die Armee vertreten eine Rolle, auch der Kongress in den USA. Und dort wurde ja immer wieder auch markiert, dass man eben hier ein berechenbarer Partner sein möchte. Und

0: in dem Sinn ist es jetzt eben auch aus Sicht der Grönländer natürlich wünschenswert, dass es hier auch wirklich zu Abkommen kommt, dass man hier eben über ganz spezifische Formen der Zusammenarbeit reden kann, um eben diese Gefahr, diese auch bis heute noch eben feststellbaren rhetorischen Auswüchse des US-Präsidenten, der immer wieder mal sagt, er brauche ja doch Grönland, Grönland sei schlecht regiert, dass das einmal der Vergangenheit angehören kann.
1: Die USA, die hatten in der Vergangenheit mehrere Stützpunkte auf Grönland, von denen sie sich aber zurückgezogen haben. Heute wird nur noch einer aktiv genutzt. Geschah der Rückzug damals auf Wunsch von Dänemark?
0: Nein, auch da war eigentlich das eine unilaterale, also ein einseitiger Entscheid der USA. Es war ja sozusagen in der Zeit nach dem Kalten Krieg eben eine Zeit der Entspannung. Man glaubte, gerade die Arktis sei ein Friedensgebiet ohne Militarisierung. Und die USA haben sich ja da aus der Arktis weitgehend zurückgezogen. Man hat zum Beispiel auch den Stützpunkt im benachbarten Island auf dem Flughafen Keflavik abgebaut. Und man hat sich eben in Grönland nur noch auf einen kleinen Stützpunkt ganz weit im Norden konzentriert. Aber aus Sicht Grönlands wie auch Dänemarks war das eigentlich nicht eine willkommene Entwicklung, weil natürlich auch diese Stützpunkte wirtschaftlich lukrativ sein können und weil sie eben aus auch Sicht der beiden Länder eben auch zur Sicherheit in der Region beitragen können.
1: Im Gespräch jetzt sind ehemalige US-Militärbasen, die bereits bestehen. In welchem Zustand sind diese?
0: Ja, die sind in einem relativ guten Zustand. Ich habe beide vor wenigen Wochen besuchen können. Da geht es einerseits um den Stützpunkt Kangerlussuaq, der etwa 300 Kilometer nördlich der Hauptstadt Nuuk im Landesinneren ist, und dann auch um einen Stützpunkt ganz im Süden in Narsarsuaq. Der wurde jetzt vor ganz kurzem sozusagen erst stillgelegt, weil eben die zivile Luftfahrt in beiden Fällen eigentlich bis noch vor kurzem diese Flughäfen genutzt hat und jetzt Grönland eben mit neuen zivilen Flughäfen eine eigenständige Infrastruktur aufgebaut hat. In dem Sinn sind diese Stützpunkte eigentlich bereit für diese Aufgabe. Natürlich müssen sie zuerst noch wieder überprüft werden, müssen sie auch aufgerüstet werden infrastrukturell, aber da ist eigentlich schon fast alles da. Man spricht noch von einem dritten Stützpunkt, aber wo der liegen soll, das ist noch ein bisschen unklar. Es gibt an der Ostküste Grönlands mehrere ehemalige Stützpunkte, die müssen dann aber für sehr viel Geld wieder instand gesetzt werden.
2: Das war Nordeuropa-Korrespondent Bruno Kaufmann zu den geplanten US-Militärbasen in Grönland.
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2: Viertel vor neun jetzt, und das macht bei Ihrem Infosender an diesem Morgen Schlagzeilen. In Peking ging das zweitägige Gipfeltreffen zwischen dem chinesischen Staatschef Xi Jinping und US-Präsident Donald Trump soeben zu Ende. Bei den Gesprächen betonten Trump und Xi, dass sie ein stabileres Verhältnis zwischen den beiden größten Volkswirtschaften der Welt anstrebten. Und zu einem weiteren Besuch, eine Delegation aus den USA ist nach Kuba gereist und hat dort Vertreter des kubanischen Innenministeriums getroffen. Es sei darum gegangen, den Dialog zwischen den beiden Ländern zu fördern, angesichts der, Zitat, komplexen bilateralen Beziehungen. Das schreibt so die kubanische Regierung. Und die Schweiz hat den Final beim Eurovision Song Contest in Wien verpasst. Die Thuner Sängerin Veronika Fusaro hat sich nicht für die Finalshow qualifiziert. Sie ist mit dem Lied «Alice» angetreten. Der Final des diesjährigen ESCs findet dann morgen statt. Noch ein Blick aufs Wetter heute Freitag. Es ist oft bewölkt, zeitweise auch nass. Schnee gibt's ab 1000 bis 1500 Meter. Und es wird kalt. Die Temperaturen erreichen im Norden 10, im Süden 14 Grad. Das Urteil im Fall Mordfall von Binnigen gibt immer noch zu reden. Lebenslange Freiheitsstrafe für den Mann, der 2024 seine Ehefrau getötet hat. Der grausame Femizid und der Gerichtsprozess haben in der Schweiz viel Aufmerksamkeit erhalten. Fragt sich, wie gut sind Frauen in der Schweiz eigentlich geschützt vor häuslicher Gewalt? Pia Alemann ist Co-Geschäftsleiterin der Zürcher Beratungsstelle für Frauen. Diese Beratungsstelle berät Frauen, die Gewalt in der Partnerschaft erleben. Und Dominik Rolli hat Pia Alemann gefragt, was sie denn über das Urteil im Fall Binnigen denkt.
4: Ja, also ein anderes Urteil als lebenslänglich wäre für mich stossend gewesen, weil jemand, der so berechnend und grausam seine Partnerin tötet, der müsste auch meiner Meinung nach dann nach dieser abgesessenen Strafe müsste er auch nochmals begutachtet werden, weil jemand, der so gekränkt ist und dann so reagiert und seine Partnerin tötet, das könnte auch wieder in anderen Konstellationen passieren. Und von daher, wir begrüßen dieses Urteil und wir denken auch, da braucht es nochmal ein gutes Hinschauen vor der Entlassung.
5: Sprechen wir über die Prävention. Wo stehen wir da in Bezug auf die Prävention solcher Femizide in der Schweiz aktuell?
4: Ja, es gibt schon noch einiges zu tun. Also ich denke, eben es gibt jetzt diese Nummer 142, das ist ein erster Schritt, um den Betroffenen einen niederschwelligen Zugang zur Opferhilfe oder zum System, sei das auch Kriseninterventionsspitäler, zu gewähren. Aber ich denke, wir haben noch einiges vor uns. Also ich denke, es braucht unbedingt ein nationales Gewaltschutzgesetz, ähnlich wie das der Kanton Zürich hat, wo gewaltausübende Personen weggewiesen werden können aus der Wohnung und das Opfer das verlängern kann um 3 Monate. Und sowohl das Opfer wie der Täter eben auch Beratungsangebote erhalten. Es braucht auch Spezialisierungen und regelmäßige Weiterbildungen auf allen Ebenen, sei das bei der Polizei, bei der Staatsanwaltschaft, bei den Gerichten, bei den KESBen, also Kinder- und Erwachsenenschutzbehörden, bei den Spitälern. Weil das sind alles Wiederholungsfälle, diese häusliche Gewaltfälle, und da braucht es einfach ein spezifisches Wissen und Know-how, um das wirklich gezielt zu bekämpfen.
5: Sie sagen, es brauche ein nationales Gewaltschutzgesetz, damit man Täter wegweisen kann aus dieser Situation und dann den Frauen so schon mal ein bisschen Abstand gewähren kann. Besteht die Möglichkeit heute nicht schon, dass da Rayonverbote ausgesprochen werden gegen solche Männer?
4: Diese Möglichkeiten gibt es in einzelnen Kantonen. Bei einzelnen ist es im Polizeigesetz verankert. Aber wenn dann die Tatperson aus dem Kanton Schwyz das Opfer im Kanton Zürich verfolgt, dann hat dieser Schutz einfach keine Wirkung mehr. Also daher braucht es wirklich ein nationales Gesetz.
5: Sie haben die Nummer 142 erwähnt, diese neue Hotline, die es seit Anfang Mai gibt. Wem kann ein Anruf dort helfen und inwiefern?
4: Also ich finde, das ist wirklich ein Meilenstein, diese dreistellige Nummer, weil sie eben auch 24 Stunden zur Verfügung steht und vor allem eben für Betroffene, für Gewaltbetroffene ein leichter Zugang ist. Aber es werden sich sicher auch Angehörige melden, die mitbekommen, dass ihre Kollegin oder ihre Tochter oder ihre Mutter gewaltbetroffen ist. Und sie erhalten da Informationen zum System und weitere Angebote. Und sie werden dann weitervermittelt an die zuständigen Stellen. Das ist wirklich ein wichtiger Meilenstein.
5: Was muss sich in der Gesellschaft ändern, bei uns allen, in unseren Köpfen?
4: Ja, eben, dass der gefährlichste Ort für Frauen das Zuhause ist, das ist eigentlich ein Skandal. Und das geht uns als Gesellschaft und vor allem noch mehr die Politik an. Da hat sie eine Verantwortung. Und es muss wie ein gesellschaftlicher Ruck durchgehen, weil wenn man sieht, wie groß der Aufschrei und die Anteilnahme war bei einem Wahl, der im Sterben liegt, und wie wenig dann die Anteilnahme ist beim Femizidopfer in der Regel, dann muss das die Gesellschaft schon etwas zu denken geben. Da haben wir noch viel zu tun und da sind noch irgendwelche alte Rollenbilder, alte patriarchale Vorstellungen bei der Gesellschaft vorhanden.
6: Das sagt Pia Alemann von der Zürcher Beratungsstelle für Frauen. Wie kann die Schweiz Frauen besser vor Gewalt schützen? Um diese Frage geht es in der aktuellen Folge unseres Podcasts News Plus. Die können Sie nachhören in Ihrer Podcast-App oder auch auf srf.ch/audio. 10 vor 9, wir kommen zu einem ganz anderen Thema. Im Januar 2025 haben die USA massiv und Knall auf Fall Gelder für die Entwicklungshilfe gestrichen. Viele Länder in Afrika mussten sich ohne diese Hilfe aus den USA stark umstellen und längst nicht alle konnten ausgleichen. Was von da an Mitteln fehlte und bis heute fehlt, etwa in der Gesundheitsversorgung oder in Schulen. Dominik Rohner von der Universität Lausanne hat herausgefunden, dass die Konsequenzen über geschlossene Ambulanzen und Schulhäuser hinaus sehr konkret sind. Dort, wo die Hilfe abrupt entzogen wurde, gibt es mehr Gewalt, mehr Plünderungen, mehr bewaffnete Konflikte. Wissenschaftsredaktorin Katrin Zöfl hat den Schweizer Forscher gefragt, ob er aus seinen Ergebnissen auch Ratschläge für politische Entscheide ableiten kann.
7: Was unsere Studie zeigt, ist, dass massiver, sehr schneller Ausstieg aus Entwicklungshilfe gewisse Risiken bergen kann. Und da jetzt Amerika, ein Schwergewicht der Entwicklungshilfe, jetzt da diesen Ausstieg vollzogen hat, ist es natürlich so, dass wenn jetzt alle anderen Länder einfach genau das Gleiche machen würden, dass das diesen Effekt verstärken könnte. Das heißt jetzt ein Land wie Großbritannien oder die Schweiz oder Frankreich, es gäbe ein Argument dafür, dass wir jetzt vielleicht langsam agieren und uns gut Gedanken machen, was genau zu machen. Ja, dass nicht gleich alle Länder gleichzeitig rausgehen, weil das eben noch einen massiveren und noch einen schnelleren Effekt haben könnte, als das, was wir schon sehen in der Studie.
8: Passiert ist aber eigentlich genau das Gegenteil. Vielleicht nicht so abrupt, aber also viele Geberländer haben ja ihre Entwicklungshilfe reduziert. Wie besorgniserregend ist das? Können Sie das abschätzen?
7: Kurzfristig gesehen, wenn man jetzt eine Spekulation macht, basierend auf unserer Studie, ist das natürlich schon so, dass das wirklich Risiken birgt von größer bewaffneter Gewalt. Was dazu kommt, ist, also wir haben auch Studien, jetzt ein anderer Artikel, Heat and Hate, der jetzt auch gerade am Publizieren ist, wo wir finden, dass auch Klimawandel die Gewalt sehr stark erhöht. Also wir sind jetzt in einer Welt, wo Klimawandel zu sehr starkem Druck führt und zu weiterer Gewalt in ärmeren Ländern. Und gleichzeitig wird jetzt massiv und rapide Entwicklungshilfe gestrichen, was auch zu sehr starken Anpassungen führt und auch, wie wir jetzt in der Studie sehen, Risiken birgt. Das ist schon eine Entwicklung, ja, die riskant ist.
8: Können Sie was darüber sagen, ob das Effekte sind, die jetzt kurzfristig sind und dann beruhigt sich das wieder oder kommt da vielleicht auch was in Gang, was gar nicht mehr so einfach zu bremsen wäre, wenn man denn will?
7: Also unser Datensatz, der geht jetzt eigentlich nur von 10 Monaten vor dem Januar 2025 bis 10 Monate nach diesem Datum. Das heißt, wir können eigentlich nur die Effekte jetzt über diesen Zeithorizont der 10 Monate uns anschauen. Was wir sehen, ist, dass jetzt über diesen Zeithorizont der Effekt nicht abnimmt. Aber es ist eine wichtige Frage und unser Plan ist auch, dies in einem Nachfolgeprojekt uns auch anzuschauen, ob jetzt mittel- und längerfristig diese Effekte stärker werden, schwächer werden oder vielleicht sogar ganz aufhören. Was wir auch noch sehen, ist eben, wie stark die geopolitischen Spannungen uns auch alle betreffen. Also wir sehen jetzt infolge des Ukraine-Krieges, wie stark das Armeebudget in verschiedenen europäischen Ländern in die Höhe schnellt. Und dieses Geld muss ja von irgendwo kommen. Und was wir auch sehen, ist, dass es häufig eben einen Zusammenhang hat mit Kürzungen von Entwicklungsbudget, die dann eben damit begründet werden, dass das Geld für die Armee gebraucht wird. Das heißt natürlich, dass geopolitische Instabilität jetzt eben nach der russischen Attacke auf die Ukraine dann dazu führt, dass wir eben vielleicht weniger Geld für die Forschung ausgeben, weniger Geld für Entwicklungshilfe ausgeben. Und diese Dinge dann unter Umständen vielleicht nicht zu mehr Sicherheit führen, aber zu weniger Sicherheit führen. Man könnte sich fast in einem Teufelskreis bewegen.
6: Das sagt Dominik Rohner. Seine Studie ist im Wissenschaftsfachmagazin Science erschienen. Vor der dänischen Insel Anholt ist ein toter Wal entdeckt worden. Und Behörden prüfen jetzt, ob es sich dabei um den Buckelwal Timi handelt, der zuvor wochenlang vor der deutschen Ostseeküste festsaß. Anne Bartram von der ARD.
9: Die dänische Umweltbehörde hat bisher nur bestätigt, dass ein Wal vor Anholt gestrandet ist. Beobachter vor Ort schätzen das Tier auf 10 bis 15 Meter Länge. Das würde zu dem Buckelwal passen, der zuletzt vor der Insel Pöhl lag. Außerdem befindet sich Anholt auf der Route Richtung Nordsee, in die der Wal Anfang Mai gebracht worden war. Die dänischen Behörden gehen davon aus, dass das jetzt gefundene Tier schon eine Weile tot ist. Als nächstes sollen Gewebeproben genommen werden. So könnte geklärt werden, ob es der Wal von der Insel Pöhl ist. Der war Anfang Mai von einer privaten Initiative mit einem Spezialschiff Richtung Nordsee gebracht worden. Laut Meeresbiologen hatte der stark geschwächte Wal kaum Überlebenschancen und ist vermutlich gestorben.
6: ARD-Kollege Arne Bertram. Das ist der Freitag bei Ihrem Infosender und heute startet in der Schweiz die Eishockey-National- die Eishockey-Weltmeisterschaft und auch das Schweizer Eishockey-Nationalteam startet in die Heim-WM, zwar gegen Weltmeister und Olympiasieger USA. Als Nationaltrainer steht Jan Gadieu an der Bande. Nachdem Patrick Fischer entlassen worden ist, kommt Gadieu jetzt früher als geplant zu seinem ersten WM-Einsatz als Nazi-Trainer. Sportredaktor Christoph Sterchi hat mit ihm gesprochen.
10: Vor 4 Wochen hat Jan Gadieu erfahren, dass er ab sofort Nationaltrainer ist. Nicht wie geplant, erst ab der nächsten Saison. Überraschend auch für Jan Gadieu, aber scheinbar kein Problem.
11: Ich denke nicht über Heim-WM oder es hätte sollen nächstes Jahr sein, aber hey, heute bin ich in dieser Position und ich mache es, weil ich lebe für das und das ist, was ich mache am liebsten, ist es, Eishockey-Trainer zu sein.
10: Nationaltrainer Jan Gadieu. Erfahrung hat er als Cheftrainer. Immerhin wurde er mit Servette Genf Schweizer Meister und er hat die Champions Hockey League gewonnen. Und jetzt ist er also Nationaltrainer beim wahrscheinlich wichtigsten WM-Turnier seit Jahren, an der Heim-WM. Nach 2 Silbermedaillen hintereinander sind die Erwartungen hoch. Verteidiger Roman Josi spricht öffentlich sogar von der Goldmedaille. Trainer Jan Gadieu nimmt aber etwas Druck raus.
11: Wir reden nicht über, hey, wir brauchen das und so viele Siege oder eine Goldmedaille. Wir brauchen, dass die Leute können stolz auf uns sein, dass wir geben alles für die Schweiz und dass am Ende von der WM wir können uns in die Augen schauen und sagen, hey, wir haben unser Bestes gegeben und man wird sehen, wie weit es bringt uns.
10: Da hört man die Erfahrung des 46-jährigen Nationaltrainers. Der Nationaltrainer weiß übrigens, dass er den neuen Job auch dank seines Vorgängers Patrick Fischer hat.
11: Ich habe noch gestern mit ihm gesprochen, auch per Telefon noch einmal. Der unterstützt mich und ich bin hier dank ihm auch, dass er hat mich in seinen Staff geholt, er hat mich gepusht.
10: Mit Patrick Fischer rede er nicht über die Taktik. Der Austausch laufe auf einer anderen Ebene.
11: Wir reden über alles und nichts. Gibt mir auch seine Meinung mehr über, hey, das, was ich kann machen als Trainer. Und das ist meine erste WM, Heim-WM. So, er hat gute Worte für mich für das. Aber wenn ich habe eine Frage, er hat mir gesagt, ich kann fragen. Aber sonst, wir reden mehr über alles, aber nicht alles. Okay.
10: Bleibt zu hoffen, dass Nationaltrainer Gadieu heute nach dem Startspiel keine offenen Fragen hat.
6: Der Beitrag von Sportredaktor Christoph Sterchi. Neben die Eishockey-WM in Freiburg und Zürich startet heute Nachmittag mit den Spielen Kanada gegen Schweden und Finnland gegen Deutschland. Und die Schweiz spielt ihr erstes Spiel am Abend in Zürich um 20 nach 8 gegen die USA. Das Spiel gibt's live im Fernsehen auf SRF 2 und auch im Radio SRF 3. Das hier ist SRF 4 News. Und hier geht's weiter mit der Sendung heute Morgen.

0: Guten Morgen. Was bleibt vom Gipfel der beiden mächtigsten Politiker der Welt? In Peking haben sich US-Präsident Trump und Chinas Staatschef Xi Jinping verabschiedet und zuvor viel Harmonie demonstriert. Wir sprechen mit unseren Korrespondenten und sagen, ob davon auch etwas für die Zukunft bleibt. Und später dann geht es noch um die Eishockey-Weltmeisterschaft. Die geht heute los in Freiburg und Zürich. Und die Hotels, die sind bereits gut gebucht. Und das Wetter heute lädt eher ein zum Drinbleiben, oder Jan von Tobel?
1: Ja, es ist nämlich kalt. Im Norden gibt es 10, im Süden 14 Grad. Dazu ist es oft bewölkt und zeitweise auch nass. Schnee gibt es ab 1000 bis 1300 Metern.
0: Das Gipfeltreffen in Peking zwischen US-Präsident Donald Trump und dem chinesischen Staatschef Xi Jinping ist vor kurzem zu Ende gegangen. Trump ist jetzt wieder unterwegs zurück in die USA. In den letzten zwei Tagen haben Trump und Xi viele warme Worte ausgetauscht und zeigten sich harmonisch, zumindest vor den Kameras. Wie die Gespräche hinter den Kulissen abgelaufen sind und ob es danach auch konkrete Resultate gab, das ist noch unklar. Und da bringt auch ein aktuelles Fernsehinterview mit Trump keine Antworten. USA-Korrespondent Andrea Christen.
2: Letztes Jahr eskalierte Präsident Trump den Handelskonflikt mit China mit sehr hohen Zöllen. Nicht nur herrscht jetzt eine Art Waffenruhe zwischen den beiden Ländern, Trump war gestern auch voll des Lobes.
3: We're going to have a fantastic future together.
2: Wir werden eine fantastische gemeinsame Zukunft haben, sagte er zu Xi Jinping. Ich habe solchen Respekt für China und für Sie. Sie sind ein großer Anführer. Manche mögen nicht, wenn ich das sage, aber ich sage nur die Wahrheit. Von Anfang an schien es Trump darum zu gehen, zu stabilisieren, was als die wichtigste bilaterale Beziehung der Welt bezeichnet wird. Das scheint, wenn man den freundlichen öffentlichen Worten glauben will, gelungen zu sein.
3: Well, I think it's a very historic summit. It's the two great countries. I call it the G2.
2: Es ist ein sehr historischer Gipfel, ein Treffen der zwei großen Länder. Ich nenne sie die G2. Der Gipfel wird vor allem als großer Moment des Respekts in die Geschichte eingehen.
3: Maybe more than anything else, a great moment of respect.
2: Das sagte Trump im Interview mit Fox News. Und er meint gehört zu haben, Xi habe ihm angeboten zu helfen, die Straße von Hormuz wieder zu öffnen, die als Folge von Trumps Irankrieg blockiert ist. Er sagte, ich würde liebend gern helfen. Er will, dass die Straße von Hormuz wieder aufgeht. Wenn ich irgendwie helfen kann, würde ich das gern tun. Doch insgesamt scheint der Gipfel, wie erwartet, nicht der große Wurf zu sein. Künstliche Intelligenz oder Taiwan, bei den großen Fragen scheint man keine großen Schritte gemacht zu haben. Immerhin kam Trump, der mit einer Delegation von Wirtschaftsführern anreiste, wohl mit einigen chinesischen Kaufversprechen wieder nach Hause fliegen. Der US-Präsident spricht von 200 Boeing-Flugzeugen und Agrarprodukten. Für konkrete Fortschritte bleibt noch Zeit. Xi und Trump sollen sich dieses Jahr noch mindestens einmal treffen. Trump hat Xi im September nach Washington eingeladen.
0: Das war der Beitrag von USA-Korrespondent Andrea Christen. Und wir haben es eben gehört. Trump sagt also, China werde den USA bei den Problemen in der Straße von Hormuz helfen. Stimmt das? Das habe ich heute früh unseren Ostasien-Korrespondenten in China, Samuel Emch, gefragt.
4: Also von chinesischer Seite gibt es dazu im Moment keine näheren Informationen. Wir können davon ausgehen, dass China sich diplomatisch um eine Öffnung der Straße von Hormuz bemühen wird. Das hat Peking aber bereits vor Trumps Besuch getan.
0: Jetzt war US-Präsident Donald Trump für zwei Tage in China. Wie kann denn der chinesische Gastgeber Xi Jinping zufrieden sein mit dem Treffen?
4: Er kann sehr wohl zufrieden sein. Das Wort, das auf chinesischer Seite mehrfach betont wurde, ist Stabilität. Hier scheint man also ein gemeinsames Ziel mit den USA zu haben. Stabile, planbare Beziehungen statt einer Eskalation, wie wir sie im vergangenen Jahr gesehen haben. Diesem Ziel scheinen die rivalisierenden Wirtschaftsmächte mit den Treffen in Peking ein gutes Stück näher gekommen zu sein. Die Reaktion Trumps auf den Pomp und die Ehren in Peking, seine freundlichen Worte in Richtung Xi, auch die Einladung zu einem weiteren Treffen in den USA, all das dürfte ganz im Interesse Pekings sein. Hinzu kommt, die Gespräche in Peking, die waren auf Augenhöhe und voller Symbolik. Also Xi Jinpings China konnte sich als globale Supermacht präsentieren gegenüber der Welt und gegenüber der eigenen Bevölkerung.
0: Jetzt haben die beiden Männer ja auch heikle Themen angesprochen, zum Beispiel die Taiwan-Frage. Und da wurde Xi besonders deutlich. Er sagte nämlich, wenn sich die USA nicht angemessen verhalten würden, könnte es zu einem Konflikt kommen. Wie schätzen Sie diese Warnung in Richtung Trump ein?
4: Das entspricht der bekannten Haltung Chinas. Xi hat das Treffen genutzt, um Pekings rote Linien noch einmal klar aufzuzeigen. Im Vorfeld war spekuliert worden, Trump könnte seine Wortwahl in Bezug auf Taiwan anpassen oder mit Xi über US-Waffenverkäufe an Taiwan sprechen. In diesen Punkten scheint Xi Jinping allerdings Trump keine Zugeständnisse abgerungen zu haben. Trotzdem kann er das Treffen als Erfolg werten.
0: Das die Einschätzungen von Ostasien-Korrespondent Samuel Emch. Und er hat es ganz kurz angetönt, bei diesem Gipfeltreffen in Peking zwischen Trump und Xi, da gab es natürlich ganz viel Pomp, von militärischen Paraden, roten Teppichen, tanzenden Kindern bis hin zum 10-Gang-Staatsbankett. Alle Bilder dazu gibt's online für Sie zum Anschauen, falls Sie Lust haben, in der SRF News App. Und jetzt kommen wir zu Jan von Tobel und zu einem anderen US-Besuch. Der Direktor des Geheimdienstes CIA ist aktuell mit einer Delegation nach Kuba gereist und hat dort Vertreter des Innenministeriums getroffen.
1: Ziel des Treffens sei es gewesen, den politischen Dialog zwischen den Ländern zu fördern, angesichts der, Zitat, komplexen bilateralen Beziehungen. Das sagt Kuba. Und man habe der US-Delegation zudem versichert, dass Kuba keine Bedrohung für die nationale Sicherheit der USA darstelle. Die USA wollen einen politischen und wirtschaftlichen Wandel auf Kuba forcieren und blockieren unter anderem Treibstofflieferungen auf die Karibikinsel. Das führt dort immer wieder zu großflächigen Stromausfällen. In Großbritannien hat Premierminister Keir Starmer einen neuen Gesundheitsminister ernannt. Es ist der bisherige Chefsekretär des Finanzministeriums, James Murray. Er ersetzt Wes Streeting, der aus Protest gegen Keir Starmer zurückgetreten war. Und Wes Streeting könnte laut Beobachterinnen und Beobachtern Keir Starmer herausfordern. Er soll Ambitionen haben, Premierminister zu werden. Nach der Niederlage der Labour-Partei bei den Lokalwahlen fordern mehr als 70 Abgeordnete der Partei, dass Keir Starmer zurücktritt.
0: Beschimpfungen, Belästigungen oder sogar körperliche Angriffe. Davor sind queere Menschen auch in der Schweiz nicht sicher.
1: Über 280 Meldungen zu solchen Vorfällen sind letztes Jahr bei der zuständigen Meldestelle eingegangen. Etwas weniger als in den beiden Jahren davor. Das zeigt der jährliche Bericht der LGBTIQ Helpline. Meist handelt es sich um Beschimpfungen und Belästigungen. In 45 Fällen seien queere Menschen aber auch körperlich angegriffen worden.
0: Für die Schweiz und für Sängerin Veronika Fusaro ist der ESC, der Eurovision Song Contest, vorbei. Noch bevor der Final morgen Samstag in Wien über die Bühne geht.
1: Veronika Fusaro ist im Halbfinale am Abend ausgeschieden. Sie konnte sich mit ihrem Song «Alice» nicht für den Final mit 25 Ländern qualifizieren. Das schmerze, sagt Veronika Fusaro.
5: Sie ist natürlich unfassbar verstanden. Eine riesengroße Enttäuschung. Tut doch ein bisschen weh. Aber hey, es darf jetzt so. Am Morgen, übermorgen vielleicht noch ein bisschen. Aber ich glaube, ich habe meine Musik ganz vielen Leuten vorstellen und das ist ein riesengroßer Gewinn.
1: Und mit ihrem Auftritt am Halbfinale in Wien sei sie zufrieden, so die Thuner Sängerin.
0: Heute Freitag geht es los mit der Eishockey-Weltmeisterschaft in der Schweiz. Gespielt wird in Zürich und in Freiburg. Fast 400'000 Tickets sind bereits verkauft worden. Und darüber freuen sich auch die Hotels. Das sagt Michael Müller, SME-Mediensprecher von Zürich Tourismus.
6: Man spürt Buchungen von Fans und Gästen, die auf Zürich kommen, um die Spiele zu schauen. Das vor allem bei Hotels direkt in der Stadionnähe.
0: Und auch in Freiburg seien die Hotels in der Stadt und in Stadtnähe praktisch ausgebucht, das heisst es beim Freiburger Tourismusverband. Beide Städte, also Zürich und Freiburg, hoffen, dass die Eishockey-WM auch längerfristig eine positive Wirkung auf den Tourismus hat. Pierre-Alain Morat, Direktor des Freiburger Tourismusverbands, sagt dazu:
6: Wir haben in 10 Sprachen Übersetzungen gemacht, von was es wichtig ist zu wissen vom Kanton Freiburg und von Event. Und da hoffen wir, dass die Leute so zufrieden sind, dass sie wieder kommen für Ferien oder um wirklich unser Kanton oder die Schweiz zu besichtigen.
0: Und jetzt gilt es ernst. Auf dem Eis ab heute. Das Schweizer Eishockey-Nationalteam startet am Abend ins WM-Turnier. Um 7:40 spielt die Schweiz gegen den aktuellen Weltmeister und Olympiasieger aus den USA. Dieses Spiel gibt es live im Fernsehen, bei SRF 2 oder auch im Radio bei SRF 3. Und wir hier im Radio haben noch die Börsendaten für Sie.
1: Und die kommen von SIX. Der Euro wird zu 91,40 gehandelt und der Dollar zu 78,52.
0: Informiert in den Freitagmorgen mit der Sendung «Heute Morgen». Verantwortlich für die Inhalte eben Nicole Roos. Die Zeit 8:50. Wir haben es eben gehört in der Sendung «Heute Morgen», dieses zweitägige Gipfeltreffen zwischen China und den USA in Peking ist soeben zu Ende gegangen. Mit am Start war eine hochkarätige US-Delegation mit verschiedenen Wirtschaftsgrößen aus den USA. Mit dabei auch Elon Musk. Der war ja einer der wichtigsten Unterstützer von Präsident Donald Trump noch im Wahlkampf. Dann wurde er Regierungsberater, stellte die US-Verwaltung auf den Kopf. Und dann gab es Unstimmigkeiten und Streit mit Trump. Musk zog sich aus der Regierung zurück. Warum er jetzt aber wieder da ist und in dieser US-Delegation in Peking mit dabei, das hat Nicole Roos Thomas Jäger gefragt. Er ist Professor für internationale Politik an der Universität Köln.
7: Weil er das Aushängeschild der amerikanischen Tech-Branche ist. Er ist sozusagen derjenige, der das Gesicht hat für den avanciertesten technologischen Fortschritt. Und da sieht man in der Delegation eben noch ganz andere Unternehmen. Nvidia, Apple ist mit bei. Das soll zeigen, wir kommen hier als Delegation aus den USA und wollen Geschäfte machen. Und wir haben eben nicht nur die Flugzeugbranche dabei, nicht nur Lebensmittelbranche dabei, die auch alle mit in der Delegation hochrangig vertreten sind, sondern eben auch den Bereich, in dem die Chinesen am liebsten mit den USA zusammenarbeiten würden und wo es im Chipkrieg, den die USA ausgelöst haben, eben in den letzten Jahren eine Reihe von Problemen gab. Warum? Weil die Amerikaner verhindert haben, dass die Chinesen das einkaufen durften, was sie wollten.
8: Die Beziehung von Musk und Trump glich ja einer Berg- und Talfahrt. Vor knapp einem Jahr haben sie sich im Streit getrennt. Musk verschwand von der politischen Bühne. Was hat er im vergangenen Jahr denn gemacht?
7: Na, er ist seinen Geschäften nachgegangen und hatte immer Kontakt mit dem amerikanischen Staat und damit auch mit der Regierung. Richtig ist, er ist nicht mehr so prominent aufgetreten wie in den Monaten vorher. Er hatte ja Trumps Wahlkampf gerettet. Er ist mit ihm auf die Bühne gegangen im Wahlkampf. Man hat dann schon wieder gesagt, ja, Trump ist der Präsident von Musk Gnaden. Und das kommt bei Trump überhaupt nicht gut. Und dann hat er in der ersten Phase dieses Entbürokratisierungsprogramm geleitet, das auch nicht wirklich gut endete. Und die zwei haben sich völlig zerstritten über die Frage, ob die Staatsschulden der USA von Bedeutung sind oder nicht. Musk hat gesagt, wir dürfen auf gar keinen Fall mehr Schulden machen. Und Trump hat gesagt, ich will Geld ausgeben, mir ist das alles egal. Und als Musk gedroht hat, eine eigene Partei zu gründen, da war jetzt wirklich dann der Faden gerissen. Aber wie das so ist, die Interessen überwogen. Das Interesse von Trump, eben mit Musk einen der großen Unternehmer an seiner Seite zu wissen, das Geld an seiner Seite zu wissen, auch das Image, das Musk mitbringt. Und Musk, der hat ein Interesse daran, dass seine Unternehmen nicht so stark reguliert werden und dass er vor allem aus dem Staatshaushalt Milliarden bekommt für seine Unternehmen.
8: Und wie kam es ganz konkret dazu, dass Musk nun doch zusammen mit Trump nach China reiste? Haben Sie da alle Ihre Streitereien beigelegt?
7: Nein, der Streit, der ist sozusagen nur überdeckt. Das waren nie dicke Freunde. Das sind ganz unterschiedliche Charaktere. Beide ein bisschen eigen, um das so zu sagen. Aber Sie sind völlig unterschiedlich. Und das konnte auch nicht gut gehen mit so zwei Personen in einem Raum, weil keiner dem anderen Luft zum Atmen ließ. Aber das, was man in der Delegation sieht, das ist eben das Who is Who der amerikanischen Wirtschaft. Das ist wirklich höchstrangig, was hier eingeladen wurde. Und da war klar, da muss er mit dabei sein. Sonst wäre das wiederum eine Brüskierung gewesen, wenn man ohne ihn gefahren wäre. Also die Interessen, die Trump an Musk und Musk an Trump hat, die führen immer dazu, dass die zwei sich dann, wie groß das Zerwürfnis auch sein mag, wieder verstehen.
0: Das sagt Thomas Jäger, USA-Kenner und Professor für internationale Politik an der Universität in Köln.
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0: 15 Minuten nach 9 und das macht bei Ihrem Infosender an diesem Freitagmorgen Schlagzeilen. In Peking ist das zweite Treffen zwischen dem chinesischen Staatschef Xi Jinping und US-Präsident Donald Trump zu Ende. Zuvor sagte Trump in einem Fernsehinterview, Xi habe ihm angeboten, bei der Öffnung der Straße von Hormuz zu helfen. Diese ist als Folge des Iran-Kriegs immer noch blockiert. China hat sich bislang dazu aber nicht geäußert. Und zu einem weiteren US-Besuch. Der Direktor des Geheimdienstes CIA ist mit einer Delegation nach Kuba gereist und hat dort Vertreterinnen und Vertreter des Innenministeriums getroffen. Ziel des Treffens sei gewesen, den politischen Dialog zwischen den beiden Ländern zu fördern. Und zwar angesichts der, Zitat, komplexen bilateralen Beziehungen. Das sagt Kuba. Und Beschimpfungen, Belästigungen oder sogar körperliche Angriffe. Davor sind queere Menschen auch in der Schweiz nicht sicher. Bei der zuständigen Meldestelle sind letztes Jahr über 280 Meldungen eingegangen. In den meisten Fällen handelt es sich dabei um Beschimpfungen und Belästigungen. Das Wetter heute, oft bewölkt, auch zeitweise nass. Schnee gibt's ab 1000 Metern. Temperaturen kühl, im Norden 10, im Süden 14 Grad. Viele in der Schweiz genießen derzeit ein verlängertes Auffahrtswochenende und vielleicht gibt es da ja mal auch ein Glas Wein oder so. Die neue Statistik zeigt allerdings, der weltweite Konsum an Wein und auch die Produktion von Wein, die gehen stark zurück. Peter Hanselmann hat SRF Wirtschaftsredakteur Manuel Rentsch gefragt, wie es denn konkret aussieht mit dem Weinkonsum.
10: Also die Menschen auf der Welt haben im vergangenen Jahr zusammengerechnet 20,8 Milliarden Liter Wein getrunken. Das sind knapp 3% weniger als im Vorjahr. Der Rückgang ist schon bedeutend, vor allem wenn man sich die letzten paar Jahre anschaut. Allein seit 2018 sank der globale Weinkonsum um 14%, wie die OIV schreibt.
11: Man liest ja immer wieder über die Konsumgewohnheiten der Menschen, die sich verändert haben und deshalb auch weniger Alkohol getrunken wird. Reicht das, um diesen Rückgang beim Wein zu verstehen?
10: Es ist ein Teil der Erklärung, aber man muss hier ein bisschen zurückblenden. Wir machen da eine Zeitreise. Nach dem Zweiten Weltkrieg hat der Weinkonsum eigentlich stetig zugenommen, vor allem in Europa, Frankreich und Italien. Da gehörte es einfach dazu, dass man zum Essen ein Glas Wein trinkt. 1979 wurde dann so viel Wein getrunken wie nie zuvor und auch nie mehr nachher. 1979 also ein Rekord. Die Gewohnheiten veränderten sich dann aber schon in den 80er Jahren. Pro Kopf sank der Konsum, vor allem in Europa, stetig. Mit dem Fall der Berliner Mauer 1989 eröffneten sich dann aber den Händlern neue Märkte, vor allem in Asien mit der Globalisierung. Und das gab der Branche vorübergehend einen neuen Schub. In den letzten Jahren nun aber drückten vor allem die Chinesinnen und Chinesen auf die Bremse und dies hat zum Rückgang der vergangenen Jahre geführt.
11: Was ist los in China? Weshalb die Kehrtwende?
10: Da ist einiges zusammengekommen. Statt Wein trinken die Chinesinnen und Chinesen lieber andere Getränke, wie zum Beispiel Kaffee und Tee. Und durch die Antikorruptionskampagne der Regierung wurden die Käufe von teuren Weinen eingebunden in China, weniger süffige Bankette. Es gab einen Wandel in der Politik. Es gibt zum Teil auch Alkoholverbot bei staatlichen Anlässen. Die Wirtschaft schwächelt in China und die Konsumentinnen und Konsumenten haben weniger Geld. Und deshalb hat China massiv an Bedeutung verloren im globalen Weingeschäft. Innerhalb von 10 Jahren ist der Weinkonsum in China um 75% geschrumpft, die Produktion in China um 84% und die Importe um 68% geschrumpft in den letzten 10 Jahren.
11: Der Konsum also rückläufig. Was heißt das nun für die Produktion von Wein?
10: Ja, die Winzer und Winzerinnen drosseln die Menge weltweit und passen sich dem rückläufigen Konsum an. Weltweit resultierte im vergangenen Jahr die zweitniedrigste Ernte seit 1961. Nur gerade 2024 war noch magerer. Wetterextreme wie Dürre, Starkregen und Frost setzen der Branche zu. Und auch die Anbaufläche, die hat sich in den vergangenen 10 Jahren weltweit reduziert um knapp 413.000 Hektar. Dies entspricht einem Zehntel der Fläche der Schweiz, die verloren gegangen ist, die Rebstöcke auch, die zum Teil ausgegraben und ausgerissen wurden.
11: Wenn Sie die Schweiz schon ansprechen, schauen wir uns zum Schluss noch die Situation in der Schweiz an. Wie sieht hier die Bilanz aus?
10: Ja, hier hat die Ernte in den vergangenen Jahren stark geschwankt. War auch abhängig von den Wetterextremen. Da gab es ja Hagel und Frost auch. Die Weinproduktion in der Schweiz hat im vergangenen Jahr nun aber um 9% zugenommen, liegt aber immer noch unter dem langjährigen Durchschnitt. Der Konsum wiederum ist hierzulande auch rückläufig. Entscheidend für die Schweizer Winzerinnen und Winzer ist vor allem die Treue der hiesigen Konsumentinnen und Konsumenten, denn die Weinbauern können nur einen kleinen Teil ihrer Produktion exportieren, weil der Schweizer Wein verhältnismäßig teuer ist und mit der Konkurrenz aus anderen Ländern nicht wirklich mithalten kann.
0: Das sagt SRF Wirtschaftsredaktor Manuel Rentsch. 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
0: 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Damit hat er ziemlichen Wirbel und Spannungen ausgelöst. Sein Argument? Er brauche Grönland, um die amerikanische Sicherheit zu gewährleisten. Der Staub hatte sich etwas gelegt zwischenzeitlich, aber jetzt wird bekannt, dass die USA mit Dänemark über 3 neue US-Militärbasen auf Grönland verhandeln. Darüber haben wir mit Nordeuropa-Korrespondent Bruno Kaufmann gesprochen und Peter Hanselmann hat ihn gefragt, warum Dänemark und Grönland bereit sind, überhaupt über neue US-Militärbasen auf Grönland zu diskutieren.
15: Ja, dafür gibt es historische und geopolitische Gründe. Historische, die gehen auf 1951 zurück. Damals einigten sich die USA und Dänemark auf ein Abkommen, das es eben den USA erlaubten, Stützpunkte zu errichten, das sie dann auch in sehr umfassenden Art und Weise gemacht haben. Umgekehrt durfte damals Dänemark Grönland annektieren, statt es in die Unabhängigkeit zu entlassen. Später dann, 2004, kam dann ein Abkommen dazu, das eben auch Grönland mit sich an den Tisch setzen konnte. Damals wurde ja dann Grönland auch schon als autonomes Land auch behandelt. Jetzt sind eben neu auch die geopolitischen Gründe dazugekommen. Das heißt, die Spannungen in der Arktis haben zugenommen und sowohl für Grönland wie auch Dänemark ist es nicht möglich, sozusagen sicherheitspolitisch eigenständig dieses Gebiet zu verteidigen. Und deshalb ist jetzt auch diese Gesprächsbereitschaft bereits auch schon im Streit, als Donald Trump eben von Annexion sprach, immer wieder gesagt worden, wir sind bereit, über solche Stützpunkte zu verhandeln.
11: Steigt denn jetzt aber mit diesen 3 neuen Stützpunkten nicht die Gefahr, dass Amerika Grönland eben dann doch annektieren könnte?
15: Nein, ich denke, es ist das Gegenteil der Fall. Mindestens solange eben die USA sich an ein Minimum der Berechenbarkeit auch festhält. Da spielen natürlich auch die Streitkräfte, auch die Armee vertreten eine Rolle, auch der Kongress in den USA. Und dort wurde ja immer wieder auch markiert, dass man eben hier ein berechenbarer Partner sein möchte. Und in dem Sinn ist es jetzt eben auch aus Sicht der Grönländer natürlich wünschenswert, dass es hier auch wirklich zu Abkommen kommt, dass man hier hier eben über ganz spezifische Formen der Zusammenarbeit reden kann, um eben diese Gefahr, diese auch bis heute noch eben feststellbaren rhetorischen Auswüchse des US-Präsidenten, der immer wieder mal sagt, er brauche ja doch Grönland, Grönland sei schlecht regiert, dass das einmal der Vergangenheit angehören kann.
11: Die USA, die hatten in der Vergangenheit mehrere Stützpunkte auf Grönland, von denen sie sich aber zurückgezogen haben. Heute wird nur noch einer aktiv genutzt. Geschah der Rückzug damals auf Wunsch von Dänemark?
15: Nein, auch da war eigentlich das eine unilaterale, also ein einseitiger Entscheid der USA. Es war ja sozusagen in der Zeit nach dem Kalten Krieg eben eine Zeit der Entspannung. Man glaubte, gerade die Arktis sei ein Friedensgebiet ohne Militarisierung. Und die USA haben sich ja da aus der Arktis weitgehend zurückgezogen. Man hat zum Beispiel auch den Stützpunkt im benachbarten Island auf dem Flughafen Keflavik abgebaut. Und man hat sich eben in Grönland nur noch auf einen kleinen Stützpunkt ganz weit im Norden konzentriert. Aber aus Sicht Grönlands wie auch Dänemarks war das eigentlich nicht eine willkommene Entwicklung, weil natürlich auch diese Stützpunkte wirtschaftlich lukrativ sein können und weil sie eben aus auch Sicht der beiden Länder eben auch zur Sicherheit in der Region beitragen können.
0: Das sagt Nordeuropa-Korrespondent Bruno Kaufmann. Und jetzt ist Zeit für unseren täglichen Blick zurück.
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0: Und zwar machen wir da den Vorhang auf für die berühmteste und vielleicht auch beliebteste Maus der Welt, für Mickey Maus. Heute vor 98 Jahren hatte Mickey seinen ersten Auftritt vor einem Testpublikum und damit begann Mickeys lange und erfolgreiche Karriere. Haben Sie gewusst, dass die stets freundliche und hilfsbereite Comic-Maus in ihren Anfängen alles andere als ein Vorbild war? Tobias Meyer.
17: Der Film Steamboat Willie gilt als erster Trickfilm mit Mickey Mouse in der Hauptrolle. Doch tatsächlich hatte Walt Disney schon zuvor zwei kurze Stummfilme mit der wirbligen Maus in der Hauptrolle produziert. Die kurzen Filme damals waren noch nicht für Kinder gedacht, sondern liefen in den Kinos als Vorprogramm. Plain Crazy hieß der erste sechsminütige Auftritt von Mickey, der am 15. Mai 1928 erstmals einem Testpublikum vorgeführt wurde. Und darin herrscht, wie in vielen lustigen Cartoons, pures Chaos. In Plain Crazy eifert Mickey seinem Vorbild Charles Lindbergh nach. Der legendäre Pilot hatte im Jahr zuvor seinen historischen Flug von New York nach Paris absolviert. Nun wollte auch Mickey hoch hinaus. Die kleine Maus, damals noch ohne Schuhe und Handschuhe unterwegs, baut mit Hilfe der anderen Tiere auf dem Bauernhof sein eigenes Flugzeug. Doch der Testflug scheitert spektakulär. Statt abzuheben, rast das kleine Flugzeug mit Mickey als Pilot wild und unkontrolliert über den Hof und knallt in einen Baum. Doch Mickey gibt nicht auf, baut sich ein neues Flugzeug und lädt seine angebetene Minimaus zum Testflug ein. Aber auch hier geht wenig nach Plan. Schon beim Start schleudert es Mickey aus dem Flieger, als er über einen Felsen fährt. Nach einer wilden Verfolgungsjagd erreicht Mickey das Flugzeug mit Minnie an Bord und bringt es schließlich nach vielen Fast-Katastrophen in der Luft unter Kontrolle. Aber dann zeigt sich die weniger nette Seite von Mickey. Er findet, er hätte jetzt einen Kuss von Minnie verdient, doch sie weigert sich. Da wird Mickey wütend, fliegt wilde Loopings, bei denen Minnie aus dem Flugzeug fällt, und fängt sie wieder auf. Dann reißt er die völlig verängstigte Minnie an sich, küsst sie gegen ihren Willen und kassiert dafür eine schallende Ohrfeige. Um von Mickey wegzukommen, springt Minnie schließlich sogar aus dem Flugzeug und nutzt ihre Unterhose als Fallschirm. Und Mickey? Der verliert erneut die Kontrolle über sein Flugzeug und knallt einmal mehr in einen Baum. Mickeys Benehmen in Plain Crazy war kein Einzelfall. In seinen frühen Jahren war er noch deutlich fieser und rastete immer wieder aus. Seine Anfangszeit steht damit in deutlichem Kontrast mit seiner heutigen, liebenswürdigen und stets hilfsbereiten Art. Erst Mitte der 1930er Jahre, als die Filme mit Mickey Mouse vor allem bei Kindern beliebt wurden, war für Walt Disney klar, Mickey braucht ab sofort ein neues, anständiges und kindertaugliches Image.
0: Das war die Tageschronik von Tobias Meyer. Und wir holen Sie hier wieder zurück in die Aktualität. Bei Ihrem Infosender geht es jetzt weiter mit einem News-Update.

0: Die Nachrichten von SRF um 9.30 Uhr mit Lukas Lüthi. In einem Monat, am 14. Juni, entscheidet die Schweizer Stimmbevölkerung unter anderem über die SVP-Initiative «Keine 10 Millionen Schweiz». Im Abstimmungskampf um die sogenannte Nachhaltigkeitsinitiative fließt ordentlich Geld. Rund 15,5 Millionen Franken haben die Pro- und Kontra-Kampagne zusammen zur Verfügung. Diese Zahlen hat die Eidgenössische Finanzkontrolle veröffentlicht. Das Budget der Befürworterinnen und Befürworter der Initiative beträgt 6,4 Millionen, jenes der Gegnerinnen und Gegner 9 Millionen Franken. Viel weniger Geld wird für die zweite Abstimmungsvorlage eingesetzt, für die Änderung des Zivildienstgesetzes. Hier haben Pro- und Kontra-Kampagnen jeweils rund 300.000 Franken zur Verfügung. Der Staatsbesuch des US-Präsidenten Donald Trump in Peking ist zu Ende gegangen. Trump ist inzwischen wieder an Bord der Air Force One und verlässt China. Beim zweitägigen Treffen mit dem chinesischen Staatschef Xi Jinping sind verschiedene Themen zur Sprache gekommen. Die Handelsbeziehungen zwischen den beiden Staaten, die Taiwan-Frage oder der Iran-Krieg. Zu konkreten Ergebnissen ist bislang aber nichts bekannt. In einem Fernsehinterview sagte Trump, Xi habe ihm angeboten, bei der Öffnung der Straße von Hormuz zu helfen. Diese ist als Folge des Iran-Kriegs noch immer blockiert. China hat sich bislang nicht dazu geäußert. Heute geht sie los, die Eishockey-Weltmeisterschaft in der Schweiz. Gespielt wird in Zürich und Freiburg. Fast 400.000 Tickets sind bis jetzt verkauft worden. Darüber freuten sich auch die Hotels, sagt Michael Müller, Mediensprecher von Zürich Tourismus.
1: Man spürt Buchungen von Fans und Gästen, die auf Zürich kommen, um die Spiele zu schauen. Das vor allem bei Hotels direkt in der Stadionnähe.
0: Auch in Freiburg seien die Hotels in der Stadt und in der Stadtnähe praktisch ausgebucht, heisst es beim Freiburger Tourismusverband. Beide Städte hoffen, dass die Eishockey-WM auch langfristig eine positive Wirkung auf den Tourismus hat. Pierre-Alain Morard, Direktor des Freiburger Tourismusverbandes, sagt:
2: Wir haben in 10 Sprachen Übersetzungen gemacht, von was es wichtig ist zu wissen vom Kanton Freiburg und von Event. Und da hoffen wir, dass die Leute so zufrieden sind, dass sie wieder kommen für Ferien oder um wirklich unser Kanton oder die Schweiz zu besichtigen.
0: Die Schweizer Eishockey-Nationalmannschaft startet heute Abend ins WM-Turnier. Um 20.20 Uhr spielt sie gegen die USA. SRF 2 beträgt das Spiel live im Fernsehen. Zu den Börsendaten von SIX. Der Swiss Market Index liegt im Moment bei 13.300 Punkten plus 0,7%. Der Euro wird zu 91,35 gehandelt und der Dollar zu 78,49. Und das Wetter? Heute ist es oft bewölkt, zeitweise regnet es. Oberhalb von 1000 bis 1300 Metern fällt Schnee. Die Temperatur steigt am Nachmittag auf 10 Grad. Das waren Nachrichten von Radio SRF. Verantwortlich Tobias Meyer.
3: Sie hören Ihren Infosender und bei uns geht es jetzt um die Frage, was ist los in Großbritannien? Der Premier Keir Starmer, der steht unter großem Druck. Die Frage ist, kann er sich an der Macht halten und ist das Land überhaupt noch regierbar? Diese Fragen, die klären wir jetzt und zwar in der Wiederholung des Tagesgesprächs von Mittwoch.
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5: Was ist los in Großbritannien? Diese Frage wollen wir heute im Tagesgespräch vertiefen und zwar mit meinem Gast Annette Tittert. Sie war fast 18 Jahre lang Großbritannien-Korrespondentin der ARD bis Ende 2025. Herzlich willkommen im Tagesgespräch, Frau Tittert.
6: Ich freue mich. Thanks for having me, wie man in London sagt.
5: Die Wogen, die gehen ja aktuell hoch. Der Premier Keir Starmer, der steht massiv unter Druck. Aus seiner eigenen Partei wird er zum Rücktritt aufgefordert. Sie beobachten die Politik Großbritanniens schon lange. Als wie groß schätzen Sie die aktuelle Regierungskrise ein?
6: Die ist massiv. Und ich kann auch nicht sehen, wie Keir Starmer das mittelfristig überleben will, auch wenn er gestern ja seinem Kabinett klar gemacht hat, dass er sich nirgendwohin bewegen wird, also dass er Premierminister bleiben will. Heute stellt er seine Gesetzesvorhaben im House of Lords vor. Also er tut im Moment so, als ob nichts geschehen sei. Aber das ist natürlich eine völlige Verkennung der Lage. Er hat mittlerweile einen echten Bürgerkrieg in seiner Partei und den wird er auch als Premier, ich würde mal sagen, bis Ende des Jahres nicht überleben.
5: Das also Ihre Prognose, ein Bürgerkrieg, haben Sie gesagt. Können Sie uns das ein bisschen erklären, was Sie damit meinen?
6: Ja, diese ganzen Unruhen um seine, um ihn als Premier, die gehen ja schon länger und die sind richtig ausgebrochen in der letzten Woche, als erwartbar Regionalwahlen, dass ein katastrophal schlechtes Ergebnis für die Labour-Partei und für Keir Starmer gebracht haben. Das wusste man eigentlich schon vorher. Dennoch war sein Umgang damit auch wieder, und das ist das größte Problem an ihm, dass er einfach nicht kommunizieren kann und dem Land und seiner Partei keine Perspektiven aufzeigen kann, wo er hin will. Und nach diesem wirklich katastrophalen Wahlergebnis hat er eine Rede am Montag gehalten, wo er nochmal erklärt hat, dass er es verstanden hätte. Das wurde antizipiert als die politische Rede seines Lebens. Die war aber wieder genauso hölzern und unkreativ und ohne jede Vision wie alle seine Reden vorher. Und daraufhin hat dann die Partei komplett die Nerven verloren. Und und seit Montagvormittag geht im Prinzip ein unglaubliches Gerangel hinter den Kulissen los, wie man ihn ersetzen kann, wer ihn ersetzen kann. Nur das führt bislang zu nichts, weil die Partei eben ein bisschen wie ein aufgescheuchter Hühnerhaufen unterwegs ist und auch keinen Kandidaten hat im Hintergrund, auf den sie sich ganz klar einigen könnten, der Starmer ablösen kann. Und deswegen kann der sich einfach im Moment an seinem Stuhl festtackern. Und das tut er auch.

0: schwierige innenpolitische und außenpolitische Situation erben. Und ob das dann so viel besser läuft, da bin ich sehr, sehr skeptisch. Dennoch hat die Labour-Partei das Problem, dass Keir Starmer einfach der unpopulärste Premier und Labour-Premier aller Zeiten ist. Also die Popularitätswerte sind so tief im Keller, wie es das noch nie gegeben hat. Und alle wissen, dass sie mit ihm die nächsten Wahlen nicht gewinnen können. Nur dennoch ist eben jetzt ein so chaotischer Prozess wie der, der jetzt begonnen hat und den Starmer auch ein bisschen selber schuld ist, weil er hätte genauso gut am Wochenende nach diesen Wahlen ankündigen können, dass er mittelfristig einen geordneten Rückzug vorhat. Das wäre wahrscheinlich das Vernünftigste gewesen. Aber so flexibel ist er eben nicht und das ist generell sein Problem. Dennoch, die wissen einfach, die kommen mit ihm nirgendwo mehr hin politisch. Der ist wirklich toxisch jetzt in Großbritannien. Nur eben Nachfolger, es gibt nicht den einen Kronprinzen. Deswegen ist eigentlich jede Option für diese Regierung jetzt eine tragische in gewisser Weise.
1: Schauen wir noch kurz zurück. Eben, Sie haben gesagt, er ist der unpopulärste Premier. Aber wie konnte es so weit kommen? Labour schaffte ja mit Keir Starmer 2024 einen Erdrutschsieg und konnte nach langen Jahren wieder einen Premier stellen. Keir Starmer war am Anfang auch sehr beliebt. Er versprach eben den Wandel, Change. Nun steht er vor diesem Sterbenhaufen. Wie konnte die Stimmung so schnell umschlagen?
0: Naja, er hat Wandel versprochen und er hat keinen liefern können und er ist jetzt fast zwei Jahre im Amt und die Leute sind einfach enttäuscht. Das ist das eine. Das andere ist, dass er innenpolitisch richtig krasse Fehler gemacht hat. Gleich zu Beginn seiner Amtszeit hat er hauptsächlich eigentlich Doom and Gloom verbreitet, also eine extrem negative Stimmung, dass es alles noch viel schlimmer sei, als er gedacht hätte. Seine Finanzministerin hat als eine der ersten Aktionen dieser neuen Regierung, die ja eigentlich Hoffnung verbreiten sollte, die Heizzuschüsse im Winter gestrichen für alle. Das war ein unglaublich schlechter Schritt, ein unglaublich negatives Signal, was eben vor allem wieder die Ärmsten im Lande getroffen hatte. Also genau die, die sich von Labour erwartet hatten, dass es ihnen jetzt besser geht und dass diese Regierung, wer denn auch sonst, ihnen helfen würde. Und das ist zum Beispiel so ein fast hochsymbolischer Akt gewesen, diese Streichung der Heizkostenzuschüsse, den die Labour-Partei nie mehr losgeworden ist, weil von dem Moment an wurden sie ja als Verräter empfunden an der Sache der Armen in Großbritannien. Und dann hat Starmer das teilweise wieder zurückgenommen und dann begann ein unglaublicher Zickzackkurs. Und man hatte am Ende nicht mehr das Gefühl, dass dieser Premier weiß, wohin er will. Und er konnte es eben, weil er so ein schlechter Kommunikator ist, auch nicht gut vermitteln. Und aus dieser Abwärtsspirale ist er eben einfach nicht mehr herausgekommen. Und dann kommt eben noch dazu, dass die Leute erwarten, dass es ihnen jetzt eben sehr schnell besser geht. Die Zeiten sind so aufgeheizt, da kann eben kein normaler Politiker überhaupt mehr gegen an. Das ist ja auch kein rein britisches Phänomen. Der deutsche Kanzler Friedrich Merz ist ja genauso unpopulär, weil er eben auch nicht es geschafft hat, schnell klar zu machen, wo der Wandel herkommen soll. Das ist aber eben auch wahnsinnig schwer in diesen Zeiten, gerade auch vor dem Hintergrund von Trump 2 und dieser globalen Permakrise, in die wir gerade schlittern.
1: Eben, ich wollte gerade fragen, man wirft ihm ja vor, dass er ihm zu stark nur verwaltet hat und zu wenig gestaltet hat, Keir Starmer. Aber kann man das in den aktuellen Zeiten überhaupt? Eben, die Kassen sind ja leer in Großbritannien, dann die ganzen geopolitischen Krisen, die ja immer auch einen Effekt auf das Land haben. Also so viel Gestaltungsmacht hat er vielleicht gar nicht.
0: Nein, und das ist natürlich auch das Problem, warum ich am Anfang gesagt habe, ein Nachfolger wird es auch nicht besser machen können. Der britische Staatshaushalt ist bis an die Halskrause verschuldet. Ich glaube 95% oder 96% des Bruttosozialprodukts. Jede Art von politischer Unruhe, die da entsteht durch zum Beispiel mehr Sozialhilfen, was seine Parteileute ja von ihm erwarten, die schlägt sich unmittelbar an den Finanzmärkten nieder und dann steigen die Zinsen und das wiederum trifft sehr, sehr viele Briten sehr direkt, weil die allermeisten Briten ja nicht mieten, sondern Häuser oder Wohnungen gekauft haben und dafür Darlehen aufnehmen müssen, die selten fest verzinst sind. Das heißt, sobald die Zinsen steigen, trifft das auch ganz viele Briten ganz direkt in ihrem Portemonnaie. Das heißt, der Spielraum, den eine britische Regierung hat, Schulden noch aufzunehmen, um eben in der Verteidigung, im Sozialbereich einen echten Wandel zu schaffen.

0: der ist extrem gering. Und das ist natürlich das faktische Problem hinter der Unbeliebtheit von Keir Starmer. Und die hat eben letzten Endes mit ihm persönlich gar nicht so viel zu tun.
1: Schauen wir noch kurz auf die Herausforderer, die es eben ja so noch nicht gibt. Es ist ja noch keiner hingestanden, hat gesagt, ich will das Amt übernehmen. Man muss vielleicht auch eben verstehen, wie das ist in Großbritannien. Der Parteichef kann von der Partei abgewählt werden und dann würde er auch sein Amt als Premier verlieren. Wen sehen Sie denn, Frau Dietert, als Kronfavoriten? Wer könnte versuchen, Keir Starmer abzulösen?
0: Es gibt immer wieder drei Namen, die da im Spiel sind. Und der Kronprinz, sage ich mal, der wohl bei beiden Flügeln, dem linken und dem rechten Flügel der Labour-Partei, am allerleichtesten zu vermitteln wäre, das ist Andy Burnham. Das ist der jetzige Bürgermeister von Manchester. Der wurde auch gestern bereits in London gesichtet. Der ist offenbar ja in Gesprächen mit Labour-Abgeordneten. Der hat aber das Problem, dass er keinen Abgeordnetensitz hat. Und das ist eben schwierig. Es kann niemand den Parteichef oder den Premier ablösen, ohne dass er einen Abgeordnetensitz, also ein Mandat hat. Das heißt, man müsste in irgendeinen Weg finden, ihm einen Sitz zu verschaffen. Das geht aber nicht so schnell. Und das andere, der andere Grund, warum das alles jetzt gar nicht so schnell geht, ist, dass die Vorschriften innerhalb der Labour-Partei ein bisschen komplizierter als bei den Tories sind, wo das ja sehr schnell passierte, dass in kürzester Abfolge wir da 5 Premiers hintereinander hatten. Bei der Labour-Partei ist es so, dass es 81, also eine klare Mehrheit in der Fraktion, 81 Abgeordnete geben muss, die sich auf einen Kandidaten einigen. Also nicht einfach nur einen Haufen Abgeordneten, die den Rücktritt fordern, sondern es muss ein großen Teil der Abgeordneten gelingen, sich auf einen Nachfolger zu einigen. Und das ist eben ein bisschen das Problem, weil die linke und der rechte Flügel dieser Partei doch sehr unterschiedliche Ansichten darüber hat, wer da nachfolgen soll. Es gibt Figuren auf der linken Seite, Angela Rayner zum Beispiel, die beim rechten Flügel wahrscheinlich Schwierigkeiten hätte durchzukommen. Es gab gibt den Gesundheitsminister, den jetzigen Wes Streeting, der offenbar schon lange einen Coup gegen Starmer geplant hat, der aber möglicherweise durch Starmers Aussage gestern, dass er nicht gehen wird, vereitelt wurde, weil das hat jetzt wiederum den linken Flügel aufgescheucht. Wie gesagt, der einzige Kandidat, auf den sich möglicherweise die Partei insgesamt einigen könnte, ist Andy Burnham, der Bürgermeister von Manchester, und für den muss aber erstmal jetzt ein Abgeordnetensitz gefunden werden. Also das heißt, so schnell wird das alles nichts mehr mit der Ablösung von Starmer, nachdem der gestern ganz klar gesagt hat, dass er nicht geht.
1: Aber wenn ich Ihnen so zuhöre, Frau Dietert, wenn nun dieser Wechsel kommt an der Spitze von Labour, wenn ein neuer Premier kommt, kann das dann einfach so weitergehen oder wird es vielleicht zu Neuwahlen kommen?
0: Naja, wenn es Labour jetzt gelingt, einen geordneten Übergang hinzulegen zu einem, sagen wir mal, Andy Burnham, dem Bürgermeister von Manchester, dann dürfte es nicht zu Neuwahlen kommen, denn das ist ein ganz normaler Vorgang in der britischen parlamentarischen Konvention, dass man während einer Legislaturperiode den Premier wechseln kann. Das haben die Tories ja auch ganz oft gemacht. Also dann gehe ich davon aus, dass die nächsten Wahlen erst 2029 eben dann mit einem anderen Labour-Premier stattfinden. Wenn das Ganze aber sehr ungeordnet und chaotisch wird, und das wissen wir jetzt noch nicht, dann werden natürlich die Rufe nach Neuwahlen, die früher stattfinden müssen, also Neuwahlen jetzt, sehr viel lauter werden. Die haben schon begonnen, also die Reformpartei, also die rechtspopulistische Partei von Nigel Farage und aber auch die Tories haben jetzt schon immer wieder in den Medien erklärt, dass es eigentlich viel eher Neuwahlen geben müsse, weil diese Partei am Ende sei. Nur wenn es einen geordneten Übergang jetzt geben wird in den nächsten Tagen oder Wochen, eher in den nächsten Wochen, dann dürften diese Rufe auch wieder verstummen.
1: Sie hören das SRF-Tagesgespräch mit Annette Dietert. Sie hat fast 18 Jahre lang für die ARD aus London über Großbritannien berichtet. Machen wir einen Schritt zurück hier. Als Sie nach London gekommen sind, das war 2008, da war Tony Blair gerade nicht mehr Premier. Gordon Brown war im Amt, bevor dann David Cameron übernommen hat. Wenn Sie sich das Großbritannien von damals vorstellen, neben dem Großbritannien von heute, wie unterscheiden sich diese Bilder?
0: Das war eine ganz andere Ära. Also das kommt mir jetzt auch, wenn ich darauf zurückblicke, und das habe ich jetzt ein paar Mal getan in den letzten Wochen, überhaupt nicht so vor wie 18 Jahre, sondern wirklich wie eine andere Ära, ja, wie ein anderes Jahrhundert. Das war ein Land, in das ich damals 2008 kam, das ein glückliches war, ein erfolgreiches war. Die Nachwehen sozusagen oder die Nachwirkungen dieses Cool Britannia-Images von Tony Blair, die waren noch da und alle in Deutschland haben mich beneidet, dass ich nach London gehen durfte als Korrespondentin. Und das ist heute sicher nicht mehr so. Also nicht nur, dass man nicht unbedingt mehr dafür beneidet wird, sondern das Land ist eben in den letzten 10 Jahren seit dem Brexit ein zerrissenes, ein zerrüttetes geworden. Das hat nicht nur mit dem Brexit zu tun, aber sehr stark. Und die soziale Schere ist derart weit auseinandergegangen, dass es wirklich schwer ist zu sehen, wie welche Regierung auch immer da jetzt das Ruder herumreißen will. Denn es ist kein Geld da, wie gesagt. Also der Staatshaushalt ist jetzt schon bis ja auf 95% verschuldet. Und es gibt so viele strukturelle Probleme und es gibt eben kein Wirtschaftswachstum, ohne dass die Briten der EU wieder beitreten. Das ist aber relativ aussichtslos, weil das viel zu kompliziert wäre. Und deswegen traut sich Starmer das ja auch nie zu sagen, obwohl das Gros seiner Partei das wollen würde, dass die Briten wieder zurückgehen in die EU. Aber das sehe ich eben auch im Moment nicht. Das heißt, sie sind jetzt in einer sehr, sehr unglücklichen Zwischensituation, werden von Trump dauernd beleidigt, weil der spürt, die sind schwächer ohne den Schutzschirm der EU und wissen eigentlich nicht so richtig, wie sie den Schaden, der mit dem Brexit ausgelöst wurde, wieder reparieren sollen.
1: Eben, es gab ja auch sehr, sehr viele Wechsel von Premiers in den letzten 10 Jahren. Ist das auch Ausdruck dieser Verunsicherung?
0: Ja klar, ich meine, das ist eben mit dem Brexit losgegangen, dass diese Zerrissenheit des Landes sich eben auch in der Kurzatmigkeit und Nervosität der jeweiligen Regierungen niedergeschlagen hat. Also ich meine, wenn es da mal jetzt wirklich geht, dann ist das der 6. Premier innerhalb von 10 Jahren. Und das hat natürlich auch Auswirkungen und Konsequenzen auf die Regierungsarbeit, wenn ständig neue Regierungschefs, die wieder ständig neue Minister benennen, im Amt sind. Da kann ja handwerklich Politik gar nicht gelingen. Und das eben in einer Situation, wo sowieso durch den Brexit eben ein unglaublicher wirtschaftlicher Schaden angerichtet wurde. Die britische Finanzministerin hat gerade vor ein paar Wochen gesagt, dass sie davon ausgeht, dass der Brexit die Briten jetzt schon 8% ihres Bruttosozialprodukts gekostet hat. Das sind Milliarden. Und es ist eigentlich völlig irre, dass sie nicht viel klarer wieder überlegen, wie sie da wieder eintreten können. Aber das hängt eben auch damit zusammen, dass es immer noch eine sehr laute, wenn auch mittlerweile Minderheit im Land gibt, also rund um Nigel Farage und aber auch Teile der Tories, die einfach jede Art von Rückkehr in die EU als Landesverrat bezeichnen würden und Brüssel da auch deshalb sehr, sehr vorsichtig ist und sich so sagt, sollen wir uns das wirklich antun? Nachher kommt dann Farage in die Downing Street und wir haben den ganzen Zirkus wieder von vorne hier mit den Briten. Also das ist alles, sie haben sich da in eine wirklich schwierige Lage katapultiert. Und Politik ist extrem, also das Regieren in der Situation ist für welche Regierung auch immer extrem schwierig geworden jetzt.
1: Also Sie sehen den Brexit eigentlich als Hauptursache für die Schwierigkeiten, in denen das Land aktuell steckt. Aber dennoch, eben Sie haben es gesagt, Nigel Farage, Brexiteer, der Kopf der Partei Reform UK, der steht ja sehr gut da. Also diese Partei, die konnte bei den regionalen Gemeindewahlen letzte Woche auch stark profitieren und zulegen. Wie passt denn das zusammen? Eben eine Mehrheit in Großbritannien will ja aktuell oder bereut aktuell den Brexit, dennoch macht diese Partei Reform UK so vorwärts? Wie passt das zusammen?
0: Naja, das ist auf den ersten Blick unverständlich und eigentlich auch total widersprüchlich. Aber wenn man genauer hinsieht, ist es eigentlich gar nicht so erstaunlich. Denn was passiert ist, ist, dass Farage immer wieder sagt, ich habe mit dem Brexit ja nichts zu tun gehabt, der ist falsch umgesetzt worden, das hätte man viel besser machen können. Und diese wirtschaftliche, finanzielle Zerrüttung, aber auch die Zerrissenheit des Landes und die Unzufriedenheit, die eben durch die katastrophalen Folgen des Brexit so gestiegen ist, das war übrigens nicht der einzige Grund, warum es den Briten so schlecht geht, aber der hat im Grunde wie so ein Brandbeschleuniger die existierenden strukturellen Probleme verschärft. Und die Unzufriedenheit darüber, dass dadurch eigentlich alles nur schlimmer geworden ist, die kann Farage jetzt im Grunde wieder ausnutzen. Also für Rechtspopulisten ist es eigentlich perfekt. Je schlechter die Zeiten werden, je einfacher können die diese Unzufriedenheit für sich als Treibstoff gewissermaßen nutzen. Das hat man ja auch in anderen Ländern gesehen. Trump 2 ist ja auch so ein Phänomen. Und insofern ist es eigentlich gar kein Widerspruch. Und es kommt noch hinzu, dass Farage eben in den allermeisten Interviews in den britischen Medien auch nie wirklich hart gestellt wird und danach gefragt wird, wie er denn diesen Brexit besser hätte umsetzen können, weil er darauf nämlich keine Antwort hätte. Wäre das schon gut, wenn das jemand mal versuchen würde, aber irgendwie sind die Medien da vorsichtig, beziehungsweise er wird immer sehr aggressiv, wenn das Thema kommt, und dann lassen sie ihn laufen im Grunde. Das ist auch ein Versagen der Medien in gewisser Weise, aber insgesamt ist es nicht erstaunlich, dass er die Unzufriedenheit und die Verbitterung der Leute jetzt wieder nutzen kann.
1: Aber hat er einen Punkt? Hätte man den Brexit besser umsetzen können?
0: Nein. Also wenn man sich als Land, das über 50% seines Handels mit der EU betreibt, einfach so aus ihr verabschiedet, das wird immer einen riesen Backlash geben. Man hätte das sicher sehr viel softer machen können. Also das, was Theresa May am Anfang ja vorhatte, so eine Art Norwegen-Modell, wo man lose assoziiert ist, aber eben doch noch vielen Regeln folgt. Das hätte den wirtschaftlichen Aufprall, also diesen negativen Aufprall, sicher abgemildert. Aber das war eben mit den radikalen Brexiteers nicht zu machen. Die sagten, wir folgen doch keinen Regeln, die wir nicht selber machen. Die wollten halt den harten Bruch, und das haben sie mit Johnson ja auch bekommen. Man hätte es softer machen können, aber es wäre immer teuer geworden für die Briten. Und das sehen die meisten ja jetzt eben auch. Nur es weiß eben keiner, wie man diesen Schaden wieder reparieren kann in der jetzigen Situation.
1: Sie haben ein Buch geschrieben, das diese Woche erschienen ist, Dear Britain, auf der Suche nach der Seele Großbritanniens. Haben Sie diese Seele gefunden?
0: Nee, natürlich nicht. Das ist schwer, eine Seele zu finden. Der Untertitel, der sollte auch vor allem oder soll vor allem darauf hinweisen, dass ich versucht habe, mit diesem Buch ein wenig unter die Oberfläche zu gehen. Also das ist nicht einfach nur ein Erzählen dieser letzten 10 Jahre faktisch, sondern der Versuch, über Reportagen und Reisen und auch viele Begegnungen mit Menschen ein bisschen auf einer tieferen Ebene zu verstehen, wo sind die Briten jetzt eigentlich 10 Jahre nach diesem fatalen Referendum, also für sie oder das Land fatalen Referendum. Und das habe ich mit dem Buch versucht, und deswegen dieser Untertitel geht auch im Übrigen nicht nur um England, sondern eben um ganz Großbritannien, um Schottland und um Wales. Was ist da eigentlich los? Da sind ja die Unabhängigkeitsbewegungen jetzt bei den Regionalwahlen als stärkste Kräfte jeweils hervorgegangen. Das ist auch ein total interessanter, ganz neues Phänomen, dass plötzlich dieses Großbritannien als Konstrukt auch gar nicht mehr auf so sicheren Füßen steht. Das hatten wir noch nie. Also dass in Wales und in Schottland jeweils Parteien, also das sind linksliberale Nationalisten, die für die Unabhängigkeit dieser beiden Länder von England sind, gewinnen. Also da ist eine wahnsinnige Fragmentierung und diese Zerrissenheit des Brexit, die hat eben auch Fliehkräfte im ganzen Land, also auch bei den anderen kleineren Nationen freigesetzt, die weg wollen von den Engländern und diesem englischen Nationalismus, für den ein Farage steht. Also das ist ganz, ganz spannend, was da alles im Moment in Bewegung ist. Und da habe ich einfach mal versucht, dem Ganzen ein bisschen mehr, bei dem Ganzen ein bisschen mehr in die Tiefe zu gehen. Und da, ja, und daraus erklärt sich dann auch der Untertitel.
1: Wie viel ist eigentlich noch vorhanden von dieser vielbesagten britischen Gelassenheit?
0: Die gibt's immer noch. Ich meine, das sind ja auch komplexe Vorgänge, also die nicht alle gleichzeitig verlaufen. Man merkt schon, die Nerven liegen blank, viel blanker als vorher. Aber dennoch, immer wieder, wenn ich so durchs Land reise und mit Leuten, also mit so ganz normalen Leuten in echt rede, also nicht in den sozialen Medien, dann merkt man schon, dass da noch eine große Toleranz und Gelassenheit trotz allem ist. Also in Deutschland wären die Leute anders drauf, wenn es denen so schlecht ging wie den Briten im Moment.
1: Sie leben ja auf einem Hausboot in London. Man kann also sagen, Sie können damit umgehen, wenn in Großbritannien die Wogen hochgehen.
0: Ja, ich schwimme im Zweifelsfall immer oben. Ja, ich wohne schon jetzt fast 10 Jahre auf diesem Boot. Das hat sich mal durch Zufall so ergeben. Aber das ist gerade in London natürlich eine sehr angenehme Lebensform, weil das einen nicht Tausende von Pfund kostet wie eine Mietwohnung. Und weil es eben auch ein sehr schönes Mooring ist, also da der Liegeplatz ist mitten in Central London, das heißt, ich bin überall mit dem Fahrrad in 10 Minuten und dadurch bin ich eben auch frei, das zu tun, was ich will. Ich habe ja im letzten Jahr bei der ARD aufgehört und arbeite jetzt als freie Journalistin. Und das wäre schwierig in London, wenn ich eine Mietwohnung zahlen müsste. Also so jedenfalls ist es so entspannt zu tun. Und insofern ist das ein Lebensstil, der mir sehr viel ermöglicht und den ich außerdem auch sehr mag, auch wenn das Boot ganz klein ist. Aber auch das hat seine Vorteile.
1: Annette Dittert, vielen Dank für das Gespräch.
0: Bitteschön.
2: Das war die Wiederholung des Tagesgesprächs von Mittwoch. Zu Gast war Annette Dittert. Sie war viele Jahre lang Korrespondentin der ARD in London.
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2: Und hier auf SRF 4 News geht es jetzt dann gleich weiter mit der Aktualität.

0: Die Nachrichten von SRF um 10 mit Silvia Staub. In einem Monat, am 14. Juni, entscheidet die Schweizer Stimmbevölkerung unter anderem über die SVP-Initiative «Keine 10 Millionen Schweiz». Im Abstimmungskampf um die sogenannte Nachhaltigkeitsinitiative fließt ordentlich Geld. Rund 15,5 Millionen Franken haben die Pro- und Kontra-Kampagne zusammen zur Verfügung. Diese Zahlen hat die eidgenössische Finanzkontrolle veröffentlicht. Das Budget der Befürworterinnen und Befürworter der Initiative beträgt 6,4 Millionen, jenes der Gegnerinnen und Gegner 9 Millionen Franken. Viel weniger Geld wird für die zweite Abstimmungsvorlage eingesetzt, für die Änderung des Zivildienstgesetzes. Hier haben Pro- und Kontra-Kampagnen jeweils rund 300.000 Franken zur Verfügung. Zu zwei weiteren Meldungen aus der Schweiz. Bei der Meldestelle für Gewalt und Diskriminierung gegen queere Menschen sind letztes Jahr über 280 Meldungen eingegangen. Das zeigt der jährliche Bericht der LGBTIQ-Helpline. In den meisten gemeldeten Fällen geht es um Beschimpfungen und Belästigungen. In 45 Fällen seien queere Menschen aber auch körperlich angegriffen worden. In Dübendorf im Kanton Zürich hat die Polizei vor kurzem über 30 sogenannte Elektro-Trendfahrzeuge kontrolliert, als zum Beispiel E-Bikes, E-Trottinette oder Scooter. Das Fazit: Etwa jede dritte kontrollierte Person wurde angezeigt und auch mehrere Bußen hat die Polizei verteilt. Das schreibt sie in einer Mitteilung. Heute geht's hier los, die Eishockey-Weltmeisterschaft in der Schweiz. Gespielt wird in Zürich und Freiburg. Fast 400.000 Tickets sind bis jetzt verkauft worden. Darüber freut sich die Hotelbranche. In beiden Gastgeberstädten seien die Hotels, vor allem in Stadionnähe, fast ausgebucht. Das bestätigen die Tourismusverbände der Städte. Sowohl in Zürich als auch in Freiburg hofft man auf einen langfristigen positiven Effekt für den Tourismus. Das sagt Pierre-Alain Morard, Direktor des Freiburger Verbands.
1: Wir haben in 10 Sprachen Übersetzungen gemacht, von was es wichtig ist zu wissen vom Kanton Freiburg und von Event. Und da hoffen wir, dass die Leute so zufrieden sind, dass sie wieder kommen für Ferien oder um wirklich unser Kanton oder die Schweiz zu besichtigen.
0: Die Schweizer Eishockey-Nazi startet heute Abend ins WM-Turnier. Um 20 nach 8 spielt sie gegen die USA. Im Fernsehen überträgt SRF 2 das Spiel live. Wir kommen zu den Börsendaten von SIX. Der Swiss Market Index liegt im Moment bei 13.293 Punkten. Das ist ein Plus von 0,6%. Der Euro wird zu 91,37 Rappen gehandelt, der Dollar zu 78,52 Rappen. Und auch das Wetter. Es bleibt weiter bewölkt und regnet zeitweise. Ab 1300 Metern über Meer kann es sogar Schnee geben. Das alles bei rund 10 bis 14 Grad. Das waren Nachrichten von Radio SRF, verantwortlich Tobias Meyer.
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0: schreibt, er will nicht mich erschießen. Aber es ist so, auch die Idee, wenn man die Frau Wolf erschießen würde, dann hätten wir das problemlos. Also das denkt vielleicht niemand ernsthaft, aber so wird gesprochen. Und das ist für mich manchmal schon bedenklich.
1: Mir ist noch eines wichtig. Hass und Anfeindungen erleben beide Seiten in der Wolfsdebatte und man darf getrost für oder gegen eine politische Maßnahme sein, aber niemand darf dafür bedroht werden. Nun, Brigitte Wolf sieht die aktuelle Wolfsstrategie sehr kritisch, nicht nur als Politikerin, sondern auch als Biologin.
0: Ich habe immer gesagt, wenn man diese schadenstiftenden Wölfe, die sich spezialisieren, jetzt zum Beispiel auf Rinder, die soll man schießen dürfen. Ich bin auch dafür, dass man reguliert. Im Moment mit unserer Regulation, die wir jetzt betreiben, ist einfach das Problem, dass wir nicht unbedingt die schadenstiftenden Wölfe schießen, sondern man sagt einfach, dieses Rudel ist offen, dann definiert man einen Perimeter dieses Rudels, meiner Ansicht nach zum Teil viel zu groß, über 3-4 Täler. Und dann schießt man einfach alles, was da vor die Flinte kommt. Und jetzt die Resultate zeigen halt, wenn man die genetischen Auswertungen macht, dass dann ein Drittel oder noch mehr Wölfe geschossen werden, die nichts mit diesem Rudel zu tun haben. Es werden Wölfe geschossen, die man noch gar nicht wusste, dass es sie gibt.
2: Und das ist schon Tatsache, dass da manchmal auch die falschen Wölfe geschossen werden. Sogar Naturfotograf Peter Dettling, der ja Wölfe Tag und Nacht beobachtet, sagt, einzelne Tiere voneinander zu unterscheiden, noch dazu nachts oder im Halbdunkeln, das sei sehr schwierig.
3: Man kann schon, also man muss sie gut kennen und dann siehst du auch, wie sie sich verhalten. Ja. Untereinander, Stellung von der Rute, also von der Schwänze zum Beispiel, dort einen sich ein bisschen unterwürfig zeigen oder nicht. Man kann es beobachten. Und dann sieht man dann schon, welche sind die älteren Tiere, welche sind die älteren. Oder die Jüngeren tun ab und zu dann einfach wieder anfangen zu spielen und so hin und her rennen.
2: Aber so rein optisch ist das eben ab einem gewissen Alter der Tiere schwierig, diese Unterscheidung. Es gibt einiges an Statistik zum Thema Fehlabschüsse. Das Bundesamt für Umwelt hat diesen Frühling eine Bilanz veröffentlicht zur Regulierung 2023 bis 2025.
1: Von der ersten Regulierungsphase wissen wir aus dem Wallis, dass 11 Wölfe geschossen wurden, die nicht vom Bund freigegeben worden sind. Das ist fast die Hälfte von denen, die zum Abschuss freigegeben waren. In dieser ersten Regulierungsphase wird versehentlich auch ein Herdenschutzhund geschossen. Das BAFO weiß, dass es Fehlschüsse gibt. Es schreibt mir, bei Regulierungen würden Wölfe Elterntiere geschossen, die nicht zum Abschuss freigegeben seien.
2: Wichtig zu wissen, wenn ein Rudel ein Elterntier verliert, dann hat das einen anderen Impact auf die Tiere. Das sagen Biologinnen, den Verlust eines Welpen verkraftet ein Rudel tendenziell leichter.
1: Von 2 solchen Elternabschüssen weiß das Bundesamt und es sagt, der Anteil Fehlabschüsse sei klein.
2: Das Zeugnis für die Kantone ist also gut, sie seien sorgfältig beim Regulieren.
1: Insofern ja, aber auch das BAFO gibt zu Protokoll, dass erst eine genetische Untersuchung im Nachhinein zeigt, ob ein Wolf nun Mitglied eines Rudels war, welches reguliert werden soll oder eben nicht. Ein Wolf, der in einem bestimmten Abschussperimeter erlegt wird, aber nicht zum auserwählten Rudel gehört, gilt nicht als Fehlabschuss.
2: Was heißt denn ganz grundsätzlich Regulierung im politischen Sinn? Geht es nur darum, die Wolfsschäden zu begrenzen oder geht es auch darum, die Zahl der Wölfe in einem Rahmen zu halten?
1: Mir gegenüber sagt die Direktorin des BAFU, das Ziel sei nicht die Dezimierung des Wolfes, sondern ein friedliches Zusammenleben von Wolf und Mensch. Das ist immer die gleiche Standardformulierung. Man mag sich dazu eine eigene Meinung bilden. Wir haben gehört, der Bundesrat nimmt in Kauf, dass es viel weniger Rudel gibt in der Schweiz, einfach nicht weniger als 12. Heute sind wir etwa beim Dreifachen. Jene, die die Regulierung kritisch sehen, sprechen davon, dass es nur darum gehe, möglichst wenig Wölfe zu haben.
4: 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Und hier bei uns geht's weiter mit unserer Sendung Politikdebatte.
5: Die neuen EU-Verträge sind ein so heiß diskutiertes Thema, dass es nicht nur um den Inhalt geht. Hoch umstritten ist auch die Art und Weise, mit der über dieses Vertragspaket abgestimmt wird. Stände mehr Ja oder Nein? Die Staatspolitische Kommission des Ständerats, SPKS, hat sich letzte Woche dazu geäußert. Die Mehrheit findet Ja, für diese neuen Bilateralen braucht es eine Verfassungsänderung, also auch zwingend eine Abstimmung mit Mehrheit der Kantone. Ja, gehören die EU-Verträge also in die Verfassung? Das diskutiere ich hier mit zwei Mitgliedern dieser Kommission. Petra Gössi, Ständerätin aus dem Kanton Schwyz und in der FDP, und Tiana Moser, Ständerätin aus dem Kanton Zürich und in der GLP. Guten Tag.
6: Grüezi.
7: Grüezi miteinander.
5: Ja, Petra Gössi, Sie haben mit der Kommissionsmehrheit gestimmt für ein Ständemehr. Die Altnationalrätin der SP, Susan Leutinecker-Oberholzer, spricht von einem Killerbeschluss. Wollen Sie die EU-Verträge killen?
6: Nein, es geht überhaupt nicht um das. Aber es geht darum, dass die EU-Verträge, vor allem auch der Stabilisierungsteil, sehr weitgehend ist. Wir hatten diverseste Anhörungen zu diesem ganzen Thema. Die Meinungen der Rechtsprofessoren, die gehen auseinander zwischen «Nein, es braucht kein obligatorisches Referendum» bis hin zu «Ja, es braucht das doppelte Mehr», war alles zu hören. Meine Meinung ist, dass gerade auch die dynamische Rechtsübernahme sehr weit geht, auch unseren Gesetzgebungsprozess abändern wird. Und deshalb bin ich der Überzeugung, dass dieses Paket, der Stabilisierungsteil, eben Verfassungsrang hat. Und das würde dann heißen, wir brauchen das doppelte Mehr.
5: Das würde die Hürde für die Verträge erhöhen. Ja, Tiana Moser, Sie sind gegen dieses Ständemehr, weil Sie Angst haben, dass die EU-Verträge daran scheitern.
8: Nein, wir haben sehr klare Regeln in unserem Land. Und das demokratische Prinzip, dass jede Person eine Stimme hat, das ist das Urprinzip. Das gilt grundsätzlich in unserem Land. Und wir haben in ausgewählten Fällen haben wir das Ständemehr, das zusätzlich in Zukunft. Das ist der Fall bei Verfassungsänderungen oder beim Beitritt zu einem Verteidigungsbündnis oder zu einer internationalen Organisation. Und beides ist bei diesen Verträgen nicht gegeben. Wir haben den Einbezug der Kantone, der Stände für den Ausgleich, das haben wir über den Ständerat. Also wenn die bilateralen drei den Ständerat nicht passieren, dann sind sie gestorben. Also sie müssen bereits eine Ständehürde überklimmen. Und es scheint mir nicht richtig, dass man jetzt ad hoc, mehr oder weniger nach dem individuellen Gutdünken, einfach die Regeln anpasst und sagt, obwohl es nicht in der Verfassung ist und obwohl es nicht grundsätzlich die rechtlichen Grundlagen dafür da sind, jetzt wollen wir einfach das Ständemehr. Um den Ständen, den gewissen Kantonen, das ist klar, einer den kleineren Kantonen, zusätzlich zum Ständerat noch ein höheres Gewicht zu geben.
5: Genau, Petra Gössi, es ist ja eine Abweichung von der normalen Praxis. Sie wollen eine Ausnahme schaffen. Die letzten beiden Bilateralen, die gingen ohne Ständemehr durch.
6: Ja, aber ganz einfach ist es eben nicht. Es ist sehr umstritten, wie weit diese Einflussnahme geht, auch in Regelungen, die wir bereits jetzt in der Bundesverfassung haben. Zum Beispiel ein strittiger Punkt, der wurde jetzt auch in diesem Antrag aufgenommen, ist Artikel 121a der Bundesverfassung, das ist die Masseneinwanderungsinitiative. Dort steht drin geregelt, dass wir selber die Zuwanderung steuern wollen. Jetzt stellt sich die Frage, was bedeutet das mit Blick auf diese neuen Abkommen? Und da gab es auch klare Voten, die aufgezeigt haben, das wäre eigentlich eine Verletzung eines bereits bestehenden Verfassungsartikels. Oder deshalb ist es nicht einfach so klar, wie das jetzt angetönt wurde, sondern das ist durchaus umstritten. Und immer wenn eine Frage umstritten ist, kommt auch eine politische Wertung hinzu. Wir sind Politiker, wir sind das Parlament, wir machen die Gesetze und entsprechend steht es uns dann auch frei, diese politische Wertung vorzunehmen. Und man kann auch nicht einfach eine Abstimmung mit einer anderen vergleichen, sondern das braucht jedes Mal wieder eine neue Bewertung.
5: Ja, ich möchte jetzt auf diese Personenfreizügigkeit kommen, also die Masseneinwanderungsinitiative, die Sie angesprochen haben, die Kommissionsmehrheit, mit der Sie, Frau Gössi, gestimmt haben, die will, dass man explizit reinschreibt, neu für diese EU-Verträge wird die Masseneinwanderungsinitiative ausgehebelt, eben weil ja die neuen Verträge diese Personenfreizügigkeit ausweiten, Frau Moser. Also das ist implizit eine Verfassungsänderung, die wohl dann das Ständemehr braucht, nicht?
8: Nein, ich sage gerne etwas dazu. Mir ist es wichtig zu sagen, dass meines Erachtens die Haltung der Mehrheit der Wissenschaft sehr klar ist. Es gibt einzelne Juristen, die etwas anderes sagen. Der Bundesrat ist sehr klar, dass es keine Verfassungsänderung braucht. Das Bundesamt für Justiz ist sehr klar, dass es keine Verfassungsänderung braucht. Und auch die Mehrheit der Kantone. Also es ist nicht so, dass es eine unklare Situation gibt. Es ist so, dass das Parlament das trotzdem anders entscheiden kann, aber die Ausgangslage ist klar.
5: Aber eben noch schnell, die Personenfreizügigkeit wird ausgeweitet. Ja, ich sage gerne etwas.
8: Mir ist es wichtig, auch die Grundhaltung zu klären. Wir haben in der Schweiz keine Kultur, die plebiszitär ist wie in anderen Ländern, dass von oben herab die politischen Eliten sagen, wie abgestimmt wird. Zum Beispiel der Brexit war so ein Beispiel. Das ist nicht unsere Kultur. Wir haben eine politische Kultur der klaren Regeln, wann über wie abgestimmt wird. Und der Entscheider SPKS bricht mit dem. Jetzt das, was Sie sagen,
5: die Ausweitung der Personenfreizügigkeit.
8: Der Personenfreizügigkeit ist, es ist im letzten Absatz, im Absatz 4, steht, es dürfen keine neuen Verträge abgeschlossen werden, die zu einer Ausweitung der Personenfreizügigkeit oder der Zuwanderung führen können. Faktisch ist, dass wir nur eine vernachlässigbare Anteil hätten. Das sind eingetragene Partner, dürfen bereits heute ihren Partner nachziehen und neu dürften sie ihre Kinder oder allenfalls Eltern mitnehmen. Das ist eine vernachlässigbare Zahl und so tut man es bereits heute handhaben, zum Beispiel bei Freihandelsabkommen. Okay, ja. Deshalb ist es meines Erachtens nach der Mehrheit der Lehre und des Bundesrates, okay. Der Bundesrat ist dieser Meinung kein Bruch mit
6: der Verfassung. Also ich muss an einem Punkt ganz klar widersprechen. Diana Moser hat jetzt praktisch gesagt, die SPKS hätte sich von oben herab über irgendwelche Rechte hinweggesetzt. Das stimmt einfach nicht. Selbst der Bundesrat hat in seiner Botschaft darauf hingewiesen, dass man diesen Weg beschreiten könne, wenn man das wolle. Der Bundesrat selber hat ja, als er die Botschaft vorgestellt hat, er sei nicht für das doppelte Mehr und hat auch sehr freiherzig zugegeben, hat natürlich auch ein strategisches Element, weil dann eben die Hürden dafür tiefer sind. Und jetzt das einfach so darzustellen, dass das eigentlich eine Minderheitsmeinung wäre und völlig klar, wie da die rechtliche Ausgangslage sei, das ist einfach falsch. Und Entschuldigung, Diana Moser, das geht wirklich zu weit. Man kann das auch nicht einfach so abtun, sondern es ist eine wichtige politische Debatte, die wir führen müssen, eine berechtigte Debatte, weil die Frage, ob die Verfassung tangiert ist oder nicht, die ist einfach nicht abschließend geklärt. Und wenn es strittige Meinungen gibt, dann kommt immer eine politische Würdigung dazu. Das ist einfach so. Und deshalb geht es da nicht, das einfach so als Randbemerkung abzutun und jetzt hätte sich da irgendeine Elite über irgendetwas hinweggesetzt.
5: Ja, das geht wirklich nicht. Moser, Sie haben ja Expertinnen, Rechtsexpertinnen, Politologen angehört in der Kommission und da gab es ja auch unterschiedliche Meinungen. Also die Sachlage scheint nicht so klar zu sein.
8: Die Mehrheitsmeinung ist klar. Also ich habe vorher gesagt, Bundesrat, Bundesamt für Justiz, die Mehrheit der Kantone, die klare Mehrheit der Wissenschaft ist einer Meinung. Es gibt andere Meinungen, selbstverständlich, das ist auch gängig bekannt, aber die Mehrheitsmeinung ist meines Erachtens klar. Ich möchte noch einen Aspekt einbringen, der mir sehr wichtig ist. Und zwar haben wir ja mit dem Ständemehr und dem Ständerat haben wir ja auch ein Element der Kohäsion. Also es geht hier um den Zusammenhalt in unserem Land. Und dieser Ausgleich ist sehr wichtig. Das hat man bei der Gründung des Bundesstaates auch entsprechend so gedacht und gehandhabt. Und das ist natürlich schon so, dass wir heute eine ganz andere Ausgangslage haben. Als der Bundesstaat gegründet wurde, war etwa das Verhältnis Appenzell-Innerrhoden, Kanton Bern etwa 1:40. Heute, bei mehr oder weniger unveränderter Kantonszusammensetzung, sind wir bei Appenzell-Innerrhoden, Zürich 1:100. Und ich glaube, es ist sehr wichtig für den Zusammenhalt des Landes, dass wir diese Regeln, wann ein Ständemehr gelten soll und wann nicht, sehr vorsichtig anwenden. Weil das sonst den Zusammenhalt des Landes auch durchaus ein Stück weit in Frage stellt. Wir brauchen diesen Ausgleich zwischen den Regionen, aber nach klaren Regeln und nicht einfach quasi nach Gutdünken, wenn man es noch wichtig findet oder eben
6: also ich muss noch mal darauf hinweisen, das ist nicht Gutdünken, sondern das ist eine verfassungsrechtliche Frage. Und nur ein Beispiel, oder wenn wir wieder zu Artikel 121a gehen, also zu diesem Masseneinwanderungsinitiative-Artikel. Also wenn wir diesen bilateralen Verträgen 3 zustimmen, sagen wir ja zu einer dynamischen Rechtsübernahme. Das heisst, wir sind dann verpflichtet, die neuen Bewegungen, die neuen Regeln der EU zu übernehmen. Wir können aber selber entscheiden, ob wir uns dagegen stellen wollen. Aber initial ist es die EU, die uns sagt, ihr müsst das mal machen. Wenn wir Nein dazu sagen, haben wir Ausgleichsmaßnahmen. Aber es ist nicht mehr und heute ist es so. Es ist entweder die Bevölkerung, die ein Gesetz durch eine Initiative in Auftrag gibt. Es ist der Bundesrat oder es ist das Parlament. Es ist aber kein auswärtiges Gremium, wie das dann die EU also ist. Und das wäre eine Änderung. Und wir wissen auch nicht, was das mit Blick auf die Zuwanderung in Zukunft bedeutet. Wer hat dann in Zukunft das Recht, alles durch diese Personenfreizügigkeit zu kommen? Und da kann man nicht einfach ohne schlechtes Gewissen sagen, das sei keine Änderung der Verfassung.
5: Also Sie argumentieren, die EU wird Gesetzesänderungen initiieren. Also das ist ein Eingriff. Tiana Moser braucht es da nicht hier jetzt wirklich die höchste Hürde für diese Verträge.
8: Es braucht die demokratische Legitimation, aber es braucht nicht das Ständemehr, weil das ein Ad-hoc-Entscheid ist, der in dem Sinne meines Erachtens nicht gerechtfertigt ist. Ich möchte noch zum Argument von Petra Gössi etwas sagen. Also ich bin dezidiert für eine selbstbewusste Umsetzung. Wir haben bereits heute bilaterale Verträge, wo es Entwicklungen gibt, auf europäischer Ebene, wo wir sagen, ist das in unserem Interesse? Wollen wir den Marktzugang für unsere Produkte ermöglichen und übernehmen wir deshalb diese Standards? Das ist heute bereits üblich. Wir haben bei Schengen-Dublin Bilaterale 2, haben wir bereits eine dynamische Rechtsübernahme, weil wir sagen, wir möchten mit Schengen-Dublin bei den internationalen Sicherheitssystemen zur Bekämpfung der internationalen Kriminalität, wir möchten die Migrationsbekämpfung gemeinsam mit der Europäischen Union lösen und deshalb gibt es bereits eine dynamische Rechtsübernahme, wo wir uns beteiligen. Es gibt auch andere internationale Verträge, Klimaabkommen, OECD-Steuern, wo wir internationale Entwicklungen haben, dass die Schweiz spricht mit, aber es gibt eine Entwicklung, die von außen auf die Schweiz zukommt und wir müssen entscheiden, wollen wir das oder nicht. Also das ist in dem Sinne keine totale Veränderung. Es ist eine dynamische Rechtsübernahme und alles andere als eine automatische.
5: Ganz kurze Reaktion, also die Rechtsübernahme gibt es heute schon, Petra Gössi.
6: Heute haben wir vor allem die autonome Rechtsübernahme. Oder? Das heißt, selbstverständlich müssen wir uns der Umgebung anpassen. Aber es ist halt nichtsdestotrotz, das Parlament, das ist der Bundesrat oder dann auch die Bevölkerung, wenn man etwas aufnehmen will, die initial sind. Okay. Neu bekommt die Seite der EU ein viel stärkeres Recht. Wir sind dann verpflichtet, wir sagen Ja dazu, dass wir das übernehmen. Wenn wir dann das inländisch nicht übernehmen wollen, sind wir im Streitmechanismus, das ist dann ein anderer Mechanismus. Aber initial dann, ist es neu.
5: Dann gäbe es Gegenmaßnahmen. Ja, wir kommen in die Schlussrunde. Petra Gössi, bei Ihnen, ich habe das Gefühl, Sie argumentieren hier vor allem als Vertreterin des kleinen konservativen Kantons Schwyz. Sie wollen, dass diese Stimmen überproportional viel zählen bei einer Abstimmung. Stimmt's?
6: Also ich habe bis jetzt den Kanton Schwyz noch gar nicht in den Mund genommen. Aber also es ist selbstverständlich so. Ich bin Standesvertreterin des Kantons Schwyz und selbstverständlich setze ich mich für meinen Stand ein. Sonst müsste ich nicht im Ständerat sein für den Kanton Schwyz. Und oder auch das finde ich schon auch wichtig. Vorhin wurde die Kohäsion angesprochen. Aber die Kohäsion bedeutet eben auch, dass man auf die kleinen Kantone auch gibt, weil die grossen Kantone haben sowieso schon die Macht auf ihrer Seite. Und entsprechend ist es wichtig, dass auch kleine Kantone, Zentralschweiz, ländliche Schweiz, dass entsprechend auch diese Stimmen angehört werden und auch entsprechend gewichtet werden. Weil ohne das doppelte Mehr, ohne die Einführung des Ständemehrs, gäbe es die heutige Schweiz nicht, dann hätten wir 1848 keine Bundesverfassung verabschieden können.
5: Und deshalb sind Sie auch jetzt für das Ständemehr. Ja, Tiana Moser, Ihr Schlusswort. Eben, ich glaube auch, Sie als Ständerätin des grossen Kantons Zürich, Ihnen ist vor allem das Ständemehr sowieso ein Dorn im Auge. Habe ich recht?
8: Nein, ich kann mich hundertprozentig anschließen. Ist sehr wichtig für den Ausgleich in unserem Land. Sehr wichtig. Darum haben wir den Ständerat, wo es eine überproportionale Stärke gibt der kleineren Kantone. Das ist gewollt, das ist richtig so. Und wir haben es beim Verfassungsänderung. Ich möchte aber, dass wir uns an die klaren Regeln halten in unserem Land und nicht davon abweichen nach Gutdünken, sondern sagen, wann braucht es das Ständemehr und wann nicht. Und ich glaube, wir sollten den bilateralen Weg in die Zukunft führen und darüber abstimmen nach den üblichen demokratischen Prinzipien. Jede Person hat eine Stimme in diesem Land und dann wissen wir auch, was die Bevölkerung möchte.
5: Vielen Dank für diese Diskussion, Ständerätin Tiana Moser und Ständerätin Petra Gössi.
6: Danke. Merci.
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0: Nachrichten von SRF um 10.30 Uhr mit Lukas Lüthi. In einem Monat, am 14. Juni, entscheidet die Schweizer Stimmbevölkerung unter anderem über die SVP-Initiative «Keine 10 Millionen Schweiz». Im Abstimmungskampf um die sogenannte Nachhaltigkeitsinitiative fließt ordentlich Geld, rund 15,5 Millionen Franken haben die Pro- und Contra-Kampagne zusammen zur Verfügung. Diese Zahlen hat die eidgenössische Finanzkontrolle veröffentlicht. Das Budget der Befürworterinnen und Befürworter der Initiative beträgt 6,4 Millionen, jenes der Gegnerinnen und Gegner 9 Millionen Franken. Viel weniger Geld wird für die zweite Abstimmungsvorlage eingesetzt, für die Änderung des Zivildienstgesetzes. Hier haben Pro- und Contra-Kampagnen jeweils rund 300.000 Franken zur Verfügung. Zu zwei weiteren Meldungen aus der Schweiz. Bei der Meldestelle für Gewalt und Diskriminierung gegen queere Menschen sind letztes Jahr über 280 Meldungen eingegangen. Das zeigt der jährliche Bericht der LGBTIQ-Helpline. In den meisten gemeldeten Fällen geht es um Beschimpfungen und Belästigungen. In 45 Fällen sind queere Menschen aber auch körperlich angegriffen worden. In Dübendorf im Kanton Zürich hat die Polizei vor kurzem über 30 sogenannte Elektro-Trendfahrzeuge kontrolliert, also zum Beispiel E-Bikes, E-Trottinette oder Scooter. Das Fazit, etwa jede dritte kontrollierte Person wurde angezeigt und auch mehrere Bußen hat die Polizei verteilt, das schreibt sie in einer Mitteilung. Heute geht sie los, die Eishockey-Weltmeisterschaft in der Schweiz. Gespielt wird in Zürich und Freiburg. Fast 400.000 Tickets sind bis jetzt verkauft worden. Darüber freut sich die Hotelbranche. In beiden Gastgeberstädten seien die Hotels, vor allem in Stadionnähe, fast ausgebucht. Das bestätigen die beiden Tourismusverbände. Sowohl in Zürich als auch in Freiburg hofft man auf einen langfristigen positiven Effekt für den Tourismus, sagt Pierre-Alain Morat, Direktor des Freiburger Verbands.
1: Wir haben in 10 Sprachen Übersetzungen gemacht, von was es wichtig ist zu wissen vom Kanton Freiburg und von Event. Und da hoffen wir, dass die Leute so zufrieden sind, dass sie wieder kommen für Ferien oder um wirklich unser Kanton oder die Schweiz zu besichtigen.
0: Die Schweizer Eishockey-Nazi startet heute Abend ins WM-Turnier. Um 20 nach 8 spielt sie gegen die USA. Im Fernsehen überträgt SRF 2 das Spiel. Zu den Börsendaten. Der Swiss Market Index liegt im Moment bei 13.237 Punkten plus 0,2%. Der Euro wird zu 91,39 gehandelt und der Dollar zu 78,58. Diese Daten stammen von SIX. Und das Wetter? Heute ist es oft bewölkt, zeitweise regnet es, oberhalb von 1000 bis 1300 Metern fällt Schnee, die Temperatur steigt am Nachmittag auf 10 Grad. Das waren Nachrichten von Radio SRF, verantwortlich Tobias Meyer.
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3: Darf es ein bisschen mehr sein? Wir finden, ja. Willkommen bei 4x4. Hier bekommen Sie für gewöhnlich die vier spannendsten Hinhörer aus dem Programm von SRF 4 News, Ihrem Nachrichtensender. Heute hatten wir die Qual der Wahl, so viele interessante Themen. Darum schnüren wir Ihnen heute ein Fünferpaket. Mit dabei Elon Musk und Donald Trump. Vertragen sich die beiden wieder? Oder warum war Musk mit dabei beim Staatsbesuch in Peking? Wir klären es. Und dann geht's um Wein. Davon wird nämlich immer weniger getrunken. Wer warum weniger trinkt, Sie hören's hier bei 4x4. Ich bin Rina Telli. Hallo. Elon Musk war einer der wichtigsten Unterstützer von Präsident Donald Trump. Als Regierungsberater stellte Musk die US-Verwaltung auf den Kopf. Dann gab es Unstimmigkeiten und Streit. Musk zog sich aus der Regierung zurück. Jetzt ist er wieder am Start und war Teil der hochkarätigen US-Delegation, die nach China gereist ist. Warum war Musk dabei? Das hat Nicole Roos Thomas Jäger gefragt. Er ist Professor für internationale Politik an der Universität Köln.
4: weil er das Aushängeschild der amerikanischen Tech-Branche ist. Er ist sozusagen derjenige, der das Gesicht hat für den avanciertesten technologischen Fortschritt. Und da sieht man in der Delegation eben noch ganz andere Unternehmen. Nvidia, Apple ist mit bei. Das soll zeigen, wir kommen hier als Delegation aus den USA und wollen Geschäfte machen. Und wir haben eben nicht nur die Flugzeugbranche dabei, nicht nur Lebensmittelbranche dabei, die auch alle mit in der Delegation hochrangig vertreten sind, sondern eben auch den Bereich, in dem die Chinesen am liebsten mit den USA zusammenarbeiten würden und wo es im Chipkrieg, den die USA ausgelöst haben, eben in den letzten Jahren eine Reihe von Problemen gab. Warum? Weil die Amerikaner verhindert haben, dass die Chinesen das einkaufen durften, was sie wollten.
5: Die Beziehung von Musk und Trump glich ja einer Berg- und Talfahrt. Vor knapp einem Jahr haben sie sich im Streit getrennt. Musk verschwand von der politischen Bühne. Was hat er im vergangenen Jahr denn gemacht?
4: Na, er ist seinen Geschäften nachgegangen und hatte immer Kontakt mit dem amerikanischen Staat und damit auch mit der Regierung. Richtig ist, er ist nicht mehr so prominent aufgetreten wie in den Monaten vorher. Er hatte ja Trumps Wahlkampf gerettet. Er ist mit ihm auf die Bühne gegangen im Wahlkampf. Man hat dann schon wieder gesagt, ja, Trump ist der Präsident von Musk Gnaden. Und das kommt bei Trump überhaupt nicht gut. Und dann hat er in der ersten Phase dieses Entbürokratisierungsprogramm geleitet, das auch nicht wirklich gut endete. Und die zwei haben sich völlig zerstritten über die Frage, ob die Staatsschulden der USA von Bedeutung sind oder nicht. Musk hat gesagt, wir dürfen auf gar keinen Fall mehr Schulden machen. Und Trump hat gesagt, ich will Geld ausgeben, mir ist das alles egal. Und als Musk gedroht hat, eine eigene Partei zu gründen, da war jetzt wirklich dann der Faden gerissen. Aber wie das so ist, die Interessen überwogen. Das Interesse von Trump, eben mit Musk einen der großen Unternehmer an seiner Seite zu wissen, das Geld an seiner Seite zu wissen, auch das Image, das Musk mitbringt. Und Musk, der hat ein Interesse daran, dass seine Unternehmen nicht so stark reguliert werden und dass er vor allem aus dem Staatshaushalt Milliarden bekommt für seine Unternehmen.
5: Und wie kam es ganz konkret dazu, dass Musk nun doch zusammen mit Trump nach China reiste? Haben Sie da alle Ihre Streitereien beigelegt?
4: Nein, der Streit, der ist sozusagen nur überdeckt. Das waren nie dicke Freunde. Das sind ganz unterschiedliche Charaktere. Beide ein bisschen eigen, um das so zu sagen.

0: Das sind sozusagen Unternehmen, mit denen er in Nischen ist, in denen wenig andere das aufweisen können, was er eben anzubieten hat. Es ist was anderes und da sind wir dann bei Interessen, die Musk eben auch hat. Musk baut in China kräftig Autos, er will sie dort verkaufen, er hat ein Interesse an dem chinesischen Markt. Aber da kommt man vielleicht, wenn man einen Schritt zurücktritt, zu der eigentlichen Verwunderung über diese Reise. Denn als Trump ins Amt kam, da ging es eigentlich darum, China einzuhegen, Amerika wieder groß zu machen. China, den Staat, der die Amerikaner aussaugt, der Vorteile nur nimmt, der im Handelsungleichgewicht gewinnt und nicht die Vereinigten Staaten. Denen wollte man jetzt zeigen, nein, wir nehmen euch das. Dann kam Trump mit Zöllen. Und China hat mit seltenen Erden reagiert und die Sache ist vom Tisch. Und jetzt geht es auf einmal darum, miteinander Geschäfte zu machen. Das heißt, wir sehen hier innerhalb von wenigen Monaten einen völligen Wandel der amerikanischen China-Politik und deswegen ja auch die große Befürchtung, die man etwa in Taiwan hegt, dass Taiwan unter die Räder dieser Veränderung kommen könnte.
1: Thomas Jäger, Professor für internationale Politik an der Uni Köln. Lange hat US-Präsident Donald Trump davon gesprochen, dass die USA Grönland übernehmen sollten. Damit hat er ziemlichen Wirbel und Spannungen ausgelöst. Trumps Argument, er brauche Grönland, um die amerikanische Sicherheit zu gewährleisten. Der Staub hatte sich etwas gelegt und nun wird bekannt, dass die USA mit Dänemark über 3 neue Militärbasen auf Grönland verhandeln. Darüber haben wir mit Nordeuropa-Korrespondent Bruno Kaufmann gesprochen. Peter Hanselmann hat ihn gefragt, warum Dänemark und Grönland bereit sind, neue US-Militärbasen in Grönland zuzulassen.
2: Ja, dafür gibt es historische und geopolitische Gründe. Historische, die gehen auf 1951 zurück. Damals einigten sich die USA und Dänemark auf ein Abkommen, das es eben den USA erlaubten, Stützpunkte zu errichten, das sie dann auch in sehr umfassenden Art und Weise gemacht haben. Umgekehrt durfte damals Dänemark Grönland annektieren, statt es in die Unabhängigkeit zu entlassen. Später dann, 2004, kam dann ein Abkommen dazu, das eben auch Grönland mit sich an den Tisch setzen konnte. Damals wurde ja dann Grönland auch schon als autonomes Land auch behandelt. Jetzt sind eben neu auch die geopolitischen Gründe dazugekommen. Das heißt, die Spannungen in der Arktis haben zugenommen und sowohl für Grönland wie auch Dänemark ist es nicht möglich, sozusagen sicherheitspolitisch eigenständig dieses Gebiet zu verteidigen. Und deshalb ist jetzt auch diese Gesprächsbereitschaft bereits auch schon im Streit, als Donald Trump eben von Annexion sprach, immer wieder gesagt worden, wir sind bereit, über solche Stützpunkte zu verhandeln.
3: Steigt denn jetzt aber mit diesen 3 neuen Stützpunkten nicht die Gefahr, dass Amerika Grönland eben dann doch annektieren könnte?
2: Nein, ich denke, es ist das Gegenteil der Fall. Mindestens solange eben die USA sich an ein Minimum der Berechenbarkeit auch festhält. Da spielen natürlich auch die Streitkräfte, auch die Armee vertreten eine Rolle, auch der Kongress in den USA. Und dort wurde ja immer wieder auch markiert, dass man eben hier ein berechenbarer Partner sein möchte. Und in dem Sinn ist es jetzt eben auch aus Sicht der Grönländer natürlich wünschenswert, dass es hier auch wirklich zu Abkommen kommt, dass man hier eben über ganz spezifische Formen der Zusammenarbeit reden kann, um eben diese Gefahr, diese auch bis heute noch eben feststellbaren rhetorischen Auswüchse des US-Präsidenten, der immer wieder mal sagt, er brauche ja doch Grönland, Grönland sei schlecht regiert, dass das einmal der Vergangenheit angehören kann.
3: Die USA, die hatten in der Vergangenheit mehrere Stützpunkte auf Grönland, von denen sie sich aber zurückgezogen haben. Heute wird nur noch einer aktiv genutzt. Geschah der Rückzug damals auf Wunsch von Dänemark?
2: Nein, auch da war eigentlich das eine unilaterale, also ein einseitiger Entscheid der USA. Es war ja sozusagen in der Zeit nach dem Kalten Krieg eben eine Zeit der Entspannung. Man glaubte, gerade die Arktis sei ein Friedensgebiet ohne Militarisierung. Und die USA haben sich ja da aus der Arktis weitgehend zurückgezogen. Man hat zum Beispiel auch den Stützpunkt im benachbarten Island auf dem Flughafen Keflavik abgebaut. Und man hat sich eben in Grönland nur noch auf einen kleinen Stützpunkt ganz weit im Norden konzentriert. Aber aus Sicht Grönlands wie auch Dänemarks war das eigentlich nicht eine willkommene Entwicklung, weil natürlich auch diese Stützpunkte wirtschaftlich lukrativ sein können und weil sie eben aus auch Sicht der

0: beiden Länder eben auch zur Sicherheit in der Region beitragen können.
1: Im Gespräch jetzt sind ehemalige US-Militärbasen, die bereits bestehen. In welchem Zustand sind diese?
0: Ja, die sind in einem relativ guten Zustand. Ich habe beide vor wenigen Wochen besuchen können. Da geht es einerseits um den Stützpunkt Kangerlussuaq, der etwa 300 Kilometer nördlich der Hauptstadt Nuuk im Landesinneren ist, und dann auch um einen Stützpunkt ganz im Süden in Narsarsuaq. Der wurde jetzt vor ganz kurzem sozusagen erst stillgelegt, weil eben die zivile Luftfahrt in beiden Fällen eigentlich bis noch vor kurzem diese Flughäfen genutzt hat und jetzt Grönland eben mit neuen zivilen Flughäfen eine eigenständige Infrastruktur aufgebaut hat. In dem Sinn sind diese Stützpunkte eigentlich bereit für diese Aufgabe. Natürlich müssen sie zuerst noch wieder überprüft werden, müssen sie auch aufgerüstet werden infrastrukturell, aber da ist eigentlich schon fast alles da. Man spricht noch von einem dritten Stützpunkt, aber wo der liegen soll, das ist noch ein bisschen unklar. Es gibt an der Ostküste Grönlands mehrere ehemalige Stützpunkte, die müssen dann aber für sehr viel Geld wieder instand gesetzt werden.
2: Nordeuropa-Korrespondent Bruno Kaufmann. Er war der Favorit von US-Präsident Donald Trump und übernimmt nun heute sein neues Amt. Kevin Warsh ist der neue Chef der US-Notenbank Fed. Das hat der US-Senat am Mittwochabend entschieden. Wer genau ist Kevin Warsh? Das besprach Peter Hanselmann mit US-Börsenkorrespondent Jens Korte in New York.
3: Ja, was vor allem nicht ganz Unerhebliches ist, mit wem Kevin Warsh verheiratet ist. Das ist nämlich mit Jane Lauder. Das ist die Tochter von Ronald Lauder und die Enkelin von Estée Lauder, die eben den milliardenschweren Kosmetikkonzern gegründet hat. Und ihr Vater Ronald Lauder ist mit Donald Trump zusammen zum College gegangen, ist ihm danach verbunden geblieben. Und dass jetzt die Wahl sozusagen auf den Schwiegersohn von Ronald Lauder fällt, ist vielleicht nicht ganz unerheblich und nicht ganz zufällig. Inwieweit Kevin Warsh dann ein guter Notenbankchef wird, das bleibt abzuwarten. Er kommt zwar indirekt von der Wall Street, allerdings hat er da nicht als Banker gearbeitet, sondern als Anwalt. Er war allerdings schon mal unter George W. Bush einer von 7 Gouverneuren der amerikanischen Notenbank. Er war damals der jüngste Gouverneur, den die Notenbank jeweils hatte. Er hat diesen Posten nicht sehr lange bekleidet, aber er war in Zeiten der Finanzkrise ein wichtiger Bindeglied zwischen der Wall Street sozusagen und Washington. Das so einige Fakten rund um Kevin Warsh.
1: Also Warsh war schon mal ein wichtiges Bindeglied zwischen der Wall Street und Washington. Warsh will auch jetzt wieder enger mit der Trump-Regierung sich absprechen und zusammenarbeiten. Donald Trump würde ja gerne die Zinsen senken. Was für Möglichkeiten hat Warsh da? Die Inflation in den USA ist ja doch nach wie vor sehr hoch.
3: Ja, und da hatten wir jetzt gerade am Mittwoch nochmal frische Zahlen bekommen, und zwar zu den Produzentenpreisen. Und die sind jetzt im April gegenüber Vorjahreszeitraum um sage und schreibe 6% gestiegen. Gegenüber Vormonat, also im Vergleich zu März dieses Jahres, gab es einen Anstieg um 1,4%. Das war aber auch dreimal mehr als erwartet. Also wenn man sich die Inflationszahlen anguckt, sind Kevin Warsh eigentlich die Hände ein bisschen gebunden, auf Zinssenkungen in naher Zukunft zu drängen. Mal ganz abgesehen davon, Kevin Warsh ist ja auch nicht alleine verantwortlich, was mit den Zinsen passiert. Es ist ein 12-köpfiges Gremium, das eben über diese Zinsentscheidungen abstimmt. Aber ganz grundsätzlich, Kevin Warsh war damals mal ein sogenannter Hawk, ein Falke, dem Preisstabilität über alles ging. Also das sprach dann teilweise auch mal für höhere Zinsen. Doch zuletzt ist er mehr oder weniger eine Taube geworden, hat sich so geäußert, wie Donald Trump das eigentlich auch gerne hätte, nämlich dass Zinssenkungen das geeignete Maß wären. Also ein bisschen scheint er da, wenn ich das so salopp sagen darf, auch die Fahne ein bisschen in den Wind zu hängen. Aber eben angesichts der starken Inflationszahlen, die wir momentan sehen, ist er auf absehbare Zeit nicht mit einer Zinssenkung hier in den USA zu rechnen.
1: Jerome Powell, der war bis jetzt US-Notenbankchef. Was passiert danach mit ihm? Was passiert mit Powell?
3: Ja, und da sind wir dann bei dem eben von mir angesprochenen 12-köpfigen Gremium, das über die Zinsentscheidungen berät. Das sind 5 Leiter von regionalen Notenbanken und dann die 7 Gouverneure vom Open Market Ausschuss. Und normalerweise ist es so, dass, oder es ist immer so, dass der Chef der Notenbank auch einen dieser 7 Gouverneursposten bekleidet. Und normalerweise, wenn dann die Amtszeit als Chef der Notenbank endet, dann wird dieser Posten als Gouverneur abgegeben. Jerome Powell hat aber gesagt, ja, er wird nicht mehr der Chairman sein ab Freitag von der Notenbank, aber er will seinen Gouverneursposten weiter bekleiden. Und diesen Posten darf er theoretisch behalten bis Ende Dezember 2028. Also ist es gut möglich, dass Jerome Powell für den Moment der Notenbank noch erhalten bleibt und dann auch weiterhin noch mit abstimmen darf, was mit den Zinsen passiert.
2: Das war Börsenkorrespondent Jens Korte. Im Januar 2025 haben die USA massiv und Knallauffall Gelder für die Entwicklungshilfe gestrichen. Viele Länder in Afrika mussten sich ohne diese Hilfe aus den USA stark umstellen. Längst nicht alle konnten ausgleichen, was von da an Mitteln fehlte und bis heute fehlt. Etwa in der Gesundheitsversorgung oder in Schulen. Dominik Rohner von der Uni Lausanne hat herausgefunden, dass die Konsequenzen über geschlossene Ambulanzen und Schulhäuser hinaus sehr konkret sind. Dort, wo die Hilfe abrupt entzogen wurde, gibt es mehr Gewalt, mehr Plünderungen, mehr bewaffnete Konflikte. Wissenschaftsredaktorin Katrin Zöfel hat den Schweizer Forscher gefragt, ob er aus seinen Ergebnissen Ratschläge für politische Entscheide ableiten kann.
4: Was unsere Studie zeigt, ist, dass massiver, sehr schneller Ausstieg aus Entwicklungshilfe gewisse Risiken bergen kann. Und da jetzt Amerika, ein Schwergewicht der Entwicklungshilfe, jetzt da diesen Ausstieg vollzogen hat, ist es natürlich so, dass wenn jetzt alle anderen Länder einfach genau das Gleiche machen würden, dass das diesen Effekt verstärken könnte. Das heißt jetzt ein Land wie Großbritannien oder die Schweiz oder Frankreich. Es gäbe ein Argument dafür, dass wir jetzt vielleicht langsam agieren und uns gut Gedanken machen, was genau zu machen. Ja, dass nicht gleich alle Länder gleichzeitig rausgehen, weil das eben noch einen massiveren und noch einen schnelleren Effekt haben könnte, als das, was wir schon sehen in der Studie.
5: Passiert ist aber eigentlich genau das Gegenteil. Vielleicht nicht so abrupt, aber also viele Geberländer haben ja ihre Entwicklungshilfe reduziert. Wie besorgniserregend ist das? Können Sie das abschätzen?
4: Kurzfristig gesehen, wenn man jetzt eine Spekulation macht, basierend auf unserer Studie, ist das natürlich schon so, dass das wirklich Risiken birgt von größer bewaffneter Gewalt. Was dazu kommt, ist, also wir haben auch Studien, jetzt ein anderer Artikel, Heat and Hate, der jetzt auch gerade am Publizieren ist, wo wir finden, dass auch Klimawandel die Gewalt sehr stark erhöht. Also wir sind jetzt in einer Welt, wo Klimawandel zu sehr starkem Druck führt und zu weiterer Gewalt in ärmeren Ländern. Und gleichzeitig wird jetzt massiv und rapide Entwicklungshilfe gestrichen, was auch zu sehr starken Anpassungen führt und auch, wie wir jetzt in der Studie sehen, Risiken birgt. Das ist schon eine Entwicklung, ja, die riskant ist.
5: Können Sie was darüber sagen, ob das Effekte sind, die jetzt kurzfristig sind und dann beruhigt sich das wieder oder kommt da vielleicht auch was in Gang, was gar nicht mehr so einfach zu bremsen wäre, wenn man denn will?
4: Also unser Datensatz, der geht jetzt eigentlich nur von 10 Monaten vor dem Januar 2025 bis 10 Monate nach diesem Datum. Das heißt, wir können eigentlich nur die Effekte jetzt über diesen Zeithorizont der 10 Monate uns anschauen. Was wir sehen, ist, dass jetzt über diesen Zeithorizont der Effekt nicht abnimmt. Aber es ist eine wichtige Frage und unser Plan ist auch, dies in einem Nachfolgeprojekt uns auch anzuschauen, ob jetzt mittel- und längerfristig diese Effekte stärker werden, schwächer werden oder vielleicht sogar ganz aufhören. Was wir auch noch sehen, ist eben, wie stark die geopolitischen Spannungen uns auch alle betreffen. Also wir sehen jetzt infolge des Ukraine-Krieges, wie stark das Armeebudget in verschiedenen europäischen Ländern in die Höhe schnellt. Und dieses Geld muss ja von irgendwo kommen. Und was wir auch sehen, ist, dass es häufig eben einen Zusammenhang hat mit Kürzungen von Entwicklungsbudget, die dann eben damit begründet werden, dass das Geld für die Armee gebraucht wird. Das heißt natürlich, dass geopolitische Instabilität jetzt eben nach der russischen Attacke auf die Ukraine dann dazu führt, dass wir eben vielleicht weniger Geld für die Forschung ausgeben, weniger Geld für Entwicklungshilfe ausgeben und diese Dinge dann unter Umständen vielleicht nicht zu mehr Sicherheit führen, aber zu weniger Sicherheit führen. Man könnte sich fast in einem Teufelskreis bewegen.
2: Die Studie von Dominik Rohner ist im Wissenschaftsfachmagazin Science erschienen. Viele im Land genießen ein verlängertes Wochenende und vielleicht gibt's ja auch mal ein Glas Wein. Die neue Statistik zeigt allerdings, der weltweite Konsum und auch die Produktion von Wein gehen stark zurück. Peter Hanselmann hat Wirtschaftsredaktor Manuel Rentsch gefragt, wie es konkret aussieht mit dem Weinkonsum.
6: Also die Menschen auf der Welt haben im vergangenen Jahr zusammengerechnet 20,8 Milliarden Liter Wein getrunken. Das sind knapp 3% weniger als im Vorjahr. Der Rückgang ist schon bedeutend, vor allem wenn man sich die letzten paar Jahre anschaut. Allein seit 2018 sank der globale Weinkonsum um 14%, wie die OIV schreibt.
1: Man liest ja immer wieder über die Konsumgewohnheiten der Menschen, die sich verändert haben und deshalb auch weniger Alkohol getrunken wird. Reicht das, um diesen Rückgang beim Wein zu verstehen?
6: Es ist ein Teil der Erklärung, aber man muss hier ein bisschen zurückblenden. Wir machen da eine Zeitreise. Nach dem Zweiten Weltkrieg hat der Weinkonsum eigentlich stetig zugenommen, vor allem in Europa, Frankreich und Italien. Da gehört es einfach dazu, dass man zum Essen ein Glas Wein trinkt. 1979 wurde dann so viel Wein getrunken wie nie zuvor und auch nie mehr nachher. 1979 also ein Rekord. Die Gewohnheiten veränderten sich dann aber schon in den 80er Jahren. Pro Kopf sank der Konsum, vor allem in Europa, stetig. Mit dem Fall der Berliner Mauer 1989 eröffneten sich dann aber den Händlern neue Märkte, vor allem in Asien mit der Globalisierung. Und das gab der Branche vorübergehend einen neuen Schub. In den letzten Jahren nun aber drückten vor allem die Chinesinnen und Chinesen auf die Bremse und dies hat zum Rückgang der vergangenen Jahre geführt.
1: Was ist los in China? Weshalb die Kehrtwende?
6: Da ist einiges zusammengekommen. Statt Wein trinken die Chinesinnen und Chinesen lieber andere Getränke, wie zum Beispiel Kaffee und Tee. Und durch die Antikorruptionskampagne der Regierung wurden die Käufe von teuren Weinen eingebunden in China, weniger süffige Bankette. Es gab einen Wandel in der Politik. Es gibt zum Teil auch Alkoholverbot bei staatlichen Anlässen. Die Wirtschaft schwächelt in China und die Konsumentinnen und Konsumenten haben weniger Geld. Und deshalb hat China massiv an Bedeutung verloren im globalen Weingeschäft. Innerhalb von 10 Jahren ist der Weinkonsum in China um 75% geschrumpft, die Produktion in China um 84% und die Importe um 68% geschrumpft in den letzten 10 Jahren.
1: Der Konsum also rückläufig. Was heißt das nun für die Produktion von Wein?
6: Ja, die Winzer und Winzerinnen drosseln die Menge weltweit und passen sich dem rückläufigen Konsum an. Weltweit resultierte im vergangenen Jahr die zweitniedrigste Ernte seit 1961. Nur gerade 2024 war noch magerer. Wetterextreme wie Dürre, Starkregen und Frost setzen der Branche zu. Und auch die Anbaufläche, die hat sich in den vergangenen 10 Jahren weltweit reduziert, um knapp 413.000 Hektar. Dies entspricht einem Zehntel der Fläche der Schweiz, die verloren gegangen ist, die Rebstöcke auch, die zum Teil ausgegraben und ausgerissen wurden.
1: Wenn Sie die Schweiz schon ansprechen, schauen wir uns zum Schluss noch die Situation in der Schweiz an. Wie sieht hier die Bilanz aus?
6: Ja, hier hat die Ernte in den vergangenen Jahren stark geschwankt. War auch abhängig von den Wetterextremen. Da gab es ja Hagel und Frost auch. Die Weinproduktion in der Schweiz hat im vergangenen Jahr nun aber um 9% zugenommen, liegt aber immer noch unter dem langjährigen Durchschnitt. Der Konsum wiederum ist hierzulande auch rückläufig. Entscheidend für die Schweizer Winzerinnen und Winzer ist vor allem die Treue der hiesigen Konsumentinnen und Konsumenten, denn die Weinbauern können nur einen kleinen Teil ihrer Produktion exportieren, weil der Schweizer Wein verhältnismäßig teuer ist und mit der Konkurrenz aus anderen Ländern nicht wirklich mithalten kann.
2: Das war Manuel Rentsch aus der SRF Wirtschaftsredaktion. Und das war's mit 4x4 für den Moment. Hier bei SRF4 News geht's weiter mit dem Update aus der Nachrichtenredaktion. Am Mikrofon Marina Telli.

0: Die Nachrichten von SRF um 11 mit Silvia Staub. In einem Monat, am 14. Juni, entscheidet die Schweizer Stimmbevölkerung unter anderem über die SVP-Initiative «Keine 10 Millionen Schweiz». Im Abstimmungskampf um die sogenannte Nachhaltigkeitsinitiative fließt ordentlich Geld. Rund 15,5 Millionen Franken haben die Pro- und Kontra-Kampagne zusammen zur Verfügung. Diese Zahlen hat die Eidgenössische Finanzkontrolle veröffentlicht. Das Budget der Befürworterinnen und Befürworter der Initiative beträgt 6,4 Millionen, jenes der Gegnerinnen und Gegner 9 Millionen Franken. Viel weniger Geld wird für die zweite Abstimmungsvorlage eingesetzt, für die Änderung des Zivildienstgesetzes. Hier haben Pro- und Kontra-Kampagnen jeweils rund 300.000 Franken zur Verfügung. Zu zwei weiteren Meldungen aus der Schweiz. Bei der Meldestelle für Gewalt und Diskriminierung gegen queere Menschen sind letztes Jahr über 280 Meldungen eingegangen. Das zeigt der jährliche Bericht der LGBTIQ-Helpline. In den meisten gemeldeten Fällen geht es um Beschimpfungen und Belästigungen. In 45 Fällen seien queere Menschen aber auch körperlich angegriffen worden. In Dübendorf im Kanton Zürich hat die Polizei vor kurzem über 30 sogenannte Elektro-Trennfahrzeuge kontrolliert, also zum Beispiel E-Bikes, E-Trottinette oder Scooter. Das Fazit: etwa jede dritte kontrollierte Person wurde angezeigt und auch mehrere Bußen hat die Polizei verteilt. Das schreibt sie in einer Mitteilung. Russland und die Ukraine haben Kriegsgefangene ausgetauscht. Die Länder hätten je 205 Gefangene aus der Haft entlassen. Das bestätigen beide Seiten. Der Austausch ist Teil eines Abkommens, das von den Vereinigten Arabischen Emiraten und den USA vermittelt wurde. Gemäß Abkommen sollen demnächst noch weitere Gefangene ausgetauscht werden, insgesamt je 1000 Soldatinnen und Soldaten. Die Ukraine hatte einer Waffenruhe wegen der Aussicht auf diesen Austausch zugestimmt. In Kongo-Kinshasa ist das Ebola-Virus wieder ausgebrochen. 65 Menschen seien bisher am Virus gestorben, sagt die Gesundheitsbehörde. Dazu kommen knapp 250 Verdachtsfälle. Das Virus verbreitet sich im Nordosten des zentralafrikanischen Landes. Dort ist das Gesundheitssystem durch bewaffnete Konflikte stark geschwächt. Das Ebola-Virus ist hoch ansteckend und wird durch Körperflüssigkeiten übertragen. Schon vor einigen Monaten kamen bei einem Ebola-Ausbruch in Kongo-Kinshasa Dutzende Menschen ums Leben. Die Wetteraussichten. Es bleibt weiter bewölkt und regnet zeitweise. Ab 1300 Metern über Meer kann es sogar Schnee geben. Das alles bei rund 10 bis 14 Grad. Das waren Nachrichten von Radio SRF. Verantwortlich Michael Wettstein.
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2: Sie sind gekommen, um zu gedenken und um Solidarität zu zeigen. Rund 150 Menschen, die meisten davon Frauen, haben sich heute Morgen vor dem Strafgericht des Kantons Basel-Landschaft versammelt. «Wir wollen uns lebend» stand auf einem Transparent, das die Frauen hochhielten. Und auf einem anderen: «Jeder Femizid ist ein Mord». Grund für diesen Aufmarsch: drinnen im Gericht wurde das Urteil verkündet in einem brutalen Fall eines Femizids. 2024 hatte ein Mann seine Frau getötet und die Leiche anschließend auf grausame Art und Weise entsorgt. Dafür muss er nun lebenslänglich ins Gefängnis. So schockierend dieser Fall auch ist, es ist kein Einzelfall. Immer wieder werden in der Schweiz Frauen von ihren Männern umgebracht.
3: Dass der gefährlichste Ort für Frauen das Zuhause ist, das ist eigentlich ein Skandal.
2: Was muss passieren, damit sich das ändert? Das ist News Plus und ich bin Dominik Rolli. Der Mann, der nun vom Baselbieter Strafgericht verurteilt wurde, hat zuerst von Notwehr gesprochen. Seine Frau habe ihn mit einem Messer bedroht, worauf er sich zur Wehr gesetzt habe und die Frau dabei versehentlich getötet habe. Doch damit hatte er vor Gericht keine Chance. Diese Notwehrthese sei absurd, sagte der Gerichtspräsident. Der Mann habe seine Frau gezielt zu Tode stranguliert. Zudem soll der Mann sämtliche Spuren verwischt haben, was ebenfalls nicht für eine Notwehrreaktion spreche. Nach der Tat habe er die Kinder von der Kita abgeholt, das Tatwerkzeug entsorgt und der Frau auf die Combox gesprochen. Alles in allem ein sehr berechnendes Verhalten, so das Gericht. Und das passe nicht zu einer Panikreaktion. Das Urteil, lebenslängliche Haft und dazu mehrere hunderttausend Franken Genugtuung an die beiden Kinder sowie an die Eltern des Opfers.
4: Kein Urteil bringt unsere Tochter zurück, leider. Aber Gericht hat menschlich reagiert und hat die höchste Strafe für den Mörder gemacht.
2: So äußert sich die Mutter des Opfers nach der Urteilsverkündung gegenüber den Medien.
3: Ja, also ein anderes Urteil als lebenslänglich wäre für mich stoßend gewesen, weil jemand, der so berechnend und grausam seine Partnerin tötet, der müsste auch meiner Meinung nach dann nach dieser abgesessenen Strafe müsste er auch nochmals begutachtet werden, weil jemand, der so gekränkt ist und dann so reagiert und seine Partnerin tötet, das könnte auch wieder in anderen Konstellationen passieren.
2: Das sagt Pia Alemann. Sie ist Geschäftsführerin der Beratungsstelle für Frauen in Zürich. Das Team um Pia Alemann berät Frauen, die von Gewalt in der Partnerschaft betroffen sind. Vor der Tat soll es einen Streit zwischen den beiden Eheleuten gegeben haben. Und das sei typisch bei Femiziden. Das sagt Henning Hachtel, er ist Direktor der Klinik für Forensik an den Universitären Psychiatrischen Kliniken Basel. Den Fall Binningen kennt er aus den Medien.
5: So ein Femizid oder so ein Intimpartner, eine Intimpartnertötung, die ist eher am Ende eines langdauernden Konfliktes anzusiedeln. Häufig gab es dann schon Streitereien, Eifersucht oder Trennungsabsichten und meistens dann auch schon Übergriffe oder dann verbale Ausfälligkeiten und Drohungen.
2: Und auch Pia Alemann von der Beratungsstelle für Frauen sagt, es gebe typische Warnzeichen, die häufig auftreten vor einem Femizid.
3: Es gibt wirklich Red Flags, also rote Flaggen, Risikofelder, die bei fast allen Femiziden erscheinen. Es gibt auch immer wieder Ausnahmen, aber wirklich bei fast allen. Eines ist sicher immer diese Kontrolle. Also vorhergehende Gewalt, aber auch, dass er Kontrolle ausübt, dass er wissen will, wo sie ist, dass er ihr Handy nachguckt, mit wem sie Kontakt hatte. Aber was auch ist, die Trennung, das ist der Risikofaktor Nummer eins. Also wenn sie ihm eröffnet, sie möchte sich trennen und er eben dann so gekränkt ist und dann denkt, ja, wenn ich sie nicht mehr haben kann, dann soll sie niemand mehr haben. Aber es gibt auch Risikofaktoren wie Arbeitslosigkeit, Schusswaffen ist ein Risikofaktor, sehr hoch, aber auch Drogenkonsum. Also es gibt wirklich Risikofaktoren, die gut erforscht sind und mit denen wir hier auch in der Beratung arbeiten.
2: Also eigentlich gibt es typische Anzeichen. Die Frage ist aber, wie man betroffene Frauen schützen kann, bevor etwas Schlimmes bzw. noch Schlimmeres passiert. Wie viele Femizide es in der Schweiz tatsächlich gibt, das ist nicht im Detail bekannt, denn offiziell werden Femizide nicht ausgewiesen in der Kriminalitätsstatistik. Es gibt private Projekte wie zum Beispiel stoppfemizid.ch. Dort sind für das laufende Jahr 10 Femizide in der Schweiz vermerkt. 10 Frauen, die meist von ihren Partnern getötet wurden. Eine offizielle Statistik wäre aber wichtig, sagt Opferberaterin Pia Alemann. Denn dann hätte man es eben schwarz auf weiß, wie gefährlich das eigene Zuhause für Frauen sei. Und dann könnte man auch mehr finanzielle Mittel einfordern für den Kampf gegen Gewalt in der Partnerschaft.
3: Also ich finde es stoßend, dass man das nicht speziell statistisch erfasst, weil was man nicht erfasst und nicht sieht, kann man auch nicht bekämpfen.
2: Aber wo stehen wir denn aktuell in der Prävention von Femiziden? Es gibt ja diverse Anlauf- und Beratungsstellen, wo sich Frauen melden können, wenn sie wegen Gewalt in der Beziehung Hilfe brauchen. Seit Anfang Mai gibt es auch eine schweizweite Hotline unter der Nummer 142, wo Betroffene schnell Hilfe bekommen.
3: Also ich finde, das ist wirklich ein Meilenstein, diese dreistellige Nummer, weil sie eben auch 24 Stunden zur Verfügung steht und vor allem eben für Betroffene, für Gewaltbetroffene ein leichter Zugang ist. Aber es werden sich sicher auch Angehörige melden, die mitbekommen, dass ihre Kollegin oder ihre Tochter oder ihre Mutter Gewalt betroffen ist. Und sie erhalten da Informationen zum System und weitere Angebote. Und sie werden dann weitervermittelt an die zuständigen Stellen. Das ist wirklich ein wichtiger Meilenstein.
2: Das ist also eine Neuerung, diese Nummer 142. Und doch findet Pia Alemann, da muss noch mehr passieren, um Frauen effektiv zu schützen.
3: Ich denke, es braucht unbedingt ein nationales Gewaltschutzgesetz, ähnlich wie das der Kanton Zürich hat, wo gewaltausübende Personen weggewiesen werden können aus der Wohnung und das Opfer das verlängern kann um 3 Monate. Und sowohl das Opfer wie der Täter eben auch Beratungsangebote erhalten.
2: Diese Möglichkeit gäbe es heute zwar schon, aber das sei von Kanton zu Kanton unterschiedlich geregelt, sagt Pia Alemann.
3: Wenn dann die Tatperson aus dem Kanton Schwyz das Opfer im Kanton Zürich verfolgt, dann hat dieser Schutz einfach keine Wirkung mehr. Also daher braucht es wirklich ein nationales Gesetz.
2: Das Gesetz ist das eine, es brauche aber noch mehr.
3: Es braucht zum Beispiel auch eine Massnahme, wo man bei Hochrisikofällen diese Tatperson 24 Stunden überwachen kann und so rechtzeitig das Opfer warnen kann, wenn man sieht, dass er sich ihr annähert, wie das eben auch in Spanien der Fall ist. Dazu braucht es eine nationale Überwachungszentrale. Das hat die Schweiz noch nicht.
2: Eine Überwachungszentrale wie in Spanien, dort ist man bezüglich Femizidprävention nämlich recht fortschrittlich unterwegs. Zum Modell Spanien haben wir mal eine separate Folge gemacht, wir haben sie euch unten verlinkt. Eine 24-Stunden-Überwachung, die bräuchte es vor allem in Hochrisikofällen, wie es Pia Alemann sagt. Aber eigentlich müsste betroffenen Frauen ja schon viel früher geholfen werden, schon nach den ersten Gewalterfahrungen, wenn sich eine Frau eine Trennung vielleicht wünscht, sich aber nicht traut.
3: Wenn man sich vorstellt, wenn eine Frau über längere Zeit in einer gewalttätigen Beziehung gelebt hat, das ist wie ein Gefängnis. Und wenn sie sich dann trennt, dann braucht sie einfach auch soziale Unterstützung. Sie braucht jemanden an ihrer Seite, die ihr ein Zurück ins Leben ermöglicht. Sie braucht Therapie, sie braucht Unterstützung bei der Arbeitssuche, bei der Wohnungssuche. Und bei vielen Opfern scheitert es auch an dieser fehlenden Unterstützung, dass sie sich nicht getrauen, von ihrem gewalttätigen Partner zu trennen.
2: Warum gibt es diese Unterstützung dann nicht? Also fehlt den Opferberatungsstellen vielleicht auch das Geld? Geht es auch darum?
3: Das Opferhilfegesetz ist recht klar, was unsere Aufgabe ist. Und das wäre eher eine soziale Unterstützung, die ein neues Angebot erfüllen müsste. Also das wäre wie ein Anschluss an die gezielte Unterstützung eines Opfers nach der Krise, nach der Bewältigung der Straftat.
2: Es braucht aus Sicht der Opferberaterin also noch mehr Angebote für Opfer von häuslicher Gewalt, die nicht nur in der Akutsituation weiterhelfen, sondern Frauen auch längerfristig begleiten können. Und auch in der Gesellschaft müsse sich etwas ändern, wie wir alle über das Thema denken.
3: Eben, dass der gefährlichste Ort für Frauen das Zuhause ist, das ist eigentlich ein Skandal. Und das geht uns als Gesellschaft und vor allem noch mehr die Politik an. Da hat sie eine Verantwortung. Und es muss wie ein gesellschaftlicher Ruck durchgehen, weil wenn man sieht, wie groß der Aufschrei und die Anteilnahme war bei einem Wahl, der im Sterben liegt, und wie wenig dann die Anteilnahme ist beim Femizidopfer in der Regel, dann muss das die Gesellschaft schon etwas zu denken geben. Da haben wir noch viel zu tun und da sind noch irgendwelche alte Rollenbilder, alte patriarchale Vorstellungen bei der Gesellschaft vorhanden.
2: Ja, das sind leider nicht nur Überbleibsel aus vergangenen Zeiten, diese Strukturen. Bei einer Gruppe von jungen Männern wird das gerade wieder in. Sie tummeln sich in der sogenannten Manosphere in sozialen Medien und werden dort geflutet mit frauenverachtenden Inhalten.
3: Ja, das ist wie ein Vorläufer, weil, wie Sie richtig stellen, die Männer werden so schnell mit diesen frauenverachtenden Bildern konfrontiert auf Social Media. Und wenn sie kein Korrektiv erhalten, dann ist das für sie eine Realität. Sie wachsen dann auf und haben den Eindruck, ich kann verfügen über meine Partnerin, sie ist mir gehorsam schuldig. Und das sind natürlich alles Vorläufer, die die Gewalt legitimieren oder eben ermutigen. Unten zu Gewalt gegenüber Frauen. Und da sehe ich eine große Lücke auch in der Prävention. Ich finde, da muss mit den jugendlichen Männern muss da gearbeitet werden, über diese Rollenbilder mitgedacht werden. Und es braucht auch Möglichkeiten, diese Plattformen zur Verantwortung ziehen zu können.
2: Diese Männersphäre haben die Kolleginnen und Kollegen von News Plus Hintergründe übrigens mal genauer angeschaut. Auch diese Serie haben wir euch verlinkt. Die Bekämpfung von Gewalt gegen Frauen endet also nicht mit der Opferberatung oder einem verschärften Gesetz. Es muss sich etwas ändern in unseren Köpfen. Da sind alle gefragt und das sieht auch Forensiker Henning Hachtel so.
5: Ja, ich denke einerseits natürlich die gesellschaftliche Diskussion. Sie sollte anregen, dass wir mehr in die Prävention auch investieren können, dass wir auch den Kontext noch ausweiten, wie passiert Gewalt gegen Frauen. Wir müssen auch diese Dimension noch mitdenken der digitalen neuen Möglichkeiten, wie zum Beispiel, dass jemand dort regelhaft runtergemacht wird, dass Daten verfälscht oder veröffentlicht werden und den Bezug dann auch sehen, hey, digitale Gewalt kann in physische Gewalt umschlagen und dass das eine Vorstufe ist, die wir ernst nehmen müssen. Das andere ist natürlich auch, dass das Unverständnis der Gesellschaft über so eine Tat und wie das bei uns in der Gesellschaft überhaupt passieren kann und dass man sich dann halt dahinter fragt, können wir als Gesellschaft Rollenbilder hinterfragen, können wir dort präventiv eben auch ansetzen, indem wir aufklären, indem wir auch spezifische Programme vernetzen, überregional.
2: Der Frau, die im Februar 2024 in Binningen in ihrem eigenen Zuhause vom eigenen Ehemann getötet wurde, hilft das natürlich nicht mehr. Ebenso wenig den beiden Kindern, die jetzt ohne Mutter aufwachsen. Aber vielleicht kann der Fall aufrütteln, das ist auch die Hoffnung der 150 Frauen, die sich heute vor dem Strafgericht in Muttenz versammelt haben. Damit sind wir am Schluss der heutigen News Plus Folge. Wichtig, falls ihr selber von Gewalt in der Beziehung betroffen seid oder jemanden kennt, der Hilfe braucht, wir haben euch unten zwei Links dazu gestellt. Dort findet ihr schnell Hilfe, wenn ihr sie braucht. Das News Plus Team heute, Rina Telli, Produzent Marc Alemann und ich, Dominik Rolli.
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0: Sie sind bei SRF News an diesem Freitagvormittag. Wir schauen jetzt nach Grönland. Lange hat US-Präsident Donald Trump davon gesprochen, dass die USA Grönland übernehmen sollten. Damit hat er ziemlichen Wirbel und Spannungen ausgelöst. Sein Argument? Er brauche Grönland, um die amerikanische Sicherheit zu gewährleisten. Der Staub hat sich etwas gelegt zwischenzeitlich, aber jetzt wird bekannt, dass die USA mit Dänemark über drei neue US-Militärbasen auf Grönland verhandeln.
1: Darüber haben wir mit Nordeuropa-Korrespondent Bruno Kaufmann gesprochen und Peter Hanselmann hat ihn gefragt, warum Dänemark und Grönland bereit sind, überhaupt über neue US-Militärbasen auf Grönland zu diskutieren.
9: Ja, dafür gibt es historische und geopolitische Gründe. Historische, die gehen auf 1951 zurück. Damals einigten sich die USA und Dänemark auf ein Abkommen, das es eben den USA erlaubten, Stützpunkte zu errichten, das sie dann auch in sehr umfassenden Art und Weise gemacht haben. Umgekehrt durfte damals Dänemark Grönland annektieren, statt es in die Unabhängigkeit zu entlassen. Später dann, 2004, kam dann ein Abkommen dazu, das eben auch Grönland mit sich an den Tisch setzen konnte. Damals wurde ja dann Grönland auch schon als autonomes Land auch behandelt. Jetzt sind eben neu auch die geopolitischen Gründe dazugekommen. Das heißt, die Spannungen in der Arktis haben zugenommen und sowohl für Grönland wie auch Dänemark ist es nicht möglich, sozusagen sicherheitspolitisch eigenständig dieses Gebiet zu verteidigen. Und deshalb ist jetzt auch diese Gesprächsbereitschaft bereits auch schon im Streit, als Donald Trump eben von Annexion sprach, immer wieder gesagt worden, wir sind bereit, über solche Stützpunkte zu verhandeln.
10: Steigt denn jetzt aber mit diesen drei neuen Stützpunkten nicht die Gefahr, dass Amerika Grönland eben dann doch annektieren könnte?
9: Nein, ich denke, es ist das Gegenteil der Fall. Mindestens solange eben die USA sich an ein Minimum der Berechenbarkeit auch festhält. Da spielen natürlich auch die Streitkräfte, auch die Armee vertreten eine Rolle, auch der Kongress in den USA. Und dort wurde ja immer wieder auch markiert, dass man eben hier ein berechenbarer Partner sein möchte. Und in dem Sinn ist es jetzt eben auch aus Sicht der Grönländer natürlich wünschenswert, dass es hier auch wirklich zu Abkommen kommt, dass man hier eben über ganz spezifische Formen der Zusammenarbeit reden kann, um eben diese Gefahr, diese auch bis heute noch eben feststellbaren rhetorischen Auswüchse des US-Präsidenten, der immer wieder mal sagt, er brauche ja doch Grönland, Grönland sei schlecht regiert, dass das einmal der Vergangenheit angehören kann.
10: Die USA, die hatten in der Vergangenheit mehrere Stützpunkte auf Grönland, von denen sie sich aber zurückgezogen haben. Heute wird nur noch einer aktiv genutzt. Geschah der Rückzug damals auf Wunsch von Dänemark?
9: Nein, auch da war eigentlich das eine unilaterale, also ein einseitiger Entscheid der USA. Es war ja sozusagen in der Zeit nach dem Kalten Krieg eben eine Zeit der Entspannung. Man glaubte, gerade die Arktis sei ein Friedensgebiet ohne Militarisierung. Und die USA haben sich ja da aus der Arktis weitgehend zurückgezogen. Man hat zum Beispiel auch den Stützpunkt im benachbarten Island auf dem Flughafen Keflavik abgebaut. Und man hat sich eben in Grönland nur noch auf einen kleinen Stützpunkt ganz weit im Norden konzentriert. Aber aus Sicht Grönlands wie auch Dänemarks war das eigentlich nicht eine willkommene Entwicklung, weil natürlich auch diese Stützpunkte wirtschaftlich lukrativ sein können und weil sie eben aus auch Sicht der beiden Länder eben auch zur Sicherheit in der Region beitragen können.
10: Im Gespräch jetzt sind ehemalige US-Militärbasen, die bereits bestehen. In welchem Zustand sind diese?
9: Ja, die sind in einem relativ guten Zustand. Ich habe beide vor wenigen Wochen besuchen können. Da geht es einerseits um den Stützpunkt Kangerlussuaq, der etwa 300 Kilometer nördlich der Hauptstadt Nuuk im Landesinneren ist und dann auch um einen Stützpunkt ganz im Süden in Narsarsuaq. Der wurde jetzt vor ganz kurzem sozusagen erst stillgelegt, weil eben die zivile Luftfahrt in beiden Fällen eigentlich bis noch vor kurzem diese Flughäfen genutzt hat und jetzt Grönland eben mit neuen zivilen Flughäfen eine eigenständige Infrastruktur aufgebaut hat. In dem Sinn sind diese Stützpunkte eigentlich bereit für diese Aufgabe. Natürlich müssen sie zuerst noch wieder überprüft werden, müssen sie auch aufgerüstet werden infrastrukturell, aber da ist eigentlich schon fast alles da. Man spricht noch von einem dritten Stützpunkt, aber wo der liegen soll, das ist noch ein bisschen unklar. Es gibt an der Ostküste Grönlands mehrere ehemalige Stützpunkte, die müssten dann aber für sehr viel Geld wieder instand gesetzt werden.
1: Das sagt Nordeuropa-Korrespondent Bruno Kaufmann. Und jetzt ist Zeit für unseren täglichen Blick zurück.
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1: Und zwar machen wir da den Vorhang auf für die berühmteste und vielleicht auch beliebteste Maus der Welt, für Mickey Maus. Heute vor 98 Jahren hatte Mickey seinen ersten Auftritt vor einem Testpublikum und damit begann Mickeys lange und erfolgreiche Karriere. Haben Sie gewusst, dass die stets freundliche und hilfsbereite Comic-Maus in ihren Anfängen alles andere als ein Vorbild war? Tobias Meyer.
12: Der Film Steamboat Willie gilt als erster Trickfilm mit Mickey Mouse in der Hauptrolle. Doch tatsächlich hatte Walt Disney schon zuvor zwei kurze Stummfilme mit der wirbligen Maus in der Hauptrolle produziert. Die kurzen Filme damals waren noch nicht für Kinder gedacht, sondern liefen in den Kinos als Vorprogramm. Plain Crazy hieß der erste sechsminütige Auftritt von Mickey, der am 15. Mai 1928 erstmals einem Testpublikum vorgeführt wurde. Und darin herrscht, wie in vielen lustigen Cartoons, pures Chaos. In Plain Crazy eifert Mickey seinem Vorbild Charles Lindbergh nach. Der legendäre Pilot hatte im Jahr zuvor seinen historischen Flug von New York nach Paris absolviert. Nun wollte auch Mickey hoch hinaus. Die kleine Maus, damals noch ohne Schuhe und Handschuhe unterwegs, baut mit Hilfe der anderen Tiere auf dem Bauernhof sein eigenes Flugzeug. Doch der Testflug scheitert spektakulär. Statt abzuheben, rast das kleine Flugzeug mit Mickey als Pilot wild und unkontrolliert über den Hof und knallt in einen Baum. Doch Mickey gibt nicht auf, baut sich ein neues Flugzeug und lädt seine angebetene Minimaus zum Testflug ein. Aber auch hier geht wenig nach Plan. Schon beim Start schleudert es Mickey aus dem Flieger, als er über einen Felsen fährt. Nach einer wilden Verfolgungsjagd erreicht Mickey das Flugzeug mit Minnie an Bord und bringt es schließlich nach vielen Fast-Katastrophen in der Luft unter Kontrolle. Aber dann zeigt sich die weniger nette Seite von Mickey. Er findet, er hätte jetzt einen Kuss von Minnie verdient, doch sie weigert sich. Da wird Mickey wütend, fliegt wilde Loopings, bei denen Minnie aus dem Flugzeug fällt, und fängt sie wieder auf. Dann reißt er die völlig verängstigte Minnie an sich, küsst sie gegen ihren Willen und kassiert dafür eine schallende Ohrfeige. Um von Mickey wegzukommen, springt Minnie schließlich sogar aus dem Flugzeug und nutzt ihre Unterhose als Fallschirm. Und Mickey? Der verliert erneut die Kontrolle über sein Flugzeug und knallt einmal mehr in einen Baum. Mickeys Benehmen in Plain Crazy war kein Einzelfall. In seinen frühen Jahren war er noch deutlich fieser und rastete immer wieder aus. Seine Anfangszeit steht damit in deutlichem Kontrast mit seiner heutigen, liebenswürdigen und stets hilfsbereiten Art. Erst Mitte der 1930er Jahre, als die Filme mit Mickey Mouse vor allem bei Kindern beliebt wurden, war für Walt Disney klar, Mickey braucht ab sofort ein neues, anständiges und kindertaugliches Image.
1: Das war die Tageschronik von Tobias Meyer. Und wir holen Sie hier wieder zurück in die Aktualität. Bei Ihrem Infosender geht's jetzt weiter mit einem News-Update.
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0: Die Nachrichten von SRF um 11.30 Uhr mit Lukas Lüthi. In einem Monat, am 14. Juni, entscheidet die Schweizer Stimmbevölkerung unter anderem über die SVP-Initiative «Keine 10 Millionen Schweiz». Im Abstimmungskampf um die sogenannte Nachhaltigkeitsinitiative fließt ordentlich Geld. Rund 15,5 Millionen Franken haben die Pro- und Contra-Kampagne zusammen zur Verfügung. Diese Zahlen hat die Eidgenössische Finanzkontrolle veröffentlicht. Das Budget der Befürworterinnen und Befürworter der Initiative beträgt 6,4 Millionen, jenes der Gegnerinnen und Gegner 9 Millionen Franken. Viel weniger Geld wird für die zweite Abstimmungsvorlage eingesetzt, für die Änderung des Zivildienstgesetzes. Hier haben Pro- und Contra-Kampagnen jeweils rund 300.000 Franken zur Verfügung. Zu zwei weiteren Meldungen aus der Schweiz. Bei der Meldestelle für Gewalt und Diskriminierung gegen queere Menschen sind letztes Jahr über 280 Meldungen eingegangen. Das zeigt der jährliche Bericht der LGBTIQ-Helpline. In den meisten gemeldeten Fällen geht es um Beschimpfungen und Belästigungen. In 45 Fällen sind queere Menschen aber auch körperlich angegriffen worden. Und in Dübendorf im Kanton Zürich hat die Polizei vor kurzem über 30 sogenannte Elektro-Trendfahrzeuge kontrolliert. Also zum Beispiel E-Bikes, E-Trottinette oder Scooter. Das Fazit: Etwa jede dritte kontrollierte Person wurde angezeigt und auch mehrere Bußen hat die Polizei verteilt, das schreibt sie in einer Mitteilung. Ins Ausland. Russland und die Ukraine haben Kriegsgefangene ausgetauscht. Die Länder hätten je 205 Gefangene aus der Haft entlassen, das bestätigen beide Seiten. Der Austausch ist Teil eines Abkommens, das von den Vereinigten Arabischen Emiraten und den USA vermittelt wurde. Gemäß Abkommen sollen demnächst noch weitere Gefangene ausgetauscht werden, insgesamt je 1000 Soldatinnen und Soldaten. Die Ukraine hat einer Waffenruhe wegen der Aussicht auf diesen Austausch zugestimmt. Zu den Börsendaten von SIX. Der Swiss Market Index liegt im Moment bei 13.229 Punkten, plus 0,1%. Der Euro wird zu 91,38 Rappen gehandelt und ein Dollar kostet zurzeit 78,62 Rappen. Und noch der Blick aufs Wetter von heute Freitag. Es ist oft bewölkt, zeitweise regnet es, oberhalb von 1000 bis 1300 Metern fällt Schnee. Die Temperatur steigt am Nachmittag auf 10 Grad. Das waren Nachrichten von Radio SRF, verantwortlich Michael Wettstein.
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2: Darf es ein bisschen mehr sein? Wir finden ja. Willkommen bei 4x4. Hier bekommen Sie für gewöhnlich die vier spannendsten Hinhörer aus dem Programm von SRF 4 News, Ihrem Nachrichtensender. Heute hatten wir die Qual der Wahl, so viele interessante Themen. Darum schnüren wir Ihnen heute ein Fünferpaket. Mit dabei Elon Musk und Donald Trump. Vertragen sich die beiden wieder? Oder warum war Musk mit dabei beim Staatsbesuch in Peking? Wir klären es. Und dann geht's um Wein. Davon wird nämlich immer weniger getrunken. Wer warum weniger trinkt, Sie hören es hier bei 4x4. Ich bin Rina Telli. Hallo. Elon Musk war einer der wichtigsten Unterstützer von Präsident Donald Trump. Als Regierungsberater stellte Musk die US-Verwaltung auf den Kopf. Dann gab es Unstimmigkeiten und Streit. Musk zog sich aus der Regierung zurück. Jetzt ist er wieder am Start und war Teil der hochkarätigen US-Delegation, die nach China gereist ist. Warum war Musk dabei? Das hat Nicole Roos Thomas Jäger gefragt. Er ist Professor für internationale Politik an der Universität Köln.
3: Weil er das Aushängeschild der amerikanischen Tech-Branche ist. Er ist sozusagen derjenige, der das Gesicht hat für den avanciertesten technologischen Fortschritt. Und da sieht man in der Delegation eben noch ganz andere Unternehmen. Nvidia, Apple ist mit bei. Das soll zeigen, wir kommen hier als Delegation aus den USA und wollen Geschäfte machen. Und wir haben eben nicht nur die Flugzeugbranche dabei, nicht nur Lebensmittelbranche dabei, die auch alle mit in der Delegation hochrangig vertreten sind, sondern eben auch den Bereich, in dem die Chinesen am liebsten mit den USA zusammenarbeiten würden und wo es im Chipkrieg, den die USA ausgelöst haben, eben in den letzten Jahren eine Reihe von Problemen gab. Warum? Weil die Amerikaner verhindert haben, dass die Chinesen das einkaufen durften, was sie wollten.
4: Die Beziehung von Musk und Trump glich ja einer Berg- und Talfahrt. Vor knapp einem Jahr haben sie sich im Streit getrennt. Musk verschwand von der politischen Bühne. Was hat er im vergangenen Jahr denn gemacht?
3: Na, er ist seinen Geschäften nachgegangen und hatte immer Kontakt mit dem amerikanischen Staat und damit auch mit der Regierung. Richtig ist, er ist nicht mehr so prominent aufgetreten wie in den Monaten vorher. Er hatte ja Trumps Wahlkampf gerettet. Er ist mit ihm auf die Bühne gegangen im Wahlkampf. Man hat dann schon wieder gesagt, ja, Trump ist der Präsident von Musk, Gnaden. Und das kommt bei Trump überhaupt nicht gut. Und dann hat er in der ersten Phase dieses Entbürokratisierungsprogramm geleitet, das auch nicht wirklich gut endete. Und die zwei haben sich völlig zerstritten über die Frage, ob die Staatsschulden der USA von Bedeutung sind oder nicht. Musk hat gesagt, wir dürfen auf gar keinen Fall mehr Schulden machen. Und Trump hat gesagt, ich will Geld ausgeben, mir ist das alles egal. Und als Musk gedroht hat, eine eigene Partei zu gründen, da war jetzt wirklich dann der Faden gerissen. Aber wie das so ist, die Interessen überwogen. Das Interesse von Trump, eben mit Musk einen der großen Unternehmer an seiner Seite zu wissen, das Geld an seiner Seite zu wissen, auch das Image, das Musk mitbringt. Und Musk, der hat ein Interesse daran, dass seine Unternehmen nicht so stark reguliert werden und dass er vor allem aus dem Staatshaushalt Milliarden bekommt für seine Unternehmen.
4: Und wie kam es ganz konkret dazu, dass Musk nun doch zusammen mit Trump nach China reiste? Haben Sie da alle Ihre Streitereien beigelegt?
3: Nein, der Streit, der ist sozusagen nur überdeckt. Das waren nie dicke Freunde. Das sind ganz unterschiedliche Charaktere. Beide ein bisschen eigen, um das so zu sagen. Aber sie sind völlig unterschiedlich. Und das konnte auch nicht gut gehen mit so zwei Personen in einem Raum, weil keiner dem anderen Luft zum Atmen ließ. Aber das, was man in der Delegation sieht, das ist eben das Who is Who der amerikanischen Wirtschaft. Das ist wirklich höchstrangig, was hier eingeladen wurde. Und da war klar, da muss er mit dabei sein. Sonst wäre das wiederum eine Brüskierung gewesen, wenn man ohne ihn gefahren wäre. Also, die Interessen, die Trump an Musk und Musk an Trump hat, die führen immer dazu, dass die zwei sich dann, wie groß das Zerwürfnis auch sein mag, wieder verstehen.
4: Da könnte man ja auch ganz kurz fragen, was hat Elon Musk, was Trump nicht hat?
3: Geld und Firmen. Und zwar Firmen, die etwas anbieten, was sonst niemand anbieten kann. SpaceX, Starlink, das sind sozusagen Unternehmen, mit denen er in Nischen ist, in denen wenig andere das aufweisen können, was er eben anzubieten hat. Es ist was anderes und da sind wir dann bei Interessen, die Musk eben auch hat. Musk baut in China kräftig Autos, er will sie dort verkaufen, er hat ein Interesse an dem chinesischen Markt. Aber da kommt man vielleicht, wenn man einen Schritt zurücktritt, zu der eigentlichen Verwunderung über diese Reise. Denn als Trump ins Amt kam, da ging es

0: Und die Sache ist vom Tisch. Und jetzt geht es auf einmal darum, miteinander Geschäfte zu machen. Das heißt, wir sehen hier innerhalb von wenigen Monaten einen völligen Wandel der amerikanischen China-Politik und deswegen ja auch die große Befürchtung, die man etwa in Taiwan hegt, dass Taiwan unter die Räder dieser Veränderung kommen könnte.
1: Thomas Jäger, Professor für internationale Politik an der Uni Köln. Lange hat US-Präsident Donald Trump davon gesprochen, dass die USA Grönland übernehmen sollten. Damit hat er ziemlichen Wirbel und Spannungen ausgelöst. Trumps Argument, er brauche Grönland, um die amerikanische Sicherheit zu gewährleisten. Der Staub hatte sich etwas gelegt und nun wird bekannt, dass die USA mit Dänemark über 3 neue Militärbasen auf Grönland verhandeln. Darüber haben wir mit Nordeuropa-Korrespondent Bruno Kaufmann gesprochen. Peter Hanselmann hat ihn gefragt, warum Dänemark und Grönland bereit sind, neue US-Militärbasen in Grönland zuzulassen.
2: Ja, dafür gibt es historische und geopolitische Gründe. Historische, die gehen auf 1951 zurück. Damals einigten sich die USA und Dänemark auf ein Abkommen, das es eben den USA erlaubten, Stützpunkte zu errichten, das sie dann auch in sehr umfassenden Art und Weise gemacht haben. Umgekehrt durfte damals Dänemark Grönland annektieren, statt es in die Unabhängigkeit zu entlassen. Später dann, 2004, kam dann ein Abkommen dazu, das eben auch Grönland mit sich an den Tisch setzen konnte. Damals wurde ja dann Grönland auch schon als autonomes Land auch behandelt. Jetzt sind eben neu auch die geopolitischen Gründe dazugekommen. Das heißt, die Spannungen in der Arktis haben zugenommen und sowohl für Grönland wie auch Dänemark ist es nicht möglich, sozusagen sicherheitspolitisch eigenständig dieses Gebiet zu verteidigen. Und deshalb ist jetzt auch diese Gesprächsbereitschaft bereits auch schon im Streit, als Donald Trump eben von Annexion sprach, immer wieder gesagt worden, wir sind bereit, über solche Stützpunkte zu verhandeln.
3: Steigt denn jetzt aber mit diesen 3 neuen Stützpunkten nicht die Gefahr, dass Amerika Grönland eben dann doch annektieren könnte?
2: Nein, ich denke, es ist das Gegenteil der Fall. Mindestens solange eben die USA sich an ein Minimum der Berechenbarkeit auch festhält. Da spielen natürlich auch die Streitkräfte, auch die Armee vertreten eine Rolle, auch der Kongress in den USA. Und dort wurde ja immer wieder auch markiert, dass man eben hier ein berechenbarer Partner sein möchte. Und in dem Sinn ist es jetzt eben auch aus Sicht der Grönländer natürlich wünschenswert, dass es hier auch wirklich zu Abkommen kommt, dass man hier eben über ganz spezifische Formen der Zusammenarbeit reden kann, um eben diese Gefahr, diese auch bis heute noch eben feststellbaren rhetorischen Auswüchse des US-Präsidenten, der immer wieder mal sagt, er brauche ja doch Grönland, Grönland sei schlecht regiert, dass das einmal der Vergangenheit angehören kann.
3: Die USA, die hatten in der Vergangenheit mehrere Stützpunkte auf Grönland, von denen sie sich aber zurückgezogen haben. Heute wird nur noch einer aktiv genutzt. Geschah der Rückzug damals auf Wunsch von Dänemark?
2: Nein, auch da war eigentlich das eine unilaterale, also ein einseitiger Entscheid der USA. Es war ja sozusagen in der Zeit nach dem Kalten Krieg eben eine Zeit der Entspannung. Man glaubte, gerade die Arktis sei ein Friedensgebiet ohne Militarisierung. Und die USA haben sich ja da aus der Arktis weitgehend zurückgezogen. Man hat zum Beispiel auch den Stützpunkt im benachbarten Island auf dem Flughafen Keflavik abgebaut. Und man hat sich eben in Grönland nur noch auf einen kleinen Stützpunkt ganz weit im Norden konzentriert. Aber aus Sicht Grönlands wie auch Dänemarks war das eigentlich nicht eine willkommene Entwicklung, weil natürlich auch diese Stützpunkte wirtschaftlich lukrativ sein können und weil sie eben aus auch Sicht der beiden Länder eben auch zur Sicherheit in der Region beitragen können.
3: Im Gespräch jetzt sind ehemalige US-Militärbasen, die bereits bestehen. In welchem Zustand sind diese?
2: Ja, die sind in einem relativ guten Zustand. Ich habe beide vor wenigen Wochen besuchen können. Da geht es einerseits um den Stützpunkt Kangerlussuaq, der etwa 300 Kilometer nördlich der Hauptstadt Nuuk im Landesinneren ist, und dann auch um einen Stützpunkt ganz im Süden in Narsarsuaq. Der wurde jetzt vor ganz kurzem sozusagen erst stillgelegt, weil eben die zivile Luftfahrt in beiden Fällen eigentlich bis noch vor kurzem diese Flughäfen genutzt hat und jetzt Grönland eben mit neuen zivilen Flughäfen eine eigenständige Infrastruktur aufgebaut hat. In dem Sinn sind diese Stützpunkte eigentlich bereit für diese Aufgabe. Natürlich müssen sie zuerst noch

0: wieder überprüft werden, müssen sie auch aufgerüstet werden infrastrukturell, aber da ist eigentlich schon fast alles da. Man spricht noch von einem dritten Stützpunkt, aber wo der liegen soll, das ist noch ein bisschen unklar. Es gibt an der Ostküste Grönlands mehrere ehemalige Stützpunkte, die müssen dann aber für sehr viel Geld wieder instand gesetzt werden.
1: Nordeuropa-Korrespondent Bruno Kaufmann. Er war der Favorit von US-Präsident Donald Trump und übernimmt nun heute sein neues Amt. Kevin Warsh ist der neue Chef der US-Notenbank Fed. Das hat der US-Senat am Mittwochabend entschieden. Wer genau ist Kevin Warsh? Das besprach Peter Hanselmann mit US-Börsenkorrespondent Jens Korte in New York.
2: Ja, was vor allem nicht ganz Unerhebliches ist, mit wem Kevin Warsh verheiratet ist. Das ist nämlich mit Jane Lauder. Das ist die Tochter von Ronald Lauder und die Enkelin von Estée Lauder, die eben den milliardenschweren Kosmetikkonzern gegründet hat. Und ihr Vater Ronald Lauder ist mit Donald Trump zusammen zum College gegangen, ist ihm danach verbunden geblieben. Und dass jetzt die Wahl sozusagen auf den Schwiegersohn von Ronald Lauder fällt, ist vielleicht nicht ganz unerheblich. Und nicht ganz zufällig. Inwieweit Kevin Warsh dann ein guter Notenbankchef wird, das bleibt abzuwarten. Er kommt zwar indirekt von der Wall Street, allerdings hat er da nicht als Banker gearbeitet, sondern als Anwalt. Er war allerdings schon mal unter George W. Bush einer von 7 Gouverneuren der amerikanischen Notenbank. Er war damals der jüngste Gouverneur, den die Notenbank jeweils hatte. Er hat diesen Posten nicht sehr lange bekleidet, aber er war in Zeiten der Finanzkrise ein wichtiges Bindeglied zwischen der Wall Street sozusagen und Washington. Das so einige Fakten rund um Kevin Warsh.
3: Also Warsh war schon mal ein wichtiges Bindeglied zwischen der Wall Street und Washington. Warsh will auch jetzt wieder enger mit der Trump-Regierung sich absprechen und zusammenarbeiten. Donald Trump würde ja gerne die Zinsen senken. Was für Möglichkeiten hat Warsh da? Die Inflation in den USA ist ja doch nach wie vor sehr hoch.
2: Ja, und da hatten wir jetzt gerade am Mittwoch nochmal frische Zahlen bekommen, und zwar zu den Produzentenpreisen. Und die sind jetzt im April gegenüber Vorjahreszeitraum um sage und schreibe 6% gestiegen. Gegenüber Vormonat, also im Vergleich zu März dieses Jahres, gab es einen Anstieg um 1,4%. Das war aber auch dreimal mehr als erwartet. Also wenn man sich die Inflationszahlen anguckt, sind Kevin Warsh eigentlich die Hände ein bisschen gebunden auf Zinssenkungen in naher Zukunft zu drängen. Mal ganz abgesehen davon, Kevin Warsh ist ja auch nicht alleine verantwortlich, was mit den Zinsen passiert. Es ist ein 12-köpfiges Gremium, das eben über diese Zinsentscheidungen abstimmt. Aber ganz grundsätzlich, Kevin Warsh war damals mal ein sogenannter Hawk, ein Falke, dem Preisstabilität über alles ging. Also das sprach dann teilweise auch mal für höhere Zinsen. Doch zuletzt ist er mehr oder weniger eine Taube geworden, hat sich so geäußert, wie Donald Trump das eigentlich auch gerne hätte, nämlich dass Zinssenkungen das geeignete Maß wären. Also ein bisschen scheint er da, wenn ich das so salopp sagen darf, auch die Fahne ein bisschen in den Wind zu hängen. Aber eben angesichts der starken Inflationszahlen, die wir momentan sehen, ist er auf absehbare Zeit nicht mit einer Zinssenkung hier in den USA zu rechnen.
3: Jerome Powell, der war bis jetzt US-Notenbankchef. Was passiert danach mit ihm? Was passiert mit Powell?
2: Ja, und da sind wir dann bei dem eben von mir angesprochenen 12-köpfigen Gremium, das über die Zinsentscheidungen berät. Das sind 5 Leiter von regionalen Notenbanken und dann die 7 Gouverneure vom Open Market Ausschuss. Und normalerweise ist es so, dass, oder es ist immer so, dass der Chef der Notenbank auch einen dieser 7 Gouverneursposten bekleidet. Und normalerweise, wenn dann die Amtszeit als Chef der Notenbank endet, dann wird dieser Posten als Gouverneur abgegeben. Jerome Powell hat aber gesagt, ja, er wird nicht mehr der Chairman sein ab Freitag von der Notenbank, aber er will seinen Gouverneursposten weiter bekleiden. Und diesen Posten darf er theoretisch behalten bis Ende Dezember 2028. Also ist es gut möglich, dass Jerome Powell für den Moment der Notenbank noch erhalten bleibt und dann auch weiterhin noch mit abstimmen darf, was mit den Zinsen passiert.
1: Das war Börsenkorrespondent Jens Korte. Im Januar 2025 haben die USA massiv und knallauffall Gelder für die Entwicklungshilfe gestrichen. Viele Länder in Afrika mussten sich ohne diese Hilfe aus den USA stark umstellen. Längst nicht alle konnten ausgleichen, was von da an Mitteln fehlte und bis heute fehlt. Etwa in der Gesundheitsversorgung oder in Schulen. Dominik Rohner von der Uni Lausanne hat herausgefunden, dass die Konsequenzen über geschlossene Ambulanzen und Schulhäuser hinaus sehr konkret sind. Dort, wo die Hilfe abrupt entzogen wurde, gibt es mehr Gewalt, mehr Plünderungen, mehr bewaffnete Konflikte. Wissenschaftsredaktorin Katrin Zöfel hat den Schweizer Forscher gefragt, ob er aus seinen Ergebnissen Ratschläge für politische Entscheide ableiten kann.
4: Was unsere Studie zeigt, ist, dass massiver, sehr schneller Ausstieg aus Entwicklungshilfe gewisse Risiken bergen kann. Und da jetzt Amerika, ein Schwergewicht der Entwicklungshilfe, jetzt da diesen Ausstieg vollzogen hat, ist es natürlich so, dass wenn jetzt alle anderen Länder einfach genau das Gleiche machen würden, dass das diesen Effekt verstärken könnte. Das heißt jetzt ein Land wie Großbritannien oder die Schweiz oder Frankreich, es gäbe ein Argument dafür, dass wir jetzt vielleicht langsam agieren und uns gut Gedanken machen, was genau zu machen. Ja, dass nicht gleich alle Länder gleichzeitig rausgehen, weil das eben noch einen massiveren und noch einen schnelleren Effekt haben könnte, als das, was wir schon sehen in der Studie.
5: Passiert ist aber eigentlich genau das Gegenteil. Vielleicht nicht so abrupt, aber also viele Geberländer haben ja ihre Entwicklungshilfe reduziert. Wie besorgniserregend ist das? Können Sie das abschätzen?
4: Kurzfristig gesehen, wenn man jetzt eine Spekulation macht, basierend auf unserer Studie, ist das natürlich schon so, dass das wirklich Risiken birgt von größer bewaffneter Gewalt. Was dazu kommt, ist, also wir haben auch Studien, jetzt ein anderer Artikel, Heat and Hate, der jetzt auch gerade am Publizieren ist, wo wir finden, dass auch Klimawandel die Gewalt sehr stark erhöht. Also wir sind jetzt in einer Welt, wo Klimawandel zu sehr starkem Druck führt und zu weiterer Gewalt in ärmeren Ländern. Und gleichzeitig wird jetzt massiv und rapide Entwicklungshilfe gestrichen, was auch zu sehr starken Anpassungen führt und auch, wie wir jetzt in der Studie sehen, Risiken birgt. Das ist schon eine Entwicklung, ja, die riskant ist.
5: Können Sie was darüber sagen, ob das Effekte sind, die jetzt kurzfristig sind und dann beruhigt sich das wieder oder kommt da vielleicht auch was in Gang, was gar nicht mehr so einfach zu bremsen wäre, wenn man denn will?
4: Also unser Datensatz, der geht jetzt eigentlich nur von 10 Monaten vor dem Januar 2025 bis 10 Monate nach diesem Datum. Das heißt, wir können eigentlich nur die Effekte jetzt über diesen Zeithorizont der 10 Monate uns anschauen. Was wir sehen, ist, dass jetzt über diesen Zeithorizont der Effekt nicht abnimmt. Aber es ist eine wichtige Frage und unser Plan ist auch, dies in einem Nachfolgeprojekt uns auch anzuschauen, ob jetzt mittel- und längerfristig diese Effekte stärker werden, schwächer werden oder vielleicht sogar ganz aufhören. Was wir auch noch sehen, ist eben, wie stark die geopolitischen Spannungen uns auch alle betreffen. Also wir sehen jetzt infolge des Ukraine-Krieges, wie stark das Armeebudget in verschiedenen europäischen Ländern in die Höhe schnellt. Und dieses Geld muss ja von irgendwo kommen. Und was wir auch sehen, ist, dass es häufig eben einen Zusammenhang hat mit Kürzungen von Entwicklungsbudget, die dann eben damit begründet werden, dass das Geld für die Armee gebraucht wird. Das heißt natürlich, dass geopolitische Instabilität jetzt eben nach der russischen Attacke auf die Ukraine dann dazu führt, dass wir eben vielleicht weniger Geld für die Forschung ausgeben, weniger Geld für Entwicklungshilfe ausgeben. Und diese Dinge dann unter Umständen vielleicht nicht zu mehr Sicherheit führen, aber zu weniger Sicherheit führen. Man könnte sich fast in einem Teufelskreis bewegen.
1: Die Studie von Dominik Rohner ist im Wissenschaftsfachmagazin Science erschienen. Viele im Land genießen ein verlängertes Wochenende und vielleicht gibt's ja auch mal ein Glas Wein. Die neue Statistik zeigt allerdings, der weltweite Konsum und auch die Produktion von Wein gehen stark zurück. Peter Hanselmann hat Wirtschaftsredaktor Manuel Rentsch gefragt, wie es konkret aussieht mit dem Weinkonsum.
6: Also die Menschen auf der Welt haben im vergangenen Jahr zusammengerechnet 20,8 Milliarden Liter Wein getrunken. Das sind knapp 3% weniger als im Vorjahr. Der Rückgang ist schon bedeutend, vor allem wenn man sich die letzten paar Jahre anschaut. Allein seit 2018 sank der globale Weinkonsum um 14%, wie die OIV schreibt.
3: Man liest ja immer wieder über die Konsumgewohnheiten der Menschen, die sich verändert haben und deshalb auch weniger Alkohol getrunken wird. Reicht das, um diesen Rückgang beim Wein zu verstehen?
6: Es ist ein Teil der Erklärung, aber man muss hier ein bisschen zurückblenden. Wir machen da eine Zeitreise. Nach dem Zweiten Weltkrieg hat der Weinkonsum eigentlich stetig zugenommen, vor allem in Europa, Frankreich und Italien. Da gehört es einfach dazu, dass man zum Essen ein Glas Wein trinkt. 1979 wurde dann so viel Wein getrunken wie nie zuvor und auch nie mehr nachher. 1979 also ein Rekord. Die Gewohnheiten veränderten sich dann aber schon in den 80er Jahren. Pro Kopf sank der Konsum, vor allem in Europa, stetig. Mit dem Fall der Berliner Mauer 1989 eröffneten sich dann aber den Händlern neue Märkte, vor allem in Asien mit der Globalisierung. Und das gab der Branche vorübergehend einen neuen Schub. In den letzten Jahren nun aber drückten vor allem die Chinesinnen und Chinesen auf die Bremse und dies hat zum Rückgang der vergangenen Jahre geführt.
3: Was ist los in China? Weshalb die Kehrtwende?
6: Da ist einiges zusammengekommen. Statt Wein trinken die Chinesinnen und Chinesen lieber andere Getränke, wie zum Beispiel Kaffee und Tee. Und durch die Antikorruptionskampagne der Regierung wurden die Käufe von teuren Weinen eingebunden in China, weniger süffige Bankette. Es gab einen Wandel in der Politik. Es gibt zum Teil auch Alkoholverbot bei staatlichen Anlässen. Die Wirtschaft schwächelt in China und die Konsumentinnen und Konsumenten haben weniger Geld. Und deshalb hat China massiv an Bedeutung verloren im globalen Weingeschäft. Innerhalb von 10 Jahren ist der Weinkonsum in China um 75% geschrumpft. Die Produktion in China um 84% und die Importe um 68% geschrumpft in den letzten 10 Jahren.
3: Der Konsum also rückläufig. Was heißt das nun für die Produktion von Wein?
6: Ja, die Winzer und Winzerinnen drosseln die Menge weltweit und passen sich dem rückläufigen Konsum an. Weltweit resultierte im vergangenen Jahr die zweitniedrigste Ernte seit 1961. Nur gerade 2024 war noch magerer. Wetterextreme wie Dürre, Starkregen und Frost setzen der Branche zu und auch die Anbaufläche, die hat sich in den vergangenen 10 Jahren weltweit reduziert um knapp 413.000 Hektar. Dies entspricht einem Zehntel der Fläche der Schweiz, die verloren gegangen ist, die Rebstöcke auch, die zum Teil ausgegraben und ausgerissen wurden.
3: Wenn Sie die Schweiz schon ansprechen, schauen wir uns zum Schluss noch die Situation in der Schweiz an. Wie sieht hier die Bilanz aus?
6: Ja, hier hat die Ernte in den vergangenen Jahren stark geschwankt. War auch abhängig von den Wetterextremen. Da gab es ja Hagel und Frost auch. Die Weinproduktion in der Schweiz hat im vergangenen Jahr nun aber um 9% zugenommen, liegt aber immer noch unter dem langjährigen Durchschnitt. Der Konsum wiederum ist hierzulande auch rückläufig. Entscheidend für die Schweizer Winzerinnen und Winzer ist vor allem die Treue der hiesigen Konsumentinnen und Konsumenten, denn die Weinbauern können nur einen kleinen Teil ihrer Produktion exportieren, weil der Schweizer Wein verhältnismäßig teuer ist und mit der Konkurrenz aus anderen Ländern nicht wirklich mithalten kann.
1: Das war Manuel Rentsch aus der SRF Wirtschaftsredaktion. Und das war's mit 4x4 für den Moment. Hier bei SRF 4 News geht's weiter mit dem Update aus der Nachrichtenredaktion. Am Mikrofon Marina Telli.

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1: Der US-Geheimdienstchef war für Gespräche in Kuba, warum das Fragen aufwirft. Der EU-Beitrittsprozess der Republik Moldau und warum die Signale aus Brüssel dafür positiv ausfallen. Und die Krux mit den Medikamentenpreisen und warum Pharmafirmen in der Schweiz versuchen, das Letzte herauszuholen. Darüber sprechen wir jetzt im Info 3. Im Studio begrüßt die Cosette Espinosa. Der Direktor des US-Auslandsgeheimdienstes CIA, John Ratcliffe, hat sich auf Kuba unter anderem mit dem Innenminister des Karibikstaates Lázaro Álvarez Casas getroffen. Mehrere US-Medien berichten, Ratcliffe überbringe eine Botschaft von US-Präsident Donald Trump. Demnach seien die USA bereit, sich ernsthaft mit Wirtschafts- und Sicherheitsfragen zu befassen, allerdings nur, wenn Kuba grundlegende Veränderungen wahrnehme. Ich habe kurz vor der Sendung mit dem freien Journalisten Oscar Alba gesprochen, der in Kuba lebt. Und ich habe ihn gefragt, wie er dieses Treffen einschätze.
2: Die Menschen rätseln darüber. Das ist einmalig in der Geschichte seit der Revolution, dass ein CIA-Chef nach Kuba kommt. Und was die genau verhandelt, das ist sehr rätselhaft. Das ist der Geheimdienst und auch mit dem Innenministerium, dem die Geheimdienste unterstellt sind, und der ganze Repressionsapparat. Also das ist schon sehr rätselhaft. Aber es zeigt, dass das kubanische Regime sehr stark unter Druck ist, damit sie diese Leute aus den USA ins Land hineinlassen.
1: Nun, die USA fordern grundlegende Veränderungen von der kubanischen Regierung, also sich vom Sozialismus zu verabschieden.
2: Ja, ich glaube, das ist vor allem das politische große Ziel des US-Außenministers Marco Rubio. Der will das, dass das Regime abtritt, also zur Seite schaffen irgendwie, damit ein neues Kapitel aufgeschlagen kann werden. Was Trump genau beabsichtigt, weiß man nicht. Aber Rubio hat mehrmals gesagt, einen richtigen Wandel in Kuba kann es gar nicht geben ohne einen Regimewechsel.
1: Nun, gestern hat der kubanische Energieminister verkündet, man habe keinerlei Diesel- und Heizölreserven mehr. Was bedeutet das für die Menschen dort?
2: Ja, noch weniger Strom als in den letzten Monaten. Das hat sich wirklich stark verschlimmert jetzt in den letzten 2 Wochen. Die Menschen haben oftmals 20 Stunden länger pro Tag keinen Strom, also nur noch 1 bis 2 Stunden Strom. Dann muss man dann die Geräte anhängen, den Kühlschrank wieder hochfahren. Aber das bringt dann auch nicht mehr viel, weil die Lebensmittel verderben über so lange Zeit. Es ist inzwischen in Kuba heiß, über 30 Grad, und man kann keinen Ventilator mehr einschalten oder Aircondition. Es ist wirklich schwierig geworden und sehr mühsam, das Leben.
1: Für die Menschen in Kuba waren ja schon die letzten Monate hart. Macht sich denn nun vermehrt auch Frust und Wut breit in der Bevölkerung?
2: Ja, das sieht und spürt und hört man überall in den Quartieren. Die Menschen gehen auf die Straße, immer noch in kleinen Gruppen, nicht in Massen. Sie protestieren, schlagen auf Kochtöpfe, fordern Strom, Wasser, auch Freiheit natürlich. Und sie zünden Müllberge an aus Protest, weil die sich häufen. Und das ist auch ein großes Gesundheitsproblem in Kuba jetzt, gerade mit der Hitze und den Moskitos. Ja, da nimmt also einiges zu, das spürt man.
1: Die Wirtschaft leidet, droht Kuba der totale Zusammenbruch, trotz jahrzehntelanger Resistenz.
2: Ja, ich glaube, Trumps Politik steuert Kuba jetzt langsam so auf einen langsamen Kollaps hinzu. Ich glaube, das ist auch das Ziel von der amerikanischen Regierung. Wie lange das noch dauert und dass Kuba noch auf die Dauer aushält, das kann man nicht sagen. Aber es wird auf jeden Fall immer schlimmer und schwieriger, ja.
1: Sagt der freie Journalist Oscar Alba, der in Kuba lebt. In die Schweiz. In einem Monat, am 14. Juni, entscheidet die Stimmbevölkerung unter anderem über die SVP-Initiative «Keine 10 Millionen Schweiz». Im Abstimmungskampf um die sogenannte Nachhaltigkeitsinitiative fließt ordentlich Geld, Roger Brändlin.
3: Rund 15,5 Millionen Franken. So viel haben die Pro- und Kontra-Kampagne zusammen zur Verfügung. Diese Zahlen hat die Eidgenössische Finanzkontrolle veröffentlicht. Das Budget der Befürworterinnen und Befürworter der Initiative beträgt 6,4 Millionen, jenes der Gegnerinnen und Gegner 9 Millionen Franken. Viel weniger Geld wird für die zweite Abstimmungsvorlage eingesetzt, für die Änderung des Zivildienstgesetzes. Hier haben Pro- und Kontra-Kampagnen jeweils rund 300.000 Franken zur Verfügung. Homosexuelle und andere queere Menschen erleben Gewalt und Diskriminierung in ihrem Alltag. Das teilt die LGBT LGBTIQ-Helpline mit, die jährlich über ihre Fälle berichtet. Im letzten Jahr seien gut 280 Meldungen eingegangen, ungefähr gleich viele wie im Jahr davor. In den meisten gemeldeten Fällen geht es um Beschimpfungen und Belästigungen. In 45 Fällen sind aber queere Menschen auch körperlich angegriffen worden. In der Mitteilung heißt es weiter, dass mehr als 80% der LGBTIQ-Personen bereits Diskriminierung oder Gewalt im öffentlichen Raum erlebt hätten. Dies habe eine kürzlich in Genf durchgeführte Studie ergeben.
1: Seit gestern findet in Chișinău, der Hauptstadt der Republik Moldau, ein Ministertreffen des Europarates statt. Das Treffen unterstreicht die Ambitionen der proeuropäischen Regierung Moldaus. Angeführt von der Präsidentin Maia Sandu will sie nämlich bis 2030 EU-Mitglied werden. Und tatsächlich sendet auch Brüssel positive Signale. Ein Beitritt bis Ende des Jahrzehnts sei möglich, heißt es auch dort. Möglich macht dieses Tempo die proeuropäische Passpartei. Sie kontrolliert Präsidentschaft, Parlament und Regierung und kann daher die für den Beitritt nötigen Reformen vorantreiben. Dieser Kurs genießt vor allem bei zwei Wählergruppen große Unterstützung, bei den Jungen sowie in der großen Diaspora. Die Reportage von Janis Fahrländer.
0: Samstagabend in Chișinău, an der großen Abschiedsparty des alternativen Kulturzentrums Casa Semstwei. Während es drinnen hoch zu und her geht, wird draußen geraucht, getrunken und geredet. Das Publikum ist jung bis sehr jung. Es ist also die Zukunft des Landes hier. Oder zumindest jener Teil der Zukunft, der zur kreativen und alternativen Szene der Hauptstadt gehört. Und damit hinter dem EU-Beitritt steht.
4: Ja, yeah, I support this idea and hope it will be realized.
0: Sagt etwa Axinia. Ihr gehe es um die Werte wie Menschenrechte, welche die Europäische Union verkörpere.
4: The values, because the European Union has some values and supports human rights.
0: Valentin, wie Axinia Anfang 20, erhofft sich positive Impulse für das Land.
5: We got a lot of internal issues.
0: Der Beitrittsprozess werde Druck auf die Regierung ausüben, strukturelle Probleme wie die Korruption anzugehen, hofft er. Ein weiteres Problem sei die Abwanderung, so Valentin. Er habe selbst Freunde, die das Land verlassen hätten, und auch er spiele mit dem Gedanken.
5: We have a lot of professionals that go away from the country because it's just not viable to live here anymore.
0: Die Perspektive eines EU-Beitritts könne diesem Trend etwas entgegensetzen. Der junge Gymnasiast ist nicht der Einzige mit dieser Hoffnung. Politologe Andrei Curararu sagt, innerhalb der Diaspora sei die Unterstützung für den EU-Kurs besonders hoch. Das habe etwa die Abstimmung über den EU-Weg vor 1,5 Jahren gezeigt, die damals nur dank den Stimmen aus dem Ausland durchgekommen ist.
6: A big part of it was also the diaspora that is mostly staying already in Europe and has experienced what a European country is like.
0: Geschätzt 2 Millionen Moldauerinnen und Moldauer leben mittlerweile im Ausland, Tendenz steigend. Die Stimme der Diaspora hat also Gewicht. Der Großteil davon lebe bereits in der EU. Wegen der so gemachten Erfahrungen unterstützten sie mehrheitlich eine mögliche EU-Mitgliedschaft Moldaus.
6: For them, a European Moldova is a Moldova that you would want to come back.
0: Eine EU-Perspektive könnte für manche gar ein Grund zur Rückkehr sein, hofft Curararu. Bislang lassen sich in den Zahlen jedoch keine Trendumkehr erkennen. Moldau ist weiterhin eines der ärmsten Länder Europas. Der Alltag für viele hart. Und der Weg zur EU-Mitgliedschaft ist lang. Ein Traum, den man kaum zu träumen wage, sagt dieser junge Mann.
7: It's almost like a dream for us. The majority here of population that don't even have hopes, but that will ever happen one day.
0: Er hat möglicherweise recht, doch davon lässt er sich nicht den Abend verderben.
1: Beim Treffen in Moldau haben 36 Länder zusammen mit der EU auch über ein Sondertribunal für den Ukraine-Krieg gesprochen. Die Schweiz, die will auch mitmachen, Roger Brändlin.
3: Dieses Gericht soll Kriegsverbrechen, die im Ukraine-Krieg begangen werden, aufklären und bestrafen. Es ist als Ergänzung zum Internationalen Strafgerichtshof gedacht, um eine Lücke in den Zuständigkeiten zu schließen. Der Bundesrat hat entschieden, daran teilzunehmen. Gemäß Außenministerin Yatsoukassis unterstützt die Schweiz den Aktionsplan voll und ganz. Definitiv wird die Schweizer Teilnahme aber erst, wenn auch das Parlament dieser zugestimmt hat. Alles in allem wollen eben 36 Länder mitsamt der EU mitmachen. Dies hat heute der Europarat mitgeteilt, der die Einrichtung des Ukraine-Sondergerichts organisiert. Russland und die Ukraine selbst haben derweil weitere Kriegsgefangene ausgetauscht. Die Länder hätten je 205 Gefangene aus der Haft entlassen. Das haben beide Seiten bestätigt. Dieser Austausch ist Teil eines Abkommens, das von den Vereinigten Arabischen Emiraten und den USA vermittelt worden war. Gemäß diesem Abkommen sollen demnächst dann noch weitere Gefangene ausgetauscht werden. Insgesamt sind es je 1000 Soldatinnen und Soldaten.
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1: In den USA kosten Medikamente so viel wie sonst nirgends auf der Welt. Donald Trump will das ändern. Medikamente sollen in den USA nicht mehr kosten als in anderen Industriestaaten. Diese Forderung hat Folgen für die Schweiz. Weil die Preise hierzulande neu auch als Referenz für die USA dienen, versuchen Pharmafirmen, ihre Medikamente in der Schweiz möglichst teuer zu verkaufen. Allerdings, die Preise festsetzen können die Pharmafirmen nicht selbst. Dafür braucht es eine Einigung mit dem Bund. Wie schwierig es sein kann, eine solche zu erzielen, das zeigt das Beispiel Lunsumio. Beim Kriegsmedikament herrscht ein Pakt. Lucia Theiler.
9: Lunsumio ist eine Therapie gegen eine spezielle Form von Lymphdrüsenkrebs. Es wird dann gewendet, wenn andere Medikamente nicht geholfen haben. Doch derzeit ist es für Ärzte kompliziert, an das Medikament zu kommen. Die Herstellerfirma Roche liefert es zwar und übernimmt im Rahmen eines Härtefallprogramms die Kosten, doch viel einfacher wäre es, wenn das Medikament auf der Vergütungsliste der Krankenkassen stehen würde. Doch dort ist es seit bald einem Jahr nicht mehr. Hintergrund ist ein Streit zwischen Roche und dem Bundesamt für Gesundheit, BAG, über den Preis und die Kriterien, die für die Preissetzung angewendet werden. Katharina Gasser, die Schweizchefin von Roche, kritisiert das Preisfestsetzungssystem.
10: Es ist veraltet und oft sehen wir, dass nicht unbedingt der Nutzen der neuen Therapien für Patientinnen und Patienten im Vordergrund steht, sondern das Bundesamt für Gesundheit eher auf Kostengünstigkeit schaut.
9: Aus Sicht von Roche waren die Preisvorschläge des BAG zu tief. Das BAG verweist auf seinen gesetzlichen Auftrag und Vorgaben und man sei Roche im konkreten Fall von Lunsumio schon weit entgegengekommen, sagt Jörg in der Mitte, Leiter Abteilung Arzneimittel Krankenversicherung beim BAG. Medikamentenpreise werden schließlich nicht auf der grünen Wiese verhandelt.
11: Ansonsten müssten wir für viele neue Medikamente sehr hohe Wunschpreise bezahlen oder einen unklaren Nutzen vergüten. Und deshalb macht das BAG dort die Aufgabe basierend auf den gesetzlichen Grundlagen.
9: Lunsumio ist zwar ein Einzelfall, aber Ärzte befürchten, dass ein solcher Patt bald auch bei anderen Medikamenten der Fall sein könnte. Grund sind die Preisforderungen aus den USA, denn die Firmen kommen dadurch unter Druck.
11: Es wird gesagt, dass höhere Preisforderungen kommen könnten oder dass Medikamente später in der Schweiz angemeldet werden. Wir verfolgen diese Entwicklung sehr genau und suchen selbstverständlich gemeinsam mit anderen Bundesstellen und der Pharmaindustrie auch Lösungen.
9: Wie solche aussehen könnten, diskutieren die Hersteller und die Behörden hinter den Kulissen. Im konkreten Fall von Lunsumio könnte es noch länger dauern.
1: Fehlt noch der Blick aufs Wetter und die Börsendaten von SIX.
3: Die Schweizer Börse macht keine Brücke. Der Swiss Market Index notiert im Moment bei 13.230 Punkten, leicht im Plus von 0,1%. Der Euro wird zu 91,38 Rappen gehandelt und der Dollar zu 78,53 Rappen. Das Wetter, es bleibt wechselhaft, auch morgen mit Schauern und Schnee ab rund 1200 Meter. Und dazu ist es kühl bei 10 bis 14 Grad. Im Süden wird es morgen etwas wärmer mit 20 Grad.
1: Das war Info 3. News und Hintergründe in einer knappen Viertelstunde. Heute produziert von Roger Brandlin und Cosette Espinosa.
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13: Sie sind bei Ihrem Infosender und hier geht es jetzt weiter mit der aktuellen Ausgabe unseres Podcasts News Plus.
14: Sie sind gekommen, um zu gedenken und um Solidarität zu zeigen. Rund 150 Menschen, die meisten davon Frauen, haben sich heute Morgen vor dem Strafgericht des Kantons Basel-Landschaft versammelt. «Wir wollen uns lebend» stand auf einem Transparent, das die Frauen hochhielten. Und auf einem anderen «Jeder Femizid ist ein Mord. Grund für diesen Aufmarsch? Drinnen im Gericht wurde das Urteil verkündet in einem brutalen Fall eines Femizids. 2024 hatte ein Mann seine Frau getötet und die Leiche anschließend auf grausame Art und Weise entsorgt. Dafür muss er nun lebenslänglich ins Gefängnis. So schockierend dieser Fall auch ist, es ist kein Einzelfall. Immer wieder werden in der Schweiz Frauen von ihren Männern umgebracht.
15: Dass der gefährlichste Ort für Frauen das Zuhause ist, das ist eigentlich ein Skandal.
14: Was muss passieren, damit sich das ändert? Das ist News Plus und ich bin Dominik Rolli. Der Mann, der nun vom Baselbieter Strafgericht verurteilt wurde, hat zuerst von Notwehr gesprochen. Seine Frau habe ihn mit einem Messer bedroht, worauf er sich zur Wehr gesetzt habe und die Frau dabei versehentlich getötet habe. Doch damit hatte er vor Gericht keine Chance. Diese Notwehrthese sei absurd, sagte der Gerichtspräsident. Der Mann habe seine Frau gezielt zu Tode stranguliert. Zudem soll der Mann sämtliche Spuren verwischt haben, was ebenfalls nicht für eine Notwehrreaktion spreche. Nach der Tat habe er die Kinder von der Kita abgeholt, das Tatwerkzeug entsorgt und der Frau auf die Combox gesprochen. Alles in allem ein sehr berechnendes Verhalten, so das Gericht. Und das passe nicht zu einer Panikreaktion. Das Urteil, lebenslängliche Haft und dazu mehrere hunderttausend Franken Genugtuung an die beiden Kinder sowie an die Eltern des Opfers.
16: Kein Urteil bringt unsere Tochter zurück, leider. Aber Gericht hat menschlich reagiert und hat die höchste Strafe für den Mörder gemacht.
14: So äußert sich die Mutter des Opfers nach der Urteilsverkündung gegenüber den Medien.
15: Ja, also ein anderes Urteil als lebenslänglich wäre für mich stoßend gewesen, weil jemand, der so berechnend und grausam seine Partnerin tötet, der müsste auch meiner Meinung nach dann nach dieser abgesessenen Strafe müsste er auch nochmals begutachtet werden, weil jemand, der so gekränkt ist und dann so reagiert und seine Partnerin tötet, das könnte auch wieder in anderen Konstellationen passieren.
14: Das sagt Pia Alemann. Sie ist Geschäftsführerin der Beratungsstelle für Frauen in Zürich. Das Team um Pia Alemann berät Frauen, die von Gewalt in der Partnerschaft betroffen sind. Vor der Tat soll es einen Streit zwischen den beiden Eheleuten gegeben haben. Und das sei typisch bei Femiziden. Das sagt Henning Hachtel, er ist Direktor der Klinik für Forensik an den Universitären Psychiatrischen Kliniken Basel. Den Fall Binningen kennt er aus den Medien.
16: So ein Femizid oder so ein Intimpartner, eine Intimpartnertötung, die ist eher am Ende eines langdauernden Konfliktes anzusiedeln. Häufig gab es dann schon Streitereien, Eifersucht oder Trennungsabsichten und meistens dann auch schon Übergriffe oder dann verbale Ausfälligkeiten und Drohungen.
14: Und auch Pia Alemann von der Beratungsstelle für Frauen sagt, es gebe typische Warnzeichen, die häufig auftreten vor einem Femizid.
15: Es gibt wirklich Red Flags, also rote Flaggen, Risikofelder, die bei fast allen Femiziden erscheinen. Es gibt auch immer wieder Ausnahmen, aber wirklich bei fast allen. Eines ist sicher immer diese Kontrolle. Also vorhergehende Gewalt, aber auch, dass er Kontrolle ausübt, dass er wissen will, wo sie ist, dass er ihr Handy nachguckt, mit wem sie Kontakt hatte. Aber was auch ist, die Trennung, das ist der Risikofaktor Nummer eins. Also wenn sie ihm eröffnet, sie möchte sich trennen und er eben dann so gekränkt ist und dann denkt, ja, wenn ich sie nicht mehr haben kann, dann soll sie niemand mehr haben. Aber es gibt auch Risikofaktoren wie Arbeitslosigkeit, Schusswaffen ist ein Risikofaktor, sehr hoch, aber auch Drogenkonsum. Also es gibt wirklich Risikofaktoren, die gut erforscht sind und mit denen wir hier auch in der Beratung arbeiten.
14: Also eigentlich gibt es typische Anzeichen. Die Frage ist aber, wie man betroffene Frauen schützen kann, bevor etwas Schlimmes bzw. noch Schlimmeres passiert. Wie viele Femizide es in der Schweiz tatsächlich gibt, das ist nicht im Detail bekannt, denn offiziell werden Femizide nicht ausgewiesen in der Kriminalitätsstatistik. Es gibt private Projekte, wie zum Beispiel stopfemizid.ch. Dort sind für das laufende Jahr 10 Femizide in der Schweiz vermerkt. 10 Frauen, die meist von ihren Partnern getötet wurden. Eine offizielle Statistik wäre aber wichtig, sagt Opferberaterin Pia Alemann. Denn dann hätte man es eben schwarz auf weiß, wie gefährlich das eigene Zuhause für Frauen sei. Und dann könnte man auch mehr finanzielle Mittel einfordern für den Kampf gegen Gewalt in der Partnerschaft.
15: Also ich finde es stossend, dass man das nicht speziell statistisch erfasst, weil was man nicht erfasst und nicht sieht, kann man auch nicht bekämpfen.
14: Aber wo stehen wir denn aktuell in der Prävention von Femiziden? Es gibt ja diverse Anlauf- und Beratungsstellen, wo sich Frauen melden können, wenn sie wegen Gewalt in der Beziehung Hilfe brauchen. Seit Anfang Mai gibt es auch eine schweizweite Hotline unter der Nummer 142, wo Betroffene schnell Hilfe bekommen.
15: Also ich finde, das ist wirklich ein Meilenstein, diese dreistellige Nummer, weil sie eben auch 24 Stunden zur Verfügung steht und vor allem eben für Betroffene, für Gewaltbetroffene ein leichter Zugang ist. Aber es werden sich sicher auch Angehörige melden, die mitbekommen, dass ihre Kollegin oder ihre Tochter oder ihre Mutter Gewalt betroffen ist. Und sie erhalten da Informationen zum System und weitere Angebote. Und sie werden dann weitervermittelt an die zuständigen Stellen. Das ist wirklich ein wichtiger Meilenstein.
14: Das ist also eine Neuerung, diese Nummer 142. Und doch findet Pia Alemann, da muss noch mehr passieren, um Frauen effektiv zu schützen.
15: Ich denke, es braucht unbedingt ein nationales Gewaltschutzgesetz, ähnlich wie das der Kanton Zürich hat, wo gewaltausübende Personen weggewiesen werden können aus der Wohnung und das Opfer das verlängern kann um 3 Monate. Und sowohl das Opfer wie der Täter eben auch Beratungsangebote erhalten.
14: Diese Möglichkeit gäbe es heute zwar schon, aber das sei von Kanton zu Kanton unterschiedlich geregelt, sagt Pia Alemann.
15: Wenn dann die Tatperson aus dem Kanton Schwyz das Opfer im Kanton Zürich verfolgt, dann hat dieser Schutz einfach keine Wirkung mehr. Also daher braucht es wirklich ein nationales Gesetz.
14: Das Gesetz ist das eine, es brauche aber noch mehr.
15: Es braucht zum Beispiel auch eine Maßnahme, wo man bei Hochrisikofällen diese Tatperson 24 Stunden überwachen kann und so rechtzeitig das Opfer warnen kann, wenn man sieht, dass er sich ihr annähert, wie das eben auch in Spanien der Fall ist. Dazu braucht es eine nationale Überwachungszentrale. Das hat die Schweiz noch nicht.
14: Eine Überwachungszentrale wie in Spanien, dort ist man bezüglich Femizidprävention nämlich recht fortschrittlich unterwegs. Zum Modell Spanien haben wir mal eine separate Folge gemacht, wir haben sie euch unten verlinkt. Eine 24-Stunden-Überwachung, die bräuchte es vor allem in Hochrisikofällen, wie es Pia Alemann sagt. Aber eigentlich müsste betroffenen Frauen ja schon viel früher geholfen werden, schon nach den ersten Gewalterfahrungen, wenn sich eine Frau eine Trennung vielleicht wünscht, sich aber nicht traut.
15: Wenn man sich vorstellt, wenn eine Frau über längere Zeit in einer gewalttätigen Beziehung gelebt hat, das ist wie ein Gefängnis. Und wenn sie sich dann trennt, dann braucht sie einfach auch soziale Unterstützung. Sie braucht jemanden an ihrer Seite, die ihr ein Zurück ins Leben ermöglicht. Sie braucht Therapie, sie braucht Unterstützung bei der Arbeitssuche, bei der Wohnungssuche. Und bei vielen Opfern scheitert es auch an dieser fehlenden Unterstützung, dass sie sich nicht getrauen, von ihrem gewalttätigen Partner zu trennen.
14: Warum gibt es diese Unterstützung dann nicht? Also fehlt den Opferberatungsstellen vielleicht auch das Geld? Geht es auch darum?
15: Das Opferhilfegesetz ist recht klar, was unsere Aufgabe ist. Und das wäre eher eine soziale Unterstützung, die ein neues Angebot erfüllen müsste. Also das wäre wie ein Anschluss an die gezielte Unterstützung eines Opfers nach der Krise, nach der Bewältigung der Straftat.
14: Es braucht aus Sicht der Opferberaterin also noch mehr Angebote für Opfer von häuslicher Gewalt, die nicht nur in der Akutsituation weiterhelfen, sondern Frauen auch längerfristig begleiten können. Und auch in der Gesellschaft müsse sich etwas ändern, wie wir alle über das Thema denken.
15: Eben, dass der gefährlichste Ort für Frauen das Zuhause ist, das ist eigentlich ein Skandal. Und das geht uns als Gesellschaft und vor allem noch mehr die Politik an. Da hat sie eine Verantwortung. Und es muss wie ein gesellschaftlicher Ruck durchgehen, weil wenn man sieht, wie groß der Aufschrei und die Anteilnahme war bei einem Wahl, der im Sterben liegt, und wie wenig dann die Anteilnahme ist beim Femizidopfer in der Regel, dann muss das die Gesellschaft schon etwas zu denken geben. Da haben wir noch viel zu tun und da sind noch irgendwelche alte Rollenbilder, alte patriarchale Vorstellungen bei der Gesellschaft vorhanden.
14: Das sind leider nicht nur Überbleibsel aus vergangenen Zeiten, diese Strukturen. Bei einer Gruppe von jungen Männern wird das gerade wieder in. Sie tummeln sich in der sogenannten Manosphere in sozialen Medien und werden dort geflutet mit frauenverachtenden Inhalten.
15: Ja, das ist wie ein Vorläufer, weil, wie Sie richtig stellen, die Männer werden so schnell mit diesen frauenverachtenden Bildern konfrontiert auf Social Media. Und wenn sie kein Korrektiv erhalten, dann ist das für sie eine Realität. Sie wachsen dann auf und haben den Eindruck, ich kann verfügen über meine Partnerin, sie ist mir gehorsam schuldig. Und das sind natürlich alles Vorläufer, die die Gewalt legitimieren oder eben ermutigen. Unten zu Gewalt gegenüber Frauen. Und da sehe ich eine große Lücke auch in der Prävention. Ich finde, da muss mit den jugendlichen Männern muss da gearbeitet werden, über diese Rollenbilder mitgedacht werden. Und es braucht auch Möglichkeiten, diese Plattformen zur Verantwortung ziehen zu können.
14: Diese Manosphere haben die Kolleginnen und Kollegen von News Plus Hintergründe übrigens mal genauer angeschaut. Auch diese Serie haben wir euch verlinkt. Die Bekämpfung von Gewalt gegen Frauen endet also nicht mit der Opferberatung oder einem verschärften Gesetz. Es muss sich etwas ändern in unseren Köpfen. Da sind alle gefragt und das sieht auch Forensiker Henning Hachtel so.
16: Ja, ich denke einerseits natürlich die gesellschaftliche Diskussion. Sie sollte anregen, dass wir mehr in die Prävention auch investieren können, dass wir auch den Kontext noch ausweiten, wie passiert Gewalt gegen Frauen. Wir müssen auch diese Dimension noch mitdenken der digitalen neuen Möglichkeiten, wie zum Beispiel, dass jemand dort regelhaft runtergemacht wird, dass Daten verfälscht oder veröffentlicht werden und den Bezug dann auch sehen, hey, digitale Gewalt kann in physische Gewalt umschlagen und dass das eine Vorstufe ist, die wir ernst nehmen müssen. Das andere ist natürlich auch, dass das Unverständnis der Gesellschaft über so eine Tat und wie das bei uns in der Gesellschaft überhaupt passieren kann und dass man sich dann halt dahinter fragt, können wir als Gesellschaft Rollenbilder hinterfragen, können wir dort präventiv eben auch ansetzen, indem wir aufklären, indem wir auch spezifische Programme vernetzen, überregional.
14: Der Frau, die im Februar 2024 in Binningen in ihrem eigenen Zuhause vom eigenen Ehemann getötet wurde, hilft das natürlich nicht mehr. Ebenso wenig den beiden Kindern, die jetzt ohne Mutter aufwachsen. Aber vielleicht kann der Fall aufrütteln. Das ist auch die Hoffnung der 150 Frauen, die sich heute vor dem Strafgericht in Muttenz versammelt haben. Damit sind wir am Schluss der heutigen News Plus Folge. Wichtig, falls ihr selber von Gewalt in der Beziehung betroffen seid oder jemanden kennt, der Hilfe braucht, wir haben euch unten zwei Links dazu gestellt. Dort findet ihr schnell Hilfe, wenn ihr sie braucht. Das News Plus Team heute: Rina Telli, Produzent Marc Alemann und ich, Dominik Rolli.
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0: 12.30 Uhr, Rendezvous. Das sind die Mittagsinformationen von Radio SRF. Der Besuch des CIA-Chefs in Kuba sei einmalig und rätselhaft, zeige aber, dass das kubanische Regime stark unter Druck steht, sagt der Kuba-Kenner. Ein Übernahmekampf im europäischen Bankensektor sorgt für politischen Zündstoff und für Verstimmung zwischen Italien und Deutschland. Die Republik Moldau möchte gerne Mitglied der EU werden. Gerade bei jungen Menschen ist dieser Wunsch weit verbreitet, wie bei Aksinia. Die EU habe Werte und Menschenrechte.
1: The European Union, as for me, is a union that has some values and supports human rights.
0: Die Reportage aus Moldau. Regisseurin Katja Früh hat ihren ersten Roman geschrieben und wirft die Frage nach Sterbehilfe auf, weil man nicht alt werden möchte. Katja Früh ist Gast im Tagesgespräch um 1. Verantwortlich heute für das Rendezvous ist Philipp Fontana. Im Studio begrüßt sie Radka Laubacher. Abseits der großen Schlagzeilen leidet Kubas Bevölkerung seit Monaten. Nun lässt ein Besuch aus den USA aufhorchen. Der Chef des US-Auslandgeheimdienstes, John Ratcliffe, hat sich in Havanna mit Kubas Innenminister und einem Enkel des langjährigen Machthabers Raúl Castro getroffen. Mehrere US-Medien berichten, Ratcliffe überbringe eine Botschaft von US-Präsident Trump, Zitat, «Die USA sind bereit, sich mit Wirtschafts- und Sicherheitsfragen zu befassen, aber nur, wenn Kuba grundlegende Veränderungen vornimmt». Von kubanischer Seite hieß es, man wolle den politischen Dialog fördern, es gäbe keinen Grund, Kuba weiter mit Sanktionen zu belegen. Der freie Journalist Oscar Alba lebt in Kuba und ist aktuell in der Schweiz. Ich fragte ihn kurz vor der Sendung, wie schätzen Sie dieses Treffen ein?
2: Ja, das ist sehr schwierig einzuschätzen, weil das Regime in Kuba ist da sehr hermetisch. Man weiß nur das, was offiziell verlautbart wurde. Und darum kann man da nicht genau sagen, worum das da auch geht. Es ist eigenartig, dass der CIA-Chef, übrigens der erste seit der Revolution 1959, der Kuba besucht, mit dem Innenministerium über Wirtschaftsfragen spricht. Und das Innenministerium ist der, sind die Inlandgeheimdienste unterstellt und der ganze Repressionsapparat. Also wieso, dass diese beiden Gremien sich da treffen und austauschen. Da rätselt man in Kuba darüber. Aber den Menschen ist es klar, dem Regime steht das Wasser bis zum Halse, es steht wahnsinnig unter Druck von der Administration Trump, darum haben sie da wohl eingewilligt für so ein Treffen.
0: Die USA fordern grundlegende Veränderungen von der kubanischen Regierung, also sich vom Sozialismus zu verabschieden.
2: Ja, das ist sicher das Ziel des US-Außenministers Marco Rubio. Der will das Regime schon seit seiner ganzen politischen Karriere weghaben. Der will das Land verändern. Was Trump genau will, das weiß man nicht so genau. Aber Rubio hat mehrmals verlauten lassen, dass es einen wirklichen Wandel in Kuba nur geben kann, ohne dieses sozialistische, kommunistische Regime.
0: Gestern hat der kubanische Energieminister verkündet, man habe keinerlei Diesel- und Heizölreserven mehr. Was bedeutet das für die Bevölkerung?
2: Ja, das spürt man jetzt schmerzlich seit 2 Wochen, seit Anfang Mai. Das heißt jetzt, dass die Stromunterbrüche noch länger geworden sind als im April. Also in Havanna gibt es sehr viele Stadtteile, die haben 20 Stunden und länger pro Tag keinen Strom mehr, also nur noch 1, 2, 3 Stunden pro Tag. Das wird immer schwieriger, das Leben. Es ist inzwischen sehr heiß in Kuba, auch über 30 Grad am Tag, 25 Grad in der Nacht. Die Lebensmittel verderben im Kühlschrank. Die Menschen können kaum mehr schlafen, weil man kann ja dann den Ventilator oder die Aircondition nicht einschalten. Zudem gibt es viele Probleme mit der Wasserversorgung, auch zurückzuführen wegen mangelndem Strom. Und das Leben wird dann immer, immer schwieriger und die Leute sind immer verzweifelter.
0: Es war für die Menschen in Kuba die letzten Monate schon schwierig. Macht nun die Bevölkerung ihrem Ärger, ihrem Frust Luft?
2: Ja, das spürt man schon seit Wochen und das hat jetzt nochmals zugenommen. Die Menschen in den Quartieren, die dann sehr lange ohne Strom sind, schlagen auf Kochtöpfe. Das ist ein ohrenbetäubender Lärm, der sich dann zum Teil ein, zwei Stunden halten die das aus. Da wird dann irgendwann plötzlich auch der Strom eingeschaltet. Die Menschen protestieren aber auch, gehen auf die Straße. Sie zünden Müllberge an als Protest, weil die sich häufen und dieser Müll fast nicht mehr abgeführt wird. Und da spitzt sich zu, auch in den Provinzen, in Dörfern und kleinen Städten. Und da geht bis jetzt fast überall das Regime immer mit aller Härte vor. Die Polizei rückt aus und geht dann gegen diese Protestierenden vor. Also die Stimmung ist gereizt, ist schwierig zurzeit, ja, und wird immer schwieriger.
0: Gibt es auch den Wunsch nach einer Intervention seitens der USA?
2: Das hat auch zugenommen in diesen Wochen. Einfach der Wunsch, dass diese Agonie jetzt endlich ein Ende nimmt, hoffentlich, wie auch immer. Und ja, es gibt sehr viele Menschen, viele sagen das auch ein bisschen als Witz, aber sehr viele meinen es ernst, sagen, die Amerikaner sollen doch kommen und dieses Problem, uns dieses Regime vom Halse schaffen, eine Intervention irgendwelcher Art, wie in Venezuela oder wie im Iran. Und die Menschen, es interessiert sie gar nicht, was denn das heißen würde, auch für die Zukunft, eine solche Intervention. Es interessiert sie nicht. Sie wollen einfach, dass jetzt einfach diese Zeit und diese Agonie nach 70 Jahren und jetzt in dieser Zeit mal zu Ende nimmt und dann schauen wir mal weiter. Es kann ja eh fast nicht mehr schlimmer werden. Das ist so die allgemeine Stimmung im Land.
0: Informationen des freien Journalisten Oscar Alba, der in Kuba lebt. Zu den weiteren Nachrichten des Tages mit Silvia Staub.
3: In einem Monat, am 14. Juni, entscheidet die Schweizer Stimmbevölkerung unter anderem über die SVP-Initiative «Keine 10 Millionen Schweiz». Im Abstimmungskampf um die sogenannte Nachhaltigkeitsinitiative fließt ordentlich Geld. Rund 15,5 Millionen Franken haben die Pro- und Contra-Kampagne zusammen zur Verfügung. Diese Zahlen hat die eidgenössische Finanzkontrolle veröffentlicht. Das Budget der Befürworterinnen und Befürworter der Initiative beträgt 6,4 Millionen, jenes der Gegnerinnen und Gegner 9 Millionen Franken. Viel weniger Geld wird für die zweite Abstimmungsvorlage eingesetzt, für die Änderung des Zivildienstgesetzes. Hier haben Pro- und Contra-Kampagnen jeweils rund 300.000 Franken zur Verfügung. Beschimpfungen, Belästigungen oder sogar körperliche Angriffe, davor sind queere Menschen auch in der Schweiz nicht sicher. Über 280 Meldungen zu solchen Vorfällen sind letztes Jahr bei der zuständigen Meldestelle eingegangen, etwas weniger als in den beiden Jahren davor. Das zeigt der jährliche Bericht der LGBTIQ-Helpline. Meist handelt es sich um Beschimpfungen und Belästigungen, in 45 Fällen seien queere Menschen aber auch körperlich angegriffen worden. Die Schweiz, die EU und 35 weitere Staaten wollen zusammen ein Sondertribunal für die Ukraine einrichten. Das teilt der Europarat mit, der die Einrichtung des Sondergerichts organisiert. Das Gericht soll Kriegsverbrechen, die im Ukraine-Krieg begangen werden, aufklären und bestrafen. Es ist als Ergänzung zum Internationalen Strafgerichtshof gedacht, um eine Lücke in den Zuständigkeiten zu schließen. Der Bundesrat hat entschieden, dass auch die Schweiz mitmacht. Außenminister Ignazio Cassis erklärte, die Schweiz unterstütze den Aktionsplan voll und ganz. Definitiv wird die Teilnahme aber erst, wenn auch das Parlament dieser zugestimmt hat. Russland und die Ukraine haben Kriegsgefangene ausgetauscht. Die Länder hätten je 205 Gefangene aus der Haft entlassen. Das bestätigen beide Seiten. Der Austausch ist Teil eines Abkommens, das von den Vereinigten Arabischen Emiraten und den USA vermittelt wurde. Gemäß Abkommen sollen demnächst noch weitere Gefangene ausgetauscht werden, insgesamt je 1000 Soldatinnen und Soldaten. In

0: genannt. Sie schmecken oft süß, enthalten aber Nikotin. Die WHO kritisiert, dass die Tabakkonzerne mit den süßen Geschmacksrichtungen immer gezielter junge Leute ansprechen würden. Zwischen 2024 und 2025 hätten sich die Verkaufszahlen der Nikotinbeutel verdoppelt und der Tabakindustrie einen Umsatz von fast 7 Milliarden Dollar beschert. Und wir kommen zu den Wetteraussichten. Heute dominieren noch die Wolken, morgen gibt es dann längere sonnige Abschnitte, Regenschauer sind an beiden Tagen möglich und ab 1000 Metern über Meer kann es sogar schneien. Das alles bei rund 11 bis 13 Grad.
1: Es ist ein Handel mit politischer Sprengkraft. Die italienische Grossbank UniCredit will die deutsche Commerzbank übernehmen. Während Rom den Vorstoß wohlwollend begleitet, formiert sich in Deutschland Widerstand. Von der Bank selbst, den Gewerkschaften bis hinein in die Bundesregierung. Hinter dem Übernahmekampf steckt ein grundsätzlicher Konflikt. Nationale Kontrolle gegen europäische Integration. Wirtschaftsredaktor Sven Zaug.
2: Unter der Führung von Andrea Orcel, dem ehrgeizigen Investmentbanker und ehemaligen UBS-Topshot, erlebte das Mailänder Finanzinstitut UniCredit in den letzten Jahren einen beeindruckenden Aufschwung. Jetzt wollen die Italiener ihre Position in Deutschland und damit grenzübergreifend deutlich ausbauen. Im größten europäischen Markt besitzt die Commerzbank ein fest verankertes Firmenkundengeschäft und gilt als führende Bank für den Mittelstand. Genau auf dieses Geschäft hat es UniCredit abgesehen. Professor Florian Haider ist wissenschaftlicher Direktor des Leibniz-Instituts für Finanzmarktforschung. Er sagt:
3: Es gibt nicht viele Möglichkeiten, so auf einen Schlag so zu wachsen und eine Bank zu übernehmen, die sehr viel Luft nach oben hat.
2: UniCredit kenne das Geschäft mit mittelständischen Kunden aus dem Heimmarkt bestens, sagt Professor Haider. Zudem sei die Bank, ähnlich wie die Commerzbank, stark in Osteuropa präsent. Und bereits vor über 20 Jahren übernahmen die Mailänder die deutsche Hypovereinsbank. Mit einem Kauf der Commerzbank würde UniCredit die Expansion in Deutschland fortsetzen. Strategisch sei das durchaus schlüssig, so Haider. In den vergangenen zwei Jahren baute UniCredit ihren Anteil an der Commerzbank sukzessive aus und ist heute mit knapp 30% die größte Aktionärin. Im Falle einer Übernahme könnte die nach Börsenwert drittgrößte Bank Europas entstehen. Die Commerzbank hingegen war lange wenig profitabel, kämpfte mit Konzernumbauten und den Folgen der globalen Finanzkrise. Der deutsche Staat musste das Institut in der Finanzkrise sogar retten, weil es nach der milliardenschweren Übernahme der Dresdner Bank in schwere Turbulenzen geraten war. Der Bund hält heute mehr als 12% der Aktien an der Commerzbank und hat als zweitgrößter Aktionär ein gewichtiges Wörtchen mitzureden. Die deutsche Regierung hat den Übernahmeambitionen der Italiener bislang jedoch eine klare Abfuhr erteilt. Bundeskanzler Friedrich Merz formulierte es kürzlich so:
4: Feindliches und aggressives Vorgehen lehnen wir entschieden ab.
2: Die Bundesregierung befinde sich in einer Zwickmühle, analysiert Professor Haider.
3: Dass sie auf der einen Seite natürlich schon sich zu Europa bekennt. Aber wenn es natürlich dann hart auf hart kommt, haben wir halt jetzt einen Fall, wo halt nicht eine deutsche Bank eine italienische übernimmt, sondern eine italienische eine deutsche. Und da ist es halt dann schwierig, auch gegenüber den Wählern, die natürlich in Deutschland sitzen, da einen Weg zu finden, das vielleicht trotzdem aus ökonomischer Sicht gut zu heißen und gleichzeitig natürlich auch irgendwo die nationalen Bedenken dann mit einzubringen.
2: Animositäten fast wie auf dem Fußballfeld. Animositäten, die sich Europa aktuell eigentlich nicht mehr leisten kann. Es gehe darum, sagt Haider,
3: dass wir halt uns als gemeinsamen europäischen Markt verstehen, was wir im Moment nicht tun. Deswegen haben wir diese Probleme. Deswegen gibt es ja Deutschland gegen Italien. Und solange wir diese nationale Brille aufhaben, wird es halt nicht weitergehen.
2: Was Haider beschreibt, ist ein grundlegendes Problem der Europäischen Union. Investitionen und Finanzierungen enden oft an nationalen Grenzen. Der italienische Ökonom und Professor am Schumann Center bei Florenz, Marcello Mesori, pflichtet seinem deutschen Kollegen bei:
5: Die größte Schwäche der Europäischen Union liegt in der Zersplitterung ihrer nationalen Märkte, vor allem im Finanzsektor. Diese Aufsplitterung verhindert es, innovative Investitionen ausreichend zu finanzieren und voranzutreiben. Deshalb begrüße ich alles, was hilft, diese Spaltung zu überwinden.

0: anche un fatto positivo.
1: Diesen Finanznationalismus wollen Brüssel und viele Ökonomen seit Jahren überwinden. Eine europäische Kapitalmarktunion soll die Lösung bringen. Und ausgerechnet eine neue italienisch-deutsche Großbank könnte dafür nun zum Lackmustest werden. Doch so einfach ist das nicht. Professor Mesori warnt.
0: Perché, tutelando l'interesse di brevissimo termine.
2: Wer kurzfristige Interessen schützt, schwächt am Ende die Europäische Union und damit auch ihre Mitgliedstaaten. Ein isoliertes Deutschland wird in der heutigen konfliktreichen Welt kaum dauerhaft eine bedeutende Rolle spielen.
1: Die einzige Chance liege darin, die Kräfte zu bündeln, um international überhaupt noch mitspielen zu können. Im Spiel der Großen mit den USA und China. Andernfalls drohe Europa der schleichende Bedeutungsverlust, sagt Professor Mesori. Allerdings, die Signale aus Berlin gegen die Übernahme der Commerzbank verheißen wenig Gutes.
3: Uhr, Rendezvous gleich hier bei uns. Streit schlichten, keine einfache Angelegenheit, sei es im Privaten oder im Geschäftlichen. Ein Mediator kann helfen, doch wie arbeitet dieser eigentlich? Wir haben einen getroffen. In autoritären Systemen wie Belarus leben kritische Autoren gefährlich. So gefährlich, dass Sascha Filipenko ins Exil in die Schweiz flüchten musste. Was es für ihn bedeutet, zu den Solothurner Literaturtagen eingeladen zu sein, erzählt er kurz vor eins. Seit gestern findet in Chisinau, der Hauptstadt der Republik Moldau, ein Ministertreffen des Europarates statt. Das Treffen unterstreicht die außenpolitischen Ambitionen der proeuropäischen Regierung Moldaus. Angeführt von Präsidentin Maia Sandu will sie bis 2030 EU-Mitglied werden. Und tatsächlich sendet auch Brüssel positive Signale. Ein Beitritt bis Ende des Jahrzehnts sei möglich, heißt es dort. Möglich macht dieses Tempo die proeuropäische Passpartei. Sie kontrolliert Präsidentschaft, Parlament und Regierung und kann daher die für den Beitritt nötigen Reformen vorantreiben. Dieser Kurs genießt vor allem bei zwei Wählergruppen viel Unterstützung, bei den Jungen sowie in der grossen Diaspora. Die Reportage von Janis Fahrländer.
4: Samstagabend in Chisinau, an der großen Abschiedsparty des alternativen Kulturzentrums Casa Semstwey. Während es drinnen hoch zu und her geht, wird draußen geraucht, getrunken und geredet. Das Publikum ist jung bis sehr jung. Es ist also die Zukunft des Landes hier. Oder zumindest jener Teil der Zukunft, der zur kreativen und alternativen Szene der Hauptstadt gehört. Und damit hinter dem EU-Beitritt steht.
5: Ja, yeah, I support this idea and hope it will be realized.
4: Sagt etwa Axinia. Ihr gehe es um die Werte wie Menschenrechte, welche die Europäische Union verkörpere.
5: The values, because European Union, as for me, is union that has some values and supports human rights.
4: Valentin, wie Axinia Anfang 20, erhofft sich positive Impulse für das Land.
6: We got a lot of internal issues.
4: Der Beitrittsprozess werde Druck auf die Regierung ausüben, strukturelle Probleme wie die Korruption anzugehen, hofft er. Ein weiteres Problem sei die Abwanderung, so Valentin. Er habe selbst Freunde, die das Land verlassen hätten, und auch er spiele mit dem Gedanken.
6: We have a lot of professionals that go away from the country because it's just not viable to live here anymore. So the closer we get to something better, the merrier, I suppose.
4: Die Perspektive eines EU-Beitritts könne diesem Trend etwas entgegensetzen. Der junge Gymnasiast ist nicht der Einzige mit dieser Hoffnung. Politologe Andrei Curararu sagt, innerhalb der Diaspora sei die Unterstützung für den EU-Kurs besonders hoch. Das habe etwa die Abstimmung über den EU-Weg vor 1,5 Jahren gezeigt, die damals nur dank den Stimmen aus dem Ausland durchgekommen ist.
7: A big part of it was also the diaspora that is mostly staying already in Europe and has experienced what a European country is like.
4: Geschätzt 2 Millionen Moldauerinnen und Moldauer leben mittlerweile im Ausland, Tendenz steigend. Alleine zwischen 2014 und 2024 ist die Bevölkerung um über 13% geschrumpft. Die Stimme der Diaspora hat also Gewicht. Der Großteil davon lebe bereits in der EU. Wegen der so gemachten Erfahrungen unterstützten sie mehrheitlich eine mögliche EU-Mitgliedschaft Moldaus.
7: For them, a European Moldova is a Moldova that you would want to come back.
4: Eine EU-Perspektive könnte für manche gar ein Grund zur Rückkehr sein, hofft Curararu. Eine, die zurückkehrte, ist Nadezhda Hodjovi. Die 28-Jährige wartete eigentlich nur auf einen neuen Arbeitsvertrag, um wieder zurück in die USA zu gehen, wo sie davor schon arbeitete. Doch Corona machte ihr einen Strich durch die Rechnung.
8: I couldn't go back to America. That's why I stayed here and I was thinking, oh, okay, what can I do at home?
4: In den USA hatte sie Erdnussbutter entdeckt. Doch mit dem Angebot in Moldau war sie nicht zufrieden.
8: Here on the local market it was just peanut butter with palm oil.
4: Sie begann kurzerhand ihr eigenes Produkt herzustellen. Mit Erfolg. Mittlerweile ist sie die Chefin einer Firma und hat ihr Angebot auf 29 Süßprodukte erweitert. Neben dem heimischen Markt exportiert das Unternehmen auch nach Rumänien. Weitere EU-Märkte sollen folgen. Viele im Freundeskreis kehrten derzeit zurück nach Moldau, erzählt die junge Unternehmerin im firmeneigenen Café.
8: A lot of my friends started to come back. They missing home, they missing food, or some of the people.
4: Doch das seien individuelle Entscheide. Von einem Trend lasse sich nicht sprechen.
8: It's specific. I don't know if it's a trend. It's specific.
4: Tatsächlich lässt sich auch in den Zahlen bislang keine Trendumkehr erkennen. EU-Perspektive hin oder her. Nadezhda Hodjovi unterstützt einen möglichen EU-Beitritt, vor allem aus wirtschaftlichen Überlegungen.
8: I'll start to sell more, definitely. Because now one of the biggest problems is a lot of documents to sell.
4: Sie erhofft sich mehr Wachstum für ihre Firma. Nicht nur Nadezhda Hodjovi. Viele der jungen Generation hoffen auf die EU. Doch der Weg dahin ist lang.
3: Die Reportage von Janis Fahrländer zum EU-Kurs der Republik Moldau. 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Je nachdem, wo man hinhört, hat man das Gefühl, es wird nur noch gestritten. Der Tonfall, auch in der Politik, ist rauer geworden. Streit, den Gang vor Gericht, das gibt es auch im privaten Bereich, bei Scheidungen, beim Streit mit dem Nachbarn, bei Konflikten am Arbeitsplatz. Doch was wäre die Alternative zum Streit, ohne einfach nachzugeben? Hand bietet die sogenannte Mediation. Man setzt sich an einen Tisch und sucht nach einer Lösung. Angeleitet werden sie dazu von einem Mediator. Doch wie arbeitet dieser eigentlich? Lucia Theiler.
9: Wer bei Mediator Thomas Flucher in Sempach im Kanton Luzern anruft, ist selten entspannt. Die Nerven liegen meist blank.
10: Da kommen ganz viele, alle Menschen, die Konflikte haben, teilweise private Erbangelegenheiten, Familienkonflikte, Scheidungen, Geschwisterkonstellationen und natürlich sehr viel auch Organisationen, Geschäfte, Teams.
9: Also viele Chefinnen und Chefs. Das Spezielle, wenn sie sich dann für die Mediation entscheiden, sie bekommen vom Mediator keine pfannenfertigen Lösungen.
10: Es ist ein strukturiertes Vorgehen, das sich einfach über ganz lange Zeit bewährt hat. Wie kann man Konfliktsituationen auflösen? Wie können das Kuddelmuddel zwischen Gefühlen, Anliegen, Ärger, die man hat, wie kann man das gut ordnen, um ja wieder so einen Überblick, auch Klarblick zu haben?
9: Und mit dem klaren Blick kommen im besten Fall die Lösungen, und zwar von den Parteien selbst. Die Auslegeordnung am Anfang ist zentral.
10: Weil das eigenartig ist, in Konflikten entfernen wir uns von dem, was wir wirklich für uns wollen. Man weiß nur noch, was man garantiert nicht will.
9: Liegen die echten eigenen Bedürfnisse auf dem Tisch, verändert sich die Sichtweise auf den Konflikt. Ein klassisches Beispiel aus dem Lehrbuch: Wenn zwei sich um eine Orange zanken, kommen sie nicht weit. Erklärt der eine aber, er habe Lust auf Orangensaft, und der andere sagt, er brauche die Schale für den Kuchen, kommen sie wahrscheinlich zum Deal. Der eine nimmt den Saft, der andere die Schale. Das Lehrbuchbeispiel tönt einfach. In der Praxis ist der Weg zur Einigung oftmals emotional, aber weniger nervenaufreibend und kostenintensiv als der Gerichtsweg.
10: Zeit, Nerven, Geld, das sind die Hauptargumente.
9: Früher war der Gang zum Mediator oft schambehaftet, erklärt Flucher. Heute kommen die Kundinnen und Kunden mit mehr Selbstverständlichkeit. Und das spiegelt sich auch in der Ausbildung. Thomas Flucher ist seit 25 Jahren im Beruf und bildet auch Mediatoren aus an der Universität Freiburg. Absolvierten früher vor allem Juristinnen oder Psychologen ergänzend noch eine Mediatorenausbildung, sind es heute Berufsleute und Führungskräfte aus allen Branchen.
10: So eine aus meiner Sicht sinnvolle und schöne Verbreiterung in die Lebensfelder, wo halt überall auch Konflikte stattfinden. Ja.
9: Konflikte wird es zwar immer geben, aber sie lassen sich beilegen, sofern die Mediation gelingt.
10: Manchmal ist nachher Friede, Freude, Eierkuchen, manchmal einfach gutes, normales Zusammenarbeiten wieder.
9: Und viel mehr braucht es oftmals gar nicht für einen gelingenden Alltag im Beruf und zu Hause.
3: Der bielorussische Schriftsteller Sascha Filipenko kritisiert seit Jahren den russischen Staatschef Wladimir Putin und dessen bielorussischen Amtskollegen Alexander Lukaschenko. In seinen Büchern und Essays prangert Filipenko die Diktatur oder den Krieg in der Ukraine an. 2020 musste er mit seiner Familie ins Exil in die Schweiz fliehen. In seiner Heimat laufen gegen ihn gleich mehrere Strafverfahren wegen angeblichen Aufruhrs gegen die Staatsgewalt. Nun ist Sascha Filipenko als offizieller Gast eingeladen zu den Solothurner Literaturtagen, die heute begonnen haben. Literaturredaktor Felix Münger hat ihn getroffen.
11: Er wirkt freundlich, zugänglich und scheint die Ruhe in Person, der 41-jährige Sascha Filipenko. In seiner Heimat gilt er als Extremist. Die Justiz ermittelt gegen ihn, weil er mit seiner Literatur angeblich den Staat verhöhne. Seine Romane und Theaterstücke sind in Russland und Belarus verboten. Mit oft skurrilen literarischen Parabeln pflegt Sascha Filipenko darin, die Mechanismen der Diktatur anzuprangern. Der aktuelle Roman «Die Elefanten» etwa erzählt von einer fiktiven Stadt, in der plötzlich zahllose Elefanten leben. Die Menschen versuchen, diese zu ignorieren und so weiterzuleben, als ob die Riesentiere nicht da wären. Mit der bekannten Metapher des Elefanten im Raum ziele er nicht nur auf das Schweigen der Menschen in Russland zum Ukraine-Krieg, sagt Sascha Filipenko. Er wolle dem internationalen Lesepublikum vor Augen führen, dass das schreckliche Geschehen in Osteuropa auch die Menschen im Westen etwas angehe.
12: Я хотел, чтобы читатели и в Швейцарии, и в Германии, и в Америке, и в Беларуси поняли, что огромные слоны, которые стоят в наших квартирах, это наши проблемы.
11: Ob Krieg in der Ukraine, ob Aufstieg des Populismus in den westlichen Demokratien oder ob Schwäche der internationalen Organisationen. Wir hätten uns zu entscheiden, ob wir das Schockierende einfach akzeptieren oder dagegenhalten.
12: Я, как и многие, испытываю шок от того, что сейчас происходит, и будто бы оказывается, что прав только тот, у кого есть сила.
11: Es scheine, als hätte heute nur derjenige Recht, der die Macht besitze.
12: Самое сложное, как мне кажется, сейчас представить, что мы должны сделать для того, чтобы опять жить в мире, в котором опять действуют правила.
11: Etwas vom Schwierigsten sei es derzeit, sich überhaupt vorzustellen, was zu tun sei, um in einer Welt zu leben, in der wieder Regeln gelten. Mit seinen Büchern, sagt Sascha Filipenko, tue er nichts Außergewöhnliches. Er trete lediglich für einfache, grundlegende Werte ein, dass es keine Diktatur geben dürfe, dass es falsch sei, Kriege zu führen und Menschen zu töten. Schreiben als Kampf, die Normalität zurückzugewinnen.
12: Мне кажется, что в моем поведении нет вообще ничего особенного. Это какая-то просто ежедневная борьба за нормальность.
11: Sascha Filipenko kann nicht nach Belarus zurückkehren, auch nicht nach Russland, wo er vor seinem Exil in der Schweiz rund 15 Jahre gelebt hat. Er ist zur Fahndung ausgeschrieben. Die Behörden haben die in Belarus lebenden Eltern des Autors drangsaliert und den Vater zwischenzeitlich gar inhaftiert. Sascha Filipenko floh 2020 mit seiner Familie in die Schweiz. In Basel, wo er heute lebt, fühle er sich sicher, sagt er. Er mache sich bewusst nicht zu viel Sorgen um seine Sicherheit. Sein Ziel sei es, das normale Leben eines Baslers zu führen. Es gebe ihm ein gutes Gefühl, wenn ihm Nachbarn sagten, dass sie seine Bücher lesen würden. Oder wenn Lehrer seines Sohnes in der Schule wissen, dass er der Autor der Bücher sei, die sie zu Hause lesen. Ein entsprechend großes Zeichen der Anerkennung und Zugehörigkeit sei es für ihn, als Autor zu den Solothurner Literaturtagen eingeladen zu sein.
12: Я понимаю, что это привилегия, и теперь можно говорить, что я чуть-чуть и швейцарский писатель тоже, и белорусский писатель. Я очень рад, что моя литература становится известной в Швейцарии тоже.
11: In Solothurn auftreten zu können sei ein Privileg. Auch würden seine Bücher bekannter. Und am wichtigsten, er gelte jetzt auch ein bisschen als Schweizer Autor, sagt der belarussische Schriftsteller Sascha Filipenko, der nach Jahren der Unsicherheit, Angst und Verfolgung am wichtigsten Literaturfestival der Schweiz auftritt und sich dabei ein wenig wie zu Hause fühlt.
3: Der aktuelle Roman von Sascha Filipenko heißt «Die Elefanten» und ist im Diogenes Verlag erschienen. Seinen Auftritt an den Solothurner Literaturtagen hat Filipenko am Sonntag um 13 Uhr. Und bei uns geht es jetzt gleich weiter mit den Solothurner Literaturtagen. Zu Gast im Tagesgespräch ist Autorin und Regisseurin Katja Früh. Gleich nach den Schlagzeilen dieses Mittags mit Silvia Staub.
13: In einem Monat kommt die SVP-Initiative «Keine 10 Millionen Schweiz» zur Abstimmung. Nun hat die Eidgenössische Finanzkommission veröffentlicht, wie viel Geld in den Abstimmungskampf gesteckt wird. Beim Pro-Komitee sind es 6,4 Millionen, beim Kontra-Komitee rund 9 Millionen Franken. Die Schweiz will dabei helfen, ein Sondertribunal für den Ukraine-Krieg einzurichten. Das Sondergericht soll Kriegsverbrechen im Ukraine-Krieg aufklären. Ob die Schweiz definitiv daran teilnimmt, wird das Parlament entscheiden. Über 280 Übergriffe auf queere Menschen sind letztes Jahr bei der zuständigen Meldestelle in der Schweiz gemeldet worden. Oft geht es um Beschimpfungen oder Belästigung, in 45 Fällen aber auch um körperliche Angriffe. Das meldet die LGBTIQ-Helpline. SRF Verkehrsinfo von 13.01 Uhr, Vorsicht im Tessin, auf der A2 Chiasso-Gotthard zwischen Bellinzona Nord und Biasca. In beiden Richtungen besteht Gefahr durch einen Hund auf der Fahrbahn. In der Region Solothurn-Aargau auf der A1 Richtung Zürich wurde die Unfallstelle geräumt, jedoch weiterhin Stau zwischen Gunsgen und Oftringen. Auf der A2 Richtung Basel Stau ab Egerkingen wegen eines Pannenlastwagens im Belchentunnel. Die rechte Fahrspur ist gesperrt. In der Ostschweiz auf der A7 Richtung Deutschland Stau vor dem Grenzübergang ab Kreuzlingen Süd und vor dem Gotthardtunnel Richtung Süden 4 Kilometer Stau und rund 45 Minuten Wartezeit ab Amstieg. Die Einfahrt Göschenen ist gesperrt.
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15: Herzlich willkommen. Das ist das SRF-Tagesgespräch live von der Solothurner Literaturtag, wo heute anfängt. Vielen Dank am Publikum. Wir sind hier im Zentrum von Solothurn in der Cantina del Vino. Da ist das SRF-Studio während der Literaturtag. Mein Gast ist die Schweizer Regisseurin, Drehbuchautorin, Dramatikerin und Kolumnistin Katja Früh, die mit 72 ihren ersten Roman geschrieben hat. Willkommen im Tagesgespräch.
16: Ja, vielen Dank. Vielen Dank. Sehr schön, dass ich da bei euch sein darf. Freue mich.
15: Sie haben die Fernsehserie «Leute und Plan» erfunden und geschrieben vor Jahren. Und jetzt startet sie nochmal durch mit ihrem ersten Roman «Vielleicht ist die Liebe so» erschienen bei Diogenes. Ihr Roman fängt mit der absurden Situation an, dass eine Mutter ihren Tod festlegt und das dann der Tochter sagt. Wie sind Sie auf die Idee gekommen?
16: Ja, das ist eigentlich ein bisschen eine autobiografische Geschichte. Ich habe das wirklich erlebt. Also natürlich habe ich nicht den ganzen Roman so erlebt, wie ich ihn jetzt geschrieben habe. Aber der Suizid, der Ankündigte, das habe ich in meiner Familie erlebt.
15: Und es hat ja, wenn man von dieser absurden Situation redet, hat es ja der Todeszeitpunkt, oder? Das ist halt so bei der Sterbehilfe. Es gibt einen Zeitpunkt. Und die Frau im Buch tut den Zeitpunkt, den Termin so behandeln, wie eigentlich auch andere Termine. Also am Nachmittag um 2 zum Coiffeur und um 4 dann sterben.
16: Genau. Das ist, was mich gereizt hat am Thema auch. die Absurdität, das Groteske daran, dass der Sterbetermin genauso behandelt wird wie irgendein Termin. Und das hat mir auf eine Art gefallen, aber es ist natürlich sehr makaber. Und ich habe eine gewisse Komik in dem gesehen.
15: In der Zeitung Zeit haben Sie vor kurzem gesagt, dieser terminierte Tod an einem bestimmten Tag zu einer bestimmten Uhrzeit überfordert die Menschen. Wie kommen Sie auf das?
16: Ja, ich glaube, dass das eine Überforderung ist. Weil wenn man sagt, also ich sage dir jetzt, du kommst wie jetzt im Buch am 18. Februar am 4. zu mir, da bringe ich mich dann um, dass das nicht ein Mensch wirklich kann, einfach so wegstecken kann. Weil das ist einfach, das ist so heftig und das ist so auch schlimm auf eine Art, dass man so umgeht mit dem Tod, dass ich glaube, dass das die Menschen überfordert, ja.
15: Sie haben es vorhin erwähnt, vor fast 20 Jahren ist Ihre Mutter freiwillig aus dem Leben geschieden mit Sterbehilfe. Jetzt haben Sie einen Roman darüber geschrieben. Ist es darum auch wichtig für Sie, die Erfahrung aufzuschreiben, weil Sie das selber erlebt haben?
16: Ich glaube nicht, dass das irgendeine Art von Verarbeitung oder so etwas war, dass ich das aufgeschrieben habe. Weil das liegt schon zu lang hinter mir, der Tod von meiner Mutter. Das habe ich verarbeitet. Also das ist nicht der Zweck vom Romanschreiben gewesen. Ich wollte einfach eine Geschichte erzählen. Ich wollte eine Geschichte erzählen, die ich zugleich traurig, grotesk, aber eben auch komisch finde. Und wo ich das Gefühl habe, sie könnte die Menschen berühren.
15: Das Groteske, eben der Termin, der festgelegte Termin, wo das passiert, das haben Sie ja selber auch erlebt bei Ihrer Mutter. Wie sind Sie mit dem umgegangen?
16: Ja, ganz nüchtern, auf eine Art. Also ich bin einfach zu dem Termin erschienen. Aber es hat mich natürlich umgetrieben. Es hat mich lange umgetrieben, dass das so hat müssen stattfinden.
15: Dass wir alle auf dem gleichen Wissensstand sind. Um was geht es in diesem Buch? Im Roman «Vielleicht ist die Liebe so» geht es um die Anja, das ist eine Frau, um die 40. Und eben ihre Mutter will mit der Sterbehilfeorganisation Exit aus dem Leben scheiden. Und das stürzt Anja, ihre Tochter, in eine grosse Krise. Wir können jetzt schon ein bisschen annehmen, wieso Krise? Können Sie noch ein bisschen mehr erzählen, wieso die Tochter in so eine Krise stürzt?
16: Ja, einerseits ist es natürlich so, dass Anja und ihre Mutter nicht gerade das beste Verhältnis zusammen haben. Also die Mutter hat Anja extrem schlecht behandelt, wie ich finde. Sie hat sie immer abgewertet, sie hat sie immer einfach schlecht behandelt. Sie war nichts wert in ihren Augen, sie hat nichts können in ihren Augen. Und und so hat die Tochter natürlich, ist es besonders schlimm, so einen Tod. Weil man möchte ja vielleicht vor dem Ende noch eine gewisse Anerkennung erfahren oder eine gewisse Liebe erfahren. Und das hat die Mutter nicht können geben.
15: In der NZZ haben Sie in einem Interview die Antwort gegeben, die Mutter im Buch hat, genau wie meine Mutter, immer nur von der Wirkung gelebt, die sie auf andere hatte. Sie musste von ihnen Bestätigung erhalten, was das Gegenüber dachte und wollte. Das zählte nie. Und die Wirkung, also geht es um Narzissmus, und ja, logischerweise, und die Wirkung, die Mutter wollte, hat ihr das auch mit dem Tod wollen? Passt das dann zusammen zu dem Wunsch von der Sterbehilfe?
16: Ich denke, das passt gar nicht schlecht zusammen. Also ich meine, dass man sagt, ich bin so, dass ich auf andere Leute so und so wirke, ist natürlich, das Sterben hat eine besondere Wirkung. Es ist eine noch kräftigere Wirkung, oder? Wo das hat. Und dass das eine Art Narzissmus ist oder sogar reiner, purer Narzissmus ist, liegt irgendwie auf der Hand, ja.
15: Können Sie das noch ein bisschen genauer erklären? Also dass man als Person dann die Sterbehilfe wählt, weil man wie nur auch die Wirkung erleben will, die das auslöst.
16: Ja, man erlebt sie ja nicht mehr, weil man ja tot ist.
15: Nein, aber zuerst, man erlebt natürlich den aber man erlebt natürlich den Termin. Man sagt ja allen, hey, am Dienstag, am 4.
16: Aber man, das schindet, löst ja man macht sicher Eindruck, ja. Man macht sicher Eindruck. Ich will ihr aber nicht Unrecht tun. Ich sage, sie hat natürlich auch gelitten. Ein Mensch bringt sich nicht um, ohne dass er leidet. Natürlich hat sie gelitten. Sie hat bestimmt eine Art von Depression gehabt. Sie hat bestimmt, also, weil sie halt nicht mehr leben wollte, hat sie bestimmt etwas gehabt. Ich weiß nicht genau was, aber vielleicht eben Depressionen. Auf jeden Fall will ich ihr da nicht Unrecht tun, dass sie alles nur wegen der Wirkung gemacht hat. Aber die Wirkung hat ihr ganz gut gepasst, ja.
15: Der Roman stellt ja die Frage, Sie haben es jetzt so ein bisschen angetönt, stellt die Frage, ob man Sterbehilfe darf in Anspruch nehmen, nur weil man nicht alt werden will. Was finden Sie interessant an dieser Frage?
16: Also, ich finde, dass es nicht an mir ist, zu sagen, wann man das darf und wann man das nicht darf. Ich habe da keine Richtung, wo ich sage, man darf sich nicht umbringen. Man darf. Es ist der freie Wille von jedem Mensch. Allerdings glaube ich, bei der Sterbehilfe und bei der Richtung, in die das jetzt geht, wenn man zum Beispiel liest, wie viele neue Mitglieder Exit hat und wie viel das jetzt so benutzt wird und so gemacht wird, dann besorgt mich das schon, weil ich habe Angst, dass Menschen das machen, gut, wenn sie nicht alt werden wollen, aber dass sie das machen, weil sie sich nicht mehr gebraucht fühlen, weil sie sich nicht mehr, ja, weil sie einfach finden, sie sind nichts mehr wert, sie sind im Alter nichts mehr. Und dann machen sie das und das wird immer stärker, die Bewegung. Und das beunruhigt mich, ja.
15: Und Sie haben sich auch literarisch ja entschieden, eben die Frage, dass die Frage ist so, die begleitet einem so durch das Buch, oder? Dürfte ich das jetzt einfach machen, Sterbehilfe in Anspruch nehmen, auch wenn man nicht schwer krank ist, oder wenn man meint, die Person ist nicht schwer krank? Ja. Das finden Sie eine interessante Frage. Man könnte ja sagen, gut, Narzissmus ist ein Grund.
16: Ja, könnte man, aber das ist ein bisschen irre, oder? Wenn man sagt, du bist ein Narzisst, bring dich lieber mal um. Das ist ein bisschen irre.
15: Aber Sie haben bewusst die Frage auch wollen, dass das ein roter Faden ist.
16: Ja, natürlich. Also, mich interessiert der Charakter von dieser Mutter, oder? Mich interessiert der Charakter. Auch wenn er nicht besonders sympathisch ist, oder auch wenn er einem nicht so liebt, oder wenn man sagt, so darf man eigentlich nicht sein, ist es doch ein reicher, verrückter Charakter.
15: Und es ist interessant, dass Sie von diesem Charakter reden, weil der Typ Frau, den Sie im Roman beschreiben, das ist nicht per se Ihre Mutter, sondern da beschreiben Sie eigentlich, oder ich frage Sie, was beschreiben Sie genau für eine Frau?
16: Ja, also ich beschreibe eine Frau, wo eben, das habe ich eigentlich schon mal gesagt, oder? Wo lebt durch Bestätigung von außen. Eine Frau, wo sie ist sehr schön gsi, sie ist sehr einnehmend gsi, sie hat überall Erfolg gehabt, die Frau, und sie hat nicht genug von dem bekommen. Sie hat sich immer nur gespiegelt. Also die Leute, Menschen um sie herum, sind nur Spiegelbilder gsi. Es sind keine Menschen, wo sie wirklich gern gehabt hat. Sie hat nur wollen wissen, wie sie wirkt.
15: Und redet sie da auch über ihre Mutter?
16: Nicht ganz so, nein. Nicht ganz so. Sie hat sicher einen Anteil von dem, aber das ist krasser, wie ich es da im Roman beschreibe.
15: Das ist das SRF-Tagesgespräch live von den Solothurner Literaturtagen, die heute anfangen. Mein Gast ist die Regisseurin Katja Frühe, die mit 72 ihren ersten Roman geschrieben hat, wo sich unter anderem mit dem Thema Sterbehilfe auseinandersetzt. Wie ist es, über das Ende zu schreiben? Wie ist es, über den Tod zu schreiben? Mal ganz allgemein, was haben Sie da für eine Erfahrung gemacht?
16: Ja, das ist eine Mischung aus, dass es mich fasziniert, weil es einfach so ein grosses Thema ist. Es fasziniert mich und es ist auch nicht ganz leicht. Also die Sterbeszene im Buch ist mir nicht ganz leicht gefallen. Ich habe sie sehr schnell geschrieben, ich habe wahnsinnig schnell geschrieben, als ob ich müsste durch einen Tunnel durch, um das zu beschreiben. Aber ich habe es auch sehr gern geschrieben, weil es halt einfach wahnsinnig dramatisch ist. Und dramatisch haben die Schriftsteller gern.
15: Und was ist denn schwierig? Wieso ist es schwierig
16: darüber zu schreiben? Weil es einem berührt. Weil es einem sehr berührt. Weil es mich nach all diesen vielen Jahren, wo meine Mutter schon tot ist, halt gleich noch berührt hat, ja.
15: Jetzt reden wir schon die ganze Zeit über den Moment von der Sterbehilfe, wo die Mutter im Roman stirbt. Und ich würde sagen, wir hören jetzt das an, was genau in dieser Szene passiert. Sie lesen jetzt den Abschnitt vor aus dem Buch, wo es sozusagen ernst wird. Das ist
17: Seite 268, wo das Medikament, das man nimmt, wo das parat steht.
16: Also, das ist nur ein kleiner Ausschnitt vom grossen Kapitel, wo es ernst wird. Aber das gibt Ihnen vielleicht ein bisschen einen Eindruck. Ich verstehe, sagt meine Mutter. Aber sie wirkt, als ob sie schon weiter weg wäre. Nicht mehr ganz bei uns. Obwohl sie erst das Mittel gegen die Übelkeit bekommen hat. Das wahre Gift, was weder Gift noch etwas zur Beruhigung enthält. Wie mir Herr Trost versichert. Entschuldigung, ich habe mich versprochen. Dann wird es ernst. Die halbe Stunde ist vorbei. Herr Trost präpariert den Becher mit dem Pentobarbital, stellt ihn auf das Tischchen neben der Chaiselongue, schiebt ihn unauffällig noch etwas näher zu meiner Mutter. Sie zögert kurz mit der Hand in der Luft und Herr Trost schiebt den Becher noch etwas näher. Ihr Zögern trifft mich wie ein Blitz. Und dass Herr Trost den Becher zu ihr hingeschoben hat, entsetzt mich. Ohne es zu wollen, schreie ich auf. Mama, lass es doch. Du musst das nicht machen. Wir könnten etwas unternehmen, Wiener Schnitzel essen gehen. Mama, bitte. Mein verzweifeltes Flehen prallt an ihr ab. Das geht jetzt nicht mehr. Die Spargelbrötchen für Herrn Trost, Dr. Berg und den Staatsanwalt stehen schon bereit, sagt sie bestimmt.
17: Was ist jetzt da schwierig zu schreiben? Welcher Teil?
16: Also da jetzt in dem kleinen Abschnitt habe ich jetzt nichts, was ich jetzt besonders schwierig zum Schreiben gefunden habe. Aber der Schrei von der Anja, der Schrei mach's nicht, ist schon ist nicht schwierig zum Schreiben gewesen, aber doch ist mir irgendwie eingefahren, ja.
17: Weil der Schrei von der Tochter zu der Mutter, mach's nicht, weil man ja vielleicht noch meint, man könnte eingreifen, den kennen sie, weil den haben sie auch gemacht bei ihrer Mutter.
16: Aber sie werden jetzt sehr privat. Also,
17: ich getraue mich das, weil sie das auch schon in Interviews gesagt haben.
16: Ja, gut, ja. Ich habe das manchmal ein bisschen widerwillig in Interviews gesagt, wenn ich ehrlich bin. Aber ich gebe zu, ich habe auch probiert, meine Mutter davon abzuhalten im letzten Moment, ja.
17: Mhm. Und wieso ist das so privat?
16: Das ist einfach privat, das ist intim. Das kann ich nicht beschreiben. Das ist so ein verletzlicher, wahnsinniger Moment, wo man so etwas macht, dass das einfach intim ist.
17: Hat es einen Moment gegeben beim Schreiben, wo Sie nicht mehr können weiterschreiben?
16: Ja, aber nicht aus Gründen, weil ich wahnsinnig berührt gewesen bin, sondern einfach, weil meine Fantasie ausgegangen ist. Da habe ich wieder ein paar Tage mich wie erholen und ein bisschen etwas bewegen in mir, damit es wieder weitergegangen ist. Ja, so.
17: Verändert das Schreiben die Erinnerung an so einen Abschied? Oder Sie haben den Abschied selber auch erlebt. Schreiben darüber, gibt es da einen Unterschied?
16: Ja, es kann... Es gibt noch, also das Schreiben darüber gibt irgendwie ein angenehmes, reines Gefühl. Ich kann das nicht gross beschreiben. Es ist einfach, es ist dann noch ein bisschen mehr abgeschlossen, ja. Das Ganze, ja.
17: Über das Sterben schreiben, über das Sterben reden, das können nicht alle. Das ist für viele auch schwierig, das ist oft ein Tabu. Was denken Sie, warum fällt es vielen gesellschaftlich immer noch schwer, über das Sterben zu reden?
16: Das ist einfach eine tiefe Angst. Ich glaube, nicht jeder Mensch hat gleich viel Angst vor dem Sterben, das glaube ich nicht. Aber der Tod und der Eigentum, also immer wenn man über Sterben redet, wird man zurückgeworfen auf sich selber. Und man hat Angst vor dem eigenen Tod, oder er ist einem wahnsinnig unheimlich. Und das ist einfach eine grosse Sache. Mehr kann ich nicht sagen.
17: Und wieso können Sie es?
16: Ja, das weiß ich auch nicht. Ich habe auf eine Art habe ich Glück gehabt, dass ich so ein einen komödiantischen Zugang gefunden habe. Es ist nicht alles schlimm, es ist auch komisch, also die Spargelbrötchen oder so. Es hat auch eine Komik und das hat mir sehr geholfen.
17: Ist das auch der Grund, wieso Sie das gewählt haben? Das stimmt. Das Buch hat sehr viele komische Teile. Also zum einen wahnsinnig schwierige Teile, also schwierige Themen, schwere Themen, Alkoholismus, Sterbehilfe, Narzissmus. Und trotzdem der Humor, der durchführt, ist das bewusst gewählt, um das auch besser aushalten.
16: Ja, das gehört zu mir, der Humor. Das kann ich schwer sagen. Was mich interessiert und fasziniert hat, ist, dass in so einer Geschichte, wie ich sie auch erlebt habe, aber eben nicht genauso, aber doch, einfach die ganze Zeit, wo sie den Tod vorbereitet, das geht ja im Buch, im Prinzip ist es ein Countdown, ist es Vorbereitung auf den Tod, das ganze Buch. Und das hat so viele groteske Situationen, das hat es einfach. Ich meine, wenn sie zum Zahnarzt geht, wenn sie will, dass ihr Hund stirbt, wenn sie, was da alles vorkommt, das ist alles grotesk, das ist lustig. Und das hat mir sehr gut gefallen, ja.
17: Nehmen wir gerade schnell das Beispiel auf vom Hund. Die Mutter aus dem Roman, die hat ihr Ableben lang geplant. Unter anderem befiehlt sie ihrer Tochter, ihren Hund zu töten, weil der würde den Tod nicht verkraften. Und was jetzt wirklich interessant ist, das hat ihre Mutter auch von ihnen verlangt. Ja, das hat sie auch wollen.
16: Sie sind wirklich eine. Also.
17: Ihre Mutter hat wollen, dass die Töchter den Hund töten. Wie haben Sie das gelöst?
16: Wir haben nicht töten, selbstverständlich. Wir haben sie schlicht angeschaut. Wir haben gesagt, er sei tot.
17: Und dann das wie gespielt?
16: Ja.
17: Und dann auch so gespielt, den Arm? Oder,
16: also. Es geht. Ja, ja.
17: Genau, und die Szene haben Sie dann auch im Buch geschrieben. Die Sterbehilfe, assistierter Suizid, das, wir haben von ihrer Mutter geredet, das prägt ihre ganze Familie. Ihre Großmutter, die Schwester von ihrer Großmutter und eben auch ihre Mutter, alle drei haben sich das Leben genommen. Und sie haben dann einmal auf das, wegen dieser Situation, dass sie das oft erlebt haben, oder dass es ein Teil ist von ihrer Familie, haben sie der NZZ gesagt, seither habe ich manchmal so eine Ahnung, dass diese Kette von Suiziden sich immer weiter fortsetzen wird, als sei sie vererbt, diese Todessehnsucht. Was meinen Sie da damit?
16: Ich meine, dass Suizid etwas Ansteckendes hat. Ich meine, dass Suizid sich fortsetzen kann in einer Familie. Und dass zum Beispiel auch bei der Sterbehilfe, also beim freiwilligen Sterben, so etwas wie eine Nachmachfunktion, dass es das gibt, dass Leute das dann nachmachen und sagen, oh, die ist so mutig gewesen. Das ist so toll von der. Und im Prinzip muss ich mich auch umbringen, weil ich bin ja genauso wenig wert. Also das Nachmachen meine ich einerseits. Und andererseits eben, dass in Familie sich das kann fortsetzen kann. Ja. Das ist ja Wissen, das ist so.
17: Und dann haben Sie manchmal auch Angst, dass es Sie treffen könnte?
16: Nicht sehr, nein. Nein. Also es gibt schon Gedanken. Natürlich macht man sich Gedanken, wenn das in einer Familie sehr häufig der Fall ist, macht man sich Gedanken, warum die Menschen das gemacht haben und ob das allenfalls im eigenen Leben auch eine Rolle spielen könnte. Aber eigentlich bin ich da recht stabil, glaube ich.
17: Es gibt auch einen Vater im Roman. Wir haben jetzt viel über die Mutter, über die Mutterfigur geredet. Im Buch sagt die Tochter über den Vater: Mein Vater war ein großer Verschwender. Ich liebte das an ihm. Was meint die Tochter damit, mit Verschwender?
16: Ja, er hat einfach Geld zum Fenster rausgerührt. Er hat uns eingeladen, schnell, wir gehen schnell auf Venedig und ein ganz lässiges Hotel und bam, bam. Und hat immer wieder so Anfälle gehabt, wo er einfach das Beste vom Besten hat gelebt hat.
17: Und redet Sie jetzt da vom Vater im Buch oder von Ihrem Vater?
16: Vom Vater im Buch. Jetzt und bin ich einmal streng.
17: Und wir kommen aber so, wir müssen. Wir können nicht eine Sendung machen mit Ihnen und nicht über Ihren Vater reden. Ja, Kurt Frühe, einer der bekanntesten Filmregisseure der Schweiz. Er hat unter anderem Hinter den sieben Gleisen, Dellenbach, Kari, Polizist Weckerli oder Bäckerei Zürcher gedreht. Wie hat er sie geprägt?
16: Er hat mich sehr stark geprägt. Er hat mich in seinem Humor, in seinem Schaffen, in seiner Art, wie er einen Film gemacht hat, wie er einen Menschen beschrieben hat, wie er und auch im Verschwenderischen hat er mich geprägt.
15: Da haben wir es doch.
16: Leider. Auf jeden Fall bin ich wirklich eine Vater-Tochter immer gewesen.
15: Und jetzt haben Sie mit 72 haben Sie Ihren ersten Roman geschrieben. Also ich meine, Sie haben in den letzten 50 Jahren haben Sie ja Sachen auf die Beine gestellt, Theaterstücke, Drehbücher. Eben, Sie sind Hauptautorin, Erfinderin gewesen von der erfolgreichen Fernsehserie «Lüthi und Blanc». Mit 72 der erste Roman, ein Lebenstraum, ist ein lang ersehnter Traum gewesen, von Ihnen mal einen Roman zu schreiben. Wieso haben Sie es nicht schon lange gemacht gehabt?
16: Ja, aus Blödheit irgendwie. Ich hatte wenig Zeit gehabt, weil, wie Sie sagen, habe ich viel anderes Zeug gemacht, viel Theater auch. Und das Theater frisst einen wahnsinnig auf, das nimmt einem total an, oder? Und dann habe ich mir es auch nicht zutraut. Ich habe immer gedacht, ich kann alles. Ich kann Theaterstücke schreiben, ich kann Drehbücher schreiben, ich kann alles. Aber ein Roman, das ist das Größte, das ist das Höchste. Und das mir nicht zutraut. Und dann irgendwann bin ich so ein bisschen zur Ruhe gekommen und dann ist das gegangen, ja.
15: Sie haben ein halbes Jahr an diesem Roman geschrieben. Was ist das für ein halbes Jahr gewesen? Ich habe irgendwo gelesen, Sie haben zuerst angefangen von Hand in einem Kaffee.
16: Ja, genau. Ich habe also die ersten 30 Seiten in einem Kaffee geschrieben von Hand. Und überhaupt nicht daran geglaubt, dass das könnte etwas werden. Aber ich habe es dann auch lange wieder weggelegt und dann habe ich es mal wieder vorgenommen. Und dachte, so übel ist es ja gar nicht. Und dann habe ich weitergemacht, ja. Und dann war es plötzlich schön gewesen. Dann habe ich plötzlich eine schöne Zeit gehabt mit meinem Roman.
15: Weil Sie haben einmal im Interview gesagt, wo Sie mein «Lüthi und Blanc» geschrieben haben, hätten Sie können in den Computer reinkrähen.
16: Ja.
15: Von Wut, weil man nicht weiterkommt. Haben Sie das jetzt auch erlebt beim Roman schreiben?
16: Nein, nicht so. Nein. Bei «Lüthi und Blanc» war halt eine Maschinerie gewesen, oder? Das war etwas anderes gewesen. Da habe ich jede Woche ein Drehbuch geschrieben. Da bin ich fast durchgedreht, manchmal. Ja.
15: Das haben Sie jetzt anders erlebt. Jetzt leben Sie so Ihren Traum. Sie haben so lange...
16: Das ist viel schöner gewesen. Ja.
15: Und ist es jetzt auch schön? Jetzt ist der Roman draus, ist der Traum erfüllt. Lebt sich's gut so?
16: Aber schauen Sie, es gibt ja nichts Blöderes als erfüllte Träume. Weil man ja dann sagt, aha, jetzt ist es erfüllt, ja und, ja, also okay. Aber ich muss sagen, natürlich ist es schön, ich bin jetzt da an der Literaturfestspiel. Das ist alles wunderbar, das hätte ich mir nie träumen lassen.
15: Das würde ich gerne aufnehmen. Das ist ja für viele Autorinnen und Autoren ist es ein Traum, an der Literaturtag können sie es schaffen es auch nicht alle da an. Die haben da ein Herzauswahlverfahren. Sie haben jetzt mehrere Auftritte im Rahmen von der Solothurner Literaturtag. Was bedeutet das für Sie?
16: Ja, es ist natürlich... Es ist schön, die Anerkennung zu erfahren. Das ist natürlich schön. Weil ich habe ein Echo, ich werde gespiegelt. Ich habe das Gefühl, dass mein Schreiben irgendetwas bewirkt. Das ist alles wunderbar. Ich bin aber immer noch trotzdem ein unsicherer Mensch und denke, vielleicht täuschen die sich oder so. Dass sie mich eingeladen
15: haben. Haben Sie trotz all dieser Unsicherheit schon eine Idee für einen nächsten Roman? Also, nein, Sie haben eine Idee. Was ist die Idee?
16: Nein,
15: Sie haben sicher schon
16: das
15: eine
16: erzähle
15: Idee.
16: Ich ganz sicher nicht. Ich habe eine Idee, aber es harzt. Ich muss sagen, ich finde es ganz, ganz schwierig. Der zweite Roman ist ganz, ganz schwierig. Weil man mit so viel Erwartungshaltung und so viel Zeug zu kämpfen hat. Und ich habe im Moment eher so ein bisschen einen Schreibstau und ärgere mich sehr.
15: Können Sie das Thema sagen, in welche Richtung es geht?
16: Das Thema ist Showbusiness.
15: Da sind wir gespannt. Das ist das SRF-Tagesgespräch live von der Solothurner Literaturtag, wo heute anfängt. Es gibt noch sehr viel mehr Live-Sendungen von da. Alles, was SRF da macht, sehen Sie auf srf.ch/literatur. Ein grosses Dankeschön an das wunderbare Publikum da in der Cantina del Vino und Katja Frühe. Vielen herzlichen Dank für das Gespräch.
16: Ja, ich bedanke mich auch sehr. Vielen Dank, dass ihr alle da seid. Und ich bin ganz verblüfft und froh. Merci.
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0: Die Nachrichten von SRF um 13:30 mit Roger Brendlin. Die Schweiz, die EU und 35 weitere Staaten wollen zusammen ein Sondertribunal für die Ukraine einrichten. Dies teilt der Europarat mit, der die Einrichtung dieses Sondergerichts organisiert. Das Gericht soll Kriegsverbrechen, die im Ukraine-Krieg begangen werden, aufklären und bestrafen. Es ist als Ergänzung zum Internationalen Strafgerichtshof gedacht, um eine Lücke in den Zuständigkeiten zu schließen. Der Bundesrat hat entschieden, dass auch die Schweiz mitmacht. Außenministerin Yatsiokassis erklärte, die Schweiz unterstütze den Aktionsplan voll und ganz. Definitiv wird die Teilnahme aber erst, wenn auch das Parlament dieser zugestimmt hat. Russland und die Ukraine haben Kriegsgefangene ausgetauscht. Beide Länder sagen, sie hätten je 205 Gefangene aus der Haft entlassen. Ein Abkommen sieht vor, dass bald noch weitere Gefangene ausgetauscht werden, je 1000 Soldatinnen und Soldaten. In Kongo-Kinshasa in Zentralafrika ist das hochansteckende Ebola-Virus ausgebrochen. Bei 4 Todesfällen ist das Virus nachgewiesen worden. Bei über 60 weiteren Todesfällen wird ein Zusammenhang mit dem Ebola-Virus vermutet. Schon vor einigen Monaten war in Kongo-Kinshasa bei einem Ebola-Ausbruch waren Dutzende Menschen gestorben. In die Schweiz. Da stehen in einem Monat 2 eidgenössische Volksabstimmungen an. Im Abstimmungskampf dominiert die SVP-Initiative «Keine 10 Millionen Schweiz». Rund 15,5 Millionen Franken fließen in die Abstimmungskampagnen. 25 Mal so viel wie bei der zweiten Vorlage vom 14. Juni. Da geht es um eine Änderung des Zivildienstgesetzes. Die Zahlen des eidgenössischen Finanzkontrolle zeigen auch, das Nein-Lager zur SVP-Initiative hat mehr Geld zur Verfügung, nämlich 9 Millionen Franken. Die Befürworterinnen und Befürworter rechnen mit 6,4 Millionen Franken. Die Weltgesundheitsorganisation, die WHO, warnt vor einem wachsenden Trend in der Tabakindustrie. Nikotinbeutel, auch White Snus genannt, sie schmecken oft süß, enthalten aber Nikotin. Die WHO kritisiert, dass die Tabakkonzerne mit den süßen Geschmacksrichtungen immer gezielter junge Leute ansprechen würden. 2025 hätten sich die Verkaufszahlen der Nikotinbeutel verdoppelt im Vergleich mit dem Vorjahr. Die Tabakindustrie habe so einen Umsatz von fast 7 Milliarden US-Dollar gemacht, so die WHO. Die Börsendaten von SIX. Der Swiss Market Index liegt im Moment bei 13.226 Punkten und damit leicht im Plus von 0,1%. Der Euro wird zu 91,43 gehandelt und der Dollar zu 78,53. Noch das Wetter. Es ist heute und morgen wieder wechselhaft mit Schauern. Ab 1200 Meter gibt es auch Schnee. Dazu bleibt es kühl bei 10 bis 14 Grad im Norden. Im Süden können es morgen bis zu 20 werden. Das waren Nachrichten von Radio SRF, verantwortlich Adrian Huber.
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2: Darf es ein bisschen mehr sein? Wir finden ja. Willkommen bei 4x4. Hier bekommen Sie für gewöhnlich die 4 spannendsten Hinhörer aus dem Programm von SRF 4 News, Ihrem Nachrichtensender. Heute hatten wir die Qual der Wahl, so viele interessante Themen. Darum schnüren wir Ihnen heute ein 5er-Paket. Mit dabei Elon Musk und Donald Trump. Vertragen sich die beiden wieder? Oder warum war Musk mit dabei beim Staatsbesuch in Peking? Wir klären es. Und dann geht's um Wein. Davon wird nämlich immer weniger getrunken. Wer warum weniger trinkt? Sie hören es hier bei 4x4. Ich bin Rina Telli. Hallo. Elon Musk war einer der wichtigsten Unterstützer von Präsident Donald Trump. Als Regierungsberater stellte Musk die US-Verwaltung auf den Kopf. Dann gab es Unstimmigkeiten und Streit. Musk zog sich aus der Regierung zurück. Jetzt ist er wieder am Start und war Teil der hochkarätigen US-Delegation, die nach China gereist ist. Warum war Musk dabei? Das hat Nicole Roos Thomas Jäger gefragt. Er ist Professor für internationale Politik an der Universität Köln.
3: weil er das Aushängeschild der amerikanischen Tech-Branche ist. Er ist sozusagen derjenige, der das Gesicht hat für den avanciertesten technologischen Fortschritt. Und da sieht man in der Delegation eben noch ganz andere Unternehmen. Nvidia, Apple ist mit bei. Das soll zeigen, wir kommen hier als Delegation aus den USA und wollen Geschäfte machen. Und wir haben eben nicht nur die Flugzeugbranche dabei, nicht nur Lebensmittelbranche dabei, die auch alle mit in der Delegation hochrangig vertreten sind, sondern eben auch den Bereich, in dem die Chinesen am liebsten mit den USA zusammenarbeiten würden und wo es im Chipkrieg, den die USA ausgelöst haben, eben in den letzten Jahren eine Reihe von Problemen gab. Warum? Weil die Amerikaner verhindert haben, dass die Chinesen das einkaufen durften, was sie wollten.
4: Die Beziehung von Musk und Trump glich ja einer Berg- und Talfahrt. Vor knapp einem Jahr haben sie sich im Streit getrennt. Musk verschwand von der politischen Bühne. Was hat er im vergangenen Jahr denn gemacht?
3: Na, er ist seinen Geschäften nachgegangen und hatte immer Kontakt mit dem amerikanischen Staat und damit auch mit der Regierung. Richtig ist, er ist nicht mehr so prominent aufgetreten wie in den Monaten vorher. Er hatte ja Trumps Wahlkampf gerettet. Er ist mit ihm auf die Bühne gegangen im Wahlkampf. Man hat dann schon wieder gesagt, ja, Trump ist der Präsident von Musk Gnaden. Und das kommt bei Trump überhaupt nicht gut. Und dann hat er in der ersten Phase dieses Entbürokratisierungsprogramm geleitet, das auch nicht wirklich gut endete. Und die zwei haben sich völlig zerstritten über die Frage, ob die Staatsschulden der USA von Bedeutung sind oder nicht. Musk hat gesagt, wir dürfen auf gar keinen Fall mehr Schulden machen. Und Trump hat gesagt, ich will Geld ausgeben, mir ist das alles egal. Und als Musk gedroht hat, eine eigene Partei zu gründen, da war jetzt wirklich dann der Faden gerissen. Aber wie das so ist, die Interessen überwogen. Das Interesse von Trump, eben mit Musk einen der großen Unternehmer an seiner Seite zu wissen, das Geld an seiner Seite zu wissen, auch das Image, das Musk mitbringt. Und Musk, der hat ein Interesse daran, dass seine Unternehmen nicht so stark reguliert werden und dass er vor allem aus dem Staatshaushalt Milliarden bekommt für seine Unternehmen.
4: Und wie kam es ganz konkret dazu, dass Musk nun doch zusammen mit Trump nach China reiste? Haben Sie da alle Ihre Streitereien beigelegt?
3: Nein, der Streit, der ist sozusagen nur überdeckt. Das waren nie dicke Freunde. Das sind ganz unterschiedliche Charaktere. Beide ein bisschen eigen, um das so zu sagen. Aber sie sind völlig unterschiedlich. Und das konnte auch nicht gut gehen mit so zwei Personen in einem Raum, weil keiner dem anderen Luft zum Atmen ließ. Aber das, was man in der Delegation sieht, das ist eben das Who is Who der amerikanischen Wirtschaft. Das ist wirklich höchstrangig, was hier eingeladen wurde. Und da war klar, da muss er mit dabei sein. Sonst wäre das wiederum eine Brüskierung gewesen, wenn man ohne ihn gefahren wäre. Also, die Interessen, die Trump an Musk und Musk an Trump hat, die führen immer dazu, dass die zwei sich dann, wie groß das Zerwürfnis auch sein mag, wieder verstehen.
4: Da könnte man ja auch ganz kurz fragen, was hat Elon Musk, was Trump nicht hat?
3: Geld und Firmen. Und zwar Firmen, die etwas anbieten, was sonst niemand anbieten kann. SpaceX, Starlink, das sind sozusagen Unternehmen, mit denen er in Nischen ist, in denen wenig andere das aufweisen können, was er eben anzubieten hat. Es ist was anderes und da sind wir dann bei Interessen, die Musk eben auch hat. Musk baut in China kräftig Autos, er will sie dort verkaufen, er hat ein Interesse an dem chinesischen Markt. Aber da kommt man vielleicht, wenn man einen Schritt zurücktritt, zu der eigentlichen Verwunderung über diese Reise. Denn als Trump ins Amt kam, da ging es eigentlich darum, China einzuhegen, Amerika wieder groß zu machen, China den Staat, der die Amerikaner aussaugt, der Vorteile nur nimmt, der im Handelsungleichgewicht gewinnt und nicht die Vereinigten Staaten, denen wollte man jetzt zeigen, nein, wir nehmen euch das. Dann kam Trump mit Zöllen und China hat mit seltenen Erden reagiert und die Sache ist vom Tisch. Und jetzt geht es auf einmal darum, miteinander Geschäfte zu machen. Das heißt, wir sehen hier innerhalb von wenigen Monaten einen völligen

0: USA mit Dänemark über 3 neue Militärbasen auf Grönland verhandeln. Darüber haben wir mit Nordeuropa-Korrespondent Bruno Kaufmann gesprochen. Peter Hanselmann hat ihn gefragt, warum Dänemark und Grönland bereit sind, neue US-Militärbasen in Grönland zuzulassen.
1: Ja, dafür gibt es historische und geopolitische Gründe. Historische, die gehen auf 1951 zurück. Damals einigten sich die USA und Dänemark auf ein Abkommen, das es eben den USA erlaubten, Stützpunkte zu errichten, das sie dann auch in sehr umfassenden Art und Weise gemacht haben. Umgekehrt durfte damals Dänemark Grönland annektieren, statt es in die Unabhängigkeit zu entlassen. Später dann, 2004, kam dann ein Abkommen dazu, das eben auch Grönland mit sich an den Tisch setzen konnte. Damals wurde ja dann Grönland auch schon als autonomes Land auch behandelt. Jetzt sind eben neu auch die geopolitischen Gründe dazugekommen. Das heißt, die Spannungen in der Arktis haben zugenommen und sowohl für Grönland wie auch Dänemark ist es nicht möglich, sozusagen sicherheitspolitisch eigenständig dieses Gebiet zu verteidigen. Und deshalb ist jetzt auch diese Gesprächsbereitschaft bereits auch schon im Streit, als Donald Trump eben von Annexion sprach, immer wieder gesagt worden, wir sind bereit, über solche Stützpunkte zu verhandeln.
2: Steigt denn jetzt aber mit diesen 3 neuen Stützpunkten nicht die Gefahr, dass Amerika Grönland eben dann doch annektieren könnte?
1: Nein, ich denke, es ist das Gegenteil der Fall. Mindestens solange eben die USA sich an ein Minimum der Berechenbarkeit auch festhält. Da spielen natürlich auch die Streitkräfte, auch die Armee vertreten eine Rolle, auch der Kongress in den USA. Und dort wurde ja immer wieder auch markiert, dass man eben hier ein berechenbarer Partner sein möchte. Und in dem Sinn ist es jetzt eben auch aus Sicht der Grönländer natürlich wünschenswert, dass es hier auch wirklich zu Abkommen kommt, dass man hier eben über ganz spezifische Formen der Zusammenarbeit reden kann, um eben diese Gefahr, diese auch bis heute noch eben feststellbaren rhetorischen Auswüchse des US-Präsidenten, der immer wieder mal sagt, er brauche ja doch Grönland, Grönland sei schlecht regiert, dass das einmal der Vergangenheit angehören kann.
2: Die USA, die hatten in der Vergangenheit mehrere Stützpunkte auf Grönland, von denen sie sich aber zurückgezogen haben. Heute wird nur noch einer aktiv genutzt. Geschah der Rückzug damals auf Wunsch von Dänemark?
1: Nein, auch da war eigentlich das eine unilaterale, also ein einseitiger Entscheid der USA. Es war ja sozusagen die Zeit nach dem Kalten Krieg eben eine Zeit der Entspannung. Man glaubte, gerade die Arktis sei ein Friedensgebiet ohne Militarisierung. Und die USA haben sich ja da aus der Arktis weitgehend zurückgezogen. Man hat zum Beispiel auch den Stützpunkt im benachbarten Island auf dem Flughafen Keflavik abgebaut. Und man hat sich eben in Grönland nur noch auf einen kleinen Stützpunkt ganz weit im Norden konzentriert. Aber aus Sicht Grönlands wie auch Dänemarks war das eigentlich nicht eine willkommene Entwicklung, weil natürlich auch diese Stützpunkte wirtschaftlich lukrativ sein können und weil sie eben aus auch Sicht der beiden Länder eben auch zur Sicherheit in der Region beitragen können.
2: Im Gespräch jetzt sind ehemalige US-Militärbasen, die bereits bestehen. In welchem Zustand sind diese?
1: Ja, die sind in einem relativ guten Zustand. Ich habe beide vor wenigen Wochen besuchen können. Da geht es einerseits um den Stützpunkt Kangerlussuaq, der etwa 300 Kilometer nördlich der Hauptstadt Nuuk im Landesinneren ist, und dann auch um einen Stützpunkt ganz im Süden in Narsarsuaq. Der wurde jetzt vor ganz kurzem sozusagen erst stillgelegt, weil eben die zivile Luftfahrt in beiden Fällen eigentlich bis noch vor kurzem diese Flughäfen genutzt hat und jetzt Grönland eben mit neuen zivilen Flughäfen eine eigenständige Infrastruktur aufgebaut hat. In dem Sinn sind diese Stützpunkte eigentlich bereit für diese Aufgabe. Natürlich müssen sie zuerst noch wieder überprüft werden, müssen sie auch aufgerüstet werden infrastrukturell, aber da ist eigentlich schon fast alles da. Man spricht noch von einem dritten Stützpunkt, aber wo der liegen soll, das ist noch ein bisschen unklar. Es gibt an der Ostküste Grönlands mehrere ehemalige Stützpunkte, die müssen dann aber für sehr viel Geld wieder instand gesetzt werden.
0: Nordeuropa-Korrespondent Bruno Kaufmann. Er war der Favorit von US-Präsident Donald Trump und übernimmt nun heute sein neues Amt. Kevin Warsh ist der neue Chef der US-Notenbank Fed. Das hat der US-Senat am Mittwochabend entschieden. Wer genau ist Kevin Warsh? Das besprach Peter Hanselmann mit US-Börsenkorrespondent Jens Korte in New York.
3: Ja, was vor allem nicht ganz unerhebliches

0: ist, mit wem Kevin Walsh verheiratet ist. Das ist nämlich mit Jane Lauder. Das ist die Tochter von Ronald Lauder und die Enkelin von Estée Lauder, die eben den milliardenschweren Kosmetikkonzern gegründet hat. Und ihr Vater Ronald Lauder ist mit Donald Trump zusammen zum College gegangen, ist ihm danach verbunden geblieben. Und dass jetzt die Wahl sozusagen auf den Schwiegersohn von Ronald Lauder fällt, ist vielleicht nicht ganz unerheblich und nicht ganz zufällig. Inwieweit Kevin Walsh dann ein guter Notenbankchef wird, das bleibt abzuwarten. Er kommt zwar indirekt von der Wall Street, allerdings hat er da nicht als Banker gearbeitet, sondern als Anwalt. Er war allerdings schon mal unter George W. Bush einer von 7 Gouverneuren der amerikanischen Notenbank. Er war damals der jüngste Gouverneur, den die Notenbank jeweils hatte. Er hat diesen Posten nicht sehr lange bekleidet, aber er war in Zeiten der Finanzkrise ein wichtiges Bindeglied zwischen der Wall Street sozusagen und Washington. Das so einige Fakten rund um Kevin Walsh.
1: Also Walsh war schon mal ein wichtiges Bindeglied zwischen der Wall Street und Washington. Walsh will auch jetzt wieder enger mit der Trump-Regierung sich absprechen und zusammenarbeiten. Donald Trump würde ja gerne die Zinsen senken. Was für Möglichkeiten hat Walsh da? Die Inflation in den USA ist ja doch nach wie vor sehr hoch.
0: Ja, und da hatten wir jetzt gerade am Mittwoch nochmal frische Zahlen bekommen, und zwar zu den Produzentenpreisen. Und die sind jetzt im April gegenüber Vorjahreszeitraum um sage und schreibe 6% gestiegen gegenüber Vormonat. Also im Vergleich zu März dieses Jahres gab es einen Anstieg um 1,4%. Das war aber auch dreimal mehr als erwartet. Also wenn man sich die Inflationszahlen anguckt, sind Kevin Walsh eigentlich die Hände ein bisschen gebunden auf Zinssenkungen in naher Zukunft zu drängen. Mal ganz abgesehen davon, Kevin Walsh ist ja auch nicht alleine verantwortlich, was mit den Zinsen passiert. Es ist ein 12-köpfiges Gremium, das eben über diese Zinsentscheidungen abstimmt. Aber ganz grundsätzlich, Kevin Walsh war damals mal ein sogenannter Hawk, ein Falke, dem Preisstabilität über alles ging. Also das sprach dann teilweise auch mal für höhere Zinsen. Doch zuletzt ist er mehr oder weniger eine Taube geworden, hat sich so geäußert, wie Donald Trump das eigentlich auch gerne hätte, nämlich dass Zinssenkungen das geeignete Maß wären. Also ein bisschen scheint er da, wenn ich das so salopp sagen darf, auch die Fahne ein bisschen in den Wind zu hängen. Aber eben angesichts der starken Inflationszahlen, die wir momentan sehen, ist er auf absehbare Zeit nicht mit einer Zinssenkung hier in den USA zu rechnen.
1: Jerome Powell, der war bis jetzt US-Notenbankchef. Was passiert danach mit ihm? Was passiert mit Powell?
0: Ja, und da sind wir dann bei dem eben von mir angesprochenen 12-köpfigen Gremium, das über die Zinsentscheidungen berät. Das sind 5 Leiter von regionalen Notenbanken und dann die 7 Gouverneure vom Open Market Ausschuss. Und normalerweise ist es so, dass, oder es ist immer so, dass der Chef der Notenbank auch einen dieser 7 Gouverneursposten bekleidet. Und normalerweise, wenn dann die Amtszeit als Chef der Notenbank endet, dann wird dieser Posten als Gouverneur abgegeben. Jerome Powell hat aber gesagt, ja, er wird nicht mehr der Chairman sein ab Freitag von der Notenbank, aber er will seinen Gouverneursposten weiter bekleiden. Und diesen Posten darf er theoretisch behalten bis Ende Dezember 2028. Also ist es gut möglich, dass Jerome Powell für den Moment der Notenbank noch erhalten bleibt und dann auch weiterhin noch mit abstimmen darf, was mit den Zinsen passiert.
2: Das war Börsenkorrespondent Jens Korte. Im Januar 2025 haben die USA massiv und Knallauffall Gelder für die Entwicklungshilfe gestrichen. Viele Länder in Afrika mussten sich ohne diese Hilfe aus den USA stark umstellen. Längst nicht alle konnten ausgleichen, was von da an Mitteln fehlte und bis heute fehlt. Etwa in der Gesundheitsversorgung oder in Schulen. Dominik Rohner von der Uni Lausanne hat herausgefunden, dass die Konsequenzen über geschlossene Ambulanzen und Schulhäuser hinaus sehr konkret sind. Dort, wo die Hilfe abrupt entzogen wurde, gibt es mehr Gewalt, mehr Plünderungen, mehr bewaffnete Konflikte. Wissenschaftsredaktorin Katrin Zöfel hat den Schweizer Forscher gefragt, ob er aus seinen Ergebnissen Ratschläge für politische Entscheide ableiten kann.
3: Was unsere Studie zeigt, ist, dass massiver, sehr schneller Ausstieg aus Entwicklungshilfe gewisse Risiken bergen kann. Und da jetzt Amerika, ein Schwergewicht der Entwicklungshilfe, jetzt da diesen Ausstieg vollzogen hat, ist es natürlich so, dass wenn jetzt alle anderen Länder einfach genau das Gleiche machen würden, dass das diesen Effekt verstärken könnte. Das heißt jetzt ein Land wie Großbritannien oder die Schweiz oder Frankreich, es gäbe ein Argument dafür, dass wir jetzt vielleicht langsam agieren und uns gut Gedanken machen, was genau zu machen. Ja, dass nicht gleich alle Länder gleichzeitig rausgehen, weil das eben noch einen massiveren und noch einen schnelleren Effekt haben könnte, als das, was wir schon sehen in der Studie.
4: Passiert ist aber eigentlich genau das Gegenteil. Vielleicht nicht so abrupt, aber also viele Geberländer haben ja ihre Entwicklungshilfe reduziert. Wie besorgniserregend ist das? Können Sie das abschätzen?
3: Kurzfristig gesehen, wenn man jetzt eine Spekulation macht, basierend auf unserer Studie, ist das natürlich schon so, dass das wirklich Risiken birgt von größer bewaffneter Gewalt. Was dazu kommt, ist, also wir haben auch Studien, jetzt ein anderer Artikel, Heat and Hate, der jetzt auch gerade am Publizieren ist, wo wir finden, dass auch Klimawandel die Gewalt sehr stark erhöht. Also wir sind jetzt in einer Welt, wo Klimawandel zu sehr starkem Druck führt und zu weiterer Gewalt in ärmeren Ländern. Und gleichzeitig wird jetzt massiv und rapide Entwicklungshilfe gestrichen, was auch zu sehr starken Anpassungen führt und auch, wie wir jetzt in der Studie sehen, Risiken birgt. Das ist schon eine Entwicklung, ja, die riskant ist.
4: Können Sie was darüber sagen, ob das Effekte sind, die jetzt kurzfristig sind und dann beruhigt sich das wieder oder kommt da vielleicht auch was in Gang, was gar nicht mehr so einfach zu bremsen wäre, wenn man denn will?
3: Also unser Datensatz, der geht jetzt eigentlich nur von 10 Monaten vor dem Januar 2025 bis 10 Monate nach diesem Datum. Das heißt, wir können eigentlich nur die Effekte jetzt über diesen Zeithorizont der 10 Monate uns anschauen. Was wir sehen, ist, dass jetzt über diesen Zeithorizont der Effekt nicht abnimmt. Aber es ist eine wichtige Frage und unser Plan ist auch, dies in einem Nachfolgeprojekt uns auch anzuschauen, ob jetzt mittel- und längerfristig diese Effekte stärker werden, schwächer werden oder vielleicht sogar ganz aufhören. Was wir auch noch sehen, ist eben, wie stark die geopolitischen Spannungen uns auch alle betreffen. Also wir sehen jetzt infolge des Ukraine-Krieges, wie stark das Armeebudget in verschiedenen europäischen Ländern in die Höhe schnellt. Und dieses Geld muss ja von irgendwo kommen. Und was wir auch sehen, ist, dass es häufig eben einen Zusammenhang hat mit Kürzungen von Entwicklungsbudget, die dann eben damit begründet werden, dass das Geld für die Armee gebraucht wird. Das heißt natürlich, dass geopolitische Instabilität jetzt eben nach der russischen Attacke auf die Ukraine dann dazu führt, dass wir eben vielleicht weniger Geld für die Forschung ausgeben, weniger Geld für Entwicklungshilfe ausgeben. Und diese Dinge dann unter Umständen vielleicht nicht zu mehr Sicherheit führen, aber zu weniger Sicherheit führen. Man könnte sich fast in einem Teufelskreis bewegen.
2: Die Studie von Dominik Rohner ist im Wissenschaftsfachmagazin Science erschienen. Viele im Land genießen ein verlängertes Wochenende und vielleicht gibt's ja auch mal ein Glas Wein. Die neue Statistik zeigt allerdings, der weltweite Konsum und auch die Produktion von Wein gehen stark zurück. Peter Hanselmann hat Wirtschaftsredaktor Manuel Rentsch gefragt, wie es konkret aussieht mit dem Weinkonsum.
5: Also die Menschen auf der Welt haben im vergangenen Jahr zusammengerechnet 20,8 Milliarden Liter Wein getrunken. Das sind knapp 3% weniger als im Vorjahr. Der Rückgang ist schon bedeutend, vor allem wenn man sich die letzten paar Jahre anschaut. Allein seit 2018 sank der globale Weinkonsum um 14%, wie die OIV schreibt.
1: Man liest ja immer wieder über die Konsumgewohnheiten der Menschen, die sich verändert haben und deshalb auch weniger Alkohol getrunken wird. Reicht das, um diesen Rückgang beim Wein zu verstehen?
5: Es ist ein Teil der Erklärung, aber man muss hier ein bisschen zurückblenden. Wir machen da eine Zeitreise. Nach dem Zweiten Weltkrieg hat der Weinkonsum eigentlich stetig zugenommen, vor allem in Europa, Frankreich und Italien. Da gehörte es einfach dazu, dass man zum Essen ein Glas Wein trinkt. 1979 wurde dann so viel Wein getrunken wie nie zuvor und auch nie mehr nachher. 1979 also ein Rekord. Die Gewohnheiten veränderten sich dann aber schon in den 80er Jahren. Pro Kopf sank der Konsum, vor allem in Europa, stetig. Mit dem Fall der Berliner Mauer 1989 eröffneten sich dann aber den Händlern neue Märkte, vor allem in Asien mit der Globalisierung. Und das gab der Branche vorübergehend einen neuen Schub. In den letzten Jahren nun aber drückten vor allem die Chinesinnen und Chinesen auf die Bremse und dies hat zum Rückgang der vergangenen Jahre geführt.
1: Was ist los in China? Weshalb die Kehrtwende?
5: Da ist einiges zusammengekommen. Statt Wein trinken die Chinesinnen und Chinesen lieber andere Getränke, wie zum Beispiel Kaffee und Tee. Und durch die Antikorruptionskampagne der Regierung wurden die Käufe von teuren Weinen eingebunden in China, weniger süffige Bankette. Es gab einen Wandel in der Politik. Es gibt zum Teil auch Alkoholverbot bei staatlichen Anlässen. Die Wirtschaft schwächelt in China und die Konsumentinnen und Konsumenten haben weniger Geld. Und deshalb hat China massiv an Bedeutung verloren im globalen Weingeschäft. Innerhalb von 10 Jahren ist der Weinkonsum in China um 75% geschrumpft, die Produktion in China um 84% und die Importe um 68% geschrumpft in den letzten 10 Jahren.
1: Der Konsum also rückläufig. Was heißt das nun für die Produktion von Wein?
5: Ja, die Winzer und Winzerinnen drosseln die Menge weltweit und passen sich dem rückläufigen Konsum an. Weltweit resultierte im vergangenen Jahr die zweitniedrigste Ernte seit 1961. Nur gerade 2024 war noch magerer. Wetterextreme wie Dürre, Starkregen und Frost setzen der Branche zu und auch die Anbaufläche, die hat sich in den vergangenen 10 Jahren weltweit reduziert um knapp 413.000 Hektar. Dies entspricht einem Zehntel der Fläche der Schweiz, die verloren gegangen ist, die Rebstöcke auch, die zum Teil ausgegraben und ausgerissen wurden.
1: Wenn Sie die Schweiz schon ansprechen, schauen wir uns zum Schluss noch die Situation in der Schweiz an. Wie sieht hier die Bilanz aus?
5: Ja, hier hat die Ernte in den vergangenen Jahren stark geschwankt. War auch abhängig von den Wetterextremen. Da gab es ja Hagel und Frost auch. Die Weinproduktion in der Schweiz hat im vergangenen Jahr nun aber um 9% zugenommen, liegt aber immer noch unter dem langjährigen Durchschnitt. Der Konsum wiederum ist hierzulande auch rückläufig. Entscheidend für die Schweizer Winzerinnen und Winzer ist vor allem die Treue der hiesigen Konsumentinnen und Konsumenten, denn die Weinbauern können nur einen kleinen Teil ihrer Produktion exportieren, weil der Schweizer Wein verhältnismäßig teuer ist und mit der Konkurrenz aus anderen Ländern nicht wirklich mithalten kann.
2: Das war Manuel Rentsch aus der SRF Wirtschaftsredaktion. Und das war's mit 4x4 für den Moment. Hier bei SRF 4 News geht's weiter mit dem Update aus der Nachrichtenredaktion. Am Mikrofon Marina Telli.

0: Die Nachrichten von SRF um 2 mit Roger Brändlin. Israel kontrolliert inzwischen 60% des Gazastreifens. Wie es weitergehen soll, ist unklar. Mehr als 15 Millionen Franken fließen in den Abstimmungskampf zur 10 Millionen Schweiz-Initiative. Die Gegnerseite hat dabei mehr Geld als das Jahrlager. Und 36 Länder inklusive EU machen mit bei einem Sondergericht für die Kriegsverbrechen in der Ukraine. Auch der Bundesrat gibt sein Okay. Das Wetter weiterhin wechselhaft mit Schauern. Im Norden bleibt es kühl. Im Süden gibt es morgen 20 Grad. Israel baut seine Besatzung im Gazastreifen immer weiter aus. Ministerpräsident Benjamin Netanyahu erklärte in einer Rede wörtlich: Heute beherrschen wir 60%, morgen werden wir sehen. Aus Tel Aviv berichtet ARD-Korrespondent Jan-Christoph Kitzler.
1: Die vereinbarte sogenannte gelbe Linie, die den von Israel kontrollierten Teil vom Rest des Gazastreifens trennt, wurde in den letzten Monaten demnach verschoben. Auf 40% des Küstenstreifens leben rund 2 Millionen Palästinenserinnen und Palästinenser. Das Gebiet ist durch den Krieg seit dem 7. Oktober 2023 flächendeckend zerstört. Berichten zufolge hat die Hamas, die Israel zusammen mit anderen Terrororganisationen überfallen hatte, ihre Kontrolle dort inzwischen wieder ausgebaut. Seit dem 11. Oktober 2025 gilt eine Waffenruhe, die brüchig ist. Israel wird vorgeworfen, sie durch regelmäßige Angriffe zu verletzen. Mehr als 850 Menschen wurden seitdem nach palästinensischen Angaben durch die Angriffe getötet, darunter viele Frauen und Minderjährige. Die humanitäre Lage ist weiterhin prekär. Es fehlt vor allem medizinisches Material, um die vielen Verletzten zu versorgen und die sich ausbreitenden Krankheiten zu bekämpfen. Verhandlungen über die Zukunft des Gazastreifens stocken, auch weil die Hamas bisher nicht bereit ist, ihre Waffen abzugeben. Deshalb wird befürchtet, die israelische Besatzung könnte zum Dauerzustand werden.
0: In die Schweiz. Da stehen in einem Monat zwei eidgenössische Volksabstimmungen an, am 14. Juni. Im Abstimmungskampf dominiert die SVP-Initiative keine 10 Millionen Schweiz. Rund 15,5 Millionen Franken fließen insgesamt in die Abstimmungskampagnen bei Gegnern und Befürwortern. Das ist 25 Mal so viel wie bei der zweiten Vorlage, wo es um das Zivildienstgesetz geht. Die Zahlen der eidgenössischen Finanzkontrolle zeigen auch, das Nein-Lager zur SVP-Initiative hat mehr Geld zur Verfügung, nämlich 9 Millionen Franken. Die Befürworterinnen und Befürworter rechnen mit 6,4 Millionen Franken. Die Schweiz, die EU und 35 weitere Staaten wollen zusammen ein Sondertribunal für die Ukraine einrichten. Dies teilt der Europarat mit, der die Einrichtung dieses Sondergerichts organisiert. Das Gericht soll Kriegsverbrechen, die im Ukraine-Krieg begangen werden, aufklären und bestrafen. Es ist als Ergänzung zum Internationalen Strafgerichtshof gedacht, um eine Lücke in den Zuständigkeiten zu schließen. Der Bundesrat hat entschieden, dass auch die Schweiz mitmacht. Außenministerin Yatsoukassis erklärte, die Schweiz unterstütze diesen Aktionsplan voll und ganz. Definitiv wird die Teilnahme aber erst, wenn auch das Parlament dieser zugestimmt hat. Zwei Kurzmeldungen zum Kriegsgeschehen in der Ukraine. Der ukrainische Präsident Volodymyr Zelensky verurteilt den russischen Großangriff auf sein Land in der Nacht auf gestern. Die Russen hätten mit einer Rakete praktisch einen ganzen Hausteil zum Erdboden, dem Erdboden gleichgemacht. Laut ukrainischen Angaben wurden bei diesem Angriff 24 Menschen eines Wohnhauses getötet, unter ihnen 3 Kinder. Und Russland und die Ukraine haben Kriegsgefangene ausgetauscht. Beide Länder sagen, sie hätten je 205 Gefangene aus der Haft entlassen. Ein Abkommen sieht vor, dass bald noch weitere Gefangene ausgetauscht werden sollen, nämlich je 1000 Soldatinnen und Soldaten. In Kongo-Kinshasa ist erneut das hochansteckende Ebola-Virus ausgebrochen. Bislang gäbe es 4 laborbestätigte Todesfälle, schreibt die Gesundheitsbehörde. Und dazu kommen aber über 60 Todesfälle, bei denen ein Zusammenhang mit dem Virus vermutet wird. Das Virus ist im Nordosten des Landes ausgebrochen. Dort ist das Gesundheitssystem durch bewaffnete Konflikte stark geschwächt. Schon vor einigen Monaten waren bei einem Ebola-Ausbruch in Kongo-Kinshasa Dutzende Menschen ums Leben gekommen. Die Weltgesundheitsorganisation, die WHO, warnt vor einem wachsenden Trend in der Tabakindustrie. Nikotinbeutel, auch White Snus genannt. Sie schmecken oft süß, enthalten aber Nikotin. Die WHO kritisiert, dass die Tabakkonzerne mit den süßen Geschmacksrichtungen immer gezielter junge Leute ansprechen würden. 2025 hätten sich die Verkaufszahlen der Nikotinbeutel verdoppelt im Vergleich zum Vorjahr. Die Tabakindustrie habe so einen Umsatz von fast 7 Milliarden US-Dollar gemacht. gemacht, so die WHO. Die Börsendaten von SIX, der Swiss Market Index, notiert im Moment bei 13.212 Punkten und damit auf dem gleichen Stand, wie er zuletzt aus dem Handel gegangen war. Der Euro wird zu 91,46 gehandelt und der Dollar zu 78,63. Fällt noch das Wetter. Es gibt heute viele Wolken. Morgen sind dann die sonnigen Abschnitte ein bisschen länger. Morgen aber ziehen auch immer wieder Schauer durch. Und oberhalb von 1000 bis 1500 Meter fällt auch Schnee. Im Norden bleibt es auch morgen kühl bei 11 bis 13 Grad. Im Süden ist es morgen recht sonnig bei 20 Grad. Das waren Nachrichten von Radio SRF, verantwortlich Adrian Huber.
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4: Die österreichische Künstlerin Wally Export ist verstorben. Eine Ikone feministischer Kunst. Dann Wagners Antisemitismus. Genügend klar gezeigt im Wagner-Museum in Luzern. Und natürlich haben die Solothurner Literaturtage begonnen. Mit welchen Themen jonglieren Sie dieses Jahr? Mein Name ist Ruth Willi. Willkommen zu Kultur kompakt. Unter dem Namen Waltraud Lehner kennen sie vermutlich nicht viele. Wally Export ist der Name, unter dem sie bekannt wurde. Die österreichische Künstlerin ist mit knapp 86 Jahren verstorben. Gleichberechtigung war ihr großes Thema. Mit einem Artikel aus der Zeitung Standard bin ich heute Morgen zu Caroline Lüchinger ins Studio gegangen und der lässt keinen Zweifel daran. Für Wally Export war Gleichberechtigung das große Thema. Sie zeigte männliche Dominanz auf und hielt so der Gesellschaft den Spiegel vor, zum Beispiel eben mit dem Tap- und Tastkino 1968, als sie mit einer kleinen Bühne vor dem nackten Oberkörper Passanten ihre Brüste betasten ließ. Sie stoppte dabei die Zeit. Es ging darum, den voyeuristischen männlichen Blick umzukehren.
5: Und das ging vermutlich trotz 68er nicht ganz skandalfrei durch.
4: Nein. Katharina Rustler schreibt in ihrer Würdigung, Wally Export sei für ihre Aktionen skandalisiert worden. Für eine Publikation wurde sie sogar wegen Pornografie gerichtlich verurteilt. Schmähungen und Drohbriefe gehörten zu den Reaktionen, die sie erhielt für ihre Performances.
5: Das heißt, sie musste sich eine dicke Haut zulegen.
4: Ja, selbst in der Kunstszene in Wien. Sie verkehrte in den Kreisen der Wiener Aktionisten. Interesse für die Arbeiten der Frauen gab es dort aber wenig, schreibt Rustler. Sie zitiert Wally Export. Ich erinnere mich noch gut daran, wie ich nach meiner Aktion mit dem Tap- und Tastkino einem von der Wiener Gruppe auf der Straße begegnete. Er sagte, «Mei Wally, was du so alles treibst», lachte und ging weiter. So hat das Wally Export 2018 gegenüber der FAZ erzählt.
5: Das nennt man dann wohl nicht ernst genommen werden.
4: Definitiv. Es hat denn auch richtig lange gedauert, bis ihre Kunst in Österreich angekauft wurde von Museen, während sie international längst in Museen zu sehen war und auch ausgezeichnet wurde. Immerhin, für Österreich bespielte sie 1980 zusammen mit Maria Lasnik als erste Frauen den österreichischen Pavillon in Venedig. 2009 war sie dann mitverantwortlich für die Auswahl. Und da besetzte sie den Beitrag Österreichs dann ausschließlich mit Künstlerinnen.
5: 2009 erst, sagst du.
4: Gell? Leiser wurde Wally Export auch nicht mit zunehmendem Alter. Bis 2005 lehrte sie dann als Professorin für Multimedia Performance an der Kunsthochschule für Medien Köln und sie riet jungen Künstlerinnen bis zuletzt weitermachen, radikal bleiben, laut schreien, laut reden. Die Würdigung im Standard endet mit der Frage, ob Wally Export jemals eine ihrer Aktionen bereut habe. «Mir fällt nichts ein, was ich bereuen sollte», Rustler ergänzt. «Wally Export wird der Kunstwelt fehlen.»
5: Kunstikone Wally Export, 85-jährig verstorben. So der Titel zum Artikel von Katharina Rustler, zu finden heute im Standard. Und Wally Export, sie und ihre Arbeiten waren natürlich auch bei uns immer wieder Thema, zum Beispiel in der Fernsehsendung Kulturplatz. Sie finden die Sendung, wenn Sie online nach Kulturplatz und Wally Export suchen.
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4: Richard Wagner ist als Komponist weltberühmt, aber auch als Judenhasser und Rassist. Mehrfach hat er sich offen antisemitisch geäußert. Er hat nach seinem Tod für die Nationalsozialisten als Vorbild gegolten. Das Richard Wagner Museum in der Stadt Luzern zeige zu wenig, dass der deutsche Komponist auch ein Antisemit war. Diese Kritik wurde vor rund 3 Jahren laut, unter anderem aus dem politisch linken Lager. Richard Wagner lebte um 1870 für einige Jahre in der Stadt Luzern und arbeitete in dieser Zeit auch an einem judenfeindlichen Aufsatz, der in mehreren Zeitungen erschien. Die Stadt Luzern ließ schließlich die Verbindungen zwischen Richard Wagner, dem Antisemitismus und der Stadt Luzern untersuchen, und zwar vom Historiker Patrick Süß. Simon Burri hat mit ihm gesprochen. Als erstes wollte er von Patrick Süß wissen, was ist aus der Studie Neues zu erfahren?
6: Neues zu erfahren ist, dass in der Zeit, in der Wagner in Luzern gelebt hat, diese Neupublikation von Judentum in der Musik weder in Luzern noch in der Schweiz besonders wahrgenommen worden ist, im Gegensatz zu anderen Ländern wie Deutschland oder Österreich.
7: Dass Richard Wagner Antisemit war, ist heute allgemein bekannt. Wie ist die Stadt Luzern denn damals, also während Wagners Aufenthalt am Vierwaldstätter See, damit umgegangen?
6: Nun, das wurde eigentlich, soweit ich das gesehen habe, gar nicht wirklich wahrgenommen. Also nicht von seinen privaten Bekannten, die er hatte, noch in der Schweizer Publizistik.
7: Weil es einfach zu wenig präsent in der Presse war oder weil man weggeschaut hat vielleicht?
6: Ja, man hat wahrscheinlich schon ein bisschen weggeschaut. Das war ohnehin in diesen Jahrzehnten und auch noch in den Jahrzehnten davor eher so, dass das Thema in der Schweizer Publizistik eher ausgespart wurde. Im Gegensatz wieder zu Deutschland oder Österreich, wo es gerade in den Jahrzehnten hin zur Gleichberechtigung der Juden dieses Thema sehr kontrovers diskutiert worden ist, währenddem es in der Schweiz als Thema nicht besonders aufgenommen wurde in der Öffentlichkeit.
7: In der öffentlichen Wahrnehmung von Richard Wagner ist vielen bewusst, dass Richard Wagner antisemitisches Gedankengut mit sich trug. Wie kommt es, dass man erst jetzt darauf reagiert?
6: Das könnte auch mit dieser schweizerischen Zurückhaltung, würde ich es mal nennen, zum Thema Antisemitismus zu tun haben, dass man ja darüber auch gar nicht so gern gesprochen hat und sich gerade auch angesichts der Geschichte des 20. Jahrhunderts lange Zeit sich in dem Glauben etwas gewiegt hat, dass man da ja auch selbst gar nicht allzu viel aufzuarbeiten hat und dass sich das auch ein bisschen auf die Politik zum Beispiel eines solchen Museums abgefärbt hat.
7: Patrick Süß, Sie haben einen zweiten Forschungsschwerpunkt gesetzt, der liegt in den 1930er Jahren, dort wo das Museum in Luzern seine Tore geöffnet hat. Was haben Sie da genau herausgefunden?
6: Nun, etliche der Museumsgründer standen rechtem bis rechtsextremem politischen Gedankengut nicht fern. Es handelt sich bei diesen Leuten um Wagnerianer und zu der Zeit, als das Museum eröffnet worden war, bedeutete Wagnerianer zu sein, nicht nur unbedingt die Kunst Richard Wagners zu verehren, sondern meistens war damit auch ein politisch-weltanschauliches Bekenntnis verbunden.
7: Sie haben einen 58-seitigen Bericht veröffentlicht, der das eben genau untersucht. Ja, welche Schritte sind denn jetzt von Seiten des Museums geplant? Wie geht man damit um?
6: Nun, das Museum wird diese Erkenntnisse aufnehmen und wird sie verarbeiten in einer weiteren Ausstellung, die für nächstes Jahr geplant wird, die dieses Thema Richard Wagner und Antisemitismus behandeln wird. Und man wird auch in Zukunft einen kritischen Fokus auf dieses Thema richten.
4: sagt der Historiker Patrick Süß. Auf Basis seiner Forschung gibt es im Richard-Wagner-Museum in der Stadt Luzern eine neue Sonderausstellung, die 2027 eröffnet wird, sowie ein Buch, das unter anderem die Entstehungsgeschichte des Museums genauer beleuchtet. Wir wechseln in die schöne Barockstadt am Fuße des Juras. Dort, in Solothurn, wurden zum 48. Mal die Literaturtage eröffnet. Bis Sonntagabend wird gelesen und diskutiert. 16.000 bis 18.000 Besucherinnen und Besucher werden erwartet. Vor Ort ist Michael Luisier von der SRF Literaturredaktion. Er war heute Morgen aus der Cantina del Vino Caroline Lüchinger zugeschaltet.
5: Wenn ich genau hinhöre, ist da noch nicht viel los, Michael.
8: Nein, es ist die Ruhe vor dem Sturm. Ich sitze jetzt vorerst ganz alleine da. Ein paar Vögel kann man noch hören. Ab 9 Uhr geht's aber los hier vor Ort und in der ganzen Stadt dann ab 10 Uhr.
5: Und gestern Abend war eben die große Eröffnung, hat sich herauskristallisiert, welche Themen dieses Jahr vorherrschen.
8: Ja, wenn ich den gestrigen Abend so eine Revue passieren lasse, so sind es die Krisen der heutigen Zeit. Polykrise wurde das genannt gestern. Damit sind die aktuellen Kriege gemeint, die Schwächung der Demokratie und der Klimawandel. Darauf hat auch Katrin Schlumberger hingewiesen in ihrer Rede gestern, also die Geschäftsführerin der Solothurner Literaturtage, die davon gesprochen hat, dass wir, die Leute, die mit Literatur zu tun haben, aufgefordert seien, Positionen zu beziehen.
5: Und was bedeutet das jetzt konkret für das Programm? Wird da Position bezogen?
8: Ja, also gerade das Thema Erstarkung der Autokratie ist ein Thema hier, wobei es da weniger um Positionen geht, sondern ums Beschreiben, was eigentlich passiert. Konkret gibt es ein Podium über die Frage, wie man den Wandel hin zu autokratischen Strukturen literarisch festhalten kann. Und das sind mit der Schweizer Schriftstellerin Ilmar Rakusa, mit Tanja Maljatschuk aus der Ukraine und mit dem bulgarisch-österreichischen Schriftsteller Dimitri Dinev drei Leute dabei, die große Erfahrung mit diesem Thema haben. Es gibt auch einen Auftritt des belarussischen Schriftstellers Sascha Filipenko, der eine Satire zum Thema Normalisierung des Nicht-Normalen geschrieben hat. Und dann gibt es noch ein weiteres Thema, und zwar das Thema Sprache, das ins Zentrum gesetzt wird. Das wurde vor allem im Vorfeld betont. Also Sprache, die aufrüttelt, Sprache, die Klartext redet, die Zugehörigkeit und Identität schafft, versus Sprache, die ausgrenzt und entmenschlicht. Das alles ist auch Thema hier in Solothurn. Mhm.
5: Die sind vielleicht nicht unbekannt. Welche großen Namen treten dieses Jahr auf in Solothurn?
8: Also ganz offenbar hat man bewusst preisgekrönte Autorinnen und Autoren eingeladen. Lukas Bärfuss zum Beispiel, Büchner-Preisträger, Schweizer Buchpreisträger, der präsentiert seinen neuen Roman hier. Dorothee Elmiger, die mit Die Holländerin im letzten Jahr gleich den deutschen und den Schweizer Buchpreis gewonnen hat, ist hier. Dann Katharina Poladjan, die Gewinnerin des Leipziger Buchpreises. Und der bereits erwähnte Dimitri Dinev, der mit seinen über 1000 Seiten starken Monumental-Epos Zeit der Mutigen den österreichischen Buchpreis gewonnen hat.
5: Nun ist ja Solothurn vor allem auch die Werkschau des Literaturschaffens. Wie wird Schweizer Literatur präsentiert in diesem Jahr?
8: Ja, da sind wir jetzt wieder beim gestrigen Abend und dem Thema Sprache.
5: Okay, warum?
8: Ja, es ist einfach beeindruckend, wie stark alle vier Landessprachen vertreten sind hier. Der ganze gestrige Abend lief mehr oder weniger viersprachig ab. Und wenn ich auf das Programm schaue, so ist das dort auch so. Eine bunte Mischung aus Sprachenvielfalt, und das geht bis weit über die Landessprachen hinaus. Zum Beispiel bei deiner Lesung mit arabischen Gedichten der syrischen Dichterin Nur al-Abdullah, deren Gedichte in der Übersetzung von Usama al-Shamani auch auf Deutsch vorgetragen werden. Also wie gesagt, eine sehr bunte Sache, auf die man sich freuen kann.
4: Das war Michael Luisier direkt aus Solothurn. Auch der Kulturplatz Talk war heute aus Solothurn. Da hat sich Felix Münger mit der Basler Autorin Gabrielle Alliot über deren neuen Roman «Die letzte Insel» unterhalten. 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Und natürlich wollen wir an der Stelle hören, wie denn dieser neue Roman von Lukas Bärfuss ist. Lukas Bärfuss wartet in seinen literarischen Werken regelmäßig mit politischem Zündstoff auf. So ist es auch in seinem neuesten Buch mit dem Titel «Königin der Nacht». Darin erzählt Bärfuss von seiner Mutter. Sie war mittellos, hat ihn als Kind vernachlässigt und hat ihn nicht davor bewahrt, als Teenager in der Gosse zu landen. Die Ursachen dieser schmerzlichen Erfahrungen sieht Barefoot nicht allein im Charakter seiner Mutter, sondern auch im fragwürdigen Umgang der reichen Schweiz mit armen Menschen inmitten der Gesellschaft. Literaturredaktor Felix Münger.
9: Unsere Herkunft prägt unser Leben vom Anfang bis zum Schluss. Wer etwa aus armen Verhältnissen stammt, hat deutlich geringere Chancen als Reiche. Diese Ungerechtigkeit trieb den 54-jährigen Erfolgsautor Lukas Barefoot bereits in seinem letzten Roman «Die krume Brot» um. Und sie tut es erneut in seinem aktuellen Werk mit dem Titel «Königin der Nacht». Dieses Mal geht es um die Mutter des Autors. Das Buch ist kein Roman, sondern der autobiografische Bericht eines tiefen Leids, das seine Mutter durchlitt und auch auf ihn als Sohn ausstrahlte. Das Buch beginnt damit, dass Lukas Barefoot kurz nach dem Tod seiner Mutter deren letzten Bankauszug findet. Ganze 60 Franken betrug ihr Vermögen bei ihrem Tod.
10: Der rosa Zettel provoziert ihn, als habe ihm die Wirklichkeit ins Gesicht gespuckt. Und nun, da der Tod die nackten Zahlen präsentiert, fragt er sich, welcher Dämon Mutter in diese Geschichte getrieben hat.
9: Barefoot wirft Schlaglicht auf das Leben seiner Mutter in Rückblenden, die er literarisch meisterhaft gestaltet. Die Mutter war Zeit ihres Lebens bettelarm, trennte sich früh vom kriminell gewordenen Vater von Lukas Barefoot. Einen Beruf lernte die Mutter nie. Sie schlug sich, mehr schlecht als recht, mit prekären Jobs durch. Nach der Pensionierung übersiedelte sie für den Rest ihres Lebens in die Dominikanische Republik. Die karge Rente reichte nicht für ein Leben in der Schweiz. Barefoots Verhältnis zur Mutter war zerrüttet. Er schildert sie als vulgäre Frau, zynisch und verstörend hartherzig.
10: Sie hatte nichts getan, was man von einer Mutter erwartete. Hatte sich nie gekümmert, niemals ihr Wohlergehen meinem Hint angestellt, kein Opfer gebracht. Ihre Liebe, ihre Zärtlichkeit, ihr Interesse hatte ich nie gespürt. Sie hatte mich niemals getröstet, keine Wunde verbunden.
9: Als er 15 war, stellte sie ihn für immer auf die Straße. Er lebte in der Gosse zwischen Kriminellen und Drogensüchtigen. Dass er irgendwann doch noch den Weg ins Leben fand, gleicht einem Wunder. Lukas Barefoot schildert seine Mutter trotzdem nicht als schlechten Menschen. Ihre Härte sei nicht von ungefähr gekommen, entstammt sie doch ihrerseits armen Verhältnissen. Ihre emotionale Kälte deutet Barefoot als Folge des täglichen Kampfs ums Überleben.
10: Wer arm ist, hat vielleicht auch Gefühle, aber sie spielen keine Rolle. Niemand interessiert sich dafür. Man lässt sie besser absterben. Das schmerzt auf Dauer weniger.
9: Lukas Barefoot wäre nicht Lukas Barefoot, wenn er die Geschichte seiner Mutter nicht in einen größeren politischen Kontext stellen würde. Menschen ohne Geld seien in der bürgerlichen Schweiz seit jeher unter die Räder gekommen, schreibt er. Und er listet auf, wie Schweizer Behörden in früheren Epochen mittellosen Müttern die Kinder wegnahmen, Fahrende drangsalierten, Arme als Vagabunden kriminalisierten. Das Los der Mutter des Autors erscheint damit als Teil einer langen Tradition historischer Verfehlungen. Eine steile These, die auch nach Widerspruch ruft. Hat die Schweiz nicht ein breites System an Sozialwerken entwickelt, gerade auch, um weniger Bemittelten ein Leben in Würde zu ermöglichen? Insgesamt erweist sich «Königin der Nacht» nicht nur als eine ergreifende Lektüre, die brillant geschrieben ist. Das Buch ist auch provokativ. Für Diskussionsstoff ist gesorgt.
4: «Königin der Nacht – Ein kurzes Buch über meine Mutter» von Lukas Barefoot erscheint heute bei Rowohlt. Und falls Sie heute an den Solothurner Literaturtagen unterwegs sind, können Sie Lukas Barefoot vor Publikum im Gespräch mit Felix Münger erleben, um 16 Uhr in unserem Studio vor Ort in der Cantina del Vino. Ab heute Abend ist das Gespräch dann auch online zu hören auf srf.ch/audio unter der Rubrik Literaturclub Interview. Und von der Literatur wechseln wir zur Musik. Seit Mittwoch und noch bis Sonntag findet das internationale Bachfest Schaffhausen statt und das bereits zum 80. Mal. Grund für das Festival mit dem Motto «Bach zeitlos», sich mit einem anderen Großereignis der Musik zu verknüpfen, dem Eurovision Song Contest ESC. In beiden geht's um den Zusammenhalt von Europa durch Musik. Exakt zeitgleich zum Finale des diesjährigen ESC in Wien gibt's nun in Schaffhausen den Eurobaroque Song Contest. Und wie beim ESC bestimmt das Publikum auch beim barocken Sängerwettstreit im Schaffhausener Stadttheater mit. Begleitet werden die Kandidatinnen und Kandidaten von der Lautenkompanie Berlin, einem Spitzenensemble der Barockmusik. Gabriel Weber hat mit dem Initiator des Contests, dem künstlerischen Leiter der Lautenkompanie Berlin, gesprochen.
11: Wie eine Pop-Hitparade ist der erste öffentliche barocke Sängerwettstreit in Schaffhausen angelegt. 9 Kandidatinnen und Kandidaten singen in den schönsten und verrücktesten Arien um die Gunst des Publikums. Aber es geht um mehr. Wolfgang Katschner, der künstlerische Leiter der Lautenkompanie Berlin.
12: Also es geht um Europa und das in Verbindung mit dem Bachfest in Schaffhausen. Die europäische Barockmusik war sehr international aufgestellt. Reisende Komponisten, reisende Sänger und wir zeigen einfach in unserem Contest musikalisch, dass die europäische Idee doch schon recht alt ist.
11: Aus 9 Ländern stammen die Arien und aus ebenso vielen Ländern die jungen Sängerinnen und Sänger. Die Länder wie Italien, Frankreich, Spanien oder Deutschland stehen für den Ursprung berühmtester Barockmusik. Aber auch für weniger Bekanntes, wie Polen oder Tschechien. Dort sei genauso Herausragendes und Aufregendes entstanden.
12: Unser Ziel, möglichst qualitativ gleichwertige Musik auszusuchen, jeder auf ihre Art und sehr unterschiedlich, sodass im Grunde genommen jeder Beitrag gewinnen könnte, weil er für sich genommen sehr toll ist. Also die Chancen sind schon, finde ich, sehr gut verteilt.
11: Katschner hat besonders virtuose, wenig bekannte Arien für die Sängerinnen und Sänger zusammengesucht. Unbekanntes misst sich an bekannten Hits, zum Beispiel von Henry Purcell oder von Johann Sebastian Bach, dem Ahnherrn des Schaffhauser Bachfests.
12: Die dramaturgische Grundidee in der Gestaltung des Programms ist vielfältig, wenn es geht, spektakulär, ungewöhnlich, ganz verschiedene Besetzungen, verschiedene Stile, verschiedene Affekte. Aber eben auch mal ein Eyecatcher, den man kennt.
11: Die Kandidatinnen und Kandidaten sind ausgewählt aus Gesangswettbewerben oder vorgeschlagen von Agenturen und Veranstaltern. Mit der Lautenkompanie haben sie noch nie gesungen. Dabei ist auch ein gebürtiger Schweizer, Elmar Hauser. Als schweizerisch-spanischer Doppelbürger tritt er für Spanien an. Die Schweiz ist kein Hotspot der Barockmusik. Oh.

0: Wie läuft der Eurobaroque Song Contest genau ab? Das Orchester spielt auf der Bühne und der Abend wird moderiert wie eine TV-Show. Dazu gibt's eine Lichtshow, Tanz und Videos, ähnlich wie beim zeitgleichen ESC. Im zweiten Teil, im Finale, sind noch 3 Sängerinnen und Sänger dabei. Wer weiterkommt, entscheidet das Publikum in der Pause und zum Schluss im Saal. Fürs Publikum wird spannend. Das Schaffhauser Bachfest profitiert von der Publicity des ESC und die Lautenkompanie Berlin lernt neue Sängerinnen und Sänger kennen. Was will man mehr? Europe 12 Points.
1: Der Eurobaroque Song Contest findet morgen Samstag im Stadttheater Schaffhausen statt. Das war's für den Moment aus Kultur und Gesellschaft. Am Mikrofon war Ruth Willi.

0: Die Nachrichten von SRF um 14:30 mit Silvia Staub. Israel baut seine Besatzung des Gazastreifens immer weiter aus. Ministerpräsident Benjamin Netanyahu sagte heute in einer Rede wörtlich: Heute beherrschen wir 60%, morgen werden wir sehen. Aus Tel Aviv berichtet ARD-Korrespondent Jan-Christoph Kitzler.
1: Die vereinbarte sogenannte gelbe Linie, die den von Israel kontrollierten Teil vom Rest des Gazastreifens trennt, wurde in den letzten Monaten demnach verschoben. Auf 40% des Küstenstreifens leben rund 2 Millionen Palästinenserinnen und Palästinenser. Das Gebiet ist durch den Krieg seit dem 7. Oktober 2023 flächendeckend zerstört. Berichten zufolge hat die Hamas, die Israel zusammen mit anderen Terrororganisationen überfallen hatte, ihre Kontrolle dort inzwischen wieder ausgebaut. Seit dem 11. Oktober 2025 gilt eine Waffenruhe, die brüchig ist. Israel wird vorgeworfen, sie durch regelmäßige Angriffe zu verletzen. Mehr als 850 Menschen wurden seitdem nach palästinensischen Angaben durch die Angriffe getötet, darunter viele Frauen und Minderjährige. Die humanitäre Lage ist weiterhin prekär. Es fehlt vor allem medizinisches Material, um die vielen Verletzten zu versorgen und die sich ausbreitenden Krankheiten zu bekämpfen. Verhandlungen über die Zukunft des Gazastreifens stocken, auch weil die Hamas bisher nicht bereit ist, ihre Waffen abzugeben. Deshalb wird befürchtet, die israelische Besatzung könnte zum Dauerzustand werden.
0: Die Schweiz, die EU und 35 weitere Staaten wollen zusammen ein Sondertribunal für die Ukraine einrichten. Dies teilt der Europarat mit, der die Einrichtung des Sondergerichts organisiert. Das Gericht soll Kriegsverbrechen, die im Ukraine-Krieg begangen werden, aufklären und bestrafen. Es ist als Ergänzung zum Internationalen Strafgerichtshof gedacht, um eine Lücke in den Zuständigkeiten zu schließen. Der Bundesrat hat entschieden, dass auch die Schweiz mitmacht. Außenminister Ignazio Cassis erklärte, die Schweiz unterstütze den Aktionsplan voll und ganz. Definitiv wird die Teilnahme aber erst, wenn auch das Parlament dieser zugestimmt hat. In Kongo-Kinshasa ist erneut das hochansteckende Ebola-Virus ausgebrochen. Bislang gebe es 4 laborbestätigte Todesfälle, schreibt die Gesundheitsbehörde. Dazu kommen über 60 Todesfälle, bei denen ein Zusammenhang mit dem Virus vermutet wird. Das Virus ist im Nordosten des Landes ausgebrochen. Dort ist das Gesundheitssystem durch bewaffnete Konflikte stark geschwächt. Schon vor einigen Monaten war bei einem Ebola-Ausbruch in Kongo-Kinshasa Dutzende Menschen ums Leben gekommen. Die Weltgesundheitsorganisation WHO warnt vor einem wachsenden Trend in der Tabakindustrie. Nikotinbeutel, auch White Snooze genannt, sie schmecken oft süß, enthalten aber Nikotin. Die WHO kritisiert, dass die Tabakkonzerne mit den süßen Geschmacksrichtungen immer gezielter junge Leute ansprechen würden. 2025 hätten sich die Verkaufszahlen der Nikotinbeutel verdoppelt im Vergleich mit dem Vorjahr. Die Tabakindustrie habe so einen Umsatz von fast 7 Milliarden Dollar gemacht, sagt die WHO. Die Börsendaten von SIX, der Swiss Market Index, liegt im Moment bei 13.207 Punkten und ist damit im Vergleich zum Vortag unverändert. Der Euro wird zu 91,45 gehandelt und der Dollar zu 78,64. Die Wetteraussichten: heute gibt es noch viele Wolken, morgen sind die sonnigen Abschnitte dann ein bisschen länger, aber auch morgen ziehen immer wieder Schauer auf, oberhalb von 1000 bis 1500 Metern fällt auch Schnee. Im Norden bleibt es auch morgen kühl bei 11 bis 13 Grad, im Süden ist es recht sonnig bei 20 Grad. Das waren Nachrichten von Radio SRF, verantwortlich Adrian Huber.
2: 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Haben Sie gewusst, dass die Züge in der Westschweiz voller sind als die Züge in der Deutschschweiz? Und haben Sie gewusst, dass es auch in der französischsprachigen Schweiz Dialekte gibt? Zum Beispiel singen die Fans des Eishockey-Schweizer Meisters Gotteron in einem solchen Dialekt, in einem solchen Patois. So singen sie die Rendez-Vache.
3: Genau, Lioba singen sie. Und auf Freiburger Patois wird dieser Begriff verwendet, um die Kühe, also nicht die Hockeyspieler, zusammenzutreiben.
2: Bonjour, Patricia Michaud, freie Journalistin und hier bei mir im Studio in Bern.
3: Bonjour, Yves.
2: Oh, das war wahrscheinlich jetzt gerade direkt Patois, oder?
4: Genau, Greyerz-Patois.
2: Haben wir das schon mal ein bisschen gehört. Über dieses Patois sprechen wir mit Ihnen nämlich, wie diese Dialekte am Leben erhalten und auch gefördert werden sollen. Und zwar in dieser Sendung.
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2: Und da sagen wir auch Buongiorno, und zwar Ivan Santoro, unser Tessin-Korrespondent, ist uns zugeschaltet.
8: Sì, buongiorno, und ich bleibe bei der Standardsprache, beim Standarditalienisch, weil ich absolut keinen Tessiner Dialekt verstehe.
2: Aber wenigstens ganz ehrlich, schon zu Beginn der Sendung, und da sprechen wir mit Ihnen über die weltbekannte Schuhmarke, die bekannt ist für schicke Schuhe und auch für Bergschuhe oder auch für Stiefel, nämlich Bali. Sogar im Hip-Hop wurden diese Schuhe gewürdigt und in Songs gefeiert. In letzter Zeit war Bali vor allem für Luxusschuhe bekannt und auch für Taschen und Kleider. Und man muss auch sagen, sie waren ebenfalls bekannt für Entlassungen. Und nun ist es im August ganz aus mit der Produktion im Tessin.
9: Fine della produzione Bali in Ticino, annunciati i licenziamenti degli artigiani che ancora creavano scarpe extra lusso a Caslano per il noto marchio elvetico.
2: So hat das diese Woche im italienischsprachigen Fernsehen RSI getönt. Die Mitarbeitenden werden entlassen in Caslano im Tessin. Da werden also keine Luxusschuhe mehr hergestellt. Ivan Santoro, ist das definitiv das Ende von Bali im Tessin?
8: Nein, es ist das definitive Ende von der Schuhproduktion im Tessin. Also im August werden die letzten Luxusschuhe made in Switzerland oder eben Ticino hergestellt. Das war aber auch nur noch eine verschwindend kleine Produktion von absoluten Edelschuhen. So ein Paar kostet also gegen 1'000 Franken. Was aber bleibt, das ist die Verwaltung. Also mindestens vorerst bleibt die. Gewerkschafter Luca Robertini hat gegenüber der RSI zur Zukunft von Bali im Tessin das so gesagt.
10: Gli operai saranno zero, quindi rimangono gli uffici, ci sono ancora, da quello che ne sappiamo, circa un centinaio di persone o poco più. Quello che sembra chiaro è che comunque chi ha acquistato il marchio vuole tenere il marchio, quindi qualcosa rimarrà, poi se saranno 10 o 100 persone non c'è dato saperlo.
8: Also Robertini hat gesagt, es werde keine Arbeiterinnen und Arbeiter mehr geben, also es blieben nur noch die Büros. Soweit die Gewerkschaft wisse, seien das etwa 100 Leute oder auch etwas mehr. Klar scheine jedenfalls zu sein, dass der Käufer die Marke behalten wolle. Also irgendetwas werde davon übrig bleiben, aber eben, ob es dann 10 oder 100 Leute sein werden, das wisse man noch nicht. Alles also sehr vage, und Bali selbst hat sich gegenüber den Medien bis jetzt nicht geäußert.
2: Ich bin diese Woche ein bisschen in die Bali-Geschichte eingetaucht. Ist ja tatsächlich eben auch eine Schweizer Wirtschaftsgeschichte. Die Firma wurde 1851, also vor 175 Jahren, gegründet im solothurnischen Schönenwerd, also gar nicht bei Ihnen, sondern bei uns in der Deutschschweiz. Und seit einiger Zeit hat das Unternehmen ausländische Besitzer. Im Moment ist es ein US-Investment-Unternehmen. War also damit zu rechnen, dass die Schuhproduktion im Tessin über kurz oder lang eingestellt wird?
8: Ja, das muss man sagen, überraschend kommt das nicht, und Sie sagen es, es ist nun wieder, muss man sagen, ein US-Investor, Besitzer von Bali, und dieser hat bereits im letzten Jahr die Produktion heruntergeschraubt. So wurden vor nicht mal einem Jahr 30 Mitarbeitende entlassen in der Produktion und jetzt also noch die restlichen 27. Und seit die Bali-Familie in den 70er Jahren die Firma verkauft hatte, wechselten die Besitzer laufend. Seit 1999 übrigens ist der Firmensitz im Tessin, in Caslano. Vorher war er ja im solothurnischen Schönenwerd, Sie haben es gesagt. Vor der Covid-Krise übrigens wollte gar ein chinesisches Unternehmen Bali aufkaufen. Dann fehlte aber eben wegen auch der Covid-Krise das Geld. Und nun, also seit 1,5 Jahren, sind die Amerikaner wieder im Besitz dieser Traditionsmarke. Und hier muss man sagen, diese Investmentfirma hat eigentlich nur ein Ziel, das Unternehmen fit trimmen und dann weiterverkaufen. Und schon 2024 hat man deshalb die Produktion heruntergefahren und nun also ganz eingestellt. Also alles war ein Ende mit Ansage.
2: Und die Gewerkschaften, die versuchen jetzt noch zu retten, was zu retten ist. Welche Möglichkeiten haben sie überhaupt noch?
8: Sie haben jetzt einen Sozialplan ausgearbeitet, der für alle eine dreimonatige Kündigungsfrist vorsieht, eine Abfindung auch und eine zusätzliche

0: Er sagt eben, man sei gegen diese Art von Industrie, die im Grunde wenig Interesse am Gebiet hat, also am Standort Tessin. Man habe ja innerhalb von 1,5 Jahren über 100 Menschen entlassen. Dann kämen auch alle die dazu, die diese Fabrik gereinigt hätten, die ganzen Zulieferer, die da dazu kämen und sich angesiedelt hätten, also das seien große Auswirkungen.
1: Und man kann sagen, das ist die Wirtschaftsmeldung aus dem Tessin dieser Woche. Wie groß ist der wirtschaftliche Verlust effektiv für das Tessin?
0: Ja, das ist zwar die Wirtschaftsmeldung der Woche, aber man muss schon sehen, es geht um 27 Mitarbeitende, die entlassen werden, welche diese Schuhe produziert haben. Das sind sicher harte Einzelschicksale, aber für den Wirtschaftsstandort Tessin ist das natürlich zu verkraften. Das ist eher eine kleine Sache. Es ist eher eben symbolisch schmerzhaft, das Wissen, dass es eben künftig keine Ballischuhe aus dem Tessin mehr gibt, also ein weiteres Traditionsprodukt, das eben nicht mehr made in Switzerland ist.
1: Und wie auch ein bisschen das Ende einer Tradition, oder?
0: Absolut, genau. Also diese Ballischuhe, auch wenn es am Schluss nur noch Edelschuhe waren, die eben, wie gesagt, bis zu 1000 Franken kosten, die gibt es jetzt nicht mehr aus der Schweiz, sondern die werden jetzt in anderen Ländern, vor allem immer noch in Italien produziert, aber auch dort wird die Produktion heruntergefahren.
1: Und bekannt ist das Tessin ja auch als Fashion Valley, als Moderegion, weil sich verschiedene Modeunternehmen im Tessin, vor allem in gewissen Tessiner Regionen, angesiedelt haben. Ja, wie sehr ist das Tessin jetzt noch ein Modekanton? Mit oder ohne Balli?
0: Ja, es existiert immer noch dieses Fashion Valley, denn gerade aus Steuergründen haben ja in den 90er und 0er Jahren sehr viele Weltmarken wie Hugo Boss, Guess, Armani hier Tochtergesellschaften eröffnet im Südtessin. Aber da stand eben nie die Produktion im Vordergrund, also wie jetzt noch bei Bali oder so, sondern vielmehr die Logistik, also die Zwischenlagerung von Kleidern, Schuhen, Vertrieb, Administration. Das Südtessin profitiert natürlich vor allem von der Nähe zur Weltmodestadt Mailand. Aber jetzt ist der Glanz etwas weg, der Boom ist etwas vorbei, vor allem nach dem Wegzug des französischen Luxuskonzerns Kering. Da dazu gehört beispielsweise auch Gucci aus dem Tessin. Da sprach man zwischenzeitlich nicht mehr vom Fashion Valley, sondern vom Death Valley, weil eben der Höhepunkt überschritten war. Und dazu passt natürlich auch jetzt die Redimensionierung von Bali.
1: Falls Sie ab und zu im Zug unterwegs sind, dann haben Sie sicher Ihre eigenen Tricks, ja, wann Sie den Zug nehmen, wo Sie auf dem Perron stehen, um dann möglichst rasch reinsteigen zu können und einen Platz ergattern zu können. Denn freie Plätze sind rar, in gewissen Zügen vor allem. Aber wissen Sie, welcher Zug in der Schweiz am meisten ausgelastet ist? Nein, es ist nicht derjenige zwischen Bern und Zürich, wie ich vermutet hätte, sondern es sind ganz andere Züge vorne mit dabei, nämlich in der Westschweiz. Das zeigt eine Auswertung des Westschweizer Radio und Fernsehens RTS dieser Woche. Patricia Michon, Sie haben diese Auswertung angeschaut. Eben ich bin etwas erstaunt, dass nicht Deutschschweizer Züge zuvorderst sind. Wie kommt diese Rangliste mit den am meisten ausgelasteten Zügen zustande?
2: Für ihre Rangliste stützten sich die Analysten von RTS auf Daten, die auf der Schweizer Open Data Plattform für Mobilität verfügbar sind. Wichtig zu sagen ist, dass es sich um Fahrgastprognosen für Mai 2026 handelt und nicht um die effektive Auslastung der Züge. Grob gesagt entspricht dies den kleinen roten Figuren, die man in der SBB-App beim Kauf eines Tickets sieht. Und nach Berechnungen von RTS sind die vollsten Züge des Landes, na gut, ich gebe Ihnen einen Top 5, Genf-Lausanne steht auf Platz Nummer 1. Die 18:05 Verbindung ist mit 98% ausgelastet in der zweiten Klasse. Dann kommt die Strecke Lausanne-Yverdon-les-Bains von 17:34 mit 95% Auslastung. Dann wieder Genf-Lausanne, diesmal um 8:08 mit 94% Auslastung. Dann die gleiche Strecke umgekehrt, Lausanne-Genf um 17:00 mit 93%. Und erst auf dem fünften Platz die Strecke Luzern-Zürich Hauptbahnhof, 7:09 am Morgen mit 92% Auslastung.

0: Sie haben sich vorher erstaunt gezeigt, Yves, dass die Züge in der Romandie voller sind als die Züge in der Deutschschweiz. Anscheinend gehören Sie zu den Leuten, die glauben, dass die Westschweizer weniger ÖV nutzen als die Deutschschweizer. Mhm. Und damit liegen Sie gar nicht so falsch. Ich habe mir die neuesten Mobilitätszahlen des Bundesamtes für Statistik angesehen. Und es zeigt sich, dass in der Deutschschweiz der öffentliche Verkehr etwa 22% der täglich zurückgelegten Strecken ausmacht. In der Westschweiz dagegen sind es nur 16%. Aber zurück zu der RTS-Recherche. Nach der Veröffentlichung reagierten die SBB und stellten die verwendete Methode in Frage. Diese ermögliche keine zuverlässige Rangliste der am stärksten ausgelasteten Züge des Landes. Die SBB fügten hinzu, dass auch andere Züge im Land zu bestimmten Zeiten eine Auslastung von fast 100% erreichen, insbesondere auf der S-Bahn Zürich, der Zuger S-Bahn oder dem Le Mans Express. Auf jeden Fall gehört die Bahnstrecke Genf-Lausanne zu den verkehrsreichsten der Schweiz. Im Jahr 2025 nutzten täglich fast 90.000 Pendlerinnen und Pendler diese Strecke.
1: Also da habe ich einiges gelernt. Da wurden einige Vorurteile über Bord geworfen, ich gebe es zu. So ein ÖV-Volk ist die Westschweiz jetzt auch immer noch nicht, oder? Von dort her hieß es ja jeweils, sie sei gegenüber der Deutschschweiz, was den öffentlichen Verkehr angeht, benachteiligt. Auch aus der Politik hat es diese Kritik gegeben. Ist es nun besser?
0: Also nicht, wenn man der Reaktion des Genfer Verkehrsministers nach der Veröffentlichung der RTS-Studie Glauben schenkt. Laut Pierre Maudet zeige diese Studie eine chronische Überlastung des Westschweizer Bahnnetzes auf, das für die Schweiz von gestern ausgelegt sei. Nach Ansicht des Regierungsrats sind nun Investitionen notwendig.
2: On a un réseau en Suisse romande qui est dimensionné pour la Suisse d'hier. Il faut maintenant investir dans les gares, dans les lignes.
0: Pierre Maudet fügte hinzu, dass die Westschweiz in den letzten Jahren das große Stiefkind der Bahnpolitik gewesen sei. Laut ihm geben das sogar die SBB im Grunde zu. Und der Genfer ist bei Weitem nicht der einzige in der Westschweiz, der dieser Meinung ist. So hat letzten Monat die Westschweizer Verkehrskonferenz mehrere Bedingungen gestellt, um die Botschaft 2027 des Bundesrats zu akzeptieren, also die Liste der vorrangigen Verkehrsprojekte bis 2045. Werden diese Forderungen berücksichtigt? Das wird sich nächsten Monat zeigen, wenn die Vernehmlassungsvorlage des Bundes fertig ist.
1: Für viele ist Französisch ja schon ein rotes Tuch an und für sich. Verben, passé, composé, imparfait, le, la, les, dann noch agrafe, et aigu. Ja, das muss man erst mal beherrschen. Damit noch nicht genug. Wussten Sie nämlich, dass es auch im französischsprachigen Dialekte gibt, nämlich sogenannte Patois? Mehrere Kantone wollen diese Patois erhalten und haben deshalb diese Woche eine Plattform, eine Webseite ins Leben gerufen, um genau das zu schaffen. Für uns ist das Anlass, diese Dialekte in der französischsprachigen und auch in der italienischsprachigen Schweiz mal etwas genauer anzuschauen. Im Unterschied zu Deutschschweizer Dialekten tönen französischsprachige Dialekte, eben diese Patois, übrigens ziemlich anders, als wir uns das gewohnt sind. Zum Beispiel das Patois vom Bagne im Wallis, das tönt dann etwa so.
3: «Es ist kein Blau, aber ein Enchant de Biotin. An Television, donc. La planète, ça ressemble. Je sais pas, c'est vrai, je sais pas vrai.
1: Ja, selbst wer Französisch spricht, versteht hier wohl kaum, dass es um Wetter und um den Klimawandel
0: Das kann
1: geht.
0: Ich bestätigen.
1: Sie verstehen es auch nicht.
0: Television verstanden, sonst nicht so viel.
1: Gut, da sind wir sehr froh, da sind wir sehr froh. Und der SRF-Mundart-Redaktor André Perle, der hat mir erklärt, was dieses Patois genau ist.
4: Patois sind die alten franco-provenzalischen und franco-comtoisischen Dialekte der Romandie, der Westschweiz. Das waren verschiedene Dialekte, die heute fast verschwunden sind, die nicht vom Französischen abstammen, sondern aus der franco-provenzalischen bzw. eben franco-contoisischen Sprachfamilie stammen. Die sind verwandt mit dem Französischen, aber eben weiter vom Französischen weg als zum Beispiel Schweizerdeutsch von Hochdeutsch.
1: Also weiter weg und im Alltag kaum präsent. Können Sie auch das bestätigen, Patricia Michaud?
0: Ja, also Patois wird eigentlich nur von einzelnen Personen gebraucht. Im Alltag haben sie wirklich nicht so viel Bedeutung. Es geht eher um Folklore. Früher dafür war es wirklich anders. Zum Beispiel im Greyerz, also Greyerzgebiet im Kanton Freiburg, vor 40 Jahren, als meine Familie dorthin ging. Ich weiß noch, dass mein Vater zum Beispiel beruflich eine Familie besucht hat und dort, es war auf dem Land, hat die ganze Familie noch Patois geredet. Also die Kinder, die noch nicht in die Schule gingen, konnten wirklich kein Wort Französisch. Also das heißt, dass vor 40 Jahren das noch sehr prägnant war.
1: War noch nicht so lange her, oder?
0: Genau nicht. Ja, 40 Jahre, ich würde sagen, nicht so lange her. Ja. Oder? Genau. Was ich dafür auch mitbekommen habe, ist, dass es noch früher, dass es plötzlich ein Patois-Verbot gab in der Schule. Ich habe wirklich, Also von den Eltern, von meinen Kollegen, die das noch mitbekommen haben, also die Kinder dürften auf dem Pausenplatz zum Beispiel gar nicht Patois zusammenreden, sonst gab es sogar eine Geldstrafe. Und ich dachte, könnte man sich das jetzt vorstellen in der Deutschschweiz zum Beispiel, wo die Kinder eigentlich Hochdeutsch in der Schule reden, dass es auf dem Pausenplatz ein Dialektverbot gab. Also das kann man sich gar nicht vorstellen. Aber das hat wahrscheinlich dann dazu geführt, dass die Leute jetzt nicht wirklich Patois mehr können.
1: Es nicht mehr können, aber es manchmal singen. Vielleicht haben Sie vor kurzem auch Patois gehört. Da wird's mir ganz warm ums Herz und im Körper als Freiburger natürlich. Das ist die Lioba. Das ist Greyerzer Patois und heißt Kuh. Also Lioba heißt Kuh und das bezieht sich darauf, dass eben die Bauern früher den Kühen so gerufen haben. Und Sie kennen es vielleicht, weil es eben von Gotteron-Fans, dem Eishockey-Schweizermeister, gesungen worden ist. Ja, und wenn man im Greyerz eben über Gotteron spricht, dann tönt das dann etwa so.
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1: es sei eine schwierige Woche gewesen, sagt er, und das war natürlich vor gut zwei Wochen, eine schwierige Woche, weil sich die Menschen zwischen Gotteron, Fußballmatchs draußen und den 1. Mai-Feiern entscheiden mussten. Und das sei gar nicht so einfach gewesen.
0: Ich finde es eben sehr spannend. Das ist ja eine Kolumne aus der Regionalzeitung La Gruyère, schon wieder im Greyerz, wo es immer noch einmal in der Woche einen Beitrag auf Patois gibt. Wie viele Leute diesen Beitrag tatsächlich lesen können, wäre eine spannende Frage. Ja, was ich weiß, ist, dass Patois wieder ein bisschen in, also cool sogar ist. Es gibt mehr und mehr jüngere Leute, die das lernen. Es gibt auch ein größer und größeres Kurzangebot. Und ich habe gelesen, dass sogar Lycée de la Gruyère, also die Sekundarschule in Bülle, solche Patois-Unterrichten anbietet für die Schülerinnen und Schüler und auch für das Lehrpersonal.
1: Ich habe unseren Mundart-Redaktor André Berler gefragt, ja, aber was kann diese Plattform überhaupt leisten? Und er hat gesagt, ja, damit wird jetzt das Patois nicht Alltagssprache. Und trotzdem?
4: Das ist auf jeden Fall eine gute Initiative und vielleicht eine Grundlage, damit Patois wieder einen Aufschwung erleben kann. Aber es ist ganz sicher keine Garantie, dass Leute jetzt wieder mehr im Alltag Patois sprechen werden.
1: Und Patois gibt es übrigens nicht nur in der Westschweiz, sondern auch im Tessin. Dort gibt es einen Tessiner Dialekt. Tönt spannend, finde ich. Haben Sie das verstanden, Ivan Santoro?
6: Kein Wort.
1: Ich sage es Ihnen. Es heißt das sei Trockenfleisch von einer gefleckten Geiß.
6: Also ich habe nichts verstanden. Gefleckte Geiß wäre ja Capra Macchiata eigentlich auf Italienisch, aber anders. da habe ich andere Wörter gehört, genau, ja.
1: Also
6: aber es gibt
1: nicht
6: natürlich
1: mehr
6: schon auch Tessiner Dialekte, sogar Dialekte, weil eigentlich, man kann fast sagen, in jedem Tal ist es ein bisschen ein anderer Dialekt, so wie es früher auch noch in der Ostschweiz oder so war, die gibt es schon noch.
1: Wird aber eben nicht mehr häufig gesprochen.
6: Nein, also laut einer neuesten Studie sagt man, dass noch etwa 30%, also nicht mal ganz ein Drittel, noch Dialekt spricht, also aktiv im Kanton Tessin. Passiv ist es sicher deutlich höher, also viele verstehen noch den Dialekt. Wir haben Tessinerinnen und Tessiner gesagt, also wirklich hundertprozentige Tessinerinnen und Tessiner. Sie verstehen, wie die Eltern sprechen würden und so, aber selber aktiv spreche man das nicht mehr, weil es eben auch so ist, wie vorher kurz angesprochen wurde, das galt als rückständig, also in der Schule und so, man wollte da nicht Dialekt sprechen oder nicht mal untereinander, weil das galt als rückständig, oder? Aber die einfache Regel so ein bisschen jetzt im Tessin ist eigentlich, je ländlicher, je mehr in den Tälern und je nördlicher, je präsenter ist der Dialekt noch. Und je südlicher, je städtischer, je weniger. Also im Sottocenere, ich wohne ja in Lugano, da hört man jetzt eigentlich den Dialekt eigentlich nicht mehr. Also kaum, auf der Straße oder irgendwo.
1: Und Sie wüssten auch nicht von Projekten, die diese Dialekte erhalten möchten?
6: Doch, doch, da gibt es immer auch wieder Bestrebungen, die fingen auch schon früh an und lustigerweise auch auf RSI, also im Tessiner Fernsehen und Radio gibt es so Rubriken, wo man alte Wörter wieder hervornimmt und so. Aber ich glaube, so wie ich jetzt gehört habe aus der Romandie, da ist man schon weiter. Vielleicht kommt das dann hier auch noch mehr, wieder die Freude, die Renaissance quasi des Dialekts.
0: Und ich denke, was man vielleicht noch sagen muss zu diesem Projekt in der Romandie, ist, dass die Westschweizer Dialekte 2018 in der Schweiz als Regional- oder Minderheitssprachen anerkannt wurden. Das hat wahrscheinlich auch eine Rolle gespielt, weil sie ja dennoch vom Aussterben bedroht sind. Und das sind wirklich die Kulturämter der Kantone Wallis, Freiburg, Waadt und Jura, die verantwortlich sind für diesen Projekt.
1: 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Heute mit SRF Tessin-Korrespondent Ivan Santoro. Grazie mille e arrivederci.
6: Arrivederci e alla prossima.
1: Und merci hier im Studio bei mir in Bern, die freie Journalistin und leidenschaftliche Dialekt-Rechercheurin dieser Woche, Patricia Michaud.
0: Adieu, Yves.
1: Ah, wieder etwas auf Patois gelernt. Wir wünschen Ihnen ein schönes Wochenende. Vielleicht schauen Sie ja in die Westschweiz. Dort geht dieses Wochenende die Post ab mit Eishockey, Weltmeisterschaft in Zürich und eben in Freiburg und das Eidgenössische Musikfest in Biel. Und wir hören uns dann heute in einer Woche wieder mit dem Blick in die Westschweiz und ins Tessin. Gutes Wochenende, gute Woche wünscht Ihnen Yves Kilcher.

0: Die Nachrichten von SRF um 3 mit Roger Brändlin. Die humanitäre Lage im Bürgerkriegsland Sudan sei äußerst besorgniserregend. Das schreiben mehrere Organisationen der UNO in einer gemeinsamen Mitteilung, darunter die Ernährungs- und Landwirtschaftsorganisation FAO. Sie warnen davor, dass sich die Lage bis im September noch verschlechtern könnte, und sie fordern, dass humanitäre Hilfe schnell und ungehindert zu den notleidenden Menschen im Sudan kommt. Laut Angaben der UNO leiden im Sudan fast 20 Millionen an Hunger. Seit 3 Jahren tobt im ostafrikanischen Land ein Krieg zwischen den Regierungstruppen und der Rebellenmiliz RSF. Die UNO-Organisationen fordern einen sofortigen Waffenstillstand. Israel baut seine Besatzung des Gazastreifens immer weiter aus. Ministerpräsident Benjamin Netanyahu sagte in einer Rede zum Jerusalem-Tag wörtlich: «Heute beherrschen wir 60%. Morgen werden wir sehen.» Aus Tel Aviv berichtet ARD-Korrespondent Jan-Christoph Kitzler.
1: Die vereinbarte sogenannte gelbe Linie, die den von Israel kontrollierten Teil vom Rest des Gazastreifens trennt, wurde in den letzten Monaten demnach verschoben. Auf 40% des Küstenstreifens leben rund 2 Millionen Palästinenserinnen und Palästinenser. Das Gebiet ist durch den Krieg seit dem 7. Oktober 2023 flächendeckend zerstört. Berichten zufolge hat die Hamas, die Israel zusammen mit anderen Terrororganisationen überfallen hatte, ihre Kontrolle dort inzwischen wieder ausgebaut. Seit dem 11. Oktober 2025 gilt eine Waffenruhe, die brüchig ist. Israel wird vorgeworfen, sie durch regelmäßige Angriffe zu verletzen. Mehr als 850 Menschen wurden seitdem nach palästinensischen Angaben durch die Angriffe getötet, darunter viele Frauen und Minderjährige. Die humanitäre Lage ist weiterhin prekär. Es fehlt vor allem medizinisches Material, um die vielen Verletzten zu versorgen und die sich ausbreitenden Krankheiten zu bekämpfen. Verhandlungen über die Zukunft des Gazastreifens stocken, auch weil die Hamas bisher nicht bereit ist, ihre Waffen abzugeben. Deshalb wird befürchtet, die israelische Besatzung könnte zum Dauerzustand werden.
0: Der ukrainische Präsident Volodymyr Zelensky verurteilt den russischen Großangriff auf sein Land in der Nacht auf gestern. In Kiew hätten die Russen mit einer Rakete praktisch einen ganzen Hausteil dem Erdboden gleichgemacht. Laut ukrainischen Angaben wurden bei diesem Angriff 24 Menschen eines Wohnhauses getötet, unter ihnen 3 Kinder. Fast 50 Bewohnerinnen und Bewohner des Hauses seien auch verletzt worden und lebend aus den Trümmern gerettet. In Kiew wurde für heute ein Tag der Trauer ausgerufen. In der ganzen Stadt wehen die Fahnen auf Halbmast. Das Wetter, es bleibt wechselhaft. Morgen sind aber die sonnigen Abschnitte etwas länger. Dennoch gibt es noch Schauer bzw. Schnee ab 1200 Meter. Im Norden ist es kühl bei 10 bis 14 Grad. Im Süden wird es mehrheitlich sonnig bei 20 Grad. Das waren Nachrichten von Radio SRF, verantwortlich Adrian Huber.
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5: Inseln sind die Spezialität unseres heutigen Gasts, der Schriftstellerin Gabrielle Aliot. Sie lebt auf einer Insel in Irland, sie stammt aus einer Insel, aus der Schweiz, eine Insel im Mittel der Europäischen Union, und sie schreibt als Autorin in ihren Büchern manchmal über Inseln. Ihr aktueller Roman heißt «Die letzte Insel». Herzlich willkommen, Gabrielle Aliot.
6: Ja, guten Tag, Felix Münger. Ich freue mich sehr, dass ich hier bin. Danke für die Einladung und dass Sie sich auch so Mühe gegeben haben, hier ein irisches Wetter herzubringen.
5: Ja, Sie, die uns zuhören, Sie hören es. Ich bin für einmal nicht alleine mit meinem Gast. Wir senden von den Solothurner Literaturtagen. Draußen regnet es. Die Literaturtage sind gestern Abend eröffnet worden. Aber wir sitzen am Trockenen in unserem mobilen SRF-Studio vor Ort in der Cantina del Vino und mit uns ein Publikum, etwa 50 Leute, sind heute Morgen hierher gekommen. Gabrielle Aliot, Inseln stehen für Isolation, für Abstand vom Festland. These, weil Sie so fasziniert sind von Inseln, Sie sind ein Mensch, der gerne Abstand hält.
6: Das kann man, glaube ich, so sagen, ja. Ich lebe auf einer Insel, ich komme aus der Schweiz, ich bin aber auch immer wieder in der Schweiz. Ich bin zwischen diesen beiden Ländern und ich denke, ich halte zu beiden einen gewissen Abstand. Und wenn man schreibt, ist das eine gute Sache, einen gewissen Abstand zu haben.
5: Inseln sind ja auch metaphorisch aufgeladen. Abgeschiedenheit, auf sich selbst zurückgeworfen sein, so im Stil Robinson Crusoe. Sie sind aber ambivalent. Sie sind ja auch ein Sehnsuchtsort für viele Menschen. So die Südseeinsel mit paradiesischer Anmutung, Hängematte. Was verbinden Sie mit Inseln?
6: Ich glaube, was mich an den Inseln am meisten interessiert, sind, dass die Grenzen der Inseln so deutlich sind. Also die Insel ist ja immer irgendwie in einer anderen Umgebung, sei es das im Wasser oder sei das in Europa, wenn wir von der Schweiz reden. Und man ist von ganz klaren Grenzen umgeben. Und ich denke, diese Grenzen zwischen Wasser und Land, Himmel und Erde, aber auch zwischen dem eigenen und dem Fremden, das interessiert mich, dass wir, wenn wir an diesen Grenzen sind, ja nicht nur etwas kennenlernen, das uns fremd ist, sondern wir lernen auch uns selber kennen in diesem Moment, wenn wir uns messen können oder vergleichen können mit dem Fremden.
5: Also geht es denn darum, Grenzen zu überschreiten oder zu akzeptieren, dass es da einfach Grenzen gibt und dass man daraus die Kreativität entwickelt?
6: Ich glaube beides. Also gewisse Grenzen kann man überschreiten, soll sie vielleicht auch überschreiten. Andere Grenzen kann man nicht überschreiten, das muss man akzeptieren. Ich denke, die Auseinandersetzung mit diesen Grenzen oder Rändern vielleicht auch ist das Interessante und dort kommt auch die Kreativität her.
5: Heute, Stichwort Kreativität, starten die Lesungen und Diskussionen hier an den Solothurner Literaturtagen. Das Festival gilt als der wichtigste Schweizer Literaturevent des Jahres. Es ist das große Stelldichein von Autorinnen und Autoren, Verlagsleuten, Übersetzerinnen, Lesern, Leserinnen. Doch dieses alljährliche Festival hat auch etwas von einer Insel, finde ich, also im übertragenen Sinn. Also die Literaturszene feiert sich da selbst fernab vom Alltag, von der Logik und Routine, der täglichen Herausforderungen da im beschaulichen Solothurn. Ist das nur meine Wahrnehmung oder sehen Sie das ähnlich?
6: Ich sehe das sehr ähnlich und Sie haben es ja angedeutet, dass Inseln viele Dinge sein können. Sie können auch ein kleines Paradies sein. Und ich denke, über diese Tage hier in Solothurn ist Solothurn ein literarisches Paradies, wo wir etwas erfahren über was in der Schweiz, in der Literatur geschieht, eine Werkschau. Aber ich denke mehr und mehr auch, dass wir eine ausgewählte, sorgfältig ausgewählte Anzahl von ausländischen Autoren hier haben. Das geht durchaus über die Schweizer Grenzen hinaus. Und dass wir hier eigentlich das Glück haben, dass wir so etwas wie die Schocki-Seite der literarischen Globalisierung mitbekommen, eine Auswahl von dem, was auch außerhalb dieser literarischen Insel passiert.
5: Seit über 3 Jahrzehnten leben Sie auf der Insel, in Irland als freie Schriftstellerin. Und Sie schreiben Romane, Erzählungen, auch Kinderbücher haben Sie im Repertoire, Reisebücher über Irland, mehrere. Aber Sie sind mit den Solothurner Literaturtagen eng verbunden. Sie sind nicht zum ersten Mal als geladener Gast hier. Und Sie waren auch mehrere Jahre Mitglied der Programmkommission. Also das sind die Leute, die jeweils das Programm zusammenstellen. Eben diese Schocki, wie Sie gesagt haben, Gabrielle Aliot, gewissermaßen assortieren. Was bedeuten Ihnen persönlich diese Literaturtage, die Sie nun schon sehr lange kennen?
6: Ja, ich meine, es ist immer großartig, hier zu sein natürlich. Es ist eine Freude, man trifft viele Bekannte, man macht neue Freunde, neue Bekannte. Man bekommt einen Überblick über das, was in der Schweiz passiert. Und weil ich ja eben nicht in der Schweiz lebe, bin ich immer eigentlich auch dankbar, da mit neuen Autoren, Autorinnen, neuen Büchern konfrontiert zu werden. Also das ist, sagen wir, beruflich ist das sehr interessant, es ist persönlich sehr interessant. Ich denke, es ist toll, hier eingeladen zu sein, aber eigentlich die tollste Zeit war, in dieser Kommission zu sein.
5: Warum?
6: Ich habe nie in meinem Leben so viele Schweizer Literatur gelesen wie in diesen Jahren.
5: Um einen Überblick zu bekommen, was es überhaupt gibt.
6: Ich hatte das Gefühl, ich begreife jetzt wirklich, was passiert in der Schweiz. Das war gerade so vor Covid. Und das war wahnsinnig viel Arbeit, aber es auch, war wirklich wahnsinnig toll auch. Und man ist in einem guten Team und man darf dann diese Leute einladen. Ich durfte auch Gäste aus dem Ausland einladen. Und das hat enorm Freude gemacht.
5: Wie ist denn das, wenn Sie auf der Insel sind und schreiben? Sie sind 71 geworden im April. Aufgewachsen sind Sie in Rien, bei Basel. Und 1984 haben Sie sich entschieden, die Zelte abzubrechen und nach Irland zu gehen. Und dort leben Sie bis heute in einem Dorf, Termonfeckin, findet man, wenn man will, auf der Online-Karte. Nördlich von Dublin ist das. 800 Meter entfernt von der irischen See haben Sie Ihr Daheim. Gabriel Aliot, was ist denn dort so viel besser als in der Schweiz, dass Sie all die Jahre geblieben sind?
6: Ja, ich denke, wenn ich ganz ehrlich bin, ich hatte natürlich nicht geplant, so lange dort zu sein. Das war geplant für ein paar Jahre und ich habe mich dann aber eigentlich relativ rasch in diese Insel verliebt. Und aus dieser Verliebtheit ist dann eine Beziehung geworden, die für mich sehr wichtig ist. Ich habe dort begriffen, wie wichtig Orte sind, wie sehr sie einem prägen und wie sehr man vielleicht auch den Ort selber prägt. Und die beiden wichtigen Faktoren in Irland, und ich will das gar nicht mit der Schweiz vergleichen, ich habe das einfach erst dort begriffen, ist einerseits die Landschaft und andererseits die Leute.
5: Aber das Wetter.
6: Ja, das ist nicht so schlimm, wie es klingt. Statistisch gesehen haben wir nicht mehr Regen an der Ostküste als in Stuttgart.
5: Gut, lassen wir das mal so stehen. Glaube keiner Statistik, die du nicht selbst gefälscht hast.
6: Genau.
5: Also, Irland hat ja bekanntlich, bleiben wir mal dabei, an ihrer Faszination, auch eine reiche Literatur. Da gibt's große Namen, die alle kennen. James Joyce, George Bernard Shaw, Samuel Beckett, Oscar Wilde, John Banville und. Wie wichtig ist für Sie als Literatin diese irische Literatur?
6: Sie ist wichtig, aber ich denke, was noch wichtiger ist, ist diese Freude, auch von Leuten, die nicht literarisch arbeiten, Geschichten zu erzählen. Also wenn Sie einem Schweizer eine Frage stellen, dann wird er Ihnen oder Sie eine möglichst knappe, analytische Antwort geben. Wenn ich einem Iren die gleiche Frage stelle, erzählt er mir eine Geschichte. Und wenn Sie schreiben, mit Geschichten zu tun haben, ist das großartig. Und ich meine nicht die Geschichten, die Sie dann vielleicht am Kaminfeuer hören, sondern die Geschichten, die mir der Postbote erzählt, die ich erfahre, wenn ich mein Auto auftanke. Diese kleinen Alltagsgeschichten, die Art und Weise, wie die Leute sich die Welt erklären, läuft über Geschichten.
5: Also das heißt, Sie haben da ganz viele Ghostwriters eigentlich im Hintergrund.
6: Im Grunde, ja.
5: Und woher kommt denn... Hat Irland eine andere Erzähltradition?
6: Ja, ich denke durchaus. Das Erzählen ist sehr, sehr wichtig und es ist wichtig geblieben. Ich denke schon, dass das bei uns auch mal wichtig war früher. Aber dann wurden wir eingeholt von der Technologisierung, der modernen Welt, der Schnelligkeit unseres Lebens. Und Sie haben es erwähnt, ich lebe auf dem Land. Die Leute haben Zeit, sie hören sich gerne zu und am Schluss zählt nicht mal der Ausgang der Geschichte, sondern es zählt, dass sie eine Geschichte zu erzählen haben. Also es gibt auch eine Serie von sagen wir, Geschichten über Versagen, Verluste, Katastrophen. Das sind aber auch gute Geschichten und so erklären sich die Leute die Welt.
5: Wie ist denn das Verhältnis der Irinnen und Iren zu ihren Dichtern?
6: Ein sehr gutes, und das ist vielleicht ein anderer Punkt. Wenn ich hier in der Schweiz sage, ich schreibe Bücher, Romane, Lyrik, dann sagen die Leute oft, möchtest du nicht etwas machen, das ein bisschen Geld einbringt? Oder etwas Vernünftiges? wenn ich in Irland das sage, ich schreibe Bücher, sagt mir eigentlich jeder, ja, ich auch. Und ich denke, die Dichter werden sehr hochgehalten. Sie haben ja bereits die Literatur-Nobelpreisträger erwähnt und da ist auch Seamus Heaney zum Beispiel der jüngste unter diesen ein Dichter, der nun wirklich keine einfachen Gedichte schreibt, aber der in Irland selber sehr sehr beliebt ist, auch immer wieder zitiert wird, auch von Politikern immer wieder zitiert wird. Also man lebt mit diesen Geschichten, man lebt mit Literatur, man lebt mit seinen Dichtern.
5: mit dem Erzählen, das ist offenbar im Alltag stark präsent, wie Sie gesagt haben. Jetzt, Sie haben das Stichwort Lyrik gegeben. Das bringt mich auf den Gedanken, es gibt einen Gedichtband von Ihnen. Sie schreiben ja vor allem Romane, Erzählungen, aber es gibt einen Gedichtband, Der Mantel der Dichterin, und der ist englisch-deutsch. Und das ist eigenartig. Also der ist auf Englisch geschrieben von Ihnen. Also Gedichte schreiben Sie auf Englisch. Und die Gedichte wurden dann vom Anglist und Lyriker Fred Kuhr ins Deutsche rückübersetzt. Das müssen Sie mir erklären. Wie kommt das?
2: Ja, ich denke, ich bin jetzt lange genug in Irland, dass ich dem Englischen mächtig bin. Also es ist eine Sprache, in der ich mich genauso gut ausdrücken kann wie auf Deutsch. Und ich denke, die Muttersprache oder Vatersprache, in der man aufwächst, die ist auch sehr belastet. Da ist bei jedem Wort hartes Gepäck dabei. Also wir als Kinder erfahren wir, welche Wörter gut sind, welche schlecht sind, was dahinter steht. Wir haben eine Geschichte mit diesen Wörtern. Wenn Sie eine Sprache neu lernen, und ich war damals so Mitte 20, als ich wirklich Englisch zu lernen begann, haben Sie dieses Gepäck nicht. Das heißt, Sie nehmen diese Wörter viel mehr eins zu eins, füllen sie mit Ihren eigenen Wertungen. Und ich denke, deshalb fällt es mir einfach, und ich glaube anderen Leuten auch, meine Gefühle in dieser neuen Sprache auszudrücken. Sie ist nicht belastet, ich kann sie selber formen, ich kann meine eigenen Emotionen da hineinversetzen. Und ich habe nie Gedichte auf Deutsch geschrieben. Ich habe erst mit Lyrik begonnen, als mein Englisch gut genug war, als ich dachte, ja, und Englisch eignet sich auch für das Dichten und Verdichten. Man kann ja, haben Sie die wunderbaren Formen, indem Sie Dinge zusammenziehen können im Englisch. Das können wir nicht. Wir müssen immer gleich einen Nebensatz machen.
5: Machen Sie mal kurz ein Beispiel.
2: Ja, also Sie können es das fällt mir natürlich keines ein.
5: Entschuldigung. Also ich stelle mal die nächste Frage und komme dann nochmals darauf zurück. Gut. Einverstanden. Ich meine, was ich da interessant finde, dass Sie gesagt haben, ja, eben in der Fremdsprache kann ich mich freier ausdrücken. Das stimmt auch mit meiner Erfahrung überein. Wenn ich in einer Fremdsprache spreche, da kann ich das irgendwie wie direkter sagen. Aber ich frage mich, warum denn gerade in der Lyrik und nicht bei der Prosa? Da würden ja dieselben Mechanismen gelten. Also warum schreiben Sie denn die Prosa immer noch auf Deutsch? Können Sie doch nicht genug gut Englisch, um einen Roman zu schreiben?
2: Das müssen Sie jetzt jemand anderen fragen. Also ich könnte das versuchen. Ich habe es nie versucht. Ich denke auch, dass das Englisch aus den Gründen, die Sie erwähnt haben, so ein bisschen die Sprache meines Herzens geworden ist. Und das Lyrik, da geht es ja um Emotionen, das sind Verdichtungen von Momenten, da geht es um das Herz und um Emotionen. Und ich denke, das Deutsch, vor allem das Schweizerdeutsch, ist nicht so geeignet, um Emotionen auszudrücken. Also
5: ja, sagen Sie ja, das mal Goethe.
2: Ja, ja. Aber wir haben im Schweizerdeutsch ja schon das Problem, dass wir eigentlich nicht sagen können, ich liebe dich. Oder wir sagen, ich habe dich gern, aber das ist nicht das Gleiche. Also vielleicht fällt es mir darum, einfacher meine Emotionen auf Englisch auszudrücken. Und dann mit den Emotionen sind sie natürlich nahe an der Lyrik.
5: Ist das Beispiel jetzt da mit der Verdichtung?
2: Nein.
5: Okay, also dann lassen wir das, aber Englisch da, das eignet sich besser, um Inhalte zu verdichten. Das ist ja eines der großen Markenzeichen der Lyrik. Sie hören den Kulturplatz-Talk hier auf SRF 2 Kultur, live vor Publikum von den Solothurner Literaturtagen. Unser Gast ist die Schweizer Autorin Gabrielle Aliot, die seit über 40 Jahren in Irland lebt und die zu den geladenen Gästen zählt an den Solothurner Literaturtagen mit ihrem aktuellen Roman Die letzte Insel. Und Gabrielle Aliot, höchste Zeit, jetzt in dieses Buch hineinzuschauen. Der Roman spielt auf einer Insel. Was ist der Reiz jetzt gewesen, in diesem Fall den Roman auf einer Insel spielen zu lassen? Sie haben ja schon gesagt, also die Frage der Begrenztheit, das ist eine gute Übungsanlage.
2: Ja, ich habe ja einige Bücher geschrieben, die in der Vergangenheit spielen. Sie haben bereits Gallus erwähnt, da gibt es andere. Und ich fand das eigentlich immer sehr interessant. Also die Vergangenheit gibt Ihnen eine Art Gerüst. Und die Vergangenheit, denke ich, ist sehr stark eine Funktion dann der Gegenwart auch. Also wie wir die Vergangenheit beschreiben, wie wir sie anschauen. Ich wollte jetzt das umdrehen und eine Geschichte in die Zukunft setzen. Und das habe ich gemacht in diesem Buch. Die Zukunft ist natürlich auch eine Funktion der Gegenwart, noch mehr natürlich. Und dieses Extrapolieren der Gegenwart in die Zukunft hat mich ein bisschen auf diese Insel geführt, weil ich die spezifische Insel, die Sie bereits erwähnt haben, ist eine Insel, die ein bisschen wie ein Labor funktioniert. Ein Labor, in dem die Natur versucht, wie sie überleben kann. Es ist nicht wirklich ein Buch über die Klimakrise in dem Sinn, dass die Krise hier nicht im Vordergrund steht, sondern es geht darum, wie in einer kleinen, eben abgeschiedenen Einheit, das ist eine Insel, eventuell auch ein Überleben mindestens der Natur möglich ist.
5: Vielleicht muss ich mal kurz noch zusammenfassen, worum es genau geht in diesem Buch. Also der Roman spielt auf zwei Ebenen. Es sind zwei Geschichten, die zunächst einmal nichts miteinander zu tun haben. Jetzt die eine Geschichte, die spielt in der Gegenwart oder vielleicht in unmittelbarer Zukunft und erzählt von einer Ich-Erzählerin in Irland. Da scheinen immer sicher auch Sie als Autorin durch, Gabriel Aliot. Diese Person hat ihren Mann verloren bei einer Sturzflut, vermutlich verursacht durch die Klimakatastrophe, die da bevorsteht. Und die zweite Geschichte spielt zwei Generationen in der Zukunft, circa 2070. Der Meeresspiegel ist gestiegen, also so Hafenstädte wie Venedig sind längst untergegangen in den Fluten. Und in dieser zweiten Geschichte schildert ein Wissenschaftler mit Namen Holm, der auf dieser eine einsame Insel geht, mit dem Vorhaben, dort ein Inventar des Lebens zu erstellen, bevor es für immer in den Fluten versinken wird. Weil diese Insel soll gesprengt, zerstört werden, weil es dort auch Altlasten, so Giftmüll und so, gibt. Und die Regierung will das loswerden. Also es ist ein Inventar der angekündigten Verluste. Und diese beiden Erzählstränge kommen dann immer mehr und mehr zusammen. Was war denn, Gabriel Aliot, der Auslöser für diesen Roman? Also nicht der Klimawandel, das haben Sie vorhin gesagt.
2: Nein, es ist das erste Mal, dass ich mich wirklich so intensiv mit Inseln beschäftige. Und das kommt ein bisschen aus diesen letzten Jahren, denen ich letztlich auch durch Covid mich noch intensiver mit dem Ort beschäftigt habe, an dem ich lebe. Also ich lebe eben da relativ nah am Strand. Ich spaziere jeden Morgen diesem Strand entlang mit meinen zwei Hunden, Lilly und Lotti. Und
5: schöne Namen.
2: Hunde spielen ja auch eine große Rolle in diesem Buch.
5: Auch die Spaziergänge.
2: Auch die Spaziergänge. Und es ist mir klar geworden in den Spaziergängen, wie wichtig die sind und wie viel ich eigentlich entdecke auf diesen Spaziergängen von der Natur. Und darüber wollte ich schreiben. Also auch wieder über diesen Ort, der für mich so wichtig ist und was aus diesem Ort werden könnte. Und das Buch ist auch, denke ich, wir haben diese beiden Ebenen. Es ist auch ein Buch darüber, wie man ein Buch schreibt. Und viele Dinge, die in dieser Gegenwartsebene erscheinen, erscheinen dann in der Zukunftsebene auch. Und wenn der Leser, die Leserin mag, kann sie diesen Strängen folgen. Das ist aber nicht nötig. Das ist mehr eine Spielerei.
5: Das Buch ist einerseits ein Requiem auf unsere Welt, die nie mehr sein wird, wie sie einmal war, aufgrund des Klimawandels. Andererseits ist es eben aber auch eine Liebeserklärung an die Natur, ans Leben, ans Schreiben darüber, so wie wir es nun gerade gehört haben. Ich frage mich, worum geht es Ihnen, in Schönheit unterzugehen?
2: Also Schönheit, Ästhetik ist vermutlich schon wichtig, da haben Sie recht. Und das ist durchaus ja eine positive, ein positives Gefühl, eine Emotion. Ich bin gar nicht so pessimistisch, wie das vielleicht scheint. Ich bin eigentlich recht hoffnungsvoll, was die Erde angeht. Also ich denke nicht, dass die Erde jetzt gleich untergehen wird. Also dann schon mal, aber in vielen Milliarden Jahren. Und da sind wir alle nicht mehr da. Ich denke, die Natur, und das ist auch etwas, das ich in Irland gelernt habe, die Natur siegt eigentlich immer auf irgendeine Art und Weise.
5: Vielleicht einfach ohne Menschen.
2: Vielleicht ohne Menschen, Sie sagen es ja. Das ist aber vielleicht auch nicht so schlimm. Wir können auch ohne Dinosaurier leben. Und ich denke, die Natur findet immer wieder Wege, mit diesen Veränderungen, seien sie nun jetzt naturgemacht oder menschgemacht, umzugehen. Es braucht einfach seine Zeit. Und ich beobachte das auch. In Irland ist die Natur sehr, sehr stark. Ich habe einen kleinen Garten, ich jette da, ich drehe mich um und schon wächst das Zeug wieder hinter mir. Also das geht sehr rasch, dort ist sehr sichtbar und das gibt mir eigentlich Hoffnung für die Zukunft.
5: Ich weiß nicht, ob Menschen, die uns jetzt zuhören, so optimistisch gestimmt sind, wenn sie erfahren, dass sie zwar für die Natur Hoffnung haben, aber nicht unbedingt für den Menschen. Also viele fühlen sich auch ohnmächtig und verzweifelt, ob dem Fortgang gerade der Erwärmung. Und dies, obwohl die Wissenschaft seit Jahren und Jahrzehnten eindringlichst warnt, ist die Menschheit nicht in der Lage, das Steuer herumzureißen. Nicht in der Lage, nicht willens, was auch immer. Was kann denn eine Autorin wie Sie, was kann die Literatur in dieser Situation leisten und dieser Ohnmacht, die eben schon viele Menschen spüren, etwas entgegensetzen?
2: Ich glaube, die Literatur ist ja auch immer eine Art und Weise, Grenzen auszutesten. Also die Grenzen des Wissens zum Unwissen. Mit der Literatur können wir Bilder, Vorstellungen entwickeln, die über das hinausgehen, was wir wissen. Und ja, wir wissen, was Sie eben gesagt haben, wie es weitergehen könnte, wie es wahrscheinlich weitergeht. Aber wir können auch über dieses versuchen, über dieses Wissen hinauszugehen und uns versuchen vorzustellen, wie es anders sein könnte. Und Sie haben es erwähnt, ich bin nun über 70 Jahre alt, ich habe schon viele Krisen miterlebt und auch schon immer wieder gesehen, wie die Menschheit dann doch in der Lage ist, diese Krisen auf irgendeine Art und Weise zu überwinden. Das ist nicht immer gut. Es ist immer auch Veränderung. Wir haben nicht gerne Veränderungen, niemand von uns. Aber diese Veränderungen führen uns auch zu neuen Sachen. Und ich denke, daher beziehe ich ein bisschen meinen Optimismus auch für den Menschen.
5: Dann lassen wir das mal so stehen, Gabriel Aliot. Mich interessiert noch ein anderer Aspekt im Zusammenhang mit der Insel. Verlassen wir diesen Roman wieder. Sie sind Auslandschweizerin, aber Sie sind eben auch immer wieder in der Schweiz. So wie jetzt gerade. Sie haben ein Zimmer in Zürich, das Sie brauchen, wenn Sie hier sind. Zum Beispiel, wenn Sie unterrichten. Sie leiten eine Schreibewerkstätte in Basel. Sie haben lange Zeit auch als Dozentin an der Hochschule Luzern Design und Kunst unterrichtet. Wie fühlen Sie sich dabei, wenn Sie jeweils von Insel zu Insel hoppen, springen?
2: Es gibt im Englischen diesen schönen Ausdruck «sitting on the fence». Und ich denke, ich sitze auf diesem Zaun. Ich sitze auf dem Zaun zwischen Irland und der Schweiz.
5: Tut aber weh.
2: Nein, ich habe mich da ganz gut eingerichtet in den letzten Jahren. Ich gehöre nirgends dazu. Ich bin natürlich nicht mehr Schweizerin nach all der Zeit weg. Ich bin aber auch nicht Irin, nur weil ich jetzt dort lebe. Ich sitze zwischen diesen Ländern. Ich kann auch wählen. Wenn mir das eine Land nicht passt, kann ich sagen, ja, aber in der Schweiz ist es besser oder in Irland ist es besser. Und ich denke, dieses auf dem Zaun sitzen, das auch die Hexen tun, das gibt mir die Distanz, die Sie am Anfang erwähnt haben. Und diese Distanz, dieses von außen schauen, das ist toll, wenn Sie Schriftstellerin sind. Da können Sie beobachten, Sie können auch vergleichen. Und ja, ich nehme nicht gerne Abschied. Ich finde es schwierig, mich von Lilli und Lotti zu verabschieden, wenn ich in die Schweiz komme. Ich finde es auch schwierig, mich von Zürich oder der Schweiz zu verabschieden, wenn ich wieder nach Irland gehe. Abschiede sind etwas Blödes, aber am anderen Ende ist immer wieder das Ankommen und das sich wieder neu einrichten in dieser Welt, und das ist toll.
5: Also negativ gesagt ist es eine Zerrissenheit, positiv ist es eine Zweiteilung, die eben sehr befruchtend sein kann. So habe ich Sie verstanden, Gabriel Aliot. Sehr herzlichen Dank für dieses Gespräch.
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0: Die Nachrichten von SRF um 15:30 mit Silvia Staub. Die humanitäre Lage im Bürgerkriegsland Sudan sei äußerst besorgniserregend. Das schreiben mehrere Organisationen der UNO in einer gemeinsamen Mitteilung. Sie warnen davor, dass sich die Lage bis im September noch verschlechtern könnte. Und sie fordern, dass humanitäre Hilfe schnell und ungehindert zu den notleidenden Menschen im Sudan kommt. Laut Angaben der UNO leiden im Sudan fast 20 Millionen Menschen an Hunger. Seit 3 Jahren tobt in dem ostafrikanischen Land ein Krieg zwischen den Regierungstruppen und der Rebellenmiliz RSF. Die UNO-Organisationen fordern einen sofortigen Waffenstillstand. Israel baut seine Besatzung des Gazastreifens immer weiter aus. Ministerpräsident Benjamin Netanyahu sagte in einer Rede zum Jerusalemstag heute wörtlich: «Heute beherrschen wir 60%, morgen werden wir sehen.» Aus Tel Aviv berichtet ARD-Korrespondent Jan-Christoph Kitzler.
1: Die vereinbarte sogenannte gelbe Linie, die den von Israel kontrollierten Teil vom Rest des Gazastreifens trennt, wurde in den letzten Monaten demnach verschoben. Auf 40% des Küstenstreifens leben rund 2 Millionen Palästinenserinnen und Palästinenser. Das Gebiet ist durch den Krieg seit dem 7. Oktober 2023 flächendeckend zerstört. Berichten zufolge hat die Hamas, die Israel zusammen mit anderen Terrororganisationen überfallen hatte, ihre Kontrolle dort inzwischen wieder ausgebaut. Seit dem 11. Oktober 2025 gilt eine Waffenruhe, die brüchig ist. Israel wird vorgeworfen, sie durch regelmäßige Angriffe zu verletzen. Mehr als 850 Menschen wurden seitdem nach palästinensischen Angaben durch die Angriffe getötet, darunter viele Frauen und Minderjährige. Die humanitäre Lage ist weiterhin prekär. Es fehlt vor allem medizinisches Material, um die vielen Verletzten zu versorgen und die sich ausbreitenden Krankheiten zu bekämpfen. Verhandlungen über die Zukunft des Gazastreifens stocken, auch weil die Hamas bisher nicht bereit ist, ihre Waffen abzugeben. Deshalb wird befürchtet, die israelische Besatzung könnte zum Dauerzustand werden.
0: Der ukrainische Präsident Volodymyr Zelensky verurteilt den russischen Großangriff auf sein Land in der Nacht auf gestern. In Kiew hätten die Russen mit einer Rakete praktisch einen ganzen Hausteil dem Erdboden gleichgemacht. Laut ukrainischen Angaben wurden bei dem Angriff 24 Menschen eines Wohnhauses getötet, unter ihnen 3 Kinder. Fast 50 Bewohnerinnen und Bewohner des Hauses seien verletzt worden und etwa 30 leben aus den Trümmern gerettet. In Kiew wurde für heute ein Tag der Trauer ausgerufen. In der ganzen Stadt wehen die Fahnen auf Halbmast. Wir kommen zu den Börsendaten von SIX. Der Swiss Market Index liegt im Moment bei 13.243 Punkten plus 0,2%. Der Euro wird zu 91,45 Rappen gehandelt, der Dollar zu 78,65 Rappen. Und die Wetteraussichten, es bleibt wechselhaft. Morgen sind die sonnigen Abschnitte jedoch länger. Dennoch gibt es noch Schauer bzw. Schnee ab 1200 Meter. Im Norden ist es kühl bei 10 bis 14 Grad, im Süden bis zu 20 Grad. Das waren Nachrichten von Radio SRF. Verantwortlich Adrian Huber.
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4: Herzlich willkommen. Das ist das SRF-Tagesgespräch live von der Solothurner Literaturtag, wo heute anfängt. Vielen Dank am Publikum. Wir sind hier im Zentrum von Solothurn in der Cantina del Vino. Da ist das SRF-Studio während der Literaturtag. Mein Gast ist die Schweizer Regisseurin, Drehbuchautorin, Dramatikerin und Kolumnistin Katja Frühe, die mit 72 ihren ersten Roman geschrieben hat. Willkommen im Tagesgespräch.
5: Ja, vielen Dank. Vielen Dank. Sehr schön, dass ich da bei euch sein darf. Freue mich.
4: Sie haben die Fernsehserie «Leute und Plan» erfunden und geschrieben vor Jahren. Und jetzt startet sie nochmal durch mit ihrem ersten Roman «Vielleicht ist die Liebe so» erschienen bei Diogenes. Ihr Roman fängt mit der absurden Situation an, dass eine Mutter ihren Tod festlegt und das dann der Tochter sagt. Wie sind Sie auf die Idee gekommen?
5: Ja, das ist eigentlich ein bisschen eine autobiografische Geschichte. Ich habe das wirklich erlebt. Also natürlich habe ich nicht den ganzen Roman so erlebt, wie ich ihn jetzt geschrieben habe. Aber der Suizid, der Ankündigte, das habe ich in meiner Familie erlebt.
4: Und es hat ja, wenn man von dieser absurden Situation redet, hat es ja den Todeszeitpunkt, oder? Das ist halt so bei der Sterbehilfe. Es gibt den Zeitpunkt. Und die Frau im Buch tut den Zeitpunkt, den Termin so behandeln, wie eigentlich auch andere Termine. Also am Nachmittag um 2 zum Coiffeur und um 4 dann sterben.
5: Genau. Das ist, was mich gereizt hat am Thema auch. Die Absurdität, das Groteske daran, dass der Sterbetermin genauso behandelt wird wie irgendein Termin. Und das hat mir auf eine Art gefallen, aber es ist natürlich sehr makaber. Und ich habe eine gewisse Komik in dem gesehen.
4: In der Zeitung Zeit haben Sie vor kurzem gesagt, dieser terminierte Tod an einem bestimmten Tag zu einer bestimmten Uhrzeit überfordert die Menschen. Wie kommen Sie auf das?
5: Ja, ich glaube, dass das eine Überforderung ist. Weil wenn man sagt, also ich sage dir jetzt, du kommst wie jetzt im Buch am 18. Februar um 4 Uhr zu mir, da bringe ich mich dann um, dass das nicht ein Mensch wirklich kann, einfach so wegstecken. Weil das ist einfach, das ist so heftig und das ist so auch schlimm auf eine Art, dass man so umgeht mit dem Tod, dass ich glaube, dass das die Menschen überfordert, ja.
4: Sie haben es vorhin erwähnt, vor fast 20 Jahren ist Ihre Mutter freiwillig aus dem Leben geschieden mit Sterbehilfe. Jetzt haben Sie einen Roman darüber geschrieben. Ist es darum auch wichtig für Sie, die Erfahrung aufzuschreiben, weil Sie das selber erlebt haben?
5: Ich glaube nicht, dass das irgendeine Art von Verarbeitung oder so etwas war, dass ich das aufgeschrieben habe. Weil das liegt schon zu lang hinter mir, der Tod von meiner Mutter, das habe ich verarbeitet. Also das ist nicht der Zweck vom Romanschreiben gewesen. Ich wollte einfach eine Geschichte erzählen. Ich wollte eine Geschichte erzählen, die ich zugleich traurig, grotesk, aber eben auch komisch finde und wo ich das Gefühl habe, sie könnte die Menschen berühren.
4: Das Groteske, eben der Termin, der festgelegte Termin, wo das passiert, das haben Sie ja selber auch erlebt bei Ihrer Mutter. Wie sind Sie mit dem umgegangen?
5: Ja, ganz nüchtern, auf eine Art. Also, ich bin einfach zu dem Termin erschienen. Aber es hat mich natürlich umgetrieben. Also es hat mich lange umgetrieben, dass das so hat müssen stattfinden.
4: Dass wir alle auf dem gleichen Wissensstand sind. Um was geht's in dem Buch? Im Roman «Vielleicht ist die Liebe so» geht's um die Anja. Das ist eine Frau um die 40. Und eben ihre Mutter will mit der Sterbehilfeorganisation Exit aus dem Leben scheiden. Und das stürzt Anja, ihre Tochter, in eine grosse Krise. Wir können jetzt schon ein bisschen annehmen, wieso Krise. Können Sie noch ein bisschen mehr erzählen, wieso die Tochter in so eine Krise stürzt?
5: Ja, einerseits ist es natürlich so, dass Anja und ihre Mutter nicht gerade das beste Verhältnis zusammen haben. Also die Mutter hat Anja extrem schlecht behandelt, wie ich finde. Sie hat sie immer abgewertet, sie hat sie immer einfach schlecht behandelt. Sie ist nicht wert gsi in ihren Augen. Sie hat nichts können in ihren Augen. Und und so hat die Tochter natürlich, ist es besonders schlimm, so einen Tod. Weil man möchte ja vielleicht vor dem Ende noch eine gewisse Anerkennung erfahren oder eine gewisse Liebe erfahren. Und das hat die Mutter nicht können geben.
4: In der NZZ haben Sie in einem Interview die Antwort gegeben, die Mutter im Buch hat, genau wie meine Mutter, immer nur von der Wirkung gelebt, die sie auf andere hatte. Sie musste von ihnen Bestätigung erhalten, was das Gegenüber dachte und wollte. Das zählte nie. Und die Wirkung, also geht es um Narzissmus, und ja, logischerweise, und die Wirkung, die Mutter hat wollen, hat die das auch mit dem Tod wollen? Passt das dann zusammen zu dem Wunsch von der Sterbehilfe?
5: Ich denke, das passt gar nicht schlecht zusammen. Also ich meine, dass man sagt, ich bin so, dass ich auf andere Leute so und so wirke, ist natürlich, Sterben hat eine besondere Wirkung. Es ist eine noch kräftigere Wirkung, oder? Wo das hat. Und dass das eine Art Narzissmus ist oder sogar reiner, purer Narzissmus ist, liegt irgendwie auf der Hand, ja.
4: Können Sie das noch ein bisschen genauer erklären? Also dass man als Person dann die Sterbehilfe wählt, weil man wie nur auch die Wirkung erleben will, die das auslöst.
5: Ja, man erlebt sie ja nicht mehr, weil man ja tot ist.
4: Nein, aber zuerst, man erlebt natürlich Aber man erlebt natürlich den Termin. Man sagt ja allen, hey, am Dienstag, am 4.
5: Aber man, das löst man macht sicher Eindruck, ja. Man macht sicher Eindruck. Ich will ihr aber nicht unrecht tun. Ich sage, sie hat natürlich auch gelitten. Ein Mensch bringt sich nicht um, ohne dass er leidet. Natürlich hat sie gelitten. Sie hat bestimmt eine Art von Depression gehabt. Sie hat bestimmt, also, weil sie hat nicht mehr leben wollte, hat sie bestimmt etwas gehabt. Ich weiß nicht genau was, aber vielleicht eben Depressionen. Auf jeden Fall will ich ihr da nicht unrecht tun, dass sie alles nur wegen der Wirkung gemacht hat. Aber die Wirkung hat ihr ganz gut gepasst, ja.
4: Der Roman stellt ja die Frage, Sie haben es jetzt so ein bisschen angetönt, stellt die Frage, ob man Sterbehilfe darf in Anspruch nehmen, nur weil man nicht alt

0: Fragt mich das schon, weil ich habe Angst, dass Menschen das machen, gut, wenn sie nicht alt werden wollen, aber dass sie das machen, weil sie sich nicht mehr gebraucht fühlen, weil sie sich nicht mehr, ja, weil sie einfach finden, sie sind nicht mehr wert, sie sind im Alter nicht mehr. Und dann machen sie das und das wird immer stärker, die Bewegung. Und das beunruhigt mich, ja.
1: Und Sie haben sich auch literarisch auch entschieden, eben die Frage, dass die Frage ist so, die begleitet einem so durch das Buch, oder? Dürfte ich das jetzt einfach machen, Sterbehilfe in Anspruch nehmen, auch wenn man nicht schwer krank ist oder wenn man meint, die Person ist nicht schwer krank? Ja. Das finden Sie eine interessante Frage. Man könnte ja sagen, gut, Narzissmus ist ein Grund.
0: Ja, könnte man, aber das ist ein bisschen irre, oder? Wenn man sagt, du bist ein Narzisst, bring dich lieber mal um. Das ist ein bisschen irre.
1: Aber Sie haben bewusst die Frage auch wählen, dass das ein roter Faden ist.
0: Ja, natürlich. Also mich interessiert der Charakter von dieser Mutter, oder? Mich interessiert der Charakter. Auch wenn er nicht besonders sympathisch ist, oder auch wenn er einem nicht so leidet, oder wenn man sagt, so darf man eigentlich nicht sein, ist es doch ein reicher, verrückter Charakter.
1: Und es ist interessant, dass Sie von diesem Charakter reden, weil der Typ Frau, den Sie im Roman beschreiben, das ist nicht per se Ihre Mutter, sondern da beschreiben Sie eigentlich, oder ich frage Sie, was beschreiben Sie genau für eine Frau?
0: Ja, also ich beschreibe eine Frau, wo eben, das habe ich eigentlich schon mal gesagt, oder? Wo lebt durch Bestätigung von außen. Eine Frau, wo sie ist sehr schön gsi, sie ist sehr einnehmend gsi, sie hat überall Erfolg gehabt, die Frau, und sie hat nicht genug von dem bekommen. Sie hat sich immer nur gespiegelt. Also die Leute, Menschen um sie herum, sind nur Spiegelbilder gsi. Es sind keine Menschen, wo sie wirklich gern gehabt hat. Sie hat nur wollen wissen, wie sie wirkt.
1: Und redet sie da auch über ihre Mutter?
0: Nicht ganz so, nein. Nicht ganz so. Sie hat sicher einen Anteil von dem, aber das ist krasser, wie ich es da im Roman beschreibe.
1: Das ist das SRF-Tagesgespräch live von den Solothurner Literaturtagen, die heute anfangen. Mein Gast ist die Regisseurin Katja Früh, die mit 72 ihren ersten Roman geschrieben hat, wo sich unter anderem mit dem Thema Sterbehilfe auseinandersetzt. Wie ist es, über das Ende zu schreiben? Wie ist es, über den Tod zu schreiben? Mal ganz allgemein, was haben Sie da für eine Erfahrung gemacht?
0: Ja, das ist eine Mischung aus, dass es mich fasziniert, weil es einfach so ein grosses Thema ist. Es fasziniert mich und es ist auch nicht ganz leicht. Also die Sterbeszene im Buch ist mir nicht ganz leicht gefallen. Ich habe sie sehr schnell geschrieben, ich habe wahnsinnig schnell geschrieben, als ob ich durch einen Tunnel durch, um das zu beschreiben. Aber ich habe es auch sehr gern geschrieben, weil es halt einfach wahnsinnig dramatisch ist. Und dramatisch haben die Schriftsteller gern.
1: Und was ist denn schwierig? Wieso ist es schwierig
0: darüber zu schreiben? Weil es einen berührt. Weil es einen sehr berührt. Weil es mich nach all diesen vielen Jahren, wo meine Mutter schon tot ist, halt gleich noch berührt hat, ja.
1: Jetzt reden wir schon die ganze Zeit über den Moment von der Sterbehilfe, wo die Mutter im Roman stirbt. Und ich würde sagen, wir hören jetzt das an, was genau in dieser Szene passiert. Sie lesen jetzt den Abschnitt vor aus dem Buch, wo es sozusagen ernst wird. Das ist Seite 268, wo das Medikament, das man nimmt, wo das parat steht.
0: Also, das ist nur ein kleiner Ausschnitt vom grossen Kapitel, wo es ernst wird. Aber das gibt Ihnen vielleicht ein bisschen einen Eindruck. Ich verstehe, sagt meine Mutter. Aber sie wirkt, als ob sie schon weiter weg wäre. Nicht mehr ganz bei uns. Obwohl sie erst das Mittel gegen die Übelkeit bekommen hat, das wahre Gift, noch was weder Gift noch etwas zur Beruhigung enthält, wie mir Herr Trost versichert. Entschuldigung, ich habe mich versprochen. Dann wird es ernst. Die halbe Stunde ist vorbei. Herr Trost präpariert den Becher mit dem Pentobarbital, stellt ihn auf das Tischchen neben der Chaiselongue,

0: stehen unauffällig noch etwas näher zu meiner Mutter. Sie zögert kurz mit der Hand in der Luft und Herr Trost schiebt den Becher noch etwas näher. Ihr Zögern trifft mich wie ein Blitz und dass Herr Trost den Becher zu ihr hingeschoben hat, entsetzt mich. Ohne es zu wollen, schreie ich auf. Mama, lass es doch. Du musst das nicht machen. Wir könnten etwas unternehmen, Wiener Schnitzel essen gehen. Mama, bitte. Mein verzweifeltes Flehen prallt an ihr ab. Das geht jetzt nicht mehr. Die Spargelbrötchen für Herrn Trost, Dr. Berg und den Staatsanwalt stehen schon bereit, sagt sie bestimmt.
1: Was ist jetzt da schwierig zu schreiben? Welcher Teil?
0: Also da jetzt in dem kleinen Abschnitt habe ich jetzt nichts, was ich jetzt besonders schwierig zum Schreiben gefunden habe. Aber der Schrei von der Anja, der Schrei mach's nicht, ist schon ist nicht schwierig zum Schreiben gewesen, aber doch ist mir irgendwie eingefahren, ja.
1: Weil der Schrei von der Tochter zu der Mutter mach's nicht, weil man ja vielleicht noch meint, man könnte eingreifen, den kennen sie, weil den haben sie auch gemacht bei ihrer Mutter.
0: Aber sie werden jetzt sehr privat. Also,
1: ich getraue mich das, weil sie das auch schon in Interviews gesagt haben.
0: Ja gut, ja, ich habe das manchmal ein bisschen widerwillig in Interviews gesagt, wenn ich ehrlich bin. Aber ich gebe zu, ich habe auch probiert, meine Mutter davon abzuhalten im letzten Moment, ja.
1: Mhm. Und wieso ist das so privat?
0: Das ist einfach privat, das ist intim. Das kann ich nicht beschreiben. Das ist so ein verletzlicher, wahnsinniger Moment, wo man so etwas macht, dass das einfach intim ist.
1: Hat es einen Moment gegeben beim Schreiben, wo Sie nicht mehr können weiterschreiben?
0: Ja, aber nicht aus Gründen, weil ich wahnsinnig berührt gewesen bin, sondern einfach, weil meine Fantasie ausgegangen ist. Da habe ich wieder ein paar Tage mich wie erholen und ein bisschen etwas bewegen in mir, damit es wieder weitergegangen ist. Ja, so.
1: Verändert das Schreiben die Erinnerung an so einen Abschied? Oder Sie haben den Abschied selber auch erlebt. Schreiben darüber, gibt es da einen Unterschied?
0: Ja, es kann... Es gibt noch, also das Schreiben darüber gibt irgendwie ein angenehmes, reines Gefühl. Ich kann das nicht gross beschreiben. Es ist einfach, es ist dann noch ein bisschen mehr abgeschlossen, ja. Das Ganze, ja.
1: Über das Sterben schreiben, über das Sterben reden, das können nicht alle. Das ist für viele auch schwierig, das ist oft ein Tabu. Was denken Sie, warum fällt es vielen gesellschaftlich immer noch schwer, über das Sterben zu reden?
0: Das ist einfach eine tiefe Angst. Ich glaube, nicht jeder Mensch hat gleich viel Angst vor dem Sterben, das glaube ich nicht. Aber der Tod und der Eigentod, also immer wenn man über Sterben redet, wird man zurückgeworfen auf sich selber. Und man hat Angst vor dem eigenen Tod oder er ist einem wahnsinnig unheimlich. Und das ist einfach eine grosse Sache. Mehr kann ich nicht sagen.
1: Und wieso können Sie es?
0: Ja, das weiß ich auch nicht. Ich habe auf eine Art habe ich Glück gehabt, dass ich so ein einen komödiantischen Zugang gefunden habe. Es ist nicht alles schlimm, es ist auch komisch, also die Spargelbrötchen oder so. Es hat auch eine Komik und das hat mir sehr geholfen.
1: Ist das auch der Grund, wieso Sie das gewählt haben? Das stimmt. Das Buch hat sehr viele komische Teile. Also zum einen wahnsinnig schwierige Teile, also schwierige Themen, schwere Themen, Alkoholismus, Sterbehilfe, Narzissmus. Und trotzdem der Humor, der durchführt, ist das bewusst gewählt, um das auch besser aushalten?
0: Ja, das gehört zu mir, der Humor. Das kann ich schwer sagen. Was mich interessiert und fasziniert hat, ist, dass in so einer Geschichte, wie ich sie auch erlebt habe, aber eben nicht genauso, aber doch, einfach die ganze Zeit, wo sie den Tod vorbereitet, das geht ja im Buch, im Prinzip ist es ein Countdown, ist es Vorbereitung auf den Tod, das ganze Buch. Und das hat so viele groteske Situationen, das hat es einfach. Ich meine, wenn sie zum Zahnarzt geht, wenn sie will, dass ihr Hund stirbt, wenn sie, was da alles vorkommt, das ist alles grotesk, das ist lustig. Und das hat mir sehr gut gefallen, ja.
1: Nehmen wir gerade schnell das Beispiel auf vom Hund. Die Mutter aus dem Roman, die hat ihr Ableben lang geplant. Unter anderem befiehlt sie ihrer Tochter, ihren Hund zu töten, weil der würde den Tod nicht verkraften. Und was jetzt wirklich interessant ist, das hat ihre Mutter auch von ihnen verlangt. Das hat sie auch wollen.
0: Sie sind wirklich eine. Also...
1: Ihre Mutter hat wollen, dass dass die Töchter den Hund töten. Wie haben Sie das gelöst?
0: Wir haben nicht töten, selbstverständlich. Wir haben sie schlicht angeschaut. Wir haben gesagt, er sei tot.
1: Und dann das wie gespielt?
0: Ja.
1: Und dann so wie gespielt, der Arm, oder?
0: Also... es geht. Ja, ja.
1: Genau, und die Szene haben Sie dann auch im Buch geschrieben. Die Sterbehilfe, assistierter Suizid, das, wir haben von ihrer Mutter geredet, das prägt ihre ganze Familie, ihre Großmutter, die Schwester von ihrer Großmutter und eben auch ihre Mutter. Alle drei haben sich das Leben genommen. Und sie haben dann einmal auf das, wegen dieser Situation, dass sie das oft erlebt haben, oder dass es ein Teil ist von ihrer Familie, haben sie der NZZ gesagt, seither habe ich manchmal so eine Ahnung, dass diese Kette von Suiziden sich immer weiter fortsetzen wird, als sei sie vererbt, diese Todessehnsucht. Was meinen Sie da damit?
0: Ich meine, dass Suizid... etwas Ansteckendes hat. Ich meine, dass Suizid sich fortsetzen kann in einer Familie. Und dass zum Beispiel auch bei der Sterbehilfe, also beim freiwilligen Sterben, so etwas wie eine Nachmachfunktion, dass es das gibt, dass Leute das dann nachmachen und sagen, oh, die ist so mutig gewesen. Das ist so toll von der. Und im Prinzip muss ich mich auch umbringen, weil ich bin ja genauso wenig wert. Also, das Nachmachen meine ich einerseits. Und andererseits eben, dass in Familie sich das kann fortsetzen, ja. Das ist ja Wissen. Das ist so.
1: Und dann haben Sie manchmal auch Angst, dass es Sie treffen könnte?
0: Nicht sehr, nein. Nein. Also es gibt schon Gedanken. Natürlich macht man sich Gedanken, wenn das in einer Familie sehr häufig der Fall ist, macht man sich Gedanken, warum die Menschen das gemacht haben und ob das allenfalls im eigenen Leben auch eine Rolle spielen könnte. Aber eigentlich bin ich da recht stabil, glaube ich.
1: Es gibt auch einen Vater im Roman, wir haben jetzt viel über die Mutter, über die Mutterfigur geredet. Im Buch sagt die Tochter über den Vater, mein Vater war ein großer Verschwender. Ich liebte das an ihm. Was meint die Tochter damit, mit Verschwender?
0: Ja, er hat einfach Geld zum Fenster rausgerührt. Er hat uns eingeladen, schnell, wir gehen schnell auf Venedig und ein ganz lässiges Hotel und bam, bam. Und hat immer wieder so Anfälle gehabt, wo er einfach... das Beste vom Besten hat gelebt hat.
1: Und redet Sie jetzt da vom Vater im Buch oder von Ihrem Vater?
0: Vom Vater im Buch. Jetzt bin ich nicht mal streng.
1: Wir kommen aber so, wir müssen. Wir können nicht eine Sendung machen mit Ihnen und nicht über Ihren Vater reden. Ja, Kurt Frühe, einer der bekanntesten Filmregisseure der Schweiz. Er hat unter anderem «Hinter den sieben Gleisen», «Dellenbach», «Kari», «Polizist Weckerli» oder «Bäckerei Zürcher» gedreht. Wie hat er Sie geprägt?
0: Er hat mich in seinem Humor, in seinem Schaffen, in seiner Art, wie er einen Film gemacht hat, wie er einen Menschen beschrieben hat, wie er und auch im Verschwenderischen hat er mich geprägt.
1: Da haben wir es doch.
0: Leider. Auf jeden Fall bin ich wirklich eine Vater-Tochter immer gewesen.
1: Und jetzt haben Sie mit 72 haben Sie Ihren ersten Roman geschrieben. Also, ich meine, Sie haben in den letzten 50 Jahren haben Sie ja Sachen auf die Beine gestellt, Theaterstücke, Drehbücher. Eben, Sie sind Hauptautorin, Erfinderin gewesen von der erfolgreichen Fernsehserie «Lüthi und Plan». Mit 72 der erste Roman, ein Lebenstraum, ist ein lang ersehnter Traum gewesen, von Ihnen mal einen Roman zu schreiben. Wieso haben Sie es nicht schon lange gemacht gehabt?
0: Ja, aus Blödheit irgendwie. Ich hatte wenig Zeit gehabt, weil, wie Sie sagen, habe ich viel anderes Zeug gemacht, viel Theater auch. Und das Theater frisst einen wahnsinnig auf, das nimmt einem total an, oder? Und dann habe ich auch, dann habe ich mir es auch nicht zutraut. Ich habe immer gedacht, ich kann alles. Ich kann Theaterstücke schreiben, ich kann Drehbücher schreiben, ich kann alles. Aber ein Roman, das ist das Größte, das ist das Höchste. Und das mir nicht zutraut. Und dann irgendwann bin ich so ein bisschen zur Ruhe gekommen und dann ist das gegangen, ja.
1: Sie haben ein halbes Jahr an diesem Roman geschrieben. Was ist das für ein halbes Jahr gewesen? Ich habe irgendwo gelesen, Sie haben zuerst angefangen von Hand in einem Kaffee.
0: Ja, genau. Ich habe also die ersten 30 Seiten in einem Kaffee geschrieben von Hand. Und überhaupt nicht daran geglaubt, dass das könnte etwas werden. Aber ich habe es dann auch lange wieder weggelegt und dann habe ich es mal wieder vorgenommen. Und dachte, so übel ist es ja gar nicht. Und dann habe ich weitergemacht, ja. Und dann war es plötzlich schön gewesen. Dann habe ich plötzlich eine schöne Zeit gehabt mit meinem Roman.
1: Jetzt ist der Roman draussen, ist der Traum erfüllt, lebt sich's gut so?
0: Aber schauen Sie, es gibt ja nichts Blöderes als erfüllte Träume. Weil man ja dann sagt, aha, jetzt ist es erfüllt, ja und? Ja, also okay. Aber ich muss sagen, natürlich ist es schön, ich bin jetzt da an der Literaturfestspiel. Das ist alles wunderbar, das hätte ich mir nie träumen lassen.
1: Das wollte ich gerne aufnehmen. Das ist ja für viele Autorinnen und Autoren ist das ein Traum, an der Literaturtag können sie. Es schaffen es auch nicht alle da an. Die haben da ein Herzauswahlverfahren. Sie haben jetzt mehrere Auftritte im Rahmen von der Solothurner Literaturtag. Was bedeutet das für Sie?
0: Ja, es ist natürlich, es ist schön, die Anerkennung zu erfahren. Das ist natürlich schön, weil ich habe das Echo, ich werde gespiegelt. Ich habe das Gefühl, dass mein Schreiben irgendetwas bewirkt, das ist alles wunderbar. Ich bin aber immer noch trotzdem ein unsicherer Mensch und denke, vielleicht täuschen die sich oder so. Dass sie mich eingeladen
1: haben. Haben Sie trotz all dieser Unsicherheit schon eine Idee für einen nächsten Roman? Also nein, Sie haben eine Idee. Was ist die Idee?
0: Nein, das erzähle ich ganz sicher nicht. Ich habe eine Idee, aber es harzt. Ich muss sagen, ich finde es ganz, ganz schwierig. Der zweite Roman ist ganz, ganz schwierig. Weil man mit so viel Erwartungshaltung und so viel Zeug zu kämpfen hat. Und ich habe im Moment eher so ein bisschen einen Schreibstau und ärgere mich sehr.
1: Das ist das SRF-Tagesgespräch von der Solothurner Literaturtag, das heute anfängt. Es gibt noch sehr viel mehr von da. Alles, was SRF da macht, sehen Sie auf srf.ch/literatur. Ein grosses Dankeschön an das wunderbare Publikum da in der Cantina del Vino und Katja Frühe. Vielen herzlichen Dank für das Gespräch.
0: Ja, ich bedanke mich auch sehr. Vielen Dank, dass ihr alle da seid. Und ich bin ganz verblüfft und froh. Merci.
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0: Die Nachrichten von SRF um 4 mit Roger Brändlin. Zum Skandal in der Herzchirurgie am Unispital Zürich. Der damalige Klinikleiter hat zum ersten Mal Stellung genommen. Dann zum blutigen Bürgerkrieg im Sudan. Mehrere UNO-Organisationen schlagen gemeinsam Alarm. Und zur Eishockey-WM, die heute losgeht. Die Schweiz spielt heute Abend in Zürich zum ersten Mal. Und das Wetter weiterhin wechselhaft und kühl im Norden, mehrheitlich sonnig, morgen dann im Süden. Nach dem Skandal in der Herzchirurgie am Universitätsspital Zürich nimmt nun erstmals der damalige Klinikdirektor Francesco Maisano Stellung. Unter seiner Leitung soll es zu über 70 unnötigen Todesfällen gekommen sein. Dem italienischen Herzchirurgen werden im Untersuchungsbericht schwere Vorwürfe gemacht. Unter anderem soll er riskante Eingriffe vorgenommen haben. In einer schriftlichen Stellungnahme weist Maisano nun sämtliche Vorwürfe zurück und kritisiert zugleich sein damaliges Team in Zürich. Ivan Santoro.
1: In der vierseitigen Stellungnahme, die der italienischen Zeitung Il Fatto Quotidiano vorliegt, verteidigt sich Francesco Maisano nicht nur selbst, sondern er rechnet auch mit dem Universitätsspital Zürich ab. Als italienischer Arzt sei er in diesem deutsch-schweizerischen Umfeld in seiner Chefposition nie vollständig akzeptiert worden. Vorurteile gegen ihn als Italiener hätten es verunmöglicht, gemeinsam mit dem Team eine Vision mit den nötigen Innovationen umzusetzen. Es habe einen kulturellen Widerstand gegen ihn gegeben. Deshalb habe er Zürich im Jahr 2020 verlassen. Auch die Vorwürfe im Zusammenhang mit dem von ihm mitentwickelten Cardioband weist Maisano zurück. Die erhöhte Sterblichkeit sei nicht auf diese innovative Methode zurückzuführen. Dass das Cardioband heute nicht mehr eingesetzt werde, hat laut Maisano keine medizinischen, sondern finanzielle Gründe. Seit seinem Weggang aus Zürich arbeitet Maisano am renommierten Spital San Raffaele in Mailand. Dort wolle er genauso weiterarbeiten wie bisher, schreibt er weiter. Der Fall um das Universitätsspital Zürich und Maisano ist in Italien bislang kaum ein Thema. Il Fatto Quotidiano gehört zu den wenigen Medien, die darüber berichtet haben. Das könnte sich allerdings schnell ändern, dann nämlich, falls die Schweizer Behörden strafrechtliche Ermittlungen gegen Maisano aufnehmen sollten.
0: Ivan Santoro. Die humanitäre Lage im Bürgerkriegsland Sudan sei äußerst besorgniserregend. Das schreiben mehrere Organisationen der UNO in einer gemeinsamen Mitteilung, darunter die Ernährungs- und Landwirtschaftsorganisation FAO. Sie warnen davor, die Organisationen, dass sich die Lage bis im September noch verschlechtern könnte, und sie fordern, dass humanitäre Hilfe schnell und ungehindert zu den notleidenden Menschen im Sudan kommt. Laut Angaben der UNO leiden im Sudan fast 20 Millionen an Hunger. Seit 3 Jahren tobt in dem ostafrikanischen Land ein Krieg zwischen den Regierungstruppen und der Rebellenmiliz RSF. Die UNO-Organisationen fordern einen sofortigen Waffenstillstand. Zwei Kurzmeldungen zum Krieg zwischen Russland und der Ukraine. Der ukrainische Präsident Volodymyr Zelensky verurteilt den russischen Großangriff auf sein Land in der Nacht auf gestern. Die Russen hätten mit einer Rakete einen ganzen Hausteil dem Erdboden praktisch gleich gemacht. Laut ukrainischen Angaben wurden beim Angriff 24 Menschen getötet, unter ihnen 3 Kinder. Auch die russische Seite meldet Tote nach einem Drohnenangriff in der Stadt Ryazan, südöstlich von Moskau, seien 4 Menschen getötet und fast 30 verletzt worden nach einem ukrainischen Drohnenangriff. Das teilt der Gouverneur der Region mit. Auch die Raffinerie von Ryazan sei bei diesem Angriff beschädigt worden. In wenigen Minuten geht sie los, die Eishockey-Weltmeisterschaft in der Schweiz. Was heute wo passiert? Silvia Staub fasst es zusammen.
2: Um 20 nach 4 ist Anpfiff, und zwar in beiden Arenen dieser WM. In Zürich spielen Finnland und Deutschland gegeneinander, in Freiburg tritt Kanada gegen Schweden an. Nach den beiden Eröffnungsspielen gilt es dann auch um 20 nach 8 ernst für die Schweizer Nazi. Der erste Gegner der Schweiz hat es in sich, die USA. Das US-Nationalteam ist im Moment die Nummer 1 im Eishockey und amtierender Weltmeister. Davon müsse sich das Schweizer Team aber nicht abschrecken lassen, sagt der Hockey-Experte und ehemalige Nazi-Spieler Philipp Fuhrer.
3: Ich bin überzeugt, dass dieses Team mit dieser Qualität ganz klar den Halbfinale erreichen sollte und muss. Dann ist alles möglich.
2: Schafft es die Nazi ins Halbfinale, dann dürfte sogar noch grösser geträumt werden.
3: Die Goldmedaille ist ganz klar möglich mit diesem Team, bin ich überzeugt. Das haben wir in den letzten Jahren gesehen. Ich bin auch überzeugt, dass wir ein sehr kompetitives Team besitzen mit viel Qualität in der Offensive. In der Defensive sicher weniger kampfstark, aber dafür vielleicht etwas genialer und noch schneller. Aber es benötigt in einem Turnier immer Widerstände, die ein Team überwinden kann und am Ende zu einem Siegerteam zusammengeschweißt wird. Und ob das passieren wird, das wird einzig und alleine das Turnier zeigen.
2: Insgesamt fast 400.000 Tickets sind für diese WM bisher verkauft worden. SRF überträgt die Spiele auf SRF 2 im Fernsehen und natürlich online.
0: Silvia Staub mit der Übersicht. Die Börsendaten von SIX. Der Swiss Market Index notiert im Moment bei 13.222 Punkten und damit leicht im Plus von 0,1%. In New York fällt der Dow Jones momentan um 1,0%. Der Euro wird zu 91,46 gehandelt und der Dollar zu 78,67. Fällt noch das Wetter, soweit die Meldungen. Heute gibt es viele Wolken, morgen sind die sonnigen Abschnitte dann ein bisschen länger, aber auch morgen ziehen immer wieder Schauer durch. Oberhalb von 1000 bis 1500 Meter fällt auch Schnee. Im Norden bleibt es auch morgen kühl bei 11 bis 13 Grad, im Süden ist es morgen recht sonnig bei 20 Grad. Das waren Nachrichten von Radio SRF, verantwortlich Adrian Huber.
4: Freitag, der 15. Mai, ein Datum, das eigentlich nach Frühling klingt, aber wir haben es gerade gehört, heute ist es kalt. Wie lange es noch so bleibt, das klären wir hier auf SRF News in gut einer Viertelstunde. Und dann sprechen wir über Schuhe, über Bali-Schuhe. Die werden noch im Tessin produziert, doch damit soll bald Schluss sein. Was das Ende der Produktion von Bali-Schuhen im Tessin bedeutet, auch das hören Sie bei uns. Und dann sprechen wir über Eishockey. Die Eishockey-Weltmeisterschaft, die geht los. Wir haben es eben in den Nachrichten gehört. Im Studio für Sie heute Nachmittag sind
5: Marc Allmann
4: und Peter Hanselmann. Schön, haben Sie eingeschaltet. Ja, in Zürich und in Freiburg beginnt heute die Eishockey-Weltmeisterschaft der Männer. Die ersten beiden Spiele, die gehen in gut einer Viertelstunde, in 10 Minuten, los. In Zürich spielt Finnland gegen Deutschland und in Freiburg spielt Kanada gegen Schweden. Und die Schweizer Eishockey-Nazi, die hat ihr erstes Spiel dann heute Abend, Marc Allemann.
5: Die Schweiz spielt in Zürich gegen die USA, gegen den aktuellen Olympiasieger also. Die USA hat im Februar das Olympische Eishockey-Turnier gewonnen. Das Spiel beginnt um 20 nach 8 heute Abend und Sie können es live mitverfolgen im Fernsehen auf SRF 2 oder auch im Radio auf SRF 3.
4: Ja, und das Spiel heute Abend, das ist ein spezielles, nicht nur weil es das erste Spiel an dieser Heim-WM ist, sondern auch, weil es das erste WM-Spiel ohne den langjährigen Nazi-Trainer Patrick Fischer ist. Fischer musste vor gut einem Monat seinen Job als Nazi-Trainer aufgeben. Er ist wegen eines gefälschten Covid-Zertifikates entlassen worden. Vanessa Ledergerber hat den ehemaligen Nazi-Spieler und Eishockey-Experten Reto Suri gefragt, ob der große Wirbel um Patrick Fischer die Mannschaft schwächen könnte.
6: Ich denke, es hat am Anfang extrem viele Rückmeldungen gegeben. Es hat die Bevölkerung auch aufgewirbelt zu einem gewissen Grad. Aber ich denke, wenn man jetzt das von außen sieht, mit dieser Vorbereitung war das zwei turbulente Wochen. Danach gab es auch Wechsel mit den Spielern, mit den Cuts, die stattgefunden haben. Und mittlerweile hat man seit einer Woche gut das WM-Kader mehr oder weniger zusammen. Und ich denke, so wie man das verfolgt hat, resultatmäßig, was man hört von den Spielern, was gegen außen dringt, zeugt das für mich schon davon, dass da auch Ruhe eingekehrt ist.
7: Was macht es denn mit einem Team, wenn der Trainer so kurz vor der WM in Kritik gerät und abgesetzt wird? Was geht da vor in einer solchen Mannschaft?
6: Ja, das führt zu sehr vielen Diskussionen. Das gibt auch Meinungsverschiedenheiten, wie es auch gegen außen gegeben hat. Das ist ein ganz normaler Prozess. Man hat einen Weg bereits zurückgelegt in einer Gruppe mit einem Leader in Form des Head Coaches. Und das ist sicher keine alltägliche Sache. Deshalb denke ich, ist es enorm wichtig, dass diese Gespräche geführt wurden, dass man einen reinen Tisch hinbekommen hat, damit man diese Sachen auch bewusst hinter sich lassen kann und dann auf das fokussieren, was kommt. Und ich denke, das ist ein bisschen dieser Wechsel, den ich von außen wahrgenommen habe in den ersten zwei turbulenten Wochen, wo das Ganze passiert ist, zu den letzten zwei Vorbereitungswochen.
7: Kann denn so ein Fall ein Team sogar zusammenschweißen? Also kann es auch etwas Positives haben?
6: Absolut, da bin ich der vollsten Überzeugung, weil ich denke, es ist generell auch so, sei es jetzt im Sport oder in diesem speziellen Fall, aber generell im Leben, wir genießen es alle, wenn es gut läuft und wenn alles so funktioniert, wie man das gerne hat. Aber ich denke, jeder Mensch kann irgendwo zurückschauen und bemerkt dann auch, wenn man gewisse Hindernisse oder Widrigkeiten überwinden kann, dass einem das persönlich gut tun kann, dass man daran wachsen kann. Und das Gleiche gilt für Mannschaften. Ich glaube, es gibt extrem viele Beispiele, wo man Hindernisse zusammen überwindet, noch näher zusammenfindet und so eine jetzt erst recht Mentalität entwickeln kann. Deshalb sehe ich das als durchaus positiv.
7: Blenden wir den Wirbel einmal aus. Wie gut ist denn die Schweizer Mannschaft aktuell wirklich?
6: Ich denke, es ist sehr gut. Wir haben wieder auch diese Vorbildfunktion von diesen NHL-Spielern. Praktisch allen, denen es möglich war, sind wieder hier. Deshalb für aus Sicht des Schweizer Eishockeys, glaube ich, haben wir eine der stärksten Mannschaften, die wir überhaupt haben können mit diesem Commitment von den NHL-Jungs. Man hat durch die Meisterschaft Entwicklungen gesehen von gewissen Spielern wie Attilio Biasca, die einen Platz gefunden haben in diesem Kader. Deshalb denke ich, die Qualität dieser Mannschaft ist extrem hoch. Und wenn wir so weiterschauen, braucht es trotzdem wieder den Rückblick. Am Schluss geht es darum, dass die Gruppe als Einheit zusammenfindet, um den gemeinsamen Weg zu gehen. Aber wenn man das sieht in der Vergangenheit, ich glaube, das war immer die Stärke dieser Schweizer Nationalmannschaft. Das ist eine Schweizer Tugend und deshalb mache ich mir da am wenigsten Sorgen, dass sie als Einheit zusammenfinden werden.
7: Was glauben Sie, reicht es für Gold?
6: Ja, das ist immer dieser Blick in die Kristallkugel. Extrem schwierig zu sagen. Ich glaube, wir können uns auf ein Eishockey-Fest freuen, wo die Schweiz ganz sicherlich zum Mitfavoritenkreis gehört. Wie weit es dann reicht, das wird jetzt auch die nächste Woche zeigen. Dieser Einstieg ins Turnier, hoffentlich die Erfolgserlebnisse, die dazukommen. Man wird andere Nationen sehen, wenn man Schweden anschaut. Eine extrem junge, in gewissem Maßen unerfahrene Mannschaft, aber hochtalentiert. Kanada mit einem sehr spannenden Mix, auch mit Größen wie Crosby und Celebrini, die dazugestoßen sind. Die USA mit einer dynamischen, jüngeren Mannschaft. Deshalb ist es diese Turnierdynamik, die sich entwickeln wird. Aber die Schweiz hat durchaus sehr positive Perspektiven, dass das reichen könnte am Schluss.
7: Dass es eine Heim-WM ist, pusht das die Spieler auch nochmals? Sind da die Chancen auch nochmals größer, diesen Sieg zu holen?
6: Ich denke, das liegt auch ein wenig an uns mit der ganzen Nation, habe ich das Gefühl. Man sieht das Commitment der NHL-Spieler. Es ist ein Highlight für jeden Spieler, an so etwas dabei zu sein, weil man weiß, es kommt nicht alle Jahre wieder. Gleichzeitig uns als Nation diese Erwartungshaltung auch ein wenig zu dämpfen. Das Turnier einmal beginnen zu lassen, der Mannschaft auch die nötige Zeit geben, diese paar Tage oder die erste Woche, um zusammen zu finden, in diesen Turnierrhythmus zu kommen und das Ganze in die richtige Bahn zu lenken. Und dann denke ich, kann das Ganze auch so wechseln, dass die Zuschauer, die Atmosphäre zu Hause, die ganze Euphorie von diesem Eishockey-Fest durchaus das Zünglein an der Waage sein kann, für die Mannschaft den ganz großen Coup zu landen. Aber jetzt vor dem Turnier ist es extrem schwierig, das einzuordnen, weil dieser Druck oder diese Euphorie kann auch in etwas Negatives umschwappen, das dann wenig unterstützend wirkt. Also da denke ich, ist es extrem wichtig für uns als Eishockey-Nation, mit allem, was dazugehört, dass es unterstützend wirkt für die Mannschaft und nicht belastend.
4: Das sagt der ehemalige Spieler der Schweizer Nationalmannschaft, Reto Suri. Einer, der die Nationalmannschaft sehr eng begleitet hat die letzten Wochen, ist Philipp Furrer. 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Ja, heute geht's also los mit der Eishockey-Weltmeisterschaft in der Schweiz. Fast 400.000 Tickets sind bis jetzt verkauft worden für die Spiele. Und darüber freuten sich auch die Hotels. Das sagt Michael Müller. Er ist Mediensprecher von Zürich Tourismus.
8: Man spürt Buchungen von Fans und Gästen, die auf Zürich kommen, um die Spiele zu schauen. Das vor allem bei Hotels direkt in der Stadionnähe.
4: Und auch in Freiburg seien die Hotels in der Stadt und in Stadtnähe praktisch ausgebucht, heißt es beim Freiburger Tourismusverband. Beide Städte hoffen, dass die Eishockey-Weltmeisterschaft auch langfristig eine positive Wirkung auf den Tourismus hat. Pierre-Alain Morard, Direktor des Freiburg-Tourismusverbands, sagt:
9: Wir haben in 10 Sprachen Übersetzungen gemacht, von was es wichtig ist zu wissen vom Kanton Freiburg und von Event. Und da hoffen wir, dass die Leute so zufrieden sind, dass sie wieder kommen für Ferien oder um wirklich unser Kanton oder die Schweiz zu besichtigen.
4: Das sagt Pierre-Alain Morard. Er ist Direktor des Freiburger Tourismusverbands. 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Heute früh hatten wir bei uns in den Nachrichten die Meldung, dass der Direktor des US-Auslandgeheimdienstes CIA, John Ratcliffe, nach Kuba gereist ist. Dort hat er unter anderem den kubanischen Innenminister getroffen. Der Besuch, Marc Allemann, der lässt aufhorchen, oder?
10: Mehrere US-Medien haben berichtet heute, dass Ratcliffe eine Botschaft dabei hatte von US-Präsident Donald Trump und diese Botschaft überbracht habe. Demnach seien die USA bereit, sich ernsthaft mit Wirtschafts- und Sicherheitsfragen zu befassen, allerdings nur, wenn Kuba grundlegende Veränderungen wahrnehme. Von kubanischer Seite hat es geheißen, dass man den politischen Dialog fördern wolle.
4: Ja, und wie ist dieses Treffen einzuschätzen? Darüber hat Radka Laubacher heute Mittag mit Oscar Alba gesprochen. Oscar Alba ist freier Journalist und lebt in Kuba.
11: Ja, das ist sehr schwierig einzuschätzen, weil das Regime in Kuba ist da sehr hermetisch. Man weiß nur das, was offiziell verlautbart wurde. Und darum kann man da nicht genau sagen, worum das da auch geht. Es ist eigenartig, dass der CIA-Chef, übrigens der erste seit der Revolution 1959, der Kuba besucht, mit dem Innenministerium über Wirtschaftsfragen spricht. Und das Innenministerium sind die Inlandgeheimdienste unterstellt und der ganze Repressionsapparat, also wieso, dass diese beiden Gremien sich da treffen und austauschen. Da rätselt man in Kuba darüber. Aber den Menschen ist es klar, dem Regime steht das Wasser bis zum Halse. Es steht wahnsinnig unter Druck von der Administration Trump. Darum haben sie da wohl eingewilligt für so ein Treffen.
12: Die USA fordern grundlegende Veränderungen von der kubanischen Regierung, also sich vom Sozialismus zu verabschieden.
11: Ja, das ist sicher das Ziel des US-Außenministers Marco Rubio. Der will das Regime schon seit seiner ganzen politischen Karriere weghaben. Der will das Land verändern. Was Trump genau will, das weiß man nicht so genau. Aber Rubio hat mehrmals verlauten lassen, dass es einen wirklichen Wandel in Kuba nur geben kann, ohne dieses sozialistische, kommunistische Regime.
12: Gestern hat der kubanische Energieminister verkündet, man habe keinerlei Diesel- und Heizölreserven mehr. Was bedeutet das für die Bevölkerung?
11: Ja, das spürt man jetzt schmerzlich seit 2 Wochen, seit Anfang Mai. Das heißt jetzt, dass die Stromunterbrüche noch länger geworden sind als im April. Also in Havanna gibt es sehr viele Stadtteile, die haben 20 Stunden und länger pro Tag keinen Strom mehr, also nur noch 1, 2, 3 Stunden pro Tag. Das wird immer schwieriger, das Leben. Es ist inzwischen sehr heiß in Kuba, auch über 30 Grad am Tag, 25 Grad in der Nacht. Die Lebensmittel verderben im Kühlschrank. Die Menschen können kaum mehr schlafen, weil man kann ja dann den Ventilator oder die Aircondition nicht einschalten. Zudem gibt es viele Probleme mit der Wasserversorgung, auch zurückzuführen wegen mangelndem Strom. Und das Leben wird dann immer, immer schwieriger und die Leute sind immer verzweifelter.
12: Es war für die Menschen in Kuba die letzten Monate schon schwierig. Macht nun die Bevölkerung ihrem Ärger, ihrem Frust Luft?
11: Ja, das spürt man schon seit Wochen und das hat jetzt nochmals zugenommen. Die Menschen in den Quartieren, die dann sehr lange ohne Strom sind, schlagen auf Kochtöpfe. Das ist ein ohrenbetäubender Lärm, der sich dann zum Teil 1, 2 Stunden halten die das aus. Da wird dann irgendwann plötzlich auch der Strom eingeschaltet. Die Menschen protestieren aber auch, gehen auf die Straße. Sie zünden Müllberge an als Protest, weil die sich häufen und dieser Müll fast nicht mehr abgeführt wird. Und da spitzt sich zu, auch in den Provinzen, in Dörfern und kleinen Städten. Und da geht bis jetzt fast überall das Regime immer mit aller Härte vor. Die Polizei rückt aus und geht dann gegen diese Protestierenden vor. Also die Stimmung ist gereizt, ist schwierig zurzeit, ja, und wird immer schwieriger.
12: Gibt es auch den Wunsch nach einer Intervention seitens der USA?
11: Das hat auch zugenommen in diesen Wochen. Einfach der Wunsch, dass diese Agonie jetzt endlich ein Ende nimmt, hoffentlich, wie auch immer. Und ja, es gibt sehr viele Menschen, viele sagen das auch ein bisschen als Witz, aber sehr viele meinen es ernst, sagen, die Amerikaner sollen doch kommen und dieses Problem uns, dieses Regime vom Halse schaffen. Eine Intervention irgendwelcher Art, wie in Venezuela oder wie im Iran. Und die Menschen, es interessiert sie gar nicht, was denn das heißen würde, auch für die Zukunft, eine solche Intervention. Es interessiert sie nicht. Sie wollen einfach, dass jetzt einfach diese Zeit und diese Agonie nach 70 Jahren und jetzt in dieser Zeit mal zu Ende nimmt und dann schauen wir mal weiter. Es kann ja eh fast nicht mehr schlimmer werden. Das ist so die allgemeine Stimmung im Land.
4: Aus Kuba die Informationen des freien Journalisten Oscar Alba. Blick auf die Uhr, 21 Minuten nach 4 ist es und ich weiß nicht, wie es Ihnen geht, aber ich finde es heute kalt. Mauro Herrmann von SRF Meteo, heute ist ja die kalte Sophie, die letzte der Eisheiligen, nun liegt sie langsam hinter uns. Wie kalt ist diese kalte Sophie in diesem Jahr ausgefallen?
13: Vielerorts hat es für knapp 10 Grad gereicht, das sind doch rund 9 Grad weniger als normal für Mitte Mai, also wirklich eine sehr kalte Phase. Am wärmsten war es in Lugano mit etwas mehr als 13 Grad, also sogar im Tessin ziemlich bescheidene Temperaturen. Dazu haben wir noch viele Regengüsse unterwegs, die ziehen in der Nacht immer mehr zum Alpennordhang. Sonst wird es vielerorts trocken und auch kalt, die Tiefstwerte morgen früh bei rund 3 Grad. Und am Alpennordhang, wo noch Niederschlag fällt in der Nacht, da sinkt die Schneefallgrenze noch leicht ab, vielerorts auf etwa 1000 Metern. Aber es würde mich nicht wundern, wenn es morgen früh vereinzelt noch etwas tiefer schneit.
4: Und wird es dann am Laufe des Wochenendes allmählich wärmer oder bleibt es kalt?
13: Ja, morgen steigen die Höchstwerte im Norden bereits um etwa 2 Grad und im Tessin gibt es schon wieder 20 Grad. Dort ist es meist sonnig mit zügigem Nordwind. Auf der Alpennordseite, da gibt es morgen aber zuerst mal einen Wechsel von längeren bewölkten Phasen und auch sonnigen Abschnitten. Dazu verbreitet noch einmal den einen oder anderen Regenguss. Inalpin, da ist es mehrheitlich schon trocken und im Rhonetal auch schon recht sonnig. Entlang des Alpennordhangs, da scheint die Sonne morgen aber noch eher kurz. Es ist auch häufiger nass als im Flachland. Die Schneefallgrenze ist tagsüber bei etwa 1100 Metern. Trotzdem gibt es auch dort längere trockene Phasen. Und morgen Abend wird es generell immer mehr trocken, die Wolken ziehen ab. So wird die Folgenacht kalt, also empfindliche Pflanzen sollte man vor Bodenfrost schützen. Und dann am Sonntag, da endet das Wochenende doch relativ versöhnlich. Es ist recht sonnig mit Nebelfeldern am Morgen und ein paar dichteren Wolkenfeldern, die tagsüber aus Westen nach Osten ziehen. Aber es wird dann allmählich weniger kalt, die Höchstwerte im Norden dann auch schon bei 15 bis 19 Grad.
4: Und wenn wir jetzt schon grob ein bisschen in die nächste Woche schauen, geht es Richtung Badewetter oder bleibt es eher wechselhaft?
13: Vor allem die zweite Wochenhälfte, die könnte man eher Badewetter nennen. Es wird sonnig und immer wärmer. Davor ist es noch eher ein Hin und Her. Also gerade am Montag ziehen noch einmal verbreitet Regengüsse über die Schweiz. Am Dienstag und Mittwoch, da ist es dann für längere Zeit wieder sonnig. Nachmittags und abends hier und da vielleicht noch ein wenig Regen. Aber dann ab Donnerstag wirkt ein Hoch, das bringt viel Sonnenschein. Höchstwerte über 20 Grad und vermutlich auch Biese. Und Stand heute bestimmt das Hoch sogar noch das Pfingstwochenende bzw. das Wetter am Pfingstwochenende.
4: Besten Dank für diese Aussichten, Mauro Herrmann von SRF Meteo. Wir machen weiter im Tessin. Es ist eine der weltbekannten Schweizer Marken, Bali, bekannt für schicke Schuhe, Bergschuhe oder auch Stiefel. In letzter Zeit ist Bali vor allem für Luxusschuhe, Handtaschen und auch Kleider bekannt. Und auch in letzter Zeit ist Bali vor allem für Entlassungen im Tessin bekannt. Und nun ist ganz Schluss mit der Produktion im Tessin.
14: Fine della produzione Balli in Ticino, annunciati i licenziamenti degli artigiani che ancora creavano scarpe extra lusso a Caslano per il noto marchio elvetico.
4: Ja, so hat es diese Woche im Tessiner Fernsehen RSI getönt. Die Mitarbeitenden werden entlassen, die in Caslano im Tessin noch Luxusschuhe hergestellt haben. Yves Kilcher hat Tessin-Korrespondent Ivan Santoro gefragt, ob das das definitive Ende von Balli im Tessin ist.
15: Jein, es ist das definitive Ende von der Schuhproduktion im Tessin. Also im August werden die letzten Luxusschuhe made in Switzerland oder eben Ticino hergestellt. Das war aber auch nur noch eine verschwindend kleine Produktion von absoluten Edelschuhen. So ein Paar kostet also gegen 1'000 Franken. Was aber bleibt, das ist die Verwaltung. Also mindestens vorerst bleibt die. Gewerkschafter Luca Robertini hat gegenüber der RSI zur Zukunft von Balli im Tessin das so gesagt.
16: Gli operai saranno zero, quindi rimangono gli uffici, ci sono ancora, da quello che ne sappiamo, circa un centinaio di persone o poco più. Quello che sembra chiaro è che comunque chi ha acquistato il marchio vuole tenere il marchio, quindi qualcosa rimarrà, poi se saranno 10 o 100 persone non c'è dato saperlo.
15: Also Robertini ha gesagt, es werde keine Arbeiterinnen und Arbeiter mehr geben, also es blieben nur noch die Büros. Soweit die Gewerkschaft wisse, seien das etwa 100 Leute oder auch etwas mehr. Klar scheine jedenfalls zu sein, dass der Käufer die Marke behalten wolle. Also irgendetwas werde davon übrig bleiben, aber eben, ob es dann 10 oder 100 Leute sein werden, das wisse man noch nicht. Alles also sehr vage und Balli selbst hat sich gegenüber den Medien bis jetzt nicht geäußert.
17: Ich bin ein bisschen in die Balli-Geschichte eingetaucht, ist ja tatsächlich eben auch eine Schweizer Wirtschaftsgeschichte. Die Firma wurde 1851, also vor 175 Jahren, gegründet im solothurnischen Schönenwerd, also gar nicht bei Ihnen, sondern bei uns in der Deutschschweiz. Und seit einiger Zeit hat das Unternehmen ausländische Besitzer. Im Moment ist es ein US-Investment-Unternehmen. War also damit zu rechnen, dass die Schuhproduktion im Tessin über kurz oder lang eingestellt wird?
15: Ja, das muss man sagen, überraschend kommt das nicht und Sie sagen es, es ist nun wieder, muss man sagen, ein US-Investor, Besitzer von Balli und dieser hat bereits im letzten Jahr die Produktion heruntergeschraubt. So wurden vor nicht mal einem Jahr 30 Mitarbeitende entlassen in der Produktion und jetzt also noch die restlichen 27. Und seit die Balli-Familie in den 70er Jahren die Firma verkauft hatte, wechselten die Besitzer laufend. Seit 1999 übrigens ist der Firmensitz im Tessin, in Caslano. Vorher war er ja im solothurnischen Schönenwerd, Sie haben es gesagt. Vor der Covid-Krise übrigens wollte gar ein chinesisches Unternehmen Balli aufkaufen. Dann fehlte aber eben wegen auch der Covid-Krise das Geld. Und nun, also seit 1,5 Jahren, sind die Amerikaner wieder im Besitz dieser Traditionsmarke. Und hier muss man sagen, diese Investmentfirma hat eigentlich nur ein Ziel, das Unternehmen fit trimmen und dann weiterverkaufen. Und schon 2024 hat man deshalb die Produktion heruntergefahren und nun also ganz eingestellt. Also alles war ein Ende mit Ansage.
17: Und die Gewerkschaften, die versuchen jetzt noch zu retten, was zu retten ist. Welche Möglichkeiten haben sie überhaupt noch?
15: Sie haben jetzt einen Sozialplan ausgearbeitet, der für alle eine dreimonatige Kündigungsfrist vorsieht, eine Abfindung auch und eine zusätzliche Entschädigung noch. Ob der US-Investor dann das so akzeptieren wird, das ist noch unklar. Aber auch wenn dieser Sozialplan so durchkomme für Gewerkschafter Robertini, ist es natürlich keine gute Lösung und ihm hört man auch die Enttäuschung über diese US-Investmentfirma an.
16: Noi siamo contrari a questo tipo di industria che in fondo del territorio ha poco interesse. Sono più di 100 persone nel giro di un anno e mezzo che non hanno più un lavoro, c'è tutto un indotto che viene a mancare, quindi chi puliva la fabbrica, i fornitori e tutto il mondo economico che gravitava attorno a questo tipo di fabbrica.
15: Er sagt, man sei gegen diese Art von Industrie, die im Grunde wenig Interesse am Gebiet hat, also am Standort Tessin. Man habe ja innerhalb von 1,5 Jahren über 100 Menschen entlassen. Dann kämen auch alle die dazu, die diese Fabrik gereinigt hätten, die ganzen Zulieferer, die da dazu kämen und sich angesiedelt hätten, das seien große Auswirkungen.
4: Das sagt Tessin-Korrespondent Ivan Santoro in der Sendung «Die Woche in den Schweizer Sprachregionen». Die neueste Ausgabe, die finden Sie online auf srf.ch/audio. Und dort hören Sie unter anderem auch, wie in der Westschweiz Dialekte gerettet werden sollen und wie sehr diese Dialekte überhaupt noch gesprochen werden. Und hier gibt's nun das Nachrichtenupdate.
0: Im Skandal um unnötige Todesfälle an der Herzklinik des Universitätsspital Zürich hat der damalige Klinikdirektor Francesco Maisano erstmals Stellung genommen. Gegenüber einer italienischen Zeitung weist er sämtliche Vorwürfe zurück. Er macht kulturelle Widerstände in Zürich gegen ihn als italienischen Arzt für sein Scheitern verantwortlich. Herzchirurg Maisano arbeitet heute an einem Spital in Mailand. Mehrere UNO-Organisationen schlagen gemeinsam Alarm im Zusammenhang mit dem Bürgerkrieg im Sudan. Die humanitäre Lage sei äußerst besorgniserregend und die Situation könnte sich bis September noch verschlechtern. Die UNO-Organisationen fordern, dass humanitäre Hilfe schnell und ungehindert zu den notleidenden Menschen im Sudan kommt und sie fordern einen sofortigen Waffenstillstand. Russland meldet Todesopfer nach einem ukrainischen Drohnenangriff. In der Stadt Ryazan, südöstlich von Moskau, seien 4 Menschen getötet worden und fast 30 verletzt. Das teilt der Gouverneur der Region mit. Auch die Raffinerie der Stadt Ryazan ist bei dem Angriff demnach beschädigt worden.
4: Das war die Nachrichtenübersicht mit Roger Brändlin. Und hier auf SRF 4 News machen wir weiter mit Großbritannien. Denn in Großbritannien wackelt der Stuhl des Premierministers Keir Starmer. Und zwar gewaltig. Der Druck auf ihn steigt, Marc Alemann.
5: Vor einer Wahl sind in Großbritannien Regionalwahlen gewesen. Da musste die Partei von Starmer, die Labour-Partei, eine herbe Schlappe einstecken. Die Regionalwahlen gewonnen hat die Rechtsaußenpartei Reform UK von Nigel Farage. Auch die Grünen haben in einigen Kreisen gewonnen. Nun wenden sich mehr und mehr Regierungsmitglieder von Keir Starmer ab. Es hat eine Reihe von Rücktritten aus der Regierung gegeben. Heute ist auch der Gesundheitsminister Wes Streeting zurückgetreten.
4: Wie sieht also die aktuelle Situation in Großbritannien aus? Das hat Sophia Fessler, unsere Auslandskorrespondentin Fiona Endres, gefragt.
18: In den letzten Tagen ist der Druck sicher noch einmal größer geworden. Es gibt jetzt jeden Tag neue Meldungen in Sachen Starmer oder auch von Herausforderern, die sich für seinen Job interessieren und sich jetzt auch mehr und mehr positionieren. Der Rücktritt von Wes Streeting war symbolisch sicher ein schwerer Schlag für Starmer, denn Streeting machte das nicht leise oder heimlich, sondern ziemlich laut. Er schrieb einen öffentlichen Brief, in dem er sagt, er habe das Vertrauen in die Führung von Starmer verloren. Ich kann kurz daraus zitieren. Er schrieb: Dort, wo wir Vision brauchen, haben wir Vakuum. Dort, wo wir eine klare Richtung brauchen, treiben wir orientierungslos. Also schon ziemlich heftige Kritik und das von einer Figur, die eng mit Starmer gearbeitet hat. Es gibt also Druck, aber gleichzeitig hat Starmer noch viel Unterstützung in den eigenen Reihen, das muss man auch sagen. Und das ist wichtig, es wurde auch rein formell bisher keinen Antrag innerhalb der Partei gestellt, dass ihn jemand jetzt offiziell herausfordern will.
19: Sie sprechen von einem formellen Antrag. Was müsste denn konkret mit dem passieren, dass Starmer wirklich in Bedrängnis kommt?
18: Es müsste wirklich formell einen Antrag gestellt werden. Das wäre dann der offizielle Prozess der Labour-Partei für eine Neuwahl. Es braucht dafür gemäß den Parteiregeln einen Gegenkandidaten oder eine Gegenkandidatin, die 20% der Parlamentarier, das wären aktuell 81 Personen, hinter sich versammeln kann. Also dass sich diese wirklich aussprechen für eine Person, sich auf eine Person einigen. Und das ist bisher nicht passiert. Und es gäbe natürlich auch die Option, dass der Druck so groß wird, dass Starmer von sich aus selbst zurücktritt. Das hat er aber bis jetzt ausgeschlossen. Er sagt, er wolle Stabilität vermitteln für das Land und kein Chaos verursachen.
19: Falls Starmer sich jetzt nicht im Amt halten könnte und jemand Neues antreten müsste, wer wäre dann eine geeignete Kandidatin oder ein geeigneter Kandidat für das Amt?
18: Ja, positioniert haben sich jetzt bereits mehrere. Wes Streeting, der Gesundheitsminister, der zurückgetreten ist, er wäre sicher ein Kandidat. Noch beliebter wäre der aktuelle Stadtpräsident von Manchester namens Andy Burnham. Er war früher im Parlament und er hat unter Gordon Brown und Tony Blair wichtige Aufgaben übernommen. Er hat also durchaus auch Erfahrung auf Regierungsebene. Und er hätte auch von seiner politischen Position her innerhalb der Partei viele Labour-Politiker hinter sich, denn er sehr viele Themen ab, wichtige Labour-Themen. Doch sein Problem ist, dass er aktuell gar nicht im Parlament ist. Denn das muss man sein, um sich als Kandidat für das Amt des Premierministers aufzustellen. Das war dann gestern auch eine der Neuigkeiten des gestrigen Tages. Ein aktueller Labour-Parlamentarier will seinen Sitz freiräumen, damit Andy Burnham wieder ins Parlament kann. Aber auch da gibt es wieder ein Problem, denn Burnham müsste dann zuerst diese Nachwahl gewinnen. Und es ist ausgerechnet der Sitz eines Gebiets, wo aktuell Reform UK, die Rechtspopulisten, wo diese sehr stark geworden sind. Es ist also ein geschicktes politisches Manöver, um Burnham als Gegenkandidat zu Starmer wieder nach London zu holen. Aber es hat für die Labour-Partei auch ein großes Risiko, nämlich dass man diesen Sitz allenfalls noch verlieren könnte an eine andere Partei.
19: In Großbritannien könnte es zusammengefasst also schon wieder zu einem neuen Premierminister kommen. Das wäre dann der 6. Wechsel innerhalb von 10 Jahren. Was bedeuten diese vielen Wechsel denn konkret für das Land?
18: Ich denke, man kann sicher sagen, es wäre nicht gut für das Land, wenn es wieder einen Wechsel gibt, egal ob man jetzt für oder gegen Starmer ist. Es sind sich eigentlich alle einig, dass die aktuelle Situation nicht gut ist und die Instabilität das Land blockiert. Für viele ist es auch eine Enttäuschung, denn die Labour-Partei ist als Regierungspartei angetreten mit dem Versprechen, eben Ruhe und Stabilität zu verbreiten. Das nach sehr turbulenten Jahren mit dem Brexit und parteiinternen Streitigkeiten der damals regierenden konservativen Partei. Und es gibt viele Themen im Land, wo es politische Lösungen eigentlich dringend bräuchte, sei dies bei den Beziehungen zur EU, der Wirtschaft, die seit dem Brexit nicht rund läuft, oder auch die sehr hohen Lebenskosten, die vielen Britinnen und Briten sehr große Sorgen bereiten. Ja, und es gibt jetzt die Befürchtung, dass der aktuelle parteiinterne Streit ablenkt von diesen doch sehr wichtigen Themen.
4: Das sagt Auslandkorrespondentin Fiona Endres. Wer kauft in Zukunft ein? Menschen oder eine KI, eine künstliche Intelligenz? Das ist eine Frage, die im Moment gerade die Entwicklerinnen und Entwickler von Webshops umtreibt. Sie bereiten sich nämlich darauf vor, dass in Zukunft nicht mehr nur Menschen auf ihren Seiten surfen, Artikel suchen, Produkte vergleichen und dann auch kaufen, sondern eben auch KI-Agenten. Die KI, die soll eines Tages also das Einkaufen für uns Menschen übernehmen. Und das ändert auch die Art und Weise, wie Produkte in Webshops künftig vermarktet werden müssen. Darüber habe ich mit Jörg Tschirren von der SRF Digitalredaktion gesprochen und wollte von ihm wissen, was sind das denn eigentlich überhaupt für KIs, die da für uns shoppen gehen sollen?
20: Da hilft es vielleicht zuerst einmal, den Unterschied zwischen einem KI-Chatbot zu erklären, wie wir ihn kennen, ChatGPT zum Beispiel, und dem, was man als KI-Agenten bezeichnet. Also dem KI-Chatbot, dem stellt man einfach eine Frage und dann bekommt man eine Antwort und dann ist es fertig, bis man die nächste Frage stellt oder Anweisung gibt. Dem KI-Agenten dagegen, dem gibt man ein Ziel vor und der handelt dann eigenständig, teilt die Aufgabe in mehrere Schritte auf, erledigt also komplexe Aufgaben, ohne dass man ihn eben jedes Mal wieder neu anweisen muss. Um auf die Frage zurückzukommen, was das für KIs sind, die da für uns shoppen gehen sollen, das können eben verschiedene Arten von Agenten sein. Also zum Beispiel Agenten, die ein Einzelhändler selbst erstellt. Walmart ist dabei, so einen Agenten zu bauen, wo man dann über die Walmart-Webseite oder App den Agenten auffordern kann, bestimmte Sachen aus dem Sortiment für einen zu kaufen. Aber es gibt auch KI-Entwickler wie OpenAI oder Google, die an eigenen solchen Shopping als Agenten arbeiten, zum Teil haben die sie sogar schon im Einsatz und die können dann im Auftrag der Benutzerin, der Benutzer auf Webseiten von verschiedenen Händlern Produkte recherchieren, vergleichen oder auch gleich kaufen.
4: Wenn sich solche KI-Bots in unserem Auftrag auf den Webseiten der Händler herumtreiben, werden diese Webseiten dann überhaupt noch so aussehen wie heute?
20: Also Dinge, die für uns Menschen beim Online-Shopping wichtig sind, die sind für KI-Agenten wenig interessant. Also die haben keine Freude an schönen Fotos oder einem ansprechenden Design. Viel wichtiger für die Agenten ist, dass sie einen möglichst direkten Zugang zu den wichtigsten Daten haben, also Informationen über ein Produkt, den Preis, auch die Verfügbarkeit, und dass diese Daten dann vollständig und leicht lesbar und auch in gut strukturierter Form vorliegen. Um ein Angebot auf KI-Agenten auszurichten, also für KI-Agenten möglichst attraktiv zu sein, müssen die Online-Händler darum Schnittstellen bereitstellen, über welche die KI möglichst einfach auf solche Daten zugreifen kann. Das heißt aber nicht, dass wir Menschen das dann wirklich mitbekommen, also dass sich das Aussehen der Webseiten für uns ändern würde. Schon heute sind ja große Teile des Internets für den Menschen nicht zugänglich oder zumindest nicht für den Menschen gedacht. Und mit dem Aufkommen von KI-Agenten wird einfach noch eine neue solche unsichtbare Schicht dazukommen, spezifisch eben für diese Agenten gedacht.
4: Aber auch wenn wir Menschen das vielleicht gar nicht so mitbekommen, kann man schon sagen, im Moment verändert sich da gerade ziemlich viel.
20: Man muss auch ein wenig relativieren. Also im Moment ist es noch ein verschwindend kleiner Teil der Online-Einkäufe, die mit dem Agenten, einem KI-Agenten getätigt werden. Auch weil die Technologie noch lange nicht so ausgereift und auch nicht sicher genug ist für die große Masse. Aber man kann schon sehen, dass KI-Chatbots wie ChatGPT heute oft für Recherchen gebraucht werden, wenn es um Shopping geht. Und Händler wie Walmart, die rüsten sich jetzt eben schon für eine Zeit, wenn mit der KI dann nicht mehr nur recherchiert, sondern auch gekauft wird. Tatsächlich ist im Moment viel zu tun, vor allem auch Dinge, die wir als Konsumentinnen und Konsumenten vielleicht nicht mitbekommen, nämlich wenn es um neue zukünftige Standards geht, also Standardsprotokolle, die festlegen, wie verschiedene Shopping-Agenten in Zukunft miteinander kommunizieren können. Wenn zum Beispiel die KI, der KI-Agent von OpenAI auf den KI-Agent von Walmart trifft, wie die dann zusammen reden sollen. Das lässt sich ein wenig mit der Situation im Internet in den 90er Jahren vergleichen, als mit HTTP ein Standard, eine gemeinsame Sprache gefunden wurde, mit der Browser und Server dann miteinander reden konnten. Und bei KI-Agenten kämpfen derzeit verschiedene solche Standards gegeneinander. Es gibt zum Beispiel einen von OpenAI, aber auch einen von Google. Und es ist deshalb noch offen, wer in Zukunft eine

0: ist für die US-Wirtschaft eigentlich bei diesem Treffen in China rausgekommen?
1: Ja, also ganz grundsätzlich wirkte diese ganze Reise doch ein bisschen schwierig organisiert, um das mal so zu formulieren. Viele von diesen Wirtschaftsbossen wussten teilweise bis zur letzten Sekunde gar nicht so ganz genau, ob sie jetzt eigentlich bei der Delegation mit dabei sind oder nicht. Also mit am spektakulärsten war wohl Jensen Huang von Nvidia, der dann mit einem Jet nach Alaska hinterhergeflogen ist, um dort dann noch schnell auf die Air Force One aufzuspringen. Und bleiben wir vielleicht mal kurz bei Nvidia, bei dem Halbleiterkonzern von US-amerikanischer Seite. Gibt es da tendenziell die Freigabe, bestimmte Chips nach China zu liefern? Es ist aber noch nicht klar nach dieser Reise, ob von chinesischer Seite diese Chips auch tatsächlich sozusagen nach China importiert werden dürfen. Wir sehen das jetzt hier auch an der Wall Street am Freitag, dass die Aktie von Nvidia dann etwas stärker unter Druck stand. Boeing, da wurde ebenfalls relativ viel Wind gemacht. Boeing hat seit etwa 10 Jahren keine Aufträge mehr aus China bekommen. Das soll sich jetzt ändern. US-Präsident Donald Trump spricht hier von 200 Maschinen, die China angeblich bei Boeing bestellt. Aber auch das ist eine kleine Enttäuschung, denn eigentlich gab es im Vorfeld Spekulationen, dass es sich hier um rund 500 Flugzeuge und nicht nur 200 handeln sollte. Insofern auch die Aktie von Boeing dann hier am Freitag mit Kursverlusten.
0: Und was bleibt jetzt von dieser Reise?
1: Also was in erster Linie bleibt, ist, dass es eine freundliche Atmosphäre war, dass sich die beiden größten Wirtschaftsnationen der Welt freundschaftlich unterhalten haben. Allerdings wurden viele Themen auch ausgeklammert. Also ich bleibe jetzt mal bei der wirtschaftlichen Seite. Taiwan zum Beispiel ist auch nicht ganz, da wurde auch wohl wenig drüber geredet, und Taiwan ist entscheidend. Das ist der Standort Nummer 1 auf der Welt, was auch die Halbleiterproduktion anbelangt. Aber letztendlich ging es wohl darum, um einfach eine gute Atmosphäre zu schaffen, Wohlwollen zu zeigen, sich freundschaftlich gegenüberzustellen. Das ist geblieben, aber sehr konkret wurde es in vielen Punkten nicht, zumindest nicht so konkret wie bei Trumps letzter China-Reise. Das war im Jahr 2017, da war die Wirtschaftsdelegation größer und es gab auch mehr konkrete Deals, die damals verkündet wurden.
0: Also man ist sich freundschaftlich gegenübergestanden. Nun ist dieses Treffen in Peking durch. Der US-Präsident, der ist wieder zurückgeflogen. Wie geht es jetzt weiter?
1: Ja, so ein paar Unternehmenslenker, die sind noch in China geblieben. Also mal schauen, ob wir jetzt dann im Nachgang vielleicht doch noch den einen oder anderen konkreten Deal bekommen werden. Was übrigens auch spannend ist, worüber wohl auch kaum geredet wurde, sind Zölle. Und da kommen wir darauf zu sprechen, wenn wir jetzt darüber reden, wie es weitergeht. Donald Trump hatte ja Xi Jinping eingeladen, im September nach Washington zu reisen. Und das ist vom Zeitpunkt her durchaus brisant, denn im Oktober endet eigentlich der Waffenstillstand, der zwischen China und den USA ausgehandelt worden ist im Bereich zum Thema Handel. Also dieser Waffenstillstand sozusagen, was die Handelsbeziehungen anbelangt, mögliche Zölle anbelangt, das endet im Oktober. Also da könnte es dann eben im September dann möglicherweise konkreter werden, wie es dann gerade eben auch mit der so dringenden Zollfrage zwischen den beiden größten Volkswirtschaften der Welt weitergeht.
0: Besten Dank. Live aus New York, Jens Korte. Und wir machen weiter in der Schweiz. Es ist eine der größten Naturkatastrophen in der jüngeren Schweizer Geschichte. Vor rund einem Jahr begräbt ein gigantischer Bergsturz das Walliser Dorf Platten unter sich und rund 300 Menschen verlieren ihr Zuhause. Sie erleben etwas, das auch viele andere Menschen auf der Welt kennen. Heimatverlust durch Naturkatastrophen ist ein Phänomen, das global zunimmt. Jan Freihardt forscht an der ETH Zürich zu Klimaanpassungen und klimabedingter Migration. Vanessa Ledergerber hat ihn gefragt, erleben die Menschen in Platten dasselbe wie Betroffene in anderen Teilen der Welt?
2: Im Kern schon. Also das Grundphänomen, was wir in Blatten sehen und was wir auch zum Beispiel in Bangladesch sehen, wo ich für meine Doktorarbeit lange geforscht habe, ist der Verlust ein Stück weit von Heimat, von, ich denke mal, ganz materiell, zum Beispiel dem Zuhause, dem Haus, in dem man vielleicht seit Generationen gewohnt hat, dem Land, auf dem

0: vielleicht auch schon seit langem zum Beispiel Ackerbau betrieben wurde. Also sage ich mal, so ganz materielle Verluste sind da ein Thema, aber natürlich auch Heimat als Idee von Sicherheit und Geborgenheit, das jetzt durch die Umweltveränderungen, die wir global beobachten, an vielen Stellen ins Wanken gerät und ja, ich sag mal, Risse bekommt, auch im emotionalen Sinne.
1: Ist denn dieser Fall in Platten schon fast exemplarisch für unsere Zeit, in der wir leben?
0: Ich denke leider ja, und ich denke auch, dass es leider nur der Anfang ist, würde ich sagen, dass diese Arten von Umweltauswirkungen auch in Europa immer stärker auftreten werden. Ich glaube, lange Zeit wurde es ja vor allem diskutiert in Bezug auf Länder, sage ich mal, in Südasien, in Subsahara-Afrika, die natürlich auch nach wie vor noch viel stärker betroffen sind. Aber ich denke, jetzt haben die letzten Jahre gezeigt, dass auch hier die Auswirkungen in verschiedenen Formen stärker werden. Es gab ja vor 2 Jahren die starken Überschwemmungen, zum Beispiel im Tessin, oder vor jetzt beinahe 5 Jahren in Deutschland die Ahrtal-Katastrophe, auch mit einer starken Überschwemmung. Jetzt eben der Felssturz in Platten. Das zeigt für mich recht deutlich, dass ja leider auch wir in Europa uns mehr und mehr mit diesen Fragen auseinandersetzen müssen von Verlusten und auch der Frage, wie wir damit als Gesellschaft im idealen Sinne proaktiv umgehen können.
1: Kann man auch sagen, was bedeutet Heimatverlust aus wissenschaftlicher Sicht?
0: Was wir in Bangladesch ganz viel gesehen haben, ist, dass es natürlich eine sehr starke emotionale Komponente hat. Wir haben dort viel mit Befragungen gearbeitet von betroffenen Familien und haben dort auch in den Interviews und Gesprächen gemerkt, dass die Auseinandersetzung und das Erzählen von den Vorfällen ganz oft sehr starke emotionale Prozesse nochmal ausgelöst hat, da oft nochmal die Tränen kamen und ja, die Erinnerung an diese Verluste auch schon sehr, sehr schmerzhaft war. Und ich glaube, das ist eine Sache, die ich mitgenommen habe, auch aus jetzt der Doktorarbeit, ist wirklich diese menschliche Komponente von klimabedingten Verlusten, dass es natürlich immer eine ökonomische Seite hat und Fragen von, können wir uns das leisten, wieder aufzubauen etc. Aber am Ende sind es halt Menschen, die ganz viel verlieren. Und da glaube ich, ja, sicher noch viel Arbeit auch zu tun ist, auch auf wissenschaftlicher Ebene, das genauer zu erkunden, was bedeutet das psychologisch und wie können wir das auch entsprechend als Gesellschaft betroffene Menschen unterstützen, Heimat vielleicht neu zu denken und ein Stück weit, ich würde sagen, einen gesellschaftlichen Umgang damit zu finden, mit diesen Verlustfragen, die jetzt häufiger auftreten und das nicht zu stark zu individualisieren. Ich glaube, das ist eine Tendenz, die ja leider ich sag mal, in den europäischen Gesellschaften sehr weit verbreitet ist, dass es wie als individuelles Thema gesehen wird, mit Verlusten umzugehen. Und ja, gleichzeitig, glaube ich, liegt eine sehr große Kraft darin, wenn wir das auch als Gesellschaft angehen können, uns da gegenseitig zu unterstützen und Hilfe zu leisten im konkreten Fall, ja.
1: Muss denn eine Heimat immer ganz weg sein, damit man von Heimatverlust spricht, oder kann es auch eine starke Veränderung sein in der Heimat?
0: Ja, ich glaube, das ist ein sehr wichtiger Punkt. Das ist, ich denke, intuitiv denken viele dann bei Heimatverlust wirklich an so diese Extremfälle von, ich sage mal jetzt auch in den Pazifikinseln zum Beispiel ist das ein großes Thema mit Meeresspiegelanstieg, dass die Inseln dort tatsächlich irgendwann halt ganz im Meer verschwinden werden. Das ist natürlich so der extremste Fall von Heimatverlust, wo wirklich eine ganze Insel, ein ganzer Staat versinkt. Aber der Verlust beginnt ja viel früher und das beginnt eigentlich schon heute, jetzt auch wieder konkret bei den Inseln, als Beispiel, dass einfach häufigere Sturmfluten auftreten, es schwieriger wird, Trinkwasser zu gewinnen, weil der Meeresspiegel quasi auch unterirdisch Salz in die Böden bringt. Und das sind ja so nochmal subtilere Dynamiken von, ja, wo man, glaube ich, dann früher merkt, es verändert sich hier was und es ist nicht mehr so, wie es vielleicht in meiner Kindheit war. Und ich glaube, es ist am Ende dann sehr individuell, wo man diesen Punkt spürt von hier verändert sich was und dann irgendwann hier geht Heimat verloren.
1: Vielleicht zum Schluss noch so grundsätzlich: Müssen wir uns in der Schweiz stärker mit der Vorstellung auseinandersetzen, dass Heimat gar nicht mehr so selbstverständlich ist?
0: Ja, das ist jetzt eben die gute Frage vom Heimatbegriff. Also vielleicht die Heimat, wie sie seit Jahrhunderten oder länger in der Schweiz sich geformt hat, wird sich verändern. Ich glaube, das ist unumgänglich auch für alle Teile der Welt, dass sich Dinge verschieben. Und ich glaube, das ist, was ich so als eine der Strategien für die Zukunft sehe, ist, dass wir als Gesellschaft lernen müssen, mit Veränderungen, die auch jetzt immer schneller auftreten, einen Umgang zu finden. Und ja, ich glaube, da ist auch die Schweiz leider nicht von ausgenommen. Gerade Bergregionen sind global ja auch mit die am stärksten Betroffenen von den Temperaturerhöhungen, dass eben Gletscher schmelzen, dass es vielleicht weniger Schnee gibt im Winter, dass bestimmte Teile der Alpen instabiler werden. Das sind Veränderungen, die, ja, man jetzt, glaube ich, unabhängig von der Debatte, ist es jetzt Klimawandel oder nicht, nicht leugnen kann. Das, ja, ist inzwischen einfach durch Messdaten belegt. Und das bringt natürlich Verschiebungen mit sich. Und genau, ich glaube, die Hoffnung, die ich habe, ist, dass wir dort ein Stück weit auch in eine Flexibilität kommen, zu, ja, vielleicht ein Stück weit auch neu zu definieren und als Gesellschaft zu diskutieren, was ist es denn, was die Heimat ausmacht? Und inwiefern ist es dann ein festes, sag ich mal, Bild von, wie die Alpen aussehen und wie wir dort mit den Alpen zusammenleben? Und inwiefern müssen wir dort vielleicht ein Stück weit eine mentale, emotionale Gymnastik auch anwenden, dass wir mit den Veränderungen, die jetzt im Außen sowieso kommen, auch im Innen gut umgehen können und vielleicht im Idealen ja sogar neue Aspekte von Heimat finden, die dann vielleicht mehr in unserer Gemeinschaft liegen, im menschlichen Zusammenleben, dass, wenn solche Prozesse gut ablaufen, ja sogar noch gestärkt werden kann, wenn es im Äußeren Veränderungen und Herausforderungen gibt. Das ist zum Beispiel eine Sache, die wir in Bangladesch zum Beispiel ganz stark feststellen in diesen Dorfgemeinschaften, dass dort die Leute im Krisenfall sehr viel enger zusammenrücken. Also es nicht so eine Ellenbogendynamik gibt, die oft auch angenommen wird bei Klimawandel und den Veränderungen, die kommen, sondern dort eigentlich das Gegenteil auftritt, dass die Leute ihre Häuser aufsperren, sich gegenseitig unterstützen in den Notsituationen und es dort eigentlich wie ein Zusammenwachsen der Gemeinschaft gibt. Also deswegen meine ich, Veränderungen sind natürlich mit Schmerz und Verlusten verbunden, aber bringen gleichzeitig auch immer Chancen und Potenziale vielleicht für neue Dynamiken, die im Idealfall uns als Gesellschaft auch zusammenwachsen lassen.
2: Das sagt Jan Freihardt. Er forscht an der ETH Zürich zu Klimaanpassung und klimabedingter Migration. 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Im Januar 2025 haben die USA massiv und Knall auf Fall Gelder für die Entwicklungshilfe gestrichen. Viele Länder in Afrika mussten sich ohne diese Hilfe aus den USA stark umstellen. Längst nicht alle konnten ausgleichen, was von da an Mitteln fehlte und bis heute auch fehlt, etwa in der Gesundheitsversorgung oder in Schulen. Dominik Rohner von der Universität Lausanne hat herausgefunden, dass die Konsequenzen über geschlossene Ambulanzen und Schulhäuser hinaus sehr konkret sind. Dort, wo die Hilfe abrupt entzogen wurde, gibt es mehr Gewalt, mehr Plünderungen, mehr bewaffnete Konflikte. Wissenschaftsredaktorin Katrin Zöfel hat den Schweizer Forscher gefragt, ob er aus seinen Ergebnissen Ratschläge für politische Entscheide ableiten kann.
3: Was unsere Studie zeigt, ist, dass massiver, sehr schneller Ausstieg aus Entwicklungshilfe gewisse Risiken bergen kann. Und da jetzt Amerika, ein Schwergewicht der Entwicklungshilfe, jetzt da diesen Ausstieg vollzogen hat, ist es natürlich so, dass wenn jetzt alle anderen Länder einfach genau das Gleiche machen würden, dass das diesen Effekt verstärken könnte. Das heißt jetzt ein Land wie Großbritannien oder die Schweiz oder Frankreich, es gäbe ein Argument dafür, dass wir jetzt vielleicht langsam agieren und uns gut Gedanken machen, was genau zu machen. Ja, dass nicht gleich alle Länder gleichzeitig rausgehen, weil das eben noch einen massiveren und noch einen schnelleren Effekt haben könnte, als das, was wir schon sehen in der Studie.
4: Passiert ist aber eigentlich genau das Gegenteil. Vielleicht nicht so abrupt, aber also viele Geberländer haben ja ihre Entwicklungshilfe reduziert. Wie besorgniserregend ist das? Können Sie das abschätzen?
3: Kurzfristig gesehen, wenn man jetzt Spekulation macht, basierend auf unserer Studie, ist das natürlich schon so, dass das wirklich Risiken birgt von größer bewaffneter Gewalt. Was dazu kommt, ist, also wir haben auch Studien, jetzt ein anderer Artikel, Heat and Hate, der jetzt auch gerade am Publizieren ist, wo wir finden, dass auch Klimawandel die Gewalt sehr stark erhöht. Also wir sind jetzt in einer Welt, wo Klimawandel zu sehr starkem Druck führt und zu weiterer Gewalt in ärmeren Ländern. Und gleichzeitig wird jetzt massiv und rapide Entwicklungshilfe gestrichen, was auch zu sehr starken Anpassungen führt und auch, wie wir jetzt in der Studie sehen, Risiken birgt. Das ist schon eine Entwicklung, ja, die riskant ist.
4: Können Sie was darüber sagen, ob das Effekte sind, die jetzt kurzfristig sind und dann beruhigt sich das wieder oder kommt da vielleicht auch was in Gang, was gar nicht mehr so einfach zu bremsen wäre, wenn man denn will?
3: Also unser Datensatz, der geht jetzt eigentlich nur von 10 Monaten vor dem Januar 2025 bis 10 Monate nach diesem Datum. Das heißt, wir können eigentlich nur die Effekte jetzt über diesen Zeithorizont der 10 Monate uns anschauen. Was wir sehen, ist, dass jetzt über diesen Zeithorizont der Effekt nicht abnimmt. Aber es ist eine wichtige Frage und unser Plan ist auch, dies in einem Nachfolgeprojekt uns auch anzuschauen, ob jetzt mittel- und längerfristig diese Effekte stärker werden, schwächer werden oder vielleicht sogar ganz aufhören. Was wir auch noch sehen, ist eben, wie stark die geopolitischen Spannungen uns auch alle betreffen. Also wir sehen jetzt infolge des Ukraine-Krieges, wie stark das Armeebudget in verschiedenen europäischen Ländern in die Höhe schnellt. Und dieses Geld muss ja von irgendwo kommen. Und was wir auch sehen, ist, dass es häufig eben einen Zusammenhang hat mit Kürzungen von Entwicklungsbudget, die dann eben damit begründet werden, dass das Geld für die Armee gebraucht wird. Das heißt natürlich, dass geopolitische Instabilität jetzt eben nach der russischen Attacke auf die Ukraine dann dazu führt, dass wir eben vielleicht weniger Geld für die Forschung ausgeben, weniger Geld für Entwicklungshilfe ausgeben. Und diese Dinge dann unter Umständen vielleicht nicht zu mehr Sicherheit führen, aber zu weniger Sicherheit führen. Man könnte sich fast in einem Teufelskreis bewegen.
2: Die Studie von Dominik Rohner ist im Wissenschaftsfachmagazin Science erschienen. 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Am Freitagabend, 15. Mai ist es. Heute ist die Eishockey-Weltmeisterschaft in der Schweiz losgegangen. Und bei uns im Radio geht es jetzt dann gleich weiter mit unserem Abendinformationsmagazin Info 3. Im Studio in Bern ist Cosette Espinosa bereit.
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6: Wie weiter mit der europäischen Migrationspolitik? Ein heute verabschiedetes Papier legt die Grundlage für weitere Verschärfungen. Wie konnte der einst einflussreichste Mann um Volodymyr Zelensky so tief fallen? Das oberste Antikorruptionsgericht der Ukraine will Andriy Yermak weiterhin hinter Gittern wissen. Und was, wenn ein Streit ausweglos scheint? Dann kann eine Mediation Hand bieten beim Lösungen finden. Darüber sprechen wir jetzt im Info 3. Mein Name ist Cosette Espinosa. Guten Abend. Beim Ministertreffen des Europarates in der Republik Moldau standen auch die Menschenrechte auf der Traktandenliste. Die im Konsens verabschiedete Deklaration von Chisinau dürfte markante Folgen haben für die Migrations- und Flüchtlingspolitik in Europa. Sie droht, die Europäischen Menschenrechtskonvention zu relativieren und ermöglicht strengere Urteile, wenn es um Zuwanderung geht. Die Einschätzung von Fredrik Steiger.
7: Eine gewisse Genugtuung ist Alain Berset nach dem Ministertreffen anzumerken. Tatsächlich gelang es dem Europarat und ihm als Generalsekretär, ein Feuer zu löschen, das sich rasch auszubreiten drohte. Etliche der 46 Mitgliedsländer, darunter so gewichtige wie Italien, Großbritannien oder Polen, forderten nämlich lautstark eine härtere Gangart, wenn es um Flüchtlinge und Migranten geht. Sie finden die entsprechenden Entscheidungen des Europäischen Gerichtshofs für Menschenrechte, des EGMR, zu großzügig gegenüber Zuwanderern, ob es nun um die Abschiebung Krimineller geht, um Familiennachzug oder um Maßnahmen gegen große Flüchtlingsströme. Deshalb drohten manche gar, Urteile zu ignorieren oder gleich der Europäischen Menschenrechtskonvention und dem Europarat den Rücken zu kehren. Mit intensiver Diplomatie gelang es Alain Berset, die Angriffe auf den Menschenrechtsgerichtshof zu stoppen. und die Diskussion in den Europarat zurückzuverlagern. Dort wurde nun die sogenannte Deklaration von Chisinau verabschiedet. Im Konsens, auch die Schweiz steht dahinter. Diese Deklaration versucht einen akrobatischen Spagat. Auf der einen Seite stärkt sie dem Gerichtshof in Straßburg den Rücken, betont die Unabhängigkeit der Richterinnen und Richter. Auf der anderen unterstreicht sie die Souveränität der einzelnen Länder, ihre Grenzen zu schützen und ihre Asyl- und Migrationspolitik selber zu bestimmen. Natürlich im Rahmen der Europäischen Menschenrechtskonvention. Bloß soll diese, das wird deutlich, künftig elastischer ausgelegt werden und damit ein Stück weit relativiert. Etwa wenn es heißt, der Schutz vor unmenschlicher Behandlung sei zwar absolut, aber ebenfalls betont wird, die Staaten hätten Spielraum zu bestimmen, wo unmenschliche Behandlung anfange. Oder wenn bei kriminellen Ausländern das öffentliche Interesse, sie auszuweisen, stark berücksichtigt werden soll. Dem Gericht wird zudem signalisiert, es möge sich bloß einmischen, wenn Menschenrechte krass verletzt werden. Die Europäische Menschenrechtskonvention legt die Menschenrechte umfassend und großzügig aus. Darauf war man lange Zeit stolz. Doch es passt nicht mehr zum aktuellen politischen Zeitgeist. Viele europäische Regierungen haben ihre Ausländerpolitik bereits verschärft und stehen hier unter Druck. In etlichen Ländern könnten bald offen zuwanderungsfeindliche Parteien direkt an die Macht gelangen. Die Deklaration von Chisinau ist zwar nur eine politische Erklärung und rechtlich unverbindlich. Die Menschenrechtskonvention gilt weiterhin, im Prinzip. Aber der Druck auf das Menschenrechtsgericht steigt jetzt erheblich, das, was politisch beschlossen wurde, in seine Urteile einfließen zu lassen. Denn sonst flammt das vorläufig gelöschte Feuer bald erneut auf.
6: Im Skandal um die Herzchirurgie am Universitätsspital Zürich hat der ehemalige Klinikdirektor Francesco Maisano erstmals Stellung bezogen, Roger Brändlin.
5: Maisano hat einer italienischen Zeitung eine vierseitige Erklärung geschickt und darin weist der Herzchirurg sämtliche Vorwürfe zurück. Ein Untersuchungsbericht hatte Maisano zuvor riskante Eingriffe und die Verantwortung für etwa 70 vermeidbare Todesfälle angelastet. Maisano sagt nun, er sei in Zürich als italienischer Arzt nie vollständig akzeptiert worden. Es habe kulturellen Widerstand gegen seine Innovationen gegeben. Auch die Kritik an einem Implantat, das von ihm mitentwickelt wurde, wies er zurück. Ein Chirurg werde an gerettetem Leben gemessen, nicht am Vermeiden von Risiken. Maisano arbeitet heute an einer Klinik in Mailand. Das Bundesgericht hat sich an einer außerordentlichen Sitzung mit der Liebesbeziehung zweier Gerichtsmitglieder befasst. Die versammelten Richterinnen und Richter hielten fest, dass solche Beziehungen grundsätzlich gegen die geltenden Gepflogenheiten verstoßen, denn auch gegenüber Kolleginnen und Kollegen müsse die Unabhängigkeit gewahrt bleiben. Im konkreten Fall, also der Beziehung zwischen Yves Donsala und Beatrice van der Graaf, hat sich das Gericht aber noch zurückgehalten. Über das weitere Vorgehen soll erst entschieden werden, wenn ein unabhängiges Expertengremium seinen Bericht vorlege. Dieser wird Ende Juni erwartet.
6: Vor kurzem noch war Andriy Yermak der zweitmächtigste Mann in der Ukraine, Freund und rechte Hand des Präsidenten Volodymyr Zelensky. Nun sitzt er im Gefängnis, wegen des Verdachts auf Geldwäscherei und dem Bau von Villen mit illegal erworbenem Geld. Präsident Zelensky schweigt, doch die Affäre wirft einen dunklen Schatten, auch auf ihn. Die Analyse von Ukraine-Korrespondentin Judith Huber.
8: Die letzten Tage waren, gelinde gesagt, schwierig für die Ukraine. Da war der massive russische Luftangriff aufs ganze Land. Allein in Kiew starben 24 Menschen. Eine russische Rakete verwandelte ein Wohnhaus in ein Massengrab. Im selben Zeitraum wurden neue Details zum Korruptionsfall bekannt, der dem früheren Stabschef des Präsidenten, Andriy Yermak, Ende letztes Jahr das Amt gekostet hatte. Es geht um Korruption im Energiesektor. Diese Woche gab das ukrainische Antikorruptionsbüro bekannt, Yermak stehe im Verdacht, als Teil einer Gruppe illegal erworbenes Geld gewaschen zu haben. Umgerechnet 9 Millionen Euro sollen in den Bau von 4 Villen im teuersten Vorort von Kiew geflossen sein. Das Geld soll aus der Bestechung beim staatlichen Atomenergiekonzern stammen. Yermak bestreitet die Vorwürfe, darunter auch, dass eine dieser Villen für ihn gebaut wurde, obwohl abgehörte Telefongespräche darauf hinweisen. Zwei der Häuser sollen weiteren Vertrauten des Präsidenten gehören, die in den Korruptionsfall verwickelt sind, dem ins Ausland geflohenen Geschäftsmann Timur Mindic und dem früheren Vizepremier Oleksiy Tschernyschow. Und die vierte Villa? Manche ukrainische Journalisten vermuten, dass sie Präsident Volodymyr Zelensky gehört. Zelensky selbst schweigt dazu und die Strafverfolger betonen, dass der Präsident nicht Gegenstand der Voruntersuchung sei. Der Präsident ist immun gegen Strafverfolgung. Der Schatten, der auf Zelensky fällt, wird immer größer. Drei seiner Vertrauten stehen im Verdacht, sich am Krieg bereichert zu haben, Gelder abgezweigt zu haben, die für die Verteidigung des Landes zentral waren. Und sie fühlten sich offenbar unantastbar. Sie bauten an ihren Willen in der Annahme, dass sie dafür nicht belangt werden würden. Doch der Krieg hat in der ukrainischen Gesellschaft den Willen, mit der Korruption aufzuräumen, nur noch verstärkt. Man empfindet Korruption als Ungerechtigkeit, als Schwächung des Landes während des Überlebenskampfs. Deshalb ist es möglich, dass die Antikorruptionsbehörden sogar während eines Krieges gegen Personen aus dem engsten Kreis der Macht vorgehen. Abgewählt werden kann Zelensky zurzeit nicht. Zu risikoreich wären Wahlen während eines laufenden Angriffskriegs. Man anerkennt seine Verdienste um das Land. Er gilt in der Bevölkerung als legitimer Präsident. Doch die Korruptionsaffäre gleiche eine Zeitbombe, meinte ein ukrainischer Politologe. Nach dem Ende des Krieges wird mit Verzögerung einiges ans Licht kommen und aufgearbeitet werden müssen.
6: Der israelische Ministerpräsident Benjamin Netanyahu hat sich in einer Rede zum Gazastreifen geäußert. Es ging darum, wie viel des Küstenstreifens Israel besetzt hält, Roger Brendlin.
5: Netanyahu hat erstmals offiziell bestätigt, dass Israel derzeit 60% des Gazastreifens kontrolliert und damit mehr als die gut 50%, die der Waffenstillstand ursprünglich vorgesehen hatte. Netanyahu sagte wörtlich, heute beherrschen wir 60%. Morgen werden wir sehen. Laut israelischen Medienberichten dehnen israelische Truppen ihre Kontrolle derzeit weiter aus. Es gibt aber auch Berichte, wonach die islamistische Hamas ihren Einfluss wieder ausgebaut hat in den Gebieten, die nicht israelisch besetzt sind. Der Waffenstillstand ist seit Wochen blockiert. Beide Seiten werfen sich gegenseitig vor, diesen zu verletzen. Die humanitäre Lage im Bürgerkriegsland Sudan sei äußerst besorgniserregend. Das schreiben heute mehrere Organisationen der UNO in einer gemeinsamen Mitteilung, darunter die Ernährungs- und Landwirtschaftsorganisation FAO. Die Organisationen warnen davor, dass sich die Lage bis im September noch verschlechtern könnte und sie fordern, dass humanitäre Hilfe schnell und ungehindert zu den notleidenden Menschen im Sudan komme und sie fordern auch einen sofortigen Waffenstillstand. Nach Angaben der UNO leiden im Sudan fast 20 Millionen Menschen an Hunger. Seit 3 Jahren tobt im ostafrikanischen Land ein Krieg zwischen den Regierungstruppen und der Rebellenmiliz RSF.
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6: Je nachdem, wo man hinhört, hat man das Gefühl, es wird nur noch gestritten. Der Tonfall, auch in der Politik, ist rauer geworden. Streit, den Gang vor Gericht, das gibt es auch im privaten Bereich. Bei Scheidungen, beim Streit mit dem Nachbarn, bei Konflikten am Arbeitsplatz. Doch was wäre die Alternative zum Streit, ohne einfach nachzugeben? Hans bietet die sogenannte Mediation. Man setzt sich an einen Tisch und sucht gemeinsam mit einer Mediatorin oder einem Mediator nach einer Lösung. Doch wie arbeitet eine solche Fachperson eigentlich? Lucia Theiler.
10: Wer bei Mediator Thomas Flucher in Sempach im Kanton Luzern anruft, ist selten entspannt. Die Nerven liegen meist blank.
11: Da kommen ganz viele, alle Menschen, die Konflikte haben, teilweise private Erbangelegenheiten, Familienkonflikte, Scheidungen, Geschwisterkonstellationen und natürlich sehr viel auch Organisationen, Geschäfte, Teams.
10: Also viele Chefinnen und Chefs. Das Spezielle, wenn sie sich dann für die Mediation entscheiden, sie bekommen vom Mediator keine pfannenfertigen Lösungen.
11: Es ist ein strukturiertes Vorgehen, das sich einfach über ganz lange Zeit bewährt hat. Wie kann man Konfliktsituationen auflösen? Wie können das Kuddelmuddel zwischen Gefühlen, Anliegen, Ärger, die man hat, wie kann man das gut ordnen, um ja wieder so einen Überblick, auch Klarblick zu haben?
10: Und mit dem klaren Blick kommen im besten Fall die Lösungen, und zwar von den Parteien selbst. Die Auslegeordnung am Anfang ist zentral.
11: weil das eigenartig ist, in Konflikten entfernen wir uns von dem, was wir wirklich für uns wollen. Man weiß nur noch, was man garantiert nicht will.
10: Wut und Frust sind keine guten Ratgeber und Streiten kostet.
11: Zeit, Nerven, Geld, das sind die Hauptargumente.
10: Früher war der Gang zum Mediator oft schambehaftet, erklärt Flucher. Heute kommen die Kundinnen und Kunden mit mehr Selbstverständlichkeit. Und das spiegelt sich auch in der Ausbildung. Thomas Flucher ist seit 25 Jahren im Beruf und bildet auch Mediatoren aus an der Universität Freiburg. Absolvierten früher vor allem Juristinnen oder Psychologen ergänzend noch eine Mediatorenausbildung, sind es heute Berufsleute und Führungskräfte aus allen Branchen.
11: So eine aus meiner Sicht sinnvolle und schöne Verbreiterung in die Lebensfelder, wo halt überall auch Konflikte stattfinden. Ja.
10: Konflikte wird es zwar immer geben, aber sie lassen sich beilegen, sofern die Mediation gelingt.
11: Manchmal ist nachher Friede, Freude, Eierkuchen, manchmal einfach gutes, normales Zusammenarbeiten wieder.
10: Und viel mehr braucht es oftmals gar nicht für einen gelingenden Alltag im Beruf und zu Hause.
12: Und damit noch einmal zu Roger Brändlin mit dem Blick aufs Wetter und die Börse.
5: Der Swiss Market Index notiert im Moment bei 13.216 Punkten und damit auf gleichem Stand wie vor Auffahrt. Der Euro wird zu 91,45 Rappen gehandelt und der Dollar zu 78,62 Rappen. Das Wetter morgen ist es im Norden weiterhin wechselhaft mit Schauern. Ab 1300 Meter fällt auch Schnee. Die sonnigen Abschnitte, die werden jedoch länger. Die Temperatur im Norden um 13 Grad, eher kühl. Im sonnigen Süden gibt es 20 Grad.
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13: 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Nun folgt die aktuelle Ausgabe unseres Podcasts News Plus. Holt die Schweizer Eishockey-Nazi nach zweimal Silber endlich Gold? Eigentlich ist alles angerichtet für einen Weltmeistertitel bei der Heim-WM, wären da nicht diese Unruhen, die es im Vorfeld gegeben hat. Der Hockeyverband hat Patrick Fischer wegen eines gefälschten Covid-Zertifikats als Trainer entlassen. Wie sehr hat das die Schweizer Nazi aus dem Takt gebracht?
14: Ja, das führt zu sehr vielen Diskussionen. Das gibt auch Meinungsverschiedenheiten, wie es es auch gegen außen gegeben hat. Das ist ein ganz normaler Prozess.
13: Wir wollen wissen, was von der Schweiz an dieser Heim-WM zu erwarten ist und wagen den Blick in die Kristallkugel. Jetzt hier bei News Plus mit mir, Vanessa Lieder-Gerber. Los geht's! Die Schweizer Eishockey-Nationalmannschaft der Männer träumt vom ersten Weltmeistertitel der Geschichte. Seit 2013 hätte es viermal fast geklappt, aber eben nur fast. Die Schweizer Nazi ist bisher nur Vize-Weltmeisterin geworden. Letztes Jahr hat sie im Final gegen die USA verloren, im Jahr davor gegen Tschechien. Nach zweimal Silber hintereinander hofft die Schweiz auf das lang ersehnte WM-Gold. Und das auch noch im eigenen Land. Eine Heim-WM, das sei etwas ganz Besonderes.
15: Ja, es ist natürlich etwas unglaublich Schönes. Ich durfte das auch im 209 erleben in Bern. Das wird sicher eine sehr schöne Zeit geben für die Spiele mit ganz, ganz viel Unterstützung von den Rängen, aber auch rundherum. Und da wünschen wir uns noch ein wenig besseres Wetter, dass es auch rund ums Stadion noch viele, viele Leute geben wird und die Euphorie spürbar auf die Spiele dann überschwappt.
13: Wir haben Philipp Fuhrer direkt nach dem letzten kleinen Training vor dem ersten Spiel der Schweizer Nazi erreicht. Er ist ehemaliger Hockey-Profi und SRF-Experte. Er beobachtet die Schweizer Nazi ganz genau.
15: Sie sind sehr fokussiert unterwegs und absolut identisch, wie ich das in den vergangenen Weltmeisterschaften beobachtet habe.
13: Und trotzdem steht nach wie vor die Frage im Raum, wie sehr hat der Fall Patrick Fischer bei der Eishockey-Nazi seine Spuren hinterlassen? Die Affäre rund um den Ex-Trainer hat man wohl auch als Nicht-Eishockey-Fan mitbekommen.
16: Er sofort freigestellt. Okay, Nazi-Trainer Patrick Fischer wird ein gefälschtes Covid-Zertifikat zum Verhängnis. Dazu unser Fokus.
13: Patrick Fischer wurde vor einem Monat, also
1: kurz vor WM-Start wegen eines gefälschten Covid-Zertifikats entlassen. Das, nachdem ein Journalist von SRF den Fall öffentlich gemacht hat. Es war das große Thema der Nation und wurde heiß diskutiert.
17: Beim Patrick Fischer setzt man jetzt oder ja. man setzt man sich gar nicht.
18: Nein, das stimmt nein, doch
17: das
18: nicht.
17: Glaube ich auch nicht.
18: Es kann aber doch wohnen ein Club und den Fischer ja, anstellen.
17: Aber man setzt was sich nicht
19: ja,
17: damit
19: da auseinander. Du, was der Verein sieht.
17: Man setzt sich nicht damit auseinander, dass der einen Fehler gemacht hat und wie geht man jetzt mit dem Fehler um? Wie geht
19: man jetzt? Ja,
17: man differenziert nicht. Überhaupt
19: ja.
17: nicht.
19: Es wird würden Sie jetzt den Fischer anstellen, wenn Sie ein Sportdirektor wären beim SCB?
17: Wenn ich zum Schluss käme,
19: wenn er jetzt
17: dass ein sehr ein guter Hockeytrainer ist und ich mit dem Hockeytrainer die grösstmöglichste Erfolge hat, würde ich den morgen unterschreiben.
18: Ja, aber ich würde doch nie sagen, lebenslänglich für den Fischer.
1: Nun also steht bei der Heim-WM sein Nachfolger Yann Gadieu an der Bande. So ein Trainerwechsel kurz vor einem so großen Turnier, das ist schon eine krasse Veränderung. Reto Suri ist auch ehemaliger Eishockey-Profi und hat selbst mehr als 80 Spiele für die Schweizer Nationalmannschaft absolviert.
20: Was macht es denn mit einem Team, wenn der Trainer so kurz vor der WM in Kritik gerät und abgesetzt wird? Was geht da vor in einer solchen Mannschaft?
14: Ja, das führt zu sehr vielen Diskussionen. Das gibt auch Meinungsverschiedenheiten, wie es es auch gegen außen gegeben hat. Das ist ein ganz normaler Prozess. Man hat einen Weg bereits zurückgelegt in einer Gruppe mit einem Anführer, einem Leader in Form des Headcoaches. Und das ist sicher keine alltägliche Sache. Deshalb denke ich, ist es enorm wichtig, dass diese Gespräche, wie die Spieler das gesagt haben, dass diese Gespräche geführt wurden, dass man einen reinen Tisch hinbekommen hat, damit man diese Sachen auch bewusst hinter sich lassen kann. Und dann auf das fokussieren, was kommt. Und ich denke, das ist ein bisschen dieser Wechsel, den ich von außen wahrgenommen habe in den ersten zwei turbulenten Wochen, wo das Ganze passiert ist, zu den letzten zwei Vorbereitungswochen.
20: Sie waren ja selbst Spieler. Wie hätten denn Sie auf so etwas reagiert?
14: Ja, ich denke, das, was ich Ihnen jetzt beschrieben habe, das ist genau das. Man ist in dieser Gruppe unterwegs, da gibt es Staff-Mitglieder, da gibt es Leute, die rund ums Team arbeiten, aber alle sitzen im selben Boot. Und ich denke, die Gespräche neben dem Eis in der freien Zeit irgendwo sich mit allen austauschen, damit man Anhaltspunkte bekommt, wo man als Gruppe steht. Ich denke, das ist einfach ein Prozess, der stattfinden muss, damit man dann, wenn man sich für etwas entscheidet, wenn man eine neue Perspektive sieht, dass man alle wieder an Bord hat, um alle gemeinsam in die gleiche Richtung zu ziehen. Ich denke, das ist am Schluss essentiell im Sport, im Mannschaftssport generell, damit alle das gleiche Ziel verfolgen und alle dem das unterordnen. Weil ansonsten, wenn man diverse Gruppen hat oder die einen eine Meinung vertreten und die anderen und man kann sich nicht einigen, dann wird es extrem schwierig, um erfolgreich zu sein.
1: Dass sich aber in einer ersten Phase Gruppen bilden und dass die Meinungen auseinandergehen, das sei wohl nicht zu verhindern. Gezeigt hat das zum Beispiel auch ein Brief von Roman Josi. Der Captain der Schweizer Eishockey-Nazi hat die Rückkehr von Patrick Fischer als Trainer gefordert. Darin stand, die Situation habe direkte Auswirkungen auf die Vorbereitung und das Leistungspotenzial der Mannschaft. Das klingt für mich schon so, als hätte der Fall Fischer einen negativen Einfluss auf das Spiel der Schweizer Nazi. Eishockey-Experte Philipp Furrer sieht das anders.
21: Ich denke, da hat jeder seine Meinung und da wurde auch darüber diskutiert, debattiert und innig gesprochen. Und ich bin überzeugt, dass es am Ende das Team noch näher zusammengebracht hat. Und das ist absolut kein Thema mehr zum jetzigen Zeitpunkt. Man hat das alles intern besprochen und da ist der Sportler so, dass er dann weitergeht und sich wieder neu fokussiert. Und das hat man schon letzte Woche bei der Euro-Hockey-Tour in Schweden gesehen. Also von dem her sicher kein Thema mehr zum heutigen Zeitpunkt.
1: Furrer glaubt sogar, dass sich die ganze Affäre rund um Patrick Fischer positiv auf das Team auswirken kann.
21: Ich bin sicher, dass der eine oder andere Spieler sonst nicht so tiefgründige Gespräche zusammengeführt hätten und das hilft. Und wenn man da gestärkt aus dieser Situation hervorkommt, dann kann das am Ende auch eben etwas sehr Positives sein.
1: Dem pflichtet auch Reto Suri bei. Zusammen durch schwierige Zeiten gehen, das könne ein Team stark machen.
14: Ich denke, jeder Mensch kann irgendwo zurückschauen und bemerkt dann auch, wenn man gewisse Hindernisse oder Widrigkeiten überwinden kann, dass einem das persönlich gut tun kann, dass man daran wachsen kann. Und das Gleiche gilt für Mannschaften. Ich glaube, es gibt extrem viele Beispiele, wo man Hindernisse zusammen überwindet, noch näher zusammenfindet und so eine jetzt erst recht Mentalität entwickeln kann. Drum, deshalb sehe ich das als durchaus positiv.
1: Wichtig sei es, sich nun auf das zu konzentrieren, was jetzt kommt. Auf die Spiele mit Yann Gardieu als Trainer. Reto Suri kennt Gardieu, er hat früher mal mit ihm zusammengespielt. Er kennt aber auch Patrick Fischer, der war mal sein Trainer. Vielleicht also Zeit für einen Vergleich?
14: Gardieu ist ganz sicherlich ein hockeybesessener Mensch, jemand, der extrem viel investiert hat in seine Entwicklung, vom Übertritt als Spieler zum Trainer. Wir hatten einen sehr spannenden Austausch, was Coaching-Philosophien angeht, was Spielsysteme und Taktik angeht. Und deshalb bin ich auch überzeugt, dass die Mannschaft in bestmögliche Hände gekommen ist. Und das zu vergleichen jetzt, das ist für mich extrem schwierig, weil ich hatte Patrick Fischer als Coach in der Nationalmannschaft. Ich wurde aber nie gecoacht von Yann Gardieu. Ich weiß, dass er das Know-how und die Grundvoraussetzungen mitbringt. Und ich bin überzeugt, dass er dieser Mannschaft den Weg vorgeben kann. Aber Vergleiche zu ziehen ist schwierig, wenn man diese Erfahrungen nicht selbst gemacht hat.
1: Yann Gardieu hat vor 4 Wochen erfahren, dass er ab sofort Nationaltrainer ist. Eigentlich hätte er das erst ab nächster Saison werden sollen. Kurzfristig eine solch große Aufgabe übernehmen, das ist für ihn anscheinend gar kein so großes Problem.
0: Ich denke nicht über Heim-WM oder es hätte sollen nächstes Jahr sein, aber hey, heute bin ich in dieser Position und ich mache es, weil ich lebe für das und das ist, was ich mache am liebsten, ist es, Eishockey-Trainer zu sein.
1: Sagte er in einem SRF-Interview. Gardieu hat schon genug Erfahrung als Cheftrainer. Er ist mit Servette Schweizer Meister geworden und hat die Champions Hockey League gewonnen. Und jetzt ist er Nationaltrainer, bei der wahrscheinlich wichtigsten WM seit Jahren. Übrigens, mit Patrick Fischer hat Yann Gardieu nach wie vor Kontakt.
0: Ich habe noch gestern mit ihm gesprochen, auch per Telefon noch einmal. Der unterstützt mich und ich bin hier dank ihm auch, dass er hat mich in sein Staff geholt, er hat mich gepusht. Wir reden über alles und nichts, gibt mir auch seine Meinung mehr über hey, das, was ich kann machen als Trainer und das ist meine erste WM, Heim-WM. So, er hat gute Worte für mich für das, aber wenn ich habe eine Frage, er hat mir gesagt, ich kann fragen, aber sonst, wir reden mehr über alles, aber nicht da ist okay.
1: In einem Interview sagt Gardieu, dass er immer noch regelmäßig Kontakt hat mit Fischer. Was glauben Sie, wie viel Einfluss hat denn Fischer auf Gardieu?
14: Ich glaube durchaus, dass ein Einfluss bestehen kann, weil Yann war Assistent von Patrick, er ist da nachgerückt. Sie hatten bereits diesen engen Austausch und hatten die Verantwortung für die Eishockey-Nationalmannschaft. Nochmal, jetzt ist etwas passiert, das eine größere Dimension angenommen hat. Es kam zu diesem Wechsel verfrüht. Yann wusste, dass er die Mannschaft eigentlich für das kommende Jahr übernehmen sollte. Das Ganze passiert jetzt etwas früher. Aber da glaube ich auch, dass es von Größe zeugt von Yann Gardieu, dass er diese Inputs von Patrick weiterhin annimmt, weil sie ja gemeinsam diese Mission auch gestartet haben. Zum Schluss ist er im Lead, er trägt die Verantwortung für diese Mannschaft jetzt an dieser Heim-WM. Es werden seine Entscheidungen sein, aber es spricht für Yann diese Offenheit, um Inputs und Hilfe anzunehmen.
1: Patrick Fischers Handschrift dürfte also immer noch erkennbar sein. Alles in allem sei die Schweizer Nationalmannschaft ready, finden sowohl Reto Suri wie auch Philipp Fuhrer. Die Heim-WM sei eine große Chance, trotz enormem Druck.
15: Druck kann dieses Team absolut managen. Das haben wir gesehen in den vergangenen Weltmeisterschaften. Sie sind enorm gut eingestellt. Und ich bin auch überzeugt, dass es ein großes Thema war, damit man mit dieser großen Euphorie rund ums Stadion oder eben generell in der ganzen Schweiz umgehen kann. Und ich bin bei diesem Team vor allem überzeugt, dass es eben den Einfluss positiv nutzen wird. Und wir wünschen uns, dass die Euphorie so hoch ist, dass eben das Publikum auch noch Energie geben kann von außen hinein.
1: Gespielt wird bis Ende Mai in Zürich und in Freiburg. Die Favoriten sind neben der Schweiz auch Kanada, USA, Finnland und Schweden. Da bleibt zum Schluss nur noch die Frage aller Fragen. Wird die Schweiz Weltmeister, ja oder nein?
3: dann beantworte ich das jetzt mit Ja, weil wir das doch hoffen, nach dem Weg, welche diese Mannschaft zurückgelegt hat, die Qualität, die diese Mannschaft hat, die letzten beiden Jahre im Final auf sehr harte Art und Weise verloren hat, dass man da die Lorbeeren jetzt im dritten Jahr ernten kann.
1: Wir vom News Plus Team drücken auf jeden Fall die Daumen. Heute mitgearbeitet hat Martina Koch, produziert hat Sandro Della Torre und ich bin Vanessa Liedergerber. Bei Fragen oder Inputs schreibt uns doch auf newsplus@srf.ch. In diesem Sinne, hob Schwitz und bis bald.
2: 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Und bevor es das nächste News Update gibt bei uns, gehen wir ganz kurz nach Dänemark, denn vor der dänischen Küste ist ein toter Wal gefunden worden. Nun sollen die Überreste des Tiers untersucht werden. Forschende hoffen so herauszufinden, ob es der Wal ist, der vorher in der Ostsee vor der deutschen Küste gestrandet war. Arne Bartram von der ARD berichtet.
4: Eine erste Untersuchung des toten Wals vor Dänemark hat noch nicht klären können, ob es dasselbe Tier ist, was vorher in Deutschland war. Das hat die dänische Naturschutzbehörde der ARD mitgeteilt. Der tote Wal, der vor der Insel Enholt liegt, hatte keinen GPS-Sender. Außerdem wurden laut der Behörde keine Merkmale am Kadaver gefunden, die eindeutig zeigen, dass es der Wal aus Deutschland ist. Es könne aber weiter nicht ausgeschlossen werden. Von dem toten Wal wurden Proben entnommen. Forscher hoffen, dass sie dadurch klären können, ob das jetzt gefundene Tier und der Wal aus Deutschland identisch sind. Bis es ein Ergebnis gibt, wird es laut Naturschutzbehörde aber noch eine Weile dauern. Experten des Deutschen Marinemuseums in Stralsund hoffen, dass die Untersuchung neue Erkenntnisse für den Umgang mit gestrandeten Walen und mögliche Rettungsversuche in der Zukunft bringt. Der in Deutschland gestrandete Wal war Anfang Mai von einer privaten Initiative in die Nordsee gebracht und nach eigenen Angaben dort freigelassen worden. Damals hatten Meeresbiologen gesagt, dass der stark geschwächte Wal allerdings kaum Überlebenschancen habe und vermutlich sterben werde.
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2: Und jetzt gibt es hier im Radio auf SRF 4 News die nächsten Nachrichten, die Nachrichtenübersicht mit Roger Brändlin.
5: Im Skandal um unnötige Todesfälle an der Herzklinik des Universitätsspitals Zürich hat der damalige Klinikdirektor Francesco Maisano nun erstmals Stellung genommen. Gegenüber einer italienischen Zeitung weist er sämtliche Vorwürfe zurück. Er macht kulturelle Widerstände in Zürich gegen ihn als italienischen Arzt für sein Scheitern verantwortlich. Herzchirurg Maisano arbeitet heute in einem Spital in Mailand. Das Bundesgericht hat sich in einer außerordentlichen Sitzung mit der Liebesbeziehung zweier Gerichtsmitglieder befasst. Die Richterinnen und Richter betonten, dass solche Beziehungen gegen die Gepflogenheiten des Gerichts verstoßen würden, weil die Unabhängigkeit gewahrt bleiben müsse. Maßnahmen im konkreten Fall, Donzella van der Graaf, will das Gericht dann ankündigen, wenn der Bericht der externen Experten Ende Juni vorliegt. Der israelische Ministerpräsident Benjamin Netanyahu hat erstmals offiziell bestätigt, dass Israel derzeit 60% des Gazastreifens kontrolliert und damit mehr als die gut 50%, die der Waffenstillstand ursprünglich vorgesehen hatte. Der Waffenstillstand ist seit Wochen blockiert. Beide Seiten werfen sich gegenseitig vor, diesen zu verletzen.
2: Freitag, der 15. Mai ist es, kurz nach 5:30. Sie sind bei Ihrem Infosender SRF 4 News und wir sprechen jetzt über Großbritannien. Denn in Großbritannien wackelt der Stuhl des Premierministers Keir Starmer. Der Druck auf ihn, der steigt, Marc Allemann.
6: Vor einer Woche waren Regionalwahlen in Großbritannien und da musste die Partei von Starmer, die Labour-Partei, eine herbe Schlappe einstecken. Die Regionalwahlen gewonnen hat die Rechtsaußenpartei Reform UK von Nigel Farage. Auch die Grünen haben in einigen Kreisen gewonnen. Nun wenden sich mehr und mehr Regierungsmitglieder von Premier Keir Starmer ab. Es hat eine Reihe von Rücktritten aus der Regierung gegeben und heute ist auch der Gesundheitsminister Wes Streeting zurückgetreten.
2: Wie sieht also die aktuelle Situation in Großbritannien aus? Das hat Sophia Fessler heute Nachmittag unsere Auslandskorrespondentin Fiona Endres gefragt.
7: In den letzten Tagen ist der Druck sicher noch einmal größer geworden. Es gibt jetzt jeden Tag neue Meldungen in Sachen Starmer oder auch von Herausforderern, die sich für seinen Job interessieren und sich jetzt auch mehr und mehr positionieren. Der Rücktritt von Wes Streeting war symbolisch sicher ein schwerer Schlag für Starmer, denn Streeting machte das nicht leise oder heimlich, sondern ziemlich laut. Er schrieb einen öffentlichen Brief, in dem er sagt, er habe das Vertrauen in die Führung von Starmer verloren. Ich kann kurz daraus zitieren. Er schrieb: Dort, wo wir Vision brauchen, haben wir Vakuum. Dort, wo wir eine klare Richtung brauchen, treiben wir orientierungslos. Also schon ziemlich heftige Kritik und das von einer Figur, die eng mit Starmer gearbeitet hat. Es gibt also Druck, aber gleichzeitig hat Starmer noch viel Unterstützung in den eigenen Reihen, das muss man auch sagen. Und das ist wichtig, es wurde auch rein formell bisher keinen Antrag innerhalb der Partei gestellt, dass ihn jemand jetzt offiziell herausfordern will.
8: Sie sprechen von einem formellen Antrag. Was müsste denn konkret mit dem passieren, dass Starmer wirklich in Bedrängnis kommt?
7: Es müsste wirklich formell einen Antrag gestellt werden. Das wäre dann der offizielle Prozess der Labour-Partei für eine Neuwahl. Es braucht dafür gemäß den Parteiregeln einen Gegenkandidaten oder eine Gegenkandidatin, die 20% der Parlamentarier, das wären aktuell 81 Personen, hinter sich versammeln kann. Also dass sich diese wirklich aussprechen für eine Person, sich auf eine Person einigen. Und das ist bisher nicht passiert. Und es gäbe natürlich auch die Option, dass der Druck so groß wird, dass Starmer von sich aus selbst zurücktritt. Das hat er aber bis jetzt ausgeschlossen. Er sagt, er wolle Stabilität vermitteln für das Land und kein Chaos verursachen.
8: Falls Starmer sich jetzt nicht im Amt halten könnte und jemand Neues antreten müsste, wer wäre dann eine geeignete Kandidatin oder ein geeigneter Kandidat für das Amt?
7: Ja, positioniert haben sich jetzt bereits mehrere. Wes Streeting, der Gesundheitsminister, der zurückgetreten ist, er wäre sicher ein Kandidat. Noch beliebter wäre der aktuelle Stadtpräsident von Manchester namens Andy Burnham. Er war früher im Parlament und er hat unter Gordon Brown und Tony Blair wichtige Aufgaben übernommen. Er hat also durchaus auch Erfahrung auf Regierungsebene und er hätte auch von seiner politischen Position her innerhalb der Partei viele Labour-Politiker hinter sich, denn er deckt sehr viele Themen ab, wichtige Labour-Themen. Doch sein Problem ist, dass er aktuell gar nicht im Parlament ist. Denn das muss man sein, um sich als Kandidat für das Amt des Premierministers aufzustellen. Das war dann gestern auch eine der Neuigkeiten des gestrigen Tages. Ein aktueller Labour-Parlamentarier will seinen Sitz freiräumen, damit Andy Burnham wieder ins Parlament kann. Aber auch da gibt es wieder ein Problem, denn Burnham müsste dann zuerst diese Nachwahl gewinnen. Und es ist ausgerechnet der Sitz eines Gebiets, wo aktuell Reform UK, die Rechtspopulisten, wo diese sehr stark geworden sind. Es ist also ein geschicktes politisches Manöver, um Burnham als Gegenkandidat zu Starmer wieder nach London zu holen. Aber es hat für die Labour-Partei auch ein großes Risiko, nämlich dass man diesen Sitz allenfalls noch verlieren könnte an eine andere Partei.
8: In Großbritannien könnte es zusammengefasst also schon wieder zu einem neuen Premierminister kommen. Das wäre dann der 6. Wechsel innerhalb von 10 Jahren. Was bedeuten diese vielen Wechsel denn konkret für das Land?
7: Ich denke, man kann sicher sagen, es wäre nicht gut für das Land, wenn es wieder einen Wechsel gibt, egal ob man jetzt für oder gegen Starmer ist. Es sind sich eigentlich alle einig, dass die aktuelle Situation nicht gut ist und die Instabilität das Land blockiert. Für viele ist es auch eine Enttäuschung, denn die Labour-Partei ist als Regierungspartei angetreten mit dem Versprechen, eben Ruhe und Stabilität zu verbreiten. Das nach sehr turbulenten Jahren mit dem Brexit und parteiinternen Streitigkeiten der damals regierenden Konservativen Partei. Und es gibt viele Themen im Land, wo es politische Lösungen eigentlich dringend bräuchte, sei dies bei den Beziehungen zur EU, der Wirtschaft, die seit dem Brexit nicht rund läuft, oder auch die sehr hohen Lebenskosten, die vielen Britinnen und Briten sehr große Sorgen bereiten. Ja, und es gibt jetzt die Befürchtung, dass der aktuelle parteiinterne Streit ablenkt von diesen doch sehr wichtigen Themen.
2: Das sagt Auslandkorrespondentin Fiona Endres. Und wir wechseln in die USA. US-Präsident Donald Trump, der ist in den letzten Tagen in China gewesen. Heute Vormittag ist er dann wieder nach Hause geflogen. Mit Trump nach China mitgereist ist auch eine Delegation von US-Wirtschaftsvertretern. Jens Korte beobachtet für uns die US-Wirtschaft von New York aus. Ich habe ihn gefragt, was ist für die US-Wirtschaft bei diesem Treffen eigentlich rausgekommen?
9: Ja, also ganz grundsätzlich wirkte diese ganze Reise doch ein bisschen schwierig organisiert, um das mal so zu formulieren. Viele von diesen Wirtschaftsbossen wussten teilweise bis zur letzten Sekunde gar nicht so ganz genau, ob sie jetzt eigentlich bei der Delegation mit dabei sind oder nicht. Also mit am spektakulärsten war wohl Jensen Huang von Nvidia, der dann mit einem Jet nach Alaska hinterhergeflogen ist, um dort dann noch schnell auf die Air Force One aufzuspringen. Und bleiben wir vielleicht mal kurz bei Nvidia, bei dem Halbleiterkonzern von US-amerikanischer Seite. Gibt es da tendenziell die Freigabe, bestimmte Chips nach China zu liefern? Es ist aber noch nicht klar nach dieser Reise, ob von chinesischer Seite diese Chips auch tatsächlich sozusagen nach China importiert werden dürfen. Wir sehen das jetzt hier auch an der Wall Street am Freitag, dass die Aktie von Nvidia dann etwas stärker unter Druck stand. Boeing, da wurde ebenfalls relativ viel Wind gemacht. Boeing hat seit etwa 10 Jahren keine Aufträge mehr aus China bekommen. Das soll sich jetzt ändern. US-Präsident Donald Trump spricht hier von 200 Maschinen, die China angeblich bei Boeing bestellt. Aber auch das ist eine kleine Enttäuschung, denn eigentlich gab es im Vorfeld Spekulationen, dass es sich hier um rund 500 Flugzeuge und nicht nur 200 handeln sollte. Insofern auch die Aktie von Boeing dann hier am Freitag mit Kursverlusten.
2: Und was bleibt jetzt von dieser Reise?
9: Also was in erster Linie bleibt, ist, dass es eine freundliche Atmosphäre war, dass sich die beiden größten Wirtschaftsnationen der Welt freundschaftlich unterhalten haben. Allerdings wurden viele Themen auch ausgeklammert. Also ich bleibe jetzt mal bei der wirtschaftlichen Seite. Taiwan zum Beispiel, da wurde auch wohl wenig drüber geredet, und Taiwan ist entscheidend. Das ist der Standort Nummer 1 auf der Welt, was auch die Halbleiterproduktion anbelangt. Aber letztendlich ging es wohl darum, einfach eine gute Atmosphäre zu schaffen, wohlwollend zu zeigen, sich freundschaftlich gegenüberzustellen. Das ist geblieben, aber sehr konkret wurde es in vielen Punkten nicht, zumindest nicht so konkret wie bei Trumps letzter China-Reise. Das war im Jahr 2017. Da war die Wirtschaftsdelegation größer und es gab auch mehr konkrete Deals, die damals verkündet wurden.
2: Also man ist sich freundschaftlich gegenübergestanden. Nun ist dieses Treffen in Peking durch. Der US-Präsident, der ist wieder zurückgeflogen. Wie geht es jetzt weiter?
9: Ja, so ein paar Unternehmenslenker, die sind noch in China geblieben. Also mal schauen, ob wir jetzt dann im Nachgang vielleicht doch noch den einen oder anderen konkreten Deal bekommen werden. Was übrigens auch spannend ist, worüber wohl auch kaum geredet wurde, sind Zölle. Und da kommen wir darauf zu sprechen, wenn wir jetzt darüber reden, wie es weitergeht. Donald Trump hatte ja Xi Jinping eingeladen, im September nach Washington zu reisen. Und das ist vom Zeitpunkt her durchaus brisant, denn im Oktober endet quasi der Waffenstillstand, der zwischen China und den USA ausgehandelt worden ist im Bereich zum Thema Handel. Also dieser Waffenstillstand sozusagen, was die Handelsbeziehungen anbelangt, mögliche Zölle anbelangt, das endet im Oktober. Also da könnte es dann eben im September dann möglicherweise konkreter werden, wie es dann gerade eben auch mit der so dringenden Zollfrage zwischen den beiden größten Volkswirtschaften der Welt weitergeht.
2: Jens Korte war das. Wer kauft in Zukunft ein? Menschen oder vielleicht eine KI, eine künstliche Intelligenz? Das ist eine Frage, die im Moment gerade die Entwicklerinnen und Entwickler von Webshops umtreibt. Sie bereiten sich nämlich darauf vor, dass in Zukunft nicht mehr nur Menschen auf ihren Seiten surfen, Artikel suchen und Produkte vergleichen und dann auch kaufen, sondern auch KI-Agenten. Die KI soll eines Tages also das Einkaufen für uns übernehmen. Das ändert auch die Art und Weise, wie Produkte in Webshops künftig vermarktet werden müssen. Darüber habe ich mit Jörg Tschirren von der SRF Digitalredaktion gesprochen und wollte von ihm wissen, was sind das überhaupt für KIs, die da für uns shoppen gehen sollen?
6: Da hilft es vielleicht zuerst einmal, den Unterschied zwischen einem KI-Chatbot zu erklären, wie wir ihn kennen, ChatGPT zum Beispiel, und dem, was man als KI-Agenten bezeichnet. Also dem KI-Chatbot, dem stellt man einfach eine Frage und dann bekommt man eine Antwort und dann ist es fertig, bis man die nächste Frage stellt oder Anweisung gibt. Dem KI-Agenten dagegen, dem gibt man ein Ziel vor und der handelt dann eigenständig, teilt die Aufgabe in mehrere Schritte auf, erledigt also komplexe Aufgaben, ohne dass man ihn eben jedes Mal wieder neu anweisen muss. Um auf die Frage zurückzukommen, was das für KIs sind, die da für uns shoppen gehen sollen, das können eben verschiedene Arten von Agenten sein. Also zum Beispiel Agenten, die ein Einzelhändler selbst erstellt. Walmart ist dabei, so einen Agenten zu bauen, wo man dann über die Walmart-Webseite oder App den Agenten auffordern

0: Keine Freude an schönen Fotos oder einem ansprechenden Design. Viel wichtiger für die Agenten ist, dass sie einen möglichst direkten Zugang zu den wichtigsten Daten haben, also Informationen über ein Produkt, den Preis, auch die Verfügbarkeit, und dass diese Daten dann vollständig und leicht lesbar und auch in gut strukturierter Form vorliegen. Um ein Angebot auf KI-Agenten auszurichten, also für KI-Agenten möglichst attraktiv zu sein, müssen die Online-Händler darum Schnittstellen bereitstellen, über welche die KI möglichst einfach auf solche Daten zugreifen kann. Das heißt aber nicht, dass wir Menschen das dann wirklich mitbekommen, also dass sich das Aussehen der Webseiten für uns ändern würde. Schon heute sind ja große Teile des Internets für den Menschen nicht zugänglich oder zumindest nicht für den Menschen gedacht. Und mit dem Aufkommen von KI-Agenten wird einfach noch eine neue, solche unsichtbare Schicht dazukommen, spezifisch eben für diese Agenten gedacht.
1: Aber auch wenn wir Menschen das vielleicht gar nicht so mitbekommen, kann man schon sagen, im Moment verändert sich da gerade ziemlich viel.
0: Man muss auch ein wenig relativieren. Also im Moment ist es noch ein verschwindend kleiner Teil der Online-Einkäufe, die mit dem Agenten, einem KI-Agenten getätigt werden. Auch weil die Technologie noch lange nicht so ausgereift und auch nicht sicher genug ist für die große Masse. Aber man kann schon sehen, dass KI-Chatbots wie ChatGPT heute oft für Recherchen gebraucht werden, wenn es um Shopping geht. Und Händler wie Walmart, die rüsten sich jetzt eben schon für eine Zeit, wenn mit der KI dann nicht mehr nur recherchiert, sondern auch gekauft wird. Tatsächlich ist im Moment viel zu tun, vor allem auch Dinge, die wir als Konsumentinnen und Konsumenten vielleicht nicht mitbekommen, nämlich wenn es um neue zukünftige Standards geht, also Standardsprotokolle, die festlegen, wie verschiedene Shopping-Agenten in Zukunft miteinander kommunizieren können, wenn zum Beispiel die KI, der KI-Agent von OpenAI auf den KI-Agent von Walmart trifft, wie die dann zusammen reden sollen. Das lässt sich ein wenig mit der Situation im Internet in den 90er Jahren vergleichen, als mit HTTP ein Standard, eine gemeinsame Sprache gefunden wurde, mit der Browser und Server dann miteinander reden konnten. Und bei KI-Agenten kämpfen derzeit verschiedene solche Standards gegeneinander. Es gibt zum Beispiel einen von OpenAI, aber auch einen von Google. Und es ist deshalb noch offen, wer in Zukunft einen wichtigen Teil der Infrastruktur kontrollieren wird, auf der sich solche KI-Agenten bewegen sollen.
1: Das klingt jetzt so, als wäre diese Zukunft der autonomen Shopping-Agenten schon eine sichere Sache, aber Sie haben vorhin auch gesagt, die Technologie dahinter, die sei noch nicht wirklich sicher genug für die große Masse. Wie haben Sie das gemeint?
0: Ja, also es ist, glaube ich, ein wichtiger Punkt, den man ansprechen muss, wenn es um solche KI-Agenten geht und um die Versprechen rund um die Fähigkeit, die die haben sollen, Versprechen, die vor allem von den Unternehmen dahinter gerne gemacht werden. Die KI-Agenten, die beruhen auf den gleichen technologischen Grundlagen wie KI-Chatbots, also das sind eigentlich auch sogenannte Large Language Models, große Sprachmodelle, und genau wie KI-Chatbots können die Fehler machen, die können ins Halluzinieren geraten, Dinge erfinden. Bei einem KI-Chatbot hält sich der Schaden bei einer falschen, einer erfundenen Antwort meist in Grenzen. Bei einem KI-Agenten aber, der in der echten Welt Aufgaben für uns ausführt, kann das gravierender sein. Also wenn der Agent zum Beispiel ein falsches, viel teureres Produkt für uns einkauft, weil er bestimmte Informationen erfunden hat oder den Preis nicht richtig erkannt hat oder wenn er zu viel oder am falschen Ort einkauft. Und nicht weniger problematisch noch große Sprachmodelle, die können nicht wirklich unterscheiden zwischen dem, was sie irgendwo lesen, und Befehlen, die sie bekommen. So könnten auf einer Webseite zum Beispiel Befehle versteckt werden, die einen Agent zum Kauf eines bestimmten teuren Produktes veranlassen oder auch dazu heikle Informationen weiterzugeben. Eine Kreditkartennummer zum Beispiel, die muss der Agent ja von uns wissen, wenn er für uns einkaufen soll.
1: Wird sich das in Zukunft noch bessern? Also gibt es Möglichkeiten, den Umgang mit solchen KI-Agenten sicherer zu machen?
0: Also die Unternehmen hinter diesen Systemen, die würden das wohl versprechen, aber unter Forschern, Wissenschaftlerinnen ist das sehr umstritten. Ich könnte mir vorstellen, dass das Problem weniger auf technischem Weg gelöst wird, sondern auf vertraglichem, dass die Unternehmen hinter den KI-Agenten halt in bestimmten Fällen die Verantwortung übernehmen, wenn etwas schief geht, damit die Konsumentinnen, die Konsumenten sich überhaupt auf so etwas einlassen. So wie wir es ja auch von Kreditkarten kennen, wo ja auch Missbrauch immer noch möglich ist, aber Schäden bis zu einem gewissen Maß von den Unternehmen dahinter übernommen werden.
1: Sagt SRF Digitalredaktor Jürg Tschirn. Es ist eine der weltbekannten Schweizer Marken. Bali. Bekannt für die Luxusschuhe, Handtaschen und Kleider,

0: Bekannt in letzter Zeit vor allem aber auch für Entlassungen im Tessin. Und nun ist ganz Schluss mit der Produktion im Tessin. Die Mitarbeitenden werden entlassen, die in Caslano im Tessin noch Luxusschuhe hergestellt haben. Yves Kilcher hat Tessin-Korrespondent Ivan Santoro gefragt, ob das definitive Ende von Balli im Tessin ist.
1: Jein, es ist das definitive Ende von der Schuhproduktion im Tessin. Also im August werden die letzten Luxusschuhe made in Switzerland oder eben Ticino hergestellt. Das war aber auch nur noch eine verschwindend kleine Produktion von absoluten Edelschuhen. So ein Paar kostet also gegen 1'000 Franken. Was aber bleibt, das ist die Verwaltung. Also mindestens vorerst bleibt die. Gewerkschafter Luca Robertini hat gegenüber der RSI zur Zukunft von Balli im Tessin das so gesagt.
2: Gli operai saranno zero, quindi rimangono gli uffici, ci sono ancora, da quello che ne sappiamo, circa un centinaio di persone o poco più. Quello che sembra chiaro è che comunque chi ha acquistato il marchio vuole tenere il marchio, quindi qualcosa rimarrà, poi se saranno 10 o 100 persone non c'è dato saperlo.
1: Also Robertini ha gesagt, es werde keine Arbeiterinnen und Arbeiter mehr geben, also es blieben nur noch die Büros. Soweit die Gewerkschaft wisse, seien das etwa 100 Leute oder auch etwas mehr. Klar scheine jedenfalls zu sein, dass der Käufer die Marke behalten wolle. Also irgendetwas werde davon übrig bleiben, aber eben, ob es dann 10 oder 100 Leute sein werden, das wisse man noch nicht. Alles also sehr vage und Balli selbst hat sich gegenüber den Medien bis jetzt nicht geäußert.
3: Ich bin ein bisschen in die Balli-Geschichte eingetaucht. Ist ja tatsächlich eben auch eine Schweizer Wirtschaftsgeschichte. Die Firma wurde 1851, also vor 175 Jahren, gegründet im solothurnischen Schönenwerd, also gar nicht bei Ihnen, sondern bei uns in der Deutschschweiz. Und seit einiger Zeit hat das Unternehmen ausländische Besitzer. Im Moment ist es ein US-Investment-Unternehmen. War also damit zu rechnen, dass die Schuhproduktion im Tessin über kurz oder lang eingestellt wird?
1: Ja, das muss man sagen, überraschend kommt das nicht und Sie sagen es, es ist nun wieder, muss man sagen, ein US-Investor, Besitzer von Balli und dieser hat bereits im letzten Jahr die Produktion heruntergeschraubt. So wurden vor nicht mal einem Jahr 30 Mitarbeitende entlassen in der Produktion und jetzt also noch die restlichen 27. Und seit die Balli-Familie in den 70er Jahren die Firma verkauft hatte, wechselten die Besitzer laufend. Seit 1999 übrigens ist der Firmensitz im Tessin, in Caslano. Vorher war er ja im solothurnischen Schönenwerd, Sie haben es gesagt. Vor der Covid-Krise übrigens wollte gar ein chinesisches Unternehmen Balli aufkaufen. Dann fehlte aber eben wegen auch der Covid-Krise das Geld. Und nun, also seit 1,5 Jahren, sind die Amerikaner wieder im Besitz dieser Traditionsmarke. Und hier muss man sagen, diese Investmentfirma hat eigentlich nur ein Ziel, das Unternehmen fit trimmen und dann weiterverkaufen. Und schon 2024 hat man deshalb die Produktion heruntergefahren und nun also ganz eingestellt. Also alles war ein Ende mit Ansage.
3: Und die Gewerkschaften, die versuchen jetzt noch zu retten, was zu retten ist. Welche Möglichkeiten haben sie überhaupt noch?
1: Sie haben jetzt einen Sozialplan ausgearbeitet, der für alle eine dreimonatige Kündigungsfrist vorsieht, eine Abfindung auch und eine zusätzliche Entschädigung noch. Ob der US-Investor dann das so akzeptieren wird, das ist noch unklar. Aber auch wenn dieser Sozialplan so durchkomme für Gewerkschafter Robertini, ist es natürlich keine gute Lösung und ihm hört man auch die Enttäuschung über diese US-Investmentfirma an.
2: Noi siamo contrari a questo tipo di industria che in fondo del territorio ha poco interesse. Sono più di 100 persone nel giro di un anno e mezzo che non hanno più un lavoro, c'è tutto un indotto che viene a mancare, quindi chi puliva la fabbrica, i fornitori e tutto il mondo economico che gravitava attorno a questo tipo di fabbrica.
1: Er sagt, man sei gegen diese Art von Industrie, die im Grunde wenig Interesse am Gebiet hat, also am Standort Tessin. Man habe ja innerhalb von 1,5 Jahren über 100 Menschen entlassen. Dann kämen auch alle die dazu, die diese Fabrik gereinigt hätten. Die ganzen Zulieferer, die da dazu kämen und sich angesiedelt hätten, das seien große Auswirkungen.
3: Wie groß ist der wirtschaftliche Verlust effektiv für das Tessin?
1: Man muss schon sehen, es geht um 27 Mitarbeitende, die entlassen werden, welche diese Schuhe produziert haben. Das sind sicher harte Einzelschicksale, aber für den Wirtschaftsstandort Tessin ist das natürlich zu verkraften. Das ist eher eine kleine Sache. Es ist eher eben symbolisch schmerzhaft, das Wissen, dass es eben künftig keine Ballischuhe aus dem Tessin mehr gibt, also ein weiteres Traditionsprodukt, das eben nicht mehr made in Switzerland ist.
3: Und wie auch ein bisschen das Ende einer Tradition, oder?
1: Absolut, genau. Also diese Ballischuhe, auch wenn es am Schluss nur noch Edelschuhe waren, die eben, wie gesagt, bis zu 1000 Franken kosten, die gibt es jetzt nicht mehr aus der Schweiz, sondern die werden jetzt in anderen Ländern, vor allem immer noch in Italien produziert, aber auch dort wird die Produktion heruntergefahren.
3: Und bekannt ist das Tessin ja auch als Fashion Valley, als Moderegion, weil sich verschiedene Modeunternehmen im Tessin, vor allem in gewissen Tessiner Regionen, angesiedelt haben. Ja, wie sehr ist das Tessin jetzt noch ein Modekanton? Mit oder ohne Balli?
1: Ja, es existiert immer noch dieses Fashion Valley, denn gerade aus Steuergründen haben ja in den 90er und 0er Jahren sehr viele Weltmarken wie Hugo Boss, Guess, Armani hier Tochtergesellschaften eröffnet im Südtessin. Aber da stand eben nie die Produktion im Vordergrund, also wie jetzt noch bei Bali oder so, sondern vielmehr die Logistik, also die Zwischenlagerung von Kleidern, Schuhen, Vertrieb, Administration. Das Südtessin profitiert natürlich vor allem von der Nähe zur Weltmodestadt Mailand. Aber jetzt ist der Glanz etwas weg, der Boom ist etwas vorbei, vor allem nach dem Wegzug des französischen Luxuskonzerns Kering. Da dazu gehört beispielsweise auch Gucci aus dem Tessin. Da sprach man zwischenzeitlich nicht mehr vom Fashion Valley, sondern vom Death Valley, weil eben der Höhepunkt überschritten war. Und dazu passt natürlich auch jetzt die Redimensionierung von Bali.
0: Das sagt Tessin-Korrespondent Ivan Santoro, und zwar in der Sendung «Die Woche in den Schweizer Sprachregionen». Die ganze Sendung, die finden Sie online auf srf.ch/audio. Seit gestern findet in Chisinau, der Hauptstadt der Republik Moldau, ein Ministertreffen des Europarats statt, Marc Alemann.
4: Das Treffen unterstreicht die außenpolitischen Ambitionen der proeuropäischen Regierung Moldaus. Angeführt von Präsidentin Maia Sandu will sie bis 2030 EU-Mitglied werden. Und tatsächlich sendet auch Brüssel positive Signale. Ein Beitritt bis Ende des Jahrzehnts sei möglich, heißt es dort. Möglich macht dieses Tempo die proeuropäische PAS-Partei. Sie kontrolliert Präsidentschaft, Parlament und Regierung und kann daher die für den Beitritt nötigen Reformen vorantreiben.
0: Ja, und dieser Kurs, der genießt vor allem bei zwei Wählergruppen viel Unterstützung, nämlich bei den Jungen sowie auch in der großen Diaspora. Die Reportage von Janis Fahrländer.
5: Samstagabend in Chisinau, an der großen Abschiedsparty des alternativen Kulturzentrums Casa Semstwey. Während es drinnen hoch zu und her geht, wird draußen geraucht, getrunken und geredet. Das Publikum ist jung bis sehr jung. Es ist also die Zukunft des Landes hier. Oder zumindest jener Teil der Zukunft, der zur kreativen und alternativen Szene der Hauptstadt gehört. Und damit hinter dem EU-Beitritt steht.
6: Ja, yeah, I support this idea and hope it will be realized.
5: Sagt etwa Axinia. Ihr gehe es um die Werte wie Menschenrechte, welche die Europäische Union verkörpere.
6: The values, because European Union, as for me, is union that has some values and supports human rights.
5: Valentin, wie Axinia Anfang 20, erhofft sich positive Impulse für das Land.
7: We got a lot of internal issues.
5: Der Beitrittsprozess werde Druck auf die Regierung ausüben, strukturelle Probleme wie die Korruption anzugehen, hofft er. Ein weiteres Problem sei die Abwanderung, so Valentin. Er habe selbst Freunde, die das Land verlassen hätten, und auch er spiele mit dem Gedanken.
7: We have a lot of professionals that go away from the country because it's just not viable to live here anymore. So the closer we get to something better, the merrier, I suppose.
5: Die Perspektive eines EU-Beitritts könne diesem Trend etwas entgegensetzen. Der junge Gymnasiast ist nicht der Einzige mit dieser Hoffnung. Politologe André Curararu sagt, innerhalb der Diaspora sei die Unterstützung für den EU-Kurs besonders hoch. Das habe etwa die Abstimmung über den EU-Weg vor 1,5 Jahren gezeigt, die damals nur dank den Stimmen aus dem Ausland durchgekommen ist.
8: A big part of it was also the diaspora that is mostly staying already in Europe and has experienced what a European country is like.
5: Geschätzt 2 Millionen Moldauerinnen und Moldauer leben mittlerweile im Ausland. Tendenz steigend. Alleine zwischen 2014 und 2024 ist die Bevölkerung um über 13% geschrumpft. Die Stimme der Diaspora hat also Gewicht. Der Großteil davon lebe bereits in der EU. Wegen der so gemachten Erfahrungen unterstützten sie mehrheitlich eine mögliche EU-Mitgliedschaft Moldaus.
8: For them, a European Moldova is a Moldova that you would want to come back.
5: Eine EU-Perspektive könnte für manche gar ein Grund zur Rückkehr sein, hofft Curararu. Eine, die zurückkehrte, ist Nadezhda Hodjovi. Die 28-Jährige wartete eigentlich nur auf einen neuen Arbeitsvertrag, um wieder zurück in die USA zu gehen, wo sie davor schon arbeitete. Doch Corona machte ihr einen Strich durch die Rechnung.
9: I couldn't go back to America. That's why I stayed here and I was thinking, oh, okay, what can I do at home?
5: In den USA hatte sie Erdnussbutter entdeckt. Doch mit dem Angebot in Moldau war sie nicht zufrieden. Sie begann kurzerhand ihr eigenes Produkt herzustellen, mit Erfolg. Mittlerweile ist sie die Chefin einer Firma und hat ihr Angebot auf 29 Süßprodukte erweitert. Neben dem heimischen Markt exportiert das Unternehmen auch nach Rumänien. Weitere EU-Märkte sollen folgen. Viele im Freundeskreis kehrten derzeit zurück nach Moldau, erzählt die junge Unternehmerin im firmeneigenen Café.
9: A lot of my friends started to come back. They missing home, they missing food or some of the people.
5: Doch das seien individuelle Entscheide. Von einem Trend lasse sich nicht sprechen.
9: It's specific. I don't know if it's a trend. It's specific.
5: Tatsächlich lässt sich auch in den Zahlen bislang keine Trendumkehr erkennen. EU-Perspektive hin oder her. Nadezhda Hodjovi unterstützt einen möglichen EU-Beitritt, vor allem aus wirtschaftlichen Überlegungen.
9: I'll start to sell more, definitely. Because now one of the biggest problems is a lot of documents to sell.
5: Sie erhofft sich mehr Wachstum für ihre Firma. Nicht nur Nadezhda Hodjovi. Viele der jungen Generation hoffen auf die EU. Doch der Weg dahin ist lang.
0: Die Reportage aus der Republik Moldau von Auslandredaktor Janis Fahrländer. Und hier auf Ihrem Infosender SRF 4 News geht es jetzt dann gleich weiter mit unserer Abendinformationssendung Echo der Zeit.
10: Radio SRF, Echo der Zeit mit Matthias Kündig. Heute Freitag, den 15. Mai, vertiefen wir folgende Themen. Ein historisches Treffen mit fantastischen Deals. So wertet US-Präsident Donald Trump das US-chinesische Gipfeltreffen mit Xi Jinping. Wir kratzen den Zuckerguss weg und fragen, was darunter ist. Dies gleich zu Beginn. Dann hinter Gittern. Andriy Yermak, der ehemals zweitmächtigste Mann in der Ukraine, sitzt in Untersuchungshaft. Wir analysieren, was das für Präsident Zelensky bedeutet. Feministische Pionierin. Die Medien- und Performance-Künstlerin Valerie Export ist 85-jährig gestorben. Ihre Arbeiten haben aufgerüttelt.
11: Ja, sie waren aggressiv und sie haben einfach die Leute provoziert, ja. Obwohl es mir nicht um den Schock gegangen ist, aber es ist mir um die Aggression gegangen natürlich.
10: Sagt Valerie Export in einem Interview vor gut 20 Jahren. Wir würdigen ihr Leben und Werk mit einem Nachruf. Und das älteste Hallenbad der Schweiz, das Volksbad in St. Gallen, wurde vor 120 Jahren gebaut, doch die Regierung möchte es bald schließen, aus Kostengründen. Doch dagegen gibt es Widerstand.
12: Ich komme schon viele Jahre dran. Ich bin schon gegangen mit meinem kleinen Kind. Jetzt sind es schon 50. Über 50. Nein, es ist schade.
10: Sagt diese 85-jährige Frau. Ob die Schließung unausweichlich ist oder nicht, das erfahren Sie ganz am Schluss. Hier im Echo der Zeit. Es mangelte nicht an warmen Worten und großen Gesten beim Gipfeltreffen von US-Präsident Donald Trump und Chinas Präsident Xi Jinping. Beide Seiten sprachen heute Vormittag zum Abschluss des Gipfels denn auch von einem historischen Treffen und von einer konstruktiven, strategischen und stabilen Beziehung beider Länder. Doch was hat das Gipfeltreffen an konkreten Ergebnissen gebracht, vor allem in wirtschaftlicher Hinsicht? US-Präsident Trump sprach vor seiner Abreise aus Peking von «fantastischen Deals». Doch da bleibt nach dem Ende des Pekinger Gipfels vieles offen. Ich habe Mikko Huortari, den Direktor des Mercator-Instituts für China-Studien, gefragt, welche konkreten Geschäfte in den letzten zwei Tagen tatsächlich unter Dach und Fach gebracht wurden.
13: Ja, Stand jetzt ist es weiterhin so, dass fast nichts konkret bestätigt ist. Das ist jetzt nicht ganz unüblich bei solchen Reisen, aber ich würde sagen, das erreicht nicht den Status fantastischer Handelsdeals. Es geht um Flugzeuglieferungen, Boeing, es geht wahrscheinlich um mögliche amerikanische Öllieferungen, geht um Soja-Exporte aus den USA. All das war zu erwarten, hat aber kein Niveau, das jetzt rechtfertigen würde, da in Jubeltöne auszubrechen.
10: Schon während seiner ersten Amtszeit hat Trump von China ja Zusicherungen erhalten, mehr landwirtschaftliche Güter, zum Beispiel Fleisch oder Soja, aus den USA zu importieren. Was ist dann jeweils daraus geworden?
13: Ja, deutlich weniger eben, als das versprochen wurde. Insofern sind alle diese Ankündigungen auch mit großer Vorsicht zu genießen. Der sogenannte Phase-One-Deal in der ersten Amtszeit von Donald Trump wird allgemein bewertet als gescheitert. Das droht jetzt durchaus auch. Ich glaube, beide Seiten haben aber ein Interesse, dass sie da mit irgendetwas aus diesen Verhandlungen rausgehen. Insbesondere Trump will natürlich da Geschäfte auch machen.
10: In der US-Delegation mit dabei war auch eine Gruppe von prominenten Konzernchefs, von Tesla zum Beispiel, Elon Musk oder Jensen Huang von Nvidia. Welche Rolle haben sie nun tatsächlich am Gipfeltreffen gespielt?
13: Das ist unklar. Mir scheint das eine Investition in die Strecke in diesem Jahr zu sein. Da stehen ja einige weitere Treffen auch an, möglicherweise ein Staatsbesuch von Xi Jinping auch in den USA, dass man hier sozusagen zumindest nochmal den Raum aufmacht für kommerzielle Möglichkeiten, beide Seiten da wieder ins Geschäft zu kommen. Konkret vereinbart, nach Stand jetzt wurde wenig. Es gibt natürlich die Frage, Exporte von Hochleistungschips aus den USA nach China höchst umstritten. Da waren dann Akteure wie Jensen Huang natürlich an vorderster Front. Auch Finanzsektor ist immer ein Thema, wo es gemeinsame Interessen gibt. Möglicherweise für Trump ist das sicherlich auch eine Projektion von wirtschaftlicher Macht, wenn er da mit den großen Konzernlenkern antritt. Aber ob es konkrete Ergebnisse gibt, ist Stand jetzt noch offen.
10: Sie haben bereits die Hochtechnologie angesprochen, das heißt also Hochleistungschips, künstliche Intelligenz, aber eben auch seltene Erden, die es für diese Technologie braucht. Hochtechnologie war in der Vergangenheit ein konfliktträchtiges Thema in den US-chinesischen Beziehungen. Wo stehen wir bei diesem Thema nun nach diesem Gipfeltreffen?
13: Das ist ein fast paradoxer Zustand. Die USA haben sich ja durchaus darauf eingelassen, Second Best, also die zweite Riege der Hochleistungschips, auch nach China zu exportieren. Die Theorie dahinter ist, dass man China an sich binden möchte und eben nicht die Eigenständigkeit der Chip-Entwicklung in China beschleunigen soll. In der Tat ist es jetzt aber so, dass eher in China die Sicherheitsbedenken gewachsen sind, was das dann bedeuten würde, wenn man sich in diese langfristige Abhängigkeit begibt. Also insofern, USA würden gerne wohl exportieren, Stand jetzt. China ist aber sehr zögerlich und insofern fast eine Umkehrung der Verhältnisse.
10: Und weshalb ist China zögerlich?
13: Zum einen, weil die Priorität für Xi da ganz klar ist, dass man eigenständig, selbst self-reliant, unabhängig sein möchte von westlichen, dann natürlich auch Hebeln, die so eine Technologieabhängigkeit mit sich bringen. Zum zweiten ist mit diesen Chip-Lieferungen möglicherweise auch verbunden, dass es hier natürlich auch eine Kontrollfähigkeit aus den USA gibt, diese Dinge an- und abzustellen, aber auch zu prüfen, wo die Dinge auch hingehen, wo Produkte dann hingeliefert werden. Das ist etwas, das passt zumindest dem harten sicherheitspolitischen Kern in Peking überhaupt nicht.
10: Ende Oktober letzten Jahres haben Trump und Xi sich im Zollstreit quasi auf einen Waffenstillstand geeinigt. Die derzeitigen gegenseitigen Zölle, die gelten noch bis November. Ist man sich am Gipfeltreffen in Peking nun näher gekommen in der Zollfrage?
13: Das steht offen. Die Gespräche dazu fanden sicherlich statt, auch in Korea vorher. Scott Bessent als Hauptverhandler auf der chinesischen Seite. Das ist letztlich natürlich der Kern, um den es geht. Öffentlich verlautbart wurde dazu nichts direkt. Auch hier gilt wahrscheinlich, man hat sich nochmal die Leviten gelesen, die Positionen vorgetragen. Ich gehe davon aus, dass diese Verhandlungen dann auch noch bis September, wo möglicherweise dann Xi Jinping in den USA bald vorangetrieben werden. Ich glaube, beide Seiten haben ein Interesse an relativer Stabilität. Das wurde jetzt nochmal deutlich. Xi Jinping spricht von einem 3-Jahres-Fenster, in dem man strategische Stabilität mit den USA suchen würde. Also ich glaube, es gibt die Bereitschaft, diesen Waffenstillstand fortzuführen, aber festgelegt und dann sowieso natürlich in Stein gemeißelt ist da gar nichts.
10: Im Vorfeld des Gipfeltreffens haben Sie in einem Interview mit der NZZ gesagt, China habe derzeit die besseren Karten. Hat sich Ihre Meinung bestätigt in den letzten 2 Tagen?
13: Der Gesamteindruck ist schon, dass Peking hier natürlich zum einen eine wirklich beeindruckende Show auffährt, die so jemand wie Trump offensichtlich dann auch eine Wirkung bei ihm hinterlässt. Zum zweiten, Stand jetzt, gibt es keine größeren Kompromisse oder Konzessionen, die China eingegangen ist. Und es setzt eben auch den Ton. Also wenn da kurzfristig Trump sich genötigt fühlt, sozusagen mit Handelsergebnissen zu prahlen, die vielleicht gar keine Substanz haben, aber China sozusagen den großmütigen und langfristig denkenden Akteur auf der Weltbühne gibt, das ist zumindest ein rhetorischer und optischer Gewinn für Peking.
10: Sagt China-Experte Mikko Huatari. Er leitet das Mercator-Institut für China-Studien in Berlin. Nun zur Nachrichtenübersicht des Tages mit Dominik Brandt. Im Skandal um die Herzchirurgie am Universitätsspital Zürich hat der ehemalige Direktor der Herzklinik, Francesco Maisano, erstmals Stellung genommen.
14: Maisano hat einer italienischen Zeitung eine 4-seitige Erklärung geschickt. Darin weist der Herzchirurg sämtliche Vorwürfe zurück. Ein Untersuchungsbericht hatte Maisano zuvor riskante Eingriffe und die Verantwortung für etwa 70 vermeidbare Todesfälle angelastet. Maisano sagt nun, er sei in Zürich als italienischer Arzt nie vollständig akzeptiert worden. Es habe kulturellen Widerstand gegen seine Innovationen gegeben. Auch die Kritik an einem Implantat, das von ihm mitentwickelt wurde, wies er zurück. Ein Chirurg werde an geretteten Leben gemessen, nicht am Vermeiden von Risiken. Maisano arbeitet heute an einer Klinik in Mailand. Das Bundesgericht hat sich an einer außerordentlichen Sitzung mit der Liebesbeziehung zweier Gerichtsmitglieder befasst. Die versammelten Richterinnen und Richter hielten fest, dass solche Beziehungen grundsätzlich gegen die geltenden Gepflogenheiten verstießen. Denn auch gegenüber Kolleginnen und Kollegen müsse die Unabhängigkeit gewahrt bleiben. Im konkreten Fall, also der Beziehung zwischen Yves Donsala und Beatrice van de Graaf, hält sich das Gericht aber noch zurück. Über das weitere Vorgehen soll erst entschieden werden, wenn ein unabhängiges Expertengremium seinen Bericht vorlegt. Dieser wird Ende Juni erwartet. In einem Monat, am 14. Juni, entscheidet die Schweizer Stimmbevölkerung unter anderem über die SVP-Initiative «Keine 10 Millionen Schweiz». Im Abstimmungskampf um die sogenannte Nachhaltigkeitsinitiative fließt ordentlich Geld. Rund 15,5 Millionen Franken haben die Pro- und Contra-Kampagne zusammen zur Verfügung. Diese Zahlen hat die Eidgenössische Finanzkontrolle veröffentlicht. Das Budget der Befürworterinnen und Befürworter der Initiative beträgt 6,4 Millionen, jenes der Gegnerinnen und Gegner 9 Millionen Franken.
10: Nun zu Meldungen aus dem Ausland. Der israelische Ministerpräsident Benjamin Netanyahu hat sich in einer Rede zum Gazastreifen geäußert. Es ging darum, wie viel Land des Küstenstreifens Israel besetzt hält.
14: Netanyahu hat erstmals offiziell bestätigt, dass Israel im Moment 60% des Gazastreifens kontrolliert und damit mehr als die gut 50%, die der Waffenstillstand ursprünglich vorgesehen hatte. Netanyahu sagte wörtlich: «Heute beherrschen wir 60%, morgen werden wir sehen.» Laut israelischen Medienberichten dehnen israelische Truppen ihre Kontrolle derzeit weiter aus. Es gibt auch Berichte, wonach die islamistische Hamas ihren Einfluss wieder ausgebaut hat, in den Gebieten, die nicht israelisch besetzt sind. Die Friedensverhandlungen sind seit Wochen blockiert. Beide Seiten werfen sich gegenseitig vor, den Waffenstillstand zu verletzen. Die Schweiz, die EU und 35 weitere Staaten wollen zusammen ein Sondertribunal für die Ukraine einrichten. Dies teilt der Europarat mit, der die Einrichtung des Sondergerichts organisiert. Das Gericht soll Kriegsverbrechen, die im Ukraine-Krieg begangen werden, aufklären und bestrafen. Es ist als Ergänzung zum Internationalen Strafgerichtshof gedacht, um eine Lücke in den Zuständigkeiten zu schließen. Der Bundesrat hat entschieden, dass auch die Schweiz mitmacht. Außenminister Ignazio Cassis erklärte, die Schweiz unterstütze den Aktionsplan voll und ganz. Definitiv wird die Teilnahme aber erst, wenn auch das Parlament dieser zugestimmt hat. Zu den Börsendaten von 18.11 Uhr, geliefert von SIX. Der Swiss Market Index schließt bei 13.220 Punkten plus 0,1%. Der Dow Jones Index in New York fällt um 1,1%. Der Euro wird zu 91,47 gehandelt, der Dollar zu 78,68. Und das Wetter am Abend und morgen bleibt es wechselhaft. Neben sonnigen Abschnitten ziehen vielerorts Schauer durch. Oberhalb von 1000 bis 1500 Metern fällt Schnee. Die Höchstwerte liegen bei 13 Grad. Im Süden ist es morgen mit Nordföhn recht sonnig bei etwa 20 Grad.
10: 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Vorsicht in der Region Bern auf der A1 Bern-Murten zwischen Brünnen und Kerzers besteht in beiden Richtungen Gefahr durch Eisregen. Vor kurzem noch war Andriy Jermak der zweitmächtigste Mann in der Ukraine. Er war Freund und rechte Hand von Präsident Zelensky. Doch nun sitzt Jermak im Gefängnis wegen des Verdachts auf Geldwäscherei und dem Bau von Villen mit illegal erworbenem Geld. Präsident Zelensky schweigt, doch die Affäre wirft auch auf ihn einen dunklen Schatten. Die Analyse von Ukraine-Korrespondentin Judith Huber.
15: Die letzten Tage waren, gelinde gesagt, schwierig für die Ukraine. Da war der massive russische Luftangriff aufs ganze Land. Allein in Kiew starben 24 Menschen. Eine russische Rakete verwandelte ein Wohnhaus in ein Massengrab. Im selben Zeitraum wurden neue Details zum Korruptionsfall bekannt, der dem früheren Stabschef des Präsidenten, Andriy Jermak, Ende letztes Jahr das Amt gekostet hatte. Es geht um Korruption im Energiesektor. Diese Woche gab das ukrainische Antikorruptionsbüro bekannt, Jermak stehe im Verdacht, als Teil einer Gruppe illegal erworbenes Geld gewaschen zu haben. Umgerechnet 9 Millionen Euro sollen in den Bau von 4 Villen im teuersten Vorort von Kiew geflossen sein. Das Geld soll aus der Bestechung beim staatlichen Atomenergiekonzern stammen. Jermak bestreitet die Vorwürfe, darunter auch, dass eine dieser Villen für ihn gebaut wurde, obwohl abgehörte Telefongespräche darauf hinweisen. Zwei der Häuser sollen weiteren Vertrauten des Präsidenten gehören, die in den Korruptionsfall verwickelt sind, dem ins Ausland geflohenen Geschäftsmann Timur Mindic und dem früheren Vizepremier Oleksiy Tschernyschow. Und die vierte Villa? Manche ukrainische Journalisten vermuten, dass sie Präsident Volodymyr Zelensky gehört. Zelensky selbst schweigt dazu und die Strafverfolger betonen, dass der Präsident nicht Gegenstand der Voruntersuchung sei. Der Präsident ist immun gegen Strafverfolgung. Der Schatten, der auf Zelensky fällt, wird immer größer. Drei seiner Vertrauten stehen im Verdacht, sich am Krieg bereichert zu haben, Gelder abgezweigt zu haben, die für die Verteidigung des Landes zentral waren. Und sie fühlten sich offenbar unantastbar. Sie bauten an ihren Villen in der Annahme, dass sie dafür nicht belangt werden würden. Doch der Krieg hat in der ukrainischen Gesellschaft den Willen, mit der Korruption aufzuräumen, nur noch verstärkt. Man empfindet Korruption als Ungerechtigkeit, als Schwächung des Landes während des Überlebenskampfs. Deshalb ist es möglich, dass die Antikorruptionsbehörden sogar während eines Krieges gegen Personen aus dem engsten Kreis der Macht vorgehen. Abgewählt werden kann Zelensky zurzeit nicht. Zu risikoreich wären Wahlen während eines laufenden Angriffskriegs. Man anerkennt seine Verdienste um das Land. Er gilt in der Bevölkerung als legitimer Präsident. Doch die Korruptionsaffäre gleiche einer Zeitbombe, meinte ein ukrainischer Politologe. Nach dem Ende des Krieges wird mit Verzögerung einiges ans Licht kommen und aufgearbeitet werden müssen.
10: 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In der nächsten halben Stunde erklären wir, weshalb der Druck auf den Europäischen Gerichtshof für Menschenrechte steigt. Wir würdigen Wally Export, die Ikone der feministischen Kunst, die 85-jährig verstorben ist. Wir blicken in den Irak, der unter dem Iran-Krieg leidet und ohne Regierung dasteht. Wir lassen uns erklären, weshalb es in der Praxis noch immer schwierig ist, CO2 aus der Luft abzuscheiden. Und wir besuchen das Volksbad in St. Gallen, das älteste Hallenbad der Schweiz. In den letzten zwei Tagen hat in Chisinau, der Hauptstadt Moldaus, ein zweitägiges Treffen der Außenminister der Europaratsmitgliedstaaten stattgefunden. Thema war die Zukunft des Europäischen Gerichtshofs für Menschenrechte, das richterliche Kontrollorgan des Europarats. Der Gerichtshof entscheidet über Beschwerden von Bürgerinnen und Bürgern, wenn die nationalen Rechtswege erschöpft sind. Die Urteile sind für die Mitgliedstaaten bindend. Und genau diese Urteile haben in letzter Zeit vermehrt für Unmut gesorgt bei einigen Mitgliedern, zum Beispiel im Bereich Migration. In der Schweiz hat vor allem das Klimaseniorinnenurteil des EGMR eine heftige Debatte ausgelöst. Einzelne Staaten haben jüngst gar mit einer Kündigung der Europäischen Menschenrechtskonvention gedroht und damit mit dem Austritt aus dem Europarat. Am Ministertreffen in Moldau wurde nun nach Antworten auf diese Kritik gesucht und schließlich wurde einstimmig die sogenannte Deklaration von Chisinau verabschiedet. Fredrik Steiger hat mir erklärt, worauf sich die Außenministerinnen und Außenminister der Europaratsmitgliedstaaten geeinigt haben.
16: Auf eine sogenannte Deklaration von Chisinau, die wurde im Konsens, also auch im Namen der Schweiz, als Mitglied des Europarats beschlossen. Sie ist nicht rechtsverbindlich, aber politisch bedeutsam zur Asyl- und Migrationspolitik in Europa. Und sie macht vor allem deutlich, dass in Europa in Sachen Zuwanderung ein rauerer Wind weht und vor allem, dass aus Sicht vieler Regierungen die Europäische Menschenrechtskonvention und die Urteile des Gerichtshofs für Menschenrechte in Straßburg zu großzügig sind in Zuwanderungsfragen. Etliche Regierungen wünschen sich da eine härtere Gangart und mehr Spielraum, wenn es darum geht, selber und abschließend zu bestimmen in Ausländerfragen. Und viele empfinden es als störend oder gar als empörend, wenn der Menschenrechtsgerichtshof nationale Entscheidungen und Urteile umstößt. Und das umso mehr, als Straßburg ja bereits die nationale Gerichtspraxis im Vorfeld prägt, denn alle wissen ja, dass solche Entscheidungen in Straßburg angefochten werden können.
10: Was dürfte sich nun konkret ändern in der Gerichtspraxis des Menschenrechtsgerichtshofs?
16: Der politische Druck auf die Menschenrechtsrichterinnen und Richter in Straßburg steigt. Zwar wird in der Deklaration von Chisinau die Unabhängigkeit des Gerichtshofs betont, aber gleichzeitig wird eben die Menschenrechtskonvention ein Stück weit relativiert, indem zumindest indirekt gefordert wird, man möge sie doch etwas elastischer auslegen. Konkret geht es etwa darum, einen kriminellen Ausländer auszuschaffen, sollen künftig nicht primär die Risiken berücksichtigt werden für ihn, wenn er in seine Heimat, möglicherweise ein Unrechtsstaat, zurückkehren muss, sondern ebenso sehr das Interesse der Öffentlichkeit im Asylland, dass er ausgeschafft wird. Oder ein zweites Beispiel, zwar soll der Schutz vor unmenschlicher Behandlung weiter absolut gelten, aber die einzelnen Länder sollen stärker selber definieren können, ab wann denn eine Behandlung als unmenschlich gilt. Und auch in Fragen wie Familiennachzug, Ausschaffungszentren in Drittländern oder Massenabweisung bei grossen Flüchtlingsströmen, überall dort sollen die Länder mehr Spielraum erhalten.
10: Sind die Kündigungs- und Austrittsdrohungen einiger Länder damit nun vom Tisch?
16: Sie sind vom Tisch, aber ich denke nur vorläufig. Alain Berset als Generalsekretär des Europarates ist es gelungen, die politischen Angriffe auf den Gerichtshof zu stoppen. Berset hat die Debatte sozusagen zurückgeholt in den Europarat und deren Ergebnis ist nun eben diese Deklaration von Chisinau. Allerdings, wenn der Menschenrechtsgerichtshof aus Sicht einzelner Länder diese Deklaration nicht genügend berücksichtigt, also wenn er weiterhin aus ihrer Sicht zu großzügig zugunsten von Zuwanderern urteilt, dann dürfte es erneut Drohungen gegen Straßburg geben. Und wenn es tatsächlich in Ländern wie Deutschland, Frankreich, Spanien, Großbritannien nach den nächsten Wahlen zu einem massiven Rutsch nach ganz rechts kommt, dann steht ohnehin all das in Frage, wofür der Europarat steht, also Demokratie, Rechtsstaatlichkeit und Menschenrechte.
10: Dies ist die Einschätzung von Fredrik Steiger, unserem Fachmann für internationale Diplomatie. Kurz vor ihrem 86. Geburtstag ist die österreichische Künstlerin Walli Export in Wien gestorben. Sie war eine feministische Pionierin, setzte sich ihr Leben lang für Gleichberechtigung ein und hat mit ihren Fotos, Objekten und Performances die Kunstwelt nicht nur gehörig geschockt, sondern auch nachhaltig geprägt. Der Nachruf von Kunstredaktorin Elinor Landmann.
17: Vali Export setzte auf Aggression und fast immer ging es in ihrer Kunst um Frauenkörper. 1968 marschierte sie mit einem Pappkarton vor der nackten Brust durch München. Im legendären Tapp- und Tastkino durften Münchner Passanten ihre Brüste berühren. Frauen, so erinnerte sich Vali Export später, seien kopfschüttelnd davongelaufen. Die Männer seien alle sehr sorgfältig gewesen. Aus dem Jahr 1969 stammt das Werk Aktionshose Genitalpanik. Ein Foto der Performance ist später berühmt geworden. Vali Export sitzt mit gespreizten Beinen da, eine junge Frau mit düsterem Blick und präsentiert ihre Vagina. Das ist die Waffe und nicht die Maschinenpistole, die sie auf demselben Foto im Anschlag hält. Die Werke wirken bis heute. Vali Export erinnerte sich 2004 in einem Interview mit damals Radio DRS so.
18: Ja, dazu mal war das alles ein Schock, auch in meinem näheren Freundeskreis. Also diese Arbeiten waren, ja, sie waren aggressiv und sie haben einfach die Leute provoziert, ja, obwohl es mir nicht um den Schock gegangen ist, aber es ist mir um die Aggression gegangen natürlich.
17: Die Aggression war Vali Exports Mittel zum Zweck. Sie nutzte sie und scherte sich nicht um die Reaktionen der Leute, surfte gekonnt auf patriarchalen Strukturen und drehte sie um, um zu zeigen, dass Frauenkörper eben mehr als Lustobjekte sind. Allerdings blieb sie dabei nicht stehen. So deutlich lesbar die Kunst der Vali Export ist, unterkomplex ist sie nicht. Das Tap- und Tastkino etwa macht aus den normalen Passanten aktive Fummler. Da geht es also auch um Aktivität und Passivität beim Konsum. Geboren wurde Vali Export 1940 in Linz als Waltraud Lehner und wuchs als eine von drei Töchtern einer Kriegswitwe auf. Vali, so nannte man sie schon damals, brach früh aus, heiratete, wurde Mutter, verließ Mann und Kind, um in Wien Künstlerin zu werden und erfand sich neu.
18: Ich habe den Namen Vali Export mir zugelegt, aus Überlegungen heraus, weil ich meinen eigenen Namen haben wollte.
17: Sie machte sich frei von Vätern oder Männern, stand nur noch für sich und klaute dafür den Namen der Zigarettenmarke Smart Export.
18: Ich habe selbst Smart Export geraucht und eigentlich haben wir gedacht, auf dieser Zigarettenpackung Smart Export steht fast alles drauf, was ich in einem Selbstporträt schreiben würde.
17: Made in Austria stehe da und Smart, das passe ja vielleicht auch, mutmaßte sie weiter. Und dann hat die Künstlerin noch ein Bild von sich ins Zigarettenmarkensignet hineingeklebt und vom Wahlspruch Semper et ubique, immer und überall profitiert. Aus der Zigarettenschachtel wurde ein Kunstobjekt und das ist heute im Museum of Modern Art in New York zu bestaunen. Vali Export bastelte sich eine neue Identität, schrieb sich gleichzeitig als Person in die Markenwelt ein und kreierte durch Piraterie ihr eigenes Logo. Das Ganze rotzfrech und mit der klaren Botschaft: Ich mache das bewusst. Für so viel Radikalität zahlte die Künstlerin einen hohen Preis. Vali Export wurde lange nicht gewürdigt, eher belächelt. Breite Anerkennung fand sie erst später. In die Kunstgeschichte ist sie erst ums Jahr 2000 eingetreten, dann dafür mit Wucht. Sie arbeitete bis zu ihrem Tod. Ihr stilleres Spätwerk stand aber immer im Schatten der starken frühen Arbeiten. Vali Export hat sich für andere Künstlerinnen eingesetzt und für Gleichberechtigung gekämpft. Semper et ubique.
10: Im Krieg zwischen den USA, Israel und dem Iran geriet kein Land so sehr ins Kreuzfeuer wie der Irak. Alle drei Kriegsparteien haben Ziele im Irak beschossen. Dies hauptsächlich, weil der Irak in den letzten Jahrzehnten einen Balanceakt vollzog. Denn im Land befinden sich sowohl Militärbasen der USA und pro-iranische Milizen. Und auch jetzt steht der Irak vor riesigen Herausforderungen. Ohne Regierung und mit stark reduzierten Öleinnahmen. Nahostkorrespondent Thomas Gutesohn.
19: 90% der Einnahmen des Iraks stammen aus dem Export von Erdöl. Davon werden wiederum gut 90% über die Straße von Hormuz verschifft. Die Seestraße ist also lebensnotwendig für die irakische Wirtschaft, sagt Haider al-Shakri, Irak-Experte bei der renommierten Denkfabrik Chatham House.
7: Its economy has been impacted to a great extent since Iraq relies mostly on the Strait of Hormuz for most of its imports, but also oil exports.
19: Der Irak produziere kaum eigene Lebensmittel, sagt Shakri. Einerseits sind die klimatischen Bedingungen für die Landwirtschaft schwierig, andererseits hat sich die Politik stets auf die Öleinnahmen verlassen. Der Plan war, Erdöl zu exportieren und alles andere zu importieren. Und das hauptsächlich durch die Straße von Hormuz. Der Irak hat, wenn nicht alles, vieles auf diese eine Karte gesetzt und in Basra im Süden sogar für mehrere Milliarden einen neuen Hafen bauen lassen. Der Plan mag aufgegangen sein, zumindest bis zum 4. März, als der Iran die Seestraße schloss.
7: This conflict has really shown some of the real challenges that the Iraqi elite has been putting Iraq into for the past few decades.
19: Dieser Krieg habe die Probleme offengelegt, welche die politische Elite im Land geschaffen habe. Korruption, Vetternwirtschaft und fehlender politischer Wille. So konnten sich die letzten Regierungen kaum vorstellen, dass der Handel über die Seestraße je eingeschränkt werden könnte. Alternative Handelswege wurden vernachlässigt.
7: Iraq has other pipelines that are historic and hasn't been activated for decades. Now they are thinking about restoring those, but
19: alte bisher ungenutzte Pipelines sollen nun wiederhergestellt werden, doch das benötigt Zeit und Geld. Geld, das der Irak nicht hat. Experten schätzen, dass die Geldreserven des Iraks noch bis Mitte Monat reichen, um beispielsweise Gehälter auszuzahlen. Und für die heißen Sommermonate mit Temperaturen um die 50 Grad kommt ein weiteres Problem hinzu: die Stromversorgung.
7: More than 20-30% of Iraq's electricity is produced because of gas imports from Iran.
19: Einen wesentlichen Teil seines Stroms erzeugt der Irak aus Gas, das er aus dem Iran importiert. Doch auch dieses Gas fließt seit Kriegsausbruch nicht mehr. An sich würde der Irak selbst über genügend Gas verfügen, um Strom zu produzieren, doch dieses wird bei der Ölförderung seit jeher größtenteils abgefackelt. Es habe nie den politischen Willen gegeben, die eigenen Gasvorkommen im größeren Stil zu nutzen. Dies habe mit den politischen Machtverhältnissen im Irak zu tun, erklärt der Analyst vom Chatham House.
7: In Iraq, in the Iraqi government, there are groups that are close to Iran. They wanted to benefit Iran.
19: Parteien, die dem Iran nahestehen, hätten dem von Sanktionen geschwächten Nachbarn so zu Einnahmen verholfen und dabei selbst Geld in die eigenen Taschen gesteckt, sagt Haider al-Shakri. So sei der politische Wille, das eigene Gas für die Stromproduktion im Irak zu nutzen, gar nie zustande gekommen. Doch diese offensichtliche Misswirtschaft habe im Irak schon oft zu größeren Protesten geführt.
7: Protests have happened because of summer heat.
19: Und falls die Energiekrise andauert, geht der Analyst davon aus, dass auch diesen Sommer wieder Irakerinnen und Iraker auf die Straße gehen werden, um gegen die Regierung und deren Machenschaften zu protestieren. Derzeit hat der Irak nur eine Übergangsregierung. Seit den Wahlen im Dezember konnten sich die Parteien noch nicht auf eine funktionierende Regierung einigen. Der aussichtsreichste Kandidat für eine Regierungsbildung heißt Ali al-Zaidi, ein Geschäftsmann ohne politische Erfahrung.
7: Ali al-Zaidi, he comes in as this compromise candidate. He is not a politician, but that's what they wanted. They wanted someone who is not from a political background.
19: Aber genau das sei, was die Parteien wollten. Ein Premierminister, auf den alle gleichermaßen einwirken könnten. Ali Zaidi hat bereits den Segen aus Teheran und Washington erhalten. Den eigentlichen Lieblingskandidaten, den früheren Premier Nouri al-Maliki, musste der pro-iranische Parteienblock auf Druck von US-Präsident Trump zurückziehen. Sollte es al-Zaidi gelingen, bis Ende Monat eine Regierung zu bilden, steht diese vor gewaltigen Problemen. Eine Energie- und Wirtschaftskrise, kein Budget und ein möglicher Krieg im Nachbarland, der starke Milizen im Irak unterhält. Diese sind jederzeit in der Lage, einen Stellvertreterkrieg gegen die USA und die amerikanischen Truppen im Land vom Zaun zu brechen. Der irakische Balanceakt zwischen den USA und dem Iran wird zurzeit auf eine harte Probe gestellt.
0: SRF Verkehrsinfo von 18.31 Uhr. Vorsicht in der Region Solothurn-Aargau. Auf der A1 Zürich-Bern zwischen Rotrist und Herkingen besteht in beiden Richtungen Gefahr durch Personen auf der Fahrbahn. Und Vorsicht auch in der Region Solothurn. Auf der A5 Biel-Solothurn zwischen Solothurn-Ost und Lutherbach besteht in beiden Richtungen Gefahr durch eine fahrradfahrende Person auf der Fahrbahn.
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20: 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Ça pue un peu à l'intérieur, la bière. 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
10: In einem Bachtabak muss es ein bisschen nach Bier stinken. Die Jungen suchen genau diese authentische Seite. 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Hier im Echo der Zeit sprechen wir noch über das älteste Hallenbad der Schweiz, das heißt Volksbad und soll geschlossen werden. Zuerst aber noch dies. Um den Klimawandel zu bremsen, muss auch die Schweiz ihren Ausstoß von CO2 drastisch verringern. Das funktioniert, wenn bei Autos oder Heizungen die fossilen Brennstoffe durch elektrischen Strom ersetzt werden. Es gibt aber auch Bereiche, bei denen die sogenannte Dekarbonisierung schwierig bis unmöglich ist, zum Beispiel in der Zementindustrie oder der Luftfahrt. Die Emissionen, die dort entstehen, können jedoch reduziert werden, indem CO2 der Atmosphäre entnommen wird. Die Schweiz will diese sogenannte CO2-Entnahme zusammen mit Norwegen und Schweden voranbringen. Doch noch stellen sich Fragen, technische, aber auch politische und finanzielle. Klaus Ammann.
21: Wenn es darum geht, der Atmosphäre CO2 zu entnehmen, gehören Schweizer Unternehmen zu den Pionieren. Das ETH Spin-off Climeworks beispielsweise hat eine Art Staubsauger entwickelt, der statt Staub Kohlendioxid aus der Luft holt. Im vergangenen Jahr machte Climeworks allerdings Schlagzeilen, weil die größte Anlage in Island nicht den erhofften Erfolg brachte. Zahlreiche Mitarbeiter mussten gehen. Unterdessen sei das Unternehmen wieder auf Kurs, betont Mitgründer und Co-Chef Jan Wurzbacher an einem Anlass an der Climate Week Zürich, vor allem, weil es in die Technologie investiert habe.
22: Wir haben Materialien entwickelt, die sind 10-mal stabiler als alles, was wir vorher haben. Wir haben unseren Energiebedarf um einen Faktor 2 reduziert. Wir haben unsere Systeme so designt, dass sie kompakter gebaut werden können. Und alles das wird jetzt die Basis bilden für die nächste Generation unserer Technologie.
21: Mit dieser neuen Technologie könnten in den nächsten Jahren Millionen Tonnen CO2 aus der Atmosphäre entfernt werden, glaubt der Climeworks Co-Chef. Dafür brauche es aber einen Markt über Landesgrenzen hinweg.
22: Denn das Spannende ist, wenn ich CO2 aus der Luft hole, auch mit anderen Methoden als mit unseren, ich kann das an im Prinzip beliebigen Standorten global tun. Das heißt, ich möchte mir die Standorte aussuchen, wo es am effizientesten und am kostengünstigsten ist.
21: Auch die Firma Neustark gehört zu den Pionieren der CO2-Entnahme. Sie scheidet an unterdessen über 50 Standorten CO2 nicht aus der Luft, sondern dort ab, wo es entsteht, zum Beispiel bei Kehrichtverbrennungs- oder Biogasanlagen, und speichert es in Recyclingbeton. Valentin Gutknecht, Mitgründer und Co-Chef von Neustark, plädiert ebenfalls für internationale Zusammenarbeit.
23: Projekte finden in gewissen Ländern statt. Die Käufer von diesem Klimanutzen sind in anderen Ländern. Bisher ist der Markt noch relativ klein. Wenn der wachsen soll, dann ist es unbedingt notwendig, dass diese Klimaschutzmaßnahmen über Landesgrenzen hinweg ganz klar bilanziert werden.
21: Sprich, dass vor allem klar geregelt ist, welches Land sich die CO2-Reduktion an die eigenen Klimaschutzbemühungen anrechnet. Solche Mechanismen hat die Schweiz im vergangenen Jahr mit Norwegen mit symbolischen Mengen getestet. Nun will sie das auch mit Schweden tun. Umweltbotschafter Felix Wertli hat mit dem Botschafter Schwedens eine entsprechende Vereinbarung unterzeichnet.
24: Mit diesen Pilotaktivitäten, die wir etablieren, testen wir einerseits, wie das zwischen zwei Ländern geschehen kann. Und gleichzeitig finden wir Akteure aus der Wirtschaft, aus der Technologie, die solche Projekte umsetzen können. Auch hier findet ein Lernprozess statt.
21: Ein solcher Partner aus der schwedischen Wirtschaft ist die Restaurantkette Max Burgers. Das Unternehmen kaufe schon seit Jahren Zertifikate für CO2-Reduktionen, erklärt Nachhaltigkeitschef Kai Törück. Die Qualität dieser Zertifikate sei aber teils mangelhaft gewesen.
1: And one of the things that we always wanted was that the authorities stepped in and said, this is so good that we can approve it.
21: Er sei froh, dass es nun Zertifikate gebe, für deren Qualität die schwedische und die Schweizer Regierung bürgen, sagt Kai Török. Auch auf Schweizer Seite ist das Interesse an diesen bilateralen Abkommen zur CO2-Entnahme groß. Bei Unternehmen wie der Fluggesellschaft Swiss, aber auch bei der Stadt Zürich. René Estermann, Direktor des Umwelt- und Gesundheitsschutzes.
2: Das ist vital, oder? CO2 wird auf die Länge hin dann in so grossen Volumen und Mengen anfallen zum Abscheiden. Wir werden nicht so rasch und nicht so viel in der Schweiz abspeichern. Also wir sind angewiesen, gerade als Binnenland, auf andere Länder. Und insgesamt beim Klimaschutz, oder, sind wir immer darauf angewiesen, dass wir teilweise auch Technologien, die wir in der Schweiz entwickeln, dann auf dem Weltmarkt platzieren können.
21: Die Stadt Zürich will ab 2028 CO2, das bei einer Kläranlage entsteht, abscheiden und nach Dänemark transportieren zur Lagerung. Insgesamt kann die Schweiz bis 2050 wohl rund ein Drittel ihrer Treibhausgasemissionen nicht vermeiden. Um unter dem Strich auf null Emissionen zu kommen, müssen also mehrere Millionen Tonnen CO2 aus der Atmosphäre entfernt werden. Ist die Schweiz diesbezüglich auf Kurs? Umweltbotschafter Felix Wertli.
24: Das Ziel ist für 2050, wir haben noch etwas Zeit. Was wir hier machen, ist den Weg vorbereiten.
21: Und dieser Weg wird wohl künftig wichtig, denn die anderen Wege erweisen sich bisher als holprig. Die Bemühungen, CO2 in anderen Ländern, vor allem im globalen Süden, günstiger zu reduzieren und die Reduktion dann der Schweiz anzurechnen, kommen bisher kaum voran. Und auch die Reduktion von Treibhausgasen in der Schweiz selbst ist nicht auf Kurs.
10: SRF Verkehrsinfo von 18.38 Uhr am Neuenburgersee ist die A5 Richtung Yverdon zwischen Grandson und Yverdon West wegen eines Pannenfahrzeugs gesperrt. Das Volksbad in St. Gallen ist das älteste öffentliche Hallenbad der Schweiz. 1906 erbaut, wird es bis heute rege genutzt. Das Volksbad ist zwar charmant, aber in vielem nicht mehr zeitgemäß. Die St. Galler Stadtregierung möchte es deshalb per 2028 schließen, aus Spargründen. Sehr zum Leidwesen der Stammgäste. Selina Etter berichtet.
3: Ein Stammgast setzt zum morgendlichen Rückenschwumm an. In der gegenüberliegenden Ecke des Beckens übt eine kleine Gruppe mit Schwimmbrettern. Das blau gekachelte Bassin füllt fast die gesamte Fläche der hohen Halle aus. Rund um das Becken sind kleine Umkleidekabinen angeordnet. Am einen Ende steht ein Brunnen mit Figuren von spielenden Kindern und Schildkröten. Sie könne fast nicht glauben, dass das Volksbad geschlossen werde, sagt eine junge Schwimmerin.
4: Wow, das finde ich schrecklich. Also ich finde es so ein toller Ort, mega ein spezieller Ort einfach auch. Auch ein Ort von Begegnung, von jung bis alt. Also bin ich gerade ein bisschen schockiert, muss ich sagen.
3: Auch diese 85-Jährige kann die drohende Schließung fast nicht glauben.
12: Schade. Das älteste Bad. Ich komme schon viele Jahre dran. Ich bin schon gegangen mit einem kleinen Kind. Jetzt sind es schon 50. Über 50. Nein, es ist schade.
3: Das St. Galler Volksbad wurde 1906 gebaut, in der Blüte der Textilindustrie. Es sei ein Bau von großem architektonischem Wert, sagt Kultur- und Kunstwissenschaftler Peter Röllin.
6: Man ist noch heute überwältigt von diesem unglaublichen Tonnengewölbe. Also ein Tonnengewölbe, das einem erinnert an wirklich römische Thermen, dann auch mit diesen halbrunden Fenstern. Also wer die Diokletians-Thermen in Rom kennt und andere, das ist wirklich fast römische Architektur, wenn man da reinkommt.
3: Damals diente das Volksbad, wie der Name schon sagt, den Einwohnerinnen und Einwohnern von St. Gallen zum Waschen und Baden. Nur die wenigsten Wohnungen hatten eigene Bäder. Entsprechend wurde das Volksbad vor allem zweckmäßig gebaut.
6: Es ist eine hervorragende Nutzarchitektur, schlicht, typisch für Nachjugendstil und hat dennoch so zwei, drei Punkte, die lustvoll gestaltet sind.
3: Etwa der Brunnen oder die Empore am einen Ende des Bades. Das Wasser für das Volksbad kommt seit jeher aus dem Bodensee. Damals war die Leitung vom See in die Stadt nur wenige Jahre alt. Und das Gewölbe wurde mit armiertem Beton gebaut. Vor 120 Jahren der neueste Stand der Technik. Heute sieht das ganz anders aus, sagt der zuständige St. Galler Stadtrat Matthias Gabatuller.
5: Das Volksbad ist, glaube ich, ein Patient auf der Intensivstation. Und das Volksbad hat eine ganz kleine Wasserfläche und es ist wirklich marode.
3: Und es bietet im Vergleich zu modernen Bädern wenig. Lediglich ein grosses Schwimmbecken. Weder Rutschbahn noch verstellbaren Boden, Babybereich oder Sprudelecke. Gespart werden sollen 420'000 Franken pro Jahr und 2,5 Stellen. Ob die Schließung per 2028 tatsächlich das Ende bedeuten würde, ist unklar.
5: Jetzt schauen wir da mal auf 28 schliessen und schauen, ob wir ein neues Projekt eben mit Privaten dann nachher aufgleisen können,
3: sagt Stadtrat Matthias Gabatuller. Derzeit führen die Schweizer Jugendherbergen eine Machbarkeitsstudie durch. Ob das zu einer Übernahme führt, ist völlig offen. Viele Stammgäste würden eine Schließung bedauern. Ganz besonders jene Leute, die direkt über dem Volksbad wohnen. Sie haben in ihren Wohnungen nämlich keine eigenen Duschen, dafür einen Schlüssel fürs Bad.
4: Wie wir gerade oben wohnen, können wir mit dem Badmantel abschleichen und müssen auch hier unten duschen. Also wir haben hier oben auch gar keine Duschmöglichkeiten. Ja, also da wird ein krasser Einschnitt werden.
3: Noch ist dieser Einschnitt aber nicht da. Das Sparpaket der St. Galler Stadtregierung kommt im Herbst ins Parlament. Wie die Fraktionen zu den Sparmaßnahmen stehen, ist noch nicht klar. Das Volksbad dürfte aber sicher zu reden geben.
0: Selina Etter hat berichtet. Das war's vom Echo der Zeit am Freitag, der

0: Grund hat Patrick Fischer wegen eines gefälschten Covid-Zertifikats als Trainer entlassen. Wie sehr hat das die Schweizer Nazi aus dem Takt gebracht?
1: Ja, das führt zu sehr vielen Diskussionen. Das gibt auch Meinungsverschiedenheiten, wie es auch gegen außen gegeben hat. Das ist ein ganz normaler Prozess.
0: Wir wollen wissen, was von der Schweiz an dieser Heim-WM zu erwarten ist und wagen den Blick in die Kristallkugel. Jetzt hier bei News Plus mit mir, Vanessa Lieder-Gerber. Los geht's! Die Schweizer Eishockey-Nationalmannschaft der Männer träumt vom ersten Weltmeistertitel der Geschichte. Seit 2013 hätte es viermal fast geklappt, aber eben nur fast. Die Schweizer Nazi ist bisher nur Vize-Weltmeisterin geworden. Letztes Jahr hat sie im Final gegen die USA verloren, im Jahr davor gegen Tschechien. Nach zweimal Silber hintereinander hofft die Schweiz auf das lang ersehnte WM-Gold. Und das auch noch im eigenen Land. Eine Heim-WM, das sei etwas ganz Besonderes.
2: Ja, es ist natürlich etwas unglaublich Schönes. Ich durfte das auch im 2009 erleben in Bern. Das wird sicher eine sehr schöne Zeit geben für die Spiele mit ganz, ganz viel Unterstützung von den Rängen, aber auch rundherum. Und da wünschen wir uns noch ein wenig besseres Wetter, dass es auch rund ums Stadion noch viele, viele Leute geben wird und die Euphorie spürbar auf die Spiele dann überschwappt.
0: Wir haben Philipp Fuhrer direkt nach dem letzten kleinen Training vor dem ersten Spiel der Schweizer Nazi erreicht. Er ist ehemaliger Hockey-Profi und SRF-Experte. Er beobachtet die Schweizer Nazi ganz genau.
2: Sie sind sehr fokussiert unterwegs und absolut identisch, wie ich das in den vergangenen Weltmeisterschaften beobachtet habe.
0: Und trotzdem steht nach wie vor die Frage im Raum, wie sehr hat der Fall Patrick Fischer bei der Eishockey-Nazi seine Spuren hinterlassen? Die Affäre rund um den Ex-Trainer hat man wohl auch als Nicht-Eishockey-Fan mitbekommen.
3: Per sofort freigestellt. Hockey-Nazi-Trainer Patrick Fischer wird ein gefälschtes Covid-Zertifikat zum Verhängnis. Dazu unser Fokus.
0: Patrick Fischer wurde vor einem Monat, also kurz vor WM-Start, wegen eines gefälschten Covid-Zertifikats entlassen. Das, nachdem ein Journalist von SRF den Fall öffentlich gemacht hat. Es war das große Thema der Nation und wurde heiß diskutiert.
4: Beim Patrick Fischer setzt man jetzt. Also ja. man setzt man sich gar nicht.
5: Nein, das stimmt.
4: Nein, das glaube ich auch nicht.
5: Es kann aber doch wohnen, ein Club konnte Fischer anstellen.
4: Aber man setzt sich nicht damit auseinander.
6: Da würdest du tun, was der Verein sieht.
4: Man setzt sich nicht damit auseinander, dass der einen Fehler gemacht hat. Und wie geht man jetzt mit dem Fehler um?
6: Wie
4: differenziert man überhaupt
6: ja.
4: nicht?
6: Es wird würden Sie jetzt einen Fischer anstellen, wenn Sie noch Sportdirektor wären beim FCB?
4: Wenn ich zum Schluss käme,
6: wenn er jetzt
4: dass ein sehr ein guter Hockeytrainer ist und ich mit dem Hockeytrainer die grösstmöglichste Erfolge hat, würde ich den morgen unterschreiben.
5: Ja, aber ich würde doch nie sagen, lebenslänglich für den Fischer.
0: Nun also steht bei der Heim-WM sein Nachfolger Yann Gadieu an der Bande. So ein Trainerwechsel kurz vor einem so großen Turnier, das ist schon eine krasse Veränderung. Reto Suri ist auch ehemaliger Eishockey-Profi und hat selbst mehr als 80 Spiele für die Schweizer Nationalmannschaft absolviert. Was macht es denn mit einem Team, wenn der Trainer so kurz vor der WM in Kritik gerät und abgesetzt wird? Was geht da vor in einer solchen Mannschaft?
1: Ja, das führt zu sehr vielen Diskussionen. Das gibt auch Meinungsverschiedenheiten, wie es es auch gegen außen gegeben hat. Das ist ein ganz normaler Prozess. Man hat einen Weg bereits zurückgelegt in einer Gruppe mit einem Anführer, einem Leader in Form des Headcoaches. Und das ist sicher keine alltägliche Sache. Deshalb denke ich, ist es enorm wichtig, dass diese Gespräche, wie die Spieler das gesagt haben, dass diese Gespräche geführt wurden, dass man einen reinen Tisch hinbekommen hat, damit man diese Sachen auch bewusst hinter sich lassen kann. Und dann auf das fokussieren, was kommt. Und ich denke, das ist ein bisschen dieser Wechsel, den ich von außen wahrgenommen habe in den ersten zwei turbulenten Wochen, wo das Ganze passiert ist, zu den letzten zwei Vorbereitungswochen.
0: Sie waren ja selbst Spieler. Wie hätten denn Sie auf so etwas reagiert?
1: Ja, ich denke, das, was ich Ihnen jetzt beschrieben habe, das ist genau das. Man ist in dieser Gruppe unterwegs, da gibt es Staff-Mitglieder, da gibt es Leute, die rund ums Team arbeiten, aber alle sitzen im selben Boot. Und ich denke, die Gespräche neben dem

0: in der freien Zeit irgendwo sich mit allen austauschen, damit man Anhaltspunkte bekommt, wo man als Gruppe steht. Ich denke, das ist einfach ein Prozess, der stattfinden muss, damit man dann, wenn man sich für etwas entscheidet, wenn man eine neue Perspektive sieht, dass man alle wieder an Bord hat, um alle gemeinsam in die gleiche Richtung zu ziehen. Ich denke, das ist am Schluss essentiell im Sport, im Mannschaftssport generell, damit alle das gleiche Ziel verfolgen und alle dem das unterordnen. Weil ansonsten, wenn man diverse Gruppen hat oder die einen eine Meinung vertreten und die anderen und man kann sich nicht einigen, dann wird es extrem schwierig, um erfolgreich zu sein.
1: Dass sich aber in einer ersten Phase Gruppen bilden und dass die Meinungen auseinandergehen, das sei wohl nicht zu verhindern. Gezeigt hat das zum Beispiel auch ein Brief von Roman Josi. Der Captain der Schweizer Eishockey-Nazi hat die Rückkehr von Patrick Fischer als Trainer gefordert. Darin stand, die Situation habe direkte Auswirkungen auf die Vorbereitung und das Leistungspotenzial der Mannschaft. Das klingt für mich schon so, als hätte der Fall Fischer einen negativen Einfluss auf das Spiel der Schweizer Nazi. Eishockey-Experte Philipp Furrer sieht das anders.
2: Ich denke, da hat jeder seine Meinung und da wurde auch darüber diskutiert, debattiert und innig gesprochen. Und ich bin überzeugt, dass es am Ende das Team noch näher zusammengebracht hat. Und das ist absolut kein Thema mehr zum jetzigen Zeitpunkt. Man hat das alles intern besprochen und da ist der Sportler so, dass er dann weitergeht und sich wieder neu fokussiert. Und das hat man schon letzte Woche bei der Euro-Hockey-Tour in Schweden gesehen. Also von dem her sicher kein Thema mehr zum heutigen Zeitpunkt.
1: Furrer glaubt sogar, dass sich die ganze Affäre rund um Patrick Fischer positiv auf das Team auswirken kann.
2: Ich bin sicher, dass der eine oder andere Spieler sonst nicht so tiefgründige Gespräche zusammengeführt hätten und das hilft. Und wenn man da gestärkt aus dieser Situation hervorkommt, dann kann das am Ende auch eben etwas sehr Positives sein.
1: Dem pflichtet auch Reto Suri bei. Zusammen durch schwierige Zeiten gehen, das könne ein Team stark machen.
0: Ich denke, jeder Mensch kann irgendwo zurückschauen und bemerkt dann auch, wenn man gewisse Hindernisse oder Widrigkeiten überwinden kann, dass einem das persönlich gut tun kann, dass man daran wachsen kann. Und das Gleiche gilt für Mannschaften. Ich glaube, es gibt extrem viele Beispiele, wo man Hindernisse zusammen überwindet, noch näher zusammenfindet und so eine jetzt erst recht Mentalität entwickeln kann. Drum, deshalb sehe ich das als durchaus positiv.
1: Wichtig sei es, sich nun auf das zu konzentrieren, was jetzt kommt. Auf die Spiele mit Yann Gardieu als Trainer. Reto Suri kennt Gardieu, er hat früher mal mit ihm zusammengespielt. Er kennt aber auch Patrick Fischer, der war mal sein Trainer. Vielleicht also Zeit für einen Vergleich?
0: Gardieu ist ganz sicherlich ein hockeybesessener Mensch, jemand, der extrem viel investiert hat in seine Entwicklung, vom Übertritt als Spieler zum Trainer. Wir hatten einen sehr spannenden Austausch, was Coaching-Philosophien angeht, was Spielsysteme und Taktik angeht. Und deshalb bin ich auch überzeugt, dass die Mannschaft in bestmögliche Hände gekommen ist. Und das zu vergleichen jetzt, das ist für mich extrem schwierig, weil ich hatte Patrick Fischer als Coach in der Nationalmannschaft. Ich wurde aber nie gecoacht von Yann Gardieu. Ich weiß, dass er das Know-how und die Grundvoraussetzungen mitbringt. Und ich bin überzeugt, dass er dieser Mannschaft den Weg vorgeben kann. Aber Vergleiche zu ziehen ist schwierig, wenn man diese Erfahrungen nicht selbst gemacht hat.
1: Yann Gardieu hat vor 4 Wochen erfahren, dass er ab sofort Nationaltrainer ist. Eigentlich hätte er das erst ab nächster Saison werden sollen. Kurzfristig eine solch große Aufgabe übernehmen, das ist für ihn anscheinend gar kein so großes Problem.
3: Ich denke nicht über Heim-WM oder es hätte sollen nächstes Jahr sein, aber hey, heute bin ich in dieser Position und ich mache es, weil ich lebe für das und das ist, was ich mache am liebsten, ist es, Eishockey-Trainer zu sein.
1: Sagt er in einem SRF-Interview. Gardieu hat schon genug Erfahrung als Cheftrainer. Er ist mit Servet Schweizer Meister geworden und hat die Champions Hockey League gewonnen. Und jetzt ist er Nationaltrainer, bei der wahrscheinlich wichtigsten WM seit Jahren. Übrigens, mit Patrick Fischer hat Yann Gardieu nach wie vor Kontakt.
3: Ich habe noch gestern mit ihm gesprochen, auch per Telefon noch einmal. Der unterstützt mich und ich bin hier dank ihm auch, dass er hat mich in sein Staff geholt, er hat mich gepusht. Wir reden über alles und nichts, gibt mir auch seine Meinung mehr über, hey, das, was ich kann machen als Trainer, und das ist meine erste WM, Heim-WM, so, er hat gute Worte für mich für das, aber wenn ich habe eine Frage, er hat mir gesagt, ich kann fragen, aber sonst, wir reden mehr über alles, aber nicht Eishockey.
1: In einem Interview sagt Gadieu, dass er immer noch regelmäßig Kontakt hat mit Fischer. Was glauben Sie, wie viel Einfluss hat denn Fischer auf Gadieu?
0: Ich glaube durchaus, dass ein Einfluss bestehen kann, weil Jan war Assistent von Patrick, er ist da nachgerückt. Sie hatten bereits diesen engen Austausch und hatten die Verantwortung für die Eishockey-Nationalmannschaft. Nochmal, jetzt ist etwas passiert, das eine größere Dimension angenommen hat. Es kam zu diesem Wechsel verfrüht. Jan wusste, dass er die Mannschaft eigentlich für das kommende Jahr übernehmen sollte. Das Ganze passiert jetzt etwas früher. Aber da glaube ich auch, dass es von Größe zeugt von Jan Gadieu, dass er diese Inputs von Patrick weiterhin annimmt, weil sie ja gemeinsam diese Mission auch gestartet haben. Zum Schluss ist er im Lead, er trägt die Verantwortung für diese Mannschaft jetzt an dieser Heim-WM. Es werden seine Entscheidungen sein, aber es spricht für Jan diese Offenheit, um Inputs und Hilfe anzunehmen.
1: Patrick Fischers Handschrift dürfte also immer noch erkennbar sein. Alles in allem sei die Schweizer Nationalmannschaft ready, finden sowohl Reto Suri wie auch Philipp Fuhrer. Die Heim-WM sei eine grosse Chance, trotz enormem Druck.
2: Druck kann dieses Team absolut managen. Das haben wir gesehen in den vergangenen Weltmeisterschaften. Sie sind enorm gut eingestellt. Und ich bin auch überzeugt, dass es ein großes Thema war, damit man mit dieser großen Euphorie rund ums Stadion oder eben generell in der ganzen Schweiz umgehen kann. Und ich bin bei diesem Team vor allem überzeugt, dass es eben den Einfluss positiv nutzen wird. Und wir wünschen uns, dass die Euphorie so hoch ist, dass eben das Publikum auch noch Energie geben kann von außen hinein.
1: Gespielt wird bis Ende Mai in Zürich und in Freiburg. Die Favoriten sind neben der Schweiz auch Kanada, USA, Finnland und Schweden. Da bleibt zum Schluss nur noch die Frage aller Fragen. Wird die Schweiz Weltmeister, ja oder nein?
0: Dann beantworte ich das jetzt mit ja, weil wir das doch hoffen, nach dem Weg, welche diese Mannschaft zurückgelegt hat, die Qualität, die diese Mannschaft hat, die letzten beiden Jahre im Final auf sehr harte Art und Weise verloren hat, dass man da die Lorbeeren jetzt im dritten Jahr ernten kann.
1: Wir vom News Plus Team drücken auf jeden Fall die Daumen. Heute mitgearbeitet hat Martina Koch, produziert hat Sandro Della Torre und ich bin Melissa Liedergerber. Bei Fragen oder Inputs schreibt uns doch auf newsplus@srf.ch. In diesem Sinne, hopp Schwyz und bis bald.

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1: 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Heute Freitag, den 15. Mai, vertiefen wir folgende Themen. Ein historisches Treffen mit fantastischen Deals, so wertet US-Präsident Donald Trump das US-chinesische Gipfeltreffen mit Xi Jinping. Wir kratzen den Zuckerguss weg und fragen, was darunter ist. Dies gleich zu Beginn. Dann hinter Gittern. Andriy Yermak, der ehemals zweitmächtigste Mann in der Ukraine, sitzt in Untersuchungshaft. Wir analysieren, was das für Präsident Zelensky bedeutet. Feministische Pionierin. Die Medien- und Performance-Künstlerin Valerie Export ist 85-jährig gestorben. Ihre Arbeiten haben aufgerüttelt.
2: Ja, sie waren aggressiv und sie haben einfach die Leute provoziert, ja. Obwohl es mir nicht um den Schock gegangen ist, aber es ist mir um die Aggression gegangen, natürlich.
1: Sagt Valerie Export in einem Interview vor gut 20 Jahren. Wir würdigen ihr Leben und Werk mit einem Nachruf. Und das älteste Hallenbad der Schweiz, das Volksbad in St. Gallen, wurde vor 120 Jahren gebaut, doch die Regierung möchte es bald schließen, aus Kostengründen. Doch dagegen gibt es Widerstand.
3: Ich komme schon viele Jahre dran. Ich bin schon gegangen mit meinem kleinen Kind. Jetzt sind es schon 50. Über 50. Nein, es ist schade.
1: Sagt diese 85-jährige Frau. Ob die Schließung unausweichlich ist oder nicht, das erfahren Sie ganz am Schluss. Hier im Echo der Zeit. Es mangelte nicht an warmen Worten und großen Gesten beim Gipfeltreffen von US-Präsident Donald Trump und Chinas Präsident Xi Jinping. Beide Seiten sprachen heute Vormittag zum Abschluss des Gipfels denn auch von einem historischen Treffen und von einer konstruktiven, strategischen und stabilen Beziehung beider Länder. Doch was hat das Gipfeltreffen an konkreten Ergebnissen gebracht, vor allem in wirtschaftlicher Hinsicht? US-Präsident Trump sprach vor seiner Abreise aus Peking von «fantastischen Deals». Doch da bleibt nach dem Ende des Pekinger Gipfels vieles offen. Ich habe Miko Huortari, den Direktor des Mercator-Instituts für China-Studien, gefragt, welche konkreten Geschäfte in den letzten zwei Tagen tatsächlich unter Dach und Fach gebracht wurden.
4: Ja, Stand jetzt ist es weiterhin so, dass fast nichts konkret bestätigt ist. Das ist jetzt nicht ganz unüblich bei solchen Reisen, aber ich würde sagen, das erreicht nicht den Status fantastischer Handelsdeals. Es geht um Flugzeuglieferungen, Boeing, es geht wahrscheinlich um mögliche amerikanische Öllieferungen, geht um Sojaexporte aus den USA. All das war zu erwarten, hat aber kein Niveau, das jetzt rechtfertigen würde, da in Jubeltöne auszubrechen.
1: Schon während seiner ersten Amtszeit hat Trump von China ja Zusicherungen erhalten, mehr landwirtschaftliche Güter, zum Beispiel Fleisch oder Soja, aus den USA zu importieren. Was ist dann jeweils daraus geworden?
4: Ja, deutlich weniger eben, als das versprochen wurde. Insofern sind alle diese Ankündigungen auch mit großer Vorsicht zu genießen. Der sogenannte Phase-One-Deal in der ersten Amtszeit von Donald Trump wird allgemein bewertet als gescheitert. Das droht jetzt durchaus auch. Ich glaube, beide Seiten haben aber ein Interesse, dass sie da mit irgendetwas aus diesen Verhandlungen rausgehen. Insbesondere Trump will natürlich da Geschäfte auch machen.
1: In der US-Delegation mit dabei war auch eine Gruppe von prominenten Konzernchefs, von Tesla zum Beispiel, Elon Musk oder Jensen Huang von Nvidia. Welche Rolle haben sie nun tatsächlich am Gipfeltreffen gespielt?
4: Das ist unklar. Mir scheint das eine Investition in die Strecke in diesem Jahr zu sein. Da stehen ja einige weitere Treffen auch an, möglicherweise ein Staatsbesuch von Xi Jinping auch in den USA, dass man hier sozusagen zumindest nochmal den Raum aufmacht für kommerzielle Möglichkeiten, beide Seiten da wieder ins Geschäft zu kommen. Konkret vereinbart, nach Stand jetzt, wurde wenig. Es gibt natürlich die Frage, Exporte von Hochleistungschips aus den USA nach China höchst umstritten. Da waren dann Akteure wie Jensen Huang natürlich an vorderster Front. Auch Finanzsektor ist immer ein Thema, wo es gemeinsame Interessen gibt. Möglicherweise für Trump ist das sicherlich auch eine Projektion von wirtschaftlicher Macht, wenn er da mit den großen Konzernlenkern antritt. Aber ob es konkrete Ergebnisse gibt, ist Stand jetzt noch offen.
1: Sie haben bereits die Hochtechnologie angesprochen, das heißt also Hochleistungschips, künstliche Intelligenz, aber eben auch seltene Erden, die es für diese Technologie braucht. Hochtechnologie war in der Vergangenheit ein konfliktträchtiges Thema in den US-chinesischen Beziehungen. Wo stehen wir bei diesem Thema nun nach diesem Gipfeltreffen?
4: Das ist ein fast paradoxer Zustand. Die USA haben sich ja durchaus darauf eingelassen, Second Best, also die zweite Riege der Hochleistungschips, auch nach China zu exportieren. Die Theorie dahinter ist, dass man China an sich binden möchte und eben nicht die Eigenständigkeit der Chip-Entwicklung in China beschleunigen soll. In der Tat ist es jetzt aber so, dass eher in China die Sicherheitsbedenken gewachsen sind, was das dann bedeuten würde, wenn man sich in diese langfristige Abhängigkeit begibt. Also insofern, USA würden gerne wohl exportieren, stand jetzt. China ist aber sehr zögerlich und insofern fast eine Umkehrung der Verhältnisse.
1: Und weshalb ist China zögerlich?
4: Zum einen, weil die Priorität für Xi da ganz klar ist, dass man eigenständig, selbst self-reliant, unabhängig sein möchte von westlichen, dann natürlich auch Hebeln, die so eine Technologieabhängigkeit mit sich bringen. Zum zweiten ist mit diesen Chip-Lieferungen möglicherweise auch verbunden, dass es hier natürlich auch eine Kontrollfähigkeit aus den USA gibt, diese Dinge an- und abzustellen, aber auch zu prüfen, wo die Dinge auch hingehen, wo Produkte dann hingeliefert werden. Das ist etwas, das passt zumindest dem harten sicherheitspolitischen Kern in Peking überhaupt nicht.
1: Ende Oktober letzten Jahres haben Trump und Xi sich im Zollstreit quasi auf einen Waffenstillstand geeinigt. Die derzeitigen gegenseitigen Zölle, die gelten noch bis November. Ist man sich am Gipfeltreffen in Peking nun näher gekommen in der Zollfrage?
4: Das steht offen. Die Gespräche dazu fanden sicherlich statt, auch in Korea vorher. Scott Bessent als Hauptverhandler auf der chinesischen Seite. Das ist letztlich natürlich der Kern, um den es geht. Öffentlich verlautbart wurde dazu nichts direkt. Auch hier gilt wahrscheinlich, man hat sich nochmal die Leviten gelesen, die Positionen vorgetragen. Ich gehe davon aus, dass diese Verhandlungen dann auch noch bis September, wo möglicherweise dann Xi Jinping in den USA bald vorangetrieben werden. Ich glaube, beide Seiten haben ein Interesse an relativer Stabilität. Das wurde jetzt nochmal deutlich. Xi Jinping spricht von einem Dreijahresfenster, in dem man strategische Stabilität mit den USA suchen würde. Also ich glaube, es gibt die Bereitschaft, diesen Waffenstillstand fortzuführen. Aber festgelegt und dann sowieso natürlich in Stein gemeißelt ist da gar nichts.
1: Im Vorfeld des Gipfeltreffens haben Sie in einem Interview mit der NZZ gesagt, China habe derzeit die besseren Karten. Hat sich Ihre Meinung bestätigt in den letzten zwei Tagen?
4: Der Gesamteindruck ist schon, dass Peking hier natürlich zum einen eine wirklich beeindruckende Show auffährt, die so jemand wie Trump offensichtlich dann auch eine Wirkung bei ihm hinterlässt. Zum zweiten, Stand jetzt, gibt es keine größeren Kompromisse oder Konzessionen, die China eingegangen ist. Und es setzt eben auch den Ton. Also wenn da kurzfristig Trump sich genötigt fühlt, sozusagen mit Handelsergebnissen zu prahlen, die vielleicht gar keine Substanz haben, aber China sozusagen den großmütigen und langfristig denkenden Akteur auf der Weltbühne gibt, das ist zumindest ein rhetorischer und optischer Gewinn für Peking.
1: Sagt China-Experte Mikko Huatari. Er leitet das Mercator-Institut für China-Studien in Berlin. Nun zur Nachrichtenübersicht des Tages mit Dominik Brandt. Im Skandal um die Herzchirurgie am Universitätsspital Zürich hat der ehemalige Direktor der Herzklinik, Francesco Maisano, erstmals Stellung genommen.
5: Maisano hat einer italienischen Zeitung eine vierseitige Erklärung geschickt. Darin weist der Herzchirurg sämtliche Vorwürfe zurück. Ein Untersuchungsbericht hatte Maisano zuvor riskante Eingriffe und die Verantwortung für etwa 70 vermeidbare Todesfälle angelastet. Maisano sagt nun, er sei in Zürich als italienischer Arzt nie vollständig akzeptiert worden. Es habe kulturellen Widerstand gegen seine Innovationen gegeben. Auch die Kritik an einem Implantat, das von ihm mitentwickelt wurde, wies er zurück. Ein Chirurg werde an geretteten Leben gemessen, nicht am Vermeiden von Risiken. Maisano arbeitet heute an einer Klinik in Mailand. Das Bundesgericht hat sich an einer außerordentlichen Sitzung mit der Liebesbeziehung zweier Gerichtsmitglieder befasst. Die versammelten Richterinnen und Richter hielten fest, dass solche Beziehungen grundsätzlich gegen die geltenden Gepflogenheiten verstießen. Denn auch gegenüber Kolleginnen und Kollegen müsse die Unabhängigkeit gewahrt bleiben. Im konkreten Fall, also der Beziehung zwischen Yves Donsala und Beatrice van de Graaff, hält sich das Gericht aber noch zurück. Über das weitere Vorgehen soll erst entschieden werden, wenn ein unabhängiges Expertengremium seinen Bericht vorlegt. Dieser wird Ende Juni erwartet. In einem Monat, am 14. Juni, entscheidet die Schweizer Stimmbevölkerung unter anderem über die SVP-Initiative «Keine 10 Millionen Schweiz». Im Abstimmungskampf um die sogenannte Nachhaltigkeitsinitiative fließt ordentlich Geld. Rund 15,5 Millionen Franken haben die Pro- und Contra-Kampagne zusammen zur Verfügung. Diese Zahlen hat die Eidgenössische Finanzkontrolle veröffentlicht. Das Budget der Befürworterinnen und Befürworter der Initiative beträgt 6,4 Millionen, jenes der Gegnerinnen und Gegner 9 Millionen Franken.
1: Nun zu Meldungen aus dem Ausland. Der israelische Ministerpräsident Benjamin Netanyahu hat sich in einer Rede zum Gazastreifen geäußert. Es ging darum, wie viel Land des Küstenstreifens Israel besetzt hält.
5: Netanyahu hat erstmals offiziell bestätigt, dass Israel im Moment 60% des Gazastreifens kontrolliert und damit mehr als die gut 50%, die der Waffenstillstand ursprünglich vorgesehen hatte. Netanyahu sagte wörtlich: «Heute beherrschen wir 60%, morgen werden wir sehen.» Laut israelischen Medienberichten dehnen israelische Truppen ihre Kontrolle derzeit weiter aus. Es gibt auch Berichte, wonach die islamistische Hamas ihren Einfluss wieder ausgebaut hat, in den Gebieten, die nicht israelisch besetzt sind. Die Friedensverhandlungen sind seit Wochen blockiert. Beide Seiten werfen sich gegenseitig vor, den Waffenstillstand zu verletzen. Die Schweiz, die EU und 35 weitere Staaten wollen zusammen ein Sondertribunal für die Ukraine einrichten. Dies teilt der Europarat mit, der die Einrichtung des Sondergerichts organisiert. Das Gericht soll Kriegsverbrechen, die im Ukraine-Krieg begangen werden, aufklären und bestrafen. Es ist als Ergänzung zum Internationalen Strafgerichtshof gedacht, um eine Lücke in den Zuständigkeiten zu schließen. Der Bundesrat hat entschieden, dass auch die Schweiz mitmacht. Außenminister Ignazio Cassis erklärte, die Schweiz unterstütze den Aktionsplan voll und ganz. Definitiv wird die Teilnahme aber erst, wenn auch das Parlament dieser zugestimmt hat. Zu den Börsendaten von 18.11 Uhr, geliefert von 6. Der Swiss Market Index schließt bei 13.220 Punkten plus 0,1%. Der Dow Jones Index in New York fällt um 1,1%. Der Euro wird zu 91,47 Rappen gehandelt, der Dollar zu 78,68 Rappen. Und das Wetter am Abend und morgen bleibt es wechselhaft. Neben sonnigen Abschnitten ziehen vielerorts Schauer durch. Oberhalb von 1000 bis 1500 Metern fällt Schnee. Die Höchstwerte liegen bei 13 Grad. Im Süden ist es morgen mit Nordföhn recht sonnig bei etwa 20 Grad.
1: Vor kurzem noch war Andriy Jermak der zweitmächtigste Mann in der Ukraine. Er war Freund und rechte Hand von Präsident Zelensky. Doch nun sitzt Jermak im Gefängnis wegen des Verdachts auf Geldwäscherei und dem Bau von Villen mit illegal erworbenem Geld. Präsident Zelensky schweigt, doch die Affäre wirft auch auf ihn einen dunklen Schatten. Die Analyse von Ukraine-Korrespondentin Judith Huber.
6: Die letzten Tage waren, gelinde gesagt, schwierig für die Ukraine. Da war der massive russische Luftangriff aufs ganze Land. Allein in Kiew starben 24 Menschen. Eine russische Rakete verwandelte ein Wohnhaus in ein Massengrab. Im selben Zeitraum wurden neue Details zum Korruptionsfall bekannt, der dem früheren Stabschef des Präsidenten, Andriy Jermak, Ende letztes Jahr das Amt gekostet hatte. Es geht um Korruption im Energiesektor. Diese Woche gab das ukrainische Antikorruptionsbüro bekannt, Jermak stehe im Verdacht, als Teil einer Gruppe illegal erworbenes Geld gewaschen zu haben. Umgerechnet 9 Millionen Euro sollen in den Bau von 4 Villen im teuersten Vorort von Kiew geflossen sein. Das Geld soll aus der Bestechung beim staatlichen Atomenergiekonzern stammen. Jermak bestreitet die Vorwürfe, darunter auch, dass eine dieser Villen für ihn gebaut wurde, obwohl abgehörte Telefongespräche darauf hinweisen. Zwei der Häuser sollen weiteren Vertrauten des Präsidenten gehören, die in den Korruptionsfall verwickelt sind, dem ins Ausland geflohenen Geschäftsmann Timur Mindic und dem früheren Vizepremier Oleksiy Tschernyschow. Und die vierte Villa? Manche ukrainische Journalisten vermuten, dass sie Präsident Volodymyr Selenskyj gehört. Selenskyj selbst schweigt dazu und die Strafverfolger betonen, dass der Präsident nicht Gegenstand der Voruntersuchung sei. Der Präsident ist immun gegen Strafverfolgung. Der Schatten, der auf Selenskyj fällt, wird immer größer. Drei seiner Vertrauten stehen im Verdacht, sich am Krieg bereichert zu haben, Gelder abgezweigt zu haben, die für die Verteidigung des Landes zentral waren. Und sie fühlten sich offenbar unantastbar. Sie bauten an ihren Willen in der Annahme, dass sie dafür nicht belangt werden würden. Doch der Krieg hat in der ukrainischen Gesellschaft den Willen, mit der Korruption aufzuräumen, nur noch verstärkt. Man empfindet Korruption als Ungerechtigkeit, als Schwächung des Landes während des Überlebenskampfs. Deshalb ist es möglich, dass die Antikorruptionsbehörden sogar während eines Krieges gegen Personen aus dem engsten Kreis der Macht vorgehen. Abgewählt werden kann Selenskyj zurzeit nicht. Zu risikoreich wären Wahlen während eines laufenden Angriffskriegs. Man anerkennt seine Verdienste um das Land. Er gilt in der Bevölkerung als legitimer Präsident. Doch die Korruptionsaffäre gleiche einer Zeitbombe, meinte ein ukrainischer Politologe. Nach dem Ende des Krieges wird mit Verzögerung einiges ans Licht kommen und aufgearbeitet werden müssen.
1: 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In der nächsten halben Stunde erklären wir, weshalb der Druck auf den Europäischen Gerichtshof für Menschenrechte steigt. Wir würdigen Vali Export, die Ikone der feministischen Kunst, die 85-jährig verstorben ist. Wir blicken in den Irak, der unter dem Iran-Krieg leidet und ohne Regierung dasteht. Wir lassen uns erklären, weshalb es in der Praxis noch immer schwierig ist, CO2 aus der Luft abzuscheiden. Und wir besuchen das Volksbad in St. Gallen, das älteste Hallenbad der Schweiz. In den letzten zwei Tagen hat in Chisinau, der Hauptstadt Moldaus, ein zweitägiges Treffen der Außenminister der Europaratsmitgliedstaaten stattgefunden. Thema war die Zukunft des Europäischen Gerichtshofs für Menschenrechte, das richterliche Kontrollorgan des Europarats. Der Gerichtshof entscheidet über Beschwerden von Bürgerinnen und Bürgern, wenn die nationalen Rechtswege erschöpft sind. Die Urteile sind für die Mitgliedstaaten bindend. Und genau diese Urteile haben in letzter Zeit vermehrt für Unmut gesorgt bei einigen Mitgliedern, zum Beispiel im Bereich Migration. In der Schweiz hat vor allem das Klimaseniorinnenurteil des EGMR eine heftige Debatte ausgelöst. Einzelne Staaten haben jüngst gar mit einer Kündigung der Europäischen Menschenrechtskonvention gedroht und damit mit dem Austritt aus dem Europarat. Am Ministertreffen in Moldau wurde nun nach Antworten auf diese Kritik gesucht und schließlich wurde einstimmig die sogenannte Deklaration von Chisinau verabschiedet. Fredrik Steiger hat mir erklärt, worauf sich die Außenministerinnen und Außenminister der Europaratsmitgliedstaaten geeinigt haben.
7: Auf eine sogenannte Deklaration von Chisinau, die wurde im Konsens, also auch im Namen der Schweiz, als Mitglied des Europarats beschlossen. Sie ist nicht rechtsverbindlich, aber politisch bedeutsam zur Asyl- und Migrationspolitik in Europa. Und sie macht vor allem deutlich, dass in Europa in Sachen Zuwanderung ein rauerer Wind weht und vor allem, dass aus Sicht vieler Regierungen die Europäische Menschenrechtskonvention und die Urteile des Gerichtshofs für Menschenrechte in Straßburg zu großzügig sind in Zuwanderungsfragen. Etliche Regierungen wünschen sich da eine härtere Gangart und mehr Spielraum, wenn es darum geht, selber und abschließend zu bestimmen in Ausländerfragen. Und viele empfinden es als störend oder gar als empörend, wenn der Menschenrechtsgerichtshof nationale Entscheidungen und Urteile umstößt. Und das umso mehr, als Straßburg ja bereits die nationale Gerichtspraxis im Vorfeld prägt. Denn alle wissen ja, dass solche Entscheidungen in Straßburg angefochten werden können.
1: Was dürfte sich nun konkret ändern in der Gerichtspraxis des Menschenrechtsgerichtshofs?
7: Der politische Druck auf die Menschenrechtsrichterinnen und Richter in Straßburg steigt. Zwar wird in der Deklaration von Chisinau die Unabhängigkeit des Gerichtshofs betont, aber gleichzeitig wird eben die Menschenrechtskonvention ein Stück weit relativiert, indem zumindest indirekt, gefordert wird, man möge sie doch etwas elastischer auslegen. Konkret geht es etwa darum, einen kriminellen Ausländer auszuschaffen, sollen künftig nicht primär die Risiken berücksichtigt werden für ihn, wenn er in seine Heimat, möglicherweise ein Unrechtsstaat, zurückkehren muss, sondern ebenso sehr das Interesse der Öffentlichkeit im Asylland, dass er ausgeschafft wird. Oder ein zweites Beispiel, zwar soll der Schutz vor unmenschlicher Behandlung weiter absolut gelten, aber die einzelnen Länder sollen stärker selber definieren können, ab wann denn eine Behandlung als unmenschlich gilt. Und auch in Fragen wie Familiennachzug, Ausschaffungszentren in Drittländern oder Massenabweisung bei grossen Flüchtlingsströmen, überall dort sollen die Länder mehr Spielraum erhalten.
1: Sind die Kündigungs- und Austrittsdrohungen einiger Länder damit nun vom Tisch?
7: Sie sind vom Tisch, aber ich denke nur vorläufig. Alain Berset als Generalsekretär des Europarates ist es gelungen, die politischen Angriffe auf den Gerichtshof zu stoppen. Berset hat die Debatte sozusagen zurückgeholt in den Europarat und deren Ergebnis ist nun eben diese Deklaration von Chisinau. Allerdings, wenn der Menschenrechtsgerichtshof aus Sicht einzelner Länder diese Deklaration nicht genügend berücksichtigt, also wenn er weiterhin aus ihrer Sicht zu grosszügig zugunsten von Zuwanderern urteilte, dann dürfte es erneut Drohungen gegen Straßburg geben. Und wenn es tatsächlich in Ländern wie Deutschland, Frankreich, Spanien, Großbritannien nach den nächsten Wahlen zu einem massiven Rutsch nach ganz rechts kommt, dann steht ohnehin all das in Frage, wofür der Europarat steht, also Demokratie, Rechtsstaatlichkeit und Menschenrechte.
1: Dies ist die Einschätzung von Fredrik Steiger, unserem Fachmann für internationale Diplomatie. Kurz vor ihrem 86. Geburtstag ist die österreichische Künstlerin Walli Export in Wien gestorben. Sie war eine feministische Pionierin, setzte sich ihr Leben lang für Gleichberechtigung ein und hat mit ihren Fotos, Objekten und Performances die Kunstwelt nicht nur gehörig geschockt, sondern auch nachhaltig geprägt. Der Nachruf von Kunstredaktorin Elinor Landmann.
8: Walli Export setzte auf Aggression und fast immer ging es in ihrer Kunst um Frauenkörper. 1968 marschierte sie mit einem Pappkarton vor der nackten Brust durch München. Im legendären Tapp- und Tastkino durften Münchner Passanten ihre Brüste berühren. Frauen, so erinnerte sich Walli Export später, seien kopfschüttelnd davongelaufen. Die Männer seien alle sehr sorgfältig gewesen. Aus dem Jahr 1969 stammt das Werk Aktionshose Genitalpanik. Ein Foto der Performance ist später berühmt geworden. Walli Export sitzt mit gespreizten Beinen da, eine junge Frau mit düsterem Blick und präsentiert ihre Vagina. Das ist die Waffe und nicht die Maschinenpistole, die sie auf demselben Foto im Anschlag hält. Die Werke wirken bis heute. Walli Export erinnerte sich 2004 in einem Interview mit damals Radio DRS so.
2: Ja, dazu mal war das alles ein Schock, auch in meinem näheren Freundeskreis. Also diese Arbeiten waren, ja, sie waren aggressiv und sie haben einfach die Leute provoziert, ja, obwohl es mir nicht um den Schock gegangen ist, aber es ist mir um die Aggression gegangen natürlich.
8: Die Aggression war Walli Exports Mittel zum Zweck. Sie nutzte sie und scherte sich nicht um die Reaktionen der Leute, surfte gekonnt auf patriarchalen Strukturen und drehte sie um, um zu zeigen, dass Frauenkörper eben mehr als Lustobjekte sind. Allerdings blieb sie dabei nicht stehen. So deutlich lesbar die Kunst der Walli Export ist, unterkomplex ist sie nicht. Das Tap- und Tastkino etwa macht aus den normalen Passanten aktive Fummler. Da geht es also auch um Aktivität und Passivität beim Konsum. Geboren wurde Walli Export 1940 in Linz als Waltraud Lehner und wuchs als eine von drei Töchtern einer Kriegswitwe auf. Walli, so nannte man sie schon damals, brach früh aus, heiratete, wurde Mutter, verließ Mann und Kind, um in Wien Künstlerin zu werden und erfand sich neu.
2: Ich habe den Namen Walli Export mir zugelegt, aus Überlegungen heraus, weil ich meinen eigenen Namen haben wollte.
8: Sie machte sich frei von Vätern oder Männern, stand nur noch für sich und klaute dafür den Namen der Zigarettenmarke Smart Export.
2: Ich habe selbst Smart Export geraucht und eigentlich haben wir gedacht, auf dieser Zigarettenpackung Smart Export steht fast alles drauf, was ich in einem Selbstporträt schreiben würde.
8: Made in Austria stehe da und Smart, das passe ja vielleicht auch, mutmaßte sie weiter. Und dann hat die Künstlerin noch ein Bild von sich ins Zigarettenmarkensignet hineingeklebt und vom Wahlspruch Semper et ubique, immer und überall profitiert. Aus der Zigarettenschachtel wurde ein Kunstobjekt und das ist heute im Museum of Modern Art in New York zu bestaunen. Wally Export bastelte sich eine neue Identität, schrieb sich gleichzeitig als Person in die Markenwelt ein und kreierte durch Piraterie ihr eigenes Logo. Das Ganze rotzfrech und mit der klaren Botschaft: Ich mache das bewusst. Für so viel Radikalität zahlte die Künstlerin einen hohen Preis. Wally Export wurde lange nicht gewürdigt, eher belächelt. Breite Anerkennung fand sie erst später. In die Kunstgeschichte ist sie erst ums Jahr 2000 eingetreten, dann dafür mit Wucht. Sie arbeitete bis zu ihrem Tod. Ihr stilleres Spätwerk stand aber immer im Schatten der starken frühen Arbeiten. Wally Export hat sich für andere Künstlerinnen eingesetzt und für Gleichberechtigung gekämpft. Semper et ubique.
1: Im Krieg zwischen den USA, Israel und dem Iran geriet kein Land so sehr ins Kreuzfeuer wie der Irak. Alle drei Kriegsparteien haben Ziele im Irak beschossen. Dies hauptsächlich, weil der Irak in den letzten Jahrzehnten einen Balanceakt vollzog. Denn im Land befinden sich sowohl Militärbasen der USA und pro-iranische Milizen. Und auch jetzt steht der Irak vor riesigen Herausforderungen. Ohne Regierung und mit stark reduzierten Öleinnahmen. Nahost-Korrespondent Thomas Gutersohn.
9: 90% der Einnahmen des Iraks stammen aus dem Export von Erdöl. Davon werden wiederum gut 90% über die Straße von Hormus verschifft. Die Seestraße ist also lebensnotwendig für die irakische Wirtschaft, sagt Haider al-Shakri, Irak-Experte bei der renommierten Denkfabrik Chatham House.
10: Its economy has been impacted to a great extent since Iraq relies mostly on the Strait of Hormuz for most of its imports, but also oil exports.
9: Der Irak produziere kaum eigene Lebensmittel, sagt Shakri. Einerseits sind die klimatischen Bedingungen für die Landwirtschaft schwierig, andererseits hat sich die Politik stets auf die Öleinnahmen verlassen. Der Plan war, Erdöl zu exportieren und alles andere zu importieren. Und das hauptsächlich durch die Straße von Hormuz. Der Irak hat, wenn nicht alles, vieles auf diese eine Karte gesetzt und in Basra im Süden sogar für mehrere Milliarden einen neuen Hafen bauen lassen. Der Plan mag aufgegangen sein, zumindest bis zum 4. März, als der Iran die Seestraße schloss.
10: This conflict has really shown some of the real challenges that the Iraqi elite has been putting Iraq into for the past few decades.
9: Dieser Krieg habe die Probleme offengelegt, welche die politische Elite im Land geschaffen habe. Korruption, Vetternwirtschaft und fehlender politischer Wille. So konnten sich die letzten Regierungen kaum vorstellen, dass der Handel über die Seestraße je eingeschränkt werden könnte. Alternative Handelswege wurden vernachlässigt.
10: Iraq has other pipelines that are historic and hasn't been activated for decades. Now they are thinking about restoring those, but
9: alte, bisher ungenutzte Pipelines sollen nun wiederhergestellt werden, doch das benötigt Zeit und Geld. Geld, das der Irak nicht hat. Experten schätzen, dass die Geldreserven des Iraks noch bis Mitte Monat reichen, um beispielsweise Gehälter auszuzahlen. Und für die heißen Sommermonate mit Temperaturen um die 50 Grad kommt ein weiteres Problem hinzu: die Stromversorgung.
10: More than 20-30% of Iraq's electricity is produced because of gas imports from Iran.
9: Einen wesentlichen Teil seines Stroms erzeugt der Irak aus Gas, das er aus dem Iran importiert. Doch auch dieses Gas fließt seit Kriegsausbruch nicht mehr. An sich würde der Irak selbst über genügend Gas verfügen, um Strom zu produzieren, doch dieses wird bei der Ölförderung seit jeher größtenteils abgefackelt. Es habe nie den politischen Willen gegeben, die eigenen Gasvorkommen im größeren Stil zu nutzen. Dies habe mit den politischen Machtverhältnissen im Irak zu tun, erklärt der Analyst vom Chatham House.
10: In Iraq and in the Iraqi government, there are groups that are close to Iran. They wanted to benefit Iran.
9: Parteien, die dem Iran nahestehen, hätten dem von Sanktionen geschwächten Nachbarn so zu Einnahmen verholfen und dabei selbst Geld in die eigenen Taschen gesteckt, sagt Haider al-Shakri. So sei der politische Wille, das eigene Gas für die Stromproduktion im Irak zu nutzen, gar nie zustande gekommen. Doch diese offensichtliche Misswirtschaft habe im Irak schon oft zu größeren Protesten geführt.
10: Protests have happened because of summer heat.
9: Und falls die Energiekrise andauert, geht der Analyst davon aus, dass auch diesen Sommer wieder Irakerinnen und Iraker auf die Straße gehen werden, um gegen die Regierung und deren Machenschaften zu protestieren. Derzeit hat der Irak nur eine Übergangsregierung. Seit den Wahlen im Dezember konnten sich die Parteien noch nicht auf eine funktionierende Regierung einigen. Der aussichtsreichste Kandidat für eine Regierungsbildung heißt Ali al-Zaidi, ein Geschäftsmann ohne politische Erfahrung.
10: Ali al-Zaidi, he comes in as this compromise candidate. He is not a politician, but that's what they wanted. They wanted someone who is not from a political background.
9: Aber genau das sei, was die Parteien wollten. Ein Premierminister, auf den alle gleichermaßen einwirken könnten. Ali Zaidi hat bereits den Segen aus Teheran und Washington erhalten. Den eigentlichen Lieblingskandidaten, den früheren Premier Nouri al-Maliki, musste der pro-iranische Parteienblock auf Druck von US-Präsident Trump zurückziehen. Sollte es al-Zaidi gelingen, bis Ende Monat eine Regierung zu bilden, steht diese vor gewaltigen Problemen. Eine Energie- und Wirtschaftskrise, kein Budget und ein möglicher Krieg im Nachbarland, der starke Milizen im Irak unterhält. Diese sind jederzeit in der Lage, einen Stellvertreterkrieg gegen die USA und die amerikanischen Truppen im Land vom Zaun zu brechen. Der irakische Balanceakt zwischen den USA und dem Iran wird zurzeit auf eine harte Probe gestellt.
1: Hier noch ein Hörtipp. Die Bachtabak gehören zu Frankreich wie das beste Baguette oder der Pastis. Sie sind Bar und Tabakladen in einem. Doch die Franzosen und Französinnen rauchen weniger und das Sozialleben in den Dörfern verändert sich. Damit sie auch in der heutigen Zeit überleben, müssen sich die Bachtabak weiterentwickeln. Dafür gibt es mittlerweile sogar Hilfe vom französischen Staat. Aber wie viel Transformation darf es sein? Junge Städter und Städterinnen scheinen sich gerade wieder auf das Alte zu besinnen, sagt ein Antiquitätenhändler.
11: C'est comme ça se passe ici, en fait. Ça pue un peu à l'intérieur, la bière. Donc il y a ce côté authentique que les jeunes, clairement, ils cherchent à nouveau, oui.
1: In einem Bachtabak muss es ein bisschen nach Bier stinken. Die Jungen suchen genau diese authentische Seite. 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Hier im Echo der Zeit sprechen wir noch über das älteste Hallenbad der Schweiz, das heißt Volksbad, und soll geschlossen werden. Zuerst aber noch dies. Um den Klimawandel zu bremsen, muss auch die Schweiz ihren Ausstoß von CO2 drastisch verringern. Das funktioniert, wenn bei Autos oder Heizungen die fossilen Brennstoffe durch elektrischen Strom ersetzt werden. Es gibt aber auch Bereiche, bei denen die sogenannte Dekarbonisierung schwierig bis unmöglich ist, zum Beispiel in der Zementindustrie oder der Luftfahrt. Die Emissionen, die dort entstehen, können jedoch reduziert werden, indem CO2 der Atmosphäre entnommen wird. Die Schweiz will diese sogenannte CO2-Entnahme zusammen mit Norwegen und Schweden voranbringen. Doch noch stellen sich Fragen, technische, aber auch politische und finanzielle. Klaus Ammann.
12: Wenn es darum geht, der Atmosphäre CO2 zu entnehmen, gehören Schweizer Unternehmen zu den Pionieren. Das ETH Spin-off Climeworks beispielsweise hat eine Art Staubsauger entwickelt, der statt Staub Kohlendioxid aus der Luft holt. Im vergangenen Jahr machte Climeworks allerdings Schlagzeilen, weil die größte Anlage in Island nicht den erhofften Erfolg brachte. Zahlreiche Mitarbeiter mussten gehen. Unterdessen sei das Unternehmen wieder auf Kurs, betont Mitgründer und Co-Chef Jan Wurzbacher an einem Anlass an der Climate Week Zürich, vor allem, weil es in die Technologie investiert habe.
13: Wir haben Materialien entwickelt, die sind 10-mal stabiler als alles, was wir vorher haben. Wir haben unseren Energiebedarf um den Faktor 2 reduziert. Wir haben unsere Systeme so designt, dass sie kompakter gebaut werden können. Und alles das wird jetzt die Basis bilden für die nächste Generation unserer Technologie.
12: Mit dieser neuen Technologie könnten in den nächsten Jahren Millionen Tonnen CO2 aus der Atmosphäre entfernt werden, glaubt der Climeworks Co-Chef. Dafür brauche es aber einen Markt über Landesgrenzen hinweg.
13: Denn das Spannende ist, wenn ich CO2 aus der Luft hole, auch mit anderen Methoden als mit unseren, ich kann das an im Prinzip beliebigen Standorten global tun. Das heißt, ich möchte mir die Standorte aussuchen, wo es am effizientesten und am kostengünstigsten ist.
12: Auch die Firma Neustark gehört zu den Pionieren der CO2-Entnahme. Sie scheidet an unterdessen über 50 Standorten CO2 nicht aus der Luft, sondern dort ab, wo es entsteht, zum Beispiel bei Kehrichtverbrennungs- oder Biogasanlagen, und speichert es in Recyclingbeton. Valentin Gutknecht, Mitgründer und Co-Chef von Neustark, plädiert ebenfalls für internationale Zusammenarbeit.
14: Projekte finden in gewissen Ländern statt. Die Käufer von diesem Klimanutzen sind in anderen Ländern. Bisher ist der Markt noch relativ klein. Wenn der wachsen soll, dann ist es unbedingt notwendig, dass diese Klimaschutzmaßnahmen über Landesgrenzen hinweg ganz klar bilanziert werden.
12: Sprich, dass vor allem klar geregelt ist, welches Land sich die CO2-Reduktion an die eigenen Klimaschutzbemühungen anrechnet. Solche Mechanismen hat die Schweiz im vergangenen Jahr mit Norwegen mit symbolischen Mengen getestet. Nun will sie das auch mit Schweden tun. Umweltbotschafter Felix Wertli hat mit dem Botschafter Schwedens eine entsprechende Vereinbarung unterzeichnet.
15: Mit diesen Pilotaktivitäten, die wir etablieren, testen wir einerseits, wie das zwischen zwei Ländern geschehen kann. Und gleichzeitig finden wir Akteure aus der Wirtschaft, aus der Technologie, die solche Projekte umsetzen können. Auch hier findet ein Lernprozess statt.
12: Ein solcher Partner aus der schwedischen Wirtschaft ist die Restaurantkette Max Burgers. Das Unternehmen kaufe schon seit Jahren Zertifikate für CO2-Reduktionen, erklärt Nachhaltigkeitschef Kai Törück. Die Qualität dieser Zertifikate sei aber teils mangelhaft gewesen.
16: And one of the things that we always wanted was that the authorities stepped in and said, this is so good that we can approve it.
12: Er sei froh, dass es nun Zertifikate gebe, für deren Qualität die schwedische und die Schweizer Regierung bürgen, sagt Kai Törück. Auch auf Schweizer Seite ist das Interesse an diesen bilateralen Abkommen zur CO2-Entnahme groß. Bei Unternehmen wie der Fluggesellschaft Swiss, aber auch bei der Stadt Zürich. René Estermann, Direktor des Umwelt- und Gesundheitsschutzes.
17: Das ist vital, oder? CO2 wird auf die Länge hin dann in so grossen Volumen und Mengen anfallen zum Abscheiden. Wir werden nicht so rasch und nicht so viel in der Schweiz abspeichern. Also wir sind angewiesen, gerade als Binnenland, auf andere Länder. Und insgesamt beim Klimaschutz, oder, sind wir immer darauf angewiesen, dass wir teilweise auch Technologien, die wir in der Schweiz entwickeln, dann auf dem Weltmarkt platzieren können.
12: Die Stadt Zürich will ab 2028 CO2, das bei einer Kläranlage entsteht, abscheiden und nach Dänemark transportieren zur Lagerung. Insgesamt kann die Schweiz bis 2050 wohl rund ein Drittel ihrer Treibhausgasemissionen nicht vermeiden. Um unter dem Strich auf null Emissionen zu kommen, müssen also mehrere Millionen Tonnen CO2 aus der Atmosphäre entfernt werden. Ist die Schweiz diesbezüglich auf Kurs? Umweltbotschafter Felix Wertli.
15: Das Ziel ist für 2050, wir haben noch etwas Zeit. Was wir hier machen, ist den Weg vorbereiten.
12: Und dieser Weg wird wohl künftig wichtig, denn die anderen Wege erweisen sich bisher als holprig. Die Bemühungen, CO2 in anderen Ländern, vor allem im globalen Süden, günstiger zu reduzieren und die Reduktion dann der Schweiz anzurechnen, kommen bisher kaum voran. Und auch die Reduktion von Treibhausgasen in der Schweiz selbst ist nicht auf Kurs.
1: Das Volksbad in St. Gallen ist das älteste öffentliche Hallenbad der Schweiz. 1906 erbaut, wird es bis heute rege genutzt. Das Volksbad ist zwar charmant, aber in vielem nicht mehr zeitgemäß. Die St. Galler Stadtregierung möchte es deshalb per 2028 schließen, aus Spargründen. Sehr zum Leidwesen der Stammgäste. Selina Etter berichtet.
18: Ein Stammgast setzt zum morgendlichen Rückenschwung an. In der gegenüberliegenden Ecke des Beckens übt eine kleine Gruppe mit Schwimmbrettern. Das blau gekachelte Bassin füllt fast die gesamte Fläche der hohen Halle aus. Rund um das Becken sind kleine Umkleidekabinen angeordnet. Am einen Ende steht ein Brunnen mit Figuren von spielenden Kindern und Schildkröten. Sie könne fast nicht glauben, dass das Volksbad geschlossen werde, sagt eine junge Schwimmerin.
19: Wow, das finde ich schrecklich. Also ich finde es so einen tollen Ort, mega einen speziellen Ort einfach auch. Auch ein Ort von Begegnung, von jung bis alt. Also bin ich gerade ein bisschen schockiert, muss ich sagen.
18: Auch diese 85-Jährige kann die drohende Schließung fast nicht glauben.
3: Schade. Das älteste Bad. Ich komme schon viele Jahre dran. Ich bin schon gegangen wie ein kleines Kind. Jetzt sind es schon 50. Über 50. Nein, es ist schade.
18: Das St. Galler Volksbad wurde 1906 gebaut, in der Blüte der Textilindustrie. Es sei ein Bau von großem architektonischem Wert, sagt Kultur- und Kunstwissenschaftler Peter Röllin.
20: Man ist noch heute überwältigt von diesem unglaublichen Tonnengewölbe. Also ein Tonnengewölbe, das einem erinnert an wirklich römische Thermen, dann auch mit diesen halbrunden Fenstern. Also wer die Diokletians-Thermen in Rom kennt und andere, das ist wirklich fast römische Architektur, wenn man da reinkommt.
18: Damals diente das Volksbad, wie der Name schon sagt, den Einwohnerinnen und Einwohnern von St. Gallen zum Waschen und Baden. Nur die wenigsten Wohnungen hatten eigene Bäder. Entsprechend wurde das Volksbad vor allem zweckmäßig gebaut.
20: Es ist eine hervorragende Nutzarchitektur, schlicht, typisch für Nachjugendstil und hat dennoch so zwei, drei Punkte, die lustvoll gestaltet sind.
18: Etwa der Brunnen oder die Empore am einen Ende des Bades. Das Wasser für das Volksbad kommt seit jeher aus dem Bodensee. Damals war die Leitung vom See in die Stadt nur wenige Jahre alt. Und das Gewölbe wurde mit armiertem Beton gebaut. Vor 120 Jahren der neueste Stand der Technik. Heute sieht das ganz anders aus, sagt der zuständige St. Galler Stadtrat Matthias Gabatuller.
21: Das Volksbad ist, glaube ich, ein Patient auf der Intensivstation. Und das Volksbad hat eine ganz kleine Wasserfläche und es ist wirklich marode.
18: Und es bietet im Vergleich zu modernen Bädern wenig. Lediglich ein grosses Schwimmbecken. Weder Rutschbahn noch verstellbaren Boden, Babybereich oder Sprudelecke. Gespart werden sollen 420'000 Franken pro Jahr und 2,5 Stellen. Ob die Schließung per 2028 tatsächlich das Ende bedeuten würde, ist unklar.
21: Jetzt schauen wir da mal auf 28 schliessen und schauen, ob man könnte ein neues Projekt eben mit Privaten dann nachher aufgleisen,
18: sagt Stadtrat Matthias Gabatuller. Derzeit führen die Schweizer Jugendherbergen eine Machbarkeitsstudie durch. Ob das zu einer Übernahme führt, ist völlig offen. Viele Stammgäste würden eine Schließung bedauern. Ganz besonders jene Leute, die direkt über dem Volksbad wohnen. Sie haben in ihren Wohnungen nämlich keine eigenen Duschen, dafür einen Schlüssel fürs Bad.
19: Wie wir gerade oben wohnen, können wir mit dem Badmantel abschleichen und müssen auch hier unten duschen. Also wir haben hier oben auch gar keine Duschmöglichkeiten. Ja, also da wird ein krasser Einschnitt werden.
18: Noch ist dieser Einschnitt aber nicht da. Das Sparpaket der St. Galler Stadtregierung kommt im Herbst ins Parlament. Wie die Fraktionen zu den Sparmaßnahmen stehen, ist noch nicht klar. Das Volksbad dürfte aber sicher zu reden geben.
1: Selina Etter hat berichtet. Das war's vom Echo der Zeit am Freitag, dem 15. Mai mit Redaktionsschluss um 18.43 Uhr. Verantwortlich für die Sendung ist Marisa Eckli, für die Nachrichten Adrian Huber, mein Name Matthias Kündig.
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23: Nun folgt die aktuelle Ausgabe unseres Podcasts News Plus. Holt die Schweizer Eishockey-Nazi nach zweimal Silber endlich Gold? Eigentlich ist alles angerichtet für einen Weltmeistertitel bei der Heim-WM. Wären da nicht diese Unruhen, die es im Vorfeld gegeben hat? Der Hockeyverband hat Patrick Fischer wegen eines gefälschten Covid-Zertifikats als Trainer entlassen. Wie sehr hat das die Schweizer Nazi aus dem Takt gebracht?
24: Ja, das führt zu sehr vielen Diskussionen. Das gibt auch Meinungsverschiedenheiten, wie es es auch gegen außen gegeben hat. Das ist ein ganz normaler Prozess.
23: Wir wollen wissen, was von der Schweiz an dieser Heim-WM zu erwarten ist und wagen den Blick in die Kristallkugel. Jetzt hier bei News Plus mit mir, Vanessa Lieder-Gerber. Los geht's! Die Schweizer Eishockey-Nationalmannschaft der Männer träumt vom ersten Weltmeistertitel der Geschichte. Seit 2013 hätte es viermal fast geklappt, aber eben nur fast. Die Schweizer Nazi ist bisher nur Vize.

0: auf die Spiele dann überschwappt.
1: Wir haben Philipp Fuhrer direkt nach dem letzten kleinen Training vor dem ersten Spiel der Schweizer Nazi erreicht. Er ist ehemaliger Hockey-Profi und SRF-Experte. Er beobachtet die Schweizer Nazi ganz genau.
0: Sie sind sehr fokussiert unterwegs und absolut identisch, wie ich das in den vergangenen Weltmeisterschaften beobachtet habe.
1: Und trotzdem steht nach wie vor die Frage im Raum, wie sehr hat der Fall Patrick Fischer bei der Eishockey-Nazi seine Spuren hinterlassen? Die Affäre rund um den Ex-Trainer hat man wohl auch als Nicht-Eishockey-Fan mitbekommen.
2: Per sofort freigestellt. Hockey-Nazi-Trainer Patrick Fischer wird ein gefälschtes Covid-Zertifikat zum Verhängnis. Dazu unser Fokus.
1: Patrick Fischer wurde vor einem Monat, also kurz vor WM-Start, wegen eines gefälschten Covid-Zertifikats entlassen. Das, nachdem ein Journalist von SRF den Fall öffentlich gemacht hat. Es war das große Thema der Nation und wurde heiß diskutiert.
3: Bei Patrick Fischer setzt man jetzt... Man setzt sich gar nicht...
4: Nein, das stimmt nicht. Es kann doch wohnen, ein Club kann unter Fischer anstellen.
3: Aber man setzt sich nicht damit auseinander.
5: Da würdest du tun, was der Verein sieht.
3: Man setzt sich nicht damit auseinander, dass der einen Fehler gemacht hat. Und wie geht man jetzt mit dem Fehler um? Man differenziert
5: nicht.
3: Überhaupt nicht.
6: Würden Sie jetzt den Fischer anstellen, wenn Sie ein Sportdirektor wären beim FCB?
3: Wenn ich zum Schluss käme, dass ein sehr guter Hockeytrainer ist und ich mit dem Hockeytrainer die grösstmöglichste Erfolge hätte, würde ich den morgen unterschreiben.
4: Ja, aber ich würde doch nie sagen, lebenslänglich für den Fischer.
1: Nun also steht bei der Heim-WM sein Nachfolger Yann Gadieu an der Bande. So ein Trainerwechsel kurz vor einem so großen Turnier, das ist schon eine krasse Veränderung. Reto Suri ist auch ehemaliger Eishockey-Profi und hat selbst mehr als 80 Spiele für die Schweizer Nationalmannschaft absolviert.
7: Was macht es denn mit einem Team, wenn der Trainer so kurz vor der WM in Kritik gerät und abgesetzt wird? Was geht da vor in einer solchen Mannschaft?
8: Ja, das führt zu sehr vielen Diskussionen. Das gibt auch Meinungsverschiedenheiten, wie es auch gegen außen gegeben hat. Das ist ein ganz normaler Prozess. Man hat einen Weg bereits zurückgelegt in einer Gruppe mit einem Anführer, einem Leader in Form des Headcoaches. Und das ist sicher keine alltägliche Sache. Deshalb denke ich, ist es enorm wichtig, dass diese Gespräche, wie die Spieler das gesagt haben, dass diese Gespräche geführt wurden, dass man einen reinen Tisch hinbekommen hat, damit man diese Sachen auch bewusst hinter sich lassen kann. Und dann auf das fokussieren, was kommt. Und ich denke, das ist ein bisschen dieser Wechsel, den ich von außen wahrgenommen habe in den ersten zwei turbulenten Wochen, wo das Ganze passiert ist, zu den letzten zwei Vorbereitungswochen.
7: Sie waren ja selbst Spieler. Wie hätten denn Sie auf so etwas reagiert?
8: Ja, ich denke, das, was ich Ihnen jetzt beschrieben habe, das ist genau das. Man ist in dieser Gruppe unterwegs, da gibt es Staff-Mitglieder, da gibt es Leute, die rund ums Team arbeiten, aber alle sitzen im selben Boot. Und ich denke, die Gespräche neben dem Eis in der freien Zeit irgendwo sich mit allen austauschen, damit man Anhaltspunkte bekommt, wo man als Gruppe steht. Ich denke, das ist einfach ein Prozess, der stattfinden muss, damit man dann, wenn man sich für etwas entscheidet, wenn man eine neue Perspektive sieht, dass man alle wieder an Bord hat, um alle gemeinsam in die gleiche Richtung zu ziehen. Ich denke, das ist am Schluss essentiell im Sport, im Mannschaftssport generell, damit alle das gleiche Ziel verfolgen und alle dem das unterordnen. Weil ansonsten, wenn man diverse Gruppen hat oder die einen eine Meinung vertreten und die anderen und man kann sich nicht einigen, dann wird es extrem schwierig, um erfolgreich zu sein.
1: Dass sich aber in einer ersten Phase Gruppen bilden und dass die Meinungen auseinandergehen, das sei wohl nicht zu verhindern. Gezeigt hat das zum Beispiel auch ein Brief von Roman Josi. Der Captain der Schweizer Eishockey-Nazi hat die Rückkehr von Patrick Fischer als Trainer gefordert. Darin stand, die Situation habe direkte Auswirkungen auf die Vorbereitung und das Leistungspotenzial der Mannschaft. Das klingt für mich schon so, als hätte der Fall Fischer einen negativen Einfluss auf das Spiel der Schweizer Nazi. Eishockey-Experte Philipp Fuhrer sieht das anders.
0: Ich denke, da hat jeder seine Meinung und da wurde auch darüber diskutiert, debattiert und innig gesprochen. Und ich bin überzeugt, dass es am Ende das Team noch näher zusammengebracht hat. Und das ist absolut kein Thema mehr, zumindest

0: jetzigen Zeitpunkt. Man hat das alles intern besprochen und da ist der Sportler so, dass er dann weitergeht und sich wieder neu fokussiert. Und das hat man schon letzte Woche bei der Euro-Hockey-Tour in Schweden gesehen. Also von dem her sicher kein Thema mehr zum heutigen Zeitpunkt.
1: Fuhrer glaubt sogar, dass sich die ganze Affäre rund um Patrick Fischer positiv auf das Team auswirken kann.
0: Ich bin sicher, dass der eine oder andere Spieler sonst nicht so tiefgründige Gespräche zusammengeführt hätten und das hilft. Und wenn man da gestärkt aus dieser Situation hervorkommt, dann kann das am Ende auch eben etwas sehr Positives sein.
1: Dem pflichtet auch Reto Suri bei. Zusammen durch schwierige Zeiten gehen, das könne ein Team stark machen.
2: Ich denke, jeder Mensch kann irgendwo zurückschauen und bemerkt dann auch, wenn man gewisse Hindernisse oder Widrigkeiten überwinden kann, dass einem das persönlich gut tun kann, dass man daran wachsen kann. Und das Gleiche gilt für Mannschaften. Ich glaube, es gibt extrem viele Beispiele, wo man Hindernisse zusammen überwindet, noch näher zusammenfindet und so eine jetzt erst recht Mentalität entwickeln kann. Drum, deshalb sehe ich das als durchaus positiv.
1: Wichtig sei es, sich nun auf das zu konzentrieren, was jetzt kommt. Auf die Spiele mit Yann Gardieu als Trainer. Reto Suri kennt Gardieu, er hat früher mal mit ihm zusammengespielt. Er kennt aber auch Patrick Fischer, der war mal sein Trainer. Vielleicht also Zeit für einen Vergleich?
2: Gardieu ist ganz sicherlich ein hockeybesessener Mensch, jemand, der extrem viel investiert hat in seine Entwicklung, vom Übertritt als Spieler zum Trainer. Wir hatten einen sehr spannenden Austausch, was Coaching-Philosophien angeht, was Spielsysteme und Taktik angeht. Und deshalb bin ich auch überzeugt, dass die Mannschaft in bestmögliche Hände gekommen ist. Und das zu vergleichen jetzt, das ist für mich extrem schwierig, weil ich hatte Patrick Fischer als Coach in der Nationalmannschaft. Ich wurde aber nie gecoacht von Yann Gardieu. Ich weiß, dass er das Know-how und die Grundvoraussetzungen mitbringt. Und ich bin überzeugt, dass er dieser Mannschaft den Weg vorgeben kann. Aber Vergleiche zu ziehen ist schwierig, wenn man diese Erfahrungen nicht selbst gemacht hat.
1: Yann Gardieu hat vor 4 Wochen erfahren, dass er ab sofort Nationaltrainer ist. Eigentlich hätte er das erst ab nächster Saison werden sollen. Kurzfristig eine solch große Aufgabe übernehmen, das ist für ihn anscheinend gar kein so großes Problem.
3: Ich denke nicht über Heim-WM oder es hätte sollen nächstes Jahr sein, aber hey, heute bin ich in dieser Position und ich mache es, weil ich lebe für das und das ist, was ich mache am liebsten, ist es, Eishockey-Trainer zu sein.
1: Sagte er in einem SRF-Interview. Gardieu hat schon genug Erfahrung als Cheftrainer. Er ist mit Servette Schweizer Meister geworden und hat die Champions Hockey League gewonnen. Und jetzt ist er Nationaltrainer, bei der wahrscheinlich wichtigsten WM seit Jahren. Übrigens, mit Patrick Fischer hat Yann Gardieu nach wie vor Kontakt.
3: Ich habe noch gestern mit ihm gesprochen, auch per Telefon noch einmal. Der unterstützt mich und ich bin hier dank ihm auch, dass er hat mich in sein Staff geholt, er hat mich gepusht. Wir reden über alles und nichts, gibt mir auch seine Meinung mehr über hey, das, was ich kann machen als Trainer und das ist meine erste WM, Heim-WM. So, er hat gute Worte für mich für das, aber wenn ich habe eine Frage, er hat mir gesagt, ich kann fragen, aber sonst, wir reden mehr über alles, aber nicht da ist okay.
1: In einem Interview sagt Gardieu, dass er immer noch regelmäßig Kontakt hat mit Fischer. Was glauben Sie, wie viel Einfluss hat denn Fischer auf Gardieu?
2: Ich glaube durchaus, dass ein Einfluss bestehen kann, weil Yann war Assistent von Patrick, er ist da nachgerückt. Sie hatten bereits diesen engen Austausch und hatten die Verantwortung für die Eishockey-Nationalmannschaft. Nochmal, jetzt ist etwas passiert, das eine größere Dimension angenommen hat. Es kam zu diesem Wechsel verfrüht. Yann wusste, dass er die Mannschaft eigentlich für das kommende Jahr übernehmen sollte. Das Ganze passiert jetzt etwas früher. Aber da glaube ich auch, dass es von Größe zeugt von Yann Gardieu, dass er diese Inputs von Patrick weiterhin annimmt, weil sie ja gemeinsam diese Mission auch gestartet haben. Zum Schluss ist er im Lead, er trägt die Verantwortung für diese Mannschaft jetzt an dieser Heim-WM. Es werden seine Entscheidungen sein, aber es spricht für Yann diese Offenheit, um Inputs und Hilfe anzunehmen.
1: Patrick Fischers Handschrift dürfte also immer noch erkennbar sein. Alles in allem sei die Schweizer Nationalmannschaft ready, finden sowohl Reto Suri wie auch Philipp Fuhrer. Die Heim-WM sei eine große Chance, trotz enormem Druck.
0: Druck kann dieses Team absolut managen. Das haben wir gesehen in den vergangenen Weltmeisterschaften. Sie sind enorm gut eingestellt. Und ich bin auch überzeugt, dass es ein großes Thema war, damit man mit dieser großen Euphorie rund ums Stadion oder eben generell in der ganzen Schweiz umgehen kann. Und ich bin bei diesem Team vor allem überzeugt, dass es eben den Einfluss positiv nutzen wird. Und wir wünschen uns, dass die Euphorie so hoch ist, dass eben das Publikum auch noch Energie geben kann von außen hinein.
1: Gespielt wird bis Ende Mai in Zürich und in Freiburg. Die Favoriten sind neben der Schweiz auch Kanada, USA, Finnland und Schweden. Da bleibt zum Schluss nur noch die Frage aller Fragen. Wird die Schweiz Weltmeister, ja oder nein?
2: Dann beantworte ich das jetzt mit ja, weil wir das doch hoffen nach dem Weg, welche diese Mannschaft zurückgelegt hat, die Qualität, die diese Mannschaft hat, die letzten beiden Jahre im Final auf sehr harte Art und Weise verloren hat, dass man da die Lorbeeren jetzt im dritten Jahr ernten kann.
1: Wir vom News Plus Team drücken auf jeden Fall die Daumen. Heute mitgearbeitet hat Martina Koch, produziert hat Sandro Della Torre und ich bin Vanessa Liedergerber. Bei Fragen oder Inputs schreibt uns doch auf newsplus@srf.ch. In diesem Sinne, hopp Schwyz und bis bald.

0: Die Nachrichten von SRF um 8 mit Dominik Brandt. Nach dem Hantavirus-Ausbruch auf dem Kreuzfahrtschiff Hondius gibt die Weltgesundheitsorganisation WHO erst einmal Entwarnung. Genetische Analysen zeigten, dass es sich bei dem Erreger nicht um eine aggressivere oder leichter übertragbare Mutation handle. Dennoch bleiben Fragen offen. Die südamerikanische Andes-Version des Hantavirus wurde mutmaßlich von einem niederländischen Passagier eingeschleppt, der sich möglicherweise beim Vogelbeobachten infiziert hatte. Er und seine Frau verstarben. Die weiteren Infektionen erfolgten von Mensch zu Mensch, da dieser Übertragungsweg eigentlich sehr engen Kontakt erfordert, untersucht die WHO nun den genauen Ablauf. Bisher sind 10 Fälle registriert, 3 Personen starben. Die Wirtschaft in Russland ist im ersten Quartal des laufenden Jahres geschrumpft, zum ersten Mal seit Anfang 2023. Wie der russische Statistikdienst mitteilte, sank das Bruttoinlandsprodukt um 0,2% im Vergleich zum Vorjahresquartal. Hauptgründe für den Rückgang der kriegsdominierten Wirtschaft sind die hohe Inflation, ein akuter Arbeitskräftemangel sowie hohe Kreditkosten. Das russische Wirtschaftsministerium senkte die Wachstumsprognose für 2026 auf noch 0,4% von 1,3%. Damit verfehlt Moskau seine eigenen Entwicklungsziele. Zwar profitiert Moskau von hohen Ölpreisen durch den Iran-Krieg, die Ölinfrastruktur wird jedoch immer wieder von der Ukraine angegriffen. Die offizielle Meisterfeier des FC Thun hat tausende Fans in die Stadt gelockt. Am Nachmittag zogen Spieler und Staff der Thuner auf den Ladeflächen von Lastwagen in Richtung Innenstadt, begleitet von Anhängerinnen und Anhängern. Auf dem Stadthofplatz waren es dann Tausende, die die Spieler feierten. Ein erstes Fest hatte es schon Anfang Mai gegeben, nachdem der erste Meistertitel der Vereinsgeschichte feststand. Die Eishockey-WM in der Schweiz ist mit den ersten 2 Spielen eröffnet worden. In Freiburg hat Kanada gegen Schweden 5:3 gewonnen und in Zürich besiegte Finnland Deutschland 3:1. In gut einer Viertelstunde geht die WM auch für die Schweiz los. Sie trifft zum Auftakt in Zürich auf die USA. Das Wetter: morgen gibt es längere, bewölkte und auch sonnige Phasen. Vielerorts wird es auch mal nass mit Schnee ab rund 1100 Metern. Im Norden gibt es um 13, im sonnigen Süden 20 Grad. Das waren Nachrichten von Radio SRF, verantwortlich Patrick Seiler.
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2: Darf es ein bisschen mehr sein? Wir finden ja. Willkommen bei 4x4. Hier bekommen Sie für gewöhnlich die 4 spannendsten Hinhörer aus dem Programm von SRF 4 News, Ihrem Nachrichtensender. Heute hatten wir die Qual der Wahl, so viele interessante Themen. Darum schnüren wir Ihnen heute ein 5er-Paket. Mit dabei Elon Musk und Donald Trump. Vertragen sich die beiden wieder? Oder warum war Musk mit dabei beim Staatsbesuch in Peking? Wir klären es. Und dann geht's um Wein. Davon wird nämlich immer weniger getrunken. Wer warum weniger trinkt, Sie hören es hier bei 4x4. Ich bin Rina Telli. Hallo. Elon Musk war einer der wichtigsten Unterstützer von Präsident Donald Trump. Als Regierungsberater stellte Musk die US-Verwaltung auf den Kopf. Dann gab es Unstimmigkeiten und Streit. Musk zog sich aus der Regierung zurück. Jetzt ist er wieder am Start und war Teil der hochkarätigen US-Delegation, die nach China gereist ist. Warum war Musk dabei? Das hat Nicole Roos Thomas Jäger gefragt. Er ist Professor für internationale Politik an der Universität Köln.
3: Weil er das Aushängeschild der amerikanischen Tech-Branche ist. Er ist sozusagen derjenige, der das Gesicht hat für den avanciertesten technologischen Fortschritt. Und da sieht man in der Delegation eben noch ganz andere Unternehmen. Nvidia, Apple ist mit bei. Das soll zeigen, wir kommen hier als Delegation aus den USA und wollen Geschäfte machen. Und wir haben eben nicht nur die Flugzeugbranche dabei, nicht nur Lebensmittelbranche dabei, die auch alle mit in der Delegation hochrangig vertreten sind, sondern eben auch den Bereich, in dem die Chinesen am liebsten mit den USA zusammenarbeiten würden und wo es im Chipkrieg, den die USA ausgelöst haben, eben in den letzten Jahren eine Reihe von Problemen gab. Warum? Weil die Amerikaner verhindert haben, dass die Chinesen das einkaufen durften, was sie wollten.
4: Die Beziehung von Musk und Trump glich ja einer Berg- und Talfahrt. Vor knapp einem Jahr haben sie sich im Streit getrennt. Musk verschwand von der politischen Bühne. Was hat er im vergangenen Jahr denn gemacht?
3: Na, er ist seinen Geschäften nachgegangen und hatte immer Kontakt mit dem amerikanischen Staat und damit auch mit der Regierung. Richtig ist, er ist nicht mehr so prominent aufgetreten wie in den Monaten vorher. Er hatte ja Trumps Wahlkampf gerettet. Er ist mit ihm auf die Bühne gegangen im Wahlkampf. Man hat dann schon wieder gesagt, ja, Trump ist der Präsident von Musk Gnaden. Und das kommt bei Trump überhaupt nicht gut. Und dann hat er in der ersten Phase dieses Entbürokratisierungsprogramm geleitet, das auch nicht wirklich gut endete. Und die zwei haben sich völlig zerstritten über die Frage, ob die Staatsschulden der USA von Bedeutung sind oder nicht. Musk hat gesagt, wir dürfen auf gar keinen Fall mehr Schulden machen. Und Trump hat gesagt, ich will Geld ausgeben, mir ist das alles egal. Und als Musk gedroht hat, eine eigene Partei zu gründen, da war jetzt wirklich dann der Faden gerissen. Aber wie das so ist, die Interessen überwogen. Das Interesse von Trump, eben mit Musk einen der großen Unternehmer an seiner Seite zu wissen, das Geld an seiner Seite zu wissen, auch das Image, das Musk mitbringt. Und Musk, der hat ein Interesse daran, dass seine Unternehmen nicht so stark reguliert werden und dass er vor allem aus dem Staatshaushalt Milliarden bekommt für seine Unternehmen.
4: Und wie kam es ganz konkret dazu, dass Musk nun doch zusammen mit Trump nach China reiste? Haben Sie da alle Ihre Streitereien beigelegt?
3: Nein, der Streit, der ist sozusagen nur überdeckt. Das waren nie dicke Freunde. Das sind ganz unterschiedliche Charaktere. Beide ein bisschen eigen, um das so zu sagen. Aber sie sind völlig unterschiedlich. Und das konnte auch nicht gut gehen mit so zwei Personen in einem Raum, weil keiner dem anderen Luft zum Atmen ließ. Aber das, was man in der Delegation sieht, das ist eben das Who is Who der amerikanischen Wirtschaft. Das ist wirklich höchstrangig, was hier eingeladen wurde. Und da war klar, da muss er mit dabei sein. Sonst wäre das wiederum eine Brüskierung gewesen, wenn man ohne ihn gefahren wäre. Also, die Interessen, die Trump an Musk und Musk an Trump hat, die führen immer dazu, dass die zwei sich dann, wie groß das Zerwürfnis auch sein mag, wieder verstehen.
4: Da könnte man ja auch ganz kurz fragen, was hat Elon Musk, was Trump nicht hat?
3: Geld und Firmen. Und zwar Firmen, die etwas anbieten, was sonst niemand anbieten kann. SpaceX, Starlink, das sind sozusagen Unternehmen, mit denen er in Nischen ist, in denen wenig andere das aufweisen können, was er eben anzubieten hat. Es ist was anderes und da sind wir dann bei Interessen, die Musk eben auch hat. Musk baut in China kräftig Autos, er will sie dort verkaufen, er hat ein Interesse an dem chinesischen Markt. Aber da kommt man vielleicht, wenn man einen Schritt zurücktritt, zu der eigentlichen Verwunderung über diese Reise. Denn als Trump ins Amt kam, da ging es eigentlich darum, China einzuhegen, Amerika wieder groß zu machen, China den Staat, der die Amerikaner aussaugt, der Vorteile nur nimmt, der im Handelsungleichgewicht gewinnt und nicht die Vereinigten Staaten, denen wollte man jetzt zeigen, nein, wir nehmen euch das. Dann kam Trump mit Zöllen und China hat mit seltenen Erden reagiert und die Sache ist vom Tisch. Und jetzt geht es auf einmal darum, miteinander Geschäfte zu machen. Das heißt, wir sehen hier innerhalb von wenigen Monaten einen völligen Wandel der amerikanischen China-Politik und deswegen ja auch die große Befürchtung, die man etwa in Taiwan hegt, dass Taiwan unter die Räder dieser Veränderung kommen könnte.
2: Thomas Jäger, Professor für internationale Politik an der Uni Köln. Lange hat US-Präsident Donald Trump davon gesprochen, dass die USA Grönland übernehmen sollten. Damit hat er ziemlichen Wirbel und Spannungen ausgelöst. Trumps Argument, er brauche Grönland, um die amerikanische Sicherheit zu gewährleisten. Der Staub hatte sich etwas gelegt und nun wird bekannt, dass die USA mit Dänemark über 3 neue Militärbasen auf Grönland verhandeln. Darüber haben wir mit Nordeuropa-Korrespondent Bruno Kaufmann gesprochen. Peter Hanselmann hat ihn gefragt, warum Dänemark und Grönland bereit sind, neue US-Militärbasen in Grönland zuzulassen.
5: Ja, dafür gibt es historische und geopolitische Gründe. Historische, die gehen auf 1951 zurück. Damals einigten sich die USA und Dänemark auf ein Abkommen, das es eben den USA erlaubten, Stützpunkte zu errichten, das sie dann auch in sehr umfassenden Art und Weise gemacht haben. Umgekehrt durfte damals Dänemark Grönland annektieren, statt es in die Unabhängigkeit zu entlassen. Später dann, 2004, kam dann ein Abkommen dazu, das eben auch Grönland mit sich an den Tisch setzen konnte. Damals wurde ja dann Grönland auch schon als autonomes Land auch behandelt. Jetzt sind eben neu auch die geopolitischen Gründe dazugekommen. Das heißt, die Spannungen in der Arktis haben zugenommen und sowohl für Grönland wie auch Dänemark ist es nicht möglich, sozusagen sicherheitspolitisch eigenständig dieses Gebiet zu verteidigen. Und deshalb ist jetzt auch diese Gesprächsbereitschaft bereits auch schon im Streit, als Donald Trump eben von Annexion sprach, immer wieder gesagt worden, wir sind bereit, über solche Stützpunkte zu verhandeln.
6: Steigt denn jetzt aber mit diesen 3 neuen Stützpunkten nicht die Gefahr, dass Amerika Grönland eben dann doch annektieren könnte?
5: Nein, ich denke, es ist das Gegenteil der Fall. Mindestens solange eben die USA sich an ein Minimum der Berechenbarkeit auch festhält. Da spielen natürlich auch die Streitkräfte, auch die Armee vertreten eine Rolle, auch der Kongress in den USA. Und dort wurde ja immer wieder auch markiert, dass man eben hier ein berechenbarer Partner sein möchte. Und in dem Sinn ist es jetzt eben auch aus Sicht der Grönländer natürlich wünschenswert, dass es hier auch wirklich zu Abkommen kommt, dass man hier eben über ganz spezifische Formen der Zusammenarbeit reden kann, um eben diese Gefahr, diese auch bis heute noch eben feststellbaren rhetorischen Auswüchse des US-Präsidenten, der immer wieder mal sagt, er brauche ja doch Grönland, Grönland sei schlecht regiert, dass das einmal der Vergangenheit angehören kann.
6: Die USA, die hatten in der Vergangenheit mehrere Stützpunkte auf Grönland, von denen sie sich aber zurückgezogen haben. Heute wird nur noch einer aktiv genutzt. Geschah der Rückzug damals auf Wunsch von Dänemark?
5: Nein, auch da war eigentlich das eine unilaterale, also ein einseitiger Entscheid der USA. Es war ja sozusagen in der Zeit nach dem Kalten Krieg eben eine Zeit der Entspannung. Man glaubte, gerade die Arktis sei ein Friedensgebiet ohne Militarisierung. Und die USA haben sich ja da aus der Arktis weitgehend zurückgezogen. Man hat zum Beispiel auch den Stützpunkt im benachbarten Island auf dem Flughafen Keflavik abgebaut. Und man hat sich eben in Grönland nur noch auf einen kleinen Stützpunkt ganz weit im Norden konzentriert. Aber aus Sicht Grönlands wie auch Dänemarks war das eigentlich nicht eine willkommene Entwicklung, weil natürlich auch diese Stützpunkte wirtschaftlich lukrativ sein können und weil sie eben aus auch Sicht der beiden Länder eben auch zur Sicherheit in der Region beitragen können.
6: Im Gespräch jetzt sind ehemalige US-Militärbasen, die bereits bestehen. In welchem Zustand sind diese?
5: Ja, die sind in einem relativ guten Zustand. Ich habe beide vor wenigen Wochen besuchen können. Da geht es einerseits um den Stützpunkt Kangerlussuaq, der etwa 300 Kilometer nördlich der Hauptstadt Nuuk im Landesinneren ist, und dann auch um einen Stützpunkt ganz im Süden in Narsarsuaq. Der wurde jetzt vor ganz kurzem sozusagen erst stillgelegt, weil eben die zivile Luftfahrt in beiden Fällen eigentlich bis noch vor kurzem diese Flughäfen genutzt hat und jetzt Grönland eben mit neuen zivilen Flughäfen eine eigenständige Infrastruktur aufgebaut hat. In dem Sinn sind diese Stützpunkte eigentlich bereit für diese Aufgabe. Natürlich müssen sie zuerst noch wieder überprüft werden, müssen sie auch aufgerüstet werden infrastrukturell, aber da ist eigentlich schon fast alles da. Man spricht noch von einem dritten Stützpunkt, aber wo der liegen soll, das ist noch ein bisschen unklar. Es gibt an der Ostküste Grönlands mehrere ehemalige Stützpunkte, die müssen dann aber für sehr viel Geld wieder instand gesetzt werden.
2: Nordeuropa-Korrespondent Bruno Kaufmann. Er war der Favorit von US-Präsident Donald Trump und übernimmt nun heute sein neues Amt. Kevin Warsh ist der neue Chef der US-Notenbank Fed. Das hat der US-Senat am Mittwochabend entschieden. Wer genau ist Kevin Warsh? Das besprach Peter Hanselmann mit US-Börsenkorrespondent Jens Korte in New York.
7: Ja, was vor allem nicht ganz Unerhebliches ist, mit wem Kevin Warsh verheiratet ist. Das ist nämlich mit Jane Lauder. Das ist die Tochter von Ronald Lauder und die Enkelin von Estée Lauder, die eben den milliardenschweren Kosmetikkonzern gegründet hat. Und ihr Vater Ronald Lauder ist mit Donald Trump zusammen zum College gegangen, ist ihm danach verbunden geblieben. Und dass jetzt die Wahl sozusagen auf den Schwiegersohn von Ronald Lauder fällt, ist vielleicht nicht ganz unerheblich und nicht ganz zufällig. Inwieweit Kevin Warsh dann ein guter Notenbankchef wird, das bleibt abzuwarten. Er kommt zwar indirekt von der Wall Street, allerdings hat er da nicht als Banker gearbeitet, sondern als Anwalt. Er war allerdings schon mal unter George W. Bush einer von 7 Gouverneuren der amerikanischen Notenbank. Er war damals der jüngste Gouverneur, den die Notenbank jeweils hatte. Er hat diesen Posten nicht sehr lange bekleidet, aber er war in Zeiten der Finanzkrise ein wichtiges Bindeglied zwischen der Wall Street sozusagen und Washington. Das so einige Fakten rund um Kevin Warsh.
6: Also Warsh war schon mal ein wichtiges Bindeglied zwischen der Wall Street und Washington. Warsh will auch jetzt wieder enger mit der Trump-Regierung sich absprechen und zusammenarbeiten. Donald Trump würde ja gerne die Zinsen senken. Was für Möglichkeiten hat Warsh da? Die Inflation in den USA ist ja doch nach wie vor sehr hoch.
7: Ja, und da hatten wir jetzt gerade am Mittwoch nochmal frische Zahlen bekommen, und zwar zu den Produzentenpreisen. Und die sind jetzt im April gegenüber Vorjahreszeitraum um sage und schreibe 6% gestiegen. Gegenüber Vormonat, also im Vergleich zu März dieses Jahres, gab es einen Anstieg um 1,4%. Das war aber auch dreimal mehr als erwartet. Also wenn man sich die Inflationszahlen anguckt, sind Kevin Warsh eigentlich die Hände ein bisschen gebunden, auf Zinssenkungen in naher Zukunft zu drängen. Mal ganz abgesehen davon, Kevin Warsh ist ja auch nicht alleine verantwortlich, was mit den Zinsen passiert. Es ist ein 12-köpfiges Gremium, das eben über diese Zinsentscheidungen abstimmt. Aber ganz grundsätzlich, Kevin Warsh war damals mal ein sogenannter Hawk, ein Falke, dem Preisstabilität über alles ging. Also das sprach dann teilweise auch mal für höhere Zinsen. Doch zuletzt ist er mehr oder weniger eine Taube geworden, hat sich so geäußert, wie Donald Trump das eigentlich auch gerne hätte, nämlich dass Zinssenkungen das geeignete Maß wären. Also ein bisschen scheint er da, wenn ich das so salopp sagen darf, auch die Fahne ein bisschen in den Wind zu hängen. Aber eben angesichts der starken Inflationszahlen, die wir momentan sehen, ist er auf absehbare Zeit nicht mit einer Zinssenkung hier in den USA zu rechnen.
6: Jerome Powell, der war bis jetzt US-Notenbankchef. Was passiert danach mit ihm? Was passiert mit Powell?
7: Ja, und da sind wir dann bei dem eben von mir angesprochenen 12-köpfigen Gremium, das über die Zinsentscheidungen berät. Das sind 5 Leiter von regionalen Notenbanken und dann die 7 Gouverneure vom Open Market Ausschuss. Und normalerweise ist es so, dass, oder es ist immer so, dass der Chef der Notenbank auch einen dieser 7 Gouverneursposten bekleidet. Und normalerweise, wenn dann die Amtszeit als Chef der Notenbank endet, dann wird dieser Posten als Gouverneur abgegeben. Jerome Powell hat aber gesagt, ja, er wird nicht mehr der Chairman sein ab Freitag von der Notenbank, aber er will seinen Gouverneursposten weiter bekleiden. Und diesen Posten darf er theoretisch behalten bis Ende Dezember 2028. Also ist es gut möglich, dass Jerome Powell für den Moment der Notenbank noch erhalten bleibt und dann auch weiterhin noch mit abstimmen darf, was mit den Zinsen passiert.
2: Das war Börsenkorrespondent Jens Korte. Im Januar 2025 haben die USA massiv und Knallauffall Gelder für die Entwicklungshilfe gestrichen. Viele Länder in Afrika mussten sich ohne diese Hilfe aus den USA stark umstellen. Längst nicht alle konnten ausgleichen, was von da an Mitteln fehlte und bis heute fehlt. Etwa in der Gesundheitsversorgung oder in Schulen. Dominik Rohner von der Uni Lausanne hat herausgefunden, dass die Konsequenzen über geschlossene Ambulanzen und Schulhäuser hinaus sehr konkret sind. Dort, wo die Hilfe abrupt entzogen wurde, gibt es mehr Gewalt, mehr Plünderungen, mehr bewaffnete Konflikte. Wissenschaftsredaktorin Katrin Zöfel hat den Schweizer Forscher gefragt, ob er aus seinen Ergebnissen Ratschläge für politische Entscheide ableiten kann.
8: Was unsere Studie zeigt, ist, dass massiver, sehr schneller Ausstieg aus Entwicklungshilfe gewisse Risiken bergen kann. Und da jetzt Amerika, ein Schwergewicht der Entwicklungshilfe, jetzt da diesen Ausstieg vollzogen hat, ist es natürlich so, dass wenn jetzt alle anderen Länder einfach genau das Gleiche machen würden, dass das diesen Effekt verstärken könnte. Das heißt jetzt ein Land wie Großbritannien oder die Schweiz oder Frankreich, es gäbe ein Argument dafür, dass wir jetzt vielleicht langsam agieren und uns gut Gedanken machen, was genau zu machen. Ja, dass nicht gleich alle Länder gleichzeitig rausgehen, weil das eben noch einen massiveren und noch einen schnelleren Effekt haben könnte, als das, was wir schon sehen in der Studie.
9: Passiert ist aber eigentlich genau das Gegenteil. Vielleicht nicht so abrupt, aber also viele Geberländer haben ja ihre Entwicklungshilfe reduziert. Wie besorgniserregend ist das? Können Sie das abschätzen?
8: Kurzfristig gesehen, wenn man jetzt eine Spekulation macht, basierend auf unserer Studie, ist das natürlich schon so, dass das wirklich Risiken birgt von größer bewaffneter Gewalt. Was dazu kommt, ist, also wir haben auch Studien, jetzt ein anderer Artikel, Heat and Hate, der jetzt auch gerade am Publizieren ist, wo wir finden, dass auch Klimawandel die Gewalt sehr stark erhöht. Also wir sind jetzt in einer Welt, wo Klimawandel zu sehr starkem Druck führt und zu weiterer Gewalt in ärmeren Ländern. Und gleichzeitig wird jetzt massiv und rapide Entwicklungshilfe gestrichen, was auch zu sehr starken Anpassungen führt und auch, wie wir jetzt in der Studie sehen, Risiken birgt. Das ist schon eine Entwicklung, ja, die riskant ist.
9: Können Sie was darüber sagen, ob das Effekte sind, die jetzt kurzfristig sind und dann beruhigt sich das wieder oder kommt da vielleicht auch was in Gang, was gar nicht mehr so einfach zu bremsen wäre, wenn man denn will?
8: Also unser Datensatz, der geht jetzt eigentlich nur von 10 Monaten vor dem Januar 2025 bis 10 Monate nach diesem Datum. Das heißt, wir können eigentlich nur die Effekte jetzt über diesen Zeithorizont der 10 Monate uns anschauen. Was wir sehen, ist, dass jetzt über diesen Zeithorizont der Effekt nicht abnimmt. Aber es ist eine wichtige Frage und unser Plan ist auch, dies in einem Nachfolgeprojekt uns auch anzuschauen, ob jetzt mittel- und längerfristig diese Effekte stärker werden, schwächer werden oder vielleicht sogar ganz aufhören. Was wir auch noch sehen, ist eben, wie stark die geopolitischen Spannungen uns auch alle betreffen. Also wir sehen jetzt infolge des Ukraine-Krieges, wie stark das Armeebudget in verschiedenen europäischen Ländern in die Höhe schnellt. Und dieses Geld muss ja von irgendwo kommen. Und was wir auch sehen, ist, dass es häufig eben einen Zusammenhang hat mit Kürzungen von Entwicklungsbudget, die dann eben damit begründet werden, dass das Geld für die Armee gebraucht wird. Das heißt natürlich, dass geopolitische Instabilität jetzt eben nach der russischen Attacke auf die Ukraine dann dazu führt, dass wir eben vielleicht weniger Geld für die Forschung ausgeben, weniger Geld für Entwicklungshilfe ausgeben. Und diese Dinge dann unter Umständen vielleicht nicht zu mehr Sicherheit führen, aber zu weniger Sicherheit führen. Man könnte sich fast in einem Teufelskreis bewegen.
10: Die Studie von Dominik Rohner ist im Wissenschaftsfachmagazin Science erschienen. Viele im Land genießen ein verlängertes Wochenende und vielleicht gibt's ja auch mal ein Glas Wein. Die neue Statistik zeigt allerdings, der weltweite Konsum und auch die Produktion von Wein gehen stark zurück. Peter Hanselmann hat Wirtschaftsredaktor Manuel Rentsch gefragt, wie es konkret aussieht mit dem Weinkonsum.
11: Also die Menschen auf der Welt haben im vergangenen Jahr zusammengerechnet 20,8 Milliarden Liter Wein getrunken. Das sind knapp 3% weniger als im Vorjahr. Der Rückgang ist schon bedeutend, vor allem wenn man sich die letzten paar Jahre anschaut. Allein seit 2018 sank der globale Weinkonsum um 14%, wie die OIV schreibt.
6: Man liest ja immer wieder über die Konsumgewohnheiten der Menschen, die sich verändert haben und deshalb auch weniger Alkohol getrunken wird. Reicht das, um diesen Rückgang beim Wein zu verstehen?
11: Es ist ein Teil der Erklärung, aber man muss hier ein bisschen zurückblenden. Wir machen da eine Zeitreise. Nach dem Zweiten Weltkrieg hat der Weinkonsum eigentlich stetig zugenommen, vor allem in Europa, Frankreich und Italien. Da gehört es einfach dazu, dass man zum Essen ein Glas Wein trinkt. 1979 wurde dann so viel Wein getrunken wie nie zuvor und auch nie mehr nachher. 1979 also ein Rekord. Die Gewohnheiten veränderten sich dann aber schon in den 80er Jahren. Pro Kopf sank der Konsum, vor allem in Europa, stetig. Mit dem Fall der Berliner Mauer 1989 eröffneten sich dann aber den Händlern neue Märkte, vor allem in Asien mit der Globalisierung. Und das gab der Branche vorübergehend einen neuen Schub. In den letzten Jahren nun aber drückten vor allem die Chinesinnen und Chinesen auf die Bremse und dies hat zum Rückgang der vergangenen Jahre geführt.
6: Was ist los in China? Weshalb die Kehrtwende?
11: Da ist einiges zusammengekommen. Statt Wein trinken die Chinesinnen und Chinesen lieber andere Getränke, wie zum Beispiel Kaffee und Tee. Und durch die Antikorruptionskampagne der Regierung wurden die Käufe von teuren Weinen eingebunden in China, weniger süffige Bankette. Es gab einen Wandel in der Politik. Es gibt zum Teil auch Alkoholverbot bei staatlichen Anlässen. Die Wirtschaft schwächelt in China und die Konsumentinnen und Konsumenten haben weniger Geld. Und deshalb hat China massiv an Bedeutung verloren im globalen Weingeschäft. Innerhalb von 10 Jahren ist der Weinkonsum in China um 75% geschrumpft, die Produktion in China um 84% und die Importe um 68% geschrumpft in den letzten 10 Jahren.
6: Der Konsum also rückläufig. Was heißt das nun für die Produktion von Wein?
11: Ja, die Winzer und Winzerinnen drosseln die Menge weltweit und passen sich dem rückläufigen Konsum an. Weltweit resultierte im vergangenen Jahr die zweitniedrigste Ernte seit 1961. Nur gerade 2024 war noch magerer. Wetterextreme wie Dürre, Starkregen und Frost setzen der Branche zu. Und auch die Anbaufläche, die hat sich in den vergangenen 10 Jahren weltweit reduziert, um knapp 413.000 Hektar. Dies entspricht einem Zehntel der Fläche der Schweiz, die verloren gegangen ist, die Rebstöcke auch, die zum Teil ausgegraben und ausgerissen wurden.
6: Wenn Sie die Schweiz schon ansprechen, schauen wir uns zum Schluss noch die Situation in der Schweiz an. Wie sieht hier die Bilanz aus?
11: Ja, hier hat die Ernte in den vergangenen Jahren stark geschwankt. War auch abhängig von den Wetterextremen. Da gab es ja Hagel und Frost auch. Die Weinproduktion in der Schweiz hat im vergangenen Jahr nun aber um 9% zugenommen, liegt aber immer noch unter dem langjährigen Durchschnitt. Der Konsum wiederum ist hierzulande auch rückläufig. Entscheidend für die Schweizer Winzerinnen und Winzer ist vor allem die Treue der hiesigen Konsumentinnen und Konsumenten, denn die Weinbauern können nur einen kleinen Teil ihrer Produktion exportieren, weil der Schweizer Wein verhältnismäßig teuer ist und mit der Konkurrenz aus anderen Ländern nicht wirklich mithalten kann.
10: Das war Manuel Rentsch aus der SRF Wirtschaftsredaktion. Und das war's mit 4x4 für den Moment. Hier bei SRF 4 News geht's weiter mit dem Update aus der Nachrichtenredaktion. Am Mikrofon war Rina Telli.

0: Die Nachrichten von SRF um 8:30 mit Dominik Brandt. Nach dem Hantavirus-Ausbruch auf dem Kreuzfahrtschiff Hondius gibt die Weltgesundheitsorganisation WHO erst einmal Entwarnung. Genetische Analysen zeigten, dass es sich bei dem Erreger nicht um eine aggressivere oder leichter übertragbare Mutation handle. Dennoch bleiben Fragen offen. Die südamerikanische Andes-Version des Hantavirus wurde mutmaßlich von einem niederländischen Passagier eingeschleppt, der sich möglicherweise beim Vogelbeobachten infiziert hatte. Er und seine Frau verstarben. Die weiteren Infektionen erfolgten von Mensch zu Mensch. Da dieser Übertragungsweg eigentlich sehr engen Kontakt erfordert, untersucht die WHO nun den genauen Ablauf. Bisher sind 10 Fälle registriert, 3 Personen starben. Die Wirtschaft in Russland ist im ersten Quartal des laufenden Jahres geschrumpft, zum ersten Mal seit Anfang 2023. Wie der russische Statistikdienst mitteilte, sank das Bruttoinlandsprodukt um 0,2% im Vergleich zum Vorjahresquartal. Hauptgründe für den Rückgang der kriegsdominierten Wirtschaft sind die hohe Inflation, ein akuter Arbeitskräftemangel sowie hohe Kreditkosten. Das russische Wirtschaftsministerium senkte die Wachstumsprognose für 2026 auf noch 0,4% von 1,3%. Damit verfehlt Moskau seine eigenen Entwicklungsziele. Zwar profitiert Moskau von hohen Ölpreisen durch den Iran-Krieg, die Ölinfrastruktur wird jedoch immer wieder von der Ukraine angegriffen. Die offizielle Meisterfeier des FC Thun hat tausende Fans in die Stadt gelockt. Am Nachmittag zogen Spieler und Staff der Thuner auf den Ladeflächen von Lastwagen in Richtung Innenstadt, begleitet von Anhängerinnen und Anhängern. Auf dem Stadthofplatz waren es dann Tausende, die die Spieler feierten. Ein erstes Fest hatte es schon Anfang Mai gegeben, nachdem der erste Meistertitel der Vereinsgeschichte feststand. Die Eishockey-WM in der Schweiz ist mit den ersten 2 Spielen eröffnet worden. In Freiburg hat Kanada gegen Schweden 5:3 gewonnen und in Zürich besiegte Finnland Deutschland 3:1. Das Wetter, morgen gibt's längere bewölkte und auch sonnige Phasen. Vielerorts wird's auch mal nass mit Schnee ab rund 1100 Metern. Im Norden gibt's um 13, im sonnigen Süden 20 Grad. Das waren Nachrichten von Radio SRF, verantwortlich Patrick Seiler.
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3: Herzlich willkommen. Das ist das SRF-Tagesgespräch live von der Solothurner Literaturtag, wo heute anfängt. Vielen Dank am Publikum. Wir sind hier im Zentrum von Solothurn in der Cantina del Vino. Da ist das SRF-Studio während der Literaturtag. Mein Gast ist die Schweizer Regisseurin, Drehbuchautorin, Dramatikerin und Kolumnistin Katja Frühe, die mit 72 ihren ersten Roman geschrieben hat. Willkommen im Tagesgespräch.
4: Ja, vielen Dank. Vielen Dank. Sehr schön, dass ich hier bei euch sein darf. Freue mich.
3: Sie haben die Fernsehserie «Leute und Plan» erfunden und geschrieben vor Jahren. Und jetzt startet sie nochmal durch mit ihrem ersten Roman «Vielleicht ist die Liebe so» erschienen bei Diogenes. Ihr Roman fängt mit der absurden Situation an, dass eine Mutter ihren Tod festlegt und das dann der Tochter sagt. Wie sind Sie auf die Idee gekommen?
4: Ja, das ist eigentlich ein bisschen eine autobiografische Geschichte. Ich habe das wirklich erlebt. Also natürlich habe ich nicht den ganzen Roman so erlebt, wie ich ihn jetzt geschrieben habe. Aber der Suizid, der Ankündigte, das habe ich in meiner Familie erlebt.
3: Und es hat ja, wenn man von dieser absurden Situation redet, hat es ja der Todeszeitpunkt, oder? Das ist halt so bei der Sterbehilfe. Es gibt einen Zeitpunkt. Und die Frau im Buch tut den Zeitpunkt, den Termin so behandeln, wie eigentlich auch andere Termine. Also am Nachmittag um 2 zum Coiffeur und um 4 dann sterben.
4: Genau. Das ist, was mich gereizt hat am Thema auch. die Absurdität, das Groteske daran, dass der Sterbetermin genauso behandelt wird wie irgendein Termin. Und das hat mir auf eine Art gefallen, aber es ist natürlich sehr makaber. Und ich habe eine gewisse Komik in dem gesehen.
3: In der Zeitung Zeit haben Sie vor kurzem gesagt, dieser terminierte Tod an einem bestimmten Tag zu einer bestimmten Uhrzeit überfordert die Menschen. Wie kommen Sie auf das?
4: Ja, ich glaube, dass das eine Überforderung ist. Weil wenn man sagt, also ich sage dir jetzt, du kommst wie jetzt im Buch am 18. Februar am 4. zu mir, da bringe ich mich dann um, dass das nicht ein Mensch wirklich kann, einfach so wegstecken kann. Weil das ist einfach, das ist so heftig und das ist so auch schlimm auf eine Art, dass man so umgeht mit dem Tod, dass ich glaube, dass das die Menschen überfordert, ja.
3: Sie haben es vorhin erwähnt, vor fast 20 Jahren ist Ihre Mutter freiwillig aus dem Leben geschieden mit Sterbehilfe. Jetzt haben Sie einen Roman darüber geschrieben. Ist es darum wichtig für Sie, die Erfahrung aufzuschreiben, weil Sie das selber erlebt haben?
4: Ich glaube nicht, dass das irgendeine Art von Verarbeitung oder so etwas war, dass ich das aufgeschrieben habe. Weil das liegt schon zu lang hinter mir, der Tod von meiner Mutter. Das habe ich verarbeitet. Also das war nicht der Zweck des Romanschreibens. Ich wollte einfach eine Geschichte erzählen. Ich wollte eine Geschichte erzählen, die ich zugleich traurig, grotesk, aber eben auch komisch finde. Und wo ich das Gefühl habe, sie könnte die Menschen berühren.
3: Das Groteske, eben der Termin, der festgelegte Termin, wo das passiert, das haben Sie ja selber auch erlebt bei Ihrer Mutter. Wie sind Sie mit dem umgegangen?
4: Ja, ganz nüchtern, auf eine Art. Also ich bin einfach zu dem Termin erschienen. Aber es hat mich natürlich umgetrieben. Es hat mich lange umgetrieben, dass das so hat müssen stattfinden.
3: Dass wir alle auf dem gleichen Wissensstand sind. Um was geht's in diesem Buch? Im Roman «Vielleicht ist die Liebe so» geht's um die Anja, das ist eine Frau, um die 40. Und eben ihre Mutter will mit der Sterbehilfeorganisation Exit aus dem Leben scheiden. Und das stürzt Anja, ihre Tochter, in eine grosse Krise. Wir können jetzt schon ein bisschen annehmen, wieso Krise? Können Sie noch ein bisschen mehr erzählen, wieso die Tochter in so eine Krise stürzt?
4: Ja, einerseits ist es natürlich so, dass Anja und ihre Mutter nicht gerade das beste Verhältnis zusammen haben. Also die Mutter hat Anja extrem schlecht behandelt, wie ich finde. Sie hat sie immer abgewertet, sie hat sie immer einfach schlecht behandelt. Sie war nichts wert in ihren Augen, sie hat nichts können in ihren Augen. Und und so hat die Tochter natürlich, ist es besonders schlimm, so einen Tod. Weil man möchte ja vielleicht vor dem Ende noch eine gewisse Anerkennung erfahren oder eine gewisse Liebe erfahren. Und das hat die Mutter nicht können geben.
3: In der NZZ haben Sie in einem Interview die Antwort gegeben, die Mutter im Buch hat, genau wie meine Mutter, immer nur von der Wirkung gelebt, die sie auf andere hatte. Sie musste von ihnen Bestätigung erhalten, was das Gegenüber dachte und wollte. Das zählte nie. Und die Wirkung, also geht es um Narzissmus, und ja, logischerweise, und die Wirkung, die Mutter hat wollen, hat die das auch mit dem Tod wollen? Passt das dann zusammen zu dem Wunsch von der Sterbehilfe?
4: Ich denke, das passt gar nicht schlecht zusammen. Also ich meine, dass man sagt, ich bin so, dass ich auf andere Leute so und so wirke, ist natürlich, Sterben hat eine besondere Wirkung. Es ist eine noch kräftigere Wirkung, oder? Wo das hat. Und dass das eine Art Narzissmus ist oder sogar reiner, purer Narzissmus ist, liegt irgendwie auf der Hand, ja.
3: Können Sie das noch ein bisschen genauer erklären? Also dass man als Person dann die Sterbehilfe wählt, weil man wie nur auch die Wirkung erleben will, die das auslöst.
4: Ja, man erlebt sie ja nicht mehr, weil man ja tot ist.
3: Zuerst, man erlebt natürlich den aber man erlebt natürlich den Termin. Man sagt ja allen, hey, am Dienstag, am 4.
4: Aber das schindet, löst ja etwas aus. Man macht sicher Eindruck, ja. Man macht sicher Eindruck. Ich will ihr aber nicht Unrecht tun. Ich sage, sie hat natürlich auch gelitten. Ein Mensch bringt sich nicht um, ohne dass er leidet. Natürlich hat sie gelitten. Sie hat bestimmt eine Art von Depression gehabt. Sie hat bestimmt, also, weil sie hat nicht mehr leben wollte, hat sie bestimmt etwas gehabt. Ich weiß nicht genau was, aber vielleicht eben Depressionen. Auf jeden Fall will ich ihr da nicht Unrecht tun, dass sie alles nur wegen der Wirkung gemacht hat. Aber die Wirkung hat ihr ganz gut gepasst, ja.
3: Der Roman stellt ja die Frage, Sie haben es jetzt so ein bisschen angetönt, stellt die Frage, ob man Sterbehilfe darf in Anspruch nehmen, nur weil man nicht alt werden will. Was finden Sie interessant an dieser Frage?
4: Also, ich finde, dass es nicht an mir ist, zu sagen, wenn man das darf und wenn man das nicht darf. Ich habe da keine Richtung, wo ich sage, man darf sich nicht umbringen. Man darf. Es ist der freie Wille von jedem Mensch. Allerdings glaube ich, bei der Sterbehilfe und bei der Richtung, in die das jetzt geht, wenn man zum Beispiel liest, wie viele neue Mitglieder Exit hat und wie viel das jetzt so benutzt wird und so gemacht wird, dann besorgt mich das schon, weil ich habe Angst, dass Menschen das machen, gut, wenn sie nicht alt werden wollen, aber dass sie das machen, weil sie sich nicht mehr gebraucht fühlen, weil sie sich nicht mehr, ja, weil sie einfach finden, sie sind nichts mehr wert, sie sind im Alter nichts mehr. Und dann machen sie das und das wird immer stärker, die Bewegung. Und das beunruhigt mich, ja.
3: Und Sie haben sich auch literarisch entschieden, eben die Frage, dass die Frage ist so, die begleitet einem so durch das Buch, oder? Dürfte ich das jetzt einfach machen, Sterbehilfe in Anspruch nehmen, auch wenn man nicht schwer krank ist, oder wenn man meint, die Person ist nicht schwer krank? Ja. Das finden Sie eine interessante Frage. Man könnte ja sagen, gut, Narzissmus ist ein Grund.
4: Ja, könnte man, aber das ist ein bisschen irre, oder? Wenn man sagt, du bist ein Narzisst, bring dich lieber mal um. Das ist ein bisschen irre.
3: Aber Sie haben bewusst die Frage auch wollen, dass das ein roter Faden ist.
4: Ja, natürlich. Also, mich interessiert der Charakter von dieser Mutter, oder? Mich interessiert der Charakter. Auch wenn er nicht besonders sympathisch ist, oder auch wenn er einem nicht so liebt, oder wenn man sagt, so darf man eigentlich nicht sein, ist es doch ein reicher, verrückter Charakter.
3: Und es ist interessant, dass Sie von diesem Charakter reden, weil der Typ Frau, den Sie im Roman beschreiben, das ist nicht per se Ihre Mutter, sondern da beschreiben Sie eigentlich, oder ich frage Sie, was beschreiben Sie genau für eine Frau?
4: Ja, also ich beschreibe eine Frau, wo eben, das habe ich eigentlich schon mal gesagt, oder? Wo lebt durch Bestätigung von außen. Eine Frau, wo sie ist sehr schön gsi, sie ist sehr einnehmend gsi, sie hat überall Erfolg gehabt, die Frau, und sie hat nicht genug von dem bekommen. Sie hat sich immer nur gespiegelt. Also Menschen um sie herum sind nur Spiegelbilder gsi. Es sind keine Menschen, wo sie wirklich gern gehabt. Sie hat nur wollen wissen, wie sie wirkt.
3: Und redet sie da auch über ihre Mutter?
4: Nicht ganz so, nein. Nicht ganz so. Sie hat sicher einen Anteil von dem, aber das ist krasser, wie ich es da im Roman beschreibe.
3: Das ist das SRF-Tagesgespräch live von den Solothurner Literaturtagen, die heute anfangen. Mein Gast ist die Regisseurin Katja Frühe, die mit 72 ihren ersten Roman geschrieben hat, wo sich unter anderem mit dem Thema Sterbehilfe auseinandersetzt. Wie ist es, über das Ende zu schreiben? Wie ist es, über den Tod zu schreiben? Mal ganz allgemein, was haben Sie da für eine Erfahrung gemacht?
4: Ja, das ist eine Mischung aus, dass es mich fasziniert, weil es einfach so ein grosses Thema ist. Es fasziniert mich und es ist auch nicht ganz leicht. Also die Sterbeszene im Buch ist mir nicht ganz leicht gefallen. Ich habe sie sehr schnell

0: über den Moment von der Sterbehilfe, wo die Mutter im Roman stirbt. Und ich würde sagen, wir hören jetzt das an, was genau in dieser Szene passiert. Sie lesen jetzt den Abschnitt vor aus dem Buch, wo es sozusagen ernst wird. Das ist Seite 268, wo das Medikament, das man nimmt, wo das parat steht.
1: Also, das ist nur ein kleiner Ausschnitt vom grossen Kapitel, wo es ernst wird. Aber das gibt Ihnen vielleicht ein bisschen einen Eindruck. Ich verstehe, sagt meine Mutter. Aber sie wirkt, als ob sie schon weiter weg wäre. Nicht mehr ganz bei uns. Obwohl sie erst das Mittel gegen die Übelkeit bekommen hat. Das wahre Gift, was weder Gift noch etwas zur Beruhigung enthält. Wie mir Herr Trost versichert. Entschuldigung, ich habe mich versprochen. Dann wird es ernst. Die halbe Stunde ist vorbei. Herr Trost präpariert den Becher mit dem Pentobarbital, stellt ihn auf das Tischchen neben der Chaiselongue, schiebt ihn unauffällig noch etwas näher zu meiner Mutter. Sie zögert kurz mit der Hand in der Luft und Herr Trost schiebt den Becher noch etwas näher. Ihr Zögern trifft mich wie ein Blitz. Und dass Herr Trost den Becher zu ihr hingeschoben hat, entsetzt mich. Ohne es zu wollen, schreie ich auf. Mama, lass es doch. Du musst das nicht machen. Wir könnten etwas unternehmen, Wiener Schnitzel essen gehen. Mama, bitte. Mein verzweifeltes Flehen prallt an ihr ab. Das geht jetzt nicht mehr. Die Spargelbrötchen für Herrn Trost, Dr. Berg und den Staatsanwalt stehen schon bereit, sagt sie bestimmt.
0: Was ist jetzt da schwierig zum Schreiben? Welcher Teil?
1: Also da jetzt in dem kleinen Abschnitt habe ich jetzt nichts, was ich jetzt besonders schwierig zum Schreiben gefunden habe. Aber der Schrei von der Anja, der Schrei mach's nicht, ist nicht schwierig zum Schreiben gewesen, aber doch ist mir irgendwie eingefahren, ja.
0: Weil der Schrei von der Tochter zu der Mutter, mach's nicht, weil man ja vielleicht noch meint, wir können eingreifen, den kennen sie, weil den haben sie auch gemacht bei ihrer Mutter.
1: Aber sie werden jetzt sehr privat. Also.
0: Ich getraue mich das, weil sie das auch schon in Interviews gesagt haben.
1: Ja gut, ja, ich habe das manchmal ein bisschen widerwillig in Interviews gesagt, wenn ich ehrlich bin. Aber ich gebe zu, ich habe auch probiert, meine Mutter davon abzuhalten im letzten Moment, ja.
0: Mhm. Und wieso ist das so privat?
1: Das ist einfach privat, das ist intim. Das kann ich nicht beschreiben. Das ist so ein verletzlicher, wahnsinniger Moment, wo man so etwas macht, dass das einfach intim ist.
0: Hat es einen Moment gegeben beim Schreiben, wo Sie nicht mehr können weiterschreiben
1: konnten? Ja, aber nicht aus Gründen, weil ich wahnsinnig berührt war, sondern einfach, weil meine Fantasie ausgegangen ist. Da musste ich wieder ein paar Tage mich wie erholen und ein bisschen etwas bewegen in mir, damit es wieder weitergegangen ist. Ja, so.
0: Verändert das Schreiben die Erinnerung an so einen Abschied? Oder Sie haben den Abschied selber auch erlebt. Schreiben darüber, gibt es da einen Unterschied?
1: Ja, es kann... Es gibt noch... Also das Schreiben darüber gibt irgendwie ein angenehmes, reines Gefühl. Ich kann das nicht gross beschreiben. Es ist einfach... Es ist dann noch ein bisschen mehr abgeschlossen, ja. Das Ganze, ja.
0: Über das Sterben schreiben, über das Sterben reden, das können alle. Das ist für viele auch schwierig, das ist oft ein Tabu. Was denken Sie, warum fällt es vielen gesellschaftlich immer noch schwer, über das Sterben zu reden?
1: Das ist einfach eine tiefe Angst. Ich glaube, nicht jeder Mensch hat gleich viel Angst vor dem Sterben, das glaube ich nicht, aber der Tod und der Eigentod, also immer wenn man über Sterben redet, wird man zurückgeworfen auf sich selber. Und man hat Angst vor dem eigenen Tod oder er ist einem wahnsinnig unheimlich. Und das ist einfach eine grosse Sache. Mehr kann ich nicht sagen.
0: Und wieso können Sie es?
1: Ja, das weiß ich auch nicht. Ich habe auf eine Art Glück gehabt, dass ich

0: dass ich so ein einen komödiantischen Zugang gefunden habe. Es ist nicht alles schlimm, es ist auch komisch, also die Spargelbrötchen oder so. Es hat auch eine Komik und das hat mir sehr geholfen.
1: Ist das auch der Grund, wieso Sie das gewählt haben? Das stimmt, das Buch hat sehr viele komische Teile. Also zum einen wahnsinnig schwierige Teile, also schwierige Themen, schwere Themen, Alkoholismus, Sterbehilfe, Narzissmus. Und trotzdem der Humor, der durchführt, ist das bewusst gewählt, um das auch besser aushalten?
0: Ja, das gehört zu mir, der Humor. Das kann ich schwer sagen. Was mich interessiert und fasziniert hat, ist, dass in so einer Geschichte, wie ich sie auch erlebt habe, aber eben nicht genauso, aber doch, einfach die ganze Zeit, wo sie den Tod vorbereitet, das geht ja im Buch, im Prinzip ist es ein Countdown, ist es Vorbereitung auf den Tod, das ganze Buch. Und das hat so viele groteske Situationen, das hat es einfach. Ich meine, wenn sie zum Zahnarzt geht, wenn sie will, dass ihr Hund stirbt, wenn sie, was da alles vorkommt, das ist alles grotesk, das ist lustig. Und das hat mir sehr gut gefallen, ja.
1: Nehmen wir gerade schnell das Beispiel auf vom Hund. Die Mutter aus dem Roman, die hat ihr Ableben lang geplant. Unter anderem befiehlt sie ihrer Tochter, ihren Hund zu töten, weil der würde den Tod nicht verkraften. Und was jetzt wirklich interessant ist, das hat Ihre Mutter auch von Ihnen verlangt. Ja, das hat sie auch wollen.
0: Sie sind wirklich eine. Also.
1: Ihre Mutter hat wollen, dass die Töchter den Hund töten. Wie haben Sie das gelöst?
0: Wir haben nicht töten, selbstverständlich. Wir haben sie schlicht angeschaut. Wir haben gesagt, er sei tot.
1: Und dann das wie gespielt?
0: Ja.
1: Und dann so wie gespielt? Der Arm, oder?
0: Also. Es geht. Ja, ja.
1: Genau, und die Szene haben Sie dann auch im Buch geschrieben. Die Sterbehilfe, assistierter Suizid, das, wir haben von Ihrer Mutter geredet, das prägt Ihre ganze Familie, Ihre Großmutter, die Schwester von Ihrer Großmutter und eben auch Ihre Mutter, alle drei haben sich das Leben genommen. Und Sie haben dann einmal auf das, wegen dieser Situation, dass Sie das oft erlebt haben, oder dass es ein Teil ist von Ihrer Familie, haben Sie der NZZ gesagt, seither habe ich manchmal so eine Ahnung, dass diese Kette von Suiziden sich immer weiter fortsetzen wird, als sei sie vererbt, diese Todessehnsucht. Was meinen Sie da damit?
0: Ich meine, dass Suizid etwas Ansteckendes hat. Ich meine, dass Suizid sich fortsetzen kann in einer Familie. Und dass zum Beispiel auch bei der Sterbehilfe, also beim freiwilligen Sterben, so etwas wie eine Nachmachfunktion, dass es das gibt, dass Leute das dann nachmachen und sagen, oh, die ist so mutig gewesen. Das ist so toll von der. Und im Prinzip muss ich mich auch umbringen, weil ich bin ja genauso wenig wert. Also das Nachmachen meine ich einerseits. Und andererseits eben, dass in Familie sich das kann fortsetzen, ja. Das ist ja Wissen. Das ist so.
1: Und dann haben Sie manchmal auch Angst, dass es Sie treffen könnte?
0: Nicht sehr, nein. Nein. Also es gibt schon Gedanken. Natürlich macht man sich Gedanken, wenn das in der Familie sehr häufig der Fall ist, macht man sich Gedanken, warum die Menschen das gemacht haben und ob das allenfalls im eigenen Leben auch könnte eine Rolle spielen. Aber eigentlich bin ich da recht stabil, glaube ich.
1: Es gibt auch einen Vater im Roman. Wir haben jetzt viel über die Mutterfigur geredet. Im Buch sagt die Tochter über den Vater: Mein Vater war ein großer Verschwender. Ich liebte das an ihm. Was meint die Tochter damit, mit Verschwender?
0: Ja, er hat einfach Geld zum Fenster rausgeholt. Er hat uns eingeladen, schnell, wir gehen schnell auf Venedig und ein ganz lässiges Hotel und bam, bam. Und hat immer wieder so Anfälle gehabt, wo er einfach das Beste vom Besten hat gelebt hat.
1: Und redet Sie jetzt da vom Vater im Buch oder von Ihrem Vater?
0: Vom Vater im Buch. Jetzt bin ich nicht mal streng.
1: Und wir kommen aber so, wir müssen. Wir können nicht eine Sendung machen mit Ihnen und nicht über Ihren Vater reden. Ja, der Kurt Frühe, der Kurt Frühe, einer der bekanntesten Filmregisseure der Schweiz. Er hat unter anderem hinter den sieben Gleisen Dellenbach-Karri, Polizist Weckerli oder Bäckerei Zürcher gedreht. Wie hat er sie geprägt?
0: Er hat mich sehr stark geprägt. Er hat mich in seinem Humor, in seinem Arbeiten, in seiner Art, wie er einen Film gemacht hat, wie er einen Menschen beschrieben hat, wie er und auch im Verschwenderischen hat er mich geprägt.
1: Da haben wir es doch.
0: Leider. Auf jeden Fall bin ich wirklich eine Vater-Tochter immer gewesen.
1: Und jetzt haben Sie mit 72 haben Sie Ihren ersten Roman geschrieben. Also ich meine, Sie haben in den letzten 50 Jahren haben Sie ja Sachen auf die Beine gestellt, Theaterstücke, Drehbücher. Eben, Sie sind Hauptautorin, Erfinderin gewesen von der erfolgreichen Fernsehserie «Lüthi und Plan». Mit 72 der erste Roman, ein Lebenstraum. Es war ein lang ersehnter Traum gewesen, von Ihnen, mal einen Roman zu schreiben. Wieso haben Sie es nicht schon lange gemacht?
0: Ja, aus Blödheit irgendwie. Ich hatte wenig Zeit gehabt, weil, wie Sie sagen, habe ich viel anderes Zeug gemacht, viel Theater auch. Und das Theater frisst einen wahnsinnig auf, das nimmt einem total an, oder? Und dann habe ich mir es auch nicht zutraut. Ich habe immer gedacht, ich kann alles. Ich kann Theaterstücke schreiben, ich kann Drehbücher schreiben, ich kann alles. Aber ein Roman, das ist das Größte, das ist das Höchste. Und das mir nicht zutraut. Und dann irgendwann bin ich so ein bisschen zur Ruhe gekommen und dann ist das gegangen, ja.
1: Sie haben ein halbes Jahr an diesem Roman geschrieben. Was ist das für ein halbes Jahr? Ich habe irgendwo gelesen, Sie haben zuerst angefangen von Hand in einem Kaffee.
0: Ja, genau. Ich habe also die ersten 30 Seiten in einem Kaffee geschrieben von Hand. Und überhaupt nicht daran geglaubt, dass das könnte etwas werden. Aber ich habe es dann auch lange wieder weggelegt und dann habe ich es mal wieder vorgenommen. Und dachte, so übel ist es ja gar nicht. Und dann habe ich weitergemacht, ja. Und dann ist es plötzlich schön gewesen. Dann habe ich plötzlich eine schöne Zeit gehabt mit meinem Roman.
1: Jetzt ist der Roman draussen, ist der Traum erfüllt, lebt sich's gut so?
0: Aber schauen Sie, es gibt ja nichts Blöderes als erfüllte Träume. Weil man ja dann sagt, aha, jetzt ist es erfüllt, ja und? Ja, also okay. Aber ich muss sagen, natürlich ist es schön, ich bin jetzt da an der Literaturfestspiel. Das ist alles wunderbar, das hätte ich mir nie träumen lassen.
1: Das wollte ich gerne aufnehmen. Das ist ja für viele Autorinnen und Autoren ist es ein Traum, an der Literaturtag können sie. Es schaffen es auch nicht alle da an. Die haben da ein Herzauswahlverfahren. Sie haben jetzt mehrere Auftritte im Rahmen von der Solothurner Literaturtag. Was bedeutet das für Sie?
0: Ja, es ist schön, die Anerkennung zu erfahren. Das ist natürlich schön, weil ich habe das Echo, ich werde gespiegelt. Ich habe das Gefühl, dass mein Schreiben irgendetwas bewirkt, das ist alles wunderbar. Ich bin aber immer noch trotzdem ein unsicherer Mensch und denke, vielleicht täuschen die sich oder so. Dass sie mich eingeladen haben.
1: Haben Sie trotz all dieser Unsicherheit schon eine Idee für einen nächsten Roman? Also nein, Sie haben eine Idee. Was ist die Idee?
0: Nein, das erzähle ich ganz sicher nicht. Ich habe eine Idee, aber es harzt. Ich muss sagen, ich finde es ganz, ganz schwierig. Der zweite Roman ist ganz, ganz schwierig. Weil man mit so viel Erwartungshaltung und so viel Zeug zu kämpfen hat. Und ich habe im Moment eher so ein bisschen einen Schreibstau und ärgere mich sehr.
1: Das ist das SRF-Tagesgespräch von der Solothurner Literaturtag, wo heute anfängt. Es gibt noch sehr viel mehr von da. Alles, was SRF da macht, sehen Sie auf srf.ch/literatur. Ein grosses Dankeschön an das wunderbare Publikum da in der Cantina del Vino und Katja Frühe. Vielen herzlichen Dank für das Gespräch.
0: Ja, ich bedanke mich auch sehr. Vielen Dank, dass ihr alle da seid. Und ich bin ganz verblüfft und froh. Merci.
2: Das war die Wiederholung des Tagesgesprächs von Freitag. 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

0: Die Nachrichten von SRF um 9 mit Dominik Brandt. Die Waffenruhe zwischen Israel und der Hisbollah-Miliz im Libanon werde verlängert, das melden die USA. Und zwar um 45 Tage, wie der Sprecher des US-Außenministeriums mitteilt. Dies sei das Resultat einer dritten Gesprächsrunde zwischen israelischen und libanesischen Regierungsvertretern in Washington. Anfang Juni soll es eine weitere Gesprächsrunde geben. Israel und die Hisbollah haben sich bisher nicht dazu geäußert. Die aktuelle Waffenruhe würde am Sonntag ablaufen. Trotz der Vereinbarung haben sich Israel und die Hisbollah-Miliz auch in den letzten Wochen regelmäßig beschossen. Dabei gab es Tote und Verletzte. Nach dem neuesten Ebola-Ausbruch in Kongo-Kinshasa meldet auch das Nachbarland Uganda einen Todesfall. Es handle sich um einen Mann aus Kongo-Kinshasa, melden die ugandischen Behörden. Sie sprechen von einem importierten Fall. Lokale Fälle mit dem hochansteckenden Virus gebe es bislang keine. In Kongo-Kinshasa sind bislang 13 Ebola-Fälle von einem Labor bestätigt worden. Es gibt mehr als 200 Verdachtsfälle und 65 Tote, bei denen eine Ebola-Infektion vermutet wird. Schon vor einigen Monaten waren bei einem Ebola-Ausbruch in Kongo-Kinshasa Dutzende Menschen ums Leben gekommen. Der US-Schauspieler John Travolta ist an den Filmfestspielen in Cannes ausgezeichnet worden mit einer Ehrenpalme. Die Ehrung erfolgte überraschend kurz vor der Weltpremiere des Films «Propeller One-Way Night Coach», bei dem Travolta Regie führte, zum ersten Mal in seiner Karriere. Travolta erklärte, die Ehrenpalme bedeute ihm mehr als ein Oscar. Der Film basiert auf einem Kinderbuch, das der Schauspieler 1997 selbst geschrieben hatte. Neben Travolta wird dieses Jahr auch Regisseur Peter Jackson geehrt. Zum Fußball: in der Super League der Frauen hat sich Servette Genua für den Playoff-Final qualifiziert. Die Genferinnen gewinnen gegen den FC Zürich das Rückspiel mit 2:0. Das Hinspiel auswärts gewannen sie 4:0. Im Finale um die Schweizer Meisterschaft trifft Servette Genua entweder auf die IB-Frauen oder auf den FC St. Gallen. Das entscheidet sich morgen. Das Wetter: morgen gibt es längere bewölkte und auch sonnige Phasen. Vielerorts wird es auch mal nass mit Schnee ab rund 1100 Metern. Im Norden gibt es um 13, im sonnigen Süden 20 Grad. Das waren Nachrichten von Radio SRF. Verantwortlich Patrick Seiler.
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4: Inseln sind die Spezialität unseres heutigen Gasts, der Schriftstellerin Gabrielle Aliot. Sie lebt auf einer Insel in Irland, sie stammt aus einer Insel, aus der Schweiz, eine Insel im Mittel der Europäischen Union, und sie schreibt als Autorin in ihren Büchern manchmal über Inseln. Ihr aktueller Roman heißt «Die letzte Insel». Herzlich willkommen, Gabrielle Aliot.
5: Ja, guten Tag, Felix Münger. Ich freue mich sehr, dass ich hier bin. Danke für die Einladung und dass Sie sich auch so Mühe gegeben haben, hier ein irisches Wetter herzubringen.
4: Ja, Sie, die uns zuhören, Sie hören es. Ich bin für einmal nicht alleine mit meinem Gast. Wir senden von den Solothurner Literaturtagen. Draußen regnet es. Die Literaturtage sind gestern Abend eröffnet worden. Aber wir sitzen am Trockenen in unserem mobilen SRF-Studio vor Ort in der Cantina del Vino und mit uns ein Publikum, etwa 50 Leute, sind heute Morgen hierher gekommen. Gabrielle Aliot, Inseln stehen für Isolation, für Abstand vom Festland. These: weil Sie so fasziniert sind von Inseln, Sie sind ein Mensch, der gerne Abstand hält.
5: Das kann man, glaube ich, so sagen, ja. Ich lebe auf einer Insel, ich komme aus der Schweiz, ich bin aber auch immer wieder in der Schweiz. Ich bin zwischen diesen beiden Ländern und ich denke, ich halte zu beiden einen gewissen Abstand. Und wenn man schreibt, ist das eine gute Sache, einen gewissen Abstand zu haben.
4: Inseln sind ja auch metaphorisch aufgeladen. Abgeschiedenheit, auf sich selbst zurückgeworfen sein, so im Stil Robinson Crusoe. Sie sind aber ambivalent. Sie sind ja auch ein Sehnsuchtsort für viele Menschen. So die Südseeinsel mit paradiesischer Anmutung, Hängematte. Was verbinden Sie mit Inseln?
5: Ich glaube, was mich an den Inseln am meisten interessiert, sind, dass die Grenzen der Inseln so deutlich sind. Also die Insel ist ja immer irgendwie in einem anderen, in einer anderen Umgebung, sei es das im Wasser oder sei das in Europa, wenn wir von der Schweiz reden. Und man ist von ganz klaren Grenzen umgeben. Und ich denke, diese Grenzen zwischen Wasser und Land, Himmel und Erde, aber auch zwischen dem eigenen und dem Fremden, das interessiert mich, dass wir, wenn wir an diesen Grenzen sind, ja nicht nur etwas kennenlernen, das uns fremd ist, sondern wir lernen auch uns selber kennen in diesem Moment, wenn wir uns messen können oder vergleichen können mit dem Fremden.
4: Also geht es denn darum, Grenzen zu überschreiten oder zu akzeptieren, dass es da einfach Grenzen gibt und dass man daraus die Kreativität entwickelt?
5: Ich glaube beides. Also gewisse Grenzen kann man überschreiten, soll sie vielleicht auch überschreiten. Andere Grenzen kann man nicht überschreiten, das muss man akzeptieren. Ich denke, die Auseinandersetzung mit diesen Grenzen oder Rändern vielleicht auch ist das Interessante und dort kommt auch die Kreativität her.
4: Heute, Stichwort Kreativität, starten die Lesungen und Diskussionen hier an den Solothurner Literaturtagen. Das Festival gilt als der wichtigste Schweizer Literaturevent des Jahres. Es ist das große Stelldichein von Autorinnen und Autoren, Verlagsleuten, Übersetzerinnen, Lesern, Leserinnen. Doch dieses alljährliche Festival hat auch etwas von einer Insel, finde ich, also im übertragenen Sinn. Also die Literaturszene feiert sich da selbst fernab vom Alltag, von der Logik und Routine, der täglichen Herausforderungen da im beschaulichen Solothurn. Ist das nur meine Wahrnehmung oder sehen Sie das ähnlich?
5: Ich sehe das sehr ähnlich und Sie haben es ja angedeutet, dass Inseln viele Dinge sein können. Sie können auch ein kleines Paradies sein. Und ich denke, über diese Tage hier in Solothurn ist Solothurn ein literarisches Paradies, wo wir etwas erfahren über was in der Schweiz, in der Literatur geschieht, eine Werkschau. Aber ich denke mehr und mehr auch, dass wir eine ausgewählte, sorgfältig ausgewählte Anzahl von ausländischen Autoren hier haben. Das geht durchaus über die Schweizer Grenzen hinaus. Und dass wir hier eigentlich das Glück haben, dass wir so etwas wie die Schocki-Seite der literarischen Globalisierung mitbekommen, eine Auswahl von dem, was auch außerhalb dieser literarischen Insel passiert.
4: Seit über 3 Jahrzehnten leben Sie auf der Insel, in Irland als freie Schriftstellerin. Und Sie schreiben Romane, Erzählungen, auch Kinderbücher haben Sie im Repertoire, Reisebücher über Irland, mehrere. Aber Sie sind mit den Solothurner Literaturtagen eng verbunden. Sie sind nicht zum ersten Mal als geladener Gast hier. Und Sie waren auch mehrere Jahre Mitglied der Programmkommission. Also das sind die Leute, die jeweils das Programm zusammenstellen. Eben diese Schocki, wie Sie gesagt haben, Gabriel Aliot, gewissermaßen assortieren. Was bedeuten Ihnen persönlich diese Literaturtage, die Sie nun schon sehr lange kennen?
5: Ja, ich meine, es ist immer großartig, hier zu sein natürlich. Es ist eine Freude, man trifft viele Bekannte, man macht neue Freunde, neue Bekannte. Man bekommt einen Überblick über das, was in der Schweiz passiert. Und weil ich ja eben nicht in der Schweiz lebe, bin ich immer eigentlich auch dankbar, da mit neuen Autoren, Autorinnen, neuen Büchern konfrontiert zu werden. Also das ist, sagen wir, beruflich ist das sehr interessant, es ist persönlich sehr interessant. Ich denke, es ist toll, hier eingeladen zu sein, aber eigentlich die tollste Zeit war, in dieser Kommission zu sein.
4: Warum?
5: Ich habe nie in meinem Leben so viele Schweizer Literatur gelesen wie in diesen Jahren.
4: Ah, um einen Überblick zu bekommen, was es überhaupt gibt.
5: Ich hatte das Gefühl, ich begreife jetzt wirklich, was passiert in der Schweiz. Das war gerade so vor Covid. Und das war wahnsinnig viel Arbeit, aber es auch, war wirklich wahnsinnig toll auch. Und man ist in einem guten Team und man darf dann diese Leute einladen. Ich durfte auch Gäste aus dem Ausland einladen. Und das hat enorm Freude gemacht.
4: Wie ist denn das, wenn Sie auf der Insel sind und schreiben. Sie sind 71 geworden im April. Aufgewachsen sind Sie in Rien, bei Basel. Und 1984 haben Sie sich entschieden, die Zelte abzubrechen und nach Irland zu gehen. Und dort leben Sie bis heute in einem Dorf, Termonfeckin, findet man, wenn man will, auf der Online-Karte. Nördlich von Dublin ist das. 800 Meter entfernt von der irischen See haben Sie Ihr Daheim. Gabriel Alliot, was ist denn dort so viel besser als in der Schweiz, dass Sie all die Jahre geblieben sind?
5: Ja, ich denke, wenn ich ganz ehrlich bin, ich hatte natürlich nicht geplant, so lange dort zu sein. Das war geplant für ein paar Jahre und ich habe mich dann aber eigentlich relativ rasch in diese Insel verliebt. Und aus dieser Verliebtheit ist dann eine Beziehung geworden, die für mich sehr wichtig ist. Ich habe dort begriffen, wie wichtig Orte sind, wie sehr sie einem prägen und wie sehr man vielleicht auch den Ort selber prägt. Und die beiden wichtigen Faktoren in Irland, und ich will das gar nicht mit der Schweiz vergleichen, ich habe das einfach erst dort begriffen, ist einerseits die Landschaft und andererseits die Leute.
4: Aber das Wetter?
5: Ja, das ist nicht so schlimm, wie es klingt. Statistisch gesehen haben wir nicht mehr Regen an der Ostküste als in Stuttgart.
4: Gut, lassen wir das mal so stehen. Glaube keiner Statistik, die du nicht selbst gefälscht hast.
5: Genau.
4: Also, Irland hat ja bekanntlich, bleiben wir mal dabei, an ihrer Faszination, auch eine reiche Literatur. Da gibt's große Namen, die alle kennen. James Joyce, George Bernard Shaw, Samuel Beckett, Oscar Wilde, John Banville und. Wie wichtig ist für Sie als Literatin diese irische Literatur?
5: Sie ist wichtig, aber ich denke, was noch wichtiger ist, ist diese Freude, auch von Leuten, die nicht literarisch arbeiten, Geschichten zu erzählen. Also wenn Sie einem Schweizer eine Frage stellen, dann wird er Ihnen oder Sie eine möglichst knappe analytische Antwort geben. Wenn ich einem Iren die gleiche Frage stelle, erzählt er mir eine Geschichte. Und wenn Sie schreiben, mit Geschichten zu tun haben, ist das großartig. Und ich meine nicht die Geschichten, die Sie dann vielleicht am Kaminfeuer hören, sondern die Geschichten, die mir der Postbote erzählt, die ich erfahre, wenn ich mein Auto auftanke. Diese kleinen Alltagsgeschichten, die Art und Weise, wie die Leute sich die Welt erklären, läuft über Geschichten.
4: Also das heißt, Sie haben da ganz viele Ghostwriters eigentlich im Hintergrund.
5: Im Grunde, ja.
4: Und woher kommt denn... Hat Irland eine andere Erzähltradition?
5: Ja, ich denke durchaus, das Erzählen ist sehr, sehr wichtig und es ist wichtig geblieben. Ich denke schon, dass das bei uns auch mal wichtig war früher, aber dann wurden wir eingeholt von der Technologisierung, der modernen Welt, der Schnelligkeit unseres Lebens. Und Sie haben es erwähnt, ich lebe auf dem Land. Die Leute haben Zeit, sie hören sich gerne zu und am Schluss zählt nicht mal der Ausgang der Geschichte, sondern es zählt, dass sie eine Geschichte zu erzählen haben. Also es gibt auch eine Serie von sagen wir, Geschichten über Versagen, Verluste, Katastrophen. Das sind aber auch gute Geschichten und so erklären sich die Leute die Welt.
4: Wie ist denn das Verhältnis der Irinnen und Iren zu ihren Dichtern?
5: Ein sehr gutes, und das ist vielleicht ein anderer Punkt. Wenn ich hier in der Schweiz sage, ich schreibe Bücher, Romane, Lyrik, dann sagen die Leute oft, möchtest du nicht etwas machen, das ein bisschen Geld einbringt? Oder etwas Vernünftiges? wenn ich in Irland das sage, ich schreibe Bücher, sagt mir eigentlich jeder, ja ich auch. Und ich denke, die Dichter werden sehr hoch gehalten. Sie haben ja bereits die Literatur-Nobelpreisträger erwähnt und da ist auch Seamus Heaney zum Beispiel der jüngste unter diesen, ein Dichter, der nun wirklich keine einfachen Gedichte schreibt, aber der in Irland selber sehr, sehr beliebt ist, auch immer wieder zitiert wird, auch von Politikern immer wieder zitiert wird. Also man lebt mit diesen Geschichten, man lebt mit Literatur, man lebt mit seinen Dichtern.
4: Mit dem Erzählen, das ist offenbar im Alltag stark präsent, wie Sie gesagt haben. Jetzt, Sie haben das Stichwort Lyrik gegeben. Das bringt mich auf den Gedanken, es gibt einen Gedichtband von Ihnen. Sie schreiben ja vor allem Romane, Erzählungen. Aber es gibt einen Gedichtband, Der Mantel der Dichterin, und der ist englisch-deutsch. Und das ist eigenartig. Also, der ist auf Englisch geschrieben von Ihnen. Also Gedichte schreiben Sie auf Englisch. Und die Gedichte wurden dann vom Anglist und Lyriker Fred Kuhr ins Deutsche rückübersetzt. Das müssen Sie mir erklären. Wie kommt das?
5: Ja, ich denke, ich bin jetzt lange genug in Irland, dass ich dem Englischen mächtig bin. Also es ist eine Sprache, in der ich mich genauso gut ausdrücken kann wie auf Deutsch. Und ich denke, die Muttersprache oder Vatersprache, in der man aufwächst, die ist auch sehr belastet. Da ist bei jedem Wort hartes Gepäck dabei. Also wir als Kinder erfahren wir, welche Wörter gut sind, welche schlecht sind, was dahinter steht. Wir haben eine Geschichte mit diesen Wörtern. Wenn Sie eine Sprache neu lernen, und ich war damals so Mitte 20, als ich wirklich Englisch zu lernen begann, haben Sie dieses Gepäck nicht. Das heißt, Sie nehmen diese Wörter viel mehr eins zu eins, füllen sie mit Ihren eigenen Wertungen. Und ich denke, deshalb fällt es mir einfach, und ich glaube anderen Leuten auch, meine Gefühle in dieser neuen Sprache auszudrücken. Sie ist nicht belastet, ich kann sie selber formen, ich kann meine eigenen Emotionen da hineinversetzen. Und ich habe nie Gedichte auf Deutsch geschrieben. Ich habe erst mit Lyrik begonnen, als mein Englisch gut genug war. Als ich dachte, ja, und Englisch eignet sich auch für das Dichten und Verdichten. Man kann ja, haben Sie die wunderbaren Formen, indem Sie Dinge zusammenziehen können im Englisch. Das können wir nicht. Wir müssen immer gleich einen Nebensatz machen.
4: Machen Sie mal kurz ein Beispiel.
5: Ja, also Sie können es mit, das fällt mir natürlich keines ein.
4: Ah, Entschuldigung. Also ich stelle mal die nächste Frage und komme dann nochmals darauf zurück. Gut. Einverstanden. Ich meine, was ich da interessant finde, dass Sie gesagt haben, ja, eben in der Fremdsprache kann ich mich freier ausdrücken. Das stimmt auch mit meiner Erfahrung überein. Wenn ich in einer Fremdsprache spreche, da kann ich das irgendwie wie direkter sagen. Aber ich frage mich, warum denn gerade in der Lyrik und nicht bei der Prosa? Da würden ja dieselben Mechanismen gelten. Also warum schreiben Sie denn die Prosa immer noch auf Deutsch? Können Sie doch nicht genug gut Englisch, um einen Roman zu schreiben?
5: Das müssen Sie jetzt jemand anderen fragen. Also ich könnte das versuchen. Ich habe es nie versucht. Ich denke auch, dass das Englisch aus den Gründen, die Sie erwähnt haben, so ein bisschen die Sprache meines Herzens geworden ist. Und das Lyrik, da geht es ja um Emotionen, das sind Verdichtungen von Momenten, da geht es um das Herz und um Emotionen. Und ich denke, das Deutsch, vor allem das Schweizerdeutsch, ist nicht so geeignet, um Emotionen auszudrücken. Also
4: ja, sagen Sie ja, das mal Goethe.
5: Ja, ja. Aber wir haben im Schweizerdeutsch ja schon das Problem, dass wir eigentlich nicht sagen können, ich liebe dich. Oder wir sagen, ich habe dich gern, aber das ist nicht das Gleiche. Also vielleicht fällt es mir darum, einfacher meine Emotionen auf Englisch auszudrücken. Und dann mit den Emotionen sind Sie natürlich nahe an der Lyrik.
4: Ist das Beispiel jetzt da mit der Verdichtung?
5: Nein.
4: Okay, also dann lassen wir das, aber Englisch da, das eignet sich besser, um Inhalte zu verdichten. Das ist ja eines der großen Markenzeichen der Lyrik. Sie hören den Kulturplatz-Talk hier auf SRF 2 Kultur, live vor Publikum von den Solothurner Literaturtagen. Unser Gast ist die Schweizer Autorin Gabrielle Aliot, die seit über 40 Jahren in Irland lebt und die zu den geladenen Gästen zählt an den Solothurner Literaturtagen mit ihrem aktuellen Roman Die letzte Insel. Und Gabrielle Aliot, höchste Zeit, jetzt in dieses Buch hineinzuschauen. Der Roman spielt auf einer Insel. Was ist der Reiz jetzt gewesen, in diesem Fall den Roman auf einer Insel spielen zu lassen? Sie haben ja schon gesagt, also die Frage der Begrenztheit, das ist eine gute Übungsanlage.
5: Ja, ich habe ja einige Bücher geschrieben, die in der Vergangenheit spielen. Sie haben bereits Gallus erwähnt, da gibt es andere. Und ich fand das eigentlich immer sehr interessant. Also die Vergangenheit gibt Ihnen eine Art Gerüst. Und die Vergangenheit, denke ich, ist sehr stark eine Funktion dann der Gegenwart auch. Also wie wir die Vergangenheit beschreiben, wie wir sie anschauen. Und ich wollte jetzt das umdrehen und eine Geschichte in die Zukunft setzen. Und das habe ich gemacht in diesem Buch. Die Zukunft ist natürlich auch eine Funktion der Gegenwart, noch mehr natürlich. Und dieses Extrapolieren der Gegenwart in die Zukunft hat mich ein bisschen auf diese Insel geführt, weil ich die spezifische Insel, die Sie bereits erwähnt haben, ist eine Insel, die ein bisschen wie ein Labor funktioniert. Ein Labor, in dem die Natur versucht, wie sie überleben kann. Es ist nicht wirklich ein Buch über die Klimakrise in dem Sinn, dass die Krise hier nicht im Vordergrund steht, sondern es geht darum, wie in einer kleinen, eben abgeschiedenen Einheit, das ist eine Insel, eventuell auch ein Überleben mindestens der Natur möglich ist.
4: Vielleicht muss ich mal kurz noch zusammenfassen, worum es genau geht in diesem Buch. Also der Roman spielt auf zwei Ebenen. Es sind zwei Geschichten, die zunächst einmal nichts miteinander zu tun haben. Jetzt die eine Geschichte, die spielt in der Gegenwart oder vielleicht in unmittelbarer Zukunft und erzählt von einer Ich-Erzählerin in Irland. Da scheinen immer sicher auch Sie als Autorin durch, Gabriel Aliot. Diese Person hat ihren Mann verloren bei einer Sturzflut, vermutlich verursacht durch die Klimakatastrophe, die da bevorsteht. Und die zweite Geschichte spielt zwei Generationen in der Zukunft, circa 2070. Der Meeresspiegel ist gestiegen, also so Hafenstädte wie Venedig sind längst untergegangen in den Fluten. Und in dieser zweiten Geschichte schildert ein Wissenschaftler mit Namen Holm, der auf dieser eine einsame Insel geht, mit dem Vorhaben, dort ein Inventar des Lebens zu erstellen, bevor es für immer in den Fluten versinken wird. Weil diese Insel soll gesprengt, zerstört werden, weil es dort auch Altlasten, so Giftmüll und so, gibt. Und die Regierung will das loswerden. Also es ist ein Inventar der angekündigten Verluste. Und diese beiden Erzählstränge kommen dann immer mehr und mehr zusammen. Was war denn, Gabriel Aliot, der Auslöser für diesen Roman? Also nicht der Klimawandel, das haben Sie vorhin gesagt.
5: Nein, es ist das erste Mal, dass ich mich wirklich so intensiv mit Inseln beschäftige. Und das kommt ein bisschen aus diesen letzten Jahren, den ich letztlich auch durch Covid mich noch intensiver mit dem Ort beschäftigt habe, an dem ich lebe. Also ich lebe eben da relativ nah am Strand. Ich spaziere jeden Morgen diesem Strand entlang mit meinen zwei Hunden, Lilly und Lotti. Und
4: schöne Namen.
5: Hunde spielen ja auch eine große Rolle in diesem Buch.
4: Auch die Spaziergänge.
5: Auch die Spaziergänge. Und es ist mir klar geworden in den Spaziergängen, wie wichtig die sind und wie viel ich eigentlich entdecke auf diesen Spaziergängen von der Natur. Und darüber wollte ich schreiben. Also auch wieder über diesen Ort, der für mich so wichtig ist und was aus diesem Ort werden könnte. Und das Buch ist auch, denke ich, wir haben diese beiden Ebenen. Es ist auch ein Buch darüber, wie man ein Buch schreibt. Und viele Dinge, die in dieser Gegenwartsebene erscheinen, erscheinen dann in der Zukunftsebene auch. Und wenn der Leser, die Leserin mag, kann sie diesen Strängen folgen. Das ist aber nicht nötig. Das ist mehr eine Spielerei.
4: Das Buch ist einerseits ein Requiem auf unsere Welt, die nie mehr sein wird, wie sie einmal war, aufgrund des Klimawandels. Andererseits ist es eben aber auch eine Liebeserklärung an die Natur, ans Leben, ans Schreiben darüber, so wie wir es nun gerade gehört haben. Ich frage mich, worum geht es Ihnen, in Schönheit unterzugehen?
5: Also Schönheit, Ästhetik ist vermutlich schon wichtig, da haben Sie recht. Und das ist durchaus ja eine positive, ein positives Gefühl, eine Emotion. Ich bin gar nicht so pessimistisch, wie das vielleicht scheint. Ich bin eigentlich recht hoffnungsvoll, was die Erde angeht. Also ich denke nicht, dass die Erde jetzt gleich untergehen wird. Also dann schon mal, aber in vielen Milliarden Jahren. Und da sind wir alle nicht mehr da. Ich denke, die Natur, und das ist auch etwas, das ich in Irland gelernt habe, die Natur siegt eigentlich immer auf irgendeine Art und Weise.
4: Vielleicht einfach ohne Menschen.
5: Vielleicht ohne Menschen, Sie sagen es ja. Das ist aber vielleicht auch nicht so schlimm. Wir können auch ohne Dinosaurier leben. Und ich denke, die Natur findet immer wieder Wege, mit diesen Veränderungen, seien sie nun jetzt naturgemacht oder menschgemacht, umzugehen. Es braucht einfach seine Zeit. Und ich beobachte das auch. In Irland ist die Natur sehr, sehr stark. Ich habe einen kleinen Garten, ich jette da, ich drehe mich um und schon wächst das Zeug wieder hinter mir. Also das geht sehr rasch, dort ist sehr sichtbar und das gibt mir eigentlich Hoffnung für die Zukunft.
4: Ich weiß nicht, ob Menschen, die uns jetzt zuhören, so optimistisch gestimmt sind, wenn sie erfahren, dass sie zwar für die Natur Hoffnung haben, aber nicht unbedingt für den Menschen. Also viele fühlen sich auch ohnmächtig und verzweifelt, ob dem Fortgang gerade der Erwärmung. Und dies, obwohl die Wissenschaft seit Jahren und Jahrzehnten eindringlichst warnt, ist die Menschheit nicht in der Lage, das Steuer herumzureisen. Nicht in der Lage, nicht willens, was auch immer. Was kann denn eine Autorin wie Sie, was kann die Literatur in dieser Situation leisten und dieser Ohnmacht, die eben schon viele Menschen spüren, etwas entgegensetzen?
5: Ich glaube, die Literatur ist ja auch immer eine Art und Weise, Grenzen auszutesten. Also die Grenzen des Wissens zum Unwissen. Mit der Literatur können wir Bilder, Vorstellungen entwickeln, die über das hinausgehen, was wir wissen. Und ja, wir wissen, was Sie eben gesagt haben, wie es weitergehen könnte, wie es wahrscheinlich weitergeht. Aber wir können auch über dieses versuchen, über dieses Wissen hinauszugehen und versuchen vorzustellen, wie es anders sein könnte. Und Sie haben es erwähnt, ich bin nun über 70 Jahre alt, ich habe schon viele Krisen miterlebt und auch schon immer wieder gesehen, wie die Menschheit dann doch in der Lage ist, diese Krisen auf irgendeine Art und Weise zu überwinden. Das ist nicht immer gut. Es ist immer auch Veränderung. Wir haben nicht gerne Veränderungen, niemand von uns. Aber diese Veränderungen führen uns auch zu neuen Sachen. Und ich denke, daher beziehe ich ein bisschen meinen Optimismus auch für den Menschen.
4: Dann lassen wir das mal so stehen, Gabriel Aliot. Mich interessiert noch ein anderer Aspekt im Zusammenhang mit der Insel. Verlassen wir diesen Roman wieder. Sie sind Auslandschweizerin, aber Sie sind eben auch immer wieder in der Schweiz, so wie jetzt gerade. Sie haben ein Zimmer in Zürich, das Sie brauchen, wenn Sie hier sind. Zum Beispiel, wenn Sie unterrichten. Sie leiten eine Schreibewerkstätte in Basel. Sie haben lange Zeit auch als Dozentin an der Hochschule Luzern Design und Kunst unterrichtet. Wie fühlen Sie sich dabei, wenn Sie jeweils von Insel zu Insel hoppen, springen?
5: Es gibt im Englischen diesen schönen Ausdruck «sitting on the fence». Und ich denke, ich sitze auf diesem Zaun. Ich sitze auf dem Zaun zwischen Irland und der Schweiz.
4: Tut aber weh.
5: Nein, ich habe mich da ganz gut eingerichtet in den letzten Jahren. Ich gehöre nirgends dazu. Ich bin natürlich nicht mehr Schweizerin nach all der Zeit weg. Ich bin aber auch nicht Irin, nur weil ich jetzt dort lebe. Ich sitze zwischen diesen Ländern. Ich kann auch wählen. Wenn mir das eine Land nicht passt, kann ich sagen, ja, aber in der Schweiz ist es besser oder in Irland ist es besser. Und ich denke, dieses auf dem Zaun sitzen, das auch die Hexen tun, das gibt mir die Distanz, die Sie am Anfang erwähnt haben. Und diese Distanz, dieses von außen schauen, das ist toll, wenn Sie Schriftstellerin sind. Da können Sie beobachten, Sie können auch vergleichen. Und ja, ich nehme nicht gerne Abschied. Ich finde es schwierig, mich von Lilli und Lotti zu verabschieden, wenn ich in die Schweiz komme. Ich finde es auch schwierig, mich von Zürich oder der Schweiz zu verabschieden, wenn ich wieder nach Irland gehe. Abschiede sind etwas Blödes, aber am anderen Ende ist immer wieder das Ankommen und das sich wieder neu einrichten in dieser Welt, und das ist toll.
4: Also negativ gesagt ist es eine Zerrissenheit, positiv ist es eine Zweiteilung, die eben sehr befruchtend sein kann. So habe ich Sie verstanden, Gabriel Aliot. Sehr herzlichen Dank für dieses Gespräch.
2: 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Die Sendung ist an den Solothurner Literaturtagen live vor Publikum aufgezeichnet worden. Und hier auf SRF 4 News geht es jetzt dann gleich weiter mit dem nächsten News-Update.

0: Die Nachrichten von SRF um 9:30 mit Dominik Brandt. Die Waffenruhe zwischen Israel und der Hisbollah-Miliz im Libanon wird verlängert, das melden die USA. Und zwar um 45 Tage, wie der Sprecher des US-Außenministeriums mitteilt. Dies sei das Resultat einer dritten Gesprächsrunde zwischen israelischen und libanesischen Regierungsvertretern in Washington. Anfang Juni soll es eine weitere Gesprächsrunde geben. Israel und die Hisbollah haben sich bisher nicht dazu geäußert. Die aktuelle Waffenruhe würde am Sonntag ablaufen. Trotz der Vereinbarung haben sich Israel und die Hisbollah-Miliz auch in den letzten Wochen regelmäßig beschossen. Dabei gab es Tote und Verletzte. Nach dem neuesten Ebola-Ausbruch in Kongo-Kinshasa meldet auch das Nachbarland Uganda einen Todesfall. Es handelt sich um einen Mann aus Kongo-Kinshasa, melden die ugandischen Behörden. Sie sprechen von einem importierten Fall. Lokale Fälle mit dem hochansteckenden Virus gebe es bislang keine. In Kongo-Kinshasa sind bislang 13 Ebola-Fälle von einem Labor bestätigt worden. Es gibt mehr als 200 Verdachtsfälle und 65 Tote, bei denen eine Ebola-Infektion vermutet wird. Schon vor einigen Monaten waren bei einem Ebola-Ausbruch in Kongo-Kinshasa Dutzende Menschen ums Leben gekommen. Der US-Schauspieler John Travolta ist an den Filmfestspielen in Cannes ausgezeichnet worden mit einer Ehrenpalme für sein Lebenswerk. Die Ehrung erfolgte überraschend kurz vor der Weltpremiere des Films «Propeller One-Way Night Coach», bei dem Travolta Regie führte, zum ersten Mal in seiner Karriere. Travolta erklärte, die Ehrenpalme bedeute ihm mehr als ein Oscar. Der Film basiert auf einem Kinderbuch, das der Schauspieler 1997 selbst geschrieben hatte. Neben Travolta wird dieses Jahr in Cannes auch Regisseur Peter Jackson geehrt. Zum Fußball: In der Super League der Frauen hat sich Servette Genua für den Playoff-Final qualifiziert. Die Genferinnen gewinnen zu Hause gegen den FC Zürich das Rückspiel 2:0. Das Hinspiel gewannen sie 4:0. Im Finale um die Schweizer Meisterschaft trifft Servette Genua entweder auf die IB-Frauen oder auf den FC St. Gallen. Das entscheidet sich morgen. Das Wetter: Morgen gibt es längere bewölkte und auch sonnige Phasen. Vielerorts wird es auch mal nass mit Schnee ab rund 1100 Metern. Im Norden gibt es um 13, im sonnigen Süden 20 Grad. Das waren Nachrichten von Radio SRF, verantwortlich Patrick Seiler.
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2: Haben Sie gewusst, dass die Züge in der Westschweiz voller sind als die Züge in der Deutschschweiz? Und haben Sie gewusst, dass es auch in der französischsprachigen Schweiz Dialekte gibt? Zum Beispiel singen die Fans des Eishockey-Schweizer Meisters Gotteron in einem solchen Dialekt, in einem solchen Patois. So singen sie die Rendez-Vaches.
3: Genau, Lioba singen sie. Und auf Freiburger Patois wird dieser Begriff verwendet, um die Kühe, also nicht die Hockeyspieler, zusammenzutreiben.
2: Bonjour Patricia Michaud, freie Journalistin und hier bei mir im Studio in Bern.
3: Bonjour Yves.
2: Oh, das ist, war wahrscheinlich jetzt gerade direkt Patois, oder?
3: Genau, Greyerz-Patois.
2: Haben wir das schon mal ein bisschen gehört? Über dieses Patois sprechen wir mit Ihnen nämlich, wie diese Dialekte am Leben erhalten und auch gefördert werden sollen. Und zwar in dieser Sendung.
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2: Und da sagen wir auch Buongiorno, und zwar Ivan Santoro, unser Tessin-Korrespondent, ist uns zugeschaltet.
7: Sì, buongiorno, und ich bleibe bei der Standardsprache, beim Standard-Italienisch, weil ich absolut keinen Tessiner-Dialekt verstehe.
2: Aber wenigstens ganz ehrlich, schon zu Beginn der Sendung, und da sprechen wir mit Ihnen über die weltbekannte Schuhmarke, die bekannt ist für schicke Schuhe und auch für Bergschuhe oder auch für Stiefel, nämlich Bali. Sogar im Hip-Hop wurden diese Schuhe gewürdigt und in Songs gefeiert. In letzter Zeit war Bali vor allem für Luxusschuhe bekannt und auch für Taschen und Kleider. Und man muss auch sagen, Sie waren ebenfalls bekannt für Entlassungen. Und nun ist es im August ganz aus mit der Produktion im Tessin.
8: Fine della produzione balli in Ticino, annunciati i licenziamenti degli artigiani che ancora creavano scarpe extra lusso a Caslano per il noto marchio elvetico.
2: So hat das diese Woche im italienischsprachigen Fernsehen RSI getönt. Die Mitarbeitenden werden entlassen in Caslano im Tessin. Da werden also keine Luxusschuhe mehr hergestellt. Ivan Santoro, ist das definitiv das Ende von Balli im Tessin?
7: Nein, es ist das definitive Ende von der Schuhproduktion im Tessin. Also im August werden die letzten Luxusschuhe made in Switzerland oder eben Ticino hergestellt. Das war aber auch nur noch eine verschwindend kleine Produktion von absoluten Edelschuhen. So ein Paar kostet also gegen 1'000 Franken. Was aber bleibt, das ist die Verwaltung. Also mindestens vorerst bleibt die. Gewerkschafter Luca Robertini hat gegenüber der RSI zur Zukunft von Balli im Tessin das so gesagt.
9: Gli operai saranno zero, quindi rimangono gli uffici, ci sono ancora, da quello che ne sappiamo, circa un centinaio di persone o poco più. Quello che sembra chiaro è che comunque chi ha acquistato il marchio vuole tenere il marchio, quindi qualcosa rimarrà, poi se saranno 10 o 100 persone non c'è dato saperlo.
7: Also Robertini ha gesagt, es werde keine Arbeiterinnen und Arbeiter mehr geben, also es blieben nur noch die Büros. Soweit die Gewerkschaft wisse, seien das etwa 100 Leute oder auch etwas mehr. Klar scheine jedenfalls zu sein, dass der Käufer die Marke behalten wolle. Also irgendetwas werde davon übrig bleiben, aber eben, ob es dann 10 oder 100 Leute sein werden, das wisse man noch nicht. Alles also sehr vage und Balli selbst hat sich gegenüber den Medien bis jetzt nicht geäußert.
2: Ich bin diese Woche ein bisschen in die Balli-Geschichte eingetaucht. Ist ja tatsächlich eben auch eine Schweizer Wirtschaftsgeschichte. Die Firma wurde 1851, also vor 175 Jahren, gegründet im solothurnischen Schönenwert, also gar nicht bei Ihnen, sondern bei uns in der Deutschschweiz. Und seit einiger Zeit hat das Unternehmen ausländische Besitzer. Im Moment ist es ein US-Investment-Unternehmen. War also damit zu rechnen, dass die Schuhproduktion im Tessin über kurz oder lang eingestellt wird?
7: Ja, das muss man sagen, überraschend kommt das nicht. Und Sie sagen es, es ist nun wieder, muss man sagen, ein US-Investor, Besitzer von Balli. Und dieser hat bereits im letzten Jahr die Produktion heruntergeschraubt. So wurden vor nicht mal einem Jahr 30 Mitarbeitende entlassen in der Produktion und jetzt also noch die restlichen 27. Und seit die Balli-Familie in den 70er Jahren die Firma verkauft hatte, wechselten die Besitzer laufend. Seit 1999 übrigens ist der Firmensitz im Tessin, in Caslano. Vorher war er ja im solothurnischen Schönenwert, Sie haben es gesagt. Vor der Covid-Krise übrigens wollte gar ein chinesisches Unternehmen Balli aufkaufen. Dann fehlte aber eben wegen auch der Covid-Krise das Geld. Und nun, also seit 1,5 Jahren, sind die Amerikaner wieder im Besitz dieser Traditionsmarke. Und hier muss man sagen, diese Investmentfirma hat eigentlich nur ein Ziel, das Unternehmen fit trimmen und dann weiterverkaufen. Und schon 2024 hat man deshalb die Produktion heruntergefahren und nun also ganz eingestellt. Also alles war ein Ende mit Ansage.
2: Und die Gewerkschaften, die versuchen jetzt noch zu retten, was zu retten ist. Welche Möglichkeiten haben sie überhaupt noch?
7: Sie haben jetzt einen Sozialplan ausgearbeitet, der für alle eine 3-monatige Kündigungsfrist vorsieht, eine Abfindung auch und eine zusätzliche Entschädigung noch. Ob der US-Investor dann das so akzeptieren wird, das ist noch unklar. Aber auch wenn dieser Sozialplan so durchkomme für Gewerkschafter Robertini, ist es natürlich keine gute Lösung und ihm hört man auch die Enttäuschung über diese US-Investmentfirma an.
9: Noi siamo contrari a questo tipo di industria che in fondo del territorio ha poco interesse. Sono più di 100 persone nel giro di un anno e mezzo che non hanno più un lavoro, c'è tutto un indotto che viene a mancare, quindi chi puliva la fabbrica, i fornitori e tutto il mondo economico che gravitava attorno a questo tipo di fabbrica.
7: Er sagt, man sei gegen diese Art von Industrie, die im Grunde wenig Interesse am Gebiet hat, also am Standort Tessin. Man habe ja innerhalb von 1,5 Jahren über 100 Menschen entlassen. Dann kämen auch alle die dazu, die diese Fabrik gereinigt hätten. Die ganzen Zulieferer, die da dazu kämen und sich angesiedelt hätten, das seien große Auswirkungen.
2: Und man kann sagen, das ist die Wirtschaftsmeldung aus dem Tessin dieser Woche. Wie groß ist der wirtschaftliche Verlust effektiv für das Tessin?
7: Ja, das ist zwar die Wirtschaftsmeldung der Woche, aber man muss schon sehen, es geht um 27 Mitarbeitende, die entlassen werden, welche diese Schuhe produziert haben. Das sind sicher harte Einzelschicksale, aber für den Wirtschaftsstandort Tessin ist das natürlich zu verkraften. Das ist eher eine kleine Sache. Es ist eher eben symbolisch schmerzhaft, das Wissen, dass es eben künftig keine Ballischuhe aus dem Tessin mehr gibt, also ein weiteres Traditionsprodukt, das eben nicht mehr made in Switzerland ist.
2: Und wie auch ein bisschen das Ende einer Tradition, oder?
7: Absolut, genau. Also diese Ballischuhe, auch wenn es am Schluss nur noch Edelschuhe waren, die eben, wie gesagt, bis zu 1'000 Franken kosten, die gibt es jetzt nicht mehr aus der Schweiz, sondern die werden jetzt in anderen Ländern, vor allem immer noch in Italien produziert, aber auch dort wird die Produktion heruntergefahren.
2: Und bekannt ist das Tessin ja auch als Fashion Valley, als Moderegion, weil sich verschiedene Modeunternehmen im Tessin, vor allem in gewissen Tessiner Regionen, angesiedelt haben. Ja, wie sehr ist das Tessin jetzt noch ein Modekanton? Mit oder ohne Balli?
7: Ja, es existiert immer noch dieses Fashion Valley, denn gerade aus Steuergründen haben ja in den 90er und 00er Jahren sehr viele Weltmarken wie Hugo Boss, Guess, Armani hier Tochtergesellschaften eröffnet im Südtessin. Aber da stand eben nie die Produktion im Vordergrund, also wie jetzt noch bei Bali oder so, sondern vielmehr die Logistik, also die Zwischenlagerung von Kleidern, Schuhen, Vertrieb, Administration. Das Südtessin profitiert natürlich vor allem von der Nähe zur Weltmodestadt Mailand. Aber jetzt ist der Glanz etwas weg, der Boom ist etwas vorbei, vor allem nach dem Wegzug des französischen Luxuskonzerns Kering. Da dazu gehört beispielsweise auch Gucci aus dem Tessin. Da sprach man zwischenzeitlich nicht mehr vom Fashion Valley, sondern vom Death Valley, weil eben der Höhepunkt überschritten war. Und dazu passt natürlich auch jetzt die Redimensionierung von Bali.
2: Falls Sie ab und zu im Zug unterwegs sind, dann haben Sie sicher Ihre eigenen Tricks, ja, wann Sie den Zug nehmen, wo Sie auf dem Perron stehen, um dann möglichst rasch reinsteigen zu können und einen Platz ergattern zu können. Denn freie Plätze sind rar, in gewissen Zügen vor allem. Aber wissen Sie, welcher Zug in der Schweiz am meisten ausgelastet ist? Nein, es ist nicht derjenige zwischen Bern und Zürich, wie ich vermutet hätte, sondern es sind ganz andere Züge vorne mit dabei, nämlich in der Westschweiz. Das zeigt eine Auswertung des Westschweizer Radio und Fernsehens RTS dieser Woche. Patricia Michon, Sie haben diese Auswertung angeschaut. Eben ich bin etwas erstaunt, dass nicht Deutschschweizer Züge zuvorderst sind. Wie kommt diese Rangliste mit den am meisten ausgelasteten Zügen zustande?
10: Für ihre Rangliste stützten sich die Analysten von RTS auf Daten, die auf der Schweizer Open Data Plattform für Mobilität verfügbar sind. Wichtig zu sagen ist, dass es sich um Fahrgastprognosen für Mai 2026 handelt und nicht um die effektive Auslastung der Züge. Grob gesagt entspricht dies den kleinen roten Figuren, die man in der SBB-App beim Kauf eines Tickets sieht. Und nach Berechnungen von RTS sind die vollsten Züge des Landes, na gut, ich gebe Ihnen einen Top 5. Genf-Lausanne steht auf Platz Nummer 1. Die 18.05 Verbindung ist mit 98% ausgelastet in der zweiten Klasse. Dann kommt die Strecke Lausanne-Yverdon-les-Bains von 17.34 mit 95% Auslastung. Dann wieder Genf-Lausanne, diesmal um 8.08 mit 94% Auslastung. Dann die gleiche Strecke umgekehrt, Lausanne-Genf um 17 Uhr mit 93%. Und erst auf dem fünften Platz die Strecke Luzern-Zürich Hauptbahnhof, 7.09 Uhr am Morgen mit 92% Auslastung. Sie

0: Und der täglich zurückgelegten Strecken ausmacht. In der Westschweiz dagegen sind es nur 16%. Aber zurück zu der RTS-Recherche. Nach der Veröffentlichung reagierten die SBB und stellten die verwendete Methode in Frage. Diese ermögliche keine zuverlässige Rangliste der am stärksten ausgelasteten Züge des Landes. Die SBB fügten hinzu, dass auch andere Züge im Land zu bestimmten Zeiten eine Auslastung von fast 100% erreichten, insbesondere auf der S-Bahn Zürich, der Zuger S-Bahn oder dem Le Mans Express. Auf jeden Fall gehört die Bahnstrecke Genf-Lausanne zu den verkehrsreichsten der Schweiz. Im Jahr 2025 nutzten täglich fast 90.000 Pendlerinnen und Pendler diese Strecke.
1: Also da habe ich einiges gelernt, da wurden einige Vorurteile über Bord geworfen, ich gebe es zu. So ein ÖV-Volk ist die Westschweiz jetzt auch immer noch nicht, oder? Von dort her hieß es ja jeweils, sie sei gegenüber der Deutschschweiz, was den öffentlichen Verkehr angeht, benachteiligt. Auch aus der Politik hat es diese Kritik gegeben. Ist das nun besser?
0: Also nicht, wenn man der Reaktion des Genfer Verkehrsministers nach der Veröffentlichung der RTS-Studie Glauben schenkt. Laut Pierre Maudet zeige diese Studie eine chronische Überlastung des Westschweizer Bahnnetzes auf, das für die Schweiz von gestern ausgelegt sei. Nach Ansicht des Regierungsrats sind nun Investitionen notwendig.
2: On a un réseau en Suisse romande qui est dimensionné pour la Suisse d'hier. Il faut maintenant investir dans les gares, dans les lignes.
0: Pierre Maudet fügte hinzu, dass die Westschweiz in den letzten Jahren das große Stiefkind der Bahnpolitik gewesen sei. Laut ihm geben das sogar die SBB im Grunde zu. Und der Genfer ist bei Weitem nicht der einzige in der Westschweiz, der dieser Meinung ist. So hat letzten Monat die Westschweizer Verkehrskonferenz mehrere Bedingungen gestellt, um die Botschaft 2027 des Bundesrats zu akzeptieren, also die Liste der vorrangigen Verkehrsprojekte bis 2045. Werden diese Forderungen berücksichtigt? Das wird sich nächsten Monat zeigen, wenn die Vernehmlassungsvorlage des Bundes fertig ist.
1: Für viele ist Französisch ja schon ein rotes Tuch an und für sich. Verben, passé, composé, imparfait, le, la, les, dann noch agrave, et aigu. Ja, das muss man erst mal beherrschen. Damit noch nicht genug. Wussten Sie nämlich, dass es auch im französischsprachigen Dialekte gibt, nämlich sogenannte Patois? Mehrere Kantone wollen diese Patois erhalten und haben deshalb diese Woche eine Plattform, eine Webseite ins Leben gerufen, um genau das zu schaffen. Für uns ist das Anlass, diese Dialekte in der französischsprachigen und auch in der italienischsprachigen Schweiz mal etwas genauer anzuschauen. Im Unterschied zu Deutschschweizer Dialekten tönen französischsprachige Dialekte, eben diese Patois, übrigens ziemlich anders, als wir uns das gewohnt sind. Zum Beispiel das Patois vom Bagne im Wallis, das tönt dann etwa so.
3: «It's a kind of blue!» Mais à l'enchant de Biotin, en télévision, disons que la planète, ça ressort. Je sais pas, c'est vrai, je sais pas vrai.
1: Ja, selbst wer Französisch spricht, versteht hier wohl kaum, dass es um Wetter und um den Klimawandel.
0: Das kann ich bestätigen.
1: Sie verstehen es auch nicht.
0: Television verstanden, sonst nicht so viel.
1: Gut, da sind wir sehr froh. Da sind wir sehr froh. Und der SRF Mundart-Redaktor André Perle, der hat mir erklärt, was dieses Patois genau ist.
4: Patois sind die alten franco-provenzalischen und franco-comtoisischen Dialekte der Romandie, der Westschweiz, das waren verschiedene Dialekte, die heute fast verschwunden sind, die nicht vom Französischen abstammen, sondern aus der franco-provenzalischen bzw. eben franco-comtoisischen Sprachfamilie stammen. Die sind verwandt mit dem Französischen, aber eben weiter vom Französischen weg als zum Beispiel Schweizerdeutsch von Hochdeutsch.
1: Also weiter weg und im Alltag kaum präsent. Können Sie auch das bestätigen, Patricia Michaud?
0: Ja, also Patois wird eigentlich nur von einzelnen Personen gebraucht. Im Alltag.

0: sie wirklich nicht so viel Bedeutung. Es geht eher um Folklore. Früher dafür war es wirklich anders. Zum Beispiel im Greyerz, also Greyerzgebiet im Kanton Freiburg vor 40 Jahren, als meine Familie dorthin ging. Ich weiß noch, dass mein Vater zum Beispiel beruflich eine Familie besucht hat und dort, es war auf dem Land, hat die ganze Familie noch Patois geredet. Also die Kinder, die noch nicht in die Schule gingen, konnten wirklich keinen Wort Französisch. Also das heißt es vor 40 Jahren, das noch sehr prägnant war.
1: War noch nicht so lange her, oder?
0: Genau nicht, ja, 40 Jahre, ich würde sagen, nicht so lange her. Ja. Oder? Genau. Was ich dafür auch mitbekommen habe, ist, dass es noch früher, dass es plötzlich ein Patois-Verbot gab in der Schule. Ich habe wirklich, Also von den Eltern, von meinen Kollegen, die das noch mitbekommen haben, also die Kinder dürften auf dem Pausenplatz zum Beispiel gar nicht Patois zusammenreden, sonst gab es sogar eine Geldstrafe. Und ich dachte, könnte man sich das jetzt vorstellen in der Deutschschweiz zum Beispiel, wo die Kinder eigentlich Hochdeutsch in der Schule reden, dass es auf dem Pausenplatz ein Dialektverbot gab. Also das kann man sich gar nicht vorstellen. Aber das hat wahrscheinlich dann dazu geführt, dass die Leute jetzt nicht wirklich Patois mehr können.
1: Es nicht mehr können, aber es manchmal singen. Vielleicht haben Sie vor kurzem auch Patois gehört. Da wird's mir ganz warm ums Herz und im Körper als Freiburger natürlich. Das ist die Lioba. Das ist Greyerzer Patois und heißt Kuh. Also Lioba heißt Kuh und das bezieht sich darauf, dass eben die Bauern früher den Kühen so gerufen haben. Und Sie kennen es vielleicht, weil es eben von Gotteron-Fans, dem Eishockey-Schweizer Meister, gesungen worden ist. Ja, und wenn man im Greyerz eben über Gotteron spricht, dann tönt das dann etwa so.
2: Gotteron, Zakion, Champion, Bredzon, Chanta, Chenon, pas facile pour tout le monde, des rayes. 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
1: es sei eine schwierige Woche gewesen, sagt er, und das war natürlich vor gut zwei Wochen, eine schwierige Woche, weil sich die Menschen zwischen Gotteron, Fußballmatch draußen und den 1. Mai-Feiern entscheiden mussten. Und das sei gar nicht so einfach gewesen.
0: Ich finde es eben sehr spannend. Das ist ja eine Kolumne aus der Regionalzeitung La Gruyère, schon wieder im Greyerz, wo es immer noch einmal in der Woche einen Beitrag auf Patois gibt. Wie viele Leute diesen Beitrag tatsächlich lesen können, wäre eine spannende Frage.
1: Ja,
0: was ich weiß, ist, dass Patois wieder ein bisschen in, also cool sogar ist. Es gibt mehr und mehr jüngere Leute, die das lernen. Es gibt auch ein größer und größeres Kurzangebot. Und ich habe gelesen, dass sogar Le CO de la Gruyère, also die Sekundarschule in Bül, solche Patois-Unterrichten anbietet für die Schülerinnen und Schüler und auch für das Lehrpersonal.
1: Ich habe unseren Mundart-Redaktor André Berler gefragt, ja, aber was kann diese Plattform überhaupt leisten? Und er hat gesagt, ja, damit wird jetzt das Patois nicht Alltagssprache. Und trotzdem?
3: Das ist auf jeden Fall eine gute Initiative und vielleicht eine Grundlage, damit Patois wieder einen Aufschwung erleben kann. Aber es ist ganz sicher keine Garantie, dass Leute jetzt wieder mehr im Alltag Patois sprechen werden.
1: Und Patois gibt es übrigens nicht nur in der Westschweiz, sondern auch im Tessin. Dort gibt es einen Tessiner Dialekt. Tönt spannend, finde ich. Haben Sie das verstanden, Ivan Santoro?
4: Kein Wort.
1: Ich sage es Ihnen, es heißt, das sei Trockenfleisch von einer gefleckten Geiss.
4: Also ich habe nichts verstanden. Gefleckte Geiss wäre ja Capra Macchiata eigentlich auf Italienisch, aber anders. da hab ich andere Wörter gehört, genau, ja.
1: Also
4: aber es gibt
1: nicht
4: natürlich
1: mehr
4: schon auch Tessiner Dialekte, sogar Dialekte, weil eigentlich, man kann fast sagen, in jedem Tal ist es ein bisschen ein anderer Dialekt, so wie es früher auch noch in der Ostschweiz oder so war, die gibt es schon noch.
1: Wird aber eben nicht mehr häufig gesprochen.
4: Nein, also laut einer neuesten Studie sagt man, dass noch etwa 30%, also nicht mal ganz ein Drittel, noch Dialekt spricht, also aktiv im Kanton Tessin. Passiv ist es sicher deutlich höher. Also viele verstehen noch den Dialekt. Wir haben Tessinerinnen und Tessiner gesagt, also wirklich hundertprozentige Tessinerinnen und Tessiner. Sie verstehen, wie die Eltern sprechen würden, so, aber selber aktiv spreche man das nicht mehr, weil es eben auch so ist, wie vorher kurz angesprochen wurde, das galt als rückständig, also in der Schule und so, man wollte da nicht Dialekt sprechen oder nicht mal untereinander, weil das galt als rückständig, oder? Aber die einfache Regel so ein bisschen jetzt im Tessin ist eigentlich, je ländlicher, je mehr in den Tälern und je nördlicher, je präsenter ist der Dialekt noch. Und je südlicher, je städtischer, je weniger. Also im Sottocenere, ich wohne ja in Lugano, da hört man jetzt eigentlich den Dialekt eigentlich nicht mehr. Also kaum, auf der Straße oder irgendwo.
1: Und Sie wüssten auch nicht von Projekten, die diese Dialekte erhalten möchten?
4: Doch, doch, da gibt es immer auch wieder Bestrebungen, die fingen auch schon früh an und lustigerweise auch auf RSI, also im Tessiner Fernsehen und Radio gibt es so Rubriken, wo man alte Wörter wieder hervornimmt und so. Aber ich glaube, so wie ich jetzt gehört habe aus der Romandie, da ist man schon weiter. Vielleicht kommt das dann hier auch noch mehr, wieder die Freude, die Renaissance quasi des Dialekts.
0: Und ich denke, was man vielleicht noch sagen muss zu diesem Projekt in der Romandie, ist, dass die Westschweizer Dialekte 2018 in der Schweiz als Regional- oder Minderheitssprachen anerkannt wurden. Das hat wahrscheinlich auch eine Rolle gespielt, weil sie ja dennoch vom Aussterben bedroht sind. Und das sind wirklich die Kulturämter der Kantone Wallis, Freiburg, Waadt und Jura, die verantwortlich sind für diesen Projekt.
1: 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Heute mit SRF Tessin-Korrespondent Ivan Santoro. Grazie mille e arrivederci.
4: Arrivederci e alla prossima.
1: Und merci hier im Studio bei mir in Bern, die freie Journalistin und leidenschaftliche Dialekt-Rechercheurin dieser Woche, Patricia Michaud.
0: Adieu, Yves.
1: Ah, wieder etwas auf Patois gelernt. Wir wünschen Ihnen ein schönes Wochenende. Vielleicht schauen Sie ja in die Westschweiz. Dort geht dieses Wochenende die Post ab mit Eishockey, Weltmeisterschaft in Zürich und eben in Freiburg und das Eidgenössische Musikfest in Biel. Und wir hören uns dann heute in einer Woche wieder mit dem Blick in die Westschweiz und ins Tessin. Gutes Wochenende, gute Woche wünscht Ihnen Yves Kilcher.

0: Die Nachrichten von SRF um 10 mit Dominik Brandt. In 2 Tagen wäre die Waffenruhe zwischen Israel und der Hisbollah-Miliz abgelaufen. Nun soll eine Verlängerung beschlossen sein, sagen die USA. Und 2 Viren beschäftigen in verschiedenen Teilen der Welt. Die WHO informiert zum Hantavirus. In Kongo, Kinshasa und Uganda gibt es Ebola-Opfer. Das Wetter, morgen längere bewölkte und sonnige Phasen, ab und zu Schauer bei 13 Grad, im Süden sonnig und wärmer. Die Waffenruhe zwischen Israel und der Hisbollah-Miliz im Libanon wird verlängert. Das melden die USA. Und zwar um 45 Tage, wie der Sprecher des US-Außenministeriums mitteilt. Dies sei das Resultat einer 3. Gesprächsrunde zwischen israelischen und libanesischen Regierungsvertretern in Washington. Anfang Juni soll es eine weitere Gesprächsrunde geben. Israel und die Hisbollah haben sich bisher nicht dazu geäußert. Die aktuelle Waffenruhe würde am Sonntag ablaufen. Trotz der Vereinbarung haben sich Israel und die Hisbollah-Miliz auch in den letzten Wochen regelmäßig beschossen. Dabei gab es Tote und Verletzte. Nach dem Hantavirus-Ausbruch auf dem Kreuzfahrtschiff Hondius gibt die Weltgesundheitsorganisation WHO erst einmal Entwarnung. Genetische Analysen zeigten, dass es sich bei dem Erreger nicht um eine aggressivere oder leichter übertragbare Mutation handle. Dennoch bleiben Fragen offen. Die südamerikanische Andes-Version des Hantavirus wurde mutmaßlich von einem niederländischen Passagier eingeschleppt, der sich möglicherweise beim Vogelbeobachten infiziert hatte. Er und seine Frau verstarben. Die weiteren Infektionen erfolgten von Mensch zu Mensch. Da dieser Übertragungsweg eigentlich sehr engen Kontakt erfordert, bisher sind 10 Fälle registriert, 3 Personen starben. In Kongo-Kinshasa wütet das Ebola-Virus und nun meldet auch das Nachbarland Uganda einen Todesfall. Es handle sich um einen Mann aus Kongo-Kinshasa, melden die ugandischen Behörden. Sie sprechen von einem importierten Fall. Lokale Fälle mit dem hochansteckenden Virus gebe es bislang keine. In Kongo-Kinshasa sind bislang 13 Ebola-Fälle von einem Labor bestätigt worden. Es gibt mehr als 200 Verdachtsfälle und 65 Tote, bei denen eine Ebola-Infektion vermutet wird. Schon vor einigen Monaten waren bei einem Ebola-Ausbruch in Kongo-Kinshasa Dutzende Menschen ums Leben gekommen. Der US-Schauspieler John Travolta ist an den Filmfestspielen in Cannes ausgezeichnet worden, mit einer Ehrenpalme für sein Lebenswerk. Die Ehrung erfolgte überraschend kurz vor der Weltpremiere des Films «Propeller One-Way Night Coach», bei dem Travolta Regie führte, zum ersten Mal in seiner Karriere. Travolta erklärte auf der Bühne, die Ehrenpalme bedeute ihm mehr als ein Oscar, und sprach von einem zutiefst bewegenden Moment für ihn und einer ganz besonderen Nacht.
1: Oh my God, this is a humbling moment. Humbling moment, so thank you, Terry, from the bottom of my heart.
0: Travoltas Film wird in Cannes außerhalb des Wettbewerbs gezeigt. Das Werk basiert auf einem Kinderbuch, das der Schauspieler 1997 selbst geschrieben hatte. Zu weiteren Meldungen des Tages in der Übersicht. Der ehemalige Direktor der Herzklinik am Universitätsspital Zürich, Francesco Maisano, weist sämtliche Vorwürfe gegen ihn zurück. Gegenüber einer italienischen Zeitung bestreitet er die Verantwortung für rund 70 vermeidbare Todesfälle, die ihm ein Untersuchungsbericht anlastet. Maisano sprach von kulturellem Widerstand in Zürich gegen seine Innovationen. Er arbeitet heute in Mailand. Das Bundesgericht hält nach einer außerordentlichen Sitzung fest, dass Liebesbeziehungen unter Gerichtsmitgliedern grundsätzlich gegen die Gepflogenheiten verstießen. Im Fall einer Beziehung einer Richterin und eines Richters wartet das Gericht aber ab, bis Ende Juni ein Expertenbericht vorliegt. Dann will das Bundesgericht über mögliche Konsequenzen entscheiden. Für die Abstimmungen in einem Monat stehen den Pro- und Contra-Komitees insgesamt mehr als 16 Millionen Franken zur Verfügung. Der größte Anteil fließt laut der eidgenössischen Finanzkontrolle in die SVP-Initiative, keine 10 Millionen Schweiz. Dabei ist das Nein-Lager mit 9 Millionen Franken finanziell besser aufgestellt als die Befürworter mit 6,4 Millionen. Für die Kampagne zum Zivildienstgesetz werden rund 600'000 Franken eingesetzt. In der Schweiz sind im vergangenen Jahr über 280 Fälle von Diskriminierung und Gewalt gegen queere Menschen gemeldet worden. Laut dem Bericht einer Organisation, die sich mit solchen Fällen beschäftigt, ist die Zahl im Vergleich zu den Vorjahren zwar leicht gesunken. In 45 Fällen kam es jedoch zu körperlichen Angriffen. Meist blieb es bei Beschimpfungen und Belästigungen. Zu den Börsendaten von 22.05 Uhr, geliefert von SIX. Der Swiss Market Index schließt bei 13.220 Punkten plus 0,1%. Der Dow Jones Index in New York stand kurz vor Schluss bei minus 0,9%. Der Euro wird zu 91,44 gehandelt, der Dollar zu 78,67. Und das Wetter: morgen wechseln sich im Norden längere bewölkte und sonnige Phasen ab. Es wird vielerorts auch mal nass, mit Schnee ab rund 1100 Metern. Die Höchstwerte liegen bei kühlen 13 Grad. Im Süden ist es mit Nordwind meist sonnig bei 20 Grad. Das waren Nachrichten von Radio SRF, verantwortlich Patrick Seiler.
2: 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Darf es ein bisschen mehr sein? Wir finden, ja. Willkommen bei 4x4. Hier bekommen Sie für gewöhnlich die vier spannendsten Hinhörer aus dem Programm von SRF 4 News, Ihrem Nachrichtensender. Heute hatten wir die Qual der Wahl, so viele interessante Themen. Darum schnüren wir Ihnen heute ein Fünferpaket. Mit dabei Elon Musk und Donald Trump. Vertragen sich die beiden wieder? Oder warum war Musk mit dabei beim Staatsbesuch in Peking? Wir klären es. Und dann geht's um Wein. Davon wird nämlich immer weniger getrunken. Wer warum weniger trinkt, Sie hören es hier bei 4x4. Ich bin Rina Telli. Hallo. Elon Musk war einer der wichtigsten Unterstützer von Präsident Donald Trump. Als Regierungsberater stellte Musk die US-Verwaltung auf den Kopf. Dann gab es Unstimmigkeiten und Streit. Musk zog sich aus der Regierung zurück. Jetzt ist er wieder am Start und war Teil der hochkarätigen US-Delegation, die nach China gereist ist. Warum war Musk dabei? Das hat Nicole Roos Thomas Jäger gefragt. Er ist Professor für internationale Politik an der Universität Köln.
3: Weil er das Aushängeschild der amerikanischen Tech-Branche ist. Er ist sozusagen derjenige, der das Gesicht hat für den avanciertesten technologischen Fortschritt. Und da sieht man in der Delegation eben noch ganz andere Unternehmen. Nvidia, Apple ist mit bei. Das soll zeigen, wir kommen hier als Delegation aus den USA und wollen Geschäfte machen. Und wir haben eben nicht nur die Flugzeugbranche dabei, nicht nur Lebensmittelbranche dabei, die auch alle mit in der Delegation hochrangig vertreten sind, sondern eben auch den Bereich, in dem die Chinesen am liebsten mit den USA zusammenarbeiten würden und wo es im Chipkrieg, den die USA ausgelöst haben, eben in den letzten Jahren eine Reihe von Problemen gab. Warum? Weil die Amerikaner verhindert haben, dass die Chinesen das einkaufen durften, was sie wollten.
4: Die Beziehung von Musk und Trump glich ja einer Berg- und Talfahrt. Vor knapp einem Jahr haben sie sich im Streit getrennt. Musk verschwand von der politischen Bühne. Was hat er im vergangenen Jahr denn gemacht?
3: Na, er ist seinen Geschäften nachgegangen und hatte immer Kontakt mit dem amerikanischen Staat und damit auch mit der Regierung. Richtig ist, er ist nicht mehr so prominent aufgetreten wie in den Monaten vorher. Er hatte ja Trumps Wahlkampf gerettet. Er ist mit ihm auf die Bühne gegangen im Wahlkampf. Man hat dann schon wieder gesagt, ja, Trump ist der Präsident von Musk Gnaden. Und das kommt bei Trump überhaupt nicht gut. Und dann hat er in der ersten Phase dieses Entbürokratisierungsprogramm geleitet, das auch nicht wirklich gut endete. Und die zwei haben sich völlig zerstritten über die Frage, ob die Staatsschulden der USA von Bedeutung sind oder nicht. Musk hat gesagt, wir dürfen auf gar keinen Fall mehr Schulden machen. Und Trump hat gesagt, ich will Geld ausgeben, mir ist das alles egal. Und als Musk gedroht hat, eine eigene Partei zu gründen, da war jetzt wirklich dann der Faden gerissen. Aber wie das so ist, die Interessen überwogen. Das Interesse von Trump, eben mit Musk einen der großen Unternehmer an seiner Seite zu wissen, das Geld an seiner Seite zu wissen, auch das Image, das Musk mitbringt. Und Musk, der hat ein Interesse daran, dass seine Unternehmen nicht so stark reguliert werden und dass er vor allem aus dem Staatshaushalt Milliarden bekommt für seine Unternehmen.
4: Und wie kam es ganz konkret dazu, dass Musk nun doch zusammen mit Trump nach China reiste? Haben Sie da alle Ihre Streitereien beigelegt?
3: Nein, der Streit, der ist sozusagen nur überdeckt. Das waren nie dicke Freunde. Das sind ganz unterschiedliche Charaktere. Beide ein bisschen eigen, um das so zu sagen. Aber sie sind völlig unterschiedlich. Und das konnte auch nicht gut gehen mit so zwei Personen in einem Raum, weil keiner dem anderen Luft zum Atmen ließ. Aber das, was man in der Delegation sieht, das ist eben das Who is Who der amerikanischen Wirtschaft. Das ist wirklich höchstrangig, was hier eingeladen wurde. Und da war klar, da muss er mit dabei sein. Sonst wäre das wiederum eine Brüskierung gewesen, wenn man ohne ihn gefahren wäre. Also, die Interessen, die Trump an Musk und Musk an Trump hat, die führen immer dazu, dass die zwei sich dann, wie groß das Zerwürfnis auch sein mag, wieder verstehen.
2: Thomas Jäger, Professor für internationale Politik an der Uni Köln. Lange hat US-Präsident Donald Trump davon gesprochen, dass die USA Grönland übernehmen sollten. Damit hat er ziemlichen Wirbel und Spannungen ausgelöst. Trumps Argument, er brauche Grönland, um die amerikanische Sicherheit zu gewährleisten. Der Staub hatte sich etwas gelegt und nun wird bekannt, dass die USA mit Dänemark über 3 neue Militärbasen auf Grönland verhandeln. Darüber haben wir mit Nordeuropa-Korrespondent Bruno Kaufmann gesprochen. Peter Hanselmann hat ihn gefragt, warum Dänemark und Grönland bereit sind, neue US-Militärbasen in Grönland zuzulassen.
5: Ja, dafür gibt es historische und geopolitische Gründe. Historische, die gehen auf 1951 zurück. Damals einigten sich die USA und Dänemark auf ein Abkommen, das es eben den USA erlaubten, Stützpunkte zu errichten, das sie dann auch in sehr umfassenden Art und Weise gemacht haben. Umgekehrt durfte damals Dänemark Grönland annektieren, statt es in die Unabhängigkeit zu entlassen. Später dann, 2004, kam dann ein Abkommen dazu, das eben auch Grönland mit sich an den Tisch setzen konnte. Damals wurde ja dann Grönland auch schon als autonomes Land auch behandelt. Jetzt sind eben neu auch die geopolitischen Gründe dazugekommen. Das heißt, die Spannungen in der Arktis haben zugenommen und sowohl für Grönland wie auch Dänemark ist es nicht möglich, sozusagen sicherheitspolitisch eigenständig dieses Gebiet zu verteidigen. Und deshalb ist jetzt auch diese Gesprächsbereitschaft bereits auch schon im Streit, als Donald Trump eben von Annexion sprach, immer wieder gesagt worden, wir sind bereit, über solche Stützpunkte zu verhandeln.
6: Steigt denn jetzt aber mit diesen 3 neuen Stützpunkten nicht die Gefahr, dass Amerika Grönland eben dann doch annektieren könnte?
5: Nein, ich denke, es ist das Gegenteil der Fall. Mindestens solange eben die USA sich an ein Minimum der Berechenbarkeit auch festhält. Da spielen natürlich auch die Streitkräfte, auch die Armee vertreten eine Rolle, auch der Kongress in den USA. Und dort wurde ja immer wieder auch markiert, dass man eben hier ein berechenbarer Partner sein möchte. Und in dem Sinn ist es jetzt eben auch aus Sicht der Grönländer natürlich wünschenswert, dass es hier auch wirklich zu Abkommen kommt, dass man hier eben über ganz spezifische Formen der Zusammenarbeit reden kann, um eben diese Gefahr, diese auch bis heute noch eben feststellbaren rhetorischen Auswüchse des US-Präsidenten, der immer wieder mal sagt, er brauche ja doch Grönland, Grönland sei schlecht regiert, dass das einmal der Vergangenheit angehören kann.
6: Die USA, die hatten in der Vergangenheit mehrere Stützpunkte auf Grönland, von denen sie sich aber zurückgezogen haben. Heute wird nur noch einer aktiv genutzt. Geschah der Rückzug damals auf Wunsch von Dänemark?
5: Nein, auch da war eigentlich das eine unilaterale, also ein einseitiger Entscheid der USA. Es war ja sozusagen in der Zeit nach dem Kalten Krieg eben eine Zeit der Entspannung. Man glaubte, gerade die Arktis sei ein Friedensgebiet ohne Militarisierung. Und die USA haben sich ja da aus der Arktis weitgehend zurückgezogen. Man hat zum Beispiel auch den Stützpunkt im benachbarten Island auf dem Flughafen Keflavik abgebaut. Und man hat sich eben in Grönland nur noch auf einen kleinen Stützpunkt ganz weit im Norden konzentriert. Aber aus Sicht Grönlands wie auch Dänemarks war das eigentlich nicht eine willkommene Entwicklung, weil natürlich auch diese Stützpunkte wirtschaftlich lukrativ sein können und weil sie eben aus auch Sicht der beiden Länder eben auch zur Sicherheit in der Region beitragen können.
2: Nordeuropa-Korrespondent Bruno Kaufmann. Er war der Favorit von US-Präsident Donald Trump und übernimmt nun heute sein neues Amt. Kevin Warsh ist der neue Chef der US-Notenbank Fed. Das hat der US-Senat am Mittwochabend entschieden. Wer genau ist Kevin Warsh? Das besprach Peter Hanselmann mit US-Börsenkorrespondent Jens Korte in New York.
7: Ja, was vor allem nicht ganz Unerhebliches ist, mit wem Kevin Warsh verheiratet ist. Das ist nämlich mit Jane Lauder. Das ist die Tochter von Ronald Lauder und die Enkelin von Estée Lauder, die eben den milliardenschweren Kosmetikkonzern gegründet hat. Und ihr Vater Ronald Lauder ist mit Donald Trump zusammen zum College gegangen, ist ihm danach verbunden geblieben. Und dass jetzt die Wahl sozusagen auf den Schwiegersohn von Ronald Lauder fällt, ist vielleicht nicht ganz unerheblich und nicht ganz zufällig. Inwieweit Kevin Warsh dann ein guter Notenbankchef wird, das bleibt abzuwarten. Er kommt zwar indirekt von der Wall Street, allerdings hat er da nicht als Banker gearbeitet, sondern als Anwalt. Er war allerdings schon mal unter George W. Bush einer von 7 Gouverneuren der amerikanischen Notenbank. Er war damals der jüngste Gouverneur, den die Notenbank jeweils hatte. Er hat diesen Posten nicht sehr lange bekleidet, aber er war in Zeiten der Finanzkrise ein wichtiges Bindeglied zwischen der Wall Street sozusagen und Washington. Das so einige Fakten rund um Kevin Warsh.
6: Also Warsh war schon mal ein wichtiges Bindeglied zwischen der Wall Street und Washington. Warsh will auch jetzt wieder enger mit der Trump-Regierung sich absprechen und zusammenarbeiten. Donald Trump würde ja gerne die Zinsen senken. Was für Möglichkeiten hat Warsh da? Die Inflation in den USA ist ja doch nach wie vor sehr hoch.
7: Ja, und da hatten wir jetzt gerade am Mittwoch nochmal frische Zahlen bekommen, und zwar zu den Produzentenpreisen. Und die sind jetzt im April gegenüber Vorjahreszeitraum um sage und schreibe 6% gestiegen. Gegenüber Vormonat, also im Vergleich zu März dieses Jahres, gab es einen Anstieg um 1,4%. Das war aber auch dreimal mehr als erwartet. Also wenn man sich die Inflationszahlen anguckt, sind Kevin Warsh eigentlich die Hände ein bisschen gebunden auf Zinssenkungen in naher Zukunft zu drängen. Mal ganz abgesehen davon, Kevin Warsh ist ja auch nicht alleine verantwortlich, was mit den Zinsen passiert. Es ist ein 12-köpfiges Gremium, das eben über diese Zinsentscheidungen abstimmt. Aber ganz grundsätzlich, Kevin Warsh war damals mal ein sogenannter Hawk, ein Falke, dem Preisstabilität über alles ging. Also das sprach dann teilweise auch mal für höhere Zinsen. Doch zuletzt ist er mehr oder weniger eine Taube geworden, hat sich so geäußert, wie Donald Trump das eigentlich auch gerne hätte, nämlich dass Zinssenkungen das geeignete Maß wären. Also ein bisschen scheint er da, wenn ich das so salopp sagen darf, auch die Fahne ein bisschen in den Wind zu hängen. Aber eben angesichts der starken Inflationszahlen, die wir momentan sehen, ist er auf absehbare Zeit nicht mit einer Zinssenkung hier in den USA zu rechnen.
6: Jerome Powell, der war bis jetzt US-Notenbankchef. Was passiert danach mit ihm? Was passiert mit Powell?
7: Ja, und da sind wir dann bei dem eben von mir angesprochenen 12-köpfigen Gremium, das über die Zinsentscheidungen berät. Das sind 5 Leiter von regionalen Notenbanken und dann die 7 Gouverneure vom Open Market Ausschuss. Und normalerweise ist es so, dass, oder es ist immer so, dass der Chef der Notenbank auch einen dieser 7 Gouverneursposten bekleidet. Und normalerweise, wenn dann die Amtszeit als Chef der Notenbank endet, dann wird dieser Posten als Gouverneur abgegeben. Jerome Powell hat aber gesagt, ja, er wird nicht mehr der Chairman sein ab Freitag von der Notenbank, aber er will seinen Gouverneursposten weiter bekleiden. Und diesen Posten darf er theoretisch behalten bis Ende Dezember 2028. Also ist es gut möglich, dass Jerome Powell für den Moment der Notenbank noch erhalten bleibt und dann auch weiterhin noch mit abstimmen darf, was mit den Zinsen passiert.
2: Das war Börsenkorrespondent Jens Korte. Im Januar 2025 haben die USA massiv und Knallauffall Gelder für die Entwicklungshilfe gestrichen. Viele Länder in Afrika mussten sich ohne diese Hilfe aus den USA stark umstellen. Längst nicht alle konnten ausgleichen, was von da an Mitteln fehlte, und bis heute fehlt. Etwa in der Gesundheitsversorgung oder in Schulen. Dominik Rohner von der Uni Lausanne hat herausgefunden, dass die Konsequenzen über geschlossene Ambulanzen und Schulhäuser hinaus sehr konkret sind. Dort, wo die Hilfe abrupt entzogen wurde, gibt es mehr Gewalt, mehr Plünderungen, mehr bewaffnete Konflikte. Wissenschaftsredaktorin Katrin Zöfel hat den Schweizer Forscher gefragt, ob er aus seinen Ergebnissen Ratschläge für politische Entscheide ableiten kann.
8: Was unsere Studie zeigt, ist, dass massiver, sehr schneller Ausstieg aus Entwicklungshilfe gewisse Risiken bergen kann. Und da jetzt Amerika, ein Schwergewicht der Entwicklungshilfe, jetzt da diesen Ausstieg vollzogen hat, ist es natürlich so, dass wenn jetzt alle anderen Länder einfach genau das Gleiche machen würden, dass das diesen Effekt verstärken könnte. Das heißt jetzt ein Land wie Großbritannien oder die Schweiz oder Frankreich, es gäbe ein Argument dafür, dass wir jetzt vielleicht langsam agieren und uns gut Gedanken machen, was genau zu machen. Ja, dass nicht gleich alle Länder gleichzeitig rausgehen, weil das eben noch einen massiveren und noch einen schnelleren Effekt haben könnte, als das, was wir schon sehen in der Studie.
9: Passiert ist aber eigentlich genau das Gegenteil. Vielleicht nicht so abrupt, aber also viele Geberländer haben ja ihre Entwicklungshilfe reduziert. Wie besorgniserregend ist das? Können Sie das abschätzen?
8: Kurzfristig gesehen, wenn man jetzt eine Spekulation macht, basierend auf unserer Studie, ist das natürlich schon so, dass das wirklich Risiken birgt von größer bewaffneter Gewalt. Was dazu kommt, ist, also wir haben auch Studien, jetzt ein anderer Artikel, Heat and Hate, der jetzt auch gerade am Publizieren ist, wo wir finden, dass auch Klimawandel die Gewalt sehr stark erhöht. Also wir sind jetzt in einer Welt, wo Klimawandel zu sehr starkem Druck führt und zu weiterer Gewalt in ärmeren Ländern. Und gleichzeitig wird jetzt massiv und rapide Entwicklungshilfe gestrichen, was auch zu sehr starken Anpassungen führt und auch, wie wir jetzt in der Studie sehen, Risiken birgt. Das ist schon eine Entwicklung, ja, die riskant ist.
9: Können Sie was darüber sagen, ob das Effekte sind, die jetzt kurzfristig sind und dann beruhigt sich das wieder oder kommt da vielleicht auch was in Gang, was gar nicht mehr so einfach zu bremsen wäre, wenn man denn will?
8: Also unser Datensatz, der geht jetzt eigentlich nur von 10 Monaten vor dem Januar 2025 bis 10 Monate nach diesem Datum. Das heißt, wir können eigentlich nur die Effekte jetzt über diesen Zeithorizont der 10 Monate uns anschauen. Was wir sehen, ist, dass jetzt über diesen Zeithorizont der Effekt nicht abnimmt. Aber es ist eine wichtige Frage und unser Plan ist auch, dies in einem Nachfolgeprojekt uns auch anzuschauen, ob jetzt mittel- und längerfristig diese Effekte stärker werden, schwächer werden oder vielleicht sogar ganz aufhören. Was wir auch noch sehen, ist eben, wie stark die geopolitischen Spannungen uns auch alle betreffen. Also wir sehen jetzt infolge des Ukraine-Krieges, wie stark das Armeebudget in verschiedenen europäischen Ländern in die Höhe schnellt. Und dieses Geld muss ja von irgendwo kommen. Und was wir auch sehen, ist, dass es häufig eben einen Zusammenhang hat mit Kürzungen von Entwicklungsbudget, die dann eben damit begründet werden, dass das Geld für die Armee gebraucht wird. Das heißt natürlich, dass geopolitische Instabilität jetzt eben nach der russischen Attacke auf die Ukraine dann dazu führt, dass wir eben vielleicht weniger Geld für die Forschung ausgeben, weniger Geld für Entwicklungshilfe ausgeben. Und diese Dinge dann unter Umständen vielleicht nicht zu mehr Sicherheit führen, aber zu weniger Sicherheit führen. Man könnte sich fast in einem Teufelskreis bewegen.
2: Die Studie von Dominik Rohner ist im Wissenschaftsfachmagazin Science erschienen. Viele im Land genießen ein verlängertes Wochenende und vielleicht gibt's ja auch mal ein Glas Wein. Die neue Statistik zeigt allerdings, der weltweite Konsum und auch die Produktion von Wein gehen stark zurück. Peter Hanselmann hat Wirtschaftsredaktor Manuel Rentsch gefragt, wie es konkret aussieht mit dem Weinkonsum.
10: Also die Menschen auf der Welt haben im vergangenen Jahr zusammengerechnet 20,8 Milliarden Liter Wein getrunken. Das sind knapp 3% weniger als im Vorjahr. Der Rückgang ist Schon bedeutend, vor allem wenn man sich die letzten paar Jahre anschaut. Allein seit 2018 sank der globale Weinkonsum um 14%, wie die OIV schreibt.
6: Man liest ja immer wieder über die Konsumgewohnheiten der Menschen, die sich verändert haben und deshalb auch weniger Alkohol getrunken wird. Reicht das, um diesen Rückgang beim Wein zu verstehen?
10: Es ist ein Teil der Erklärung, aber man muss hier ein bisschen zurückblenden. Wir machen da eine Zeitreise. Nach dem Zweiten Weltkrieg hat der Weinkonsum eigentlich stetig zugenommen. Vor allem in Europa, Frankreich und Italien, da gehört es einfach dazu, dass man zum Essen ein Glas Wein trinkt. 1979 wurde dann so viel Wein getrunken wie nie zuvor und auch nie mehr nachher. 1979 also ein Rekord. Die Gewohnheiten veränderten sich dann aber schon in den 80er Jahren. Pro Kopf sank der Konsum, vor allem in Europa, stetig. Mit dem Fall der Berliner Mauer 1989 eröffneten sich dann aber den Händlern neue Märkte, vor allem in Asien mit der Globalisierung. Und das gab der Branche vorübergehend einen neuen Schub. In den letzten Jahren nun aber drückten vor allem die Chinesinnen und Chinesen auf die Bremse und dies hat zum Rückgang der vergangenen Jahre geführt.
6: Was ist los in China? Weshalb die Kehrtwende?
10: Da ist einiges zusammengekommen. Statt Wein trinken die Chinesinnen und Chinesen lieber andere Getränke, wie zum Beispiel Kaffee und Tee. Und durch die Antikorruptionskampagne der Regierung wurden die Käufe von teuren Weinen eingebunden in China, weniger süffige Bankette. Es gab einen Wandel in der Politik. Es gibt zum Teil auch Alkoholverbot bei staatlichen Anlässen. Die Wirtschaft schwächelt in China und die Konsumentinnen und Konsumenten haben weniger Geld. Und deshalb hat China massiv an Bedeutung verloren im globalen Weingeschäft. Innerhalb von 10 Jahren ist der Weinkonsum in China um 75% geschrumpft, die Produktion in China um 84% und die Importe um 68% geschrumpft in den letzten 10 Jahren.
6: Der Konsum also rückläufig. Was heißt das nun für die Produktion von Wein?
10: Ja, die Winzer und Winzerinnen drosseln die Menge weltweit und passen sich dem rückläufigen Konsum an. Weltweit resultierte im vergangenen Jahr die zweitniedrigste Ernte seit 1961. Nur gerade 2024 war noch magerer. Wetterextreme wie Dürre, Starkregen und Frost setzen der Branche zu und auch die Anbaufläche, die hat sich in den vergangenen 10 Jahren weltweit reduziert um knapp 413.000 Hektar. Dies entspricht einem Zehntel der Fläche der Schweiz, die verloren gegangen ist, die Rebstöcke auch, die zum Teil ausgegraben und ausgerissen wurden.
6: Wenn Sie die Schweiz schon ansprechen, schauen wir uns zum Schluss noch die Situation in der Schweiz an. Wie sieht hier die Bilanz aus?
10: Ja, hier hat die Ernte in den vergangenen Jahren stark geschwankt. War auch abhängig von den Wetterextremen. Da gab es ja Hagel und Frost auch. Die Weinproduktion in der Schweiz hat im vergangenen Jahr nun aber um 9% zugenommen, liegt aber immer noch unter dem langjährigen Durchschnitt. Der Konsum wiederum ist hierzulande auch rückläufig. Entscheidend für die Schweizer Winzerinnen und Winzer ist vor allem die Treue der hiesigen Konsumentinnen und Konsumenten, denn die Weinbauern können nur einen kleinen Teil ihrer Produktion exportieren, weil der Schweizer Wein verhältnismäßig teuer ist und mit der Konkurrenz aus anderen Ländern nicht wirklich mithalten kann.
2: Das war Manuel Rentsch aus der SRF Wirtschaftsredaktion. Und das war's mit 4x4 für den Moment. Hier bei SRF 4 News geht's weiter mit dem Update aus der Nachrichtenredaktion. Am Mikrofon Marina Telli.

0: Die Nachrichten von SRF um 10:30 mit Dominik Brandt. In 2 Tagen wäre die Waffenruhe zwischen Israel und der Hisbollah-Miliz abgelaufen. Nun soll eine Verlängerung beschlossen sein, sagen die USA. Und 2 Viren beschäftigen in verschiedenen Teilen der Welt. Die WHO informiert zum Hunter-Virus. In Kongo, Kinshasa und Uganda gibt es Ebola-Opfer. Das Wetter morgen längere bewölkte und sonnige Phasen, ab und zu Schauer bei 13 Grad, im Süden sonnig und wärmer. Die Waffenruhe zwischen Israel und der Hisbollah-Miliz im Libanon werde verlängert. Das melden die USA. Und zwar um 45 Tage, wie der Sprecher des US-Außenministeriums mitteilt. Dies sei das Resultat einer 3. Gesprächsrunde zwischen israelischen und libanesischen Regierungsvertretern in Washington. Anfang Juni soll es eine weitere Gesprächsrunde geben. Israel und die Hisbollah haben sich bisher nicht dazu geäußert. Die aktuelle Waffenruhe würde am Sonntag ablaufen. Trotz der Vereinbarung haben sich Israel und die Hisbollah-Miliz auch in den letzten Wochen regelmäßig beschossen. Dabei gab es Tote und Verletzte. Nach dem Hunter-Virus-Ausbruch auf dem Kreuzfahrtschiff Hondius gibt die Weltgesundheitsorganisation WHO erst einmal Entwarnung. Genetische Analysen zeigten, dass es sich beim Erreger nicht um eine aggressivere oder leichter übertragbare Mutation handle. Dennoch bleiben Fragen offen. Die südamerikanische Andes-Version des Hunter-Virus wurde mutmaßlich von einem niederländischen Passagier eingeschleppt, der sich möglicherweise beim Vogelbeobachten infiziert hatte. Er und seine Frau verstarben. Die weiteren Infektionen erfolgten von Mensch zu Mensch. Da dieser Übertragungsweg eigentlich sehr engen Kontakt erfordert, untersucht die WHO nun den genauen Ablauf. Bisher sind 10 Fälle registriert, 3 Personen starben. In Kongo-Kinshasa wütet das Ebola-Virus und nun meldet auch das Nachbarland Uganda einen Todesfall. Es handelt sich um einen Mann aus Kongo-Kinshasa, melden die ugandischen Behörden. Sie sprechen von einem importierten Fall. Lokale Fälle mit dem hochansteckenden Virus gebe es bislang keine. In Kongo-Kinshasa sind bislang 13 Ebola-Fälle von einem Labor bestätigt worden. Es gibt mehr als 200 Verdachtsfälle und 65 Tote, bei denen eine Ebola-Infektion vermutet wird. Schon vor einigen Monaten waren bei einem Ebola-Ausbruch in Kongo-Kinshasa Dutzende Menschen ums Leben gekommen. Der US-Schauspieler John Travolta ist an den Filmfestspielen in Cannes ausgezeichnet worden mit einer Ehrenpalme für sein Lebenswerk. Die Ehrung erfolgte überraschend kurz vor der Weltpremiere des Films «Propeller One-Way Night Coach», bei dem Travolta Regie führte, zum ersten Mal in seiner Karriere. Travolta erklärte auf der Bühne, die Ehrenpalme bedeute ihm mehr als ein Oscar, und sprach von einem zutiefst bewegenden Moment für ihn und einer ganz besonderen Nacht.
1: Oh my God, this is a humbling moment. A humbling moment, so thank you, Terry, from the bottom of my heart.
0: Travoltas Film wird in Cannes außerhalb des Wettbewerbs gezeigt. Das Werk basiert auf einem Kinderbuch, das der Schauspieler 1997 selbst geschrieben hatte. Zum Fußball: Der FC Vaduz ist zurück in der Super League. Die Liechtensteiner gewinnen das letzte Saisonspiel auswärts gegen Wiel 3:1 und überholen damit den FC Aarau, der zu Hause gegen Yverdon 2:2 spielt. Damit wird Aarau in der Barrage auf die Grasshoppers treffen. Das Hinspiel findet am Montag in Aarau statt. Weitere Meldungen des Tages in der Übersicht. Der ehemalige Direktor der Herzklinik am Universitätsspital Zürich, Francesco Maisano, weist sämtliche Vorwürfe gegen ihn zurück. Gegenüber einer italienischen Zeitung bestreitet er die Verantwortung für rund 70 vermeidbare Todesfälle, die ihm ein Untersuchungsbericht anlastet. Maisano sprach von kulturellem Widerstand in Zürich gegen seine Innovationen. Er arbeitet heute in Mailand. Das Bundesgericht hält nach einer außerordentlichen Sitzung fest, dass Liebesbeziehungen unter Gerichtsmitgliedern grundsätzlich gegen die Gepflogenheiten verstießen. Im Fall einer Beziehung einer Richterin und eines Richters wartet das Gericht aber ab, bis Ende Juni ein Expertenbericht vorliegt. Dann will das Bundesgericht über mögliche Konsequenzen entscheiden. Für die Abstimmungen in einem Monat stehen den Pro- und Contra-Komitees insgesamt mehr als 16 Millionen Franken zur Verfügung. Der größte Anteil fließt laut der eidgenössischen Finanzkontrolle in die SVP-Initiative «Keine 10 Millionen Schweiz». Dabei ist das Nein-Lager mit 9 Millionen Franken finanziell besser aufgestellt als die Befürworter mit 6,4 Millionen. Für die Kampagne zum Zivildienstgesetz werden rund 600'000 Franken eingesetzt. Die Börsendaten von SIX. Der Swiss Market Index schließt bei 13'220 Punkten plus 0,1%. Der Dow Jones Index in New York fällt um 1,1%. Der Euro wird zu 91,45 Rappen gehandelt, der Dollar zu 78,65 Rappen. Das Wetter, morgen wechseln sich im Norden längere bewölkte und sonnige Phasen ab. Es wird vielerorts auch mal nass mit Schnee ab rund 1100 Metern. Die Höchstwerte liegen bei kühlen 13 Grad. Im Süden ist es mit Nordwind meist sonnig bei 20 Grad. Das waren Nachrichten von Radio SRF, verantwortlich Patrick Seiler.
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3: Die österreichische Künstlerin Wally Export ist verstorben, eine Ikone feministischer Kunst. Dann Wagners Antisemitismus, genügend klar gezeigt im Wagner Museum in Luzern. Und natürlich haben die Solothurner Literaturtage begonnen. Mit welchen Themen jonglieren Sie dieses Jahr? Mein Name ist Ruth Willi. Willkommen zu Kultur Kompakt. Unter dem Namen Waltraud Lehner kennen Sie vermutlich nicht viele. Wally Export ist der Name, unter dem sie bekannt wurde. Die österreichische Künstlerin ist mit knapp 86 Jahren verstorben. Gleichberechtigung war ihr großes Thema. Mit einem Artikel aus der Zeitung Standard bin ich heute Morgen zu Caroline Lüchinger ins Studio gegangen und der lässt keinen Zweifel daran. Für Wally Export war Gleichberechtigung das große Thema. Sie zeigte männliche Dominanz auf und hielt so der Gesellschaft den Spiegel vor, zum Beispiel eben mit dem Tap- und Tastkino 1968, als sie mit einer kleinen Bühne vor dem nackten Oberkörper Passanten ihre Brüste betasten ließ. Sie stoppte dabei die Zeit. Es ging darum, den voyeuristischen männlichen Blick umzukehren.
4: Und das ging vermutlich trotz 68er nicht ganz skandalfrei durch.
3: Nein. Katharina Rustler schreibt in ihrer Würdigung, Wally Export sei für ihre Aktionen skandalisiert worden. Für eine Publikation wurde sie sogar wegen Pornografie gerichtlich verurteilt. Schmähungen und Drohbriefe gehörten zu den Reaktionen, die sie erhielt für ihre Performances.
4: Das heißt, sie musste sich eine dicke Haut zulegen.
3: Ja, selbst in der Kunstszene in Wien. Sie verkehrte in den Kreisen der Wiener Aktionisten. Interesse für die Arbeiten der Frauen gab es dort aber wenig, schreibt Rustler. Sie zitiert Wally Export. Ich erinnere mich noch gut daran, wie ich nach meiner Aktion mit dem Tap- und Tastkino einem von der Wiener Gruppe auf der Straße begegnete. Er sagte, «Mei Wally, was du so alles treibst», lachte und ging weiter. So hat das Wally Export 2018 gegenüber der FAZ erzählt.
4: Das nennt man dann wohl nicht ernst genommen werden.
3: Definitiv. Es hat denn auch richtig lange gedauert, bis ihre Kunst in Österreich angekauft wurde von Museen, während sie international längst in Museen zu sehen war und auch ausgezeichnet wurde. Immerhin, für Österreich bespielte sie 1980 zusammen mit Maria Lasnik als erste Frauen den österreichischen Pavillon in Venedig. 2009 war sie dann mitverantwortlich für die Auswahl. Und da besetzte sie den Beitrag Österreichs dann ausschließlich mit Künstlerinnen.
4: 2009 erst, sagst du.
3: Gell? Leiser wurde Wally Export auch nicht mit zunehmendem Alter. Bis 2005 lehrte sie dann als Professorin für Multimedia Performance an der Kunsthochschule für Medien Köln und sie riet jungen Künstlerinnen bis zuletzt weitermachen, radikal bleiben, laut schreien, laut reden. Die Würdigung im Standard endet mit der Frage, ob Wally Export jemals eine ihrer Aktionen bereut habe. «Mir fällt nichts ein, was ich bereuen sollte», Rustler ergänzt. Wally Export wird der Kunstwelt fehlen.
4: Kunstikone Wally Export, 85-jährig verstorben. So der Titel zum Artikel von Katharina Rustler, zu finden heute im Standard. Und Wally Export, sie und ihre Arbeiten waren natürlich auch bei uns immer wieder Thema, zum Beispiel in der Fernsehsendung Kulturplatz. Sie finden die Sendung, wenn Sie online nach Kulturplatz und Wally Export suchen.
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3: Richard Wagner ist als Komponist weltberühmt, aber auch als Judenhasser und Rassist. Mehrfach hat er sich offen antisemitisch geäußert. Er hat nach seinem Tod für die Nationalsozialisten als Vorbild gegolten. Das Richard Wagner Museum in der Stadt Luzern zeige zu wenig, dass der deutsche Komponist auch ein Antisemit war. Diese Kritik wurde vor rund 3 Jahren laut, unter anderem aus dem politisch linken Lager. Richard Wagner lebte um 1870 für einige Jahre in der Stadt Luzern und arbeitete in dieser Zeit auch an einem judenfeindlichen Aufsatz, der in mehreren Zeitungen erschien. Die Stadt Luzern ließ schließlich die Verbindungen zwischen Richard Wagner, dem Antisemitismus und der Stadt Luzern untersuchen, und zwar vom Historiker Patrick Süß. Simon Burri hat mit ihm gesprochen. Als erstes wollte er von Patrick Süß wissen, was ist aus der Studie Neues zu erfahren?
5: Neues zu erfahren ist, dass in der Zeit, in der Wagner in Luzern gelebt hat, diese Neupublikation von Judentum in der Musik weder in Luzern noch in der Schweiz besonders wahrgenommen worden ist, im Gegensatz zu anderen Ländern wie Deutschland oder Österreich.
6: Dass Richard Wagner Antisemit war, ist heute allgemein bekannt. Wie ist die Stadt Luzern denn damals, also während Wagners Aufenthalt am Vierwaldstätter See, damit umgegangen?
5: Nun, das wurde eigentlich, soweit ich das gesehen habe, gar nicht wirklich wahrgenommen. Also nicht von seinen privaten Bekannten, die er hatte, noch in der Schweizer Publizistik.
6: Weil es einfach zu wenig präsent in der Presse war oder weil man weggeschaut hat vielleicht?
5: Ja, man hat wahrscheinlich schon ein bisschen weggeschaut. Das war ohnehin in diesen Jahrzehnten und auch noch in den Jahrzehnten davor eher so, dass das Thema in der Schweizer Publizistik eher ausgespart wurde, im Gegensatz wieder zu Deutschland oder Österreich, wo es gerade in den Jahrzehnten hin zur Gleichberechtigung der Juden dieses Thema sehr kontrovers diskutiert worden ist, währenddem es in der Schweiz als Thema nicht besonders aufgenommen wurde in der Öffentlichkeit.
6: In der öffentlichen Wahrnehmung von Richard Wagner ist vielen bewusst, dass Richard Wagner antisemitisches Gedankengut mit sich trug. Wie kommt es, dass man erst jetzt darauf reagiert?
5: Das könnte auch mit dieser schweizerischen Zurückhaltung, würde ich es mal nennen, zum Thema Antisemitismus zu tun haben, dass man ja darüber auch gar nicht so gern gesprochen hat und sich gerade auch angesichts der Geschichte des 20. Jahrhunderts lange Zeit sich in dem Glauben etwas gewiegt hat, dass man da ja auch selbst gar nicht allzu viel aufzuarbeiten hat und dass sich das auch ein bisschen auf die Politik zum Beispiel eines solchen Museums abgefärbt hat.
6: Patrick Süß, Sie haben einen zweiten Forschungsschwerpunkt gesetzt, der liegt in den 1930er Jahren, dort wo das Museum in Luzern seine Tore geöffnet hat. Was haben Sie da genau herausgefunden?
5: Nun, etliche der Museumsgründer standen rechtem bis rechtsextremem politischen Gedankengut nicht fern. Es handelt sich bei diesen Leuten um Wagnerianer und zu der Zeit, als das Museum eröffnet worden war, bedeutete Wagnerianer zu sein, nicht nur unbedingt die Kunst Richard Wagners zu verehren, sondern meistens war damit auch ein politisch-weltanschauliches Bekenntnis verbunden.
6: Sie haben einen 58-seitigen Bericht veröffentlicht, der das eben genau untersucht. Ja, welche Schritte sind denn jetzt von Seiten des Museums geplant? Wie geht man damit um?
5: Nun, das Museum wird diese Erkenntnisse aufnehmen und wird sie verarbeiten in einer weiteren Ausstellung, die für nächstes Jahr geplant wird, die dieses Thema Richard Wagner und Antisemitismus behandeln wird. Und man wird auch in Zukunft einen kritischen Fokus auf dieses Thema richten.
3: sagt der Historiker Patrick Süß. Auf Basis seiner Forschung gibt es im Richard-Wagner-Museum in der Stadt Luzern eine neue Sonderausstellung, die 2027 eröffnet wird, sowie ein Buch, das unter anderem die Entstehungsgeschichte des Museums genauer beleuchtet. Wir wechseln in die schöne Barockstadt am Fuße des Juras. Dort in Solothurn wurden zum 48.

0: große Eröffnung hat sich herauskristallisiert, welche Themen dieses Jahr vorherrschen.
1: Ja, wenn ich den gestrigen Abend so eine Revue passieren lasse, so sind es die Krisen der heutigen Zeit. Polykrise wurde das genannt gestern. Damit sind die aktuellen Kriege gemeint, die Schwächung der Demokratie und der Klimawandel. Darauf hat auch Katrin Schlumberger hingewiesen in ihrer Rede gestern, also die Geschäftsführerin der Solothurner Literaturtage, die davon gesprochen hat, dass wir, die Leute, die mit Literatur zu tun haben, aufgefordert seien, Positionen zu beziehen.
0: Und was bedeutet das jetzt konkret für das Programm? Wird da Position bezogen?
1: Ja, also gerade das Thema Erstarkung der Autokratie ist ein Thema hier, wobei es da weniger um Positionen geht, sondern ums Beschreiben, was eigentlich passiert. Konkret gibt es ein Podium über die Frage, wie man den Wandel hin zu autokratischen Strukturen literarisch festhalten kann. Und das sind mit der Schweizer Schriftstellerin Ilmar Rakusa, mit Tanja Maljatschuk aus der Ukraine und mit dem bulgarisch-österreichischen Schriftsteller Dimitri Dinev drei Leute dabei, die große Erfahrung mit diesem Thema haben. Es gibt auch einen Auftritt des belarussischen Schriftstellers Sascha Filipenko, der eine Satire zum Thema Normalisierung des Nicht-Normalen geschrieben hat. Und dann gibt es noch ein weiteres Thema, und zwar das Thema Sprache, das ins Zentrum gesetzt wird. Das wurde vor allem im Vorfeld betont. Also Sprache, die aufrüttelt, Sprache, die Klartext redet, die Zugehörigkeit und Identität schafft, versus Sprache, die ausgrenzt und entmenschlicht. Das alles ist auch Thema hier in Solothurn. Mhm.
0: Die sind vielleicht nicht unbekannt. Welche großen Namen treten dieses Jahr auf in Solothurn?
1: Also ganz offenbar hat man bewusst preisgekrönte Autorinnen und Autoren eingeladen. Lukas Berfuss zum Beispiel, Büchner-Preisträger, Schweizer Buchpreisträger, der präsentiert seinen neuen Roman hier. Dorothee Elmiger, die mit Die Holländerin im letzten Jahr gleich den deutschen und den Schweizer Buchpreis gewonnen hat, ist hier. Dann Katharina Poladjan, die Gewinnerin des Leipziger Buchpreises. Und der bereits erwähnte Dimitri Dinev, der mit seinem über 1000 Seiten starken Monumental-Epos Zeit der Mutigen den österreichischen Buchpreis gewonnen hat.
0: Nun ist ja Solothurn vor allem auch die Werkschau des Literaturschaffens. Wie wird Schweizer Literatur präsentiert in diesem Jahr?
1: Ja, da sind wir jetzt wieder beim gestrigen Abend und dem Thema Sprache.
0: Okay, warum?
1: Ja, es ist einfach beeindruckend, wie stark alle vier Landessprachen vertreten sind hier. Der ganze gestrige Abend lief mehr oder weniger viersprachig ab. Und wenn ich auf das Programm schaue, so ist das dort auch so. Eine bunte Mischung aus Sprachenvielfalt, und das geht bis weit über die Landessprachen hinaus. Zum Beispiel bei deiner Lesung mit arabischen Gedichten der syrischen Dichterin Nur al-Abdullah, deren Gedichte in der Übersetzung von Usama al-Shamani auch auf Deutsch vorgetragen werden. Also wie gesagt, eine sehr bunte Sache, auf die man sich freuen kann.
2: Das war Michael Luisier direkt aus Solothurn. Auch der Kulturplatz Talk war heute aus Solothurn. Da hat sich Felix Münger mit der Basler Autorin Gabrielle Alliot über deren neuen Roman «Die letzte Insel» unterhalten. 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Und natürlich wollen wir an der Stelle hören, wie denn dieser neue Roman von Lukas Berfuss ist. Lukas Berfuss wartet in seinen literarischen Werken regelmäßig mit politischem Zündstoff auf. So ist es auch in seinem neuesten Buch mit dem Titel «Königin der Nacht». Darin erzählt Berfuss von seiner Mutter. Sie war mittellos, hat ihn als Kind vernachlässigt und hat ihn nicht davor bewahrt, als Teenager in der Gosse zu landen. Die Ursachen dieser schmerzlichen Erfahrungen sieht Berfuss nicht allein im Charakter seiner Mutter, sondern auch im fragwürdigen Umgang der reichen Schweiz mit armen Menschen inmitten der Gesellschaft. Literaturredaktor Felix Münger.
3: Unsere Herkunft prägt unser Leben vom Anfang bis zum Schluss. Wer etwa aus armen Verhältnissen stammt, hat deutlich geringere Chancen als Reiche. Diese Ungerechtigkeit trieb den 54-jährigen Erfolgsautor Lukas Berfuss bereits in seinem letzten Roman «Die krumme Brot» um. Und sie tut es erneut in seinem aktuellen Werk mit dem Titel «Königin der Nacht». Dieses Mal geht es um die Mutter des Autors. Das Buch ist kein Roman, sondern der autobiografische Bericht eines tiefen Leids, das seine Mutter durchlitt und auch auf ihn als Sohn ausstrahlte. Das Buch beginnt damit, dass Lukas Berfuss kurz nach dem Tod seiner Mutter deren letzten Bankauszug findet. Ganze 60 Franken betrug ihr Vermögen bei ihrem Tod.

0: Rosa Zettel provoziert ihn, als habe ihm die Wirklichkeit ins Gesicht gespuckt. Und nun, da der Tod die nackten Zahlen präsentiert, fragt er sich, welcher Dämon Mutter in diese Geschichte getrieben hat.
1: Berfuß wirft Schlaglicht auf das Leben seiner Mutter in Rückblenden, die er literarisch meisterhaft gestaltet. Die Mutter war Zeit ihres Lebens bettelarm, trennte sich früh vom kriminell gewordenen Vater von Lukas Berfuß. Einen Beruf lernte die Mutter nie. Sie schlug sich, mehr schlecht als recht, mit prekären Jobs durch. Nach der Pensionierung übersiedelte sie für den Rest ihres Lebens in die Dominikanische Republik. Die karge Rente reichte nicht für ein Leben in der Schweiz. Berfuß' Verhältnis zur Mutter war zerrüttet. Er schildert sie als vulgäre Frau, zynisch und verstörend hartherzig.
0: Sie hatte nichts getan, was man von einer Mutter erwartete. Hatte sich nie gekümmert, niemals ihr Wohlergehen meinem Hint angestellt, kein Opfer gebracht. Ihre Liebe, ihre Zärtlichkeit, ihr Interesse hatte ich nie gespürt. Sie hatte mich niemals getröstet. Keine Wunde verbunden.
1: Als er 15 war, stellte sie ihn für immer auf die Straße. Er lebte in der Gosse zwischen Kriminellen und Drogensüchtigen. Dass er irgendwann doch noch den Weg ins Leben fand, gleicht einem Wunder. Lukas Berfuß schildert seine Mutter trotzdem nicht als schlechten Menschen. Ihre Härte sei nicht von ungefähr gekommen, entstammt sie doch ihrerseits armen Verhältnissen. Ihre emotionale Kälte deutet Berfuß als Folge des täglichen Kampfs ums Überleben.
0: Wer arm ist, hat vielleicht auch Gefühle, aber sie spielen keine Rolle. Niemand interessiert sich dafür. Man lässt sie besser absterben. Das schmerzt auf Dauer weniger.
1: Lukas Berfuß wäre nicht Lukas Berfuß, wenn er die Geschichte seiner Mutter nicht in einen größeren politischen Kontext stellen würde. Menschen ohne Geld seien in der bürgerlichen Schweiz seit jeher unter die Räder gekommen, schreibt er. Und er listet auf, wie Schweizer Behörden in früheren Epochen mittellosen Müttern die Kinder wegnahmen, Fahrende drangsalierten, Arme als Vagabunden kriminalisierten. Das Los der Mutter des Autors erscheint damit als Teil einer langen Tradition historischer Verfehlungen. Eine steile These, die auch nach Widerspruch ruft. Hat die Schweiz nicht ein breites System an Sozialwerken entwickelt, gerade auch, um weniger Bemittelten ein Leben in Würde zu ermöglichen? Insgesamt erweist sich Königin der Nacht nicht nur als eine ergreifende Lektüre, die brillant geschrieben ist. Das Buch ist auch provokativ. Für Diskussionsstoff ist gesorgt.
2: Königin der Nacht, ein kurzes Buch über meine Mutter von Lukas Berfuß, erscheint heute bei Rowohlt. 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Und von der Literatur wechseln wir zur Musik. Seit Mittwoch und noch bis Sonntag findet das internationale Bachfest Schaffhausen statt, und das bereits zum 80. Mal. Grund für das Festival mit dem Motto «Bach zeitlos», sich mit einem anderen Großereignis der Musik zu verknüpfen, dem Eurovision Song Contest ESC. In beiden geht's um den Zusammenhalt von Europa durch Musik. Exakt zeitgleich zum Final des diesjährigen ESC in Wien gibt's nun in Schaffhausen den Euro Baroque Song Contest. Und wie beim ESC bestimmt das Publikum auch beim barocken Sängerwettstreit im Schaffhausener Stadttheater mit. Begleitet werden die Kandidatinnen und Kandidaten von der Lautenkompanie Berlin, einem Spitzenensemble der Barockmusik. Gabriel Weber hat mit dem Initiator des Contests, dem künstlerischen Leiter der Lautenkompanie Berlin, gesprochen.
3: Wie eine Pop-Hitparade ist der erste öffentliche barocke Sängerwettstreit in Schaffhausen angelegt. 9 Kandidatinnen und Kandidaten singen in den schönsten und verrücktesten Arien um die Gunst des Publikums. Aber es geht um mehr. Wolfgang Katschner, der künstlerische Leiter der Lautenkompanie Berlin.
4: Also es geht um Europa und das in Verbindung mit dem Bachfest in Schaffhausen. Die europäische Barockmusik war sehr international aufgestellt. Reisende Komponisten, reisende Sänger. Und wir zeigen einfach in unserem Contest musikalisch, dass die europäische Idee doch schon recht alt ist.
3: Aus 9 Ländern stammen die Arien und aus ebenso vielen Ländern die jungen Sängerinnen und Sänger. Die Länder wie Italien, Frankreich, Spanien oder Deutschland stehen für den Ursprung berühmtester Barockmusik. Aber auch für weniger Bekanntes wie Polen oder Tschechien. Dort sei genauso Herausragendes und Aufregendes entstanden.
4: Unser Ziel, möglichst qualitativ gleichwertige Musik auszusuchen, jeder auf ihre Art und sehr unterschiedlich, sodass im Grunde genommen jeder Beitrag gewinnen könnte, weil er für sich genommen sehr toll ist. Also die Chancen sind schon, finde ich, sehr gut verteilt.
3: Katschner hat besonders virtuose, wenig bekannte Arien für die Sängerinnen und Sänger zusammengesucht. Unbekanntes misst sich an bekannten Hits, zum Beispiel von Henry Purcell oder von Johann Sebastian Bach, dem Ahnherrn des Schaffhauser Bachfests.
4: Die dramaturgische Grundidee in der Gestaltung des Programms ist vielfältig, wenn es geht, spektakulär, ungewöhnlich, ganz verschiedene Besetzungen, verschiedene Stile, verschiedene Affekte. Aber eben auch mal ein Eyecatcher, den man kennt.
3: Die Kandidatinnen und Kandidaten sind ausgewählt aus Gesangswettbewerben oder vorgeschlagen von Agenturen und Veranstaltern. Mit der Lautenkompanie haben sie noch nie gesungen. Dabei ist auch ein gebürtiger Schweizer, Elmar Hauser. Als schweizerisch-spanischer Doppelbürger tritt er für Spanien an. Die Schweiz ist kein Hotspot der Barockmusik. Ja.

0: Wie läuft der Eurobaroque Song Contest genau ab? Das Orchester spielt auf der Bühne und der Abend wird moderiert wie eine TV-Show. Dazu gibt's eine Lichtshow, Tanz und Videos, ähnlich wie beim zeitgleichen ESC. Im zweiten Teil, im Finale, sind noch drei Sängerinnen und Sänger dabei. Wer weiterkommt, entscheidet das Publikum in der Pause und zum Schluss im Saal. Fürs Publikum wird spannend. Das Schaffhauser Bachfest profitiert von der Publicity des ESC und die Lautenkompanie Berlin lernt neue Sängerinnen und Sänger kennen. Was will man mehr? Europe 12 Points.
1: Der Eurobaroque Song Contest findet morgen Samstag im Stadttheater Schaffhausen statt. Das war's für den Moment aus Kultur und Gesellschaft. Am Mikrofon war Ruth Willi.

0: Die Nachrichten von SRF um 11 mit Lukas Siegfried. Wir beginnen mit Eishockey. Die Schweiz ist erfolgreich in die Heimweltmeisterschaft gestartet. Die Schweizer gewinnen in Zürich gegen die USA mit 3:1. Vor allem dank zwei Toren gleich zu Beginn des Spiels. Verteidiger Yannis Moser zeigt sich zufrieden mit der Leistung des Schweizer Teams.
1: Sicher ein guter Start gewesen. Das erste Goal so früh hilft natürlich. Dann ein gutes erstes Drittel. Und dann im zweiten und im dritten hatte ich das Gefühl, es könnte noch ein bisschen geradliniger sein, aber ich glaube, für den Start ist es sicher nicht so schlecht gewesen.
0: Im anderen Spiel des Abends gewinnt Tschechien gegen Dänemark mit 4:1. Dann zum Fußball. Der FC Vaduz ist zurück in der Super League. Die Liechtensteiner gewinnen das letzte Saisonspiel auswärts gegen Wiel 3:1 und überholen damit den FC Aarau, der zu Hause gegen Yverdon 2:2 spielt. Damit wird Aarau in der Barrage auf die Grasshoppers treffen. Das Hinspiel findet am Montag in Aarau statt. Und zu weiteren Meldungen, zuerst aus dem Ausland. Treibstoff in Indien wird teurer, zum ersten Mal seit Beginn des Iran-Kriegs. Benzin und Diesel kosten 3 Rupien pro Liter mehr, das sind etwas mehr als 2 Rappen. Gemäß indischen Medien ist das der höchste Anstieg seit 4 Jahren. Und dennoch, ein indischer Fernsehsender berichtet, dass das immer noch der geringste Preisanstieg unter den größten Volkswirtschaften der Welt ist. Während die Welt mit steigenden Kraftstoffkosten zu kämpfen hatte wegen der Nahostkrise, sei Indien eine Ausnahme gewesen. Indiens Premierminister Narendra Modi hatte zuletzt seine Landsleute angesichts der Nahostkrise und steigender Energiekosten aufgerufen, Benzin zu sparen und auch wieder mehr von zu Hause aus zu arbeiten. Dann nochmals in die Schweiz. An den Solothurner Literaturtagen ist die französisch-schweizerische Autorin Corinne Desarçons mit dem Grand Prix Littérature 2026 ausgezeichnet worden. Kulturministerin Elisabeth Bohm-Schneider hat ihr die Auszeichnung am Abend an den Solothurner Literaturtagen überreicht. Mit dem Grand Prix wird das literarische Schaffen der Autorin gewürdigt. Die Übergabe ist einer der Höhepunkte der Literaturtage. In ihrer Laudatio wurde Bohm-Schneider politisch und hat sich zur SVP-Initiative gegen eine 10-Millionen-Schweiz geäußert, über die am 14. Juni abgestimmt wird. Die Börsendaten von SIX, der Swiss Market Index, schließt bei 13.220 Punkten, 0,1% im Plus. Der Dow Jones Index in New York fällt um 1,1%. Der Euro wird zu 91,43 gehandelt, der Dollar zu 78,70. Und das Wetter? Morgen gibt's längere bewölkte und auch sonnige Phasen. Vielerorts wird's aber auch mal nass, mit Schnee ab rund 1100 Metern. Die Temperaturen im Norden gibt's um 13, im sonnigen Süden bis 20 Grad. Das waren Nachrichten von Radio SRF. Verantwortlich Lukas Siegfried.
2: 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Willkommen bei 4x4. Hier bekommen Sie für gewöhnlich die 4 spannendsten Hinhörer aus dem Programm von SRF 4 News, Ihrem Nachrichtensender. Heute hatten wir die Qual der Wahl, so viele interessante Themen. Darum schnüren wir Ihnen heute ein 5er-Paket. Mit dabei Elon Musk und Donald Trump. Vertragen sich die beiden wieder? Oder warum war Musk mit dabei beim Staatsbesuch in Peking? Wir klären es. Und dann geht's um Wein. Davon wird nämlich immer weniger getrunken. Wer warum weniger trinkt, Sie hören's hier bei 4x4. Ich bin Rina Telli. Hallo. Elon Musk war einer der wichtigsten Unterstützer von Präsident Donald Trump. Als Regierungsberater stellte Musk die US-Verwaltung auf den Kopf. Dann gab es Unstimmigkeiten und Streit. Musk zog sich aus der Regierung zurück. Jetzt ist er wieder am Start und war Teil der hochkarätigen US-Delegation, die nach China gereist ist. Warum war Musk dabei? Das hat Nicole Roos Thomas Jäger gefragt. Er ist Professor für internationale Politik an der Universität Köln.
3: Weil er das Aushängeschild der amerikanischen Tech-Branche ist. Er ist sozusagen derjenige, der das Gesicht hat für den avanciertesten technologischen Fortschritt. Und da sieht man in der Delegation eben noch ganz andere Unternehmen. Nvidia, Apple ist mit bei. Das soll zeigen, wir kommen hier als Delegation aus den USA und wollen Geschäfte machen. Und wir haben eben nicht nur die Flugzeugbranche dabei, nicht nur Lebensmittelbranche dabei, die auch alle mit in der Delegation hochrangig vertreten sind, sondern eben auch den Bereich, in dem die Chinesen am liebsten mit den USA zusammenarbeiten würden und wo es im Chipkrieg, den die USA ausgelöst haben, eben in den letzten Jahren eine Reihe von Problemen gab. Warum? Weil die Amerikaner verhindert haben, dass die Chinesen das einkaufen durften, was sie wollten.
4: Die Beziehung von Musk und Trump glich ja einer Berg- und Talfahrt. Vor knapp einem Jahr haben sie sich im Streit getrennt. Musk verschwand von der politischen Bühne. Was hat er im vergangenen Jahr denn gemacht?
3: Na, er ist seinen Geschäften nachgegangen und hatte immer Kontakt mit dem amerikanischen Staat und damit auch mit der Regierung. Richtig ist, er ist nicht mehr so prominent aufgetreten wie in den Monaten vorher. Er hatte ja Trumps Wahlkampf gerettet. Er ist mit ihm auf die Bühne gegangen im Wahlkampf. Man hat dann schon wieder gesagt, ja, Trump ist der Präsident von Musk Gnaden. Und das kommt bei Trump überhaupt nicht gut. Und dann hat er in der ersten Phase dieses Entbürokratisierungsprogramm geleitet, das auch nicht wirklich gut endete. Und die zwei haben sich völlig zerstritten über die Frage, ob die Staatsschulden der USA von Bedeutung sind oder nicht. Musk hat gesagt, wir dürfen auf gar keinen Fall mehr Schulden machen. Und Trump hat gesagt, ich will Geld ausgeben, mir ist das alles egal. Und als Musk gedroht hat, eine eigene Partei zu gründen, da war jetzt wirklich dann der Faden gerissen. Aber wie das so ist, die Interessen überwogen. Das Interesse von Trump, eben mit Musk einen der großen Unternehmer an seiner Seite zu wissen, das Geld an seiner Seite zu wissen, auch das Image, das Musk mitbringt. Und Musk, der hat ein Interesse daran, dass seine Unternehmen nicht so stark reguliert werden und dass er vor allem aus dem Staatshaushalt Milliarden bekommt für seine Unternehmen.
4: Und wie kam es ganz konkret dazu, dass Musk nun doch zusammen mit Trump nach China reiste? Haben Sie da alle Ihre Streitereien beigelegt?
3: Nein, der Streit, der ist sozusagen nur überdeckt. Das waren nie dicke Freunde. Das sind ganz unterschiedliche Charaktere. Beide ein bisschen eigen, um das so zu sagen. Aber sie sind völlig unterschiedlich. Und das konnte auch nicht gut gehen mit so zwei Personen in einem Raum, weil keiner dem anderen Luft zum Atmen ließ. Aber das, was man in der Delegation sieht, das ist eben das Who is Who der amerikanischen Wirtschaft. Das ist wirklich höchstrangig, was hier eingeladen wurde. Und da war klar, da muss er mit dabei sein. Sonst wäre das wiederum eine Brüskierung gewesen, wenn man ohne ihn gefahren wäre. Also, die Interessen, die Trump an Musk und Musk an Trump hat, die führen immer dazu, dass die zwei sich dann, wie groß das Zerwürfnis auch sein mag, wieder verstehen.
4: Da könnte man ja auch ganz kurz fragen, was hat Elon Musk, was Trump nicht hat?
3: Geld und Firmen. Und zwar Firmen, die etwas anbieten, was sonst niemand anbieten kann. SpaceX, Starlink, das sind sozusagen Unternehmen, mit denen er in Nischen ist, in denen wenig andere das aufweisen können, was er eben anzubieten hat. Es ist was anderes und da sind wir dann bei Interessen, die Musk eben auch hat. Musk baut in China kräftig Autos, er will sie dort verkaufen, er hat ein Interesse an dem chinesischen Markt. Aber da kommt man vielleicht, wenn man einen Schritt zurücktritt, zu der eigentlichen Verwunderung über diese Reise. Denn als Trump ins Amt kam, da ging es eigentlich darum, China einzuhegen, Amerika wieder groß zu machen. China, den Staat, der die Amerikaner aussaugt, der Vorteile nur nimmt, der im Handelsungleichgewicht gewinnt und nicht die Vereinigten Staaten. Denen wollte man jetzt zeigen, nein, wir nehmen euch das. Dann kam Trump mit Zöllen und China hat mit seltenen Erden reagiert und die Sache ist vom Tisch. Und jetzt geht es auf einmal darum, miteinander Geschäfte zu machen. Das heißt, wir sehen hier innerhalb von wenigen Monaten einen völligen Wandel der amerikanischen China-Politik und deswegen ja auch die große Befürchtung, die man etwa in Taiwan hegt, dass Taiwan unter die Räder dieser Veränderung kommen könnte.
2: Thomas Jäger, Professor für internationale Politik an der Uni Köln. Lange hat US-Präsident Donald Trump davon gesprochen, dass die USA Grönland übernehmen sollten. Damit hat er ziemlichen Wirbel und Spannungen ausgelöst. Trumps Argument, er brauche Grönland, um die amerikanische Sicherheit zu gewährleisten. Der Staub hatte sich etwas gelegt und nun wird bekannt, dass die USA mit Dänemark über 3 neue Militärbasen auf Grönland verhandeln. Darüber haben wir mit Nordeuropa-Korrespondent Bruno Kaufmann gesprochen. Peter Hanselmann hat ihn gefragt, warum Dänemark und Grönland bereit sind, neue US-Militärbasen in Grönland zuzulassen.
5: Ja, dafür gibt es historische und geopolitische Gründe. Historische, die gehen auf 1951 zurück. Damals einigten sich die USA und Dänemark auf ein Abkommen, das es eben den USA erlaubten, Stützpunkte zu errichten, das sie dann auch in sehr umfassenden Art und Weise gemacht haben. Umgekehrt durfte damals Dänemark Grönland annektieren, statt es in die Unabhängigkeit zu entlassen. Später dann, 2004, kam dann ein Abkommen dazu, das eben auch Grönland mit sich an den Tisch setzen konnte. Damals wurde ja dann Grönland auch schon als autonomes Land auch behandelt. Jetzt sind eben neu auch die geopolitischen Gründe dazugekommen. Das heißt, die Spannungen in der Arktis haben zugenommen und sowohl für Grönland wie auch Dänemark ist es nicht möglich, sozusagen sicherheitspolitisch eigenständig dieses Gebiet zu verteidigen. Und deshalb ist jetzt auch diese Gesprächsbereitschaft bereits auch schon im Streit, als Donald Trump eben von Annexion sprach, immer wieder gesagt worden, wir sind bereit, über solche Stützpunkte zu verhandeln.
6: Steigt denn jetzt aber mit diesen 3 neuen Stützpunkten nicht die Gefahr, dass Amerika Grönland eben dann doch annektieren könnte?
5: Nein, ich denke, es ist das Gegenteil der Fall. Mindestens solange eben die USA sich an ein Minimum der Berechenbarkeit auch festhält. Da spielen natürlich auch die Streitkräfte, auch die Armee vertreten eine Rolle, auch der Kongress in den USA. Und dort wurde ja immer wieder auch markiert, dass man eben hier ein berechenbarer Partner sein möchte. Und in dem Sinn ist es jetzt eben auch aus Sicht der Grönländer natürlich wünschenswert, dass es hier auch wirklich zu Abkommen kommt, dass man hier eben über ganz spezifische Formen der Zusammenarbeit reden kann, um eben diese Gefahr, diese auch bis heute noch eben feststellbaren rhetorischen Auswüchse des US-Präsidenten, der immer wieder mal sagt, er brauche ja doch Grönland, Grönland sei schlecht regiert, dass das einmal der Vergangenheit angehören kann.
6: Die USA, die hatten in der Vergangenheit mehrere Stützpunkte auf Grönland, von denen sie sich aber zurückgezogen haben. Heute wird nur noch einer aktiv genutzt. Geschah der Rückzug damals auf Wunsch von Dänemark?
5: Nein, auch da war eigentlich das eine unilaterale, also ein einseitiger Entscheid der USA. Es war ja sozusagen in der Zeit nach dem Kalten Krieg eben eine Zeit der Entspannung. Man glaubte, gerade die Arktis sei ein Friedensgebiet ohne Militarisierung. Und die USA haben sich ja da aus der Arktis weitgehend zurückgezogen. Man hat zum Beispiel auch den Stützpunkt im benachbarten Island auf dem Flughafen Keflavik abgebaut. Und man hat sich eben in Grönland nur noch auf einen kleinen Stützpunkt ganz weit im Norden konzentriert. Aber aus Sicht Grönlands wie auch Dänemarks war das eigentlich nicht eine willkommene Entwicklung, weil natürlich auch diese Stützpunkte wirtschaftlich lukrativ sein können und weil sie eben aus auch Sicht der beiden Länder eben auch zur Sicherheit in der Region beitragen können.
6: Im Gespräch jetzt sind ehemalige US-Militärbasen, die bereits bestehen. In welchem Zustand sind diese?
5: Ja, die sind in einem relativ guten Zustand. Ich habe beide vor wenigen Wochen besuchen können. Da geht es einerseits um den Stützpunkt Kangerlussuaq, der etwa 300 Kilometer nördlich der Hauptstadt Nuuk im Landesinneren ist und dann auch um einen Stützpunkt ganz im Süden in Narsarsuaq. Der wurde jetzt vor ganz kurzem sozusagen erst stillgelegt, weil eben die zivile Luftfahrt in beiden Fällen eigentlich bis noch vor kurzem diese Flughäfen genutzt hat und jetzt Grönland eben mit neuen zivilen Flughäfen eine eigenständige Infrastruktur aufgebaut hat. In dem Sinn sind diese Stützpunkte eigentlich bereit für diese Aufgabe. Natürlich müssen sie zuerst noch wieder überprüft werden, müssen sie auch aufgerüstet werden infrastrukturell, aber da ist eigentlich schon fast alles da. Man spricht noch von einem dritten Stützpunkt, aber wo der liegen soll, das ist noch ein bisschen unklar. Es gibt an der Ostküste Grönlands mehrere ehemalige Stützpunkte, die müssen dann aber für sehr viel Geld wieder instand gesetzt werden.
2: Nordeuropa-Korrespondent Bruno Kaufmann. Er war der Favorit von US-Präsident Donald Trump und übernimmt nun heute sein neues Amt. Kevin Warsh ist der neue Chef der US-Notenbank Fed. Das hat der US-Senat am Mittwochabend entschieden. Wer genau ist Kevin Warsh? Das besprach Peter Hanselmann mit US-Börsenkorrespondent Jens Korte in New York.
7: Ja, was vor allem nicht ganz unerheblich ist, mit wem Kevin Warsh verheiratet ist. Das ist nämlich mit Jane Lauder. Das ist die Tochter von Ronald Lauder und die Enkelin von Estée Lauder, die eben den milliardenschweren Kosmetikkonzern gegründet hat. Und ihr Vater Ronald Lauder ist mit Donald Trump zusammen zum College gegangen, ist ihm danach verbunden geblieben. Und dass jetzt die Wahl sozusagen auf den Schwiegersohn von Ronald Lauder fällt, ist vielleicht nicht ganz unerheblich und nicht ganz zufällig. Inwieweit Kevin Warsh dann ein guter Notenbankchef wird, das bleibt abzuwarten. Er kommt zwar indirekt von der Wall Street, allerdings hat er da nicht als Banker gearbeitet, sondern als Anwalt. Er war allerdings schon mal unter George W. Bush einer von 7 Gouverneuren der amerikanischen Notenbank. Er war damals der jüngste Gouverneur, den die Notenbank jeweils hatte. Er hat diesen Posten nicht sehr lange bekleidet, aber er war in Zeiten der Finanzkrise ein wichtiges Bindeglied zwischen der Wall Street sozusagen und Washington. Das so einige Fakten rund um Kevin Warsh.
6: Also Warsh war schon mal ein wichtiges Bindeglied zwischen der Wall Street und Washington. Warsh will auch jetzt wieder enger mit der Trump-Regierung sich absprechen und zusammenarbeiten. Donald Trump würde ja gerne die Zinsen senken. Was für Möglichkeiten hat Warsh da? Die Inflation in den USA ist ja doch nach wie vor sehr hoch.
7: Ja, und da hatten wir jetzt gerade am Mittwoch nochmal frische Zahlen bekommen, und zwar zu den Produzentenpreisen. Und die sind jetzt im April gegenüber Vorjahreszeitraum um sage und schreibe 6% gestiegen. Gegenüber Vormonat, also im Vergleich zu März dieses Jahres, gab es einen Anstieg um 1,4%. Das war aber auch dreimal mehr als erwartet. Also wenn man sich die Inflationszahlen anguckt, sind Kevin Warsh eigentlich die Hände ein bisschen gebunden auf Zinssenkungen in naher Zukunft zu drängen. Mal ganz abgesehen davon, Kevin Warsh ist ja auch nicht alleine verantwortlich, was mit den Zinsen passiert. Es ist ein 12-köpfiges Gremium, das eben über diese Zinsentscheidungen abstimmt. Aber ganz grundsätzlich, Kevin Warsh war damals mal ein sogenannter Hawk, ein Falke, dem Preisstabilität über alles ging. Also das sprach dann teilweise auch mal für höhere Zinsen. Doch zuletzt ist er mehr oder weniger eine Taube geworden, hat sich so geäußert, wie Donald Trump das eigentlich auch gerne hätte, nämlich dass Zinssenkungen das geeignete Maß wären. Also ein bisschen scheint er da, wenn ich das so salopp sagen darf, auch die Fahne ein bisschen in den Wind zu hängen. Aber eben angesichts der starken Inflationszahlen, die wir momentan sehen, ist er auf absehbare Zeit nicht mit einer Zinssenkung hier in den USA zu rechnen.
6: Jerome Powell, der war bis jetzt US-Notenbankchef. Was passiert danach mit ihm? Was passiert mit Powell?
7: Ja, und da sind wir dann bei dem eben von mir angesprochenen 12-köpfigen Gremium, das über die Zinsentscheidungen berät. Das sind 5 Leiter von regionalen Notenbanken und dann die 7 Gouverneure vom Open Market Ausschuss. Und normalerweise ist es so, dass, oder es ist immer so, dass der Chef der Notenbank auch einen dieser 7 Gouverneursposten bekleidet. Und normalerweise, wenn dann die Amtszeit als Chef der Notenbank endet, dann wird dieser Posten als Gouverneur abgegeben. Jerome Powell hat aber gesagt, ja, er wird nicht mehr der Chairman sein ab Freitag von der Notenbank, aber er will seinen Gouverneursposten weiter bekleiden. Und diesen Posten darf er theoretisch behalten bis Ende Dezember 2028. Also ist es gut möglich, dass Jerome Powell für den Moment der Notenbank noch erhalten bleibt und dann auch weiterhin noch mit abstimmen darf, was mit den Zinsen passiert.
2: Das war Börsenkorrespondent Jens Korte. Im Januar 2025 haben die USA massiv und Knallauffall Gelder für die Entwicklungshilfe gestrichen. Viele Länder in Afrika mussten sich ohne diese Hilfe aus den USA stark umstellen. Längst nicht alle konnten ausgleichen, was von da an Mitteln fehlte und bis heute fehlt. Etwa in der Gesundheitsversorgung oder in Schulen. Dominik Rohner von der Uni Lausanne hat herausgefunden, dass die Konsequenzen über geschlossene Ambulanzen und Schulhäuser hinaus sehr konkret sind. Dort, wo die Hilfe abrupt entzogen wurde, gibt es mehr Gewalt, mehr Plünderungen, mehr bewaffnete Konflikte. Wissenschaftsredaktorin Katrin Zöfel hat den Schweizer Forscher gefragt, ob er aus seinen Ergebnissen Ratschläge für politische Entscheide ableiten kann.
8: Was unsere Studie zeigt, ist, dass massiver, sehr schneller Ausstieg aus Entwicklungshilfe gewisse Risiken bergen kann. Und da jetzt Amerika, ein Schwergewicht der Entwicklungshilfe, jetzt da diesen Ausstieg vollzogen hat, ist es natürlich so, dass wenn jetzt alle anderen Länder einfach genau das Gleiche machen würden, dass das diesen Effekt verstärken könnte. Das heißt jetzt ein Land wie Großbritannien oder die Schweiz oder Frankreich, es gäbe ein Argument dafür, dass wir jetzt vielleicht langsam agieren und uns gut Gedanken machen, was genau zu machen. Ja, dass nicht gleich alle Länder gleichzeitig rausgehen, weil das eben noch einen massiveren und noch einen schnelleren Effekt haben könnte, als das, was wir schon sehen in der Studie.
9: Passiert ist aber eigentlich genau das Gegenteil. Vielleicht nicht so abrupt, aber also viele Geberländer haben ja ihre Entwicklungshilfe reduziert. Wie besorgniserregend ist das? Können Sie das abschätzen?
8: Kurzfristig gesehen, wenn man jetzt eine Spekulation macht, basierend auf unserer Studie, ist das natürlich schon so, dass das wirklich Risiken birgt von größer bewaffneter Gewalt. Was dazu kommt, ist, also wir haben auch Studien, jetzt ein anderer Artikel, Heat and Hate, der jetzt auch gerade am Publizieren ist, wo wir finden, dass auch Klimawandel die Gewalt sehr stark erhöht. Also wir sind jetzt in einer Welt, wo Klimawandel zu sehr starkem Druck führt und zu weiterer Gewalt in ärmeren Ländern. Und gleichzeitig wird jetzt massiv und rapide Entwicklungshilfe gestrichen, was auch zu sehr starken Anpassungen führt und auch, wie wir jetzt in der Studie sehen, Risiken birgt. Das ist schon eine Entwicklung, ja, die riskant ist.
9: Können Sie was darüber sagen, ob das Effekte sind, die jetzt kurzfristig sind und dann beruhigt sich das wieder oder kommt da vielleicht auch was in Gang, was gar nicht mehr so einfach zu bremsen wäre, wenn man denn will?
8: Also unser Datensatz, der geht jetzt eigentlich nur von 10 Monaten vor dem Januar 2025 bis 10 Monate nach diesem Datum. Das heißt, wir können eigentlich nur die Effekte jetzt über diesen Zeithorizont der 10 Monate uns anschauen. Was wir sehen, ist, dass jetzt über diesen Zeithorizont der Effekt nicht abnimmt. Aber es ist eine wichtige Frage und unser Plan ist auch, dies in einem Nachfolgeprojekt uns auch anzuschauen, ob jetzt mittel- und längerfristig diese Effekte stärker werden, schwächer werden oder vielleicht sogar ganz aufhören. Was wir auch noch sehen, ist eben, wie stark die geopolitischen Spannungen uns auch alle betreffen. Also wir sehen jetzt infolge des Ukraine-Krieges, wie stark das Armeebudget in verschiedenen europäischen Ländern in die Höhe schnellt. Und dieses Geld muss ja von irgendwo kommen. Und was wir auch sehen, ist, dass es häufig eben einen Zusammenhang hat mit Kürzungen von Entwicklungsbudget, die dann eben damit begründet werden, dass das Geld für die Armee gebraucht wird. Das heißt natürlich, dass geopolitische Instabilität jetzt eben nach der russischen Attacke auf die Ukraine dann dazu führt, dass wir eben vielleicht weniger Geld für die Forschung ausgeben, weniger Geld für Entwicklungshilfe ausgeben. Und diese Dinge dann unter Umständen vielleicht nicht zu mehr Sicherheit führen, aber zu weniger Sicherheit führen. Man könnte sich fast in einem Teufelskreis bewegen.
2: Die Studie von Dominik Rohner ist im Wissenschaftsfachmagazin Science erschienen. Viele im Land genießen ein verlängertes Wochenende und vielleicht gibt's ja auch mal ein Glas Wein. Die neue Statistik zeigt allerdings, der weltweite Konsum und auch die Produktion von Wein gehen stark zurück. Peter Hanselmann hat Wirtschaftsredaktor Manuel Rentsch gefragt, wie es konkret aussieht mit dem Weinkonsum.
10: Also die Menschen auf der Welt haben im vergangenen Jahr zusammengerechnet 20,8 Milliarden Liter Wein getrunken. Das sind knapp 3% weniger als im Vorjahr. Der Rückgang ist schon bedeutend, vor allem wenn man sich die letzten paar Jahre anschaut. Allein seit 2018 sank der globale Weinkonsum um 14%, wie die OIV schreibt.
6: Man liest ja immer wieder über die Konsumgewohnheiten der Menschen, die sich verändert haben und deshalb auch weniger Alkohol getrunken wird. Reicht das, um diesen Rückgang beim Wein zu verstehen?
10: Es ist ein Teil der Erklärung, aber man muss hier ein bisschen zurückblenden. Wir machen da eine Zeitreise. Nach dem Zweiten Weltkrieg hat der Weinkonsum eigentlich stetig zugenommen, vor allem in Europa, Frankreich und Italien. Da gehört es einfach dazu, dass man zum Essen ein Glas Wein trinkt. 1979 wurde dann so viel Wein getrunken wie nie zuvor und auch nie mehr nachher. 1979 also ein Rekord. Die Gewohnheiten veränderten sich dann aber schon in den 80er Jahren. Pro Kopf sank der Konsum, vor allem in Europa, stetig. Mit dem Fall der Berliner Mauer 1989 eröffneten sich dann aber den Händlern neue Märkte, vor allem in Asien mit der Globalisierung. Und das gab der Branche vorübergehend einen neuen Schub. In den letzten Jahren nun aber drückten vor allem die Chinesinnen und Chinesen auf die Bremse und dies hat zum Rückgang der vergangenen Jahre geführt.
6: Was ist los in China? Weshalb die Kehrtwende?
10: Da ist einiges zusammengekommen. Statt Wein trinken die Chinesinnen und Chinesen lieber andere Getränke, wie zum Beispiel Kaffee und Tee. Und durch die Antikorruptionskampagne der Regierung wurden die Käufe von teuren Weinen eingebunden in China, weniger süffige Bankette. Es gab einen Wandel in der Politik. Es gibt zum Teil auch Alkoholverbot bei staatlichen Anlässen. Die Wirtschaft schwächelt in China und die Konsumentinnen und Konsumenten haben weniger Geld. Und deshalb hat China massiv an Bedeutung verloren im globalen Weingeschäft. Innerhalb von 10 Jahren ist der Weinkonsum in China um 75% geschrumpft, die Produktion in China um 84% und die Importe um 68% geschrumpft in den letzten 10 Jahren.
6: Der Konsum also rückläufig. Was heißt das nun für die Produktion von Wein?
10: Ja, die Winzer und Winzerinnen drosseln die Menge weltweit und passen sich dem rückläufigen Konsum an. Weltweit resultierte im vergangenen Jahr die zweitniedrigste Ernte seit 1961. Nur gerade 2024 war noch magerer. Wetterextreme wie Dürre, Starkregen und Frost setzen der Branche zu und auch die Anbaufläche, die hat sich in den vergangenen 10 Jahren weltweit reduziert um knapp 413.000 Hektar. Dies entspricht einem Zehntel der Fläche der Schweiz, die verloren gegangen ist, die Rebstöcke auch, die zum Teil ausgegraben und ausgerissen wurden.
6: Wenn Sie die Schweiz schon ansprechen, schauen wir uns zum Schluss noch die Situation in der Schweiz an. Wie sieht hier die Bilanz aus?
10: Ja, hier hat die Ernte in den vergangenen Jahren stark geschwankt. War auch abhängig von den Wetterextremen. Da gab es ja Hagel und Frost auch. Die Weinproduktion in der Schweiz hat im vergangenen Jahr nun aber um 9% zugenommen, liegt aber immer noch unter dem langjährigen Durchschnitt. Der Konsum wiederum ist hierzulande auch rückläufig. Entscheidend für die Schweizer Winzerinnen und Winzer ist vor allem die Treue der hiesigen Konsumentinnen und Konsumenten, denn die Weinbauern können nur einen kleinen Teil ihrer Produktion exportieren, weil der Schweizer Wein verhältnismäßig teuer ist und mit der Konkurrenz aus anderen Ländern nicht wirklich mithalten kann.
2: Das war Manuel Rentsch aus der SRF Wirtschaftsredaktion. Und das war's mit 4x4 für den Moment. Hier bei SRF 4 News geht's weiter mit dem Update aus der Nachrichtenredaktion. Am Mikrofon Marina Telli.

0: Die Nachrichten von SRF um 11:30 mit Lukas Siegfried. Wir beginnen mit Eishockey. Die Schweiz ist erfolgreich in die Heimweltmeisterschaft gestartet. Die Schweizer gewinnen in Zürich gegen die USA mit 3:1. Vor allem dank zwei Toren gleich zu Beginn des Spiels. Verteidiger Janis Moser zeigt sich zufrieden mit der Leistung des Schweizer Teams.
1: Sicher ein guter Start gewesen. Das erste Goal so früh hilft natürlich. Und ein gutes erstes Drittel. Und dann im zweiten und im dritten hatte ich das Gefühl, es könnte noch ein bisschen geradliniger sein, aber ich glaube, für den Start ist es sicher nicht so schlecht gewesen.
0: Im anderen Spiel des Abends gewinnt Tschechien gegen Dänemark mit 4:1. Dann zum Fußball. Der FC Vaduz ist zurück in der Super League. Die Liechtensteiner gewinnen das letzte Saisonspiel auswärts gegen Wiel mit 3:1 und überholen damit den FC Aarau, der zu Hause gegen Yverdon 2:2 spielt. Damit wird Aarau in der Barrage auf die Grasshoppers treffen. Das Hinspiel findet am Montag in Aarau statt. Dann zu weiteren Meldungen, zuerst aus dem Ausland. Treibstoff in Indien wird teurer, zum ersten Mal seit Beginn des Iran-Kriegs. Benzin und Diesel kosten 3 Rupien pro Liter mehr, das sind etwas mehr als 2 Rappen. Gemäss indischen Medien ist das der höchste Anstieg seit 4 Jahren. Und dennoch, ein indischer Fernsehsender berichtet, dass dies immer noch der geringste Preisanstieg unter den großen Volkswirtschaften der Welt ist. Während die Welt mit steigenden Kraftstoffkosten zu kämpfen hatte wegen der Nahostkrise, sei Indien eine Ausnahme gewesen. Indiens Premierminister Narendra Modi hatte zuletzt seine Landsleute angesichts der Nahostkrise und steigender Energiekosten aufgerufen, Benzin zu sparen und auch wieder mehr von zu Hause aus zu arbeiten. Und dann nochmal in die Schweiz. An den Solothurner Literaturtagen ist die französisch-schweizerische Autorin Corinne Desarçon mit dem Grand Prix Littérature 2026 ausgezeichnet worden. Kulturministerin Elisabeth Bohm-Schneider hat ihr die Auszeichnung am Abend überreicht. Mit dem Grand Prix wird das literarische Schaffen der Autorin gewürdigt. Die Übergabe ist einer der Höhepunkte der Literaturtage. In ihrer Laudatio wurde Bohm-Schneider politisch und hat sich zur SVP-Initiative gegen eine 10-Millionen-Schweiz geäußert, über die am 14. Juni abgestimmt wird. An die Börsendaten von SIX. Der Swiss Market Index schließt bei 13.220 Punkten plus 0,1%. Der Dow Jones Index in New York fällt um 1,1%. Der Euro wird zu 91,46 Rappen gehandelt, der Dollar zu 78,69 Rappen. Und das Wetter? Morgen gibt es längere bewölkte und auch sonnige Phasen. Vielerorts wird es auch mal nass, mit Schnee ab rund 1100 Metern. Im Norden gibt es um 13 Grad, im sonnigen Süden bis 20 Grad. Das waren Nachrichten von Radio SRF, verantwortlich Lukas Siegfried.
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4: Herzlich willkommen. Das ist das SRF-Tagesgespräch live von der Solothurner Literaturtag, wo heute anfängt. Vielen Dank am Publikum. Wir sind hier im Zentrum von Solothurn in der Cantina del Vino. Da ist das SRF-Studio während der Literaturtag. Mein Gast ist die Schweizer Regisseurin, Drehbuchautorin, Dramatikerin und Kolumnistin Katja Frühe, die mit 72 ihren ersten Roman geschrieben hat. Willkommen im Tagesgespräch.
5: Ja, vielen Dank. Vielen Dank. Sehr schön, dass ich hier bei euch sein darf. Freue mich.
4: Sie haben die Fernsehserie «Leute und Plan» erfunden und geschrieben vor Jahren. Und jetzt startet sie nochmal durch mit ihrem ersten Roman «Vielleicht ist die Liebe so» erschienen bei Diogenes. Ihr Roman fängt mit der absurden Situation an, dass eine Mutter ihren Tod festlegt und das dann der Tochter sagt. Wie sind Sie auf die Idee gekommen?
5: Ja, das ist eigentlich ein bisschen eine autobiografische Geschichte. Ich habe das wirklich erlebt. Also natürlich habe ich nicht den ganzen Roman so erlebt, wie ich ihn jetzt geschrieben habe. Aber der Suizid, der Ankündigte, das habe ich in meiner Familie erlebt.
4: Und es hat ja, wenn man von dieser absurden Situation redet, hat es ja der Todeszeitpunkt, oder? Das ist halt so bei der Sterbehilfe. Es gibt einen Zeitpunkt. Und die Frau im Buch tut den Zeitpunkt, den Termin so behandeln, wie eigentlich auch andere Termine. Also am Nachmittag um 2 zum Coiffeur und um 4 dann sterben.
5: Genau. Das ist, was mich gereizt hat am Thema auch. Die Absurdität, das Groteske daran, dass der Sterbetermin genauso behandelt wird wie irgendein Termin. Und das hat mir auf eine Art gefallen, aber es ist natürlich sehr makaber. Und ich habe eine gewisse Komik in dem gesehen.
4: In der Zeitung Zeit haben Sie vor kurzem gesagt, dieser terminierte Tod an einem bestimmten Tag zu einer bestimmten Uhrzeit überfordert die Menschen. Wie kommen Sie auf das?
5: Ja, ich glaube, dass das eine Überforderung ist. Weil wenn man sagt, also ich sage dir jetzt, du kommst wie jetzt im Buch am 18. Februar am 4. zu mir, da bringe ich mich dann um, dass das nicht ein Mensch wirklich kann, einfach so wegstecken kann. Weil das ist einfach, das ist so heftig und das ist so auch schlimm auf eine Art, dass man so umgeht mit dem Tod, dass ich glaube, dass das die Menschen überfordert, ja.
4: Sie haben es vorhin erwähnt, vor fast 20 Jahren ist Ihre Mutter freiwillig aus dem Leben geschieden mit Sterbehilfe. Jetzt haben Sie einen Roman darüber geschrieben. Ist es darum auch wichtig für Sie, die Erfahrung aufzuschreiben, weil Sie das selber erlebt haben?
5: Ich glaube nicht, dass das irgendeine Art von Verarbeitung oder so etwas war, dass ich das aufgeschrieben habe. Weil das liegt schon zu lang hinter mir, der Tod von meiner Mutter, das habe ich verarbeitet. Also das ist nicht der Zweck vom Romanschreiben gewesen. Ich wollte einfach eine Geschichte erzählen. Ich wollte eine Geschichte erzählen, die ich zugleich traurig, grotesk, aber eben auch komisch finde und wo ich das Gefühl habe, sie könnte die Menschen berühren.
4: Das Groteske, eben der Termin, der festgelegte Termin, wo das passiert, das haben Sie ja selber auch erlebt bei Ihrer Mutter. Wie sind Sie mit dem umgegangen?
5: Ja, ganz nüchtern, auf eine Art. Also ich bin einfach zu dem Termin erschienen. Aber es hat mich natürlich umgetrieben. Also es hat mich lange umgetrieben, dass das so hat müssen stattfinden.
4: Dass wir alle auf dem gleichen Wissensstand sind. Um was geht es in diesem Buch? Im Roman «Vielleicht ist die Liebe so» geht es um die Anja, das ist eine Frau, um die 40. Und eben ihre Mutter will mit der Sterbehilfeorganisation Exit aus dem Leben scheiden. Und das stürzt Anja, ihre Tochter, in eine grosse Krise. Wir können jetzt schon ein bisschen annehmen, wieso Krise? Können Sie noch ein bisschen mehr erzählen, wieso die Tochter in so eine Krise stürzt?
5: Ja, einerseits ist es natürlich so, dass Anja und ihre Mutter nicht gerade das beste Verhältnis zusammen haben. Also die Mutter hat Anja extrem schlecht behandelt, wie ich finde. Sie hat sie immer abgewertet, sie hat sie immer einfach schlecht behandelt. Sie war nichts wert in ihren Augen, sie hat nichts können in ihren Augen. Und und so hat die Tochter natürlich, ist es besonders schlimm, so einen Tod. Weil man möchte ja vielleicht vor dem Ende noch eine gewisse Anerkennung erfahren oder eine gewisse Liebe erfahren. Und das hat die Mutter nicht können geben.
4: In der NZZ haben Sie in einem Interview die Antwort gegeben, die Mutter im Buch hat, genau wie meine Mutter, immer nur von der Wirkung gelebt, die sie auf andere hatte. Sie musste von ihnen Bestätigung erhalten, was das Gegenüber dachte und wollte. Das zählte nie. Und die Wirkung, also geht es um Narzissmus, und ja, logischerweise, und die Wirkung, die Mutter hat wollen, hat die das auch mit dem Tod wollen? Passt das dann zusammen zu dem Wunsch von der Sterbehilfe?
5: Ich denke, das passt gar nicht schlecht zusammen. Also ich meine, dass man sagt, ich bin so, dass ich auf andere Leute so und so wirke, ist natürlich, Sterben hat eine besondere Wirkung. Es ist eine noch kräftigere Wirkung, oder? Wo das hat. Und dass das eine Art Narzissmus ist oder sogar reiner, purer Narzissmus ist, liegt irgendwie auf der Hand, ja.
4: Können Sie das noch ein bisschen genauer erklären? Also dass man als Person dann die Sterbehilfe wählt, weil man wie nur auch die Wirkung erleben will, die das auslöst.
5: Ja, man erlebt sie ja nicht mehr, weil man ja tot ist.
4: Nein, aber zuerst, man erlebt natürlich den, aber man erlebt natürlich den Termin. Man sagt ja allen, hey, am Dienstag, am 4.
5: Aber man, das schindet, löst ja man macht sicher Eindruck, ja. Man macht sicher Eindruck. Ich will ihr aber nicht unrecht tun. Ich sage, sie hat natürlich auch gelitten. Ein Mensch bringt sich nicht um, ohne dass er leidet. Natürlich hat sie gelitten. Sie hat bestimmt eine Art von Depression gehabt. Sie hat bestimmt, also, weil sie hat nicht mehr leben wollte, hat sie bestimmt etwas gehabt. Ich weiß nicht genau was, aber vielleicht eben Depressionen. Auf jeden Fall will ich ihr da nicht Unrecht tun, dass sie alles nur wegen der Wirkung gemacht hat. Aber die Wirkung hat ihr ganz gut gepasst, ja.
4: Der Roman stellt ja die Frage, Sie haben es jetzt so ein bisschen angetönt, stellt die Frage, ob man Sterbehilfe darf in Anspruch nehmen, nur weil man nicht alt werden will. Was finden Sie interessant an dieser Frage?
5: Also, ich finde, dass es nicht an mir ist, zu sagen, wann man das darf und wann man das nicht darf. Ich habe da keine Richtung, wo ich sage, man darf sich nicht umbringen. Man darf. Es ist der freie Wille von jedem Mensch. Allerdings glaube ich, bei der Sterbehilfe und bei der Richtung, in die das jetzt geht, wenn man zum Beispiel liest, wie viele neue Mitglieder Exit hat und wie viel das jetzt so benutzt wird und so gemacht wird, dann besorgt mich das schon, weil ich habe Angst, dass Menschen das machen, gut, wenn sie nicht alt werden wollen, aber dass sie das machen, weil sie sich nicht mehr gebraucht fühlen, weil sie sich nicht mehr, ja, weil sie einfach finden, sie sind nichts mehr wert, sie sind im Alter nichts mehr. Und dann machen sie das und das wird immer stärker, die Bewegung. Und das beunruhigt mich, ja.
4: Und Sie haben sich auch literarisch entschieden, eben die Frage, dass die Frage ist so, die begleitet einem so durch das Buch, oder? Dürfte das jetzt einfach machen, Sterbehilfe in Anspruch nehmen, auch wenn man nicht schwer krank ist, oder wenn man meint, die Person ist nicht schwer krank? Ja. Das finden Sie eine interessante Frage. Man könnte ja sagen, gut, Narzissmus ist ein Grund.
5: Ja, könnte man, aber das ist ein bisschen irre, oder? Wenn man sagt, du bist ein Narzisst, bring dich lieber mal um. Das ist ein bisschen irre.
4: Aber Sie haben bewusst die Frage auch wollen, dass das ein roter Faden ist.
5: Ja, natürlich. Also, mich interessiert der Charakter von dieser Mutter, oder? Mich interessiert der Charakter. Auch wenn er nicht besonders sympathisch ist, oder auch wenn er einem nicht so liebt, oder wenn man sagt, so darf man eigentlich nicht sein, ist es doch ein reicher, verrückter Charakter.
4: Und es ist interessant, dass Sie von diesem Charakter reden, weil der Typ Frau, den Sie im Roman beschreiben, das ist nicht per se Ihre Mutter, sondern da beschreiben Sie eigentlich, oder ich frage Sie, was beschreiben Sie genau für eine Frau?
5: Ja, also ich beschreibe eine Frau, wo eben, das habe ich eigentlich schon mal gesagt, oder? Wo lebt durch Bestätigung von außen. Eine Frau, wo sie ist sehr schön gsi, sie ist sehr einnehmend gsi, sie hat überall Erfolg gehabt, die Frau, und sie hat nicht genug von dem bekommen. Sie hat sich immer nur gespiegelt. Also die Leute, Menschen um sie herum, sind nur Spiegelbilder gsi. Es sind keine Menschen, wo sie wirklich gern gehabt. Sie hat nur wollen wissen, wie sie wirkt.
4: Und redet sie da auch über ihre Mutter?
5: Nicht ganz so, nein. Nicht ganz so. Sie hat sicher einen Anteil von dem, aber das ist krasser, wie ich es da im Roman beschreibe.
4: Das ist das SRF-Tagesgespräch live von den Solothurner Literaturtagen, die heute anfangen. Mein Gast ist die Regisseurin Katja Frühe, die mit 72 ihren ersten Roman geschrieben hat, wo sich unter anderem mit dem Thema Sterbehilfe auseinandersetzt. Wie ist es, über das Ende zu schreiben? Wie ist es, über den Tod zu schreiben? Mal ganz allgemein, was haben Sie da für eine Erfahrung gemacht?
5: Ja, das ist eine Mischung aus, dass es mich fasziniert, weil es einfach so ein grosses Thema ist. Es fasziniert mich und es ist auch nicht ganz leicht. Also die Sterbeszene im Buch ist mir nicht ganz leicht gefallen. Ich habe sie sehr schnell geschrieben, ich habe wahnsinnig schnell geschrieben, als ob ich durch einen Tunnel durch müsste, um das zu beschreiben. Aber ich habe es auch sehr gern geschrieben, weil es halt einfach wahnsinnig dramatisch ist. Und dramatisch haben die Schriftsteller gern.
4: Und was ist denn schwierig? Wieso ist es schwierig,
5: darüber zu schreiben? Weil es einem berührt. Weil es einem sehr berührt. Weil es mich nach all diesen vielen Jahren, wo meine Mutter schon tot ist, halt gleich noch berührt hat. Ja.
4: Jetzt reden wir schon die ganze Zeit über den Moment von der Sterbehilfe, wo die Mutter im Roman stirbt. Und ich würde sagen, wir hören jetzt das an, was genau in dieser Szene passiert. Sie lesen jetzt den Abschnitt vor aus dem Buch, wo es sozusagen ernst wird. Das ist Seite 268, wo das Medikament, das man nimmt, wo das parat steht.
5: Also, das ist nur ein kleiner Ausschnitt vom grossen Kapitel, wo es ernst wird. Aber das gibt Ihnen vielleicht ein bisschen einen Eindruck. Ich verstehe, sagt meine Mutter. Aber sie wirkt, als ob sie schon weiter weg wäre. Nicht mehr ganz bei uns. Obwohl sie erst das Mittel gegen die Übelkeit bekommen hat. Das wahre Gift, noch, was weder Gift,

0: er zu ihr hingeschoben hat, entsetzt mich. Ohne es zu wollen, schreie ich auf. Mama, lass es doch. Du musst das nicht machen. Wir könnten etwas unternehmen, Wiener Schnitzel essen gehen. Mama, bitte. Mein verzweifeltes Flehen prallt an ihr ab. Das geht jetzt nicht mehr. Die Spargelbrötchen für Herrn Trost, Dr. Berg und den Staatsanwalt stehen schon bereit, sagt sie bestimmt.
1: Was ist jetzt da schwierig gewesen zum Schreiben? Welcher Teil?
0: Also da jetzt in dem kleinen Abschnitt habe ich jetzt nichts, was ich jetzt besonders schwierig zum Schreiben gefunden habe. Aber der Schrei von der Anja, der Schrei mach's nicht, ist nicht schwierig zum Schreiben gewesen, aber doch ist mir irgendwie eingefahren, ja.
1: Weil der Schrei von der Tochter zu der Mutter, mach's nicht, weil man vielleicht noch meint, wir können eingreifen, den kennen sie, weil den haben sie auch gemacht bei ihrer Mutter.
0: Aber sie werden jetzt sehr privat. Also.
1: Ich getraue mich das, weil sie das auch schon in Interviews gesagt haben.
0: Ja gut, ja, ich habe das manchmal ein bisschen widerwillig in Interviews gesagt, wenn ich ehrlich bin. Aber ich gebe zu, ich habe auch probiert, meine Mutter davon abzuhalten im letzten Moment. Ja.
1: Mhm. Und wieso ist das so privat?
0: Das ist einfach privat, das ist intim. Das kann ich nicht beschreiben. Das ist so ein verletzlicher, wahnsinniger Moment, wo man so etwas macht, dass das einfach intim ist.
1: Hat es einen Moment gegeben beim Schreiben, wo Sie nicht mehr können weiterschreiben
0: konnten? Ja, aber nicht aus Gründen, weil ich wahnsinnig berührt war, sondern einfach, weil meine Fantasie ausgegangen ist. Da musste ich wieder ein paar Tage mich wie erholen und ein bisschen etwas bewegen in mir, damit es wieder weitergegangen ist. Ja, so.
1: Verändert das Schreiben die Erinnerung an so einen Abschied? Oder Sie haben den Abschied selber auch erlebt. Schreiben darüber, gibt es da einen Unterschied?
0: Ja, es kann... Es gibt noch... Also das Schreiben darüber gibt irgendwie ein angenehmes, reines Gefühl. Ich kann das nicht gross beschreiben. Es ist einfach... Es ist dann noch ein bisschen mehr abgeschlossen, ja. Das Ganze, ja.
1: Über das Sterben schreiben, über das Sterben reden, das können alle. Das ist für viele auch schwierig, das ist oft ein Tabu. Was denken Sie, warum fällt es vielen gesellschaftlich immer noch schwer, über das Sterben zu reden?
0: Weil man einfach, das ist einfach eine tiefe Angst. Ich glaube, nicht jeder Mensch hat gleich viel Angst vor dem Sterben, das glaube ich nicht, aber der Tod und der Eigentum, also immer wenn man über Sterben redet, wird man zurückgeworfen auf sich selber. Und man hat Angst vor dem eigenen Tod oder er ist einem wahnsinnig unheimlich. Und das ist einfach eine grosse Sache. Mehr kann ich nicht sagen.
1: Und wieso können Sie es?
0: Ja, das weiß ich auch nicht. Ich habe auf eine Art habe ich Glück gehabt, dass ich so einen komödiantischen Zugang gefunden habe. Es ist nicht alles schlimm, es ist auch komisch, also die Spargelbrötchen oder so. Es hat auch eine Komik und das hat mir sehr geholfen.
1: Ist das auch der Grund, wieso Sie das gewählt haben? Das stimmt, das Buch hat sehr viele komische Teile. Also zum einen wahnsinnig schwierige Teile, also schwierige Themen, schwere Themen, Alkoholismus, Sterbehilfe, Narzissmus. Und trotzdem der Humor, der durchführt, ist das bewusst gewählt, um das auch besser aushalten.
0: Ja, das gehört zu mir, der Humor. Das kann ich schwer sagen. Was mich interessiert und fasziniert hat, ist, dass in so einer Geschichte, wie ich sie auch erlebt habe, aber eben nicht genauso, aber doch, einfach die ganze Zeit, wo sie den Tod vorbereitet, das geht ja im Buch, im Prinzip ist es ein Countdown, ist es Vorbereitung auf den Tod, das ganze Buch. Und das hat so viele groteske Situationen, das hat es einfach. Ich meine, wenn sie zum Zahnarzt geht, wenn sie will, dass ihr Hund stirbt, wenn sie, was da alles vorkommt, das ist alles grotesk, das ist lustig. Und das hat mir sehr gut gefallen, ja.
1: Nehmen wir gerade schnell das Beispiel auf vom Hund. Die Mutter aus dem Roman, die hat ihr Ableben lang geplant. Unter anderem befiehlt sie ihrer Tochter,

0: Mutter ihren Hund zu töten, weil der würde den Tod nicht verkraften. Und was jetzt wirklich interessant ist, das hat ihre Mutter auch von ihnen verlangt. Ja, das hat sie auch wollen.
1: Sie sind wirklich eine. Also.
0: Ihre Mutter hat wollen, dass die Töchter den Hund töten. Wie haben sie das gelöst?
1: Wir haben nicht getötet, selbstverständlich. Wir haben sie schlicht angeschaut. Wir haben gesagt, er sei tot.
0: Und dann das wie gespielt?
1: Ja.
0: Und dann so wie gespielt, der Arm? Oder,
1: also. Es geht. Ja, ja.
0: Genau, und die Szene haben sie dann auch im Buch geschrieben. Die Sterbehilfe assistierte Suizid, das, wir haben von ihrer Mutter geredet, das prägt ihre ganze Familie. Ihre Großmutter, die Schwester von ihrer Großmutter und eben auch ihre Mutter, alle drei haben sich das Leben genommen. Und sie haben dann einmal auf das, wegen dieser Situation, dass sie das oft erlebt haben, oder dass es ein Teil ist von ihrer Familie, haben sie der NZZ gesagt, seither habe ich manchmal so eine Ahnung, dass diese Kette von Suiziden sich immer weiter fortsetzen wird, als sei sie vererbt, diese Todessehnsucht. Was meinen Sie da damit?
1: Ich meine, dass Suizid etwas Ansteckendes hat. Ich meine, dass Suizid sich fortsetzen kann in einer Familie. Und dass zum Beispiel auch bei der Sterbehilfe, also beim freiwilligen Sterben, so etwas wie eine Nachmachfunktion, dass es das gibt, dass Leute das dann nachmachen und sagen, oh, die ist so mutig gewesen. Das ist so toll von der. Und im Prinzip muss ich mich auch umbringen, weil ich bin ja genauso wenig wert. Also, das Nachmachen meine ich einerseits. Und andererseits eben, dass in Familie sich das kann fortsetzen, ja. Das ist ja Wissen. Das ist so.
0: Und dann haben Sie manchmal auch Angst, dass es Sie treffen könnte?
1: Nicht sehr, nein. Nein. Also es gibt schon Gedanken. Natürlich macht man sich Gedanken, wenn das in einer Familie sehr häufig der Fall ist, macht man sich Gedanken, warum die Menschen das gemacht haben und ob das allenfalls im eigenen Leben auch eine Rolle spielen könnte. Aber eigentlich bin ich da recht stabil, glaube ich.
0: Es gibt auch einen Vater im Roman, wir haben jetzt viel über die Mutter, über die Mutterfigur geredet. Im Buch sagt die Tochter über den Vater, mein Vater war ein großer Verschwender. Ich liebte das an ihm. Was meint die Tochter damit, mit Verschwender?
1: Ja, er hat einfach Geld zum Fenster rausgerührt. Er hat uns eingeladen, schneller, wir gehen schnell auf Venedig und ein ganz lässiges Hotel und bam, bam. Und hat immer wieder so Anfälle gehabt, wo er einfach das Beste vom Besten hat gelebt hat.
0: Und redet Sie jetzt da vom Vater im Buch oder von Ihrem Vater?
1: Vom Vater im Buch. Jetzt bin ich nicht mal streng.
0: Und wir kommen aber so, wir müssen. Wir können nicht eine Sendung machen mit Ihnen und nicht über Ihren Vater reden. Ja, Kurt Frühe, einer der bekanntesten Filmregisseure der Schweiz. Er hat unter anderem Hinter den sieben Gleisen, Dellenbach, Kari, Polizist Weckerli oder Bäckerei Zürcher gedreht. Wie hat er Sie geprägt?
1: Er hat mich sehr stark geprägt. Er hat mich in seinem Humor, in seinem Schaffen, in seiner Art, wie er einen Film gemacht hat, wie er einen Menschen beschrieben hat, wie er und auch im Verschwenderischen hat er mich geprägt.
0: Da haben wir es doch.
1: Leider. Auf jeden Fall bin ich wirklich eine Vater-Tochter immer gewesen.
0: Und jetzt haben Sie mit 72 haben Sie Ihren ersten Roman geschrieben. Also ich meine, Sie haben in den letzten 50 Jahren haben Sie ja Sachen auf die Beine gestellt, Theaterstücke, Drehbücher. Eben, Sie sind Hauptautorin, Erfinderin gewesen von der erfolgreichen Fernsehserie «Lüthi und Plan». Mit 72 der erste Roman, ein Lebenstraum, ist ein lang ersehnter Traum gewesen von Ihnen, mal einen Roman zu schreiben. Wieso haben Sie es nicht schon lange gemacht gehabt?
1: Ja, das Blödheit irgendwie. Ich hatte wenig Zeit gehabt, weil, wie Sie sagen, habe ich viel anderes Zeug gemacht, viel Theater auch. Und das Theater frisst einen wahnsinnig auf, das nimmt einem total an, oder? Und dann habe ich mir es auch nicht zutraut. Ich habe immer gedacht, ich kann alles, ich kann Theaterstücke schreiben, ich kann Drehbücher schreiben, ich kann alles, aber ein Roman, das ist das Größte, das ist das Höchste. Und das mir nicht zutraut. Und dann irgendwann bin ich so ein bisschen zur Ruhe gekommen und dann ist das gegangen, ja.
0: Sie haben ein halbes Jahr an diesem Roman geschrieben. Was war das für ein halbes Jahr? Ich habe irgendwo gelesen, Sie haben zuerst angefangen von Hand in einem Kaffee.
1: Ja, genau. Ich habe also die ersten 30 Seiten in einem Kaffee geschrieben von Hand und überhaupt nicht daran geglaubt, dass das könnte etwas werden. Aber ich habe es dann auch lange wieder weggelegt und dann habe ich es mal wieder vorgenommen und dachte, so übel ist es ja gar nicht. Und dann habe ich weitergemacht, ja. Und dann ist es plötzlich schön gewesen. Dann habe ich plötzlich eine schöne Zeit gehabt mit meinem Roman.
0: Jetzt ist der Roman draussen, ist der Traum erfüllt, lebt sich's gut so?
1: Aber schauen Sie, es gibt ja nichts Blöderes als erfüllte Träume. Weil man ja dann sagt, aha, jetzt ist es erfüllt, ja und? Ja, also okay. Aber ich muss sagen, natürlich ist es schön, ich bin jetzt da an der Literatur, Festspiel. Das ist alles wunderbar, das hätte ich mir nie träumen lassen.
0: Das wollte ich gerne aufnehmen. Das ist ja für viele Autorinnen und Autoren ist es ein Traum, an der Literaturtag können sie. Es schaffen es auch nicht alle da an. Die haben da ein Herzauswahlverfahren. Sie haben jetzt mehrere Auftritte im Rahmen von der Solothurner Literaturtag. Was bedeutet das für Sie?
1: Ja, es ist schön, die Anerkennung zu erfahren. Das ist natürlich schön, weil ich habe das Echo, ich werde gespiegelt. Ich habe das Gefühl, dass mein Schreiben irgendetwas bewirkt, das ist alles wunderbar. Ich bin aber immer noch trotzdem ein unsicherer Mensch und denke, vielleicht täuschen die es sich oder so. Dass sie mich eingeladen
0: haben. Haben Sie trotz all dieser Unsicherheit schon eine Idee für einen nächsten Roman? Also, nein, Sie haben eine Idee. Was ist die Idee?
1: Nein, das erzähle ich ganz sicher nicht. Ich habe eine Idee, aber es harzt. Ich muss sagen, ich finde es ganz, ganz schwierig. Der zweite Roman ist ganz, ganz schwierig. Weil man mit so viel Erwartungshaltung und so viel Zeug zu kämpfen hat. Und ich habe im Moment eher so ein bisschen einen Schreibstau und ärgere mich sehr.
0: Das ist das SRF-Tagesgespräch von der Solothurner Literaturtag, das heute anfängt. Es gibt noch sehr viel mehr von da. Alles, was SRF da macht, sehen Sie auf srf.ch/literatur. Ein grosses Dankeschön an das wunderbare Publikum da in der Cantina del Vino und Katja Frühe. Vielen herzlichen Dank für das Gespräch.
1: Ja, ich bedanke mich auch sehr. Vielen Dank, dass ihr alle da seid. Und ich bin ganz verblüfft und froh. Merci.
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0: Die Nachrichten von SRF um Mitternacht mit Lukas Siegfrieds. Ein Start nach Wunsch für die Schweizer Eishockey-Nazi an der Heimweltmeisterschaft. Sie gewinnt gegen die USA. Im Nahen Osten soll die Waffenruhe zwischen Israel und dem Libanon verlängert werden, sagt zumindest die US-Regierung. An den Filmfestspielen in Cannes bekommt Schauspieler John Travolta eine Ehrenpalme für sein Lebenswerk. Und das Wetter, der Samstag wird teils bewölkt und nass, teilweise aber auch sonnig. Wir beginnen mit Eishockey. Die Schweiz ist erfolgreich in die Heimweltmeisterschaft gestartet. Die Schweizer gewinnen in Zürich gegen die USA mit 3:1. Vor allem dank zwei Toren gleich zu Beginn des Spiels. Verteidiger Janis Moser zeigt sich zufrieden mit der Leistung des Schweizer Teams.
1: Sicher ein guter Start gewesen. Das erste Goal so früh hilft natürlich. Dann ein gutes erstes Drittel. Und dann im zweiten und im dritten hatte ich das Gefühl, es könnte noch ein bisschen geradliniger sein, aber ich glaube, für den Start war es sicher nicht so schlecht gewesen.
0: Im anderen Spiel des Abends gewinnt Tschechien gegen Dänemark mit 4:1. Und zuvor am Nachmittag bezwang Finnland Deutschland 3:1. Kanada schlug Schweden mit 5:3. Dann gleich zum Fußball. Der FC Vaduz ist zurück in der Super League. Die Liechtensteiner gewinnen das letzte Saisonspiel auswärts gegen Wiel 3:1 und überholen damit den FC Aarau, der zu Hause gegen Yverdon 2:2 spielt. Damit wird Aarau in der Barrage auf die Grasshoppers treffen. Das Hinspiel findet am Montag in Aarau statt. Nun weiter zum Krieg im Nahen Osten. Die Waffenruhe zwischen Israel und der Hisbollah-Miliz im Libanon werde verlängert. Das melden die USA, und zwar um 45 Tage, wie ein Sprecher des US-Außenministeriums sagt. Dies sei das Resultat einer erneuten Gesprächsrunde zwischen israelischen und libanesischen Regierungsvertretern in Washington. Israel und die Hisbollah haben sich bisher nicht dazu geäußert. Die aktuelle Waffenruhe würde am Sonntag ablaufen. Trotz der Vereinbarung haben sich Israel und die Hisbollah auch in den letzten Wochen regelmäßig beschossen. Dabei gab es Tote und Verletzte. Weiter mit zwei Meldungen zu Viruserkrankungen. Die Weltgesundheitsorganisation WHO gibt erst einmal Entwarnung in Bezug auf das Hunter-Virus, das auf einem Kreuzfahrtschiff ausgebrochen war. Genetische Analysen zeigten, dass es sich bei dem Erreger nicht um eine aggressivere oder leichter übertragbare Mutation handle, sagt die WHO. Und in Kongo-Kinshasa wütet das Ebola-Virus. Nun meldet auch das Nachbarland Uganda einen Todesfall. Es handelt sich um einen Mann aus Kongo-Kinshasa, sagen die ugandischen Behörden. Sie sprechen von einem importierten Fall. An den Solothurner Literaturtagen ist die französisch-schweizerische Autorin Corinne Desarçon mit dem Grand Prix Littérature 2026 ausgezeichnet worden. Kulturministerin Elisabeth Bohm-Schneider hat ihr die Auszeichnung am Abend überreicht. Mit dem Grand Prix wird das literarische Schaffen der Autorin gewürdigt. In ihrer Laudatio wurde Bohm-Schneider politisch und hat sich zur SVP-Initiative gegen eine 10-Millionen-Schweiz geäußert, über die am 14. Juni abgestimmt wird. Und von den Solothurner Literaturtagen zu den Filmfestspielen in Cannes in Frankreich. Dort ist der US-Schauspieler John Travolta ausgezeichnet worden mit einer Ehrenpalme für sein Lebenswerk. Die Ehrung erfolgte überraschend kurz vor der Weltpremiere des Films «Propeller One-Way Night Coach», bei dem Travolta Regie führte, zum ersten Mal in seiner Karriere. Travolta erklärte auf der Bühne, die Ehrenpalme bedeute ihm mehr als ein Oscar und sprach von einem zutiefst bewegenden Moment für ihn und einer ganz besonderen Nacht.
2: «Oh my God, this is a humbling moment. Humbling moment, so thank you, Terry, from the bottom of my heart.»
0: Travoltas Film wird in Cannes außerhalb des Wettbewerbs gezeigt. Das Werk basiert auf einem Kinderbuch, das der Schauspieler 1997 selbst geschrieben hatte. Und dann noch dies, der Euro-Airport bei Basel nimmt seine renovierte Hauptpiste früher als vorgesehen wieder in Betrieb. Wegen günstiger Wetterbedingungen und eines raschen Baufortschritts wird der Flugbetrieb auf der Piste bereits heute Samstag wieder aufgenommen, 5 Tage früher als geplant. Der Euro-Airport nutzte die Sperrung gemäß seiner Mitteilung auch für Modernisierungen im Terminal. So wurde die Halle 3 mit Anlagen zur selbstständigen Gepäckaufgabe ausgerüstet. Diese gehen ab Ende Mai schrittweise in Betrieb. Nun zu den Wetteraussichten für heute Samstag, den 16. Mai. Bewölkte und sonnige Phasen wechseln sich ab. Vielerorts wird es auch mal nass, mit Schnee ab rund 1100 Metern. Die Höchstwerte liegen bei 13 Grad. Im Süden ist es mit Nordwind meist sonnig, bei 20 Grad. Das waren Nachrichten von Radio SRF. Am Mikrofon und verantwortlich Lukas Siegfried. SRF-Verkehrsinformation von 0.05 Uhr. Vorsicht auf der A1 Zürich Richtung Bern. Zwischen Oberbipp und Wangen an der Aare besteht Gefahr durch Gegenstände auf der Fahrbahn. Dann auf der A3 Zürich-Basel zwischen Effingen und Frick in beiden Richtungen Gefahr wegen Tieren auf der Fahrbahn. In der Westschweiz auf der A12 Wöwe Richtung Freiburg zwischen Vory und Bühl besteht Gefahr wegen eines Unfalls. Und schließlich nochmals auf der A1 Bern Richtung Zürich zwischen der Verzweigung Lutherbach und Oberbipp Stau nach einem Unfall. Die Fahrbahn ist verengt.
3: 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Hier bekommen Sie für gewöhnlich die vier spannendsten Hinhörer aus dem Programm von SRF 4 News, Ihrem Nachrichtensender. Heute hatten wir die Qual der Wahl, so viele interessante Themen. Darum schnüren wir Ihnen heute ein Fünferpaket. Mit dabei Elon Musk und Donald Trump. Vertragen sich die beiden wieder? Oder warum war Musk mit dabei beim Staatsbesuch in Peking? Wir klären es. Und dann geht's um Wein. Davon wird nämlich immer weniger getrunken. Wer warum weniger trinkt, Sie hören's hier bei 4x4. Ich bin Rina Telli. Hallo. Elon Musk war einer der wichtigsten Unterstützer von Präsident Donald Trump. Als Regierungsberater stellte Musk die US-Verwaltung auf den Kopf. Dann gab es Unstimmigkeiten und Streit. Musk zog sich aus der Regierung zurück. Jetzt ist er wieder am Start und war Teil der hochkarätigen US-Delegation, die nach China gereist ist. Warum war Musk dabei? Das hat Nicole Roos Thomas Jäger gefragt. Er ist Professor für internationale Politik an der Universität Köln.
4: Weil er das Aushängeschild der amerikanischen Tech-Branche ist. Er ist sozusagen derjenige, der das Gesicht hat für den avanciertesten technologischen Fortschritt. Und da sieht man in der Delegation eben noch ganz andere Unternehmen. Nvidia, Apple ist mit bei. Das soll zeigen, wir kommen hier als Delegation aus den USA und wollen Geschäfte machen. Und wir haben eben nicht nur die Flugzeugbranche dabei, nicht nur Lebensmittelbranche dabei, die auch alle mit in der Delegation hochrangig vertreten sind, sondern eben auch den Bereich, in dem die Chinesen am liebsten mit den USA zusammenarbeiten würden und wo es im Chipkrieg, den die USA ausgelöst haben, eben in den letzten Jahren eine Reihe von Problemen gab. Warum? Weil die Amerikaner verhindert haben, dass die Chinesen das einkaufen durften, was sie wollten.
5: Die Beziehung von Musk und Trump glich ja einer Berg- und Talfahrt. Vor knapp einem Jahr haben sie sich im Streit getrennt. Musk verschwand von der politischen Bühne. Was hat er im vergangenen Jahr denn gemacht?
4: Na, er ist seinen Geschäften nachgegangen und hatte immer Kontakt mit dem amerikanischen Staat und damit auch mit der Regierung. Richtig ist, er ist nicht mehr so prominent aufgetreten wie in den Monaten vorher. Er hatte ja Trumps Wahlkampf gerettet. Er ist mit ihm auf die Bühne gegangen im Wahlkampf. Man hat dann schon wieder gesagt, ja, Trump ist der Präsident von Musk Gnaden. Und das kommt bei Trump überhaupt nicht gut. Und dann hat er in der ersten Phase dieses Entbürokratisierungsprogramm geleitet, das auch nicht wirklich gut endete. Und die zwei haben sich völlig zerstritten über die Frage, ob die Staatsschulden der USA von Bedeutung sind oder nicht. Musk hat gesagt, wir dürfen auf gar keinen Fall mehr Schulden machen. Und Trump hat gesagt, ich will Geld ausgeben, mir ist das alles egal. Und als Musk gedroht hat, eine eigene Partei zu gründen, da war jetzt wirklich dann der Faden gerissen. Aber wie das so ist, die Interessen überwogen. Das Interesse von Trump, eben mit Musk einen der großen Unternehmer an seiner Seite zu wissen, das Geld an seiner Seite zu wissen, auch das Image, das Musk mitbringt. Und Musk, der hat ein Interesse daran, dass seine Unternehmen nicht so stark reguliert werden und dass er vor allem aus dem Staatshaushalt Milliarden bekommt für seine Unternehmen.
5: Und wie kam es ganz konkret dazu, dass Musk nun doch zusammen mit Trump nach China reiste? Haben Sie da alle Ihre Streitereien beigelegt?
4: Nein, der Streit, der ist sozusagen nur überdeckt. Das waren nie dicke Freunde. Das sind ganz unterschiedliche Charaktere. Beide ein bisschen eigen, um das so zu sagen. Aber sie sind völlig unterschiedlich. Und das konnte auch nicht gut gehen mit so zwei Personen in einem Raum, weil keiner dem anderen Luft zum Atmen ließ. Aber das, was man in der Delegation sieht, das ist eben das Who is Who der amerikanischen Wirtschaft. Das ist wirklich höchstrangig, was hier eingeladen wurde. Und da war klar, da muss er mit dabei sein. Sonst wäre das wiederum eine Brüskierung gewesen, wenn man ohne ihn gefahren wäre. Also, die Interessen, die Trump an Musk und Musk an Trump hat, die führen immer dazu, dass die zwei sich dann, wie groß das Zerwürfnis auch sein mag, wieder verstehen.
3: Thomas Jäger, Professor für internationale Politik an der Uni Köln. Lange hat US-Präsident Donald Trump davon gesprochen, dass die USA Grönland übernehmen sollten. Damit hat er ziemlichen Wirbel und Spannungen ausgelöst. Trumps Argument, er brauche Grönland, um die amerikanische Sicherheit zu gewährleisten. Der Staub hatte sich etwas gelegt und nun wird bekannt, dass die USA mit Dänemark über 3 neue Militärbasen auf Grönland verhandeln. Darüber haben wir mit Nordeuropa-Korrespondent Bruno Kaufmann gesprochen. Peter Hanselmann hat ihn gefragt, warum Dänemark und Grönland bereit sind, neue US-Militärbasen in Grönland zuzulassen.
6: Ja, dafür gibt es historische und geopolitische Gründe. Historische, die gehen auf 1951 zurück. Damals einigten sich die USA und Dänemark auf ein Abkommen, das es eben den USA erlaubten, Stützpunkte zu errichten, das sie dann auch in sehr umfassenden Art und Weise gemacht haben. Umgekehrt durfte damals Dänemark Grönland annektieren, statt es in die Unabhängigkeit zu entlassen. Später dann, 2004, kam dann ein Abkommen dazu, das eben auch Grönland mit sich an den Tisch setzen konnte. Damals wurde ja dann Grönland auch schon als autonomes Land auch behandelt. Jetzt sind eben neu auch die geopolitischen Gründe dazugekommen. Das heißt, die Spannungen in der Arktis haben zugenommen und sowohl für Grönland wie auch Dänemark ist es nicht möglich, sozusagen sicherheitspolitisch eigenständig dieses Gebiet zu verteidigen. Und deshalb ist jetzt auch diese Gesprächsbereitschaft bereits auch schon im Streit, als Donald Trump eben von Annexion sprach, immer wieder gesagt worden, wir sind bereit, über solche Stützpunkte zu verhandeln.
7: Steigt denn jetzt aber mit diesen 3 neuen Stützpunkten nicht die Gefahr, dass Amerika Grönland eben dann doch annektieren könnte?
6: Nein, ich denke, es ist das Gegenteil der Fall. Mindestens solange eben die USA sich an ein Minimum der Berechenbarkeit auch festhält. Da spielen natürlich auch die Streitkräfte, auch die Armee vertreten eine Rolle, auch der Kongress in den USA. Und dort wurde ja immer wieder auch markiert, dass man eben hier ein berechenbarer Partner sein möchte. Und in dem Sinn ist es jetzt eben auch aus Sicht der Grönländer natürlich wünschenswert, dass es hier auch wirklich zu Abkommen kommt, dass man hier eben über ganz spezifische Formen der Zusammenarbeit reden kann, um eben diese Gefahr, diese auch bis heute noch eben feststellbaren rhetorischen Auswüchse des US-Präsidenten, der immer wieder mal sagt, er brauche ja doch Grönland, Grönland sei schlecht regiert, dass das einmal der Vergangenheit angehören kann.
7: Die USA, die hatten in der Vergangenheit mehrere Stützpunkte auf Grönland, von denen sie sich aber zurückgezogen haben. Heute wird nur noch einer aktiv genutzt. Geschah der Rückzug damals auf Wunsch von Dänemark?
6: Nein, auch da war eigentlich das eine unilaterale, also ein einseitiger Entscheid der USA. Es war ja sozusagen in der Zeit nach dem Kalten Krieg eben eine Zeit der Entspannung. Man glaubte, gerade die Arktis sei ein Friedensgebiet ohne Militarisierung. Und die USA haben sich ja da aus der Arktis weitgehend zurückgezogen. Man hat zum Beispiel auch den Stützpunkt im benachbarten Island auf dem Flughafen Keflavik abgebaut. Und man hat sich eben in Grönland nur noch auf einen kleinen Stützpunkt ganz weit im Norden konzentriert. Aber aus Sicht Grönlands wie auch Dänemarks war das eigentlich nicht eine willkommene Entwicklung, weil natürlich auch diese Stützpunkte wirtschaftlich lukrativ sein können und weil sie eben aus auch Sicht der beiden Länder eben auch zur Sicherheit in der Region beitragen können.
3: Nordeuropa-Korrespondent Bruno Kaufmann. Er war der Favorit von US-Präsident Donald Trump und übernimmt nun heute sein neues Amt. Kevin Warsh ist der neue Chef der US-Notenbank Fed. Das hat der US-Senat am Mittwochabend entschieden.
8: Wer genau ist Kevin Warsh? Das besprach Peter Hanselmann mit US-Börsenkorrespondent Jens Korte in New York.
9: Ja, was vor allem nicht ganz Unerhebliches ist, mit wem Kevin Warsh verheiratet ist. Das ist nämlich mit Jane Lauder. Das ist die Tochter von Ronald Lauder und die Enkelin von Estée Lauder, die eben den milliardenschweren Kosmetikkonzern gegründet hat. Und ihr Vater Ronald Lauder ist mit Donald Trump zusammen zum College gegangen, ist ihm danach verbunden geblieben. Und dass jetzt die Wahl sozusagen auf den Schwiegersohn von Ronald Lauder fällt, ist vielleicht nicht ganz unerheblich und nicht ganz zufällig. Inwieweit Kevin Warsh dann ein guter Notenbankchef wird, das bleibt abzuwarten. Er kommt zwar indirekt von der Wall Street, allerdings hat er da nicht als Banker gearbeitet, sondern als Anwalt. Er war allerdings schon mal unter George W. Bush einer von 7 Gouverneuren der amerikanischen Notenbank. Er war damals der jüngste Gouverneur, den die Notenbank jeweils hatte. Er hat diesen Posten nicht sehr lange bekleidet, aber er war in Zeiten der Finanzkrise ein wichtiger Bindeglied zwischen der Wall Street sozusagen und Washington. Das so einige Fakten rund um Kevin Warsh.
7: Also Warsh war schon mal ein wichtiges Bindeglied zwischen der Wall Street und Washington. Warsh will auch jetzt wieder enger mit der Trump-Regierung sich absprechen und zusammenarbeiten. Donald Trump würde ja gerne die Zinsen senken. Was für Möglichkeiten hat Warsh da? Die Inflation in den USA ist ja doch nach wie vor sehr hoch.
9: Ja, und da hatten wir jetzt gerade am Mittwoch nochmal frische Zahlen bekommen, und zwar zu den Produzentenpreisen. Und die sind jetzt im April gegenüber Vorjahreszeitraum um sage und schreibe 6% gestiegen. Gegenüber Vormonat, also im Vergleich zu März dieses Jahres, gab es einen Anstieg um 1,4%. Das war aber auch dreimal mehr als erwartet. Also wenn man sich die Inflationszahlen anguckt, sind Kevin Warsh eigentlich die Hände ein bisschen gebunden, auf Zinssenkungen in naher Zukunft zu drängen. Mal ganz abgesehen davon, Kevin Warsh ist ja auch nicht alleine verantwortlich, was mit den Zinsen passiert. Es ist ein 12-köpfiges Gremium, das eben über diese Zinsentscheidungen abstimmt. Aber ganz grundsätzlich, Kevin Warsh war damals mal ein sogenannter Hawk, ein Falke, dem Preisstabilität über alles ging. Also das sprach dann teilweise auch mal für höhere Zinsen. Doch zuletzt ist er mehr oder weniger eine Taube geworden, hat sich so geäußert, wie Donald Trump das eigentlich auch gerne hätte, nämlich dass Zinssenkungen das geeignete Maß wären. Also ein bisschen scheint er da, wenn ich das so salopp sagen darf, auch die Fahne ein bisschen in den Wind zu hängen. Aber eben angesichts der starken Inflationszahlen, die wir momentan sehen, ist er auf absehbare Zeit nicht mit einer Zinssenkung hier in den USA zu rechnen.
7: Jerome Powell, der war bis jetzt US-Notenbankchef. Was passiert danach mit ihm? Was passiert mit Powell?
9: Ja, und da sind wir dann bei dem eben von mir angesprochenen 12-köpfigen Gremium, das über die Zinsentscheidungen berät. Das sind 5 Leiter von regionalen Notenbanken und dann die 7 Gouverneure vom Open Market Ausschuss. Und normalerweise ist es so, dass, oder es ist immer so, dass der Chef der Notenbank auch einen dieser 7 Gouverneursposten bekleidet. Und normalerweise, wenn dann die Amtszeit als Chef der Notenbank endet, dann wird dieser Posten als Gouverneur abgegeben. Jerome Powell hat aber gesagt, ja, er wird nicht mehr der Chairman sein ab Freitag von der Notenbank, aber er will seinen Gouverneursposten weiter bekleiden. Und diesen Posten darf er theoretisch behalten bis Ende Dezember 2028. Also ist es gut möglich, dass Jerome Powell für den Moment der Notenbank noch erhalten bleibt und dann auch weiterhin noch mit abstimmen darf, was mit den Zinsen passiert.
8: Das war Börsenkorrespondent Jens Korte. Im Januar 2025 haben die USA massiv und Knallauffall Gelder für die Entwicklungshilfe gestrichen. Viele Länder in Afrika mussten sich ohne diese Hilfe aus den USA stark umstellen. Längst nicht alle konnten ausgleichen, was von da an Mitteln fehlte und bis heute fehlt. Etwa in der Gesundheitsversorgung oder in Schulen. Dominik Rohner von der Uni Lausanne hat herausgefunden, dass die Konsequenzen über geschlossene Ambulanzen und Schulhäuser hinaus sehr konkret sind. Dort, wo die Hilfe abrupt entzogen wurde, gibt es mehr Gewalt, mehr Plünderungen, mehr bewaffnete Konflikte. Wissenschaftsredaktorin Katrin Zöfel hat den Schweizer Forscher gefragt, ob er aus seinen Ergebnissen Ratschläge für politische Entscheide ableiten kann.
10: Was unsere Studie zeigt, ist, dass massiver, sehr schneller Ausstieg aus Entwicklungshilfe gewisse Risiken bergen kann. Und da jetzt Amerika, ein Schwergewicht der Entwicklungshilfe, jetzt da diesen Ausstieg vollzogen hat, ist es natürlich so, dass wenn jetzt alle anderen Länder einfach genau das Gleiche machen würden, dass das diesen Effekt verstärken könnte. Das heißt jetzt ein Land wie Großbritannien oder die Schweiz oder Frankreich, es gäbe ein Argument dafür, dass wir jetzt vielleicht langsam agieren und uns gut Gedanken machen, was genau zu machen. Ja, dass nicht gleich alle Länder gleichzeitig rausgehen, weil das eben noch einen massiveren und noch einen schnelleren Effekt haben könnte, als das, was wir schon sehen in der Studie.
11: Passiert ist aber eigentlich genau das Gegenteil. Vielleicht nicht so abrupt, aber also viele Geberländer haben ja ihre Entwicklungshilfe reduziert. Wie besorgniserregend ist das? Können Sie das abschätzen?
10: Kurzfristig gesehen, wenn man jetzt eine Spekulation macht, basierend auf unserer Studie, ist das natürlich schon so, dass das wirklich Risiken birgt von größer bewaffneter Gewalt. Was dazu kommt, ist, also wir haben auch Studien, jetzt ein anderer Artikel, Heat and Hate, der jetzt auch gerade am Publizieren ist, wo wir finden, dass auch Klimawandel die Gewalt sehr stark erhöht. Also wir sind jetzt in einer Welt, wo Klimawandel zu sehr starkem Druck führt und zu weiterer Gewalt in ärmeren Ländern. Und gleichzeitig wird jetzt massiv und rapide Entwicklungshilfe gestrichen, was auch zu sehr starken Anpassungen führt und auch, wie wir jetzt in der Studie sehen, Risiken birgt. Das ist schon eine Entwicklung, ja, die riskant ist.
11: Können Sie was darüber sagen, ob das Effekte sind, die jetzt kurzfristig sind und dann beruhigt sich das wieder oder kommt da vielleicht auch was in Gang, was gar nicht mehr so einfach zu bremsen wäre, wenn man denn will?
10: Also unser Datensatz, der geht jetzt eigentlich nur von 10 Monaten vor dem Januar 2025 bis 10 Monate nach diesem Datum. Das heißt, wir können eigentlich nur die Effekte jetzt über diesen Zeithorizont der 10 Monate uns anschauen. Was wir sehen, ist, dass jetzt über diesen Zeithorizont der Effekt nicht abnimmt. Aber es ist eine wichtige Frage und unser Plan ist auch, dies in einem Nachfolgeprojekt uns auch anzuschauen, ob jetzt mittel- und längerfristig diese Effekte stärker werden, schwächer werden oder vielleicht sogar ganz aufhören. Was wir auch noch sehen, ist eben, wie stark die geopolitischen Spannungen uns auch alle betreffen. Also wir sehen jetzt infolge des Ukraine-Krieges, wie stark das Armeebudget in verschiedenen europäischen Ländern in die Höhe schnellt. Und dieses Geld muss ja von irgendwo kommen. Und was wir auch sehen, ist, dass es häufig eben einen Zusammenhang hat mit Kürzungen von Entwicklungsbudget, die dann eben damit begründet werden, dass das Geld für die Armee gebraucht wird. Das heißt natürlich, dass geopolitische Instabilität jetzt eben nach der russischen Attacke auf die Ukraine dann dazu führt, dass wir eben vielleicht weniger Geld für die Forschung ausgeben, weniger Geld für Entwicklungshilfe ausgeben. Und diese Dinge dann unter Umständen vielleicht nicht zu mehr Sicherheit führen, aber zu weniger Sicherheit führen. Man könnte sich fast in einem Teufelskreis bewegen.
8: Die Studie von Dominik Rohner ist im Wissenschaftsfachmagazin Science erschienen. Viele im Land genießen ein verlängertes Wochenende und vielleicht gibt's ja auch mal ein Glas Wein. Die neue Statistik zeigt allerdings, der weltweite Konsum und auch die Produktion von Wein gehen stark zurück. Peter Hanselmann hat Wirtschaftsredaktor Manuel Rentsch gefragt, wie es konkret aussieht mit dem Weinkonsum.
12: Also die Menschen auf der Welt haben im vergangenen Jahr zusammengerechnet 20,8 Milliarden Liter Wein getrunken. Das sind knapp 3% weniger als im Vorjahr. Der Rückgang ist schon bedeutend, vor allem wenn man sich die letzten paar Jahre anschaut. Allein seit 2018 sank der globale Weinkonsum um 14%, wie die OIV schreibt.
7: Man liest ja immer wieder über die Konsumgewohnheiten der Menschen, die sich verändert haben und deshalb auch weniger Alkohol getrunken wird. Reicht das, um diesen Rückgang beim Wein zu verstehen?
12: Es ist ein Teil der Erklärung, aber man muss hier ein bisschen zurückblenden. Wir machen da eine Zeitreise. Nach dem Zweiten Weltkrieg hat der Weinkonsum eigentlich stetig zugenommen, vor allem in Europa, Frankreich und Italien. Da gehört es einfach dazu, dass man zum Essen ein Glas Wein trinkt. 1979 wurde dann so viel Wein getrunken wie nie zuvor und auch nie mehr nachher. 1979 also ein Rekord. Die Gewohnheiten veränderten sich dann aber schon in den 80er Jahren. Pro Kopf sank der Konsum, vor allem in Europa, stetig. Mit dem Fall der Berliner Mauer 1989 eröffneten sich dann aber den Händlern neue Märkte, vor allem in Asien mit der Globalisierung. Und das gab der Branche vorübergehend einen neuen Schub. In den letzten Jahren nun aber drückten vor allem die Chinesinnen und Chinesen auf die Bremse und dies hat zum Rückgang der vergangenen Jahre geführt.
7: Was ist los in China? Weshalb die Kehrtwende?
12: Da ist einiges zusammengekommen. Statt Wein trinken die Chinesinnen und Chinesen lieber andere Getränke, wie zum Beispiel Kaffee und Tee. Und durch die Antikorruptionskampagne der Regierung wurden die Käufe von teuren Weinen eingebunden in China, weniger süffige Bankette. Es gab einen Wandel in der Politik. Es gibt zum Teil auch Alkoholverbot bei staatlichen Anlässen. Die Wirtschaft schwächelt in China und die Konsumentinnen und Konsumenten haben weniger Geld. Und deshalb hat China massiv an Bedeutung verloren im globalen Weingeschäft. Innerhalb von 10 Jahren ist der Weinkonsum in China um 75% geschrumpft, die Produktion in China um 84% und die Importe um 68% geschrumpft in den letzten 10 Jahren.
7: Der Konsum also rückläufig. Was heißt das nun für die Produktion von Wein?
12: Ja, die Winzer und Winzerinnen drosseln die Menge weltweit und passen sich dem rückläufigen Konsum an. Weltweit resultierte im vergangenen Jahr die zweitniedrigste Ernte seit 1961. Nur gerade 2024 war noch magerer. Wetterextreme wie Dürre, Starkregen und Frost setzen der Branche zu und auch die Anbaufläche, die hat sich in den vergangenen 10 Jahren weltweit reduziert um knapp 413.000 Hektar. Dies entspricht einem Zehntel der Fläche der Schweiz, die verloren gegangen ist, die Rebstöcke auch, die zum Teil ausgegraben und ausgerissen wurden.
7: Wenn Sie die Schweiz schon ansprechen, schauen wir uns zum Schluss noch die Situation in der Schweiz an. Wie sieht hier die Bilanz aus?
12: Ja, hier hat die Ernte in den vergangenen Jahren stark geschwankt. War auch abhängig von den Wetterextremen. Da gab es ja Hagel und Frost auch. Die Weinproduktion in der Schweiz hat im vergangenen Jahr nun aber um 9% zugenommen, liegt aber immer noch unter dem langjährigen Durchschnitt. Der Konsum wiederum ist hierzulande auch rückläufig. Entscheidend für die Schweizer Winzerinnen und Winzer ist vor allem die Treue der hiesigen Konsumentinnen und Konsumenten, denn die Weinbauern können nur einen kleinen Teil ihrer Produktion exportieren, weil der Schweizer Wein verhältnismäßig teuer ist und mit der Konkurrenz aus anderen Ländern nicht wirklich mithalten kann.
8: Das war Manuel Rentsch aus der SRF Wirtschaftsredaktion. Und das war's mit 4x4 für den Moment. Hier bei SRF 4 News geht's weiter mit dem Update aus der Nachrichtenredaktion. Am Mikrofon Marina Telli.

0: Die Nachrichten von SRF um 12:30 mit Lukas Siegfried. Ein Start nach Wunsch für die Schweizer Eishockey-Nazi an der Heimweltmeisterschaft. Sie gewinnt gegen die USA. Im Nahen Osten soll die Waffenruhe zwischen Israel und den Hisbollah-Miliz im Libanon verlängert werden, sagt zumindest die US-Regierung. An den Filmfestspielen in Cannes bekommt Schauspieler John Travolta eine Ehrenpalme für sein Lebenswerk. Und das Wetter, der Samstag wird teils bewölkt und nass, teilweise aber auch sonnig. Wir beginnen mit Eishockey. Die Schweiz ist erfolgreich in die Heimweltmeisterschaft gestartet. Die Schweizer gewinnen in Zürich gegen die USA mit 3:1. Vor allem dank zwei Toren gleich zu Beginn des Spiels. Verteidiger Janis Moser zeigt sich zufrieden mit der Leistung des Teams.
1: Sicher ein guter Start gewesen. Das erste Goal so früh hilft natürlich. Und dann ein gutes erstes Drittel. Und dann im zweiten und im dritten habe ich das Gefühl gehabt, es könnte noch ein bisschen geradliniger sein, aber ich glaube, für den Start ist es sicher nicht so schlecht gewesen.
0: Im anderen Spiel des Abends gewinnt Tschechien gegen Dänemark mit 4:1. Und dann zum Fußball. Der FC Vaduz ist zurück in der Super League. Die Liechtensteiner gewinnen das letzte Saisonspiel auswärts gegen Wiel mit 3:1 und überholen damit den FC Aarau, der zu Hause gegen Yverdon 2:2 spielt. Damit wird Aarau in der Barrage auf die Grasshoppers treffen. Das Hinspiel findet am Montag in Aarau statt. Dann zum Krieg im Nahen Osten. Die Waffenruhe zwischen Israel und der Hisbollah-Miliz im Libanon werde verlängert, das melden die USA, und zwar um 45 Tage, wie ein Sprecher des US-Außenministeriums sagt. Dies sei das Resultat einer erneuten Gesprächsrunde zwischen israelischen und libanesischen Regierungsvertretern in Washington. Israel und die Hisbollah haben sich bisher nicht dazu geäußert. Die aktuelle Waffenruhe würde am Sonntag ablaufen. Trotz der Vereinbarung haben sich Israel und die Hisbollah auch in den letzten Wochen regelmäßig beschossen. Dabei gab es Tote und Verletzte. Weiter mit zwei Meldungen zu Viruserkrankungen. Die Weltgesundheitsorganisation WHO gibt erst einmal Entwarnung in Bezug auf das Hantavirus, das auf einem Kreuzfahrtschiff ausgebrochen war. Genetische Analysen zeigten, dass es sich bei dem Erreger nicht um eine aggressivere oder leichter übertragbare Mutation handle, sagt die WHO. Und in Kongo-Kinshasa wütet das Ebola-Virus. Nun meldet auch das Nachbarland Uganda einen Todesfall. Es handle sich um einen Mann aus Kongo-Kinshasa, sagen die ugandischen Behörden. Sie sprechen von einem importierten Fall. An den Solothurner Literaturtagen ist die französisch-schweizerische Autorin Corinne Desarçon mit dem Grand Prix Littérature 2026 ausgezeichnet worden. Kulturministerin Elisabeth Bumschneider hat ihr die Auszeichnung am Abend überreicht. Mit dem Grand Prix wird das literarische Schaffen der Autorin gewürdigt. In ihrer Laudatio wurde Bumschneider politisch und hat sich zur SVP-Initiative gegen eine 10-Millionen-Schweiz geäußert, über die am 14. Juni abgestimmt wird. Und von den Solothurner Literaturtagen zu den Filmfestspielen in Cannes in Frankreich. Dort ist der US-Schauspieler John Travolta ausgezeichnet worden mit einer Ehrenpalme für sein Lebenswerk. Die Ehrung erfolgte überraschend, kurz vor der Weltpremiere des Films «Propeller One-Way Night Coach», bei dem Travolta Regie führte, zum ersten Mal in seiner Karriere. Travolta erklärte auf der Bühne, die Ehrenpalme bedeute ihm mehr als ein Oscar und sprach von einem zutiefst bewegenden Moment für ihn und einer ganz besonderen Nacht.
2: Oh my God, this is a humbling moment. Humbling moment, so thank you, Terry, from the bottom of my heart.
0: Travoltas Film wird in Cannes außerhalb des Wettbewerbs gezeigt. Das Werk basiert auf einem Kinderbuch, das der Schauspieler 1997 selbst geschrieben hatte. Bleibt der Blick aufs Wetter. Bewölkte und sonnige Phasen wechseln sich heute Samstag ab. Vielerorts wird es auch mal nass, mit Schnee ab rund 1100 Metern. Die Höchstwerte liegen bei 13 Grad. Und im Süden ist es mit Nordwind meist sonnig bei 20 Grad. Das waren Nachrichten von Radio SRF, verantwortlich Lukas Siegfried.
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4: Die österreichische Künstlerin Wally Export ist verstorben, eine Ikone feministischer Kunst. Dann Wagners Antisemitismus, genügend klar gezeigt im Wagner-Museum in Luzern. Und natürlich haben die Solothurner Literaturtage begonnen. Mit welchen Themen jonglieren Sie dieses Jahr? Mein Name ist Ruth Willi. Willkommen zu Kultur Kompakt. Unter dem Namen Waltraud Lehner kennen Sie vermutlich nicht viele. Wally Export ist der Name, unter dem sie bekannt wurde. Die österreichische Künstlerin ist mit knapp 86 Jahren verstorben. Gleichberechtigung war ihr großes Thema. Mit einem Artikel aus der Zeitung Standard bin ich heute Morgen zu Caroline Lüchinger ins Studio gegangen und der lässt keinen Zweifel daran. Für Wally Export war Gleichberechtigung das große Thema. Sie zeigte männliche Dominanz auf und hielt so der Gesellschaft den Spiegel vor, zum Beispiel eben mit dem Tap- und Tastkino 1968, als sie mit einer kleinen Bühne vor dem nackten Oberkörper Passanten ihre Brüste betasten ließ. Sie stoppte dabei die Zeit. Es ging darum, den voyeuristischen männlichen Blick umzukehren.
5: Und das ging vermutlich trotz 68er nicht ganz skandalfrei durch.
4: Nein. Katharina Rustler schreibt in ihrer Würdigung, Wally Export sei für ihre Aktionen skandalisiert worden. Für eine Publikation wurde sie sogar wegen Pornografie gerichtlich verurteilt. Schmähungen und Drohbriefe gehörten zu den Reaktionen, die sie erhielt für ihre Performances.
5: Das heißt, sie musste sich eine dicke Haut zulegen.
4: Ja, selbst in der Kunstszene in Wien. Sie verkehrte in den Kreisen der Wiener Aktionisten. Interesse für die Arbeiten der Frauen gab es dort aber wenig, schreibt Rustler. Sie zitiert Wally Export. Ich erinnere mich noch gut daran, wie ich nach meiner Aktion mit dem Tap- und Tastkino einem von der Wiener Gruppe auf der Straße begegnete. Er sagte, «Mei Wally, was du so alles treibst», lachte und ging weiter. So hat das Wally Export 2018 gegenüber der FAZ erzählt.
5: Das nennt man dann wohl nicht ernst genommen werden.
4: Definitiv. Es hat denn auch richtig lange gedauert, bis ihre Kunst in Österreich angekauft wurde von Museen, während sie international längst in Museen zu sehen war und auch ausgezeichnet wurde. Immerhin, für Österreich bespielte sie 1980 zusammen mit Maria Lasnik als erste Frau den österreichischen Pavillon in Venedig. 2009 war sie dann mitverantwortlich für die Auswahl. Und da besetzte sie den Beitrag Österreichs dann ausschließlich mit Künstlerinnen.
5: 2009 erst, sagst du.
4: Gell? Leiser wurde Wally Export auch nicht mit zunehmendem Alter. Bis 2005 lehrte sie dann als Professorin für Multimedia Performance an der Kunsthochschule für Medien Köln und sie riet jungen Künstlerinnen bis zuletzt weitermachen, radikal bleiben, laut schreien, laut reden. Die Würdigung im Standard endet mit der Frage, ob Wally Export jemals eine ihrer Aktionen bereut habe. «Mir fällt nichts ein, was ich bereuen sollte», Rustler ergänzt. «Wally Export wird der Kunstwelt fehlen.»
5: Kunstikone Wally Export, 85-jährig verstorben. So der Titel zum Artikel von Katharina Rustler zu finden heute im Standard. Und Wally Export, sie und ihre Arbeiten waren natürlich auch bei uns immer wieder Thema, zum Beispiel in der Fernsehsendung Kulturplatz. Sie finden die Sendung, wenn Sie online nach Kulturplatz und Wally Export suchen.
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4: Richard Wagner ist als Komponist weltberühmt, aber auch als Judenhasser und Rassist. Mehrfach hat er sich offen antisemitisch geäußert. Er hat nach seinem Tod für die Nationalsozialisten als Vorbild gegolten. Das Richard Wagner Museum in der Stadt Luzern zeige zu wenig, dass der deutsche Komponist auch ein Antisemit war. Diese Kritik wurde vor rund 3 Jahren laut, unter anderem aus dem politisch linken Lager. Richard Wagner lebte um 1870 für einige Jahre in der Stadt Luzern und arbeitete in dieser Zeit auch an einem judenfeindlichen Aufsatz, der in mehreren Zeitungen erschien. Die Stadt Luzern ließ schließlich die Verbindungen zwischen Richard Wagner, dem Antisemitismus und der Stadt Luzern untersuchen, und zwar vom Historiker Patrick Süß. Simon Burri hat mit ihm gesprochen. Als erstes wollte er von Patrick Süß wissen, was ist aus der Studie Neues zu erfahren?
6: Neues zu erfahren ist, dass in der Zeit, in der Wagner in Luzern gelebt hat, diese Neupublikation von Judentum in der Musik weder in Luzern noch in der Schweiz besonders wahrgenommen worden ist, im Gegensatz zu anderen Ländern wie Deutschland oder Österreich.
7: Dass Richard Wagner Antisemit war, ist heute allgemein bekannt. Wie ist die Stadt Luzern denn damals, also während Wagners Aufenthalt am Vierwaldstättersee, damit umgegangen?
6: Nun, das wurde eigentlich, soweit ich das gesehen habe, gar nicht wirklich wahrgenommen, also nicht von seinen privaten Bekannten, die er hatte, noch in der Schweizer Publizistik.
7: Weil es einfach zu wenig präsent in der Presse war oder weil man weggeschaut hat vielleicht?
6: Ja, man hat wahrscheinlich schon ein bisschen weggeschaut. Das war ohnehin in diesen Jahrzehnten und auch noch in den Jahrzehnten davor eher so, dass das Thema in der Schweizer Publizistik eher ausgespart wurde, im Gegensatz wieder zu Deutschland oder Österreich, wo es gerade in den Jahrzehnten hin zur Gleichberechtigung der Juden dieses Thema sehr kontrovers diskutiert worden ist, währenddem es in der Schweiz als Thema nicht besonders aufgenommen wurde in der Öffentlichkeit.
7: In der öffentlichen Wahrnehmung von Richard Wagner ist vielen bewusst, dass Richard Wagner antisemitisches Gedankengut mit sich trug. Wie kommt es, dass man erst jetzt darauf reagiert?
6: Das könnte auch mit dieser schweizerischen Zurückhaltung, würde ich es mal nennen, zum Thema Antisemitismus zu tun haben, dass man ja darüber auch gar nicht so gern gesprochen hat und sich gerade auch angesichts der Geschichte des 20. Jahrhunderts lange Zeit sich in dem Glauben etwas gewiegt hat, dass man da ja auch selbst gar nicht allzu viel aufzuarbeiten hat und dass sich das auch ein bisschen auf die Politik zum Beispiel eines solchen Museums abgefärbt hat.
7: Patrick Süss, Sie haben einen zweiten Forschungsschwerpunkt gesetzt, der liegt in den 1930er Jahren, dort, wo das Museum in Luzern seine Tore geöffnet hat. Was haben Sie da genau herausgefunden?
6: Nun, etliche der Museumsgründer standen rechtem bis rechtsextremem politischen Gedankengut nicht fern. Es handelt sich bei diesen Leuten um Wagnerianer und zu der Zeit, als das Museum eröffnet worden war, bedeutete Wagnerianer zu sein, nicht nur unbedingt die Kunst Richard Wagners zu verehren, sondern meistens war damit auch ein politisch-weltanschauliches Bekenntnis verbunden.
7: Sie haben einen 58-seitigen Bericht veröffentlicht, der das eben genau untersucht. Ja, welche Schritte sind denn jetzt von Seiten des Museums geplant? Wie geht man damit um?
6: Nun, das Museum wird diese Erkenntnisse aufnehmen und wird sie verarbeiten in einer weiteren Ausstellung, die für nächstes Jahr geplant wird, die dieses Thema Richard Wagner und Antisemitismus behandeln wird. Und man wird auch in Zukunft einen kritischen Fokus auf dieses Thema richten.
4: Sagt der Historiker Patrick Süss, auf Basis seiner Forschung gibt es im Richard-Wagner-Museum in der Stadt Luzern eine neue Sonderausstellung, die 2027 eröffnet wird, sowie ein Buch, das unter anderem die Entstehungsgeschichte des Museums genauer beleuchtet. Wir wechseln in die schöne Barockstadt am Fuße des Juras. Dort, in Solothurn, wurden zum 48. Mal die Literaturtage eröffnet. Bis Sonntagabend wird gelesen und diskutiert. 16.000 bis 18.000 Besucherinnen und Besucher werden erwartet. Vor Ort ist Michael Lüsier von der SRF Literaturredaktion. Er war heute Morgen aus der Cantina del Vino Caroline Lüchinger zugeschaltet.
5: Wenn ich genau hinhöre, ist da noch nicht viel los, Michael.
8: Nein, es ist die Ruhe vor dem Sturm. Ich sitze jetzt vorerst ganz alleine da. Ein paar Vögel kann man noch hören. Ab 9 Uhr geht's aber los hier vor Ort und in der ganzen Stadt dann ab 10 Uhr.
5: Und gestern Abend war eben die große Eröffnung, hat sich herauskristallisiert, welche Themen dieses Jahr vorherrschen.
8: Ja, wenn ich den gestrigen Abend so Revue passieren lasse, so sind es die Krisen der heutigen Zeit. Polykrise wurde das genannt gestern. Damit sind die aktuellen Kriege gemeint, die Schwächung der Demokratie und der Klimawandel. Darauf hat auch Katrin Schlumberger hingewiesen in ihrer Rede gestern, also die Geschäftsführerin der Solothurner Literaturtage, die davon gesprochen hat, dass wir, die Leute, die mit Literatur zu tun haben, aufgefordert seien, Positionen zu beziehen.
5: Und Was bedeutet das jetzt konkret für das Programm? Wird da Position bezogen?
8: Ja, also gerade das Thema Erstarkung der Autokratie ist ein Thema hier, wobei es da weniger um Positionen geht, sondern ums Beschreiben, was eigentlich passiert. Konkret gibt es ein Podium über die Frage, wie man den Wandel hin zu autokratischen Strukturen literarisch festhalten kann. Und das sind mit der Schweizer Schriftstellerin Ilmara Kusa, mit Tanja Maljatschuk aus der Ukraine und mit dem bulgarisch-österreichischen Schriftsteller Dimitri Dinev drei Leute dabei, die große Erfahrung mit diesem Thema haben. Es gibt auch einen Auftritt des belarussischen Schriftstellers Sascha Filipenko, der eine Satire zum Thema Normalisierung des Nicht-Normalen geschrieben hat. Und dann gibt es noch ein weiteres Thema, und zwar das Thema Sprache, das ins Zentrum gesetzt wird. Das wurde vor allem im Vorfeld betont. Also Sprache, die aufrüttelt, Sprache, die Klartext redet, die Zugehörigkeit und Identität schafft, versus Sprache, die ausgrenzt und entmenschlicht. Das alles ist auch Thema hier in Solothurn.
5: Die sind vielleicht nicht allen bekannt. Welche großen Namen treten dieses Jahr auf in Solothurn?
8: Also ganz offenbar hat man bewusst preisgekrönte Autorinnen und Autoren eingeladen. Lukas Bärfuss zum Beispiel, Büchner-Preisträger, Schweizer Buchpreisträger, der präsentiert seinen neuen Roman hier. Dorothee Elmiger, die mit Die Holländerin im letzten Jahr gleich den deutschen und den Schweizer Buchpreis gewonnen hat, ist hier. Dann Katharina Poladian, die Gewinnerin des Leitens.

0: und das geht bis weit über die Landessprachen hinaus. Zum Beispiel bei deiner Lesung mit arabischen Gedichten der syrischen Dichterin Nur al-Abdullah, deren Gedichte in der Übersetzung von Usama al-Shamani auch auf Deutsch vorgetragen werden. Also wie gesagt, eine sehr bunte Sache, auf die man sich freuen kann.
1: Das war Michael Luisier direkt aus Solothurn. Auch der Kulturplatz-Talk war heute aus Solothurn. Da hat sich Felix Münger mit der Basler Autorin Gabrielle Alliot über deren neuen Roman «Die letzte Insel» unterhalten. 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Und natürlich wollen wir an der Stelle hören, wie denn dieser neue Roman von Lukas Bärfuß ist. Lukas Bärfuß wartet in seinen literarischen Werken regelmäßig mit politischem Zündstoff auf. So ist es auch in seinem neuesten Buch mit dem Titel «Königin der Nacht». Darin erzählt Bärfuß von seiner Mutter. Sie war mittellos, hat ihn als Kind vernachlässigt und hat ihn nicht davor bewahrt, als Teenager in der Gosse zu landen. Die Ursachen dieser schmerzlichen Erfahrungen sieht Bärfuß nicht allein im Charakter seiner Mutter, sondern auch im fragwürdigen Umgang der reichen Schweiz mit armen Menschen inmitten der Gesellschaft. Literaturredaktor Felix Münger.
2: Unsere Herkunft prägt unser Leben vom Anfang bis zum Schluss. Wer etwa aus armen Verhältnissen stammt, hat deutlich geringere Chancen als Reiche. Diese Ungerechtigkeit trieb den 54-jährigen Erfolgsautor Lukas Bärfuß bereits in seinem letzten Roman «Die krumme Brot» um. Und sie tut es erneut in seinem aktuellen Werk mit dem Titel «Königin der Nacht». Dieses Mal geht es um die Mutter des Autors. Das Buch ist kein Roman, sondern der autobiografische Bericht eines tiefen Leids, das seine Mutter durchlitt und auch auf ihn als Sohn ausstrahlte. Das Buch beginnt damit, dass Lukas Bärfuß kurz nach dem Tod seiner Mutter deren letzten Bankauszug findet. Ganze 60 Franken betrug ihr Vermögen bei ihrem Tod.
3: Der rosa Zettel provoziert ihn, als habe ihm die Wirklichkeit ins Gesicht gespuckt. Und nun, da der Tod die nackten Zahlen präsentiert, fragt er sich, welcher Dämon Mutter in diese Geschichte getrieben hat.
2: Bärfuß wirft Schlaglicht auf das Leben seiner Mutter in Rückblenden, die er literarisch meisterhaft gestaltet. Die Mutter war Zeit ihres Lebens bettelarm, trennte sich früh vom kriminell gewordenen Vater von Lukas Bärfuß. Einen Beruf lernte die Mutter nie. Sie schlug sich, mehr schlecht als recht, mit prekären Jobs durch. Nach der Pensionierung übersiedelte sie für den Rest ihres Lebens in die Dominikanische Republik. Die karge Rente reichte nicht für ein Leben in der Schweiz. Bärfuß' Verhältnis zur Mutter war zerrüttet. Er schildert sie als vulgäre Frau, zynisch und verstörend hartherzig.
3: Sie hatte nichts getan, was man von einer Mutter erwartete. Hatte sich nie gekümmert, niemals ihr Wohlergehen meinem Hint angestellt, kein Opfer gebracht. Ihre Liebe, ihre Zärtlichkeit, ihr Interesse hatte ich nie gespürt. Sie hatte mich niemals getröstet, keine Wunde verbunden.
2: Als er 15 war, stellte sie ihn für immer auf die Straße. Er lebte in der Gosse zwischen Kriminellen und Drogensüchtigen. Dass er irgendwann doch noch den Weg ins Leben fand, gleicht einem Wunder. Lukas Bärfuß schildert seine Mutter trotzdem nicht als schlechten Menschen. Ihre Härte sei nicht von ungefähr gekommen, entstammt sie doch ihrerseits armen Verhältnissen. Ihre emotionale Kälte deutet Bärfuß als Folge des täglichen Kampfs ums Überleben.
3: Wer arm ist, hat vielleicht auch Gefühle, aber sie spielen keine Rolle. Niemand interessiert sich dafür. Man lässt sie besser absterben. Das schmerzt auf Dauer weniger.
2: Lukas Bärfuß wäre nicht Lukas Bärfuß, wenn er die Geschichte seiner Mutter nicht in einen größeren politischen Kontext stellen würde. Menschen ohne Geld seien in der bürgerlichen Schweiz seit jeher unter die Räder gekommen, schreibt er. Und er listet auf, wie Schweizer Behörden in früheren Epochen mittellosen Müttern die Kinder wegnahmen, Fahrende drangsalierten, Arme als Vagabunden kriminalisierten. Das Los der Mutter des Autors erscheint damit als Teil einer langen Tradition historischer Verfehlungen. Eine steile These, die auch nach Widerspruch ruft. Hat die Schweiz nicht ein breites System an Sozialwerken entwickelt, gerade auch, um weniger Bemittelten ein Leben in Würde zu ermöglichen? Insgesamt erweist sich «Königin der Nacht» nicht nur als eine ergreifende Lektüre, die brillant geschrieben ist. Das Buch ist

0: auch provokativ. Für Diskussionsstoff ist gesorgt.
1: Königin der Nacht, ein kurzes Buch über meine Mutter von Lukas Bärfuß, erscheint heute bei Rowohlt. Und falls Sie heute an den Solothurner Literaturtagen unterwegs sind, können Sie Lukas Bärfuß vor Publikum im Gespräch mit Felix Münger erleben, um 16 Uhr in unserem Studio vor Ort in der Cantina del Vino. Ab heute Abend ist das Gespräch dann auch online zu hören auf srf.ch/audio unter der Rubrik Literaturclub Interview. Und von der Literatur wechseln wir zur Musik. Seit Mittwoch und noch bis Sonntag findet das internationale Bachfest Schaffhausen statt und das bereits zum 80. Mal. Grund für das Festival mit dem Motto «Bach zeitlos», sich mit einem anderen Großereignis der Musik zu verknüpfen, dem Eurovision Song Contest ESC. In beiden geht's um den Zusammenhalt von Europa durch Musik. Exakt zeitgleich zum Final des diesjährigen ESC in Wien gibt's nun in Schaffhausen den Eurobaroque Song Contest. Und wie beim ESC bestimmt das Publikum auch beim barocken Sängerwettstreit im Schaffhausener Stadttheater mit. Begleitet werden die Kandidatinnen und Kandidaten von der Lautenkompanie Berlin, einem Spitzenensemble der Barockmusik. Gabriel Weber hat mit dem Initiator des Contests, dem künstlerischen Leiter der Lautenkompanie Berlin, gesprochen.
2: Wie eine Pop-Hitparade ist der erste öffentliche barocke Sängerwettstreit in Schaffhausen angelegt. 9 Kandidatinnen und Kandidaten singen in den schönsten und verrücktesten Arien um die Gunst des Publikums. Aber es geht um mehr. Wolfgang Katschner, der künstlerische Leiter der Lautenkompanie Berlin.
3: Also es geht um Europa und das in Verbindung mit dem Bachfest in Schaffhausen. Die europäische Barockmusik war sehr international aufgestellt. Reisende Komponisten, reisende Sänger und wir zeigen einfach in unserem Contest musikalisch, dass die europäische Idee doch schon recht alt ist.
2: Aus 9 Ländern stammen die Arien und aus ebenso vielen Ländern die jungen Sängerinnen und Sänger. Die Länder wie Italien, Frankreich, Spanien oder Deutschland stehen für den Ursprung berühmtester Barockmusik. Aber auch für weniger Bekanntes, wie Polen oder Tschechien. Dort sei genauso Herausragendes und Aufregendes entstanden.
3: Unser Ziel, möglichst qualitativ gleichwertige Musik auszusuchen, jeder auf ihre Art und sehr unterschiedlich, sodass im Grunde genommen jeder Beitrag gewinnen könnte, weil er für sich genommen sehr toll ist. Also die Chancen sind schon, finde ich, sehr gut verteilt.
2: Katschner hat besonders virtuose, wenig bekannte Arien für die Sängerinnen und Sänger zusammengesucht. Unbekanntes misst sich an bekannten Hits, zum Beispiel von Henry Purcell oder von Johann Sebastian Bach, dem Ahnherrn des Schaffhauser Bachfests.
3: Die dramaturgische Grundidee in der Gestaltung des Programms ist vielfältig, wenn es geht, spektakulär, ungewöhnlich, ganz verschiedene Besetzungen, verschiedene Stile, verschiedene Affekte. Aber eben auch mal ein Eyecatcher, den man kennt.
2: Die Kandidatinnen und Kandidaten sind ausgewählt aus Gesangswettbewerben oder vorgeschlagen von Agenturen und Veranstaltern. Mit der Lautenkompanie haben sie noch nie gesungen. Dabei ist auch ein gebürtiger Schweizer, Elmar Hauser. Als schweizerisch-spanischer Doppelbürger tritt er für Spanien an. Die Schweiz ist kein Hotspot der Barockmusik. Ja.

0: Wie läuft der Eurobarock Song Contest genau ab? Das Orchester spielt auf der Bühne und der Abend wird moderiert wie eine TV-Show. Dazu gibt's eine Lichtshow, Tanz und Videos, ähnlich wie beim zeitgleichen ESC. Im zweiten Teil, im Finale, sind noch drei Sängerinnen und Sänger dabei. Wer weiterkommt, entscheidet das Publikum in der Pause und zum Schluss im Saal. Fürs Publikum wird spannend. Das Schaffhauser Bachfest profitiert von der Publicity des ESC und die Lautenkompanie Berlin lernt neue Sängerinnen und Sänger kennen. Was will man mehr? Europe 12 Points.
1: Der Eurobarock Song Contest findet morgen Samstag im Stadttheater Schaffhausen statt. Das war's für den Moment aus Kultur und Gesellschaft. Am Mikrofon war Ruth Willi.

0: Die Nachrichten von SRF um 1 mit Lukas Siegfried. Die Schweizer Eishockey-Nationalmannschaft ist erfolgreich in die Heimweltmeisterschaft gestartet. Die Schweizer gewinnen in Zürich gegen die USA mit 3:1. Vor allem dank zwei Toren gleich zu Beginn des Spiels. Der Schweizer Trainer Jan Gadieu ist zufrieden, sieht aber auch noch Verbesserungspotenzial. Das Team sei zu Beginn etwas nervös gewesen.
1: Man hat es ein bisschen heute Morgen gespürt, aber ich glaube, die Gruppe hat sehr viel Charakter gezeigt und nach den ersten paar Minuten, die Nervosität ist weggegangen, dank der Intensität, wir haben gebracht und auch dieses ersten schnellen Tor hat uns geholfen.
0: Weiter geht's für die Schweiz heute Samstagabend mit dem zweiten Gruppenspiel gegen Lettland. Dann zum Fußball. Der FC Vaduz ist zurück in der Super League. Die Liechtensteiner gewinnen das letzte Saisonspiel auswärts gegen Wiel mit 3:1 und überholen damit den FC Aarau, der zu Hause gegen Yverdon 2:2 spielt. Damit wird Aarau in der Barrage auf die Grasshoppers treffen. Das Hinspiel findet am Montag in Aarau statt. Die Waffenruhe zwischen Israel und der Hisbollah-Miliz im Libanon werde verlängert, das melden die USA, und zwar um 45 Tage, wie ein Sprecher des US-Außenministeriums sagt. Dies sei das Resultat einer erneuten Gesprächsrunde zwischen israelischen und libanesischen Regierungsvertretern in Washington. Israel und die Hisbollah haben sich bisher nicht dazu geäußert. Die aktuelle Waffenruhe würde am Sonntag ablaufen. Trotz der Vereinbarung haben sich Israel und die Hisbollah auch in den letzten Wochen regelmäßig beschossen. Dabei gab es Tote und Verletzte. Nochmals in die Schweiz. Auf den Autobahnen rund um Bern hat es am Abend gleich 10 Verkehrsunfälle gegeben. 5 Personen wurden verletzt, wie die Berner Polizei meldet. Auf der A12 in Richtung Freiburg kam es zu einer Massenkarambolage. Die Autobahn war zwischen Niederwangen und Flamatt während mehrerer Stunden gesperrt. Zum Zeitpunkt der Unfälle zog eine Gewitterfront über die Region westlich von Bern. Inwiefern das Wetter mit den Unfällen in Zusammenhang steht, ist nicht bekannt. Und zu den Wetteraussichten für heute Samstag. Bewölkte und sonnige Phasen wechseln sich ab. Vielerorts wird es auch mal nass, mit Schnee ab rund 1100 Metern. Die Höchstwerte liegen im Norden bei 13 Grad. Und im Süden ist es heute meist sonnig bei 20 Grad. Das waren Nachrichten von Radio SRF, verantwortlich Lukas Siegfried. SRF Verkehrsinfo von 1.03 Uhr. Vorsicht, auf der A3 Zürich-Basel zwischen Effingen und Frick besteht in beiden Richtungen Gefahr durch Tiere auf der Fahrbahn. Und auf der A12 Vevey Richtung Freiburg in Höhe Château-Saint-Denis ist die Einfahrt nach einem Unfall gesperrt.
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3: Darf es ein bisschen mehr sein? Wir finden, ja. Willkommen bei 4x4. Hier bekommen Sie für gewöhnlich die 4 spannendsten Hinhörer aus dem Programm von SRF 4 News, Ihrem Nachrichtensender. Heute hatten wir die Qual der Wahl, so viele interessante Themen. Darum schnüren wir Ihnen heute ein 5er-Paket. Mit dabei Elon Musk und Donald Trump. Vertragen sich die beiden wieder? Oder warum war Musk mit dabei beim Staatsbesuch in Peking? Wir klären es. Und dann geht's um Wein. Davon wird nämlich immer weniger getrunken. Wer warum weniger trinkt, Sie hören es hier bei 4x4. Ich bin Rina Telli. Hallo. Elon Musk war einer der wichtigsten Unterstützer von Präsident Donald Trump. Als Regierungsberater stellte Musk die US-Verwaltung auf den Kopf. Dann gab es Unstimmigkeiten und Streit. Musk zog sich aus der Regierung zurück. Jetzt ist er wieder am Start und war Teil der hochkarätigen US-Delegation, die nach China gereist ist. Warum war Musk dabei? Das hat Nicole Roos Thomas Jäger gefragt. Er ist Professor für internationale Politik an der Universität Köln.
4: Weil er das Aushängeschild der amerikanischen Tech-Branche ist. Er ist sozusagen derjenige, der das Gesicht hat für den avanciertesten technologischen Fortschritt. Und da sieht man in der Delegation eben noch ganz andere Unternehmen. Nvidia, Apple ist mit bei. Das soll zeigen, wir kommen hier als Delegation aus den USA und wollen Geschäfte machen. Und wir haben eben nicht nur die Flugzeugbranche dabei, nicht nur Lebensmittelbranche dabei, die auch alle mit in der Delegation hochrangig vertreten sind, sondern eben auch den Bereich, in dem die Chinesen am liebsten mit den USA zusammenarbeiten würden und wo es im Chipkrieg, den die USA ausgelöst haben, eben in den letzten Jahren eine Reihe von Problemen gab. Warum? Weil die Amerikaner verhindert haben, dass die Chinesen das einkaufen durften, was sie wollten.
2: Die Beziehung von Musk und Trump glich ja einer Berg- und Talfahrt. Vor knapp einem Jahr haben sie sich im Streit getrennt. Musk verschwand von der politischen Bühne. Was hat er im vergangenen Jahr denn gemacht?
4: Na, er ist seinen Geschäften nachgegangen und hatte immer Kontakt mit dem amerikanischen Staat und damit auch mit der Regierung. Richtig ist, er ist nicht mehr so prominent aufgetreten wie in den Monaten vorher. Er hatte ja Trumps Wahlkampf gerettet. Er ist mit ihm auf die Bühne gegangen im Wahlkampf. Man hat dann schon wieder gesagt, ja, Trump ist der Präsident von Musk Gnaden. Und das kommt bei Trump überhaupt nicht gut. Und dann hat er in der ersten Phase dieses Entbürokratisierungsprogramm geleitet, das auch nicht wirklich gut endete. Und die zwei haben sich völlig zerstritten über die Frage, ob die Staatsschulden der USA von Bedeutung sind oder nicht. Musk hat gesagt, wir dürfen auf gar keinen Fall mehr Schulden machen. Und Trump hat gesagt, ich will Geld ausgeben, mir ist das alles egal. Und als Musk gedroht hat, eine eigene Partei zu gründen, da war jetzt wirklich dann der Faden gerissen. Aber wie das so ist, die Interessen überwogen. Das Interesse von Trump, eben mit Musk einen der großen Unternehmer an seiner Seite zu wissen, das Geld an seiner Seite zu wissen, auch das Image, das Musk mitbringt. Und Musk, der hat ein Interesse daran, dass seine Unternehmen nicht so stark reguliert werden und dass er vor allem aus dem Staatshaushalt Milliarden bekommt für seine Unternehmen.
2: Und wie kam es ganz konkret dazu, dass Musk nun doch zusammen mit Trump nach China reiste? Haben Sie da alle Ihre Streitereien beigelegt?
4: Nein, der Streit, der ist sozusagen nur überdeckt. Das waren nie dicke Freunde. Das sind ganz unterschiedliche Charaktere. Beide ein bisschen eigen, um das so zu sagen. Aber sie sind völlig unterschiedlich. Und das konnte auch nicht gut gehen mit so zwei Personen in einem Raum, weil keiner dem anderen Luft zum Atmen ließ. Aber das, was man in der Delegation sieht, das ist eben das Who is Who der amerikanischen Wirtschaft. Das ist wirklich höchstrangig, was hier eingeladen wurde. Und da war klar, da muss er mit dabei sein. Sonst wäre das wiederum eine Brüskierung gewesen, wenn man ohne ihn gefahren wäre. Also, die Interessen, die Trump an Musk und Musk an Trump hat, die führen immer dazu, dass die zwei sich dann, wie groß das Zerwürfnis auch sein mag, wieder verstehen.
2: Da könnte man ja auch ganz kurz fragen, was hat Elon Musk, was Trump nicht hat?
4: Geld und Firmen. Und zwar Firmen, die etwas anbieten, was sonst niemand anbieten kann. SpaceX, Starlink, das sind sozusagen Unternehmen, mit denen er in Nischen ist, in denen wenig andere das aufweisen können, was er eben anzubieten hat. Es ist was anderes und da sind wir dann bei Interessen, die Musk eben auch hat. Musk baut in China kräftig Autos, er will sie dort verkaufen, er hat ein Interesse an dem chinesischen Markt. Aber da kommt man vielleicht, wenn man einen Schritt zurücktritt, zu der eigentlichen Verwunderung über diese Reise. Denn als Trump ins Amt kam, da ging es eigentlich darum, China einzuhegen, Amerika wieder groß zu machen. China, den Staat, der die Amerikaner aussaugt, der Vorteile nur nimmt, der im Handelsungleichgewicht gewinnt und nicht die Vereinigten Staaten. Denen wollte man jetzt zeigen, nein, wir nehmen euch das. Dann kam Trump mit Zöllen und China hat mit seltenen Erden reagiert und die Sache ist vom Tisch. Und jetzt geht es auf einmal darum, miteinander Geschäfte zu machen. Das heißt, wir sehen hier innerhalb von wenigen Monaten einen völligen Wandel der amerikanischen China-Politik und deswegen ja auch die große Befürchtung, die man etwa in Taiwan hegt, dass Taiwan unter die Räder dieser Veränderung kommen könnte.
3: Thomas Jäger, Professor für internationale Politik an der Uni Köln. Lange hat US-Präsident Donald Trump davon gesprochen, dass die USA Grönland übernehmen sollten. Damit hat er ziemlichen Wirbel und Spannungen ausgelöst. Trumps Argument, er brauche Grönland, um die amerikanische Sicherheit zu gewährleisten. Der Staub hatte sich etwas gelegt und nun wird bekannt, dass die USA mit Dänemark über 3 neue Militärbasen auf Grönland verhandeln. Darüber haben wir mit Nordeuropa-Korrespondent Bruno Kaufmann gesprochen. Peter Hanselmann hat ihn gefragt, warum Dänemark und Grönland bereit sind, neue US-Militärbasen in Grönland zuzulassen.
5: Ja, dafür gibt es historische und geopolitische Gründe. Historische, die gehen auf 1951 zurück. Damals einigten sich die USA und Dänemark auf ein Abkommen, das es eben den USA erlaubten, Stützpunkte zu errichten, das sie dann auch in sehr umfassenden Art und Weise gemacht haben. Umgekehrt durfte damals Dänemark Grönland annektieren, statt es in die Unabhängigkeit zu entlassen. Später dann, 2004, kam dann ein Abkommen dazu, das eben auch Grönland mit sich an den Tisch setzen konnte. Damals wurde ja dann Grönland auch schon als autonomes Land auch behandelt. Jetzt sind eben neu auch die geopolitischen Gründe dazugekommen. Das heißt, die Spannungen in der Arktis haben zugenommen und sowohl für Grönland wie auch Dänemark ist es nicht möglich, sozusagen sicherheitspolitisch eigenständig dieses Gebiet zu verteidigen. Und deshalb ist jetzt auch diese Gesprächsbereitschaft bereits auch schon im Streit, als Donald Trump eben von Annexion sprach, immer wieder gesagt worden, wir sind bereit, über solche Stützpunkte zu verhandeln.
6: Steigt denn jetzt aber mit diesen 3 neuen Stützpunkten nicht die Gefahr, dass Amerika Grönland eben dann doch annektieren könnte?
5: Nein, ich denke, es ist das Gegenteil der Fall. Mindestens solange eben die USA sich an ein Minimum der Berechenbarkeit auch festhält. Da spielen natürlich auch die Streitkräfte, auch die Armee vertreten eine Rolle, auch der Kongress in den USA. Und dort wurde ja immer wieder auch markiert, dass man eben hier ein berechenbarer Partner sein möchte. Und in dem Sinn ist es jetzt eben auch aus Sicht der Grönländer natürlich wünschenswert, dass es hier auch wirklich zu Abkommen kommt, dass man hier eben über ganz spezifische Formen der Zusammenarbeit reden kann, um eben diese Gefahr, diese auch bis heute noch eben feststellbaren rhetorischen Auswüchse des US-Präsidenten, der immer wieder mal sagt, er brauche ja doch Grönland, Grönland sei schlecht regiert, dass das einmal der Vergangenheit angehören kann.
6: Die USA, die hatten in der Vergangenheit mehrere Stützpunkte auf Grönland, von denen sie sich aber zurückgezogen haben. Heute wird nur noch einer aktiv genutzt. Geschah der Rückzug damals auf Wunsch von Dänemark?
5: Nein, auch da war eigentlich das eine unilaterale, also ein einseitiger Entscheid der USA. Es war ja sozusagen die Zeit nach dem Kalten Krieg eben eine Zeit der Entspannung. Man glaubte, gerade die Arktis sei ein Friedensgebiet ohne Militarisierung. Und die USA haben sich ja da aus der Arktis weitgehend zurückgezogen. Man hat zum Beispiel auch den Stützpunkt im benachbarten Island auf dem Flughafen Keflavik abgebaut. Und man hat sich eben in Grönland nur noch auf einen kleinen Stützpunkt ganz weit im Norden konzentriert. Aber aus Sicht Grönlands wie auch Dänemarks war das eigentlich nicht eine willkommene Entwicklung, weil natürlich auch diese Stützpunkte wirtschaftlich lukrativ sein können und weil sie eben aus auch Sicht der beiden Länder eben auch zur Sicherheit in der Region beitragen können.
6: Im Gespräch jetzt sind ehemalige US-Militärbasen, die bereits bestehen. In welchem Zustand sind diese?
5: Ja, die sind in einem relativ guten Zustand. Ich habe beide vor wenigen Wochen besuchen können. Da geht es einerseits um den Stützpunkt Kangerlussuaq, der etwa 300 Kilometer nördlich der Hauptstadt Nuuk im Landesinneren ist, und dann auch um einen Stützpunkt ganz im Süden in Narsarsuaq. Der wurde jetzt vor ganz kurzem sozusagen erst stillgelegt, weil eben die zivile Luftfahrt in beiden Fällen eigentlich bis noch vor kurzem diese Flughäfen genutzt hat und jetzt Grönland eben mit neuen zivilen Flughäfen eine eigenständige Infrastruktur aufgebaut hat. In dem Sinn sind diese Stützpunkte eigentlich bereit für diese Aufgabe. Natürlich müssen sie zuerst noch wieder überprüft werden, müssen sie auch aufgerüstet werden infrastrukturell, aber da ist eigentlich schon fast alles da. Man spricht noch von einem dritten Stützpunkt, aber wo der liegen soll, das ist noch ein bisschen unklar. Es gibt an der Ostküste Grönlands mehrere ehemalige Stützpunkte, die müssen dann aber für sehr viel Geld wieder instand gesetzt werden.
3: Nordeuropa-Korrespondent Bruno Kaufmann. Er war der Favorit von US-Präsident Donald Trump und übernimmt nun heute sein neues Amt. Kevin Warsh ist der neue Chef der US-Notenbank Fed. Das hat der US-Senat am Mittwochabend entschieden. Wer genau ist Kevin Warsh? Das besprach Peter Hanselmann mit US-Börsenkorrespondent Jens Korte in New York.
7: Ja, was vor allem nicht ganz unerheblich ist, mit wem Kevin Warsh verheiratet ist. Das ist nämlich mit Jane Lauder. Das ist die Tochter von Ronald Lauder und die Enkelin von Estée Lauder, die eben den milliardenschweren Kosmetikkonzern gegründet hat. Und ihr Vater Ronald Lauder ist mit Donald Trump zusammen zum College gegangen, ist ihm danach verbunden geblieben. Und dass jetzt die Wahl sozusagen auf den Schwiegersohn von Ronald Lauder fällt, ist vielleicht nicht ganz unerheblich. Und nicht ganz zufällig. Inwieweit Kevin Warsh dann ein guter Notenbankchef wird, das bleibt abzuwarten. Er kommt zwar indirekt von der Wall Street, allerdings hat er da nicht als Banker gearbeitet, sondern als Anwalt. Er war allerdings schon mal unter George W. Bush einer von 7 Gouverneuren der amerikanischen Notenbank. Er war damals der jüngste Gouverneur, den die Notenbank jeweils hatte. Er hat diesen Posten nicht sehr lange bekleidet, aber er war in Zeiten der Finanzkrise ein wichtiges Bindeglied zwischen der Wall Street sozusagen und Washington. Das so einige Fakten rund um Kevin Warsh.
6: Also Warsh war schon mal ein wichtiges Bindeglied zwischen der Wall Street und Washington. Warsh will auch jetzt wieder enger mit der Trump-Regierung sich absprechen und zusammenarbeiten. Donald Trump würde ja gerne die Zinsen senken. Was für Möglichkeiten hat Warsh da? Die Inflation in den USA ist ja doch nach wie vor sehr hoch.
7: Ja, und da hatten wir jetzt gerade am Mittwoch nochmal frische Zahlen bekommen, und zwar zu den Produzentenpreisen. Und die sind jetzt im April gegenüber Vorjahreszeitraum um sage und schreibe 6% gestiegen. Gegenüber Vormonat, also im Vergleich zu März dieses Jahres, gab es einen Anstieg um 1,4%. Das war aber auch dreimal mehr als erwartet. Also wenn man sich die Inflationszahlen anguckt, sind Kevin Warsh eigentlich die Hände ein bisschen gebunden auf Zinssenkungen in naher Zukunft zu drängen. Mal ganz abgesehen davon, Kevin Warsh ist ja auch nicht alleine verantwortlich, was mit den Zinsen passiert. Es ist ein 12-köpfiges Gremium, das eben über diese Zinsentscheidungen abstimmt. Aber ganz grundsätzlich, Kevin Warsh war damals mal ein sogenannter Hawk, ein Falke, dem Preisstabilität über alles ging. Also das sprach dann teilweise auch mal für höhere Zinsen. Doch zuletzt ist er mehr oder weniger eine Taube geworden, hat sich so geäußert, wie Donald Trump das eigentlich auch gerne hätte, nämlich dass Zinssenkungen das geeignete Maß wären. Also ein bisschen scheint er da, wenn ich das so salopp sagen darf, auch die Fahne ein bisschen in den Wind zu hängen. Aber eben angesichts der starken Inflationszahlen, die wir momentan sehen, ist er auf absehbare Zeit nicht mit einer Zinssenkung hier in den USA zu rechnen.
6: Jerome Powell, der war bis jetzt US-Notenbankchef. Was passiert danach mit ihm? Was passiert mit Powell?
7: Ja, und da sind wir dann bei dem eben von mir angesprochenen 12-köpfigen Gremium, das über die Zinsentscheidungen berät. Das sind 5 Leiter von regionalen Notenbanken und dann die 7 Gouverneure vom Open Market Ausschuss. Und normalerweise ist es so, dass, oder es ist immer so, dass der Chef der Notenbank auch einen dieser 7 Gouverneursposten bekleidet. Und normalerweise, wenn dann die Amtszeit als Chef der Notenbank endet, dann wird dieser Posten als Gouverneur abgegeben. Jerome Powell hat aber gesagt, ja, er wird nicht mehr der Chairman sein ab Freitag von der Notenbank, aber er will seinen Gouverneursposten weiter bekleiden. Und diesen Posten darf er theoretisch behalten bis Ende Dezember 2028. Also ist es gut möglich, dass Jerome Powell für den Moment der Notenbank noch erhalten bleibt und dann auch weiterhin noch mit abstimmen darf, was mit den Zinsen passiert.
3: Das war Börsenkorrespondent Jens Korte. Im Januar 2025 haben die USA massiv und Knallauffall Gelder für die Entwicklungshilfe gestrichen. Viele Länder in Afrika mussten sich ohne diese Hilfe aus den USA stark umstellen. Längst nicht alle konnten ausgleichen, was von da an Mitteln fehlte und bis heute fehlt. Etwa in der Gesundheitsversorgung oder in Schulen. Dominik Rohner von der Uni Lausanne hat herausgefunden, dass die Konsequenzen über geschlossene Ambulanzen und Schulhäuser hinaus sehr konkret sind. Dort, wo die Hilfe abrupt entzogen wurde, gibt es mehr Gewalt, mehr Plünderungen, mehr bewaffnete Konflikte. Wissenschaftsredaktorin Katrin Zöfel hat den Schweizer Forscher gefragt, ob er aus seinen Ergebnissen Ratschläge für politische Entscheide ableiten kann.
8: Was unsere Studie zeigt, ist, dass massiver, sehr schneller Ausstieg aus Entwicklungshilfe gewisse Risiken bergen kann. Und da jetzt Amerika, ein Schwergewicht der Entwicklungshilfe, jetzt da diesen Ausstieg vollzogen hat, ist es natürlich so, dass wenn jetzt alle anderen Länder einfach genau das Gleiche machen würden, dass das diesen Effekt verstärken könnte. Das heißt jetzt ein Land wie Großbritannien oder die Schweiz oder Frankreich, es gäbe ein Argument dafür, dass wir jetzt vielleicht langsam agieren und uns gut Gedanken machen, was genau zu machen. Ja, dass nicht gleich alle Länder gleichzeitig rausgehen, weil das eben noch einen massiveren und noch einen schnelleren Effekt haben könnte, als das, was wir schon sehen in der Studie.
9: Passiert ist aber eigentlich genau das Gegenteil. Vielleicht nicht so abrupt, aber also viele Geberländer haben ja ihre Entwicklungshilfe reduziert. Wie besorgniserregend ist das? Können Sie das abschätzen?
8: Kurzfristig gesehen, wenn man jetzt eine Spekulation macht, basierend auf unserer Studie, ist das natürlich schon so, dass das wirklich Risiken birgt von größer bewaffneter Gewalt. Was dazu kommt, ist, also wir haben auch Studien, jetzt ein anderer Artikel, Heat and Hate, der jetzt auch gerade am Publizieren ist, wo wir finden, dass auch Klimawandel die Gewalt sehr stark erhöht. Also wir sind jetzt in einer Welt, wo Klimawandel zu sehr starkem Druck führt und zu weiterer Gewalt in ärmeren Ländern. Und gleichzeitig wird jetzt massiv und rapide Entwicklungshilfe gestrichen, was auch zu sehr starken Anpassungen führt und auch, wie wir jetzt in der Studie sehen, Risiken birgt. Das ist schon eine Entwicklung, ja, die riskant ist.
9: Können Sie was darüber sagen, ob das Effekte sind, die jetzt kurzfristig sind und dann beruhigt sich das wieder oder kommt da vielleicht auch was in Gang, was gar nicht mehr so einfach zu bremsen wäre, wenn man denn will?
8: Also unser Datensatz, der geht jetzt eigentlich nur von 10 Monaten vor dem Januar 2025 bis 10 Monate nach diesem Datum. Das heißt, wir können eigentlich nur die Effekte jetzt über diesen Zeithorizont der 10 Monate uns anschauen. Was wir sehen, ist, dass jetzt über diesen Zeithorizont der Effekt nicht abnimmt. Aber es ist eine wichtige Frage und unser Plan ist auch, dies in einem Nachfolgeprojekt uns auch anzuschauen, ob jetzt mittel- und längerfristig diese Effekte stärker werden, schwächer werden oder vielleicht sogar ganz aufhören. Was wir auch noch sehen, ist eben, wie stark die geopolitischen Spannungen uns auch alle betreffen. Also wir sehen jetzt infolge des Ukraine-Krieges, wie stark das Armeebudget in verschiedenen europäischen Ländern in die Höhe schnellt. Und dieses Geld muss ja von irgendwo kommen. Und was wir auch sehen, ist, dass es häufig eben einen Zusammenhang hat mit Kürzungen von Entwicklungsbudget, die dann eben damit begründet werden, dass das Geld für die Armee gebraucht wird. Das heißt natürlich, dass geopolitische Instabilität jetzt eben nach der russischen Attacke auf die Ukraine dann dazu führt, dass wir eben vielleicht weniger Geld für die Forschung ausgeben, weniger Geld für Entwicklungshilfe ausgeben. Und diese Dinge dann unter Umständen vielleicht nicht zu mehr Sicherheit führen, aber zu weniger Sicherheit führen. Man könnte sich fast in einem Teufelskreis bewegen.
3: Die Studie von Dominik Rohner ist im Wissenschaftsfachmagazin Science erschienen. Viele im Land genießen ein verlängertes Wochenende und vielleicht gibt's ja auch mal ein Glas Wein. Die neue Statistik zeigt allerdings, der weltweite Konsum und auch die Produktion von Wein gehen stark zurück. Peter Hanselmann hat Wirtschaftsredaktor Manuel Rentsch gefragt, wie es konkret aussieht mit dem Weinkonsum.
10: Also die Menschen auf der Welt haben im vergangenen Jahr zusammengerechnet 20,8 Milliarden Liter Wein getrunken. Das sind knapp 3% weniger als im Vorjahr. Der Rückgang ist schon bedeutend, vor allem wenn man sich die letzten paar Jahre anschaut. Allein seit 2018 sank der globale Weinkonsum um 14%, wie die OIV schreibt.
6: Man liest ja immer wieder über die Konsumgewohnheiten der Menschen, die sich verändert haben und deshalb auch weniger Alkohol getrunken wird. Reicht das, um diesen Rückgang beim Wein zu verstehen?
10: Es ist ein Teil der Erklärung, aber man muss hier ein bisschen zurückblenden. Wir machen da eine Zeitreise. Nach dem Zweiten Weltkrieg hat der Weinkonsum eigentlich stetig zugenommen, vor allem in Europa, Frankreich und Italien. Da gehört es einfach dazu, dass man zum Essen ein Glas Wein trinkt. 1979 wurde dann so viel Wein getrunken wie nie zuvor und auch nie mehr nachher. 1979 also ein Rekord. Die Gewohnheiten veränderten sich dann aber schon in den 80er Jahren. Pro Kopf sank der Konsum, vor allem in Europa, stetig. Mit dem Fall der Berliner Mauer 1989 eröffneten sich dann aber den Händlern neue Märkte, vor allem in Asien mit der Globalisierung. Und das gab der Branche vorübergehend einen neuen Schub. In den letzten Jahren nun aber drückten vor allem die Chinesinnen und Chinesen auf die Bremse und dies hat zum Rückgang der vergangenen Jahre geführt.
6: Was ist los in China? Weshalb die Kehrtwende?
10: Da ist einiges zusammengekommen. Statt Wein trinken die Chinesinnen und Chinesen lieber andere Getränke, wie zum Beispiel Kaffee und Tee. Und durch die Antikorruptionskampagne der Regierung wurden die Käufe von teuren Weinen eingebunden in China, weniger süffige Bankette. Es gab einen Wandel in der Politik. Es gibt zum Teil auch Alkoholverbot bei staatlichen Anlässen. Die Wirtschaft schwächelt in China und die Konsumentinnen und Konsumenten haben weniger Geld. Und deshalb hat China massiv an Bedeutung verloren im globalen Weingeschäft. Innerhalb von 10 Jahren ist der Weinkonsum in China um 75% geschrumpft. Die Produktion in China um 84% und die Importe um 68% geschrumpft in den letzten 10 Jahren.
6: Der Konsum also rückläufig. Was heißt das nun für die Produktion von Wein?
10: Ja, die Winzer und Winzerinnen drosseln die Menge weltweit und passen sich dem rückläufigen Konsum an. Weltweit resultierte im vergangenen Jahr die zweitniedrigste Ernte seit 1961. Nur gerade 2024 war noch magerer. Wetterextreme wie Dürre, Starkregen und Frost setzen der Branche zu. Und auch die Anbaufläche, die hat sich in den vergangenen 10 Jahren weltweit reduziert, um knapp 413.000 Hektar. Dies entspricht einem Zehntel der Fläche der Schweiz, die verloren gegangen ist, die Rebstöcke auch, die zum Teil ausgegraben und ausgerissen wurden.
6: Wenn Sie die Schweiz schon ansprechen, schauen wir uns zum Schluss noch die Situation in der Schweiz an. Wie sieht hier die Bilanz aus?
10: Ja, hier hat die Ernte in den vergangenen Jahren stark geschwankt. War auch abhängig von den Wetterextremen. Da gab es ja Hagel und Frost auch. Die Weinproduktion in der Schweiz hat im vergangenen Jahr nun aber um 9% zugenommen, liegt aber immer noch unter dem langjährigen Durchschnitt. Der Konsum wiederum ist hierzulande auch rückläufig. Entscheidend für die Schweizer Winzerinnen und Winzer ist vor allem die Treue der hiesigen Konsumentinnen und Konsumenten, denn die Weinbauern können nur einen kleinen Teil ihrer Produktion exportieren, weil der Schweizer Wein verhältnismäßig teuer ist und mit der Konkurrenz aus anderen Ländern nicht wirklich mithalten kann.
3: Das war Manuel Rentsch aus der SRF Wirtschaftsredaktion. Und das war's mit 4x4 für den Moment. Hier bei SRF 4 News geht's weiter mit dem Update aus der Nachrichtenredaktion. Am Mikrofon Marina Telli.

0: Die Nachrichten von SRF um 13:30 mit Lukas Siegfried. Wir beginnen mit Eishockey. Die Schweiz ist erfolgreich in die Heimweltmeisterschaft gestartet. Die Schweizer gewinnen in Zürich gegen die USA mit 3:1. Vor allem dank 2 Toren gleich zu Beginn des Spiels. Der Schweizer Trainer Jan Gadieu ist zufrieden, sieht aber auch noch Verbesserungspotenzial. Das Team sei zu Beginn etwas nervös gewesen.
1: Man hat es ein bisschen heute Morgen gespürt, aber ich glaube, die Gruppe hat sehr viel Charakter gezeigt und nach den ersten paar Minuten, die Nervosität ist weggegangen, dank der Intensität, wir haben gebracht und auch dieses ersten schnellen Tor hat uns geholfen.
0: Weiter geht's für die Schweiz heute Samstagabend mit dem 2. Gruppenspiel gegen Lettland. Dann zum Fußball. Der FC Vaduz ist zurück in der Super League. Die Liechtensteiner gewinnen das letzte Saisonspiel auswärts gegen Wiel mit 3:1 und überholen damit Aarau, das zu Hause gegen Yverdon 2:2 spielt. Damit wird Aarau in der Barrage auf die Grasshoppers treffen. Das Hinspiel findet am Montag in Aarau statt. Die Waffenruhe zwischen Israel und der Hisbollah-Miliz im Libanon werde verlängert, das melden die USA, und zwar um 45 Tage, wie ein Sprecher des US-Außenministeriums sagt. Dies sei das Resultat einer erneuten Gesprächsrunde zwischen israelischen und libanesischen Regierungsvertretern in Washington. Israel und die Hisbollah haben sich bisher nicht dazu geäußert. Die aktuelle Waffenruhe würde am Sonntag ablaufen. Trotz der Vereinbarung haben sich Israel und die Hisbollah-Miliz auch in den letzten Wochen regelmäßig beschossen. Dabei gab es Tote und Verletzte. Auf den Autobahnen rund um Bern hat es am Abend gleich 10 Verkehrsunfälle gegeben. 5 Personen wurden verletzt, wie die Berner Polizei meldet. Auf der A12 in Richtung Freiburg kam es zu einer Massenkarambolage. Der betroffene Abschnitt war während mehrerer Stunden gesperrt. Zum Zeitpunkt der Unfälle zog eine Gewitterfront über die Region westlich von Bern. Inwiefern das Wetter mit den Unfällen in Zusammenhang steht, ist nicht bekannt. Bleibt der Blick aufs Wetter. Bewölkte und sonnige Phasen wechseln sich ab. Vielerorts wird es auch mal nass, mit Schnee ab rund 1100 Metern. Die Höchstwerte liegen bei 13 Grad. Im Süden ist es meist sonnig bei 20 Grad. Das waren Nachrichten von Radio SRF. Verantwortlich Lukas Siegfried.
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3: Haben Sie gewusst, dass die Züge in der Westschweiz voller sind als die Züge in der Deutschschweiz? Und haben Sie gewusst, dass es auch in der französischsprachigen Schweiz Dialekte gibt? Zum Beispiel singen die Fans des Eishockey-Schweizer Meisters Gotteron in einem solchen Dialekt, in einem solchen Patois. So singen sie die Rendez-Vache.
4: Genau, Lioba singen sie. Und auf Freiburger Patois wird dieser Begriff verwendet, um die Kühe, also nicht die Hockeyspieler, zusammenzutreiben.
3: Bonjour, Patricia Michaud, freie Journalistin und hier bei mir im Studio in Bern.
4: Bonjour, Yves.
3: Oh, das war wahrscheinlich jetzt gerade direkt Patois, oder?
4: Genau, Greyerz-Patois.
3: Haben wir das schon mal ein bisschen gehört. Über dieses Patois sprechen wir mit Ihnen nämlich, wie diese Dialekte am Leben erhalten und auch gefördert werden sollen. Und zwar in dieser Sendung.
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3: Und da sagen wir auch Buongiorno, und zwar Ivan Santoro, unser Tessin-Korrespondent, ist uns zugeschaltet.
8: Sì, buongiorno, und ich bleibe bei der Standardsprache, beim Standard-Italienisch, weil ich absolut keinen Tessiner-Dialekt verstehe.
3: Aber wenigstens ganz ehrlich, schon zu Beginn der Sendung, und da sprechen wir mit Ihnen über die weltbekannte Schuhmarke, die bekannt ist für schicke Schuhe und auch für Bergschuhe oder auch für Stiefel, nämlich Bali. Sogar im Hip-Hop wurden diese Schuhe gewürdigt und in Songs gefeiert. In letzter Zeit war Bali vor allem für Luxusschuhe bekannt und auch für Taschen und Kleider. Und man muss auch sagen, sie waren ebenfalls bekannt für Entlassungen. Und nun ist es im August ganz aus mit der Produktion im Tessin.
9: Fine della produzione Balli in Ticino, annunciati i licenziamenti degli artigiani che ancora creavano scarpe extra lusso a Caslano per il noto marchio elvetico.
3: So hat das diese Woche im italienischsprachigen Fernsehen RSI getönt. Die Mitarbeitenden werden entlassen in Caslano im Tessin. Da werden also keine Luxusschuhe mehr hergestellt. Ivan Santoro, ist das definitiv das Ende von Balli im Tessin?
8: Nein, es ist das definitive Ende von der Schuhproduktion im Tessin. Also im August werden die letzten Luxusschuhe made in Switzerland oder eben Ticino hergestellt. Das war aber auch nur noch eine verschwindend kleine Produktion von absoluten Edelschuhen. So ein Paar kostet also gegen 1'000 Franken. Was aber bleibt, das ist die Verwaltung. Also mindestens vorerst bleibt die. Gewerkschafter Luca Robertini hat gegenüber der RSI zur Zukunft von Balli im Tessin das so gesagt.
10: Gli operai saranno zero, quindi rimangono gli uffici. Ci sono ancora, da quello che ne sappiamo, circa un centinaio di persone o poco più. Quello che sembra chiaro è che comunque chi ha acquistato il marchio vuole tenere il marchio, quindi qualcosa rimarrà, poi se saranno 10 o 100 persone non c'è dato saperlo.
8: Also Robertini ha gesagt, es werde keine Arbeiterinnen und Arbeiter mehr geben, also es blieben nur noch die Büros. Soweit die Gewerkschaft wisse, seien das etwa 100 Leute oder auch etwas mehr. Klar scheine jedenfalls zu sein, dass der Käufer die Marke behalten wolle. Also irgendetwas werde davon übrig bleiben, aber eben, ob es dann 10 oder 100 Leute sein werden, das wisse man noch nicht. Alles also sehr vage und Balli selbst hat sich gegenüber den Medien bis jetzt nicht geäußert.
3: Ich bin diese Woche ein bisschen in die Balli-Geschichte eingetaucht. Ist ja tatsächlich eben auch eine Schweizer Wirtschaftsgeschichte. Die Firma wurde 1851, also vor 175 Jahren, gegründet im solothurnischen Schönenwerd, also gar nicht bei Ihnen, sondern bei uns in der Deutschschweiz. Und seit einiger Zeit hat das Unternehmen ausländische Besitzer. Im Moment ist es ein US-Investment-Unternehmen. War also damit zu rechnen, dass die Schuhproduktion im Tessin über kurz oder lang eingestellt wird?
8: Ja, das muss man sagen, überraschend kommt das nicht und Sie sagen es, es ist nun wieder, muss man sagen, ein US-Investor, Besitzer von Balli und dieser hat bereits im letzten Jahr die Produktion heruntergeschraubt. So wurden vor nicht mal einem Jahr 30 Mitarbeitende entlassen in der Produktion und jetzt also noch die restlichen 27. Und seit die Balli-Familie in den 70er Jahren die Firma verkauft hatte, wechselten die Besitzer laufend. Seit 1999 übrigens ist der Firmensitz im Tessin, in Caslano. Vorher war er ja im solothurnischen Schönenwerd, Sie haben es gesagt. Vor der Covid-Krise übrigens wollte gar ein chinesisches Unternehmen Balli aufkaufen. Dann fehlte aber eben wegen auch der Covid-Krise das Geld. Und nun, also seit 1,5 Jahren, sind die Amerikaner wieder im Besitz dieser Traditionsmarke. Und hier muss man sagen, diese Investmentfirma hat eigentlich nur ein Ziel, das Unternehmen fit trimmen und dann weiterverkaufen. Und schon 2024 hat man deshalb die Produktion heruntergefahren und nun also ganz eingestellt. Also alles war ein Ende mit Ansage.
3: Und die Gewerkschaften, die versuchen jetzt noch zu retten, was zu retten ist. Welche Möglichkeiten haben sie überhaupt noch?
8: Sie haben jetzt einen Sozialplan ausgearbeitet, der für alle eine dreimonatige Kündigungsfrist vorsieht, eine Abfindung auch und eine zusätzliche Entschädigung noch. Ob der US-Investor dann das so akzeptieren wird, das ist noch unklar. Aber auch wenn dieser Sozialplan so durchkomme für Gewerkschafter Robertini, ist es natürlich keine gute Lösung und ihm hört man auch die Enttäuschung über diese US-Investmentfirma an.
10: Noi siamo contrari a questo tipo di industria che in fondo del territorio ha poco interesse. Sono più di 100 persone nel giro di un anno e mezzo che non hanno più un lavoro, c'è tutto un indotto che viene a mancare, quindi chi puliva la fabbrica, i fornitori e tutto il mondo economico che gravitava attorno a questo tipo di fabbrica.
8: Er sagt, man sei gegen diese Art von Industrie, die im Grunde wenig Interesse am Gebiet hat, also am Standort Tessin. Man habe ja innerhalb von 1,5 Jahren über 100 Menschen entlassen. Dann kämen auch alle die dazu, die diese Fabrik gereinigt hätten. Die ganzen Zulieferer, die da dazu kämen und sich angesiedelt hätten, also das seien große Auswirkungen.
3: Und man kann sagen, das ist die Wirtschaftsmeldung aus dem Tessin dieser Woche. Wie groß ist der wirtschaftliche Verlust effektiv für das Tessin?
8: Ja, das ist zwar die Wirtschaftsmeldung der Woche, aber man muss schon sehen, es geht um 27 Mitarbeitende, die entlassen werden, welche diese Schuhe produziert haben. Das sind sicher harte Einzelschicksale, aber für den Wirtschaftsstandort Tessin ist das natürlich zu verkraften. Das ist eben eine kleine Sache. Es ist eher eben symbolisch schmerzhaft, das Wissen, dass es eben künftig keine Balli-Schuhe aus dem Tessin mehr gibt, also ein weiteres Traditionsprodukt, das eben nicht mehr made in Switzerland ist.
3: Und wie auch ein bisschen das Ende einer Tradition, oder?
8: Absolut, genau. Also diese Balli-Schuhe, auch wenn es am Schluss nur noch Edelschuhe waren, die eben, wie gesagt, bis zu 1'000 Franken kosten, die gibt es jetzt nicht mehr aus der Schweiz, sondern die werden jetzt in anderen Ländern, vor allem immer noch in Italien produziert, aber auch dort wird die Produktion heruntergefahren.
3: Und bekannt ist das Tessin ja auch als Fashion Valley, als Moderegion, weil sich verschiedene Modeunternehmen im Tessin, vor allem in gewissen Tessiner Regionen, angesiedelt haben. Ja, wie sehr ist das Tessin jetzt noch ein Modekanton? Mit oder ohne Balli?
8: Ja, es existiert immer noch dieses Fashion Valley, denn gerade aus Steuergründen haben ja in den 90er und 0er Jahren sehr viele Weltmarken wie Hugo Boss, Guess, Armani hier Tochtergesellschaften eröffnet im Südtessin. Aber da stand eben nie die Produktion im Vordergrund, also wie jetzt noch bei Balli oder so, sondern vielmehr die Logistik, also die Zwischenlagerung von Kleidern, Schuhen, Vertrieb, Administration. Das Südtessin profitiert natürlich vor allem von der Nähe zur Weltmodestadt Mailand. Aber jetzt ist der Glanz etwas weg, der Boom ist etwas vorbei, vor allem nach dem Wegzug des französischen Luxuskonzerns Kering. Da dazu gehört beispielsweise auch Gucci aus dem Tessin. Da sprach man zwischenzeitlich nicht mehr vom Fashion Valley, sondern vom Death Valley, weil eben der Höhepunkt überschritten war. Und dazu passt natürlich auch jetzt die Redimensionierung von Balli.
3: Falls Sie ab und zu im Zug unterwegs sind, dann haben Sie sicher Ihre eigenen Tricks, ja, wann Sie den Zug nehmen, wo Sie auf dem Perron stehen, um dann möglichst rasch reinsteigen zu können und einen Platz ergattern zu können. Denn freie Plätze sind rar, in gewissen Zügen vor allem. Aber wissen Sie, welcher Zug in der Schweiz am meisten ausgelastet ist? Nein, es ist nicht derjenige zwischen Bern und Zürich, wie ich vermutet hätte, sondern es sind ganz andere Züge vorne mit dabei, nämlich in der Westschweiz. Das zeigt eine Auswertung des Westschweizer Radio und Fernsehens RTS dieser Woche. Patricia Michon, Sie haben diese Auswertung angeschaut. Eben ich bin etwas erstaunt, dass nicht Deutschschweizer Züge zuvorderst sind. Wie kommt diese Rangliste mit den am meisten ausgelasteten Zügen zustande?
11: Für ihre Rangliste stützten sich die Analysten von RTS auf Daten, die auf der Schweizer Open Data Plattform für Mobilität verfügbar sind. Wichtig zu sagen ist, dass es sich um Fahrgastprognosen für Mai 2026 handelt und nicht um die effektive Auslastung der Züge. Grob gesagt entspricht dies den kleinen roten Figuren, die man in der SBB-App beim Kauf eines Tickets sieht. Und nach Berechnungen von RTS sind die vollsten Züge des Landes, na gut, ich gebe Ihnen einen Top 5. Genf-Lausanne steht auf Platz Nummer 1. Die 18:05-Verbindung ist mit 98% ausgelastet in der zweiten Klasse. Dann kommt die Strecke Lausanne-Yverdon-les-Bains von 17:34 mit 95% Auslastung. Denn wieder Genf-Lausanne, diesmal um 8:08 mit 94% Auslastung. Dann die gleiche Strecke umgekehrt, Lausanne-Genf um 17:00 mit 93%. Und erst auf dem fünften Platz die Strecke Luzern-Zürich Hauptbahnhof, 7:09 am Morgen mit 92% Auslastung. Sie haben sich vorher erstaunt gezeigt, Yves, dass die Züge in der Romandie voller sind als die Züge in der Deutschschweiz. Anscheinend gehören Sie zu den Leuten, die glauben, dass die Westschweizer weniger ÖV nutzen als die Deutschschweizer. Und damit liegen Sie gar nicht so falsch. Ich habe mir die neuesten Mobilitätszahlen des Bundesamtes für Statistik angesehen und es zeigt sich, dass in der Deutschschweiz der öffentliche Verkehr etwa 22% der täglich zurückgelegten Strecken ausmacht. In der Westschweiz dagegen sind es nur 16%. Aber zurück zu der RTS-Recherche. Nach der Veröffentlichung reagierten die SBB und stellten die verwendete Methode in Frage. Diese ermögliche keine zuverlässige Rangliste der am stärksten ausgelasteten Züge des Landes. Die SBB fügten hinzu, dass auch andere Züge im Land zu bestimmten Zeiten eine Auslastung von fast 100% erreichen, insbesondere auf der S-Bahn Zürich, der Zuger S-Bahn oder dem Le Mans Express. Auf jeden Fall gehört die Bahnstrecke Genf-Lausanne zu den verkehrsreichsten der Schweiz. Im Jahr 2025 nutzten täglich fast 90.000 Pendlerinnen und Pendler diese Strecke.
3: Also da habe ich einiges gelernt. Da wurden einige Vorurteile über Bord geworfen, ich gebe es zu. So ein ÖV-Volk ist die Westschweiz jetzt auch immer noch nicht, oder? Von dort her hieß es ja jeweils, sie sei gegenüber der Deutschschweiz, was den öffentlichen Verkehr angeht, benachteiligt. Auch aus der Politik hat es diese Kritik gegeben. Ist es nun besser?
11: Also nicht, wenn man der Reaktion des Genfer Verkehrsministers nach der Veröffentlichung der RTS-Studie Glauben schenkt. Laut Pierre Maudet zeige diese Studie eine chronische Überlastung des Westschweizer Bahnnetzes auf, das für die Schweiz von gestern ausgelegt sei. Nach Ansicht des Regierungsrats sind nun Investitionen notwendig.
12: On a un réseau en Suisse romande qui est dimensionné pour la Suisse d'hier. Il faut maintenant investir dans les gares, dans les lignes.
11: Pierre Maudet fügte hinzu, dass die Westschweiz in den letzten Jahren das große Stiefkind der Bahnpolitik gewesen sei. Laut ihm geben das sogar die SBB im Grunde zu. Und der Genfer ist bei Weitem nicht der einzige in der Westschweiz, der dieser Meinung

0: Composé, Imparfait, Le, La, Les, dann noch A, Graf, E, Aigu. Ja, das muss man erstmal beherrschen. Damit noch nicht genug. Wussten Sie nämlich, dass es auch im französischsprachigen Dialekte gibt, nämlich sogenannte Patois. Mehrere Kantone wollen diese Patois erhalten und haben deshalb diese Woche eine Plattform, eine Webseite ins Leben gerufen, um genau das zu schaffen. Für uns ist das Anlass, diese Dialekte in der französischsprachigen und auch in der italienischsprachigen Schweiz mal etwas genauer anzuschauen. Im Unterschied zu Deutschschweizer Dialekten tönen französischsprachige Dialekte, eben diese Patois, übrigens ziemlich anders, als wir uns das gewohnt sind. Zum Beispiel das Patois vom Bagne im Wallis, das tönt dann etwa so.
1: C'est quand même de bleu, mais en enchant de bleu autant, en télévision, disons que la planète, ça ressort. Je sais pas, c'est vrai, je sais pas vrai.
0: Ja, selbst wer Französisch spricht, versteht hier wohl kaum, dass es um Wetter und um den Klimawandel.
2: Das kann ich bestätigen.
0: Sie verstehen es auch nicht.
2: Television verstanden, sonst nicht so viel.
0: Gut, da sind wir sehr froh. Da sind wir sehr froh. Und der SRF Mundartredaktor André Perle, der hat mir erklärt, was dieses Patois genau ist.
3: Patois sind die alten franco-provenzalischen und franco-comtoisischen Dialekte der Romandie, der Westschweiz. Das waren verschiedene Dialekte, die heute fast verschwunden sind, die nicht vom Französischen abstammen, sondern aus der franco-provenzalischen bzw. eben franco-comtoisischen Sprachfamilie stammen. Die sind verwandt mit dem Französischen, aber eben weiter vom Französischen weg als zum Beispiel Schweizerdeutsch von Hochdeutsch.
0: Also weiter weg und im Alltag kaum präsent. Können Sie auch das bestätigen, Patricia Michaud?
2: Ja, also Patois wird eigentlich nur von einzelnen Personen gebraucht. Im Alltag haben sie wirklich nicht so viel Bedeutung. Es geht eher um Folklore. Früher dafür war es wirklich anders. Zum Beispiel im Greyerz, also Greyerzgebiet im Kanton Freiburg, vor 40 Jahren, als meine Familie dorthin ging. Ich weiß noch, dass mein Vater zum Beispiel beruflich eine Familie besucht hat und dort, es war auf dem Land, hat die ganze Familie noch Patois geredet. Also die Kinder, die noch nicht in die Schule gingen, konnten wirklich keinen Wort Französisch. Also das heißt, dass vor 40 Jahren das noch sehr prägnant war.
0: War noch nicht so lange her, oder?
2: Genau nicht. Ja, 40 Jahre, ich würde sagen, nicht so lange her. Ja. Oder? Genau. Was ich dafür auch mitbekommen habe, ist, dass es noch früher, dass es plötzlich ein Patois-Verbot gab in der Schule. Ich habe wirklich, Also von den Eltern, von meinen Kollegen, die das noch mitbekommen haben, also die Kinder dürften auf dem Pausenplatz zum Beispiel gar nicht Patois zusammenreden, sonst gab es sogar eine Geldstrafe. Und ich dachte, könnte man sich das jetzt vorstellen in der Deutschschweiz zum Beispiel, wo die Kinder eigentlich Hochdeutsch in der Schule reden, dass es auf dem Pausenplatz ein Dialektverbot gab. Also das kann man sich gar nicht vorstellen. Aber das hat wahrscheinlich dann dazu geführt, dass die Leute jetzt nicht wirklich Patois mehr können.
0: Es nicht mehr können, aber es manchmal singen. Vielleicht haben Sie vor kurzem auch Patois gehört. Da wird's mir ganz warm ums Herz und im Körper als Freiburger natürlich. Das ist die Lioba. Das ist Greyerzer Patois und heißt Kuh. Also Lioba heißt Kuh und das bezieht sich darauf, dass eben die Bauern früher den Kühen so gerufen haben. Und Sie kennen es vielleicht, weil es eben von Gotteron-Fans, dem Eishockey-Schweizermeister, gesungen worden ist. Ja, und wenn man im Greyerz eben über Gotteron spricht, dann tönt das dann etwa so.
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0: es sei eine schwierige Woche gewesen, sagt er, und das war natürlich vor gut zwei Wochen, eine schwierige Woche, weil sich die Menschen zwischen Gotteron, Fußballmatchs draußen und den 1. Mai-Feiern entscheiden mussten. Und das sei gar nicht so einfach gewesen.
2: Ich finde es eben sehr spannend, dass

0: sitzt ja eine Kolumne aus der Regionalzeitung La Gruyère, schon wieder im Greyerz, wo es immer noch einmal in der Woche einen Beitrag auf Patois gibt. Wie viele Leute diesen Beitrag tatsächlich lesen können, wäre eine spannende Frage. Ja, was ich weiß, ist, dass Patois wieder ein bisschen in, also cool sogar ist. Es gibt mehr und mehr jüngere Leute, die das lernen. Es gibt auch ein größer und größeres Kurzangebot. Und ich habe gelesen, dass sogar Le Céo de la Gruyère, also die Sekundarschule in Bül, solche Patois-Unterrichten anbietet für die Schülerinnen und Schüler und auch für das Lehrpersonal.
1: Ich habe unseren Mundart-Redaktor André Perler gefragt, ja, aber was kann diese Plattform überhaupt leisten? Und er hat gesagt, ja, damit wird jetzt das Patois nicht Alltagssprache. Und trotzdem?
2: Das ist auf jeden Fall eine gute Initiative und vielleicht eine Grundlage, damit Patois wieder einen Aufschwung erleben kann. Aber es ist ganz sicher keine Garantie, dass Leute jetzt wieder mehr im Alltag Patois sprechen werden.
1: Und Patois gibt es übrigens nicht nur in der Westschweiz, sondern auch im Tessin. Dort gibt es einen Tessiner Dialekt. Tönt spannend, finde ich. Haben Sie das verstanden, Ivan Santoro?
3: Kein Wort.
1: Ich sage es Ihnen, es heißt, das sei Trockenfleisch von einer gefleckten Geiß.
3: Also ich habe nichts verstanden. Gefleckte Geiß wäre ja Capra Macchiata eigentlich auf Italienisch, aber anders. da hab ich andere Wörter gehört, genau, ja. Also aber es gibt nicht natürlich mehr schon auch Tessiner Dialekte, sogar Dialekte, weil eigentlich, man kann fast sagen, in jedem Tal ist es ein bisschen ein anderer Dialekt, so wie es früher auch noch in der Ostschweiz oder so war, die gibt es schon noch.
1: Wird aber eben nicht mehr häufig gesprochen.
3: Nein, also laut einer neuesten Studie sagt man, dass noch etwa 30%, also nicht mal ganz ein Drittel, noch Dialekt spricht, also aktiv im Kanton Tessin. Passiv ist es sicher deutlich höher, also viele verstehen noch den Dialekt. Wir haben Tessinerinnen und Tessiner gesagt, also wirklich hundertprozentige Tessinerinnen und Tessiner. Sie verstehen, wie die Eltern sprechen würden und so, aber selber aktiv spreche man das nicht mehr, weil es eben auch so ist, wie vorher kurz angesprochen wurde, das galt als rückständig, also in der Schule und so, man wollte da nicht Dialekt sprechen oder nicht mal untereinander, weil das galt als rückständig, oder? Aber die einfache Regel so ein bisschen jetzt im Tessin ist eigentlich, je ländlicher, je mehr in den Tälern und je nördlicher, je präsenter ist der Dialekt noch. Und je südlicher, je städtischer, je weniger. Also im Sottocenere, ich wohne ja in Lugano, da hört man jetzt eigentlich den Dialekt eigentlich nicht mehr. Also kaum, auf der Straße oder irgendwo.
1: Und Sie wüssten auch nicht von Projekten, die diese Dialekte erhalten möchten?
3: Doch, doch, da gibt es immer auch wieder Bestrebungen, die fingen auch schon früh an und lustigerweise auch auf RSI, also im Tessiner Fernsehen und Radio gibt es so Rubriken, wo man alte Wörter wieder hervornimmt und so. Aber ich glaube, so wie ich jetzt gehört habe aus der Romandie, da ist man schon weiter. Vielleicht kommt das dann hier auch noch mehr, wieder die Freude, die Renaissance quasi des Dialekts.
0: Und ich denke, was man vielleicht noch sagen muss zu diesem Projekt in der Romandie, ist, dass die Westschweizer Dialekte 2018 in der Schweiz als Regional- oder Minderheitssprachen anerkannt wurden. Das hat wahrscheinlich auch eine Rolle gespielt, weil sie ja dennoch vom Aussterben bedroht sind. Und das sind wirklich die Kulturämter der Kantone Wallis, Freiburg, Waadt und Jura, die verantwortlich sind für diesen Projekt.
1: 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Heute mit SRF Tessin-Korrespondent Ivan Santoro. Grazie mille e arrivederci.
3: Arrivederci e alla prossima.
1: Und merci hier im Studio bei mir in Bern, die freie Journalistin und leidenschaftliche Dialekt-Rechercheurin dieser Woche, Patricia Michaud.
0: Adieu, Yves.
1: Ah, wieder etwas auf Patois gelernt. Wir wünschen Ihnen ein schönes Wochenende. Vielleicht schauen Sie ja in die Westschweiz. Dort geht dieses Wochenende die Post ab mit Eishockey, Weltmeisterschaft in Zürich und eben in Freiburg und das Eidgenössische Musikfest in Biel. Und wir hören uns dann heute in einer Woche wieder mit dem Blick in die Westschweiz.